0: Wo kommt das Gemüse her? Die Halberstadtwerke verschenken Gemüsesamen. Im Versorgungsgebiet der Halberstadtwerke gab es wieder Geschenke für die Kinder in den Kitas und Grundschulen. Dieses Jahr gibt es kleine Samen, die die Kinder im kommenden Jahr wachsen lassen können.
1: Wir verschenken heute so ein Paketchen mit zwei Samen, die zu pflanzen sind. Das eine ist eine Paprika, das andere eine Tomate. Und jedes Kind bekommt so diese schon angezüchteten Samen, so dass daraus relativ schnell auch Pflanzen werden können. Ich habe die Kinder gefragt, also unser Obst und Gemüse wächst nicht in Plastiktüten und wächst auch nicht im Supermarkt, sondern im Garten oder auf dem Feld. Und die Frage ist, wie nachhaltig kann man Kinder dazu bringen, darüber nachzudenken, sich vernünftig zu ernähren.
0: Die Kinder näher an das Gemüse zu bringen, ist das Ziel. Doch nicht allen ist das zu Hause möglich. Damit alle Kinder das Gemüse anpflanzen können, gibt es in den Kitas und Grundschulen schon einen Plan.
1: Die Kindergärten hatten auch gleich eine tolle Idee, nämlich entweder die Kinder pflanzen das zu Hause ein. Nicht jedes Kind hat die Chance, nicht jedes Kind hat auch Eltern, die darauf Wert legen, so dass die Kindergärten selber gesagt haben, wir legen ein Beet an für alle, die möchten und pflanzen die bei uns ein und dann können die Kinder gucken, was aus ihren Pflanzen geworden ist. So hat man praktisch nicht nur für einen Tag so ein Geschenk, sondern für eine ganze Zeit.
0: Ein wichtiger Termin für die Halberstadtwerke, denn dem Geschäftsführer Rainer Gerloff macht es viel Spaß, den Kindern Geschenke zu überreichen und ihnen eine Freude zu bereiten.
1: Jedes Jahr eines der schönsten Termine, die man so als Geschäftsführer haben kann. Glückliche Kinderaugen zum Kindertag, das ist schon eine tolle Sache.
0: Und diese Freude kommt an. Circa 3700 Kinder konnten sich im gesamten Gebiet über die Samen und ein Ausmalbild freuen. Damit sind sie den kommenden Wochen und Monaten gewappnet, in denen die beiden Gemüse heranwachsen werden. Erneut deutscher Meister. Die Siegesfeier des SCM.
2: Deutscher Meister, du bist hier.
3: Zahlreiche Jubelrufe dieser Art waren es, mit denen der Ankunft der SCM-Handballer am Montagabend entgegengefiebert wurde. Mit gutem Grund, denn die Männer in Rot-Grün konnten sich erneut den deutschen Meistertitel sichern. Zum dritten Mal innerhalb von 5 Jahren und insgesamt zum 4. Mal in der Geschichte des Vereins. Das sollte natürlich entsprechend gefeiert werden, weshalb der SCM wie nach seinen letzten Saisonerfolgen wieder mit dem Bus vor dem Magdeburger Rathaus einkehrte, wo die Sportler von der jubelnden Menge an Fans begrüßt wurden.

0: Diese mussten sich allerdings noch etwas gedulden, denn zunächst nahm die Oberbürgermeisterin im passenden Farbschema gekleidet die Mannschaft in Empfang und begleitete sie nach oben für die feierliche Eintragung in das Goldene Buch der Landeshauptstadt. Eine Geste, die dem Verein inzwischen bereits zum 6. Mal zu Ehren kam. Ein wirklich unbeschreibliches Gefühl, so Erfolgstrainer Bennett Wiegert am Montag.
1: Ich glaube, dass das auch ein bisschen benötigen wird, vielleicht die Sommerpause, um das zu realisieren, weil auch in der Art und Weise und der Dominanz, wie wir es gemacht haben, was ganz Besonderes bleibt.
0: Nachdem sich das gesamte Team einschließlich Trainer, medizinischem Personal, Geschäftsführern und Co. im Goldenen Buch verewigen durfte, hatte das Warten der Fans endlich ein Ende und die Berufshandballer begaben sich nach draußen auf den Rathausbalkon für die Siegesfeier, wo sie ihre hart erkämpfte Trophäe voller Stolz präsentierten.
2: Hier kommt euer SC Magdeburg!
0: An einen möglichen Wiederholungssieg im nächsten Jahr will man derzeit noch nicht denken. Allerdings haben die Magdeburger am Wochenende die Möglichkeit, ihren Titel in der EHF Champions League zu verteidigen. Und auch hierfür dürften die Chancen gut stehen.
3: Unsere Mannschaft ist einfach die beste. Wir waren zu jedem Bundesligaspiel auswärts in der Halle. Wir waren zu jedem Champions-Spiel und auch Samstag in Köln. Wir schaffen das.
0: Mit Fans wie diesen auf jeden Fall.

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0: Schon am Vormittag des Samstags treten bei vereinzeltem Regen etwas stärkere Böen auf mit Windgeschwindigkeiten bis 60 km/h. Maximal 20 Grad werden es zum Mittag, der Himmel bleibt bewölkt und zum Nachmittag fängt es an, sich abzukühlen. Der Abend verändert sich wenig und auch in der Nacht bleibt es bedeckt. Wechselhaft wird es auch am Sonntag bei 17 Grad.
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2: Der Sachsen-Anhalt-Tag, wo Sachsen-Anhalt trifft.
3: Strahlender Sonnenschein, gute Stimmung und viele Gäste. Mit der offiziellen Eröffnung hat am Freitag der 24. Sachsen-Anhalt-Tag in Bernburg begonnen. Bis Sonntag präsentierte sich das ganze Land mit Kultur, Tradition und kulinarischen Angeboten. Aber gerade neben der Musik, Kultur und den zahlreichen Angeboten stand am ersten Tag des Sachsen-Anhalt-Tages auch das Ehrenamt im Mittelpunkt, nämlich um 18 Uhr beim Empfang der Landesregierung im Theater Bernburg. Nach der Begrüßung seitens der Oberbürgermeisterin von Bernburg, Dr. Silvia Risto, und dem Ministerpräsident des Landes Sachsen-Anhalt, Sven Schulze, zeichnete der Ministerpräsident, den Peißener Ortswehrleiter Mike Hammermann, mit dem silbernen Brandschutz- und Katastrophenschutz-Ehrenzeichen aus.
4: Persönlich nochmal Ihnen danken. Ich weiß ja, dass Ihre gesamte Familie in der Feuerwehr ist. Ne? Silberne Brandschutz- und Katastrophenschutz-Ehrenzeichen am Bande Magdeburg, Juni 2026, der Ministerpräsident des Landes Sachsen-Anhalt, Sven Schulze.
3: Mit der Auszeichnung wurde sein langjähriger Verdienst im Brand- und Katastrophenschutz gewürdigt. Die Ehrung unterstreicht die wichtige Rolle, die die ehrenamtlichen Einsatzkräfte für die Sicherheit der Menschen in Sachsen-Anhalt leisten. Im Übrigen, verliehen wird dieses Ehrenzeichen nur an Personen, welche 25 Jahre aktiv pflichttreuen Dienst in der Feuerwehr, dem Katastrophenschutz oder anerkannten Hilfsorganisationen geleistet haben. Eigentlich sollte die Vergabe der Auszeichnung geheim bleiben, wurde aber durch eine vortagige Zeitungsausgabe veröffentlicht. Dennoch gelang die Übergabe so wie der Abend. Mit einer musikalischen Umrahmung ließ man den Abend dann ausklingen. Der 24. Sachsen-Anhalt-Tag in Bernburg war ein Fest der Begegnung, der Regionalität und der guten Stimmung. An drei Tagen strömten rund 150.000 Besucherinnen und Besucher in die Stadt und erlebten ein abwechslungsreiches Programm aus Musik, Kultur und Tradition. Überall in den Straßen herrschte eine fröhliche und friedliche Atmosphäre, die den besonderen Charakter des größten Landfestes Sachsen-Anhalts eindrucksvoll unterstrich. Besonders beliebt waren die zahlreichen Stände und Präsentationsflächen, auf denen sich Städte, Landkreise, Vereine und Initiativen aus dem ganzen Bundesland präsentierten. Hier entdeckten die Gäste regionale Besonderheiten, kamen mit engagierten Ehrenamtlichen ins Gespräch und erlebten die Vielfalt Sachsen-Anhalts hautnah. Wir fragten außerdem rum, an was denken Sie, wenn Sie Sachsen-Anhalt hören? Wobei wir ein ordentliches Sortiment an Eindrücken sammeln konnten.
5: Dazu fällt mir ein, dass es meine Heimat ist. Ich bin in Sachsen-Anhalt aufgewachsen und groß geworden. Ich würde auch immer hier bleiben. Wir sind vom Europa-Rosarium Sangerhausen und das ist einfach das Schönste mit an Sachsen-Anhalt, unsere größte Rosensammlung der Welt.
6: Schöne Region, nette Leute und ein unheimlich schöner Ort zum Wohlfühlen.
7: Wir kommen aus Sachsen-Anhalt, das Heimat. Ist unsere Heimat.
8: Jo, ja. Heimat. Viel Grün.
7: Gesunde Chemie, tolle Hochschulen, nette Menschen.
8: FCM? Nur?
7: Ja, gut.
3: Die Aussteller zeigten eindrucksvoll, was ihre Heimat ausmachte. Von touristischen Angeboten über kulturelle Projekte bis hin zu regionalen Produkten und Vereinsarbeit. Viele Besucher nutzen die Gelegenheit, neue Ausflugsziele kennenzulernen und mehr über die Geschichte, Tradition und Zukunftsprojekte der Region zu erfahren. Die Stände luden außerdem mit abwechslungsreichen Mitmachangeboten, Informationsmaterialien und persönlichen Gesprächen zum Verweilen ein. Gerade dieser direkte Austausch machte den besonderen Reiz des Sachsen-Anhalt-Tages aus. Die Besucher erlebten, wie vielfältig und engagiert die Menschen in den einzelnen Regionen des Landes waren.
9: Heimat. Ich komme von hier, von daher, ja.
10: Als allererstes nette Menschen, fleißige Menschen, stolze Menschen und ein wirklich wunderschönes Bundesland, was mehr ist als das, was man manchmal so in den Medien außerhalb Sachsen-Anhalts aus uns macht.
11: Alte Architektur beispielsweise, weil ich persönlich komme jetzt aus Halle, ich studiere in Dessau Design und was ich schön finde, sind beispielsweise die Burg Giebigenstein, die wir haben. Es ist halt relativ alt, aber es sieht so schön aus, ich bin da auch schon mal gewesen. Ja, also Besuch ist empfehlenswert. Oder halt auch einfach wie in Dessau das Bauhaus.
12: Es ist ein schönes, kleines Land und es gibt viel zu erkunden. Viele schöne Städte und Dörfer.
13: Viele Burgen.
12: Ja.
13: Sehr viele Sehenswürdigkeiten.
3: Neben den Präsentationen sorgten zahlreiche Bühnenprogramme, der traditionelle Festumzug mit rund 4000 Mitwirkenden, das gemeinsame Konzert von über 200 Spielleuten sowie die stimmungsvollen Lichtfahrten auf der Saale für unvergessliche Momente. Das Landesfest zeigte einmal mehr, wie stark der Zusammenhalt in Sachsen-Anhalt war und wie lebendig die Regionen des Landes ihre Identität präsentierten. Bernburg präsentierte sich dabei als weltoffene und gastfreundliche Gastgeberstadt und bot den idealen Rahmen für ein Wochenende voller Begegnung, Lebensfreude und regionaler Vielfalt. Mit vielen positiven Eindrücken endete ein Sachsen-Anhalt-Tag, der den Besucherinnen und Besuchern noch lange in Erinnerung bleiben dürfte.
14: Sachsen-Anhalt, ein wunderschönes Bundesland, oder? Naja, ich sag mal, die Geschichte Deutschlands hat in Sachsen-Anhalt viele Wurzeln. Also man kann dort vieles finden, was Gesamtdeutschland geprägt hat. Das ist in Sachsen-Anhalt zu finden. Nicht nur Nebra, auch Bad Dürnberg und Naumburg und viele, viele Sachen, die das ausmachen.
15: Ja, Sachsen-Anhalt. Ich wohne ja in Sachsen-Anhalt, ist ja schön in Sachsen-Anhalt. Also mir gefällt's.
16: Die Menschen. Die Menschen einfach. Es ist eine schöne Gegend. Ja, würden wir immer wieder gerne herkommen.
17: Es ist meine Heimat. Dort geboren und dort leben wir.
15: So sieht das aus.
17: Im Harz. Und da wollen wir auch nicht weggehen. Und wir können uns auch nicht beklagen.
18: Das fällt mir ein zu Sachsen-Anhalt, ja. Alles in Ordnung soweit.
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0: Schon am Vormittag des Samstags treten bei vereinzeltem Regen etwas stärkere Böen auf mit Windgeschwindigkeiten bis 60 km/h. Maximal 20 Grad werden es zum Mittag, der Himmel bleibt bewölkt und zum Nachmittag fängt es an, sich abzukühlen. Der Abend verändert sich wenig und auch in der Nacht bleibt es bedeckt. Wechselhaft wird es auch am Sonntag bei 17 Grad.
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2: Biosphärenfest, das ist die Karstlandschaft Südharz.
3: Nach zwei gut besuchten Hoffesten in den vergangenen Jahren entschlossen sich die Verantwortlichen des Biosphärenreservates Karstlandschaft Südharz in Zusammenarbeit mit der Gemeinde Südharz 2026 ein richtig großes Event auf die Füße zu stellen. Auf dem Gelände des neuen Informationszentrums Naturerlebnishöhle Heimkehle nahe Uftrungen wurde so am 9. Mai diesen Jahres zu Begegnungen, Entdeckungen und Genüssen, wie es im Flyer hieß, eingeladen. Nach der Eröffnung der Veranstaltung im Beisein von Minister Armin Willingmann und Landrat André Schröder hatten die zahlreichen Besucher die Möglichkeit, neben einem umfangreichen Rahmenprogramm an ca. 70 Ständen zu schauen, zu kaufen und mitzumachen.
4: Premiere, das erste Biosphärenfest heute hier. Haben Sie mit diesem Zuspruch gerechnet?
5: Wir haben darauf gehofft und das, was dann passiert, ist immer Überraschung, aber wir freuen uns total, dass das so einen guten Anklang findet.
4: Wirklich auch viele Kinder, viele Familien.
5: Viele Kinder, viele Familien. Wir haben über 70 Aussteller. Schon das, finde ich, ist enorm und es scheint ein gutes Konzept zu sein.
4: Ja. Was gibt es denn alles zu erleben? Sie selbst sind ja gut vertreten, das habe ich schon gesehen.
5: Es gibt zu erleben. Wir haben die Landesenergieagentur da. Wir haben die Standortentwicklungsgesellschaft Mansfeld Südharz da. Wir haben das Landeszentrum Wald, die Höhlenforscher. Wir haben unsere Partner Blatt und Bohne, Friwi und Bäckerei Bockrand dabei. Es gibt Wild, es gibt Pflanzen, es gibt Holz, es gibt Häkelarbeiten, es gibt Honig, es gibt die Angler mit einem Stand, wo man sogar einen Messerführerschein machen kann. Und ich glaube, ich habe gut Rebsdorf ist dabei, der Naturpark, der Nationalpark. Es ist ganz viel.
4: Also, was sagen Sie, das schreit nach Wiederholung, oder?
5: Es schreit nach Wiederholung. Ich wurde schon gefragt. Der Minister hat auch gesagt, er kommt nächstes Jahr wieder. Wir überlegen uns, wie wir wie wir aus der Premiere eine Tradition machen.
3: So brachte sich beispielsweise die Landesenergieagentur nicht nur mit einem Infostand ein.
6: Ja, erstmal herzlichen Dank. Vielen Dank, dass wir hier beim Biosphärenreservatsfest dabei sein dürfen. Wir wollen die Gelegenheit nutzen, drei Bauherrenmappen dem Biosphärenreservat zu übergeben, damit in Zukunft aus der Region der interessierte Bürger, der ein Haus sanieren möchte oder neu bauen möchte, sich produkt- und anbieterneutral informieren kann, diese Bauherrenmappe auch ausleihen kann bei euch und bestens informiert ist und das Biosphärenreservat natürlich dann auch eine Aufwertung bekommt, ein Informationszentrum ist für die ganze Region. Bitte schön.
5: Vielen Dank. Die steht jetzt also im Biosphärenreservat Karstlandschaft Südharz in unserem Verwaltungsgebäude Hallische Straße 68a. Wer Interesse hat, sagt Bescheid, kommt vorbei, wir freuen uns drauf.

0: Wie bereits erwähnt, gab es viele Akteure, die für ein Gelingen des Festes sorgten. Und während die Südharz-Musikanten aus Rospau-Wenda sich um die musikalische Unterhaltung kümmerten, übernahm die Belegschaft des Restaurants zur Höhle Heimkehle die Versorgung mit Grillgut und anderen Leckereien. Dahin zog es auch den Südharzer Bürgermeister.
1: Ja, ich bin dienstlich hier als Bürgermeister.
2: Also es ist schon klar, natürlich, dass man hier mal vorbeischaut, ja?
1: Aber hundertprozentig, genau, ist ja unser Fest als Gemeinde. Wir sind ja mitveranstaltet, gemeinsam mit dem Biosphärenreservat. Und es ist eine tolle Sache, das erste Mal hier. Ja, und so, gleich so viele Menschen da, ja, und toll.
2: Resonanz

0: wirklich gut, ja?
1: Wir sind begeistert, ja. Mhm. Wir sind begeistert. Ja.
0: Was suchen Sie? Was möchten Sie konsumieren oder mitnehmen?
1: Also jetzt erstmal hast du was Schönes, weil es gibt ja sehr viele kulinarische Höhepunkte hier. Dann schauen wir mal in Holzschnitze rein, gucken wir uns auch nochmal an. Ja, das ist also auch tolle Handwerkskunst hier. Ja, und gibt ja überall was zu sehen. Ja.
0: Schön.
2: Ist auch ja. Ein schöner Ort. Also.
3: Und auch die aktuelle Karstkönigin aus Hainrode war selbstverständlich mit von der Partie.
4: Eigentlich, das ist natürlich eine wundervolle Landschaft hier. Das ist unser Karstgebiet mit ganz, ganz vielen verschiedenen Karsterscheinungen. Hier haben wir eine Höhle, hier haben wir die ganzen Felsen. Das ist alles natürlich genial, Natur pur. Und deswegen muss man das einfach auch genießen. Ich finde es sehr schön. Ich habe Gänsehaut, weil so viele dann doch jetzt endlich wieder auf die Natur zurückkommen und sich auch sowas hier mit angucken. Immer wieder gerne.

0: Am Heimatort der Karstkönigin vorbei führt auch der Karstwanderweg, auf dem der Besucher europaweit einzigartige Landschaften und seltene Pflanzen erleben kann.
1: Sie vertreten den Karstwanderweg. Was ist denn dazu zu sagen?
2: Ja, was ist dazu zu sagen? Der Weg ist 265 Kilometer lang und geht durch drei Landkreise und drei Länder. Und es ist eine Kindereinheit, denn den Weg gibt es eigentlich erst so durchgehend seit Anfang der 90er Jahre. Und wir sind ganz stolz auf den Weg, weil er ist zertifiziert nach den Kriterien des Deutschen Wanderverbandes. Das heißt, er ist gut ausgeschildert, gut gepflegt.
1: Ich kann das bestätigen, ich bin schon gelaufen.
2: Und ja. Der Wanderer erfährt am Weg ganz viel über die Landschaft, über die Karstlandschaft, also über die Geologie im Selbststudium. Es gibt unheimlich viele Erklärungstafeln und er hat eine sehr abwechslungsreiche, teiloffene Landschaft. Das heißt große Buchenwälder, offene Weitsichten und ist für jeden Wanderer zu empfehlen.
1: Auch ab und zu mal eine Bank, das gibt's auch.
2: Ab und zu eine Bank. Die Verpflegung am Weg könnte vielleicht an manchen Stellen besser sein. Ja. Also nie vergessen, auch ein Getränk mitzunehmen und etwas zu essen.
0: Aber auch für die jüngsten Besucherinnen und Besucher des ersten Biosphärenfestes gab es zahlreiche Möglichkeiten, sich auszuprobieren. So zum Beispiel an der Fledermausstation, wo fleißige Männer Nistkästen für die Flattertiere zimmerten, die im Anschluss bemalt werden und natürlich auch mit nach Hause genommen werden konnten.

0: Die Reit- und Ferienanlage Gut Trebsdorf ist bekannt für zahlreiche Aktivitäten mit Pferden und Ponys. Auch auf dem Fest an der Heimkehle war das gut vertreten.
1: Ja, ich gehe so einmal in der Woche gehe ich reiten.
2: Also du bist ja richtiger Profi schon?
1: Ja.
2: Wow. Also so ein kleines Pony ist doch gar nichts.
1: Ja, eigentlich reite ich auf normal großen Pferden.
2: Genau, super.
1: Ja.
2: Na dann können wir ja mal gucken, was du kannst.
1: Ja, ich kann eigentlich auch schon Galopp.
2: Ui.
1: Das mache ich zwar nicht so oft, aber ich kann es.

0: sowie das Obst- und Weingut Goldschmidt aus Bayern-Naumburg, waren es durchweg regionale Unternehmen, die eingeladen wurden, sich am Fest zu beteiligen. Auch die Gartenbaumschule Lehnert aus Sangerhausen war dabei.
1: Ja, ich habe mich gefreut, wo ich die E-Mail bekam, dass sie hier das Biosphärenfest machen wollen. Und dachte mir, ist ja einmal eine gute Sache. Und zweitens mal natürlich auch eine Chance für uns, ein bisschen mal uns zu zeigen, zu präsentieren.
2: Sie sitzen ja eigentlich an repräsentativer Stelle, sage ich mal.
1: Ja, durchaus, in dem Fall, ja.
2: Aber trotzdem, manch einer kennt sie doch nicht und vielleicht...
1: Genau so ist das, ja, wer weiß, manchmal kommen dann auch vielleicht welche eben mal gerade Rottleberode und ein Stück dahinter und so kann man sich noch ein bisschen bekannter machen.
2: Genau. Was haben Sie alles dabei, noch ganz kurz?
1: Wir haben tatsächlich versucht, so ein bisschen querbeet zu sein. Wir haben natürlich unsere Rosen mit dabei, gewisse Blühsträucher, Ahorne, Knappelazaleen und auch so Rhododendron.
2: Ein paar besondere Dinge.
1: Ein paar Sachen, unsere Pfingstrosen, Strauchpfingstrosen, die werden jetzt doch regelmäßig wieder angeschaut, weil die riesen Blüten haben. Mhm. Ja, ein bisschen was im Bodendecker, Zwergsträucher. Wir haben versucht, von allem so ein bisschen was mit dabei zu haben. Was ein bisschen fehlt, ist natürlich das große Sortiment. Mhm. Aber das
2: haben Sie ja da in Ihrer Firma.
1: Genau so ist das.
0: Zum Schluss sei noch die Höhle selbst erwähnt, in der den ganzen Tag über gut besuchte Führungen stattfanden. Während diese beiden Höhlentaucher alle Kinder einluden, einen extra aufgebauten Parcours in der Heimkehle zu absolvieren. Die Erwachsenen interessierten sich indessen mehr für die Ausstellung und die dazugehörigen Informationen, auch zum Höhlentauchen.

jetzt verstehe ich voll die Weg. Vielen Dank, werde ich

0: Eisenbahntheater über die Stahlindustrie.
1: Ein Theater und ein Zug? Wie passt das denn zusammen? Ganz gut, dachte sich das Team vom Theater Das letzte Kleinod. Und damit scheinen sie auch recht zu haben. Mit ihrer Bahn sind die Schauspieler und Schauspielerinnen unterwegs, um das Theater überall mit hinzunehmen. Bald sind sie in Ferropolis, um ihr Stück Hüttenwerk zu zeigen. Ein Projekt, das nicht besser in die Stadt aus Eisen passen könnte.
2: Die Besucher erwartet tatsächlich ein sehr gewichtiges Thema und auch sehr gewichtiges Material, nämlich Stahl, ein Theaterstück dokumentarisch zum Thema Stahl. Wir haben Interviews geführt mit Menschen, die mit dem Stahl arbeiten und uns eben Einblick gegeben haben in diese wirklich herausfordernde Arbeit am Hochofen, an Strangussanlagen und in allen Bereichen auf Kränen und auf Loks. Und diese Texte aus den Originalinterviews, die werden von 7 Schauspielerinnen und Schauspielern in verschiedenen Szenen gespielt.
1: Um dem dokumentarischen Anspruch auch Genüge zu werden, führten die Theaterleute nicht nur Interviews durch und unterhielten sich mit Experten, sie waren auch hautnah dabei und

0: konnten einen ganz realen Einblick in die Stahlindustrie werfen.
1: Wir hatten Vorproben in Eisenhüttenstadt und Salzgitter und durften dort tatsächlich auch mit ein Stück weit ins Stahlwerk Einblick gewinnen, indem wir eine Schicht in einem bestimmten Bereich mitgelaufen sind.
2: Für mich als Spielerin ist das eine sehr besondere Art, mich auf eine Rolle vorzubereiten, eben weil es ein anderes Eintauchen wirklich in diesen Beruf, den ich da darstelle, ist.
0: Es ist nicht das erste Mal, dass der Theaterzug einen Halt in Ferropolis einlegt. Schon in der Vergangenheit genoss die Bahn einiger Beliebtheit in der Stadt aus Eisen. Wie denn auch sonst, wenn die beiden Projekte so gut zusammenpassen wie die Faust aufs Auge.
3: Also ich war tatsächlich vor ein paar Jahren bei einer Aufführung vom letzten Kleinod, war so begeistert und habe mir gedacht, wenn irgendwas hier nach Ferropolis passt, dann doch bitte dieser Zug mit dem ganz tollen Theaterprojekt. Und seitdem sind wir in Kontakt und versuchen immer, dass die auch hier bei uns spielen, wenn die ein schönes neues Stück haben. Wir hatten schon mal das Thema Kohle und Kohlezug, da haben die hier auch mit unserem Förderverein zusammengearbeitet. Also immer, wenn es in die Region passt, wenn es zu uns passt, dann ist das letzte Kleinod herzlich willkommen bei uns.
0: Als i-Tüpfelchen des Projektes ist dann aber noch etwas ganz Besonderes geplant. Das Theater möchte die Besucherinnen und Besucher mit einbinden und hat so eine Mitmachaktion geplant, bei der sich Außenstehende in das Theaterstück einbringen können.
4: Ja, wir würden uns sehr freuen, wenn Menschen Lust hätten, bei einer kurzen, knackigen Probe an unserem ersten Vorstellungstag hier mit dazu zu kommen. Das ist der 2. Juni. Da kann man um 16 Uhr kommen. Alter so circa ab 14 Jahre und bis egal wie alt. Und man braucht keine Vorerfahrungen zu haben. Man wird in eine kleine Rolle mit eingearbeitet und kann dann gleich am ersten Tag mit aufführen.
0: Zwischen dem 2. und 4. Juni ist es dann soweit. In drei Vorstellungen kann man einen interessanten Einblick in die Stahlindustrie Deutschlands werfen. Wer ein Freund der Theaterkunst ist und die Bühne doch etwas zu öde findet, kann hier etwas ganz Besonderes erleben.
5: 29. August 2026. 35. Landessportspiele des BSSA. Im historischen Rathaus der Blütenstadt trafen sich die Organisatoren, Veranstalter und Sponsoren der diesjährigen 35. Landessportspiele von Sachsen-Anhalt. Dieses in seiner Art und Größe deutschlandweit einzigartige Event wird vom Behinderten- und Rehabilitationssportbund Sachsen-Anhalt zum dritten Mal im Landkreis Harz und zum ersten Mal in Blankenburg ausgetragen.
6: BSSA steht für Behinderten- und Rehabilitationssportverband Sachsen-Anhalt. Eine große Gemeinschaft aus insgesamt über 180 Mitgliedsvereinen, in denen insgesamt mehr als 45.000 Menschen mit gesundheitlichen Beeinträchtigungen sportlich aktiv sind. Weil Blankenburg hervorragende Voraussetzungen bietet für diese Großveranstaltung im Sportforum und weil wir mit dem BASV Sinecura und dem Kreissportbund Harz hervorragende Erfahrungen über viele Jahre machen konnten beim gemeinsamen Organisieren der Landeswinterspiele für geistig Behinderte.
7: Unser Verein, wir sind ja Mitglied im BSSA, wurde vom BSA befragt, ob wir die Organisation übernehmen würden. Wir haben das ja schon mal in 2006 gemacht und ich habe mich dann mit dem Thomas in Verbindung gesetzt, weil wir ja schon des Öfteren oder schon Jahrzehnte zusammen Veranstaltungen organisieren. Und nachdem Thomas gesagt hat, naja, haben wir auch gesagt, ja, dann würden wir das machen. Und so sind wir dann im letzten Jahr zur Staffelstabübergabe in Weißenfels dort gewesen und haben den Staffelstab übernommen.
8: Und wir als Kreissportbund unterstützen die Veranstaltung natürlich sehr gerne, weil uns da viel am Herzen liegt.
5: Rund 1.000 Aktive haben bisher ihr Kommen für das inklusive Sportfest zugesagt. Als sportliche Teams werden jeweils ein Mensch mit Handicap und einer ohne starten. Die Schüler der BBS Heinrich Metting Quedlinburg stehen dafür als nicht behinderte Partner bereit. Auf die sportlichen Tandems warten dann vier unterschiedliche, harztypische Wettkampfstationen.
8: Ja, wir haben uns vier Stationen überlegt. Zum einen den Gipfelstürmer, wo der Brocken mit ins Spiel kommt. Als zweite Station der Hexenzielwurf, wo wir eine harztypische Hexe mit haben wo die Teilnehmenden Sandsäckchen in die Körbe werfen müssen mit unterschiedlicher Punktzahl, unterschiedlichem Gewicht, unterschiedlicher Größe. Dann haben wir das Glücksrad, wo wir typische Motive der Stadt Blankenburg mit hervorgehoben haben. Und wir haben noch so einen Parcours aufgebaut in Folge der Harzer Wandernadel, wo wir eine Stempeljagd machen, wo wir den Teilnehmenden vorgegeben haben, typische Wandersachen in einen Rucksack zu packen, sich von der Harzer Wandernadel einen Sonderstempel abzuholen. Und so glauben wir, haben wir ganz gute typische Merkmale vom Harz und von der Stadt Blankenburg hervorgehoben.
7: Es ist ja ein volkssportlicher Wettbewerb. Es kann jeder diese Station absolvieren. Hier geht es also nicht schneller, höher, weiter um Wettkampfdisziplin. Wie gesagt, der Spaß steht ja erstmal im Vordergrund. Und die Chance, Sieger zu werden, das ergibt sich dann je nach Leistung des Paares. Aber es ist nicht vordergründig. Also es ist sehr viel Freude und Spaß dabei. Das ist eigentlich das Entscheidende bei der Veranstaltung, das Gemeinsame.
8: Das Gemeinsame, dass sowohl Menschen mit als auch ohne Behinderung zusammen starten können.
5: Den Abschluss der Veranstaltung bildet das 11. offene, integrative Kleinfeld-Fußballturnier. Ohne die zahlreichen Förderer und Unterstützer wäre solch ein Sportfest nicht möglich. Neben der Hartsparkasse und der Blankenburger Wohnungsgesellschaft sind auch die Blankenburger Stadtwerke wieder als Sponsor mit im Boot.
9: Wir als Stadtwerke Blankenburg wollen natürlich die Veranstaltung, die jetzt hier stattfindet, mit dem Behindertensport natürlich auch stark unterstützen. Und ich finde das toll, dass so eine große Veranstaltung hier in Blankenburg stattfindet. Und wir werden das Fußballturnier unterstützen und dann auch dort vor Ort sein, auch mit unserem Zelt, mit auch ein Präsent, das wird noch nicht verraten, eine kleine Überraschung wird es auch geben, dass natürlich alle Teilnehmenden und auch alle Betreuer auch ein Andenken behalten und wir uns natürlich hier auch als großer Partner der Stadt und auch als Partner in der Region hier uns dann natürlich auch präsentieren können.
5: Das Blankenburger Sportforum ist am 29. August von 10 bis 15.30 Uhr der Austragungsort der Landessportspiele. Nicht nur die Sportler, sondern auch viele Zuschauer sind herzlich eingeladen, diesem Event beizuwohnen.
10: Wir haben das Sportforum ja ganz bewusst jetzt zuletzt mit der Laufbahn so ausgebaut, dass auch Behinderte und Menschen mit Beeinträchtigungen teilnehmen und teilhaben können. Und für uns ist es aber auch gleichzeitig etwas Erfahrungen zu sammeln beim weiteren Ausbau des Sportforums. Wir haben ja vor, das Sportforum nach und nach zu sanieren. Und da sind natürlich solche Sportspiele für uns eine gute Gelegenheit, einfach mal Erfahrungen auch zu sammeln. Was müssen wir denn beachten? Worauf kommt es denn tatsächlich auch an? Vor allem aber wollen wir an diesem Tag guter Gastgeber sein für die Sportlerinnen und Sportler, für die Zuschauer und vor allem Spaß und Freude gemeinsam haben.
5: Die Verbraucherzentrale rät: Augen auf bei Inkassoforderungen. Auch die Beratungsstelle der Verbraucherzentrale im Zentrum von Halberstadt hat immer öfter mit den Praktiken von Inkassounternehmen zu tun. Wenn Rechnungen nicht oder nicht pünktlich bezahlt werden, flattert ein Schreiben vom Rechtsanwalt oder immer öfter auch von einem Inkassounternehmen ins Haus. Die Verbraucher sind oft ratlos.
11: Wir können zuerst sagen, ein Inkasso-Unternehmen, was entgeltlich Forderungen einzieht, das muss auf jeden Fall im Rechtsdienstleistungsregister stehen. Da gibt es online eine Plattform, wo man das suchen kann. Sollte man jetzt keinen Computer haben, weil man sagt, das brauche ich alles nicht, dann kann man das über uns dann ruhig machen. Dort kann man jedenfalls eingeben, wie das Inkasso-Unternehmen heißt. Wenn das registriert ist, ist das schon mal der erste Schritt. Der zweite Schritt wäre, man müsste prüfen, ob es überhaupt einen Vertrag gibt. Die Inkassounternehmen, die sagen ja immer dann auch, für wen sie tätig sind. Im Normalfall müssen sie auch eine Vollmacht vorlegen, wenn man das abfordert. Dann weiß man aber, habe ich mit der Firma, die dort aufgeführt hat, einen Vertrag oder habe ich da keinen Vertrag? Wenn es den Vertrag gibt, muss ich dann gucken, habe ich da wirklich Ware bestellt, muss ich da was bezahlen und bin ich dann auch noch in Verzug mit der Forderung? Erst dann würde ich dann auch weiter prüfen, ob die Inkassogebühren überhaupt berechtigt sind. Ganz oft werden sie überhöht, ganz oft werden sie auch nicht richtig dargestellt. Das ist so, dass die Inkassounternehmen nach dem Rechtsanwaltsvergütungsgesetz, kurz genannt RVG, berechnen dürfen. Aber hier gibt es eine Spanne von 0,3 bis 1,3 Gebühren, die gerne genommen wird. Und hier muss man differenzieren. Wenn es nur ein einfaches Mahnschreiben ist, darf auch der Rechtsanwalt nur 0,3 Gebühren nehmen. Das bedeutet dann, dass das Inkassogebühr auch nicht mehr berechnen darf. Es gibt auch noch andere Kosten, die hier gerne mal untergeschoben werden, zum Beispiel Adressermittlungskosten, sehr gerne um die 18 Euro. Das ist aber überhöht, zwischen 4 und 8 Euro sind angemessen und dürfen berechnet werden. Wenn man das pauschal bestreitet und sagt, diese pauschale Gebühr, die kann ich mir gar nicht vorstellen, dass die so hoch war, dann muss das belegt werden, dass die Kosten wirklich angefallen sind. Wenn ich jetzt so ein Schreiben erhalte, dann kann ich zum Beispiel schauen, hier, so zumindest sollte das aussehen, dass hier steht, Inkassokosten und hier ist ein Verweis auf das AVG. Ganz viele machen das nämlich nicht. Zum Beispiel hier steht nichts davon. Ich weiß gar nicht, wie die da drauf gekommen sind. Das ist irgendein pauschaler Betrag. Ja? Da kann ich dran rummeckern. Ich habe ja Glück, rummeckern ist mein Beruf. Ich finde aber auch immer was bei den Inkassounternehmen. Und deshalb ist es auch so ein Dauerbrenner. Ist irgendwie immer was. Ganz selten ist, dass das glatt durchgeht, dass die registriert sind, dass die Forderung besteht, dass wirklich ein Verzug dabei ist, dass die Forderung, dass auch die Gebühren richtig brechen. Das ist eher selten. Meistens ist da irgendwas dran. Ja, und die Verbraucher haben ein ganz gutes Rechtsgefühl. Die denken schon, oh, da könnte was nicht in Ordnung sein. Genau, wenn es zum Beispiel Forderungen kommen, weil jemand angeblich ein Erotikunternehmen angerufen hat, dann wäre das Erste, natürlich ist sowas erlaubt. Aber 0900-Nummern sind zwingende Voraussetzungen dafür, dass diese Leistungen überhaupt abgerechnet werden dürfen. Und gerade dieser Inkasso-Service, hier heißt er Vetor, die heißen auch Universum, die heißen sonst wie. Die lassen sich ganz, ganz viele Namen einfallen. Immer steht ein anderer da oben drüber, aber nie ist dort erwähnt, dass sie registriert sind. Und wenn man die sucht unter www.rechtsdienstleistungsregister.de, gibt es sie auch nicht. Die sind nicht registriert. Und die Post, wenn die Verbraucher mir die bringen, ist regelmäßig auch in Deutschland eingeworfen. Merkwürdigerweise sieht man dann aber bei der Kontonummer, bei der IBAN, dass es ein tschechisches Konto ist. Und die geben auch eine Postadresse in Prag an. Das ist alles aber Mist. Eigentlich gibt es das nicht. Diese Forderungen gibt es nicht. Es gibt zwar Anrufe, aber wenn die 0900-Nummer nicht benutzt wird, dann kann dort kein Geld verlangt werden. Aber die nutzen natürlich aus, dass es durchaus Familien gibt, denen es peinlich ist, wenn es so eine Forderung gibt. Das möchte nicht jeder sagen. Und es ist sehr unangenehm und dieses Inkassounternehmen, die treiben auch die Forderungen in die Höhe, sodass irgendwann die Verbraucher einbrechen und sagen, ach, na, dann habe ich es eben erledigt. Aber genau das ist die Taktik. So lange nerven, bis die Leute zahlen. Jeder hat schon mal aus der Presse was von Moskau Inkasso gehört. Moskau Inkasso hat ja den Ruf, gnadenlose Geldeintreiber zu sein. Ja, aber wie gesagt, bei uns gibt es ja ein Rechtsdienstleistungsregister. Jemand, der außergerichtlich Forderungen eintreibt, muss dort bestimmte Voraussetzungen erfüllen. Eins ist zum Beispiel, man muss hier im Inland registriert sein. Ist man im Ausland registriert, muss man diese Zulassung hier aber vorlegen und letztendlich auch eine Registrierung hier erhalten. Dass bei verschiedenen Firmen, die sich so ähnlich nennen wie Moskau Inkasso oder die sich genauso nennen, sieht man, dass der Sitz nicht in Deutschland ist. Es wird so getan, als wäre der Sitz in Deutschland, aber man sieht an einer vierstelligen Postleitzahl zum Beispiel, dass es das nicht ist. Oder man sieht, sie haben ihren Sitz in der Türkei. Das mag ja alles sein. Ja, ich habe es jetzt nicht nachgeprüft, aber sagen wir mal, sie sind dort registriert. Unterstellen wir das einfach mal. Dann reicht das aber nicht, um hier wirklich entgeltlich tätig zu sein, um Forderungen einzuziehen. Ja. Bei all dem kommt ja natürlich hinzu, weil ich das Thema schon angeschnitten habe, selbst seriöse Inkassounternehmen bedienen sich oft unseriöser Methoden. Eine davon, die wirklich angsteintreibend ist und mit diesen einen Beispiel im Zusammenhang steht, dass die Leute Angst davor haben, dass wirklich jemand vor der Tür steht und sagt, hier, diese Firma hat eine Forderung gegen Sie, warum zahlen Sie nicht? Das ist die größte Angst, die die Leute haben, und damit wird gespielt. Das ist unseriös, das ist unzulässig, das gilt eigentlich gar nicht, aber in dem Moment, wo ich Angst habe, denke ich natürlich nicht richtig und zahle eher. Das ist aber ein unzulässiges Vorgehen. Wenn jemand sowas bekommt, fragen Sie uns. Ich kann Ihnen das genau erklären, warum und weshalb das unzulässig ist und was Sie dagegen machen können.
12: Darum Augen auf bei Inkassoforderungen. 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

Schon am Vormittag des Samstags treten bei vereinzeltem Regen etwas stärkere Böen auf mit Windgeschwindigkeiten bis 60 km/h. Maximal 20 Grad werden es zum Mittag,

0: Der Himmel bleibt bewölkt und zum Nachmittag fängt es an, sich abzukühlen. Der Abend verändert sich wenig und auch in der Nacht bleibt es bedeckt. Wechselhaft wird es auch am Sonntag bei 17 Grad.
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0: Das Wetter am Freitag wird sich am Morgen bei Temperaturen von 11 bis 15 Grad eher bei einem bedeckten Himmel zeigen. Leichter Regen tritt zum Mittag auf, zum Nachmittag bilden sich erneut Wolken. Ähnliche Verhältnisse mit etwas Niederschlag bekommen wir in der Nacht. Am Samstag wird es wieder etwas freundlicher, mit etwas mehr Sonne und weniger Regen, bei 19 Grad.
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0: Wo kommt das Gemüse her? Die Halberstadtwerke verschenken Gemüsesamen. Im Versorgungsgebiet der Halberstadtwerke gab es wieder Geschenke für die Kinder in den Kitas und Grundschulen. Dieses Jahr gibt es kleine Samen, die die Kinder im kommenden Jahr wachsen lassen können.
1: Wir verschenken heute so ein Paketchen mit zwei Samen, die zu pflanzen sind. Das eine ist eine Paprika, das andere eine Tomate. Und jedes Kind bekommt so diese schon angezüchteten Samen, so dass daraus relativ schnell auch Pflanzen werden können. Ich habe die Kinder gefragt, also unser Obst und Gemüse wächst nicht in Plastiktüten und wächst auch nicht im Supermarkt, sondern im Garten oder auf dem Feld. Und die Frage ist, wie nachhaltig kann man Kinder dazu bringen, darüber nachzudenken, sich vernünftig zu ernähren.
0: Die Kinder näher an das Gemüse zu bringen, ist das Ziel. Doch nicht allen ist das zu Hause möglich. Damit alle Kinder das Gemüse anpflanzen können, gibt es in den Kitas und Grundschulen schon einen Plan.
1: Die Kindergärten hatten auch gleich eine tolle Idee, nämlich entweder die Kinder pflanzen das zu Hause ein. Nicht jedes Kind hat die Chance, nicht jedes Kind hat auch Eltern, die darauf Wert legen, so dass die Kindergärten selber gesagt haben, wir legen ein Beet an für alle, die möchten und pflanzen die bei uns ein und dann können die Kinder gucken, was aus ihren Pflanzen geworden ist. So hat man praktisch nicht nur für einen Tag so ein Geschenk, sondern für eine ganze Zeit.
0: Ein wichtiger Termin für die Halberstadtwerke, denn dem Geschäftsführer Rainer Gerloff macht es viel Spaß, den Kindern Geschenke zu überreichen und ihnen eine Freude zu bereiten.
1: Jedes Jahr eines der schönsten Termine, die man so als Geschäftsführer haben kann. Glückliche Kinderaugen zum Kindertag, das ist schon eine tolle Sache.
0: Und diese Freude kommt an. Circa 3700 Kinder konnten sich im gesamten Gebiet über die Samen und ein Ausmalbild freuen. Damit sind sie den kommenden Wochen und Monaten gewappnet, in denen die beiden Gemüse heranwachsen werden. Erneut deutscher Meister. Die Siegesfeier des SCM.
2: Deutscher Meister, Todeschen!
3: Zahlreiche Jubelrufe dieser Art waren es, mit denen der Ankunft der SCM-Handballer am Montagabend entgegengefiebert wurde. Mit gutem Grund, denn die Männer in Rot-Grün konnten sich erneut den deutschen Meistertitel sichern. Zum dritten Mal innerhalb von 5 Jahren und insgesamt zum 4. Mal in der Geschichte des Vereins. Das sollte natürlich entsprechend gefeiert werden, weshalb der SCM wie nach seinen letzten Saisonerfolgen wieder mit dem Bus vor dem Magdeburger Rathaus einkehrte, wo die Sportler von der jubelnden Menge an Fans begrüßt wurden.

0: Diese mussten sich allerdings noch etwas gedulden, denn zunächst nahm die Oberbürgermeisterin im passenden Farbschema gekleidet die Mannschaft in Empfang und begleitete sie nach oben für die feierliche Eintragung in das Goldene Buch der Landeshauptstadt. Eine Geste, die dem Verein inzwischen bereits zum 6. Mal zu Ehren kam. Ein wirklich unbeschreibliches Gefühl, so Erfolgstrainer Bennett Wiegert am Montag.
1: Ich glaube, dass das auch ein bisschen benötigen wird, vielleicht die Sommerpause, um das zu realisieren, weil auch in der Art und Weise und der Dominanz, wie wir es gemacht haben, was ganz Besonderes bleibt.
0: Nachdem sich das gesamte Team einschließlich Trainer, medizinischem Personal, Geschäftsführern und Co. im Goldenen Buch verewigen durfte, hatte das Warten der Fans endlich ein Ende und die Berufshandballer begaben sich nach draußen auf den Rathausbalkon für die Siegesfeier, wo sie ihre hart erkämpfte Trophäe voller Stolz präsentierten.
2: Hier kommt euer SC!

0: An einen möglichen Wiederholungssieg im nächsten Jahr will man derzeit noch nicht denken. Allerdings haben die Magdeburger am Wochenende die Möglichkeit, ihren Titel in der EHF Champions League zu verteidigen. Und auch hierfür dürften die Chancen gut stehen.
1: Unsere Mannschaft ist einfach die Beste. Wir waren zu jedem Bundesligaspiel auswärts in der Halle. Wir waren zu jedem Champions-Spiel und auch Samstag in Köln. Wir schaffen das.
0: Mit Fans wie diesen auf jeden Fall.

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0: Schon am Vormittag des Samstags treten bei vereinzeltem Regen etwas stärkere Böen auf mit Windgeschwindigkeiten bis 60 km/h. Maximal 20 Grad werden es zum Mittag, der Himmel bleibt bewölkt und zum Nachmittag fängt es an, sich abzukühlen. Der Abend verändert sich wenig und auch in der Nacht bleibt es bedeckt. Wechselhaft wird es auch am Sonntag bei 17 Grad.
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2: Der Sachsen-Anhalt-Tag, wo Sachsen-Anhalt trifft.
3: Strahlender Sonnenschein, gute Stimmung und viele Gäste. Mit der offiziellen Eröffnung hat am Freitag der 24. Sachsen-Anhalt-Tag in Bernburg begonnen. Bis Sonntag präsentierte sich das ganze Land mit Kultur, Tradition und kulinarischen Angeboten. Aber gerade neben der Musik, Kultur und den zahlreichen Angeboten stand am ersten Tag des Sachsen-Anhalt-Tages auch das Ehrenamt im Mittelpunkt, nämlich um 18 Uhr beim Empfang der Landesregierung im Theater Bernburg. Nach der Begrüßung seitens der Oberbürgermeisterin von Bernburg, Dr. Silvia Risto, und dem Ministerpräsident des Landes Sachsen-Anhalt, Sven Schulze, zeichnete der Ministerpräsident, den Peißener Ortswehrleiter Mike Hammermann, mit dem silbernen Brandschutz- und Katastrophenschutz-Ehrenzeichen aus.
4: Persönlich nochmal Ihnen danken. Ich weiß ja, dass Ihre gesamte Familie in der Feuerwehr ist. Ne? Silberne Brandschutz- und Katastrophenschutz-Ehrenzeichen am Bande Magdeburg, Juni 2026, der Ministerpräsident des Landes Sachsen-Anhalt, Sven Schulze.
3: Mit der Auszeichnung wurde sein langjähriger Verdienst im Brand- und Katastrophenschutz gewürdigt. Die Ehrung unterstreicht die wichtige Rolle, die die ehrenamtlichen Einsatzkräfte für die Sicherheit der Menschen in Sachsen-Anhalt leisten. Im Übrigen, verliehen wird dieses Ehrenzeichen nur an Personen, welche 25 Jahre aktiv pflichttreuen Dienst in der Feuerwehr, dem Katastrophenschutz oder anerkannten Hilfsorganisationen geleistet haben. Eigentlich sollte die Vergabe der Auszeichnung geheim bleiben, wurde aber durch eine vortagige Zeitungsausgabe veröffentlicht. Dennoch gelang die Übergabe so wie der Abend. Mit einer musikalischen Umrahmung ließ man den Abend dann ausklingen. Der 24. Sachsen-Anhalt-Tag in Bernburg war ein Fest der Begegnung, der Regionalität und der guten Stimmung. An drei Tagen strömten rund 150.000 Besucherinnen und Besucher in die Stadt und erlebten ein abwechslungsreiches Programm aus Musik, Kultur und Tradition. Überall in den Straßen herrschte eine fröhliche und friedliche Atmosphäre, die den besonderen Charakter des größten Landfestes Sachsen-Anhalts eindrucksvoll unterstrich. Besonders beliebt waren die zahlreichen Stände und Präsentationsflächen, auf denen sich Städte, Landkreise, Vereine und Initiativen aus dem ganzen Bundesland präsentierten. Hier entdeckten die Gäste regionale Besonderheiten, kamen mit engagierten Ehrenamtlichen ins Gespräch und erlebten die Vielfalt Sachsen-Anhalts hautnah. Wir fragten außerdem rum, an was denken Sie, wenn Sie Sachsen-Anhalt hören? Wobei wir ein ordentliches Sortiment an Eindrücken sammeln konnten.
5: Dazu fällt mir ein, dass es meine Heimat ist. Ich bin in Sachsen-Anhalt aufgewachsen und groß geworden. Ich würde auch immer hier bleiben. Wir sind vom Europa-Rosarium Sangerhausen. Und das ist einfach das Schönste mit an Sachsen-Anhalt, unsere größte Rosensammlung der Welt.
6: Schöne Region, nette Leute und ein unheimlich schöner Ort zum Wohlfühlen.
7: Wir kommen aus Sachsen-Anhalt, das Heimat. Ist unsere Heimat.
8: Jo, ja. Heimat. Viel Grün.
7: Gesunde Chemie, tolle Hochschulen, nette Menschen.
8: FCM? Nur?
7: Gut.
3: Die Aussteller zeigten eindrucksvoll, was ihre Heimat ausmachte. Von touristischen Angeboten über kulturelle Projekte bis hin zu regionalen Produkten und Vereinsarbeit. Viele Besucher nutzen die Gelegenheit, neue Ausflugsziele kennenzulernen und mehr über die Geschichte, Tradition und Zukunftsprojekte der Region zu erfahren. Die Stände luden außerdem mit abwechslungsreichen Mitmachangeboten, Informationsmaterialien und persönlichen Gesprächen zum Verweilen ein. Gerade dieser direkte Austausch machte den besonderen Reiz des Sachsen-Anhalt-Tages aus. Die Besucher erlebten, wie vielfältig und engagiert die Menschen in den einzelnen Regionen des Landes waren.
9: Heimat. Ich komme von hier, von daher, ja.
10: Als allererstes nette Menschen, fleißige Menschen, stolze Menschen und ein wirklich wunderschönes Bundesland, was mehr ist als das, was man manchmal so in den Medien außerhalb Sachsen-Anhalts aus uns macht.
11: Alte Architektur beispielsweise, weil ich persönlich komme jetzt aus Halle, ich studiere in Dessau Design und was ich schön finde, sind beispielsweise die Burg Giebigenstein, die wir haben. Es ist halt relativ alt, aber es sieht so schön aus. Ich bin da auch schon mal gewesen. Ja, also Besuch ist empfehlenswert. Oder halt auch einfach wie in Dessau das Bauhaus.
12: Es ist ein schönes, kleines Land und es gibt viel zu erkunden. Viele schöne Städte und Dörfer.
13: Viele Burgen.
12: Ja.
13: Sehr viele Sehenswürdigkeiten.
3: Neben den Präsentationen sorgten zahlreiche Bühnenprogramme, der traditionelle Festumzug mit rund 4000 Mitwirkenden, das gemeinsame Konzert von über 200 Spielleuten sowie die stimmungsvollen Lichtfahrten auf der Saale für unvergessliche Momente. Das Landesfest zeigte einmal mehr, wie stark der Zusammenhalt in Sachsen-Anhalt war und wie lebendig die Regionen des Landes ihre Identität präsentierten. Bernburg präsentierte sich dabei als weltoffene und gastfreundliche Gastgeberstadt und bot den idealen Rahmen für ein Wochenende voller Begegnung, Lebensfreude und regionaler Vielfalt. Mit vielen positiven Eindrücken endete ein Sachsen-Anhalt-Tag, der den Besucherinnen und Besuchern noch lange in Erinnerung bleiben dürfte.
14: Zu Sachsen-Anhalt, na, wunderschönes Bundesland, oder? Naja, ich sag mal, die Geschichte Deutschlands hat in Sachsen-Anhalt viele Wurzeln. Also man kann dort vieles finden, was Gesamtdeutschland geprägt hat. Das ist in Sachsen-Anhalt zu finden. Nicht nur Nebra, auch Bad Dürnberg und Naumburg und viele, viele Sachen, die das ausmachen.
15: Ja, Sachsen-Anhalt. Ich wohne ja in Sachsen-Anhalt, ist ja schön in Sachsen-Anhalt. Also mir gefällt's.
16: Die Menschen. Die Menschen einfach. Es ist eine schöne Gegend. Ja, würden wir immer wieder gerne herkommen.
17: Es ist meine Heimat. Dort geboren und dort leben wir.
15: So sieht das aus.
17: Im Harz. Und da wollen wir auch nicht weggehen. Wir können uns auch nicht beklagen.
18: Was fällt mir ein zu Sachsen-Anhalt, ja. Alles in Ordnung soweit.
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0: Schon am Vormittag des Samstags treten bei vereinzeltem Regen etwas stärkere Böen auf mit Windgeschwindigkeiten bis 60 km/h. Maximal 20 Grad werden es zum Mittag, der Himmel bleibt bewölkt und zum Nachmittag fängt es an, sich abzukühlen. Der Abend verändert sich wenig und auch in der Nacht bleibt es bedeckt. Wechselhaft wird es auch am Sonntag bei 17 Grad.
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2: Biosphärenfest, das ist die Karstlandschaft Südharz.
3: Nach zwei gut besuchten Hoffesten in den vergangenen Jahren entschlossen sich die Verantwortlichen des Biosphärenreservates Karstlandschaft Südharz in Zusammenarbeit mit der Gemeinde Südharz 2026 ein richtig großes Event auf die Füße zu stellen. Auf dem Gelände des neuen Informationszentrums Naturerlebnishöhle Heimkehle nahe Uftrungen wurde so am 9. Mai diesen Jahres zu Begegnungen, Entdeckungen und Genüssen, wie es im Flyer hieß, eingeladen. Nach der Eröffnung der Veranstaltung im Beisein von Minister Armin Willingmann und Landrat André Schröder hatten die zahlreichen Besucher die Möglichkeit, neben einem umfangreichen Rahmenprogramm an ca. 70 Ständen zu schauen, zu kaufen und mitzumachen.
4: Premiere, das erste Biosphärenfest heute hier. Haben Sie mit diesem Zuspruch gerechnet?
5: Wir haben darauf gehofft. Und das, was dann passiert, ist immer Überraschung. Aber wir freuen uns total, dass das so einen guten Anklang findet.
4: Wirklich auch viele Kinder, viele Familien.
5: Viele Kinder, viele Familien. Wir haben über 70 Aussteller. Schon das, finde ich, ist enorm. Und es scheint ein gutes Konzept zu sein.
4: Ja. Was gibt es denn alles zu erleben? Sie selbst sind ja gut vertreten, das habe ich schon gesehen.
5: Es gibt zu erleben. Wir haben die Landesenergieagentur da. Wir haben die Standortentwicklungsgesellschaft Mansfeld Südharz da. Wir haben das Landeszentrum Wald, die Höhlenforscher. Wir haben unsere Partner Blatt und Bohne, Friwi und Bäckerei Bockrand dabei. Es gibt Wild, es gibt Pflanzen, es gibt Holz, es gibt Häkelarbeiten, es gibt Honig, es gibt die Angler mit einem Stand, wo man sogar einen Messerführerschein machen kann. Und ich glaube, ich habe gut Rebsdorf ist dabei, der Naturpark, der Nationalpark. Es ist ganz viel.
4: Also, was sagen Sie, das schreit nach Wiederholung, oder?
5: Es schreit nach Wiederholung. Ich wurde schon gefragt. Der Minister hat auch gesagt, er kommt nächstes Jahr wieder. Wir überlegen uns, wie wir aus der Premiere eine Tradition machen.
3: So brachte sich beispielsweise die Landesenergieagentur nicht nur mit einem Infostand ein.
6: Ja, erstmal herzlichen Dank. Vielen Dank, dass wir hier beim Biosphärenreservatsfest dabei sein dürfen. Wir wollen die Gelegenheit nutzen, drei Bauherrenmappen dem Biosphärenreservat zu übergeben, damit in Zukunft aus der Region der interessierte Bürger, der ein Haus sanieren möchte oder neu bauen möchte, sich produkt- und anbieterneutral informieren kann, diese Bauherrenmappe auch ausleihen kann bei euch und bestens informiert ist und das Biosphärenreservat natürlich dann auch eine Aufwertung bekommt, ein Informationszentrum ist für die ganze Region. Bitteschön.
5: Vielen Dank. Die steht jetzt also im Biosphärenreservat Karstlandschaft Südharz in unserem Verwaltungsgebäude Hallische Straße 68a. Wer Interesse hat, sagt Bescheid, kommt vorbei, wir freuen uns drauf.

0: Wie bereits erwähnt, gab es viele Akteure, die für ein Gelingen des Festes sorgten. Und während die Südharz-Musikanten aus Rostbau-Wenda sich um die musikalische Unterhaltung kümmerten, übernahm die Belegschaft des Restaurants zur Höhle Heimkehle die Versorgung mit Grillgut und anderen Leckereien. Dahin zog es auch den Südharzer Bürgermeister.
1: Ja, ich bin dienstlich hier als Bürgermeister.
2: Also es ist schon klar, natürlich, dass man hier mal vorbeischaut, ja?
1: Aber hundertprozentig, genau, ist ja unser Fest als Gemeinde. Wir sind ja Mitveranstalter gemeinsam mit dem Biosphärenreservat. Und es ist eine tolle Sache, das erste Mal hier. Ja, und so, gleich so viele Menschen, ja, und toll.
2: Die Resonanz ist wirklich gut, ja?
1: Wir sind begeistert, ja, mhm.
2: Was suchen Sie? Was möchten Sie konsumieren oder mitnehmen?
1: Also jetzt erstmal was Schönes, weil es gibt ja sehr viele kulinarische Höhepunkte hier. Dann schauen wir mal nach Holzschnitze rein, gucken wir uns auch nochmal an. Ja, das ist also auch tolle Handwerkskunst hier. Ja, und es gibt ja überall was zu sehen. Ja. Ja.
3: Schön, ist auch ein schöner Ort.
0: Und auch die aktuelle Karstkönigin aus Hainrode war selbstverständlich mit von der Partie.
4: Eigentlich, das ist natürlich eine wundervolle Landschaft hier. Das ist unser Karstgebiet mit ganz, ganz vielen verschiedenen Karsterscheinungen. Hier haben wir eine Höhle, hier haben wir die ganzen Felsen. Das ist alles natürlich genial, Natur pur. Und deswegen muss man das einfach auch genießen. Ich finde es sehr schön. Ich habe Gänsehaut, weil so viele denn doch jetzt endlich wieder auf die Natur zurückkommen und sich auch sowas hier mit angucken. Immer wieder gerne.

0: Am Heimatort der Karstkönigin vorbei führt auch der Karstwanderweg, auf dem der Besucher europaweit einzigartige Landschaften und seltene Pflanzen erleben kann.
1: Sie vertreten den Karstwanderweg. Was ist denn dazu zu sagen?
2: Ja, was ist dazu zu sagen? Der Weg ist 265 Kilometer lang und geht durch drei Landkreise und drei Länder. Und ist eine Kindereinheit, denn den Weg gibt es eigentlich erst so durchgehend seit Anfang der 90er Jahre. Und wir sind ganz stolz auf den Weg, weil er ist zertifiziert nach den Kriterien des Deutschen Wanderverbandes. Das heißt, er ist gut ausgeschildert, gut gepflegt.
1: Ich kann das bestätigen, ich bin schon gelaufen.
2: Und ja. Der Wanderer erfährt am Weg ganz viel über die Landschaft, über die Karstlandschaft, also über die Geologie im Selbststudium. Es gibt unheimlich viele Erklärungstafeln und er hat eine sehr abwechslungsreiche, teiloffene Landschaft. Das heißt große Buchenwälder, offene Weitsichten und ist für jeden Wanderer zu empfehlen.
1: Auch ab und zu mal eine Bank, das gibt's auch.
2: Ab und zu eine Bank. Die Verpflegung am Weg könnte vielleicht an manchen Stellen besser sein. Ja. Also nie vergessen, auch ein Getränk mitzunehmen und etwas zu essen.
0: Aber auch für die jüngsten Besucherinnen und Besucher des ersten Biosphärenfestes gab es zahlreiche Möglichkeiten, sich auszuprobieren. So zum Beispiel an der Fledermausstation, wo fleißige Männer Nistkästen für die Flattertiere zimmerten, die im Anschluss bemalt werden und natürlich auch mit nach Hause genommen werden konnten.

0: Die Reit- und Ferienanlage Gut Trebsdorf ist bekannt für zahlreiche Aktivitäten mit Pferden und Ponys. Auch auf dem Fest an der Heimkehle war das gut vertreten.
1: Ja, ich gehe so einmal in der Woche gehe ich reiten.
2: Also du bist ja richtiger Profi schon?
1: Ja.
2: Wow. Also so ein kleines Pony ist doch gar nichts.
1: Ja, eigentlich reite ich auf normal großen Pferden.
2: Genau, super.
1: Ja.
2: Na dann können wir ja mal gucken, was du kannst.
1: Ja, ich kann eigentlich auch schon Galopp.
2: Ui.
1: Das mache ich zwar nicht so oft, aber ich kann es.

0: sowie das Obst- und Weingut Goldschmidt aus Bayern-Naumburg waren es durchweg regionale Unternehmen, die eingeladen wurden, sich am Fest zu beteiligen. Auch die Gartenbaumschule Lehnert aus Sangerhausen war dabei.
1: Ja, ich habe mich gefreut, wo ich die E-Mail bekam, dass sie hier das Biosphärenfest machen wollen und dachte mir, ist ja einmal eine gute Sache und zweitens mal natürlich auch eine Chance für uns, ein bisschen mal uns zu zeigen, zu präsentieren.
2: Sie sitzen ja eigentlich an repräsentativer Stelle, sage ich
1: ja,
2: mal.
1: Ja, durchaus, in dem Fall, ja.
2: Aber trotzdem, manch einer kennt sie doch nicht und vielleicht...
1: Genau so ist das, ja, wer weiß, manchmal kommen dann auch vielleicht welche eben mal gerade Rottleberode und ein Stück dahinter und so kann man sich noch ein bisschen bekannter machen.
2: Genau. Was haben Sie alles dabei, noch ganz kurz?
1: Wir haben tatsächlich versucht, so ein bisschen querbeet zu sein. Wir haben natürlich unsere Rosen mit dabei, gewisse Blühsträucher, Ahorne, Knappelazaleen und auch so Rhododendron.
2: Ein paar besondere Dinge.
1: Ein paar Sachen, unsere Pfingstrosen, Strauchpfingstrosen, die werden jetzt doch regelmäßig wieder angeschaut, weil die riesen Blüten haben. Mhm. Ja, ein bisschen was im Bodendecker, Zwergsträucher. Wir haben versucht, von allem so ein bisschen was mit dabei zu haben. Was ein bisschen fehlt, ist natürlich das große Sortiment. Aber das
2: haben Sie ja da in Ihrer Firma.
1: Genau so ist das.
0: Zum Schluss sei noch die Höhle selbst erwähnt, in der den ganzen Tag über gut besuchte Führungen stattfanden. Während diese beiden Höhlentaucher alle Kinder einluden, einen extra aufgebauten Parcours in der Heimkehle zu absolvieren. Die Erwachsenen interessierten sich indessen mehr für die Ausstellung und die dazugehörigen Informationen, auch zum Höhlentauchen.

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0: Eisenbahntheater über die Stahlindustrie.
1: Ein Theater und ein Zug? Wie passt das denn zusammen? Ganz gut, dachte sich das Team vom Theater Das letzte Kleinod. Und damit scheinen sie auch recht zu haben. Mit ihrer Bahn sind die Schauspieler und Schauspielerinnen unterwegs, um das Theater überall mit hinzunehmen. Bald sind sie in Ferropolis, um ihr Stück Hüttenwerk zu zeigen. Ein Projekt, das nicht besser in die Stadt aus Eisen passen könnte.
2: Die Besucher erwartet tatsächlich ein sehr gewichtiges Thema und auch sehr gewichtiges Material, nämlich Stahl, ein Theaterstück dokumentarisch zum Thema Stahl. Wir haben Interviews geführt mit Menschen, die mit dem Stahl arbeiten und uns eben Einblick gegeben haben in diese wirklich herausfordernde Arbeit am Hochofen, an Strangussanlagen und in allen Bereichen auf Kränen und auf Loks. Und diese Texte aus den Originalinterviews, die werden von 7 Schauspielerinnen und Schauspielern in verschiedenen Szenen gespielt.
1: Um dem dokumentarischen Anspruch auch Genüge zu werden, führten die Theaterleute nicht nur Interviews durch und unterhielten sich mit Experten, sie waren auch hautnah dabei und konnten einen ganz realen Einblick in die Stahlindustrie werfen.
3: Wir hatten Vorproben in Eisenhüttenstadt und Salzgitter und durften dort tatsächlich auch mit ein Stück weit ins Stahlwerk Einblick gewinnen, indem wir eine Schicht in einem bestimmten Bereich mitgelaufen sind.
4: Für mich als Spielerin ist das eine sehr besondere Art, mich auf eine Rolle vorzubereiten, eben weil es ein anderes Eintauchen wirklich in diesen Beruf, den ich da darstelle, ist.
1: Es ist nicht das erste Mal, dass der Theaterzug einen Halt in Ferropolis einlegt. Schon in der Vergangenheit genoss die Bahn einiger Beliebtheit in der Stadt aus Eisen. Wie denn auch sonst, wenn die beiden Projekte so gut zusammenpassen wie die Faust aufs Auge.
5: Also ich war tatsächlich vor ein paar Jahren bei einer Aufführung vom letzten Kleinod, war so begeistert und habe mir gedacht, wenn irgendwas hier nach Ferropolis passt, dann doch bitte dieser Zug mit dem ganz tollen Theaterprojekt. Und seitdem sind wir in Kontakt und versuchen immer, dass die auch hier bei uns spielen, wenn die ein schönes neues Stück haben. Wir hatten schon mal das Thema Kohle und Kohlezug, da haben die hier auch mit unserem Förderverein zusammengearbeitet. Also immer, wenn es in die Region passt, wenn es zu uns passt, dann ist das letzte Kleinod herzlich willkommen bei uns.
1: Als i-Tüpfelchen des Projektes ist dann aber noch etwas ganz Besonderes geplant. Das Theater möchte die Besucherinnen und Besucher mit einbinden und hat so eine Mitmachaktion geplant, bei der sich Außenstehende in das Theaterstück einbringen können.
2: Ja, wir würden uns sehr freuen, wenn Menschen Lust hätten, bei einer kurzen, knackigen Probe an unserem ersten Vorstellungstag hier mit dazu zu kommen. Das ist der 2. Juni. Da kann man um 16 Uhr kommen. Alter so circa ab 14 Jahre und bis egal wie alt. Und man braucht keine Vorerfahrung zu haben. Man wird in eine kleine Rolle mit eingearbeitet und kann dann gleich am ersten Tag mit aufführen.
1: Zwischen dem 2. und 4. Juni ist es dann soweit. In 3 Vorstellungen kann man einen interessanten Einblick in die Stahlindustrie Deutschlands werfen. Wer ein Freund der Theaterkunst ist und die Bühne doch etwas zu öde findet, kann hier etwas ganz Besonderes erleben.
6: 29. August 2026. 35. Landessportspiele des BSSA. Im historischen Rathaus der Blütenstadt trafen sich die Organisatoren, Veranstalter und Sponsoren der diesjährigen 35. Landessportspiele von Sachsen-Anhalt. Dieses in seiner Art und Größe deutschlandweit einzigartige Event wird vom Behinderten- und Rehabilitationssportbund Sachsen-Anhalt zum 3. Mal im Landkreis Harz und zum 1. Mal in Blankenburg ausgetragen.
7: BSSA steht für Behinderten- und Rehabilitationssportverband Sachsen-Anhalt. Eine große Gemeinschaft aus insgesamt über 180 Mitgliedsvereinen, in denen insgesamt mehr als 45.000 Menschen mit gesundheitlichen Beeinträchtigungen sportlich aktiv sind. Weil Blankenburg hervorragende Voraussetzungen bietet für diese Großveranstaltung im Sportforum und weil wir mit dem BASV Sinecura und dem Kreissportbund Harz hervorragende Erfahrungen über viele Jahre machen konnten beim gemeinsamen Organisieren der Landeswinterspiele für geistig Behinderte.
8: Unser Verein, wir sind ja Mitglied im BSSA, wurde vom BSA befragt, ob wir die Organisation übernehmen würden. Wir haben das ja schon mal in 2006 gemacht und ich habe mich dann mit dem Thomas in Verbindung gesetzt, weil wir ja schon des Öfteren oder schon Jahrzehnte zusammen Veranstaltungen organisieren. Und nachdem Thomas gesagt hat, naja, haben wir auch gesagt, ja, dann würden wir das machen. Und so sind wir dann im letzten Jahr zur Staffelstabübergabe in Weißenfels dort gewesen und haben den Staffelstab übernommen.
9: Und wir als Kreissportbund unterstützen die Veranstaltung natürlich sehr gerne, weil uns da viel am Herzen liegt.
6: Rund 1000 Aktive haben bisher ihr Kommen für das inklusive Sportfest zugesagt. Als sportliche Teams werden jeweils ein Mensch mit Handicap und einer ohne starten. Die Schüler der BBS Heinrich Metting Quedlinburg stehen dafür als nicht behinderte Partner bereit. Auf die sportlichen Tandems warten dann 4 unterschiedliche harztypische Wettkampfstationen.
9: Ja, wir haben uns 4 Stationen überlegt. Zum einen den Gipfelstürmer, wo der Brocken mit ins Spiel kommt. Als zweite Station der Hexenzielwurf, wo wir eine harztypische Hexe mit haben, wo die Teilnehmenden Sandsäckchen in die Körbe werfen müssen mit unterschiedlicher Punktzahl, unterschiedlichem Gewicht, unterschiedlicher Größe. Dann haben wir das Glücksrad, wo wir typische Motive der Stadt Blankenburg mit hervorgehoben haben. Und wir haben noch so einen Parcours aufgebaut im Folge der Harzer Wandernadel, wo wir eine Stempeljagd machen, wo wir den Teilnehmenden vorgegeben haben, typische Wandersachen in einen Rucksack zu packen, sich von der Harzer Wandernadel einen Sonderstempel abzuholen. Und so glauben wir, haben wir ganz gute typische Merkmale vom Harz und von der Stadt Blankenburg hervorgehoben.
8: Es ist ja ein volkssportlicher Wettbewerb. Es kann jeder diese Stationen absolvieren. Hier geht es also nicht schneller, höher, weiter um Wettkampfdisziplinen. Wie gesagt, der Spaß steht ja erstmal im Vordergrund. Und die Chance, Sieger zu werden, das ergibt sich dann je nach Leistung des Paares. Aber es ist nicht vordergründig. Also es ist sehr viel Freude und Spaß dabei. Das ist eigentlich das Entscheidende bei der Veranstaltung, das Gemeinsame.
9: Das Gemeinsame, ja? Dass sowohl Menschen mit als auch ohne Behinderung zusammen starten können.
6: Den Abschluss der Veranstaltung bildet das 11. offene, integrative Kleinfeld-Fußballturnier. Ohne die zahlreichen Förderer und Unterstützer wäre solch ein Sportfest nicht möglich. Neben der Hartsparkasse und der Blankenburger Wohnungsgesellschaft sind auch die Blankenburger Stadtwerke wieder als Sponsor mit im Boot.
10: Wir als Stadtwerke Blankenburg wollen natürlich die Veranstaltung, die jetzt hier stattfindet, mit dem Behindertensport natürlich auch stark unterstützen. Und ich finde das toll, dass so eine große Veranstaltung hier in Blankenburg stattfindet. Und wir werden das Fußballturnier unterstützen und dann auch dort vor Ort sein, auch mit unserem Zelt, mit auch einem Präsent, das wird noch nicht verraten, eine kleine Überraschung wird es auch geben, dass natürlich alle Teilnehmenden und auch alle Betreuer auch ein Andenken behalten und wir uns natürlich hier auch als großer Partner der Stadt und auch als Partner in der Region hier uns dann natürlich auch präsentieren können.
6: Das Blankenburger Sportforum ist am 29. August von 10 bis 15.30 Uhr der Austragungsort der Landessportspiele. Nicht nur die Sportler, sondern auch viele Zuschauer sind herzlich eingeladen, diesem Event beizuwohnen.
11: Wir haben das Sportforum ja ganz bewusst jetzt zuletzt mit der Laufbahn so ausgebaut, dass auch Behinderte und Menschen mit Beeinträchtigungen teilnehmen und teilhaben können. Und für uns ist es aber auch gleichzeitig etwas Erfahrungen zu sammeln beim weiteren Ausbau des Sportforums. Wir haben ja vor, das Sportforum nach und nach zu sanieren. Und da sind natürlich solche Sportspiele für uns eine gute Gelegenheit, einfach mal Erfahrungen auch zu sammeln. Was müssen wir denn beachten? Worauf kommt es denn tatsächlich auch an? Vor allem aber wollen wir an diesem Tag guter Gastgeber sein für die Sportlerinnen und Sportler, für die Zuschauer und vor allem Spaß und Freude gemeinsam haben.
6: Die Verbraucherzentrale rät. Augen auf bei Inkassoforderungen. Auch die Beratungsstelle der Verbraucherzentrale im Zentrum von Halberstadt hat immer öfter mit den Praktiken von Inkassounternehmen zu tun. Wenn Rechnungen nicht oder nicht pünktlich bezahlt werden, flattert ein Schreiben vom Rechtsanwalt oder immer öfter auch von einem Inkassounternehmen ins Haus. Die Verbraucher sind oft ratlos.
12: Wir können zuerst sagen, ein Inkassounternehmen, was entgeltlich Forderungen einzieht, das muss auf jeden Fall im Rechtsdienstleistungsregister stehen. Da gibt es online eine Plattform, wo man das suchen kann. Sollte man jetzt keinen Computer haben, weil man sagt, das brauche ich alles nicht, dann kann man das über uns dann ruhig machen. Dort kann man jedenfalls eingeben, wie das Inkassounternehmen heißt. Wenn das registriert ist, ist das schon mal der erste Schritt. Der zweite Schritt wäre, man müsste prüfen, ob es überhaupt einen Vertrag gibt. Die Inkassounternehmen, die sagen ja immer dann auch, für wen sie tätig sind. Im Normalfall müssen sie auch eine Vollmacht vorlegen, wenn man das abfordert. Dann weiß man aber, habe ich mit der Firma, die dort aufgeführt hat, einen Vertrag oder habe ich da keinen Vertrag? Wenn es den Vertrag gibt, muss ich dann gucken, habe ich da wirklich Ware bestellt, muss ich da was bezahlen und bin ich dann auch noch in Verzug mit der Forderung? Erst dann würde ich dann auch weiter prüfen, ob die Inkassogebühren überhaupt berechtigt sind. Ganz oft werden sie überhöht, ganz oft werden sie auch nicht richtig dargestellt. Das ist so, dass die Inkassounternehmen nach dem Rechtsanwaltsvergütungsgesetz, kurz genannt RVG, berechnen dürfen. Aber hier gibt es eine Spanne von 0,3 bis 1,3 Gebühren, die gerne genommen wird. Und hier muss man differenzieren. Wenn es nur ein einfaches Mahnschreiben ist, darf auch der Rechtsanwalt nur 0,3 Gebühren nehmen. Das bedeutet dann, dass das Inkassogebühr auch nicht mehr berechnen darf. Es gibt auch noch andere Kosten, die hier gerne mal untergeschoben werden, zum Beispiel Adressermittlungskosten, sehr gerne um die 18 Euro. Das ist aber überhöht, zwischen 4 und 8 Euro sind angemessen und dürfen berechnet werden. Wenn man das pauschal bestreitet und sagt, diese pauschale Gebühr, die kann ich mir gar nicht vorstellen, dass die so hoch war, dann muss das belegt werden, dass die Kosten wirklich angefallen sind. Wenn ich jetzt so ein Schreiben erhalte, dann kann ich zum Beispiel schauen, hier, so zumindest sollte das aussehen, dass hier steht, Inkassokosten und hier ist ein Verweis auf das AVG. Ganz viele machen das nämlich nicht. Zum Beispiel hier steht nichts davon. Ich weiß gar nicht, wie die da drauf gekommen sind. Das ist irgendein pauschaler Betrag. Ja? Da kann ich dran rummeckern. Ich habe ja Glück, rummeckern ist mein Beruf. Ich finde aber auch immer was bei den Inkassounternehmen. Und deshalb ist es auch so ein Dauerbrenner. Ist irgendwie immer was. Ganz selten ist, dass das glatt durchgeht, dass die registriert sind, dass die Forderung besteht, dass wirklich ein Verzug dabei ist, dass die Forderung, dass auch die Gebühren richtig sprechen. Das ist eher selten. Meistens ist da irgendwas dran. Ja, und die Verbraucher haben ein ganz gutes Rechtsgefühl. Die denken schon, oh, da könnte was nicht in Ordnung sein. Genau, wenn es zum Beispiel Forderungen kommen, weil jemand angeblich ein Erotikunternehmen angerufen hat, dann wäre das Erste, natürlich ist sowas erlaubt. Aber 0900-Nummern sind zwingende Voraussetzungen dafür, dass diese Leistungen überhaupt abgerechnet werden dürfen. Und gerade dieser Inkasso-Service, hier heißt er Vetor, die heißen auch Universum, die heißen sonst wie. Die lassen sich ganz, ganz viele Namen einfallen. Immer steht ein anderer da oben drüber, aber nie ist dort erwähnt, dass sie registriert sind. Und wenn man die sucht unter www.rechtsdienstleistungsregister.de, gibt es sie auch nicht. Die sind nicht registriert. Und die Post, wenn die Verbraucher mir die bringen, ist regelmäßig auch in Deutschland eingeworfen. Merkwürdigerweise sieht man dann aber bei der Kontonummer, bei der IBAN, dass es ein tschechisches Konto ist. Und die geben auch eine Postadresse in Prag an. Das ist alles aber Mist. Eigentlich gibt es das nicht. Diese Forderungen gibt es nicht. Es gibt zwar Anrufe, aber wenn die 0900-Nummer nicht benutzt wird, dann kann dort kein Geld verlangt werden. Aber die nutzen natürlich aus, dass es durchaus Familien gibt, denen es peinlich ist, wenn es so eine Forderung gibt. Das möchte nicht jeder sagen. Und es ist sehr unangenehm und dieses Inkassounternehmen, die treiben auch die Forderungen in die Höhe, sodass irgendwann die Verbraucher einbrechen und sagen, ach, na, dann habe ich es eben erledigt. Aber genau das ist die Taktik. So lange nerven, bis die Leute zahlen. Jeder hat schon mal aus der Presse was von Moskau in Kasso gehört. Moskau in Kasso hat ja den Ruf, gnadenlose Geldeintreiber zu sein. Ja, aber wie gesagt, bei uns gibt es ja ein Rechtsdienstleistungsregister. Jemand, der außergerichtlich Forderungen eintreibt, muss dort bestimmte Voraussetzungen erfüllen. Eins ist zum Beispiel, man muss hier im Inland registriert sein. Ist man im Ausland registriert, muss man diese Zulassung hier aber vorlegen und letztendlich auch eine Registrierung hier erhalten. Dass bei verschiedenen Firmen, die sich so ähnlich nennen wie Moskau in Kasso oder die sich genauso nennen, sieht man, dass der Sitz nicht in Deutschland ist. Es wird so getan, als wäre der Sitz in Deutschland, aber man sieht an der vierstelligen Postleitzahl zum Beispiel, dass es das nicht ist. Oder man sieht, sie haben ihren Sitz in der Türkei. Das mag ja alles

0: sein. Ja, ich habe es jetzt nicht nachgeprüft, aber sagen wir mal, sie sind dort registriert oder stellen wir das einfach mal. Dann reicht das aber nicht, um hier wirklich entgeltlich tätig zu sein, um Forderungen einzuziehen. Ja. Bei all dem kommt ja natürlich hinzu, weil ich das Thema schon angeschnitten habe, selbst seriöse Inkassounternehmen bedienen sich oft unseriöser Methoden. Eine davon, die wirklich angsteintreibend ist und mit diesem einen Beispiel im Zusammenhang steht, dass die Leute Angst davor haben, dass wirklich jemand vor der Tür steht und sagt, hier, diese Firma hat eine Forderung gegen Sie, warum zahlen Sie nicht? Das ist die größte Angst, die die Leute haben und damit wird gespielt. Das ist unseriös, das ist unzulässig, das gilt eigentlich gar nicht, aber in dem Moment, wo ich Angst habe, denke ich natürlich nicht richtig und zahle eher. Das ist aber ein unzulässiges Vorgehen. Wenn jemand sowas bekommt, fragen Sie uns, ich kann Ihnen das genau erklären, warum und weshalb das unzulässig ist und was Sie dagegen machen können.
1: Darum Augen auf bei Inkassoforderungen. Die Mitarbeiter der Verbraucherzentrale Sachsen-Anhalt beraten Sie gern.
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0: Schon am Vormittag des Samstags treten bei vereinzeltem Regen etwas stärkere Böen auf mit Windgeschwindigkeiten bis 60 km/h. Maximal 20 Grad werden es zum Mittag, der Himmel bleibt bewölkt und zum Nachmittag fängt es an, sich abzukühlen. Der Abend verändert sich wenig und auch in der Nacht bleibt es bedeckt. Wechselhaft wird es auch am Sonntag bei 17 Grad.
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0: Das Wetter am Freitag wird sich am Morgen bei Temperaturen von 11 bis 15 Grad eher bei einem bedeckten Himmel zeigen. Leichter Regen tritt zum Mittag auf, zum Nachmittag bilden sich erneut Wolken. Ähnliche Verhältnisse mit etwas Niederschlag bekommen wir in der Nacht. Am Samstag wird es wieder etwas freundlicher, mit etwas mehr Sonne und weniger Regen, bei 19 Grad.
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0: Showdown in Halberstadt. Wer soll Sachsen-Anhalt regieren? Der 6. September, der Tag der Landtagswahlen in Sachsen-Anhalt, rückt immer näher. Alle Parteien steigen momentan in den Wahlkampf ein. Laut aktueller Wahlumfrage von davum.de liegt die AfD mit großem Abstand vorn, gefolgt von der CDU. Die Partei Die Linke dürfte mit der 5%-Hürde kein Problem haben, denn mit 12% liegt sie im gesicherten Mittelfeld. SPD, FDP, BSW und Bündnis 90 Die Grünen müssen sich wohl Sorgen machen, die 5%-Hürde zu schaffen. Wie sie das erreichen wollen, erklären ihre Spitzenkandidaten in Wahlforen. Eigentlich finden diese in großen Städten wie Halle oder Magdeburg statt. Doch dieses Mal sorgte die liberale Mittelstandsvereinigung im Harzkreis dafür, dass in Halberstadt diskutiert wurde. Zu Beginn der Veranstaltung durften sich die Kandidaten der Parteien im Harzkreis kurz vorstellen. Jeder hatte ca. 4 Minuten Zeit, um die politischen Ziele vor den rund 150 Gästen kurz zu erörtern. Danach ging es mit der großen Elefantenrunde weiter. Die AfD und das BSW schickten ihre Spitzenkandidaten Ulrich Siegmund und Claudia Wittig. Für die SPD stieg Andreas Schmidt, für die Partei Die Linke Monika Hohmann und für das Bündnis 90 Die Grünen Olaf Meister in die Diskussion ein. Der Ministerpräsident Sven Schulze war ebenfalls eingeladen. Dieser hatte jedoch einen wichtigen Termin in Berlin, sodass die CDU Guido Heuer ihren Fraktionsvorsitzenden im Landtag ins Rennen schickte. Die Themen an diesem Abend waren vielfältig. Moderiert wurde er von Sandra Kowalski und Matthias Neier. Sie hatten sich die Themenbereiche wie Energie, Wirtschaft und Fachkräftesicherung rausgesucht. Je länger der Abend dauerte, desto hitziger wurden die Zwischenrufe im Publikum. Die beiden Moderatoren verstanden es dabei gut, die Politiker diskutieren zu lassen, ohne dass es dabei zu Beleidigungen kam. Die sachliche Diskussion ging etwa 2 Stunden und das ohne große Polemik. Alle 6 Teilnehmenden machten klar, wofür die eigene Partei steht und warum man sie wählen sollte. Die wichtigste Frage stellte die Moderation zum Schluss. Wer soll Sachsen-Anhalt zukünftig regieren? Und wer wird mit seinen Stimmen Ulrich Siegmund oder Sven Schulze zum Ministerpräsidenten wählen, falls die AfD eine absolute Mehrheit verfehlt? Claudia Wittig vom BSW sowie Monika Hohmann von der Partei Die Linke machten dabei deutlich, dass man weder den einen noch den anderen unterstützen wird. Für die Wahl eines Ministerpräsidenten sind diese Stimmen allerdings notwendig und es bleibt offen, ob eine dieser beiden Parteien ihre derzeitige Einstellung ändern wird.
1: Also zum jetzigen Zeitpunkt wird sie Sven Schulze nicht unterstützen, weil wir ja auch die Kandidatur Sven Schulzes im Januar auch nicht unterstützt haben. Und da weiß ich nicht, wie sich dann erstmal die Kräfteverhältnisse sowieso entwickeln. Und ich glaube, bedingungslos Sven Schulze zu unterstützen, glaube ich, würden wir als Linke auch nicht machen.
2: Ja? Die Linkspartei hat jetzt ja auch einen politischen Konkurrenten bekommen mit dem BSW. Wie sehen Sie das? Kann das BSW auch der Linkspartei noch gefährlich werden und ihnen viele Stimmen wegnehmen?
1: Nee, das glaube ich nicht. Ja? Also ich denke mal, das BSW auch mit den Vorstellungen, die das BSW hat, auch nicht konkret, also nicht hier und nicht da und dann machen wir doch eventuell, ist es für die Wählerinnen und Wähler zu ungenau. Und das Problem des BSW sehe ich, dass sie sich wirklich nur auf bundespolitische Sachen stützen und eher wenig hier auf landespolitische Sachen.
2: Ja, Frau Witte, was macht Sie denn so sicher, dass das BSW hier in Sachsen-Anhalt bei der Landtagswahl über 5% kommt?
3: Also was mich sicher macht, ist die Tatsache, dass ich das immer wieder draußen höre, wie dringend wir gebraucht werden. Es gab eine ganze Reihe von Menschen, die jetzt nicht mehr so richtig mitbekommen hatten, dass wir noch präsent sind. Und jetzt, wo wir in die Öffentlichkeit gegangen sind, kommt eine Riesenrückmeldung. Man merkt, dass Sachsen-Anhalt sich unbedingt einen politischen Wandel wünscht. Die Leute wollen, dass irgendwas anders wird. Es ist ihnen schon beinahe egal, was. Das sieht man auch an den AfD-Umfragewerten. Und wir sind dazu da, um da eine Alternative zur Alternative zu bieten gewissermaßen. Wir wollen nämlich nicht einfach nur andere Politik, wir wollen, dass überhaupt das ganze System wieder richtig demokratisch wird und wir haben da was anzubieten, was sonst niemand anzubieten hat und das klappt aber nur, wenn wir reinkommen.
2: Die Linke hat heute gesagt, sie würden Sven Schulze nicht zum Ministerpräsidenten wählen. Das heißt also, wenn das BSW reinkommt, könnten sie sozusagen für Herrn Siegmund die Stimmen bringen, die er braucht, um Ministerpräsident zu werden. Ist das so?
3: wir könnten die Stimmen bringen, wir werden es aber natürlich nicht machen. Wir haben gesagt,
2: warum nicht?
3: Weil wir möchten, wenn wir in eine Koalition gehen würden, dann müsste das eine sein, in der wir eine klar erkennbare BSW-Handschrift in den Landtag bringen können. Und das ist weder mit Herrn Siegmund noch mit Herrn Schulze im Angebot. Wenn das mal irgendwann anders ist und man kann wirklich inhaltlich so zusammenarbeiten, dass man erkennbar also auch die BSW-Handschrift sehen kann, dann können wir das machen. Aktuell ist das aber ja eine sehr komfortable Position, in der wir uns sehen. Wir wollen in der Sache entscheiden, Anträge weiterbringen, die wirklich Sachsen-Anhalt besser machen, und von wem die kommen, ist uns egal. Das heißt, die Parteien müssen am Ende, selbst wenn wir nur mit 6% oder so reinkommen, auf uns zukommen und uns Angebote machen, und dann machen wir gute Projekte mit wer auch immer welche gute Vorschläge hat.
2: Wenn die AfD Ihnen das Angebot macht, 3 Ministerposten?
3: Ja, ich glaube nicht, dass die AfD das macht, aber nein, wir haben deutlich gesagt, was wir wollen. Wir wollen politische Veränderung, und zwar nicht nur in der Sache, sondern auch strukturell. Und das können wir in unserer Position am besten durchsetzen, wenn wir das Zünglein an der Waage bleiben. Und wir haben ein tolles Konzept vorgeschlagen. Ich hoffe, dass die Parteien früher oder später, gerade wenn es dann um das Gerangel geht und wenn die Mehrheiten so sind, wie sie aktuell aussehen, dann wird es ja keine gute Lösung geben. Und ich glaube, dass wir dann mit unserem Konzept wirklich durchdringen können. Und wir schlagen dann was Alternatives vor, was wirklich die politische Landschaft quasi in ganz Deutschland verändern kann.
2: Ja, es gibt eine Menge Parteien, die im Landtag oder bei der Landtagswahl um die 5%-Hürde kämpfen, auch die Grünen. Warum sind Sie sicher, dass Sie das schaffen?
4: Ja, sicher sind wir nicht. Das entscheiden ja die Wählerinnen und Wähler am 6. September. Das ist der Punkt. Tatsächlich spricht eben, mal abgesehen von inhaltlichen Dingen, die wir natürlich versuchen nach vorne zu tragen in der Kampagne, insbesondere die Frage dafür, gelingt es uns, die AfD von der Macht fernzuhalten? Also wollen wir recht in der rechtsextremen Regierung, ja oder nein? Wir stehen da total gegen, aus Überzeugung. Und wenn man das verhindern will, muss man tatsächlich dafür sorgen, dass es nicht bei 42% schon eine absolute Mehrheit gibt. Das heißt, kleine Parteien müssen rein. Und wenn die Grünen im Landtag sind, hat die AfD keine Mehrheit, und wir werden zu stabilen Verhältnissen kommen in einer demokratischen Konstellation. Das ist ein ganz zentraler Punkt.
2: Die Grünen waren ja auch im Bund sehr, sehr stark bei den letzten Wahlen. Was ist denn da total schiefgelaufen, dass die AfD jetzt bei über 40% steht?
4: Ja, wir sehen, das ist ja eine fast schon weltweite Entwicklung. Wir sehen in vielen Ländern, dass rechtsextreme Parteien auf dem Vormarsch sind. Das liegt, ich meine, im Wesentlichen daran, wie wir miteinander kommunizieren. So diese ganz einfachen Lösungen, so auf der Schuld und so mit Hass Klicks organisieren. Das funktioniert gut und das zündet richtig durch. Und wir merken, dass eben viele Leute so auf einfache Lösungen aus sind. Ja, okay, das so muss es sein. Und nicht erkennen, dass tatsächlich, es ist schwieriger. Natürlich haben wir Probleme, die müssen ordentlich gelöst werden, und da wird nicht der einfache Schlenker, den die AfD da macht, die Lösung sein. So, und das macht es problematisch.
2: Herr Siegmund, die Linken haben heute gesagt, sie wollen Herrn Schulze nicht zum Ministerpräsidenten wählen. Dass Sie also Ministerpräsident werden, die Chancen werden immer größer. Warum sind Sie denn der bessere Ministerpräsident als Herr Schulze?
5: Das möchte ich mir gar nicht anmaßen. Das muss das Volk entscheiden, nicht ich selbst. Also wir haben eine klare politische Linie, eine klare Kommunikation. Wir möchten, dass die Leute vor der Wahl genau wissen, was sie nach der Wahl von uns zu erwarten haben. Anscheinend möchten das auch sehr viele Bürger in diesem Land. Und für mich gibt es nur das Souverän, das Volk. Das muss eine Entscheidung treffen am 6.9. Und der Entscheidung werde ich mich selbstverständlich als Demokrat auch fügen. Aber bis dahin ist noch ein bisschen Zeit. Und die werden wir natürlich nutzen, um noch mehr Menschen in diesem Land von unseren sehr guten Kandidaten und von unserem hervorragenden Programm zu überzeugen.
2: Sollte das BSW reinkommen in den Landtag, dann sind die Chancen ja gar nicht schlecht, dass Sie auch mit Ihnen gemeinsam stimmen und abstimmen. Und mit Frau Witte scheinen Sie ein ganz gutes Verhältnis zu haben.
5: Ich sag mal so, die Hand ist von mir als Demokrat immer allen gegenüber ausgestreckt. Egal, dem BSW gegenüber, der CDU, wem auch immer. Allerdings wird sie A, schon seit vielen Jahren nicht angenommen, ganz im Gegenteil, sie wird ja bekämpft. Und B, sehe ich aktuell auch niemanden in diesem Land, mit dem wir unsere guten Positionen hier umsetzen könnten. Das heißt, wir haben diametral immer noch Unterschiede, vor allem bei den Problemen, die unser Land dahin gebracht haben, wo es ist. Migration vor allem, Energiepolitik, innere Sicherheit und vieles mehr. Und wenn es aber so einen demokratischen Partner gibt, dann machen wir das sehr gerne miteinander. Aktuell gibt es ihn in Sachsen halt nicht, und deswegen 45% plus X.
2: Ja, Herr Schmidt, die SPD ist bei 7% ungefähr. Glauben Sie denn, dass Sie die 5%-Hürde ganz, ganz, ganz sicher schaffen?
6: Davon gehe ich aus.
2: Jetzt ist es ja so, die Linkspartei hat gesagt, die werden Ministerpräsidenten Sven Schulze nicht zum Ministerpräsidenten wählen. Das heißt also, CDU und SPD hätten ein Problem, die notwendigen Stimmen zu kriegen, um in der Regierungsverantwortung zu bleiben. Wie sehen Sie das?
6: Zunächst mal ist es so, wir sind jetzt noch ungefähr 80, 85 Tage davon weg, dass gewählt wird. Danach wird abgerechnet. Wir kämpfen auf dem Weg dahin um jede Stimme. Und ich gehe davon aus, dass das Ergebnis sich erheblich von den jetzigen Umfragen unterscheiden wird.
2: Das heißt, Sie gehen auch fest davon aus, dass der Sigmund keine absolute Mehrheit bekommt.
6: Davon gehe ich fest aus und dafür stehe ich jeden Tag auf und kämpfe.
2: Ja, Herr Heuer, die Linken haben heute gesagt, sie würden Herrn Schulze nicht zum Ministerpräsidenten wählen. Der wird es natürlich eng, die Regierung zu halten. Warum sind Sie sich sicher, dass Sie trotzdem die nächste Regierung stellen werden?
7: Da die AfD keine absolute Mehrheit bekommen wird, wird eine Regierung gegen die CDU nicht möglich sein.
2: Das heißt aber, die SPD ist derzeit gerade bei 6-7%. Die Linken wollen Herrn Schulze nicht wählen. Das wird schwierig.
7: Natürlich wird das schwierig, aber was schon leicht im Leben. Und ich habe auch gesagt, eine Minderheitsregierung darf kein Tabu sein. Und wir erleben es zurzeit in Sachsen, wir erleben es in Thüringen, wir haben es in vielen Ländern Europas gesehen, Skandinavien, Niederlande. Auch das kann funktionieren mit, und dann muss man halt themenbezogene Politik machen.
2: Warum ist denn zum Beispiel auch der Bundeskanzler so sehr dagegen, eine Minderheitsregierung zu machen?
7: Das müssen Sie ihn fragen. Also wir in Sachsen-Anhalt, ich muss ja auf Umfragen reagieren, ich muss sie ja zur Kenntnis nehmen. Natürlich wünsche ich mir, die Deutschlandkoalition fortzusetzen mit einer ganz starken CDU. Natürlich ist das unser Ziel. Aber wenn ich Umfragen zur Kenntnis nehme, dann muss ich über eine Option Minderheitsregierung auch nachdenken dürfen und kann nicht sagen, dass das ein Tabu wäre. Eine Minderheitsregierung kann kein Tabu sein.
2: Man hat heute gesehen, Sie sind ganz gut befreundet eigentlich mit allen Politikern, die schon länger mit dabei sind, auch mit der SPD. Spricht man da auch mal darüber, dass die SPD vielleicht gar nicht mehr über die 5%-Hürde kommt?
7: Man spricht über vieles. Und wir sind in einem politischen Geschäft. Und ich halte nicht

0: nichts davon, dass man alle parlamentarischen Geflogenheiten aufgrund von irgendwelchen Brandmauern außen vor lässt. Das kann man nicht tun. Und insofern pflege ich einen guten Draht zu den Fraktionen, dass man parlamentarische Gepflogenheiten, Sie haben es bei der Parlamentsreform gesehen, Sie sehen es, wenn wir Ausschussvorsitzende erwähnen, es gibt viele Dinge, wie man Tagesordnung, alles was so parlamentarisches Geschäft ist, da braucht man alle Fraktionen dafür, das ist einfach so.
1: So wie die derzeitige Parteienkonstellation in Sachsen-Anhalt aussieht, wird es mit Sicherheit die spannendste Landtagswahl aller Zeiten. Wie wichtig die diesjährige Wahlbeteiligung ist, sollte den Menschen klar sein. Wer auch immer gewinnen mag und den neuen Ministerpräsidenten stellt, eins ist sicher: Sachsen-Anhalt braucht eine neue Regierung und diese sollte möglichst stabil und demokratisch sein.
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0: Einen grauen und verregneten Himmel können wir zum Start des Sonntags erwarten. Stärkere Böen prägen die Mittagsstunden, der Niederschlag hält weiterhin an bei Maximalwerten von 17 Grad. 14 bis 15 Grad erreichen wir zum Abend, die Verhältnisse werden zur Nacht deutlich abschwächen, doch es bleibt bedeckt. Am Montag sieht es ähnlich aus, dafür mit weniger Regen bei 17 Grad.
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2: Tour der Hoffnung. Radtour für einen guten Zweck.
3: 16 Jahre nach ihrem letzten Besuch in der Region macht die Tour der Hoffnung wieder Station in Sachsen-Anhalt. Auf einer Pressekonferenz stellt die Organisation am Dienstag die 44. Auflage der Benefizradtour vor, die vom 6. bis zum 8. August stattfinden wird. Seit 1983 treten jedes Jahr engagierte Menschen aus allen möglichen Bereichen für den guten Zweck in die Pedale. Die Tour der Hoffnung sammelt Spenden für Kinder und Jugendliche, die an Krebs oder Leukämie erkrankt sind. Mit Erfolg, denn seit Beginn der Tour ist die Heilchance für leukämieerkrankte Kinder von rund 30 auf mittlerweile über 90% gestiegen. Doch das Ziel bleibt ehrgeizig. Die Organisatoren wollen den medizinischen Fortschritt weiter unterstützen, damit sich künftig kein Kind mehr vor einer Krebserkrankung und ihren Folgen fürchten muss.
4: Aber Ehrenamt funktioniert auch nur in der Umsetzung, wenn man ein Projekt für sich entdeckt hat, mit dem man sich zu 100% identifiziert. Und das ist bei uns in unserem Vorstand, aber auch wenn ich unseren Helfern, die uns auch zur Seite stehen und all denen, die halt einmal im Jahr diese 3 Tage dann mit uns unterwegs sind, das ist gegeben. Ansonsten würden die keine Wiederholungstäter sein. Und das macht halt unglaublich viel Spaß. Klar, für die sogenannten Prominenten, ich stehe nicht mehr so in der Öffentlichkeit, aber als Prominente da mit rein zu geraten, dann den Namen auch ein Stück weit zu geben. Und das ist eigentlich so der Hauptbeweggrund. Und das muss ich jetzt wirklich sagen, als Athletin war die schönsten Erfolge die Staffelerfolge, weil die hat man gemeinsam erlebt und das Team hat Staffelerfolge natürlich auch gemeinsam gefeiert. Und wenn wir am letzten Abend durch sind, hoffentlich unfallfrei durch sind und eine schöne Spendensumme zusammen

0: bekommen, es gibt nichts Schöneres, als in die Gesichter zu gucken, die dann alle stolz sein dürfen und zu wissen, was damit alles bewegt werden kann.
1: Rund 160 Teilnehmer werden in diesem Jahr auf die insgesamt 255 Kilometer lange Strecke gehen. Erkennbar sind sie dabei traditionell an ihrer auffälligen Kleidung, neongelber Helm und grüne Jacke. Die erste Etappe führt wie gewohnt durch Mittelhessen. Am zweiten Tag startet das Fahrerfeld in Magdeburg und fährt weiter nach Halle. Geplante Stopps gibt es unter anderem in Schönebeck und Köthen. Dort hoffen die Organisatoren nicht nur auf zahlreiche Zuschauer, sondern auch auf Spendenübergaben. Entsprechend groß war die Freude der Bürgermeister beider Städte über den Besuch der Tour. Die dritte und letzte Etappe führt schließlich von Halle nach Leipzig. Ziel ist die Kinderonkologie, die symbolisch für die Einrichtungen steht, denen die Spendengelder zugutekommen. Alle Startplätze sind bereits seit langem vergeben und die Fahrer bereiten sich derzeit intensiv auf die Tour vor. Das Team erhofft sich dann zum Start auch prominente Gäste wie Tefe Schur oder Olaf Ludwig begrüßen zu können.
0: Und dann mal vielleicht ganz schnell durch den ganzen Außenbereich, meine ehemalige Kollegin Katrin Apel, Sven Fischer und Frank Ulrich, Athlet und Bundestrainer, mit Katrin Baron, unsere in Deutschland bekannteste und erfolgreichste Ruderin Dagmar Hase, die diesmal das erste Mal dabei sein wird, die Schwimmerin. Dann haben wir unsere Moderatorin nicht zu vergessen, unseren mal mit Marina Kielmann, ehemalige Eiskunstläuferin. Wir haben auch mit Klaus-Peter Thaler, einem Radsportler, der unser langjähriger Kapitän ist und auch von Anfang an dabei ist. Einer der, ich glaube, es gibt nur einen, der tatsächlich von Anfang an dabei ist. Die Fußballer Felix Magath und Jupp Kapellmann sind so ein bisschen unser Special Duo auf unserer Tour. Wir haben beide zugesagt. Und am Samstag kommt dann dazu, also die fahren fast alle auf den Samstag, bis auf Epselina, den Turner. Und ich glaube, Olaf Ludwig wird noch an dem Freitag dabei sein. Am Samstag kommen dann noch dazu Jens Lehmann, ehemaliger erfolgreicher Radsportler und jetzt Bundestagsabgeordneter, ist auch das erste Mal bei uns dabei. Henry Maske dürfen wir wieder bei uns begrüßen. Er hat letztes Jahr mal aussetzen müssen. Dieses Jahr wäre ich für einen Tag dabei. Und Johann von Bülow, der Schauspieler, also war kein Sportler, sondern war von der Schauspielerseite. Also ich glaube, auch ein sehr schönes, buntes Feld. Und alles Menschen, und das ist für uns immer wichtig. Ich sage, der Promi ist ein Türöffner und der Promi ist natürlich den, den auch die Stoppgeber und die Gastgeber dann nutzen können, um vielleicht ein bisschen Aufmerksamkeit zu erzeugen, dass vielleicht auch Leute dazukommen, wenn wir da den Stopp machen. Aber ich finde auch immer, es ist schön, wenn der Promi sich auch mit der Sache identifiziert. Also mir ist es immer wichtig, dass ich merke, wenn der dabei ist, dass er auch zu dieser Gemeinschaft zählt und nicht der Promi ist, wer den roten Teppich braucht. Also, und diese Promis, die wir bis jetzt mitgenommen haben, die sind voll dabei. Also die tanzen dann auch morgens um 10 schon Polonaise mit uns, ohne dass sie schon Alkohol getrunken haben. Und das ist schön. Das macht Spaß.
1: Ein besonderes Merkmal der Tour, die Spenden kommen zu 100% bei den Begünstigten an. Darunter zählen Kinderkliniken, Hospize und Forschungseinrichtungen, die sich um die Betreuung und Behandlung krebskranker Kinder und Jugendlicher kümmern. Sämtliche organisatorische Kosten werden dabei von den Sponsoren getragen. Wer Anfang August nicht selbst dabei sein kann, hat bereits im Juli die Möglichkeit, die Aktion zu unterstützen, beim sogenannten Social Ride. Vom 4. bis zum 12. Juli sollen die Teilnehmer innerhalb von 9 Tagen insgesamt 333 Kilometer mit dem Fahrrad zurücklegen. Idealerweise spendet man dabei 10 Cent pro gefahrenem Kilometer. Alternativ ist selbstverständlich auch eine direkte Spende möglich. Mehr Informationen dazu finden Interessierte auf der Internetseite der Tour der Hoffnung.
2: Digitalisierung. Stadtspaziergang wird modernisiert.
3: 11 Stationen führen Besucher quer durch die Köthener Innenstadt, vorbei an historischen Gebäuden, kulturellen Orten und wichtigen Erinnerungsstätten der Stadtgeschichte. Den Stadtspaziergang Köthener Perlen gibt es bereits seit 2010. Jetzt wurde das Angebot umfassend modernisiert und digital erweitert.
4: Wir hatten also die Möglichkeit, über ein Förderprogramm vom Land Sachsen-Anhalt die 10 Stelen, die seit 2010 in der Stadt aufgebaut waren und den Besuchern die Möglichkeit gegeben haben, analog den Rundgang durchzuführen von Stele zu Stele, durch eine 11. zu ersetzen und das Ganze dann auch noch digital umzusetzen, sodass es diesen Stadtrundgang jetzt auch noch im Internet gibt, auf unserer Internetseite schlossköthen.de und auch als App für iOS und Android abrufbar ist.
3: Viele der bisherigen Informationstafeln waren nach rund 15 Jahren deutlich in die Jahre gekommen. Mit Fördermitteln des Landes Sachsen-Anhalt konnte der Rundgang erneuert und technisch modernisiert werden. Rund 46.000 Euro flossen in das Projekt. Die Informationen stehen Besucherinnen und Besuchern jetzt nicht mehr nur vor Ort zur Verfügung. Über die Schloss Köthen-App oder die Internetseite können die Inhalte auch digital abgerufen werden. Ergänzt wurden historische Bilder, zusätzliche Texte und Hörfunktionen.
4: Das Ganze bei der App-Version ist in der Schloss Köthen-App integriert worden, sodass man jetzt die Möglichkeit hat, bei Nutzung der App sowohl das Schloss zu erkunden, als auch den virtuellen Stadtrundgang und die Köthener Musikerorte. Das ist jetzt der Inhalt der App-Version. Im Internet hat man die Möglichkeit, den virtuellen Stadtrundgang zu machen. Und wer hier natürlich vor Ort ist, hat die Möglichkeit, sich an den 11 Stelen auf einer 1,8 Kilometer langen Runde einmal die wichtigsten historischen Plätze der Stadt Köthen anzuschauen und bekommt an jeder einzelnen Stele Informationen, die über die virtuellen Versionen natürlich dann erweitert wird mit weiterem Bildmaterial, mit weiteren Texten. Die Texte sind dort vertont. Man kann sie sich vorlesen lassen. Es gibt sie in Deutsch und in Englisch zurzeit. Wir sind natürlich dran, dort noch weitere Sprachen einzubauen. Aber dazu müssen wir jetzt erstmal die Zeit finden und gucken, wie sich die erste Version, die jetzt aktuell am Start ist, bewährt.
3: Neu hinzugekommen ist außerdem eine 11. Station am Standort der ehemaligen Synagoge in der Burgstraße. Damit erinnert der Rundgang jetzt auch an jüdisches Leben in Köthen und an Menschen, die die Stadtgeschichte geprägt haben.
4: Die 11. Stele war also auf Wunsch des Stadtrates der Stadt Köthen mit ins Programm aufgenommen worden in diese Runde. Und es ging da um Herrn Friedheim. Herr Friedheim war ein jüdischer Bankier hier in Köthen, der also sowohl der jüdischen Gemeinde angehört hat und also auch sehr viel für die Synagoge getan hat, die es leider nicht mehr gibt. Aber er hat auch den kompletten Ratssaal in Köthen gespendet. Also die ganze Holzverkleidung, die ganzen Gemälde, die ganzen Figuren. Also ein sehr sehenswerter Ratssaal, der damals von Herrn Friedheim gesponsert wurde. Und darum hat der Stadtrat gesagt, okay, wir hätten gern zu Ehren von Herrn Friedheim diese Stele errichtet.
3: Die zusätzliche Stele wurde auch mit Unterstützung von Bürgerinnen und Bürgern finanziert. Die Stadt Köthen verbindet mit dem neuen Angebot vor allem die Hoffnung, Geschichte für Gäste und Einheimische moderner und leichter zugänglich zu machen. Der digitale Stadtspaziergang Köthener Perlen ist ab sofort online sowie über die Schloss Köthen-App verfügbar. Die rund 1,8 Kilometer lange Tour kann kostenlos genutzt werden.
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0: Einen grauen und verregneten Himmel können wir zum Start des Sonntags erwarten. Stärkere Böen prägen die Mittagsstunden, der Niederschlag hält weiterhin an bei Maximalwerten von 17 Grad. 14 bis 15 Grad erreichen wir zum Abend, die Verhältnisse werden zur Nacht deutlich abschwächen, doch es bleibt bedeckt. Am Montag sieht es ähnlich aus, dafür mit weniger Regen bei 17 Grad.
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2: Wo kommt das Gemüse her? Die Halberstadtwerke verschenken Gemüsesamen. Im Versorgungsgebiet der Halberstadtwerke gab es wieder Geschenke für die Kinder in den Kitas und Grundschulen. Dieses Jahr gibt es kleine Samen, die die Kinder im kommenden Jahr wachsen lassen können.
3: Wir verschenken heute so ein Paketchen mit zwei Samen, die zu pflanzen sind. Das eine ist eine Paprika, das andere eine Tomate. Und jedes Kind bekommt so diese schon angezüchteten Samen, so dass daraus relativ schnell auch Pflanzen werden können. Ich habe die Kinder gefragt, also unser Obst und Gemüse wächst nicht in Plastiktüten und wächst auch nicht im Supermarkt, sondern im Garten oder auf dem Feld. Und die Frage ist, wie nachhaltig kann man Kinder dazu bringen, darüber nachzudenken, sich vernünftig zu ernähren.
2: Die Kinder näher an das Gemüse zu bringen, ist das Ziel. Doch nicht allen ist das zu Hause möglich. Damit alle Kinder das Gemüse anpflanzen können, gibt es in den Kitas und Grundschulen schon einen Plan.
3: Die Kindergärten hatten auch gleich eine tolle Idee, nämlich entweder die Kinder pflanzen das zu Hause ein. Nicht jedes Kind hat die Chance, nicht jedes Kind hat auch Eltern, die darauf Wert legen, so dass die Kindergärten selber gesagt haben, wir legen ein Beet an für alle, die möchten und pflanzen die bei uns ein und dann können die Kinder gucken, was aus ihren Pflanzen geworden ist. So hat man praktisch nicht nur für einen Tag so ein Geschenk, sondern für eine ganze Zeit.
2: Ein wichtiger Termin für die Halberstadtwerke, denn dem Geschäftsführer Rainer Gerloff macht es viel Spaß, den Kindern Geschenke zu überreichen und ihnen eine Freude zu bereiten.
3: Jedes Jahr eines der schönsten Termine, die man so als Geschäftsführer haben kann. Glückliche Kinderaugen zum Kindertag, das ist schon eine tolle Sache.
2: Und diese Freude kommt an. Circa 3700 Kinder konnten sich im gesamten Gebiet über die Samen und ein Ausmalbild freuen. Damit sind sie den kommenden Wochen und Monaten gewappnet, in denen die beiden Gemüse heranwachsen werden. Erneut deutscher Meister. Die Siegesfeier des SCM.
4: Deutscher Meister, nur SCM, nur SCM, nur SCM.
5: Zahlreiche Jubelrufe dieser Art waren es, mit denen der Ankunft der SCM-Handballer am Montagabend entgegengefiebert wurde. Mit gutem Grund, denn die Männer in Rot-Grün konnten sich erneut den deutschen Meistertitel sichern. Zum dritten Mal innerhalb von 5 Jahren und insgesamt zum 4. Mal in der Geschichte des Vereins. Das sollte natürlich entsprechend gefeiert werden, weshalb der SCM wie nach seinen letzten Saisonerfolgen wieder mit dem Bus vor dem Magdeburger Rathaus einkehrte, wo die Sportler von der jubelnden Menge an Fans begrüßt wurden.

0: Diese mussten sich allerdings noch etwas gedulden, denn zunächst nahm die Oberbürgermeisterin im passenden Farbschema gekleidet die Mannschaft in Empfang und begleitete sie nach oben für die feierliche Eintragung in das Goldene Buch der Landeshauptstadt. Eine Geste, die dem Verein inzwischen bereits zum 6. Mal zu Ehren kam. Ein wirklich unbeschreibliches Gefühl, so Erfolgstrainer Bennett Wiegert am Montag.
1: Ich glaube, dass das auch ein bisschen benötigen wird, vielleicht die Sommerpause, um das zu realisieren, weil auch in der Art und Weise und der Dominanz, wie wir es gemacht haben, was ganz Besonderes bleibt.
0: Nachdem sich das gesamte Team einschließlich Trainer, medizinischem Personal, Geschäftsführern und Co. im Goldenen Buch verewigen durfte, hatte das Warten der Fans endlich ein Ende und die Berufshandballer begaben sich nach draußen auf den Rathausbalkon für die Siegesfeier, wo sie ihre hart erkämpfte Trophäe voller Stolz präsentierten.
2: Hier kommt euer SC!

0: An einen möglichen Wiederholungssieg im nächsten Jahr will man derzeit noch nicht denken. Allerdings haben die Magdeburger am Wochenende die Möglichkeit, ihren Titel in der EHF Champions League zu verteidigen. Und auch hierfür dürften die Chancen gut stehen.
1: Unsere Mannschaft ist einfach die beste. Wir waren zu jedem Bundesligaspiel auswärts in der Halle. Wir waren zu jedem Champions-Spiel und auch Samstag in Köln. Wir schaffen das.
0: Mit Fans wie diesen auf jeden Fall.
2: Der Sachsen-Anhalt-Tag, wo Sachsen-Anhalt trifft.
3: Strahlender Sonnenschein, gute Stimmung und viele Gäste. Mit der offiziellen Eröffnung hat am Freitag der 24. Sachsen-Anhalt-Tag in Bernburg begonnen. Bis Sonntag präsentierte sich das ganze Land mit Kultur, Tradition und kulinarischen Angeboten. Aber gerade neben der Musik, Kultur und den zahlreichen Angeboten stand am ersten Tag des Sachsen-Anhalt-Tages auch das Ehrenamt im Mittelpunkt. Nämlich um 18 Uhr beim Empfang der Landesregierung im Theater Bernburg. Nach der Begrüßung seitens der Oberbürgermeisterin von Bernburg, Dr. Silvia Risto, und dem Ministerpräsident des Landes Sachsen-Anhalt, Sven Schulze, zeichnete der Ministerpräsident, den Peißener Ortswehrleiter Mike Hammermann, mit dem silbernen Brandschutz- und Katastrophenschutz-Ehrenzeichen aus.
4: Persönlich nochmal Ihnen danken. Ich weiß ja, dass Ihre gesamte Familie in der Feuerwehr ist. Ne? Silberne Brandschutz- und Katastrophenschutz-Ehrenzeichen am Bande Magdeburg, Juni 2026, der Ministerpräsident des Landes Sachsen-Anhalt, Sven Schulze.
3: Mit der Auszeichnung wurde sein langjähriger Verdienst im Brand- und Katastrophenschutz gewürdigt. Die Ehrung unterstreicht die wichtige Rolle, die die ehrenamtlichen Einsatzkräfte für die Sicherheit der Menschen in Sachsen-Anhalt leisten. Im Übrigen, verliehen wird dieses Ehrenzeichen nur an Personen, welche 25 Jahre aktiv pflichttreuen Dienst in der Feuerwehr, dem Katastrophenschutz oder anerkannten Hilfsorganisationen geleistet haben. Eigentlich sollte die Vergabe der Auszeichnung geheim bleiben, wurde aber durch eine vortagige Zeitungsausgabe veröffentlicht. Dennoch gelang die Übergabe so wie der Abend. Mit einer musikalischen Umrahmung ließ man den Abend dann ausklingen. Der 24. Sachsen-Anhalt-Tag in Bernburg war ein Fest der Begegnung, der Regionalität und der guten Stimmung. An drei Tagen strömten rund 150.000 Besucherinnen und Besucher in die Stadt und erlebten ein abwechslungsreiches Programm aus Musik, Kultur und Tradition. Überall in den Straßen herrschte eine fröhliche und friedliche Atmosphäre, die den besonderen Charakter des größten Landfestes Sachsen-Anhalts eindrucksvoll unterstrich. Besonders beliebt waren die zahlreichen Stände und Präsentationsflächen, auf denen sich Städte, Landkreise, Vereine und Initiativen aus dem ganzen Bundesland präsentierten. Hier entdeckten die Gäste regionale Besonderheiten, kamen mit engagierten Ehrenamtlichen ins Gespräch und erlebten die Vielfalt Sachsen-Anhalts hautnah. Wir fragten außerdem rum, an was denken Sie, wenn Sie Sachsen-Anhalt hören? Wobei wir ein ordentliches Sortiment an Eindrücken sammeln konnten.
5: Dazu fällt mir ein, dass es meine Heimat ist. Ich bin in Sachsen-Anhalt aufgewachsen und groß geworden. Ich würde auch immer hier bleiben. Wir sind vom Europa-Rosarium Sangerhausen. Und das ist einfach das Schönste mit an Sachsen-Anhalt, unsere größte Rosensammlung der Welt.
6: Schöne Region, nette Leute und ein unheimlich schöner Ort zum Wohlfühlen.
7: Wir kommen aus Sachsen-Anhalt, das Heimat. Ist unsere Heimat.
8: Jo, ja. Heimat. Viel Grün.
7: Gesunde Chemie, tolle Hochschulen, nette Menschen.
8: FCM? Nur?
7: Ja, gut.
3: Die Aussteller zeigten eindrucksvoll, was ihre Heimat ausmachte. Von touristischen Angeboten über kulturelle Projekte bis hin zu regionalen Produkten und Vereinsarbeit. Viele Besucher nutzten die Gelegenheit, neue Ausflugsziele kennenzulernen und mehr über die Geschichte, Tradition und Zukunftsprojekte der Region zu erfahren. Die Stände luden außerdem

0: Themen mit abwechslungsreichen Mitmachangeboten, Informationsmaterialien und persönlichen Gesprächen zum Verweilen ein. Gerade dieser direkte Austausch machte den besonderen Reiz des Sachsen-Anhalt-Tages aus. Die Besucher erlebten, wie vielfältig und engagiert die Menschen in den einzelnen Regionen des Landes waren.
1: Heimat. Ich komme von hier, von daher, ja.
2: Als allererstes nette Menschen, fleißige Menschen, stolze Menschen und ein wirklich wunderschönes Bundesland, was mehr ist als das, was man manchmal so in den Medien außerhalb Sachsen-Anhalts aus uns macht.
3: Alte Architektur beispielsweise, weil ich persönlich komme jetzt aus Halle, ich studiere in Dessau Design und was ich schön finde, sind beispielsweise die Burg Giebigenstein, die wir haben. Es ist halt relativ alt, aber es sieht so schön aus. Ich bin da auch schon mal gewesen. Ja, also Besuch ist empfehlenswert. Oder halt auch einfach wie in Dessau das Bauhaus.
4: Es ist ein schönes, kleines Land und es gibt viel zu erkunden. Viele schöne Städte und Dörfer.
5: Viele Burgen.
4: Ja.
5: Sehr viele Sehenswürdigkeiten.
0: Neben den Präsentationen sorgten zahlreiche Bühnenprogramme, der traditionelle Festumzug mit rund 4000 Mitwirkenden, das gemeinsame Konzert von über 200 Spielleuten sowie die stimmungsvollen Lichtfahrten auf der Saale für unvergessliche Momente. Das Landesfest zeigte einmal mehr, wie stark der Zusammenhalt in Sachsen-Anhalt war und wie lebendig die Regionen des Landes ihre Identität präsentierten. Bernburg präsentierte sich dabei als weltoffene und gastfreundliche Gastgeberstadt und bot den idealen Rahmen für ein Wochenende voller Begegnung, Lebensfreude und regionaler Vielfalt. Mit vielen positiven Eindrücken endete ein Sachsen-Anhalt-Tag, der den Besucherinnen und Besuchern noch lange in Erinnerung bleiben dürfte.
6: Zu Sachsen-Anhalt, na, wunderschönes Bundesland, oder? Naja, ich sag mal, die Geschichte Deutschlands hat in Sachsen-Anhalt viele Wurzeln. Also man kann dort vieles finden, was Gesamtdeutschland geprägt hat. Das ist in Sachsen-Anhalt zu finden. Nicht nur Nebra, auch Bad Dürnberg und Naumburg und viele, viele Sachen, die das ausmachen.
7: Ja, Sachsen-Anhalt. Ich wohne ja in Sachsen-Anhalt, ist ja schön in Sachsen-Anhalt. Also mir gefällt's.
8: Die Menschen einfach. Es ist eine schöne Gegend. Ja, würden wir immer wieder gerne herkommen.
9: Es ist meine Heimat. Dort geboren und dort leben wir.
7: So sieht das aus.
9: Im Harz. Und da wollen wir auch nicht weggehen. Wir können uns auch nicht beklagen.
10: Was fällt mir ein zu Sachsen-Anhalt, ja. Alles in Ordnung soweit.

0: Unser Land, unsere Vereine.
1: 63,50 Meter hoch und 18 Meter im Durchmesser. Ein Wahrzeichen der Stadt Dessau-Roßlau steht am Lutherplatz. Der 1897 fertiggestellte neue Wasserturm wurde bis in die 70er Jahre genutzt und dann dem Verfall preisgegeben. Über viele Jahre hinweg stand das imposante Gebäude ungenutzt herum, sollte immer wieder verkauft werden. Doch so recht traute sich kein Investor an die nun schon teilweise marode Bausubstanz. Die Rettung des neuen Wasserturms übernahm am 26. Oktober 2006 der Verein zur Förderung und Erhaltung des neuen Wasserturmes. 30 Gründungsmitglieder unterzeichneten damals die Vereinssatzung und sind seitdem bestrebt, das unter Denkmalschutz stehende Gebäude zu restaurieren und zu sanieren. Der 84-jährige Wilhelm Kleinschmidt ist von Anfang an im Verein und leitet heute die Geschicke. Vieles haben die Mitglieder bisher geschafft, doch gibt es immer noch Baustellen.
2: Wir hatten ja eine gewaltige Aufgabe vor uns. Das Dach musste gedeckt werden, die gesamte Unterkonstruktion musste erneuert werden, repariert werden. Dann die Laterne mit einem gewaltigen Aufwand, die alleine einen Aufwand von 260.000 Euro erfordert hat. Dann die Erkertürme. Dann die Fenster, das war ganz wichtig, weil der Wasserturm ein Taubendomizil war. Es stank und da waren Exkremente in Zentimeter Höhe überall. Das haben wir durch das Erneuern der Fenster beseitigen können. Und das ist auch innen war der Turm nicht begehbar.

0: Eber wegen dieses großen Loches. Die Treppe war marode, die Bühne überhaupt nicht begehbar. Das haben wir inzwischen alles realisiert, alles erledigt. Und es bleibt eigentlich nur, dass der obere Sims, man sieht ihn wahrscheinlich auf dem Bild, wo die Sandsteinteile abgebrochen sind, dass das noch erneuert wird. Da sind wir aber dabei und wir haben auch in diesem Jahr Geld dafür gekriegt. Aber es ist alles so teuer geworden, dass wir nur einen Bruchteil von dem realisieren können, was mal vorgesehen war.
1: All das wäre ohne das ehrenamtliche Engagement des Vereins nicht möglich. Nun sind nicht alle der 60 Mitglieder im handwerklichen Bereich tätig, doch die Unterstützung ist nötig.
0: Ja, im Wesentlichen wird der Bau durch meine Person, sag ich mal, geleitet. Und wir haben viele Unterstützung, einmal bezüglich von Spendenaktionen. Da haben wir ja verschiedene Spendenaktionen durchgeführt, also mit Kalendergestellung, dann die Dachziegelaktion und die Treppenaktion. Da kam Geld rein, aber wir haben auch viel Unterstützung von den Firmen. Die muss man natürlich ansprechen, das ist klar. Aber wir hatten da schon erhebliche Unterstützung von Schick und Schäffler und von Echterhoff, weil wir innen im Wasserturm ein riesengroßes Loch hatten, was beseitigt werden musste. Aber auch sonst bei den Rüstungen gab es immer wieder Zugeständnisse von den Firmen, ohne die wir es schwerlich so weit gebracht hätten.
1: Der Dicke Rote, der am Lutherplatz in Dessau-Roßlau steht, wurde innen und außen kräftig repariert und auch saniert, wenngleich die größte Baustelle, der abbrechende Kalksandsteinsims, den Vereinsmitgliedern Falten in die Stirn treibt. Nicht nur auf Wilhelm Kleinschmidt übt das Bauwerk eine gewisse Magie aus. Auch der ein oder andere Künstler findet im Inneren des Gemäuers eine besondere Atmosphäre vor, um sein Können zu präsentieren. Den neuen Wasserturm einer breiten Öffentlichkeit zugänglich zu machen und das gesellschaftliche Leben am Lutherplatz aufzuwerten, ist das Hauptanliegen des Vereins zur Förderung und Erhaltung des neuen Wasserturmes.
0: Wohl wissend, dass es eine schwierige Aufgabe wird, denn als gemeinnütziger Verein hat man keine wirtschaftlichen Einnahmen. Man ist also angewiesen auf Sponsoring, auf Spenden und natürlich auch Fördermittel. Und trotzdem haben wir uns die Aufgabe gestellt. Und ich denke, dass wir in den nunmehr fast 17 Jahren doch ein gutes Ergebnis vorweisen können.
1: Vereine wie dieser sind ein Gewinn für die Gesellschaft, schaffen sie doch einen gesellschaftlichen Mehrwert und, in diesem Fall, den Erhalt eines beeindruckenden Denkmals.
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3: Das ist Tim. Tim ist oft müde, schlapp und ausgebrannt. Er kann sich abends kaum noch konzentrieren und es wird immer schlimmer. Was ist los mit Tim? Nun, nicht alle Nahrungsmittelunverträglichkeiten machen sich durch klare Symptome wie Hautreaktionen, Verdauungsstörungen oder Schnupfen deutlich bemerkbar. Tims Körper verteidigt sich permanent mühevoll gegen Fremdstoffe, die zum Beispiel mit der Nahrung eingedrungen sind und nun Reaktionen verursachen, die wir nicht sofort zuordnen können. Bluthochdruck und Durchblutungsstörungen, Magen-Darm-Beschwerden, Tagesmüdigkeit und schlechte Nachtschlafqualität, Antriebsschwäche, Konzentrationsschwierigkeiten, Allergien und Hautprobleme und erhöhte Infektanfälligkeit. Die Ursache kann sein, dass Tim in seinem Inneren, sagen wir mal, nicht mehr ganz dicht ist. Sehen wir uns Tims Darm an. 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

0: Einen grauen und verregneten Himmel können wir zum Start des Sonntags erwarten. Stärkere Böen prägen die Mittagsstunden, der Niederschlag hält weiterhin an bei Maximalwerten von 17 Grad. 14 bis 15 Grad erreichen wir zum Abend, die Verhältnisse werden zur Nacht deutlich abschwächen, doch es bleibt bedeckt. Am Montag sieht es ähnlich aus, dafür mit weniger Regen bei 17 Grad.
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Showdown in Halberstadt. Wer soll Sachsen-Anhalt regieren? Der 6. September, der Tag der Landtagswahlen in Sachsen-Anhalt, rückt immer näher. Alle Parteien steigen momentan in den Wahlkampf ein. Laut aktueller Wahlumfrage von davum.de liegt die AfD mit großem Abstand vorn, gefolgt von der CDU. Die Partei Die Linke dürfte mit der 5%-Hürde kein Problem haben, denn mit 12% liegt sie im gesicherten Mittelfeld. SPD, FDP, BSW und Bündnis 90 Die Grünen müssen sich wohl Sorgen machen, die 5%-Hürde zu schaffen. Wie sie das erreichen wollen, erklären ihre Spitzenkandidaten in Wahlforen. Eigentlich finden diese in großen Städten wie Halle oder Magdeburg statt. Doch dieses Mal sorgte die liberale Mittelstandsvereinigung im Harzkreis dafür, dass in Halberstadt diskutiert wurde. Zu Beginn der Veranstaltung durften sich die Kandidaten der Parteien im Harzkreis kurz vorstellen. Jeder hatte ca. 4 Minuten Zeit, um die politischen Ziele vor den rund 150 Gästen kurz zu erörtern. Danach ging es mit der großen Elefantenrunde weiter. Die AfD und das BSW schickten ihre Spitzenkandidaten Ulrich Siegmund und Claudia Wittig. Für die SPD stieg Andreas Schmidt, für die Partei Die Linke Monika Hohmann und für das Bündnis 90 Die Grünen Olaf Meister in die Diskussion ein. Der Ministerpräsident Sven Schulze war ebenfalls eingeladen. Dieser hatte jedoch einen wichtigen Termin in Berlin, sodass die CDU Guido Heuer ihren Fraktionsvorsitzenden im Landtag ins Rennen schickte. Die Themen an diesem Abend waren vielfältig. Moderiert wurde er von Sandra Kowalski und Matthias Neier. Sie hatten sich die Themenbereiche wie Energie, Wirtschaft,

0: Wirtschaft und Fachkräftesicherung rausgesucht. Je länger der Abend dauerte, desto hitziger wurden die Zwischenrufe im Publikum. Die beiden Moderatoren verstanden es dabei gut, die Politiker diskutieren zu lassen, ohne dass es dabei zu Beleidigungen kam. Die sachliche Diskussion ging etwa 2 Stunden und das ohne große Polemik. Alle 6 Teilnehmenden machten klar, wofür die eigene Partei steht und warum man sie wählen sollte. Die wichtigste Frage stellte die Moderation zum Schluss. Wer soll Sachsen-Anhalt zukünftig regieren? Und wer wird mit seinen Stimmen Ulrich Siegmund oder Sven Schulze zum Ministerpräsidenten wählen, falls die AfD eine absolute Mehrheit verfehlt? Claudia Wittig vom BSW sowie Monika Hohmann von der Partei Die Linke machten dabei deutlich, dass man weder den einen noch den anderen unterstützen wird. Für die Wahl eines Ministerpräsidenten sind diese Stimmen allerdings notwendig und es bleibt offen, ob eine dieser beiden Parteien ihre derzeitige Einstellung ändern wird.
1: Also zum jetzigen Zeitpunkt wird sie Sven Schulze nicht unterstützen, weil wir ja auch die Kandidatur Sven Schulzes im Januar auch nicht unterstützt haben. Und da weiß ich nicht, wie sich dann erstmal die Kräfteverhältnisse sowieso entwickeln. Und ich glaube, bedingungslos Sven Schulze zu unterstützen, glaube ich, würden wir als Linke auch nicht machen.
2: Ja? Die Linkspartei hat jetzt ja auch einen politischen Konkurrenten bekommen mit dem BSW. Wie sehen Sie das? Kann das BSW auch der Linkspartei noch gefährlich werden und ihnen viele Stimmen wegnehmen?
1: Nee, das glaube ich nicht. Ja? Also ich denke mal, das BSW auch mit den Vorstellungen, die das BSW hat, auch nicht konkret, also nicht hier und nicht da und dann machen wir doch eventuell, ist es für die Wählerinnen und Wähler zu ungenau. Und das Problem des BSW sehe ich, dass sie sich wirklich nur auf bundespolitische Sachen stützen und eher wenig hier auf landespolitische Sachen.
2: Ja, Frau Witte, was macht Sie denn so sicher, dass das BSW hier in Sachsen-Anhalt bei der Landtagswahl über 5% kommt?
3: Also was mich sicher macht, ist die Tatsache, dass ich das immer wieder draußen höre, wie dringend wir gebraucht werden. Es gab eine ganze Reihe von Menschen, die jetzt nicht mehr so richtig mitbekommen hatten, dass wir noch präsent sind. Und jetzt, wo wir in die Öffentlichkeit gegangen sind, kommt eine Riesenrückmeldung. Man merkt, dass Sachsen-Anhalt sich unbedingt einen politischen Wandel wünscht. Die Leute wollen, dass irgendwas anders wird. Es ist ihnen schon beinahe egal, was. Das sieht man auch an den AfD-Umfragewerten. Und wir sind dazu da, um da eine Alternative zur Alternative zu bieten gewissermaßen. Wir wollen nämlich nicht einfach nur andere Politik. Wir wollen, dass überhaupt das ganze System wieder richtig demokratisch wird. Und wir haben da was anzubieten, was sonst niemand anzubieten hat. Und das klappt aber nur, wenn wir reinkommen.
2: Die Linke hat heute gesagt, sie würden Sven Schulze nicht zum Ministerpräsidenten wählen. Das heißt also, wenn das BSW reinkommt, könnten Sie sozusagen für Herrn Siegmund die Stimmen bringen, die er braucht, um Ministerpräsident zu werden. Ist das so?
3: Wir könnten die Stimmen bringen, wir werden es aber natürlich nicht machen. Wir haben gesagt,
2: warum nicht?
3: Weil wir möchten, wenn wir in eine Koalition gehen würden, dann müsste das eine sein, in der wir eine klar erkennbare BSW-Handschrift in den Landtag bringen können. Und das ist weder mit Herrn Siegmund noch mit Herrn Schulze im Angebot. Wenn das mal irgendwann anders ist und man kann wirklich inhaltlich so zusammenarbeiten, dass man erkennbar also auch die BSW-Handschrift sehen kann, dann können wir das machen. Aktuell ist das aber ja eine sehr komfortable Position, in der wir uns sehen. Wir wollen in der Sache entscheiden, Anträge weiterbringen, die wirklich Sachsen-Anhalt besser machen. Und von wem die kommen, ist uns egal. Das heißt, die Parteien müssen am Ende, selbst wenn wir nur mit 6% oder so reinkommen, auf uns zukommen und uns Angebote machen. Und dann machen wir gute Projekte mit wer auch immer welche gute Vorschläge hat.
2: Wenn die AfD Ihnen das Angebot macht, 3 Ministerposten?
3: Ja, ich glaube nicht, dass die AfD das macht, aber nein, wir haben deutlich gesagt, was wir wollen. Wir wollen politische Veränderung und zwar nicht nur in der Sache, sondern auch strukturell. Und das können wir in unserer Position am besten durchsetzen, wenn wir das Zünglein an der Waage bleiben. Und wir haben ein tolles Konzept vorgeschlagen. Ich hoffe, dass die Parteien früher oder später, gerade wenn es dann um das Gerangel geht und wenn die Mehrheiten so sind, wie sie aktuell aussehen, dann wird es ja keine gute Lösung geben. Und ich glaube, dass wir dann mit unserem Konzept wirklich durchdringen können. Und wir schlagen dann was Alternatives vor, was wirklich die politische Landschaft quasi in ganz Deutschland verändern kann.
2: Ja, es gibt eine Menge Parteien, die im Landtag oder bei der Landtagswahl um die 5%-Hürde kämpfen, auch die Grünen. Warum sind Sie sicher, dass Sie das schaffen?
4: Ja, sicher sind wir nicht. Das entscheiden ja die Wählerinnen und Wähler am 6. September. Das ist der Punkt. Tatsächlich spricht eben, mal abgesehen von inhaltlichen Dingen, die wir natürlich versuchen nach vorne zu tragen in der Kampagne, insbesondere die Frage dafür, gelingt es uns, die AfD von der Macht fernzuhalten? Also wollen wir in der rechtsextremen Regierung, ja oder nein? Wir stehen da total gegen, aus Überzeugung. Und wenn man das verhindern will, muss man tatsächlich dafür sorgen, dass es nicht bei 42% schon eine absolute Mehrheit gibt. Das heißt, kleine Parteien müssen rein. Und wenn die Grünen im Landtag sind, hat die AfD keine Mehrheit und wir werden zu stabilen Verhältnissen kommen in einer demokratischen Konstellation. Das ist ein ganz zentraler Punkt.

0: Die Grünen waren ja auch im Bund sehr, sehr stark bei den letzten Wahlen. Was ist denn da total schiefgelaufen, dass die AfD jetzt bei über 40% steht?
1: Ja, wir sehen, das ist ja eine fast schon weltweite Entwicklung. Wir sehen in vielen Ländern, dass rechtsextreme Parteien auf dem Vormarsch sind. Das liegt, ich meine, im Wesentlichen daran, wie wir miteinander kommunizieren. So diese ganz einfachen Lösungen, so auf der Schuld und so mit Hass Klicks organisieren, das funktioniert gut und das zündet richtig durch. Und wir merken, dass eben viele Leute so auf einfache Lösungen aus sind. Ja, okay, das so muss es sein und nicht erkennen, dass tatsächlich es ist schwieriger. Natürlich haben wir Probleme, die müssen ordentlich gelöst werden und da wird nicht der einfache Schlenker, den die AfD da macht, die Lösung sein. So, und das macht es problematisch.
0: Ja, Sigmund, die Linken haben heute gesagt, sie wollen Herrn Schulze nicht zum Ministerpräsidenten wählen. Dass Sie also Ministerpräsident werden, die Chancen werden immer größer. Warum sind Sie denn der bessere Ministerpräsident als Herr Schulze?
2: Das möchte ich mir gar nicht anmaßen. Das muss das Volk entscheiden, nicht ich selbst. Also wir haben eine klare politische Linie, eine klare Kommunikation. Wir möchten, dass die Leute vor der Wahl genau wissen, was sie nach der Wahl von uns zu erwarten haben. Anscheinend möchten das auch sehr viele Bürger in diesem Land. Und für mich gibt es nur das Souverän, das Volk. Das muss eine Entscheidung treffen am 6.9. Und die Entscheidung werde ich mich selbstverständlich als Demokrat auch fügen. Aber bis dahin ist noch ein bisschen Zeit. Und die werden wir natürlich nutzen, um noch mehr Menschen in diesem Land von unseren sehr guten Kandidaten und von unserem hervorragenden Programm zu überzeugen.
0: Sollte das BSW reinkommen in den Landtag, dann sind die Chancen ja gar nicht schlecht, dass Sie auch mit Ihnen gemeinsam stimmen und abstimmen. Und mit Frau Witte scheinen Sie ein ganz gutes Verhältnis zu haben.
2: Ich sag mal so, die Hand ist von mir als Demokrat immer allen gegenüber ausgestreckt. Egal, dem BSW gegenüber, der CDU, wem auch immer. Allerdings wird sie A, schon seit vielen Jahren nicht angenommen, ganz im Gegenteil, sie wird ja bekämpft. Und B, sehe ich aktuell auch niemanden in diesem Land, mit dem wir unsere guten Positionen hier umsetzen könnten. Das heißt, wir haben diametral immer noch Unterschiede, vor allem bei den Problemen, die unser Land dahin gebracht haben, wo es ist. Migration vor allem, Energiepolitik, innere Sicherheit und vieles mehr. Und wenn es aber so einen demokratischen Partner gibt, dann machen wir das sehr gerne miteinander. Aktuell gibt es ihn in Sachsen ja nicht und deswegen 45%. Plus X.
0: Ja, Herr Schmidt, die SPD ist bei 7% ungefähr. Glauben Sie denn, dass Sie die 5% heute ganz, ganz, ganz sicher schaffen?
3: Davon gehe ich aus.
0: Jetzt ist es ja so, die Linkspartei hat gesagt, die werden Ministerpräsidenten Sven Schulze nicht zum Ministerpräsidenten wählen. Das heißt also, CDU und SPD hätten ein Problem, die notwendigen Stimmen zu kriegen, um in der Regierungsverantwortung zu bleiben. Wie sehen Sie das?
3: Zunächst mal ist es so, wir sind jetzt noch ungefähr 80, 85 Tage davon weg, dass gewählt wird. Danach wird abgerechnet. Wir kämpfen auf dem Weg dahin um jede Stimme und ich gehe davon aus, dass das Ergebnis sich erheblich von den jetzigen Umfragen unterscheiden wird.
0: Das heißt, Sie gehen auch fest davon aus, dass der Sigmund keine absolute Mehrheit bekommt?
3: Davon gehe ich fest aus und dafür stehe ich jeden Tag auf und kämpfe.
0: Ja, Herr Heuer, die Linken haben heute gesagt, sie würden Herrn Schulze nicht zum Ministerpräsidenten wählen. Der wird es natürlich eng, die Regierung zu halten. Warum sind Sie sich sicher, dass Sie trotzdem die nächste Regierung stellen werden?
4: Da die AfD keine absolute Mehrheit bekommen wird, wird eine Regierung gegen die CDU nicht möglich sein.
0: Das heißt aber, die SPD ist derzeit gerade bei 6-7%. Die Linken wollen Herrn Schulze nicht wählen. Das wird schwierig.
4: Natürlich wird das schwierig, aber was schon leicht im Leben. Und ich habe auch gesagt, eine Minderheitsregierung darf kein Tabu sein. Und wir erleben es zurzeit in Sachsen, wir erleben es in Thüringen, wir haben es in vielen Ländern Europas gesehen, Skandinavien, Niederlande. Auch das kann funktionieren mit. Und dann muss man halt themenbezogene Politik machen.
0: Warum ist denn zum Beispiel auch der Bundeskanzler so sehr dagegen, eine Minderheitsregierung zu machen?
4: Das müssen Sie ihn fragen. Also wir in Sachsen-Anhalt, ich muss ja auf Umfragen reagieren, ich muss sie ja zur Kenntnis nehmen. Natürlich wünsche ich mir, die Deutschlandkoalition fortzusetzen mit einer ganz starken CDU. Natürlich ist das unser Ziel. Aber wenn ich Umfragen zur Kenntnis nehme, dann muss ich über eine Option Minderheitsregierung auch nachdenken dürfen und kann nicht sagen, dass das ein Tabu wäre. Eine Minderheitsregierung kann kein Tabu sein.
0: Man hat heute gesehen, Sie sind ganz gut befreundet eigentlich mit allen Politikern, die schon länger mit dabei sind, auch mit der SPD. Spricht man da auch mal darüber, dass die SPD vielleicht gar nicht mehr über die 5%-Hürde kommt?
4: Man spricht über vieles. Und wir sind in einem politischen Geschäft. Und ich halte nichts davon, dass man alle parlamentarischen Geflogenheiten aufgrund von irgendwelchen Brandmauern außen vor lässt. Das kann man nicht tun. Und insofern pflege ich einen guten Draht zu den Fraktionen, dass man parlamentarische Gepflogenheiten, Sie haben es bei der Parlamentsreform gesehen, Sie sehen es, wenn wir Ausschussvorsitzende wählen, es gibt viele Dinge, wie man Tagesordnung, alles was so parlamentarisches Geschäft ist, da braucht man alle Fraktionen dafür, das ist einfach so.
5: So wie die derzeitige Parteienkonstellation in Sachsen-Anhalt aussieht, wird es mit Sicherheit

0: Zeit die spannendste Landtagswahl aller Zeiten. Wie wichtig die diesjährige Wahlbeteiligung ist, sollte den Menschen klar sein. Wer auch immer gewinnen mag und den neuen Ministerpräsidenten stellt, eins ist sicher: Sachsen-Anhalt braucht eine neue Regierung und diese sollte möglichst stabil und demokratisch sein.
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0: Einen grauen und verregneten Himmel können wir zum Start des Sonntags erwarten. Stärkere Böen prägen die Mittagsstunden, der Niederschlag hält weiterhin an bei Maximalwerten von 17 Grad. 14 bis 15 Grad erreichen wir zum Abend, die Verhältnisse werden zur Nacht deutlich abschwächen, doch es bleibt bedeckt. Am Montag sieht es ähnlich aus, dafür mit weniger Regen bei 17 Grad.
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2: Tour der Hoffnung. Radtour für einen guten Zweck.
3: 16 Jahre nach ihrem letzten Besuch in der Region macht die Tour der Hoffnung wieder Station in Sachsen-Anhalt. Auf einer Pressekonferenz stellt die Organisation am Dienstag die 44. Auflage der Benefizradtour vor, die vom 6. bis zum 8. August stattfinden wird. Seit 1983 treten jedes Jahr engagierte Menschen aus allen möglichen Bereichen für den guten Zweck in die Pedale. Die Tour der Hoffnung sammelt Spenden für Kinder und Jugendliche, die an Krebs oder Leukämie erkrankt sind. Mit Erfolg, denn seit Beginn der Tour ist die Heilchance für leukämieerkrankte Kinder von rund 30 auf mittlerweile über 90% gestiegen. Doch das Ziel bleibt ehrgeizig. Die Organisatoren wollen den medizinischen Fortschritt weiter unterstützen, damit sich künftig kein Kind mehr vor einer Krebserkrankung und ihren Folgen fürchten muss.
4: Aber Ehrenamt funktionieren auch nur in der Umsetzung, wenn man ein Projekt für sich entdeckt hat, mit dem man sich zu 100% identifiziert. Und das ist bei uns in unserem Vorstand, aber auch wenn unsere Helfer, die uns auch zur Seite stehen und all denen, die halt einmal im Jahr diese drei Tage dann mit uns unterwegs sind, das ist gegeben. Ansonsten würden die keine Wiederholungstäter sein. Und das macht halt unglaublich viel Spaß. Klar, für die sogenannten Prominenten, früher, ich stehe nicht mehr so in der Öffentlichkeit, aber als Prominente da mit rein zu geraten, dann den Namen auch ein Stück weit zu geben. Und das ist eigentlich so der Hauptbeweggrund. Und das muss ich jetzt wirklich sagen, als Athletin war die schönsten Erfolge die Staffelerfolge, weil die hat man gemeinsam erlebt und das Team hat Staffelerfolge natürlich auch gemeinsam gefeiert. Und wenn wir am letzten Abend durch sind, hoffentlich unfallfrei durch sind und eine schöne Spendensumme zusammenbekommen, es gibt nichts Schöneres, als in die Gesichter zu gucken, die dann alle stolz sein dürfen und zu wissen, was damit alles bewegt werden kann.
3: Rund 160 Teilnehmer werden in diesem Jahr auf die insgesamt 255 Kilometer lange Strecke gehen. Erkennbar sind sie dabei traditionell an ihrer auffälligen Kleidung, neongelber Helm und grüne Jacke. Die erste Etappe führt wie gewohnt durch Mittelhessen. Am zweiten Tag startet das Fahrerfeld in Magdeburg und fährt weiter nach Halle. Geplante Stopps gibt es unter anderem in Schönebeck und Köthen. Dort hoffen die Organisatoren,

0: nicht nur auf zahlreiche Zuschauer, sondern auch auf Spendenübergaben. Entsprechend groß war die Freude der Bürgermeister beider Städte über den Besuch der Tour. Die dritte und letzte Etappe führt schließlich von Halle nach Leipzig. Ziel ist die Kinderonkologie, die symbolisch für die Einrichtungen steht, denen die Spendengelder zugutekommen. Alle Startplätze sind bereits seit langem vergeben und die Fahrer bereiten sich derzeit intensiv auf die Tour vor. Das Team erhofft sich dann zum Start auch prominente Gäste wie Tefe Schur oder Olaf Ludwig begrüßen zu können.
1: Und dann mal vielleicht ganz schnell durch den ganzen Außenbereich. Meine ehemalige Kollegin Katrin Apel, Sven Fischer und Frank Ulrich, Athlet und Bundestrainer. Mit Katrin Baron, unsere in Deutschland bekannteste und erfolgreichste Ruderin Dagmar Hase, die diesmal das erste Mal dabei sein wird, die Schwimmerin. Dann haben wir unsere Moderatorin nicht zu vergessen, mit Marina Thielmann, ehemalige Eiskunstläuferin. Wir haben auch mit Klaus-Peter Thaler, einem Radsportler, der unser langjähriger Kapitän ist und auch von Anfang an dabei ist. Ich glaube, es gibt noch einen, der tatsächlich von Anfang an dabei ist. Die Fußballer Felix Magath und Jupp Kapellmann sind so ein bisschen unser Special Duo auf unserer Tour. Die haben beide zugesagt. Und am Samstag kommt dann dazu, also die fahren fast alle auf den Samstag, bis auf Epselina, den Turner. Und ich glaube, Olaf Ludwig wird noch an dem Freitag dabei sein. Am Samstag kommen dann noch dazu Jens Lehmann, ehemaliger erfolgreicher Radsportler und jetzt Bundestagsabgeordneter, ist auch das erste Mal bei uns dabei. Henry Maske dürfen wir wieder bei uns begrüßen. Er hat letztes Jahr mal aussetzen müssen, dieses Jahr wäre ich für einen Tag dabei. Und Johann von Bülow, der Schauspieler, also war kein Sportler, sondern war von der Schauspielerseite. Also ich glaube, auch ein sehr schönes, buntes Feld. Und alles Menschen, und das ist für uns immer wichtig. Ich sage, der Promi ist ein Türöffner und der Promi ist natürlich den auch die Stoppgeber und die Gastgeber dann nutzen können, um vielleicht ein bisschen Aufmerksamkeit zu erzeugen, dass vielleicht auch Leute dazukommen, wenn wir da den Stopp machen. Aber ich finde auch immer, es ist schön, wenn der Promi sich auch mit der Sache identifiziert. Also mir ist das immer wichtig, dass ich merke, wenn der dabei ist, dass der auch zu dieser Gemeinschaft zählt und nicht der Promi ist, wer den roten Teppich braucht. Also, und diese Promis, die wir bis jetzt mitgenommen haben, die sind voll dabei. Also die tanzen dann auch morgens um 10 schon Polonaise mit uns, ohne dass wir schon Alkohol getrunken haben. Und das ist schön. Das macht Spaß.
0: Ein besonderes Merkmal der Tour, die Spenden kommen zu 100% bei den Begünstigten an. Darunter zählen Kinderkliniken, Hospize und Forschungseinrichtungen, die sich um die Betreuung und Behandlung krebskranker Kinder und Jugendlicher kümmern. Sämtliche organisatorische Kosten werden dabei von den Sponsoren getragen. Wer Anfang August nicht selbst dabei sein kann, hat bereits im Juli die Möglichkeit, die Aktion zu unterstützen, beim sogenannten Social Ride. Vom 4. bis zum 12. Juli sollen die Teilnehmer innerhalb von 9 Tagen insgesamt 333 Kilometer mit dem Fahrrad zurücklegen. Idealerweise spendet man dabei 10 Cent pro gefahrenem Kilometer. Alternativ ist selbstverständlich auch eine direkte Spende möglich. Mehr Informationen dazu finden Interessierte auf der Internetseite der Tour der Hoffnung.
2: Digitalisierung. Stadtspaziergang wird modernisiert.
3: 11 Stationen führen Besucher quer durch die Köthener Innenstadt, vorbei an historischen Gebäuden, kulturellen Orten und wichtigen Erinnerungsstätten der Stadtgeschichte. Den Stadtspaziergang Köthener Perlen gibt es bereits seit 2010. Jetzt wurde das Angebot umfassend modernisiert und digital erweitert.
4: Wir hatten also die Möglichkeit, über ein Förderprogramm vom Land Sachsen-Anhalt die 10 Stelen, die seit 2010 in der Stadt aufgebaut waren und den Besuchern die Möglichkeit gegeben haben, analog den Rundgang durchzuführen, von Stele zu Stele, durch eine 11. zu ersetzen und das Ganze dann auch noch digital umzusetzen, sodass es diesen Stadtrundgang jetzt auch noch im Internet gibt, auf unserer Internetseite schlossköthen.de und auch als App für iOS und Android abrufbar ist.
3: Viele der bisherigen Informationstafeln waren nach rund 15 Jahren deutlich in die Jahre gekommen. Mit Fördermitteln des Landes Sachsen-Anhalt konnte der Rundgang erneuert und technisch modernisiert werden. Rund 46.000 Euro flossen in das Projekt. Die Informationen stehen Besucherinnen und Besuchern jetzt nicht mehr nur vor Ort zur Verfügung. Über die Schloss Köthen-App oder die Internetseite können die Inhalte auch digital abgerufen werden. Ergänzt wurden historische Bilder, zusätzliche Texte und Hörfunktionen.
4: Das Ganze bei der App-Version ist in der Schloss Köthen-App integriert worden, sodass man jetzt die Möglichkeit hat, bei Nutzung der App sowohl das Schloss zu erkunden, als auch den virtuellen Stadtrundgang und die Köthener Musikerorte. Das ist jetzt der Inhalt der App-Version. Im Internet hat man die Möglichkeit, den virtuellen Stadtrundgang zu machen. Und wer hier natürlich vor Ort ist, hat die Möglichkeit, sich an den 11 Stelen auf einer 1,8 Kilometer langen Runde einmal die wichtigsten historischen Plätze der Stadt Köthen anzuschauen und bekommt an jeder einzelnen Stele Informationen, die über die virtuellen Versionen natürlich dann erweitert wird mit weiterem Bildmaterial, mit weiteren Texten. Die Texte sind dort vertont, man kann sie sich vorlesen lassen. Es gibt sie in Deutsch und in Englisch zurzeit. Wir sind natürlich dran, dort noch weitere Sprachen einzubauen. Aber dazu müssen wir jetzt erstmal die Zeit finden und gucken, wie sich die erste Version, die jetzt aktuell am Start ist, bewährt.
3: Neu hinzugekommen ist außerdem eine 11. Station am Standort der ehemaligen Synagoge in der Burgstraße. Damit erinnert der Rundgang jetzt auch an jüdisches Leben in Köthen und an Menschen, die die Stadtgeschichte geprägt haben.
4: Die 11. Stele war also auf Wunsch des Stadtrates der Stadt Köthen mit ins Programm aufgenommen worden in diese Runde. Und es ging da um Herrn Friedheim. Herr Friedheim war ein jüdischer Bankier hier in Köthen, der also sowohl der jüdischen Gemeinde angehört hat und also auch sehr viel für die Synagoge getan hat, die es leider nicht mehr gibt. Aber er hat auch den kompletten Ratssaal in Köthen gespendet, also die ganze Holzverkleidung, die ganzen Gemälde, die ganzen Figuren, also ein sehr sehenswerter Ratssaal, der damals von Herrn Friedheim gesponsert wurde. Und darum hat der Stadtrat gesagt, okay, wir hätten gern zu Ehren von Herrn Friedheim diese Stele errichtet.
3: Die zusätzliche Stele wurde auch mit Unterstützung von Bürgerinnen und Bürgern finanziert. Die Stadt Köthen verbindet mit dem neuen Angebot vor allem die Hoffnung, Geschichte für Gäste und Einheimische moderner und leichter zugänglich zu machen. Der digitale Stadtspaziergang Köthener Perlen ist ab sofort online sowie über die Schloss Köthen-App verfügbar. Die rund 1,8 Kilometer lange Tour kann kostenlos genutzt werden.
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0: Einen grauen und verregneten Himmel können wir zum Start des Sonntags erwarten. Stärkere Böen prägen die Mittagsstunden, der Niederschlag hält weiterhin an bei Maximalwerten von 17 Grad. 14 bis 15 Grad erreichen wir zum Abend, die Verhältnisse werden zur Nacht deutlich abschwächen, doch es bleibt bedeckt. Am Montag sieht es ähnlich aus, dafür mit weniger Regen bei 17 Grad.
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0: Wo kommt das Gemüse her? Die Halberstadtwerke verschenken Gemüsesamen. Im Versorgungsgebiet der Halberstadtwerke gab es wieder Geschenke für die Kinder in den Kitas und Grundschulen. Dieses Jahr gibt es kleine Samen, die die Kinder im kommenden Jahr wachsen lassen können.
1: Wir verschenken heute so ein Paketchen mit zwei Samen, die zu pflanzen sind. Das eine ist eine Paprika, das andere eine Tomate. Und jedes Kind bekommt so diese schon angezüchteten Samen, so dass daraus relativ schnell auch Pflanzen werden können. Ich habe die Kinder gefragt, also unser Obst und Gemüse wächst nicht in Plastiktüten und wächst auch nicht im Supermarkt, sondern im Garten oder auf dem Feld. Und die Frage ist, wie nachhaltig kann man Kinder dazu bringen, darüber nachzudenken, sich vernünftig zu ernähren.
0: Die Kinder näher an das Gemüse zu bringen, ist das Ziel. Doch nicht allen ist das zu Hause möglich. Damit alle Kinder das Gemüse anpflanzen können, gibt es in den Kitas und Grundschulen schon einen Plan.
1: Die Kindergärten hatten auch gleich eine tolle Idee, nämlich entweder die Kinder pflanzen das zu Hause ein. Nicht jedes Kind hat die Chance, nicht jedes Kind hat auch Eltern, die darauf Wert legen, so dass die Kindergärten selber gesagt haben, wir legen ein Beet an für alle, die möchten und pflanzen die bei uns ein und dann können die Kinder gucken, was aus ihren Pflanzen geworden ist. So hat man praktisch nicht nur für einen Tag so ein Geschenk, sondern für eine ganze Zeit.
0: Ein wichtiger Termin für die Halberstadtwerke. Denn dem Geschäftsführer Rainer Gerloff macht es viel Spaß, den Kindern Geschenke zu überreichen und ihnen eine Freude zu bereiten.
1: Jedes Jahr eines der schönsten Termine, die man so als Geschäftsführer haben kann. Glückliche Kinderaugen zum Kindertag, das ist schon eine tolle Sache.
0: Und diese Freude kommt an. Circa 3700 Kinder konnten sich im gesamten Gebiet über die Samen und ein Ausmalbild freuen. Damit sind sie den kommenden Wochen und Monaten gewappnet, in denen die beiden Gemüse heranwachsen werden. Erneut deutscher Meister. Die Siegesfeier des SCM.
2: Zahlreiche Jubelrufe dieser Art waren es, mit denen der Ankunft der SCM-Handballer am Montagabend entgegengefiebert wurde. Mit gutem Grund, denn die Männer in Rot-Grün konnten sich erneut den deutschen Meistertitel sichern. Zum dritten Mal innerhalb von 5 Jahren und insgesamt zum 4. Mal in der Geschichte des Vereins. Das sollte natürlich entsprechend gefeiert werden, weshalb der SCM wie nach seinen letzten Saisonerfolgen wieder mit dem Bus vor dem Magdeburger Rathaus einkehrte, wo die Sportler von der jubelnden Menge an Fans begrüßt wurden.

0: Diese mussten sich allerdings noch etwas gedulden, denn zunächst nahm die Oberbürgermeisterin im passenden Farbschema gekleidet die Mannschaft in Empfang und begleitete sie nach oben für die feierliche Eintragung in das Goldene Buch der Landeshauptstadt. Eine Geste, die dem Verein inzwischen bereits zum 6. Mal zu Ehren kam. Ein wirklich unbeschreibliches Gefühl, so Erfolgstrainer Bennett Wiegert am Montag.
1: Ich glaube, dass das auch ein bisschen benötigen wird, vielleicht die Sommerpause, um das zu realisieren, weil auch in der Art und Weise und der Dominanz, wie wir es gemacht haben, was ganz Besonderes bleibt.
0: Nachdem sich das gesamte Team einschließlich Trainer, medizinischem Personal, Geschäftsführern und Co. im Goldenen Buch verewigen durfte, hatte das Warten der Fans endlich ein Ende und die Berufshandballer begaben sich nach draußen auf den Rathausbalkon für die Siegesfeier, wo sie ihre hart erkämpfte Trophäe voller Stolz präsentierten.
2: Hier kommt euer SC Magdeburg!
0: An einen möglichen Wiederholungssieg im nächsten Jahr will man derzeit noch nicht denken. Allerdings haben die Magdeburger am Wochenende die Möglichkeit, ihren Titel in der EHF Champions League zu verteidigen. Und auch hierfür dürften die Chancen gut stehen.
3: Unsere Mannschaft ist einfach die beste. Wir waren zu jedem Bundesligaspiel auswärts in der Halle. Wir waren zu jedem Championsspiel und auch Samstag in Köln. Wir schaffen das.
0: Mit Fans wie diesen auf jeden Fall.

0: Der Sachsen-Anhalt-Tag, wo Sachsen-Anhalt trifft.
1: Strahlender Sonnenschein, gute Stimmung und viele Gäste. Mit der offiziellen Eröffnung hat am Freitag der 24. Sachsen-Anhalt-Tag in Bernburg begonnen. Bis Sonntag präsentierte sich das ganze Land mit Kultur, Tradition und kulinarischen Angeboten. Aber gerade neben der Musik, Kultur und den zahlreichen Angeboten stand am ersten Tag des Sachsen-Anhalt-Tages auch das Ehrenamt im Mittelpunkt. Nämlich um 18 Uhr beim Empfang der Landesregierung im Theater Bernburg. Nach der Begrüßung seitens der Oberbürgermeisterin von Bernburg, Dr. Silvia Risto, und dem Ministerpräsident des Landes Sachsen-Anhalt, Sven Schulze, zeichnete der Ministerpräsident, den Peißner Ortswehrleiter Mike Hammermann, mit dem silbernen Brandschutz- und Katastrophenschutz-Ehrenzeichen aus.
2: Persönlich nochmal Ihnen danken. Ich weiß ja, dass Ihre gesamte Familie in der Feuerwehr ist. Ne? Silberne Brandschutz- und Katastrophenschutz-Ehrenzeichen am Bande Magdeburg, Juni 2026, der Ministerpräsident des Landes Sachsen-Anhalt, Sven Schulze.
1: Mit der Auszeichnung wurde sein langjähriger Verdienst im Brand- und Katastrophenschutz gewürdigt. Die Ehrung unterstreicht die wichtige Rolle, die die ehrenamtlichen Einsatzkräfte für die Sicherheit der Menschen in Sachsen-Anhalt leisten. Im Übrigen, verliehen wird dieses Ehrenzeichen nur an Personen, welche 25 Jahre aktiv pflichttreuen Dienst in der Feuerwehr, dem Katastrophenschutz oder anerkannten Hilfsorganisationen geleistet haben. Eigentlich sollte die Vergabe der Auszeichnung geheim bleiben, wurde aber durch eine vortagige Zeitungsausgabe veröffentlicht. Dennoch gelang die Übergabe so wie der Abend. Mit einer musikalischen Umrahmung ließ man den Abend dann ausklingen. Der 24. Sachsen-Anhalt-Tag in Bernburg war ein Fest der Begegnung, der Regionalität und der guten Stimmung. An drei Tagen strömten rund 150.000 Besucherinnen und Besucher in die Stadt und erlebten ein abwechslungsreiches Programm aus Musik, Kultur und Tradition. Überall in den Straßen herrschte eine fröhliche und friedliche Atmosphäre, die den besonderen Charakter des größten Landfestes Sachsen-Anhalts eindrucksvoll unterstrich. Besonders beliebt waren die zahlreichen Stände und Präsentationsflächen, auf denen sich Städte, Landkreise, Vereine und Initiativen aus dem ganzen Bundesland präsentierten. Hier entdeckten die Gäste regionale Besonderheiten, kamen mit engagierten Ehrenamtlichen ins Gespräch und erlebten die Vielfalt Sachsen-Anhalts hautnah. Wir fragten außerdem rum, an was denken Sie, wenn Sie Sachsen-Anhalt hören? Wobei wir ein ordentliches Sortiment an Eindrücken sammeln konnten.
3: Dazu fällt mir ein, dass es meine Heimat ist. Ich bin in Sachsen-Anhalt aufgewachsen und groß geworden. Ich würde auch immer hier bleiben. Wir sind vom Europa-Rosarium Sangerhausen. Und das ist einfach das Schönste mit an Sachsen-Anhalt, unsere größte Rosensammlung der Welt.
4: Schöne Region, nette Leute und ein unheimlich schöner Ort zum Wohlfühlen.
5: Wir kommen aus Sachsen-Anhalt, das Heimat. Ist unsere Heimat.
6: Jo, ja. Heimat. Noch ein? Viel Grün.
5: Gesunde Chemie, tolle Hochschulen, nette Menschen.
6: FCM? Nur?
5: Ja, gut.
1: Die Aussteller zeigten eindrucksvoll, was ihre Heimat ausmachte. Von touristischen Angeboten über kulturelle Projekte bis hin zu regionalen Produkten und Vereinsarbeit. Viele Besucher nutzten die Gelegenheit, neue Ausflugsziele kennenzulernen und mehr über die Geschichte, Tradition und Zukunftsprojekte der Region zu erfahren. Die Stände luden außerdem mit abwechslungsreichen Mitmachangeboten, Informationsmaterialien und persönlichen Gesprächen zum Verweilen ein. Gerade dieser direkte Austausch machte den besonderen Reiz des Sachsen-Anhalt-Tages aus. Die Besucher erlebten, wie vielfältig und engagiert die Menschen in den einzelnen Regionen des Landes waren.
7: Heimat. Ich komme von hier, von daher, ja.
8: Als allererstes nette Menschen, fleißige Menschen, stolze Menschen unten war. Also wirklich wunderschönes Bundesland, was mehr ist als das, was man manchmal so in den Medien außerhalb Sachsen-Anhalts aus uns macht.
3: Alte Architektur beispielsweise, weil ich persönlich komme jetzt aus Halle, ich studiere in Dessau Design. Und was ich geil, also was ich schön finde, sind beispielsweise die Burg Giebigenstein, die wir haben. Es ist halt relativ alt, aber es sieht so schön aus. Ich bin da auch schon mal gewesen. Ja, also Besuch ist empfehlenswert. Oder halt auch einfach wie in Dessau das Bauhaus.
9: Es ist ein schönes, kleines Land und es gibt viel zu erkunden. Viele schöne Städte und Dörfer,
10: viele Burgen,
9: ja.
10: Sehr viele Sehenswürdigkeiten.
1: Neben den Präsentationen sorgten zahlreiche Bühnenprogramme, der traditionelle Festumzug mit rund 4000 Mitwirkenden, das gemeinsame Konzert von über 200 Spielleuten sowie die stimmungsvollen Lichtfahrten auf der Saale für unvergessliche Momente. Das Landesfest zeigte einmal mehr, wie stark der Zusammenhalt in Sachsen-Anhalt war und wie lebendig die Regionen des Landes ihre Identität präsentierten. Bernburg präsentierte sich dabei als weltoffene und gastfreundliche Gastgeberstadt und bot den idealen Rahmen für ein Wochenende voller Begegnung, Lebensfreude und regionaler Vielfalt. Mit vielen positiven Eindrücken endete ein Sachsen-Anhalt-Tag, der den Besucherinnen und Besuchern noch lange in Erinnerung bleiben dürfte.
11: Zu Sachsen-Anhalt, na, wunderschönes Bundesland, oder? Naja, ich sag mal, die Geschichte Deutschlands hat in Sachsen-Anhalt viele Wurzeln. Also man kann dort vieles finden, was Gesamtdeutschland geprägt hat. Das ist in Sachsen-Anhalt zu finden. Nicht nur Nebra, auch Bad Dürnberg und Naumburg und viele, viele Sachen, die das ausmachen.
12: Ja, Sachsen-Anhalt. Ich wohne ja in Sachsen-Anhalt, ist ja schön in Sachsen-Anhalt. Also mir gefällt's.
13: Die Menschen. Die Menschen einfach. Es ist eine schöne Gegend. Ja, würden wir immer wieder gern herkommen.
14: Es ist meine Heimat. Dort geboren und dort leben wir.
12: So sieht das aus.
14: Im Harz. Und da wollen wir auch nicht weggehen. Wir können uns auch nicht beklagen.
15: Das fällt mir ein zu Sachsen-Anhalt, ja. Alles in Ordnung soweit.

0: Unser Land, unsere Vereine.
1: 63,50 Meter hoch und 18 Meter im Durchmesser. Ein Wahrzeichen der Stadt Dessau-Roßlau steht am Lutherplatz. Der 1897 fertiggestellte neue Wasserturm wurde bis in die 70er Jahre genutzt und dann dem Verfall preisgegeben. Über viele Jahre hinweg stand das imposante Gebäude ungenutzt herum, sollte immer wieder verkauft werden. Doch so recht traute sich kein Investor an die nun schon teilweise marode Bausubstanz. Die Rettung des neuen Wasserturms übernahm am 26. Oktober 2006 der Verein zur Förderung und Erhaltung des neuen Wasserturmes. 30 Gründungsmitglieder unterzeichneten damals die Vereinssatzung und sind seitdem bestrebt, das unter Denkmalschutz stehende Gebäude zu restaurieren und zu sanieren. Der 84-jährige Wilhelm Kleinschmidt ist von Anfang an im Verein und leitet heute die Geschicke. Vieles haben die Mitglieder bisher geschafft, doch gibt es immer noch Baustellen.
2: Wir hatten ja eine gewaltige Aufgabe vor uns. Das Dach musste gedeckt werden, die gesamte Unterkonstruktion musste erneuert werden, repariert werden. Dann die Laterne mit einem gewaltigen Aufwand, die allein einen Aufwand von 260.000 Euro erfordert hat. Dann die Erkertürme. Dann die Fenster, das war ganz wichtig, weil der Wasserturm ein Taubendomizil war. Es stank und da waren Exkremente in Zentimeter Höhe überall. Das haben wir durch das Erneuern der Fenster beseitigen können. Und es ist auch innen, war der Turm nicht begehbar wegen dieses großen Loches. Die Treppe war marode, die Bühne überhaupt nicht begehbar. Das haben wir inzwischen alles realisiert, alles erledigt. Und es bleibt eigentlich nur, dass der obere Sims, man sieht ihn wahrscheinlich auf dem Bild, wo die Sandsteinteile abgebrochen sind, dass das noch erneuert wird. Da sind wir aber dabei und wir haben auch in diesem Jahr Geld dafür gekriegt. Aber es ist alles so teuer geworden, dass wir nur einen Bruchteil von dem realisieren können, was wir

0: vorgesehen war.
1: All das wäre ohne das ehrenamtliche Engagement des Vereins nicht möglich. Nun sind nicht alle der 60 Mitglieder im handwerklichen Bereich tätig, doch die Unterstützung ist nötig.
0: Ja, im Wesentlichen wird der Bau durch meine Person, geleitet, und wir haben viele Unterstützung, einmal bezüglich von Spendenaktionen. Da haben wir ja verschiedene Spendenaktionen durchgeführt, also mit Kalendergestellung, dann die Dachziegelaktion und die Treppenaktion. Da kam Geld rein, aber wir haben auch viel Unterstützung von den Firmen. Die muss man natürlich ansprechen, das ist klar. Aber wir hatten da schon erhebliche Unterstützung von Schick und Schaeffler und von Echterhoff, weil wir innen im Wasserturm ein riesengroßes Loch hatten, was beseitigt werden musste. Aber auch sonst bei den Rüstungen gab es immer wieder Zugeständnisse von den Firmen, ohne die wir es schwerlich so weit gebracht hätten.
1: Der Dicke Rote, der am Lutherplatz in Dessau-Roßlau steht, wurde innen und außen kräftig repariert und auch saniert, wenngleich die größte Baustelle, der abbrechende Kalksandsteinsims, den Vereinsmitgliedern Falten in die Stirn treibt. Nicht nur auf Wilhelm Kleinschmidt übt das Bauwerk eine gewisse Magie aus. Auch der ein oder andere Künstler findet im Inneren des Gemäuers eine besondere Atmosphäre vor, um sein Können zu präsentieren. Den neuen Wasserturm einer breiten Öffentlichkeit zugänglich zu machen und das gesellschaftliche Leben am Lutherplatz aufzuwerten, ist das Hauptanliegen des Vereins zur Förderung und Erhaltung des neuen Wasserturmes.
0: Wohl wissend, dass es eine schwierige Aufgabe wird, denn als gemeinnütziger Verein hat man keine wirtschaftlichen Einnahmen. Man ist also angewiesen auf Sponsoring, auf Spenden und natürlich auf Fördermittel. Und trotzdem haben wir uns die Aufgabe gestellt. Und ich denke, dass wir in den nun fast 17 Jahren doch ein gutes Ergebnis vorweisen können.
1: Vereine wie dieser sind ein Gewinn für die Gesellschaft, schaffen sie doch einen gesellschaftlichen Mehrwert und, in diesem Fall, den Erhalt eines beeindruckenden Denkmals.
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0: Einen grauen und verregneten Himmel können wir zum Start des Sonntags erwarten. Stärkere Böen prägen die Mittagsstunden, der Niederschlag hält weiterhin an bei Maximalwerten von 17 Grad. 14 bis 15 Grad erreichen wir zum Abend, die Verhältnisse werden zur Nacht deutlich abschwächen, doch es bleibt bedeckt. Am Montag sieht es ähnlich aus, dafür mit weniger Regen bei 17 Grad.
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0: Showdown in Halberstadt. Wer soll Sachsen-Anhalt regieren? Der 6. September, der Tag der Landtagswahlen in Sachsen-Anhalt, rückt immer näher. Alle Parteien steigen momentan in den Wahlkampf ein. Laut aktueller Wahlumfrage von davum.de liegt die AfD mit großem Abstand vorn, gefolgt von der CDU. Die Partei Die Linke dürfte mit der 5%-Hürde kein Problem haben, denn mit 12% liegt sie im gesicherten Mittelfeld. SPD, FDP, BSW und Bündnis 90 Die Grünen müssen sich wohl Sorgen machen, die 5%-Hürde zu schaffen. Wie sie das erreichen wollen, erklären ihre Spitzenkandidaten in Wahlforen. Eigentlich finden diese in großen Städten wie Halle oder Magdeburg statt. Doch dieses Mal sorgte die liberale Mittelstandsvereinigung im Harzkreis dafür, dass in Halberstadt diskutiert wurde. Zu Beginn der Veranstaltung durften sich die Kandidaten der Parteien im Harzkreis kurz vorstellen. Jeder hatte ca. 4 Minuten Zeit, um die politischen Ziele vor den rund 150 Gästen kurz zu erörtern. Danach ging es mit der großen Elefantenrunde weiter. Die AfD und das BSW schickten ihre Spitzenkandidaten Ulrich Siegmund und Claudia Wittig. Für die SPD stieg Andreas Schmidt, für die Partei Die Linke Monika Hohmann und für das Bündnis 90 Die Grünen Olaf Meister in die Diskussion ein. Der Ministerpräsident Sven Schulze war ebenfalls eingeladen. Dieser hatte jedoch einen wichtigen Termin in Berlin, sodass die CDU Guido Heuer ihren Fraktionsvorsitzenden im Landtag ins Rennen schickte. Die Themen an diesem Abend waren vielfältig. Moderiert wurde er von Sandra Kowalski und Matthias Neier. Sie hatten sich die Themenbereiche wie Energie, Wirtschaft und Fachkräftesicherung rausgesucht. Je länger der Abend dauerte, desto hitziger wurden die Zwischenrufe im Publikum. Die beiden Moderatoren verstanden es dabei gut, die Politiker diskutieren zu lassen, ohne dass es dabei zu Beleidigungen kam. Die sachliche Diskussion ging etwa 2 Stunden und das ohne große Polemik. Alle 6 Teilnehmenden machten klar, wofür die eigene Partei steht und warum man sie wählen sollte. Die wichtigste Frage stellte die Moderation zum Schluss. Wer soll Sachsen-Anhalt zukünftig regieren? Und wer wird mit seinen Stimmen Ulrich Siegmund oder Sven Schulze zum Ministerpräsidenten wählen, falls die AfD eine absolute Mehrheit verfehlt? Claudia Wittig vom BSW sowie Monika Hohmann von der Partei Die Linke machten dabei deutlich, dass man weder den einen noch den anderen unterstützen wird. Für die Wahl eines Ministerpräsidenten sind diese Stimmen allerdings notwendig und es bleibt offen, ob eine dieser beiden Parteien ihre derzeitige Einstellung ändern wird.
1: Also zum jetzigen Zeitpunkt wird sie Sven Schulze nicht unterstützen, weil wir ja auch die Kandidatur Sven Schulzes im Januar auch nicht unterstützt haben. Und da weiß ich nicht, wie sich dann erstmal die Kräfteverhältnisse sowieso entwickeln. Und ich glaube, bedingungslos Sven Schulze zu unterstützen, glaube ich, würden wir als Linke auch nicht machen.
2: Ja? Die Linkspartei hat jetzt ja auch einen politischen Konkurrenten bekommen mit dem BSW. Wie sehen Sie das? Kann das BSW auch der Linkspartei noch gefährlich werden und ihnen viele Stimmen wegnehmen?
1: Nee, das glaube ich nicht. Ja? Also ich denke mal, das BSW auch mit den Vorstellungen, die das BSW hat, auch nicht konkret, also nicht hier und nicht da und dann machen wir doch eventuell, ist es für die Wählerinnen und Wähler zu ungenau. Und das Problem des BSW sehe ich, dass sie sich wirklich nur auf bundespolitische Sachen stützen und eher wenig hier auf landespolitische Sachen.
2: Ja, Frau Witte, was macht Sie denn so sicher, dass das BSW hier in Sachsen-Anhalt bei der Landtagswahl über 5% kommt?
3: Also was mich sicher macht, ist die Tatsache, dass ich das immer wieder draußen höre, wie dringend wir gebraucht werden. Es gab eine ganze Reihe von Menschen, die jetzt nicht mehr so richtig mitbekommen hatten, dass wir noch präsent sind. Und jetzt, wo wir in die Öffentlichkeit gegangen sind, kommt eine Riesenrückmeldung. Man merkt, dass Sachsen-Anhalt sich unbedingt einen politischen Wandel wünscht. Die Leute wollen, dass irgendwas anders wird. Es ist ihnen schon beinahe egal, was. Das sieht man auch an den AfD-Umfragewerten. Und wir sind dazu da, um da eine Alternative zur Alternative zu bieten gewissermaßen. Wir wollen nämlich nicht einfach nur andere Politik, wir wollen, dass überhaupt das ganze System wieder richtig demokratisch wird und wir haben da was anzubieten, was sonst niemand anzubieten hat und das klappt aber nur, wenn wir reinkommen.
2: Die Linke hat heute gesagt, sie würden Sven Schulze nicht zum Ministerpräsidenten wählen. Das heißt also, wenn das BSW reinkommt, könnten sie sozusagen für Herrn Siegmund die Stimmen bringen, die er braucht, um Ministerpräsident zu werden. Ist das so?
3: wir könnten die Stimmen bringen, wir werden es aber natürlich nicht machen. Wir haben gesagt,
2: warum nicht?
3: Weil wir möchten, wenn wir in eine Koalition gehen würden, dann müsste das eine sein, in der wir eine klar erkennbare BSW-Handschrift in den Landtag bringen können. Und das ist weder mit Herrn Siegmund noch mit Herrn Schulze im Angebot. Wenn das mal irgendwann anders ist und man kann wirklich inhaltlich so zusammenarbeiten, dass man erkennbar also auch die BSW-Handschrift sehen kann, dann können wir das machen. Aktuell ist das aber ja eine sehr komfortable Position, in der wir uns sehen. Wir wollen in der Sache entscheiden, Anträge weiterbringen, die wirklich Sachsen-Anhalt besser machen, und von wem die kommen, ist uns egal. Das heißt, die Parteien müssen am Ende, selbst wenn wir nur mit 6% oder so reinkommen, auf uns zukommen und uns Angebote machen, und dann machen wir gute Projekte mit wer auch immer welche gute Vorschläge hat.
2: Wenn die AfD Ihnen das Angebot macht, 3 Ministerposten?
3: Ja, ich glaube nicht, dass die AfD das macht, aber nein, wir haben deutlich gesagt, was wir wollen. Wir wollen politische Veränderung, und zwar nicht nur in der Sache, sondern auch strukturell. Und das können wir in unserer Position am besten durchsetzen, wenn wir das Zünglein an der Waage bleiben. Und wir haben ein tolles Konzept vorgeschlagen. Ich hoffe, dass die Parteien früher oder später, gerade wenn es dann um das Gerangel geht und wenn die Mehrheiten so sind, wie sie aktuell aussehen, dann wird es ja keine gute Lösung geben. Und ich glaube, dass wir dann mit unserem Konzept wirklich durchdringen können. Und wir schlagen dann was Alternatives vor, was wirklich die politische Landschaft quasi in ganz Deutschland verändern kann.
2: Ja, es gibt eine Menge Parteien, die im Landtag oder bei der Landtagswahl um die 5%-Hürde kämpfen, auch die Grünen. Warum sind Sie sicher, dass Sie das schaffen?
4: Ja, sicher sind wir nicht. Das entscheiden ja die Wählerinnen und Wähler am 6. September. Das ist der Punkt. Tatsächlich spricht eben, mal abgesehen von inhaltlichen Dingen, die wir natürlich versuchen nach vorne zu tragen in der Kampagne, insbesondere die Frage dafür, gelingt es uns, die AfD von der Macht fernzuhalten? Also wollen wir in der rechtsextremen Regierung, ja oder nein? Wir stehen da total gegen, aus Überzeugung. Und wenn man das verhindern will, muss man tatsächlich dafür sorgen, dass es nicht bei 42% schon eine absolute Mehrheit gibt. Das heißt, kleine Parteien müssen rein. Und wenn die Grünen im Landtag sind, hat die AfD keine Mehrheit, und wir werden zu stabilen Verhältnissen kommen in einer demokratischen Konstellation. Das ist ein ganz zentraler Punkt.
2: Die Grünen waren ja auch im Bund sehr, sehr stark bei den letzten Wahlen. Was ist denn da total schiefgelaufen, dass die AfD jetzt bei über 40% steht?
4: Ja, wir sehen, das ist ja eine fast schon weltweite Entwicklung. Wir sehen in vielen Ländern, dass rechtsextreme Parteien auf dem Vormarsch sind. Das liegt, ich meine, im Wesentlichen daran, wie wir miteinander kommunizieren. So diese ganz einfachen Lösungen, so auf der Schuld und so mit Hass Klicks organisieren. Das funktioniert gut und das zündet richtig durch. Und wir merken, dass eben viele Leute so auf einfache Lösungen aus sind. Ja, okay, das so muss es sein. Und nicht erkennen, dass tatsächlich, es ist schwieriger. Natürlich haben wir Probleme, die müssen ordentlich gelöst werden, und da wird nicht der einfache Schlenker, den die AfD da macht, die Lösung sein. So, und das macht es problematisch.
2: Herr Siegmund, die Linken haben heute gesagt, sie wollen Herrn Schulze nicht zum Ministerpräsidenten wählen. Dass Sie also Ministerpräsident werden, die Chancen werden immer größer. Warum sind Sie denn der bessere Ministerpräsident als Herr Schulze?
5: Das möchte ich mir gar nicht anmaßen. Das muss das Volk entscheiden, nicht ich selbst. Also wir haben eine klare politische Linie, eine klare Kommunikation. Wir möchten, dass die Leute vor der Wahl genau wissen, was sie nach der Wahl von uns zu erwarten haben. Anscheinend möchten das auch sehr viele Bürger in diesem Land. Und für mich gibt es nur das Souverän, das Volk. Das muss eine Entscheidung treffen am 6.9. Und die Entscheidung werde ich mich selbstverständlich als Demokrat auch fügen. Aber bis dahin ist noch ein bisschen Zeit. Und die werden wir natürlich nutzen, um noch mehr Menschen in diesem Land von unseren sehr guten Kandidaten und von unserem hervorragenden Programm zu überzeugen.
2: Sollte das BSW reinkommen in den Landtag, dann sind die Chancen ja gar nicht schlecht, dass Sie auch mit Ihnen gemeinsam stimmen und abstimmen. Und mit Frau Witte scheinen Sie ein ganz gutes Verhältnis zu haben.
5: Ich sag mal so, die Hand ist von mir als Demokrat immer allen gegenüber ausgestreckt. Egal, dem BSW gegenüber, der CDU, wem auch immer. Allerdings wird sie A, schon seit vielen Jahren nicht angenommen, ganz im Gegenteil, sie wird ja bekämpft. Und B, sehe ich aktuell auch niemanden in diesem Land, mit dem wir unsere guten Positionen hier umsetzen könnten. Das heißt, wir haben diametral immer noch Unterschiede, vor allem bei den Problemen, die unser Land dahin gebracht haben, wo es ist. Migration vor allem, Energiepolitik, innere Sicherheit und vieles mehr. Und wenn es aber so einen demokratischen Partner gibt, dann machen wir das sehr gerne miteinander. Aktuell gibt es ihn in Sachsen ja nicht, und deswegen 45% plus X.
2: Ja, Herr Schmidt, die SPD ist bei 7% ungefähr. Glauben Sie denn, dass Sie die 5%-Hürde ganz, ganz, ganz sicher schaffen?
6: Davon gehe ich aus.
2: Jetzt ist es ja so, die Linkspartei hat gesagt, die werden Ministerpräsidenten Sven Schulze nicht zum Ministerpräsidenten wählen. Das heißt also, CDU und SPD hätten ein Problem, die notwendigen Stimmen zu kriegen, um in der Regierungsverantwortung zu bleiben. Wie sehen Sie das?
6: Zunächst mal ist es so, wir sind jetzt noch ungefähr 80, 85 Tage davon weg, dass gewählt wird. Danach wird abgerechnet. Wir kämpfen auf dem Weg dahin um jede Stimme. Und ich gehe davon aus, dass das Ergebnis sich erheblich von den jetzigen Umfragen unterscheiden wird.
2: Das heißt, Sie gehen auch fest davon aus, dass der Sigmund keine absolute Mehrheit bekommt.
6: Davon gehe ich fest aus und dafür stehe ich jeden Tag auf und kämpfe.
2: Ja, Herr Heuer, die Linken haben heute gesagt, sie würden Herrn Schulze nicht zum Ministerpräsidenten wählen. Der wird es natürlich eng, die Regierung zu halten. Warum sind Sie sich sicher, dass Sie trotzdem die nächste Regierung stellen werden?
7: Da die AfD keine absolute Mehrheit bekommen wird, wird eine Regierung gegen die CDU nicht möglich sein.
2: Das heißt aber, die SPD ist derzeit gerade bei 6-7%. Die Linken wollen Herrn Schulze nicht wählen. Das wird schwierig.
7: Natürlich wird das schwierig, aber was schon leicht im Leben. Und ich habe auch gesagt, eine Minderheitsregierung darf kein Tabu sein. Und wir erleben es zurzeit in Sachsen, wir erleben es in Thüringen, wir haben es in vielen Ländern Europas gesehen, Skandinavien, Niederlande. Auch das kann funktionieren mit, und dann muss man halt themenbezogene Politik machen.
2: Warum ist denn zum Beispiel auch der Bundeskanzler so sehr dagegen, eine Minderheitsregierung zu machen?
7: Das müssen Sie ihn fragen. Also wir in Sachsen-Anhalt, ich muss ja auf Umfragen reagieren, ich muss sie ja zur Kenntnis nehmen. Natürlich wünsche ich mir, die Deutschlandkoalition fortzusetzen mit einer ganz starken CDU. Natürlich ist das unser Ziel. Aber wenn ich Umfragen zur Kenntnis nehme, dann muss ich über eine Option Minderheitsregierung auch nachdenken dürfen und kann nicht sagen, dass das ein Tabu wäre. Eine Minderheitsregierung kann kein Tabu sein.
2: Man hat heute gesehen, Sie sind ganz gut befreundet eigentlich mit allen Politikern, die schon länger mit dabei sind, auch mit der SPD. Spricht man da auch mal darüber, dass die SPD vielleicht gar nicht mehr über die 5%-Hürde kommt?
7: Man spricht über vieles. Und wir sind in einem politischen Geschäft. Und ich halte nichts davon, dass man alle parlamentarischen Geflogenheiten aufgrund von irgendwelchen Brandmauern außen vor lässt. Das kann man nicht tun. Und insofern pflege ich einen guten Draht zu den Fraktionen, dass man parlamentarische Gepflogenheiten, Sie haben es bei der Parlamentsreform gesehen, Sie sehen es, wenn wir Ausschussvorsitzende wählen, es gibt viele Dinge, wie man Tagesordnung, alles was so parlamentarisches Geschäft ist, da braucht man alle Fraktionen dafür, das ist einfach so.
0: So wie die derzeitige Parteienkonstellation in Sachsen-Anhalt aussieht, wird es mit Sicherheit die spannendste Landtagswahl aller Zeiten. Wie wichtig die diesjährige Wahlbeteiligung ist, sollte den Menschen klar sein. Wer auch immer gewinnen mag und den neuen Ministerpräsidenten stellt, eins ist sicher: Sachsen-Anhalt braucht eine neue Regierung und diese sollte möglichst stabil und demokratisch sein.
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0: Einen grauen und verregneten Himmel können wir zum Start des Sonntags erwarten. Stärkere Böen prägen die Mittagsstunden, der Niederschlag hält weiterhin an bei Maximalwerten von 17 Grad. 14 bis 15 Grad erreichen wir zum Abend, die Verhältnisse werden zur Nacht deutlich abschwächen, doch es bleibt bedeckt. Am Montag sieht es ähnlich aus, dafür mit weniger Regen bei 17 Grad.
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2: Tour der Hoffnung. Radtour für einen guten Zweck.
3: 16 Jahre nach ihrem letzten Besuch in der Region macht die Tour der Hoffnung wieder Station in Sachsen-Anhalt. Auf einer Pressekonferenz stellt die Organisation am Dienstag die 44. Auflage der Benefizradtour vor, die vom 6. bis zum 8. August stattfinden wird. Seit 1983 treten jedes Jahr engagierte Menschen aus allen möglichen Bereichen für den guten Zweck in die Pedale. Die Tour der Hoffnung sammelt Spenden für Kinder und Jugendliche, die an Krebs oder Leukämie erkrankt sind. Mit Erfolg, denn seit Beginn der Tour ist die Heilchance für leukämieerkrankte Kinder von rund 30 auf mittlerweile über 90% gestiegen. Doch das Ziel bleibt ehrgeizig. Die Organisatoren wollen den medizinischen Fortschritt weiter unterstützen, damit sich künftig kein Kind mehr vor einer Krebserkrankung und ihren Folgen fürchten muss.
4: Aber Ehrenamt funktioniert auch nur in der Umsetzung, wenn man ein Projekt für sich entdeckt hat, mit dem man sich zu 100% identifiziert. Und das ist bei uns in unserem Vorstand, aber auch wenn ich unsere Helfer, die uns auch zur Seite stehen und all denen, die halt einmal im Jahr diese drei Tage dann mit uns unterwegs sind, das ist gegeben. Ansonsten würden die keine Wiederholungstäter sein. Und das macht halt unglaublich viel Spaß. Klar, für die sogenannten Prominenten, früher, ich stehe nicht mehr so in der Öffentlichkeit, aber als Prominente da mit rein zu geraten, dann den Namen auch ein Stück weit zu geben. Und das ist eigentlich so der Hauptbeweggrund. Und das muss ich jetzt wirklich sagen, als Athletin war die schönsten Erfolge die Staffelerfolge, weil die hat man gemeinsam erlebt und das Team hat Staffelerfolge natürlich auch gemeinsam gefeiert. Und wenn wir am letzten Abend durch sind, hoffentlich unfallfrei durch sind und eine schöne Spendensumme zusammenbekommen. Es gibt nichts Schöneres, als in die Gesichter zu gucken, die dann alle stolz sein dürfen und zu wissen, was damit alles bewegt werden kann.
3: Rund 160 Teilnehmer werden in diesem Jahr auf die insgesamt 255 Kilometer lange Strecke gehen. Erkennbar sind sie dabei traditionell an ihrer auffälligen Kleidung, neongelber Helm und grüne Jacke. Die erste Etappe führt wie gewohnt durch Mittelhessen. Am zweiten Tag startet das Fahrerfeld in Magdeburg und fährt weiter nach Halle. Geplante Stopps gibt es unter anderem in Schönebeck und Köthen. Dort hoffen die Organisatoren nicht nur auf zahlreiche Zuschauer, sondern auch auf Spendenübergaben. Entsprechend groß war die Freude der Bürgermeister beider Städte über den Besuch der Tour. Die dritte und letzte Etappe führt schließlich von Halle nach Leipzig. Ziel ist die Kinderonkologie, die symbolisch für die Einrichtungen steht, denen die Spendengelder zugutekommen. Alle Startplätze sind bereits seit langem vergeben und die Fahrer bereiten sich derzeit intensiv auf die Tour vor. Das Team erhofft sich dann zum Start auch prominente Gäste wie Tefe Schur oder Olaf Ludwig begrüßen zu können.
4: Und dann mal vielleicht ganz schnell durch den Gang aus dem Biathlon-Bereich. Meine ehemalige Kollegin Katrin Apel, Sven Fischer und Frank Ulrich, Athlet und Bundestrainer. Mit Katrin Baron, unsere in Deutschland bekannteste und erfolgreichste Ruderin Dagmar Hase, die diesmal das erste Mal dabei sein wird, die Schwimmerin. Dann haben wir unsere Moderatorin nicht zu vergessen, unseren mit Marina Kielmann, ehemalige Eiskunstläuferin. Wir haben auch mit Klaus-Peter Thaler, einem Radsportler, der unser langjähriger Kapitän ist und auch von Anfang an dabei ist. Einer der, ich glaube, es gibt noch einen, der tatsächlich von Anfang an dabei ist. Die Fußballer Felix Magath und Jupp Kapellmann sind so ein bisschen unser Special Duo auf unserer Tour. Die haben beide zugesagt. Und am Samstag kommt dann dazu, also die fahren fast alle auf den Samstag, bis auf Epselinger, den Turner. Und ich glaube, Olaf Ludwig wird noch an den Freitag dabei sein. Am Samstag kommen dann noch dazu Jens Lehmann, ehemaliger erfolgreicher Radsportler und jetzt Bundestagsabgeordneter, ist auch das erste Mal bei uns dabei. Henry Maske dürfen wir wieder bei uns begrüßen. Er hat letztes Jahr mal aussetzen müssen. Dieses Jahr wäre ich für einen Tag dabei. Und Johann von Bülow, der Schauspieler, also war kein Sportler, sondern war von der Schauspielerseite. Also ich glaube auch ein sehr schönes, buntes Feld. Und alles Menschen, und das ist für uns immer wichtig. Ich sage, der Promi ist ein Türöffner und der Promi ist natürlich den, den wir die Stoppgeber und die Gastgeber dann nutzen können, um vielleicht ein bisschen Aufmerksamkeit zu erzeugen, dass vielleicht auch Leute dazukommen, wenn wir da den Stopp machen. Aber ich finde auch immer, es ist schön, wenn der Promi sich auch mit der Sache identifiziert. Also mir ist das immer wichtig, dass ich merke, wenn der dabei ist, dass der auch zu dieser Gemeinschaft zählt und nicht der Promi ist, wer den roten Teppich braucht. Also, und diese Promis, die wir bis jetzt mitgenommen haben, die sind voll dabei. Also die tanzen dann auch morgens um 10 schon Polonaise mit uns, ohne dass sie schon Alkohol getrunken haben. Und das ist schön. Das macht Spaß.
3: Ein besonderes Merkmal der Tour, die Spenden kommen zu 100% bei den Begünstigten an. Darunter zählen Kinderkliniken, Hospize und Forschungseinrichtungen, die sich um die Betreuung und Behandlung krebskranker Kinder und Jugendlicher kümmern. Sämtliche organisatorische Kosten werden dabei von den Sponsoren getragen. Wer Anfang August nicht selbst dabei sein kann, hat bereits im Juli die Möglichkeit, die Aktion zu unterstützen, beim sogenannten Social Ride. Vom 4. bis zum 12. Juli sollen die Teilnehmer innerhalb von 9 Tagen insgesamt 333 Kilometer mit dem Fahrrad zurücklegen. Idealerweise spendet man dabei 10 Cent pro gefahrenem Kilometer. Alternativ ist selbstverständlich auch eine direkte Spende möglich. Mehr Informationen dazu finden Interessierte auf der Internetseite der Tour der Hoffnung.
2: Digitalisierung. Stadtspaziergang wird modernisiert.
5: 11 Stationen führen Besucher quer durch die Köthener Innenstadt, vorbei an historischen Gebäuden, kulturellen Orten und wichtigen Erinnerungsstätten der Stadtgeschichte. Den Stadtspaziergang Köthener Perlen gibt es bereits seit 2010. Jetzt wurde das Angebot umfassend modernisiert und digital erweitert.
6: Wir hatten also die Möglichkeit, über ein Förderprogramm vom Land Sachsen-Anhalt die 10 Stelen, die seit 2010 in der Stadt aufgebaut waren und den Besuchern die Möglichkeit gegeben haben, analog den Rundgang durchzuführen, von Stele zu Stele, durch eine 11. zu ersetzen und das Ganze dann auch noch digital umzusetzen, sodass es diesen Stadtrundgang jetzt auch noch im Internet gibt, auf unserer Internetseite schlossköthen.de und auch als App für iOS und Android abrufbar ist.
5: Viele der bisherigen Informationstafeln waren nach rund 15 Jahren deutlich in die Jahre gekommen. Mit Fördermitteln des Landes Sachsen-Anhalt konnte der Rundgang erneuert und technisch modernisiert werden. Rund 46.000 Euro flossen in das Projekt. Die Informationen stehen Besucherinnen und Besuchern jetzt nicht mehr nur vor Ort zur Verfügung. Über die Schloss Köthen-App oder die Internetseite können die Inhalte auch digital abgerufen werden. Ergänzt wurden historische Bilder, zusätzliche Texte und Hörfunktionen.
6: Das Ganze bei der App-Version ist in der Schloss Köthen-App integriert worden, sodass man jetzt die Möglichkeit hat, bei Nutzung der App sowohl das Schloss zu erkunden, als auch den virtuellen Stadtrundgang und die Köthener Musikerorte. Das ist jetzt der Inhalt der App-Version. Im Internet hat man die Möglichkeit, den virtuellen Stadtrundgang zu machen. Und wer hier natürlich vor Ort ist, hat die Möglichkeit, sich an den 11 Stelen auf einer 1,8 Kilometer langen Runde einmal die wichtigsten historischen Plätze der Stadt Köthen anzuschauen und bekommt an jeder einzelnen Stele Informationen, die über die virtuellen Versionen natürlich dann erweitert wird mit weiterem Bildmaterial, mit weiteren Texten. Die Texte sind dort vertont. Man kann sie sich vorlesen lassen. Es gibt sie in Deutsch und in Englisch zurzeit. Wir sind natürlich dran, dort noch weitere Sprachen einzubauen. Aber dazu müssen wir jetzt erstmal die Zeit finden und gucken, wie sich die erste Version, die jetzt aktuell am Start ist, bewährt.
5: Neu hinzugekommen ist außerdem eine 11. Station am Standort der ehemaligen Synagoge in der Burgstraße. Damit erinnert der Rundgang jetzt auch an jüdisches Leben in Köthen und an Menschen, die die Stadtgeschichte geprägt haben.
6: Die 11. Stele war also auf Wunsch der Stadt, des Stadtrates der Stadt Köthen mit ins Programm aufgenommen worden in diese Runde. Und es ging da um Herrn Friedheim. Herr Friedheim war ein jüdischer Bankier hier in Köthen, der also sowohl der jüdischen Gemeinde angehört hat und also auch sehr viel für die Synagoge getan hat, die es leider nicht mehr gibt. Aber er hat auch den kompletten Ratssaal in Köthen gespendet. Also die ganze Holzverkleidung, die ganzen Gemälde, die ganzen Figuren. Also ein sehr sehenswerter Ratssaal, der damals von Herrn Friedheim gesponsert wurde. Und darum hat der Stadtrat gesagt, okay, wir hätten gern zu Ehren von Herrn Friedheim diese Stele errichtet.
5: Die zusätzliche Stele wurde auch mit Unterstützung von Bürgerinnen und Bürgern finanziert. Die Stadt Köthen verbindet mit dem neuen Angebot vor allem die Hoffnung, Geschichte für Gäste und Einheimische moderner und leichter zugänglich zu machen. Der digitale Stadtspaziergang Köthener Perlen ist ab sofort online sowie über die Schloss Köthen-App verfügbar. Die rund 1,8 Kilometer lange Tour kann kostenlos genutzt werden.
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0: Einen grauen und verregneten Himmel können wir zum Start des Sonntags erwarten. Stärkere Böen prägen die Mittagsstunden, der Niederschlag hält weiterhin an bei Maximalwerten von 17 Grad. 14 bis 15 Grad erreichen wir zum Abend, die Verhältnisse werden zur Nacht deutlich abschwächen, doch es bleibt bedeckt. Am Montag sieht es ähnlich aus, dafür mit weniger Regen bei 17 Grad.
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2: Wo kommt das Gemüse her? Die Halberstadtwerke verschenken Gemüsesamen. Im Versorgungsgebiet der Halberstadtwerke gab es wieder Geschenke für die Kinder in den Kitas und Grundschulen. Dieses Jahr gibt es kleine Samen, die die Kinder im kommenden Jahr wachsen lassen können.
3: Wir verschenken heute so ein Paketchen mit zwei Samen, die zu pflanzen sind. Das eine ist eine Paprika, das andere eine Tomate. Und jedes Kind bekommt so diese schon angezüchteten Samen, so dass daraus relativ schnell auch Pflanzen werden können. Ich habe die Kinder gefragt, also unser Obst und Gemüse wächst nicht in Plastiktüten und wächst auch nicht im Supermarkt, sondern im Garten oder auf dem Feld. Und die Frage ist, wie nachhaltig kann man Kinder dazu bringen, darüber nachzudenken, sich vernünftig zu ernähren.
2: Die Kinder näher an das Gemüse zu bringen, ist das Ziel. Doch nicht allen ist das zu Hause möglich. Damit alle Kinder das Gemüse anpflanzen können, gibt es in den Kitas und Grundschulen schon einen Plan.
3: Die Kindergärten hatten auch gleich eine tolle Idee, nämlich entweder die Kinder pflanzen das zu Hause ein. Nicht jedes Kind hat die Chance, nicht jedes Kind hat auch Eltern, die darauf Wert legen, so dass die Kindergärten selber gesagt haben, wir legen ein Beet an für alle, die möchten und pflanzen die bei uns ein und dann können die Kinder gucken, was aus ihren Pflanzen geworden ist. So hat man praktisch nicht nur für einen Tag so ein Geschenk, sondern für eine ganze Zeit.
2: Ein wichtiger Termin für die Halberstadtwerke. Denn dem Geschäftsführer Rainer Gerloff macht es viel Spaß, den Kindern Geschenke zu überreichen und ihnen eine Freude zu bereiten.
3: Jedes Jahr eines der schönsten Termine, die man so als Geschäftsführer haben kann. Glückliche Kinderaugen zum Kindertag, das ist schon eine tolle Sache.
2: Und diese Freude kommt an. Circa 3700 Kinder konnten sich im gesamten Gebiet über die Samen und ein Ausmalbild freuen. Damit sind sie den kommenden Wochen und Monaten gewappnet, in denen die beiden Gemüse heranwachsen werden. Erneut deutscher Meister. Die Siegesfeier des SCM.
4: Zahlreiche Jubelrufe dieser Art waren es, mit denen der Ankunft der SCM-Handballer am Montagabend entgegengefiebert wurde. Mit gutem Grund, denn die Männer in Rot-Grün konnten sich erneut den deutschen Meistertitel sichern. Zum dritten Mal innerhalb von 5 Jahren und insgesamt zum 4. Mal in der Geschichte des Vereins. Das sollte natürlich entsprechend gefeiert werden, weshalb der SCM wie nach seinen letzten Saisonerfolgen wieder mit dem Bus vor dem Magdeburger Rathaus einkehrte, wo die Sportler von der jubelnden Menge an Fans begrüßt wurden.

0: Diese mussten sich allerdings noch etwas gedulden, denn zunächst nahm die Oberbürgermeisterin im passenden Farbschema gekleidet die Mannschaft in Empfang und begleitete sie nach oben für die feierliche Eintragung in das Goldene Buch der Landeshauptstadt. Eine Geste, die dem Verein inzwischen bereits zum 6. Mal zu Ehren kam. Ein wirklich unbeschreibliches Gefühl, so Erfolgstrainer Bennett Wiegert am Montag.
1: Ich glaube, dass das auch ein bisschen benötigen wird, vielleicht die Sommerpause, um das zu realisieren, weil auch in der Art und Weise und der Dominanz, wie wir es gemacht haben, was ganz Besonderes bleibt.
0: Nachdem sich das gesamte Team einschließlich Trainer, medizinischem Personal, Geschäftsführern und Co. im Goldenen Buch verewigen durfte, hatte das Warten der Fans endlich ein Ende und die Berufshandballer begaben sich nach draußen auf den Rathausbalkon für die Siegesfeier, wo sie ihre hart erkämpfte Trophäe voller Stolz präsentierten.
2: Hier kommt euer SC Magdeburg!
0: An einen möglichen Wiederholungssieg im nächsten Jahr will man derzeit noch nicht denken. Allerdings haben die Magdeburger am Wochenende die Möglichkeit, ihren Titel in der EHF Champions League zu verteidigen. Und auch hierfür dürften die Chancen gut stehen.
3: Unsere Mannschaft ist einfach die beste. Wir waren zu jedem Bundesligaspiel auswärts in der Halle. Wir waren zu jedem Champions-Spiel und auch Samstag in Köln. Wir schaffen das.
0: Mit Fans wie diesen auf jeden Fall.
4: Der Sachsen-Anhalt-Tag, wo Sachsen-Anhalt trifft.
5: Strahlender Sonnenschein, gute Stimmung und viele Gäste. Mit der offiziellen Eröffnung hat am Freitag der 24. Sachsen-Anhalt-Tag in Bernburg begonnen. Bis Sonntag präsentierte sich das ganze Land mit Kultur, Tradition und kulinarischen Angeboten. Aber gerade neben der Musik, Kultur und den zahlreichen Angeboten stand am ersten Tag des Sachsen-Anhalt-Tages auch das Ehrenamt im Mittelpunkt. Nämlich um 18 Uhr beim Empfang der Landesregierung im Theater Bernburg. Nach der Begrüßung seitens der Oberbürgermeisterin von Bernburg, Dr. Silvia Risto, und dem Ministerpräsident des Landes Sachsen-Anhalt, Sven Schulze, zeichnete der Ministerpräsident den Peißner Ortswehrleiter Mike Hammermann mit dem silbernen Brandschutz- und Katastrophenschutz-Ehrenzeichen aus.
6: Persönlich nochmal Ihnen danken. Ich weiß ja, dass Ihre gesamte Familie in der Feuerwehr ist. Ne? Oberne Brandschutz- und Katastrophenschutz-Ehrenzeichen am Bande Magdeburg, Juni 2026, der Ministerpräsident des Landes Sachsen-Anhalt, Sven Schulze.
5: Mit der Auszeichnung wurde sein langjähriger Verdienst im Brand- und Katastrophenschutz gewürdigt. Die Ehrung unterstreicht die wichtige Rolle, die die ehrenamtlichen Einsatzkräfte für die Sicherheit der Menschen in Sachsen-Anhalt leisten. Im Übrigen, verliehen wird dieses Ehrenzeichen nur an Personen, welche 25 Jahre aktiv pflichttreuen Dienst in der Feuerwehr, dem Katastrophenschutz oder anerkannten Hilfsorganisationen geleistet haben. Eigentlich sollte die Vergabe der Auszeichnung geheim bleiben, wurde aber durch eine vortagige Zeitungsausgabe veröffentlicht. Dennoch gelang die Übergabe so wie der Abend. Mit einer musikalischen Umrahmung ließ man den Abend dann ausklingen. Der 24. Sachsen-Anhalt-Tag in Bernburg war ein Fest der Begegnung, der Regionalität und der guten Stimmung. An drei Tagen strömten rund 150.000 Besucherinnen und Besucher in die Stadt und erlebten ein abwechslungsreiches Programm aus Musik, Kultur und Tradition. Überall in den Straßen herrschte eine fröhliche und friedliche Atmosphäre, die den besonderen Charakter des größten Landfestes Sachsen-Anhalts eindrucksvoll unterstrich. Besonders beliebt waren die zahlreichen Stände und Präsentationsflächen, auf denen sich Städte, Landkreise, Vereine und Initiativen aus dem ganzen Bundesland präsentierten. Hier entdeckten die Gäste regionale Besonderheiten, kamen mit engagierten Ehrenamtlichen ins Gespräch und erlebten die Vielfalt Sachsen-Anhalts hautnah. Wir fragten außerdem rum, an was denken Sie, wenn Sie Sachsen-Anhalt hören? Wobei wir ein ordentliches Sortiment an Eindrücken sammeln konnten.
7: Dazu fällt mir ein, dass es meine Heimat ist. Ich bin in Sachsen-Anhalt aufgewachsen und groß geworden. Ich würde auch immer hier bleiben. Wir sind vom Europa-Rosarium Sangerhausen und das ist einfach das Schönste mit an Sachsen-Anhalt, unsere größte Rosensammlung der Welt.
8: Schöne Region, nette Leute und ein unheimlich schöner Ort zum Wohlfühlen.
9: Wir kommen aus Sachsen-Anhalt, das Heimat. Ist unsere Heimat.
10: Jo, ja. Heimat. Noch ein? Viel Grün.
9: Gesunde Chemie, tolle Hochschulen, nette Menschen.
10: FCM? Nur?
9: Ja, gut.
5: Die Aussteller zeigten eindrucksvoll, was ihre Heimat ausmachte. Von touristischen Angeboten über kulturelle Projekte bis hin zu regionalen Produkten und Vereinsarbeit. Viele Besucher nutzten die Gelegenheit, neue Ausflugsziele kennenzulernen und mehr über die Geschichte, Tradition und Zukunftsprojekte der Region zu erfahren. Die Stände luden außerdem mit abwechslungsreichen Mitmachangeboten, Informationsmaterialien und persönlichen Gesprächen zum Verweilen ein. Gerade dieser direkte Austausch machte den besonderen Reiz des Sachsen-Anhalt-Tages aus. Die Besucher erlebten, wie vielfältig und engagiert die Menschen in den einzelnen Regionen des Landes waren.
11: Heimat. Ich komme von hier, von daher, ja.
12: Als allererstes nette Menschen, fleißige Menschen, stolze Menschen und ein wirklich wunderschönes Bundesland, was mehr ist als das, was man manchmal so in den Medien außerhalb Sachsen-Anhalts aus uns macht.
13: Alte Architektur beispielsweise, weil ich persönlich komme jetzt aus Halle, ich studiere in Dessau Design und was ich schön finde, sind beispielsweise die Burg Giebigenstein, die wir haben. Es ist halt relativ alt, aber es sieht so schön aus. Ich bin da auch schon mal gewesen. Ja, also Besuch ist empfehlenswert. Oder halt auch einfach wie in Dessau das Bauhaus.
14: Es ist ein schönes, kleines Land und es gibt viel zu erkunden. Viele schöne Städte und Dörfer,
15: viele Burgen,
14: ja.
15: Sehr viele Sehenswürdigkeiten.
5: Neben den Präsentationen sorgten zahlreiche Bühnenprogramme, der traditionelle Festumzug mit rund 4000 Mitwirkenden, das gemeinsame Konzert von über 200 Spielleuten sowie die stimmungsvollen Lichtfahrten auf der Saale für unvergessliche Momente. Das Landesfest zeigte einmal mehr, wie stark der Zusammenhalt in Sachsen-Anhalt war und wie lebendig die Regionen des Landes ihre Identität präsentierten. Bernburg präsentierte sich dabei als weltoffene und gastfreundliche Gastgeberstadt und bot den idealen Rahmen für ein Wochenende voller Begegnung, Lebensfreude und regionaler Vielfalt. Mit vielen positiven Eindrücken endete ein Sachsen-Anhalt-Tag, der den Besucherinnen und Besuchern noch lange in Erinnerung bleiben dürfte.
16: Zu Sachsen-Anhalt, na, wunderschönes Bundesland, oder? Naja, ich sag mal, die Geschichte Deutschlands hat in Sachsen-Anhalt viele Wurzeln. Also man kann dort vieles finden, was Gesamtdeutschland geprägt hat. Das ist in Sachsen-Anhalt zu finden. Nicht nur Nebra, auch Bad Dürnberg und Naumburg und viele, viele Sachen, die das ausmachen.
17: Ja, Sachsen-Anhalt. Ich wohne ja in Sachsen-Anhalt, ist ja schön in Sachsen-Anhalt. Also mir gefällt's.
18: Die Menschen. Die Menschen einfach. Es ist eine schöne Gegend. Ja, würden wir immer wieder gern herkommen.
19: Es ist meine Heimat. Dort geboren und dort leben wir.
17: So sieht das aus.
19: Im Harz. Und da wollen wir auch nicht weggehen. Wir können uns auch nicht beklagen.
20: Was fällt mir ein zu Sachsen-Anhalt, ja. Alles in Ordnung soweit.

0: Unser Land, unsere Vereine.
1: 63,50 Meter hoch und 18 Meter im Durchmesser. Ein Wahrzeichen der Stadt Dessau-Roßlau steht am Lutherplatz. Der 1897 fertiggestellte neue Wasserturm wurde bis in die 70er Jahre genutzt und dann dem Verfall preisgegeben. Über viele Jahre hinweg stand das imposante Gebäude ungenutzt herum, sollte immer wieder verkauft werden. Doch so recht traute sich kein Investor an die nun schon teilweise marode Bausubstanz. Die Rettung des neuen Wasserturms übernahm am 26. Oktober 2006 der Verein zur Förderung und Erhaltung des neuen Wasserturmes. 30 Gründungsmitglieder unterzeichneten damals die Vereinssatzung und sind seitdem bestrebt, das unter Denkmalschutz stehende Gebäude zu restaurieren und zu sanieren. Der 84-jährige Wilhelm Kleinschmidt ist von Anfang an im Verein und leitet heute die Geschicke. Vieles haben die Mitglieder bisher geschafft, doch gibt es immer noch Baustellen.
2: Wir hatten ja eine gewaltige Aufgabe vor uns. Das Dach musste gedeckt werden, die gesamte Unterkonstruktion musste erneuert werden, repariert werden. Dann die Laterne mit einem gewaltigen Aufwand, die alleine einen Aufwand von 260.000 Euro erfordert hat. Dann die Erkertürme. Dann die Fenster, das war ganz wichtig, weil der Wasserturm ein Taubendomizil war. Es stank und da waren Exkremente in Zentimeter Höhe überall. Das haben wir durch das Erneuern der Fenster beseitigen können. Und es ist auch innen war der Turm nicht begehbar wegen dieses großen Loches. Die Treppe war marode, die Bühne überhaupt nicht begehbar. Das haben wir inzwischen alles realisiert, alles erledigt. Und es bleibt eigentlich nur, dass der obere Sims, man sieht ihn wahrscheinlich auf dem Bild, wo die Sandsteinteile abgebrochen sind, dass das noch erneuert wird. Da sind wir aber dabei und wir haben auch in diesem Jahr Geld dafür gekriegt. Aber es ist alles so teuer geworden, dass wir nur einen Bruchteil von dem realisieren können, was mal vorgesehen war.
1: All das wäre ohne das ehrenamtliche Engagement des Vereins nicht möglich. Nun sind nicht alle der 60 Mitglieder im handwerklichen Bereich tätig, doch die Unterstützung ist nötig.
2: Naja, im Wesentlichen wird der Bau durch meine Person geleitet und wir haben viele Unterstützung. Einmal bezüglich von Spendenaktionen, da haben wir ja verschiedene Spendenaktionen durchgeführt, also mit Kalendergestellung, dann die Dachziegelaktion und die Treppenaktion.

0: kam Geld rein, aber wir haben auch viel Unterstützung von den Firmen. Die muss man natürlich ansprechen, das ist klar. Aber wir hatten da schon erhebliche Unterstützung von Schick und Scheffler und von Echterhoff, weil wir innen im Wasserturm ein riesengroßes Loch hatten, das beseitigt werden musste. Aber auch sonst bei den Rüstungen gab es immer wieder Zugeständnisse von den Firmen, ohne die wir es schwerlich so weit gebracht hätten.
1: Der Dicke Rote, der am Lutherplatz in Dessau-Roßlau steht, wurde innen und außen kräftig repariert und auch saniert. Wenngleich die größte Baustelle, der abbrechende Kalksandsteinsims, den Vereinsmitgliedern Falten in die Stirn treibt. Nicht nur auf Wilhelm Kleinschmidt übt das Bauwerk eine gewisse Magie aus. Auch der ein oder andere Künstler findet im Inneren des Gemäuers eine besondere Atmosphäre vor, um sein Können zu präsentieren. Den neuen Wasserturm einer breiten Öffentlichkeit zugänglich zu machen und das gesellschaftliche Leben am Lutherplatz aufzuwerten, ist das Hauptanliegen des Vereins zur Förderung und Erhaltung des neuen Wasserturmes.
0: Wohl wissend, dass es eine schwierige Aufgabe wird, denn als gemeinnütziger Verein hat man keine wirtschaftlichen Einnahmen. Man ist also angewiesen auf Sponsoring, auf Spenden und natürlich auf Fördermittel. Und trotzdem haben wir uns die Aufgabe gestellt. Und ich denke, dass wir in den nunmehr fast 17 Jahren doch ein gutes Ergebnis vorweisen können.
1: Vereine wie dieser sind ein Gewinn für die Gesellschaft. Schaffen sie doch einen gesellschaftlichen Mehrwert und in diesem Fall den Erhalt eines beeindruckenden Denkmals.
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0: Einen grauen und verregneten Himmel können wir zum Start des Sonntags erwarten. Stärkere Böen prägen die Mittagsstunden, der Niederschlag hält weiterhin an bei Maximalwerten von 17 Grad. 14 bis 15 Grad erreichen wir zum Abend, die Verhältnisse werden zur Nacht deutlich abschwächen, doch es bleibt bedeckt. Am Montag sieht es ähnlich aus, dafür mit weniger Regen bei 17 Grad.
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0: Showdown in Halberstadt. Wer soll Sachsen-Anhalt regieren? Der 6. September, der Tag der Landtagswahlen in Sachsen-Anhalt, rückt immer näher. Alle Parteien steigen momentan in den Wahlkampf ein. Laut aktueller Wahlumfrage von davum.de liegt die AfD mit großem Abstand vorn, gefolgt von der CDU. Die Partei Die Linke dürfte mit der 5%-Hürde kein Problem haben, denn mit 12% liegt sie im gesicherten Mittelfeld. SPD, FDP, BSW und Bündnis 90 Die Grünen müssen sich wohl Sorgen machen, die 5%-Hürde zu schaffen. Wie sie das erreichen wollen, erklären ihre Spitzenkandidaten in Wahlforen. Eigentlich finden diese in großen Städten wie Halle oder Magdeburg statt. Doch dieses Mal sorgte die liberale Mittelstandsvereinigung im Harzkreis dafür, dass in Halberstadt diskutiert wurde. Zu Beginn der Veranstaltung durften sich die Kandidaten der Parteien im Harzkreis kurz vorstellen. Jeder hatte ca. 4 Minuten Zeit, um die politischen Ziele vor den rund 150 Gästen kurz zu erörtern. Danach ging es mit der großen Elefantenrunde weiter. Die AfD und das BSW schickten ihre Spitzenkandidaten Ulrich Siegmund und Claudia Wittig. Für die SPD stieg Andreas Schmidt, für die Partei Die Linke Monika Hohmann und für das Bündnis 90 Die Grünen Olaf Meister in die Diskussion ein. Der Ministerpräsident Sven Schulze war ebenfalls eingeladen. Dieser hatte jedoch einen wichtigen Termin in Berlin, sodass die CDU Guido Heuer ihren Fraktionsvorsitzenden im Landtag ins Rennen schickte. Die Themen an diesem Abend waren vielfältig. Moderiert wurde er von Sandra Kowalski und Matthias Neier. Sie hatten sich die Themenbereiche wie Energie, Wirtschaft und Fachkräftesicherung ausgesucht. Je länger der Abend dauerte, desto hitziger wurden die Zwischenrufe im Publikum. Die beiden Moderatoren verstanden es dabei gut, die Politiker diskutieren zu lassen, ohne dass es dabei zu Beleidigungen kam. Die sachliche Diskussion ging etwa 2 Stunden und das ohne große Polemik. Alle 6 Teilnehmenden machten klar, wofür die eigene Partei steht und warum man sie wählen sollte. Die wichtigste Frage stellte die Moderation zum Schluss. Wer soll Sachsen-Anhalt zukünftig regieren? Und wer wird mit seinen Stimmen Ulrich Siegmund oder Sven Schulze zum Ministerpräsidenten wählen, falls die AfD eine absolute Mehrheit verfehlt? Claudia Wittig vom BSW sowie Monika Hohmann von der Partei Die Linke machten dabei deutlich, dass man weder den einen noch den anderen unterstützen wird. Für die Wahl eines Ministerpräsidenten sind diese Stimmen allerdings notwendig und es bleibt offen, ob eine dieser beiden Parteien ihre derzeitige Einstellung ändern wird.
1: Also zum jetzigen Zeitpunkt wird sie Sven Schulze nicht unterstützen, weil wir ja auch die Kandidatur Sven Schulzes im Januar auch nicht unterstützt haben. Und da weiß ich nicht, wie sich dann erstmal die Kräfte

0: Verhältnis sowieso entwickeln. Und ich glaube, bedingungslos Sven Schulze zu unterstützen, glaube ich, würden wir als Linke auch nicht machen. Ja?
1: Die Linkspartei hat jetzt ja auch einen politischen Konkurrenten bekommen mit dem BSW. Wie sehen Sie das? Kann das BSW auch der Linkspartei noch gefährlich werden und ihnen viele Stimmen wegnehmen?
0: Nee, das glaube ich nicht. Ja? Also ich denke mal, das BSW auch mit den Vorstellungen, die das BSW hat, auch nicht konkret, also nicht hier und nicht da und dann machen wir doch eventuell, ist es für auch die, für die Wählerinnen und Wähler zu ungenau. Und das Problem des BSW sehe ich, dass sie sich wirklich nur auf bundespolitische Sachen stützen und eher wenig hier auf landespolitische Sachen.
1: Ja, Frau Witte, was macht Sie denn so sicher, dass das BSW hier in Sachsen-Anhalt bei der Landtagswahl über 5% kommt?
2: Also was mich sicher macht, ist die Tatsache, dass ich das immer wieder draußen höre, wie dringend wir gebraucht werden. Es gab eine ganze Reihe von Menschen, die jetzt so nicht mehr so richtig mitbekommen hatten, dass wir noch präsent sind. Und jetzt, wo wir in die Öffentlichkeit gegangen sind, kommt eine riesen Rückmeldung. Man merkt, dass Sachsen-Anhalt sich unbedingt einen politischen Wandel wünscht. Die Leute wollen, dass irgendwas anders wird. Es ist ihnen schon beinahe egal, was. Das sieht man auch an den AfD-Umfragewerten. Und wir sind dazu da, um da eine Alternative zur Alternative zu bieten gewissermaßen. Wir wollen nämlich nicht einfach nur andere Politik. Wir wollen, dass überhaupt das ganze System wieder richtig demokratisch wird. Und wir haben da was anzubieten, was sonst niemand anzubieten hat. Und das klappt aber nur, wenn wir reinkommen.
1: Die Linke hat heute gesagt, sie würden Sven Schulze nicht zum Ministerpräsidenten wählen. Das heißt also, wenn das BSW reinkommt, könnten Sie sozusagen für Herrn Siegmund die Stimmen bringen, die er braucht, um Ministerpräsident zu werden. Ja. Ist das so?
2: Wir könnten die Stimmen bringen, wir werden es aber natürlich nicht machen. Wir haben gesagt,
1: warum nicht?
2: Weil wir möchten, wenn wir in eine Koalition gehen würden, dann müsste das eine sein, in der wir eine klar erkennbare BSW-Handschrift in den Landtag bringen können. Und das ist weder mit Herrn Siegmund noch mit Herrn Schulze im Angebot. Wenn das mal irgendwann anders ist und man kann wirklich inhaltlich so zusammenarbeiten, dass man erkennbar also auch die BSW-Handschrift sehen kann, dann können wir das machen. Aktuell ist das aber ja eine sehr komfortable Position, in der wir uns sehen. Wir wollen in der Sache entscheiden, Anträge weiterbringen, die wirklich Sachsen-Anhalt besser machen. Und von wem die kommen, ist uns egal. Das heißt, die Parteien müssen am Ende, selbst wenn wir nur mit 6% oder so reinkommen, auf uns zukommen und uns Angebote machen. Und dann machen wir gute Projekte mit wer auch immer welche gute Vorschläge hat.
1: Wenn die AfD Ihnen das Angebot macht, 3 Ministerposten?
2: Ja, ich glaube nicht, dass die AfD das macht, aber nein, wir haben deutlich gesagt, was wir wollen. Wir wollen politische Veränderungen und zwar nicht nur in der Sache, sondern auch strukturell. Und das können wir in unserer Position am besten durchsetzen, wenn wir das Zünglein an der Waage bleiben. Und wir haben ein tolles Konzept vorgeschlagen. Ich hoffe, dass die Parteien früher oder später, gerade wenn es dann um das Gerangel geht und wenn die Mehrheiten so sind, wie sie aktuell aussehen, dann wird es ja keine gute Lösung geben. Und ich glaube, dass wir dann mit unserem Konzept wirklich durchdringen können. Und wir schlagen dann was Alternatives vor, was wirklich die politische Landschaft quasi in ganz Deutschland verändern kann.
1: Ja, es gibt eine Menge Parteien, die im Landtag oder bei der Landtagswahl um die 5%-Hürde kämpfen, auch die Grünen. Warum sind Sie sicher, dass Sie das schaffen?
3: Ja, sicher sind wir nicht. Das entscheiden ja die Wählerinnen und Wähler am 6. September. Das ist der Punkt. Tatsächlich spricht eben, mal abgesehen von inhaltlichen Dingen, die wir natürlich versuchen nach vorne zu tragen in der Kampagne, insbesondere die Frage dafür, gelingt es uns, die AfD von der Macht fernzuhalten? Also wollen wir in der rechtsextremen Regierung, ja oder nein? Wir stehen da total gegen, aus Überzeugung. Und wenn man das verhindern will, muss man tatsächlich dafür sorgen, dass es nicht bei 42% schon eine absolute Mehrheit gibt. Das heißt, kleine Parteien müssen rein. Und wenn die Grünen im Landtag sind, hat die AfD keine Mehrheit und wir werden zu stabilen Verhältnissen kommen in einer demokratischen Konstellation. Das ist ein ganz zentraler Punkt.
1: Die Grünen waren ja auch im Bund sehr, sehr stark bei den letzten Wahlen. Was ist denn da total schiefgelaufen, dass die AfD jetzt bei über 40% steht?
3: Ja, wir sehen, das ist ja eine fast schon weltweite Entwicklung. Wir sehen in vielen Ländern, dass rechtsextreme Parteien auf dem Vormarsch sind. Das liegt, ich meine, im Wesentlichen daran, wie wir miteinander kommunizieren. So diese ganz einfachen Lösungen, so auf der Schuld und so mit Hass Klicks organisieren. Das funktioniert gut und das zündet richtig durch. Und wir merken, dass eben viele Leute so auf einfache Lösungen aus sind. Ja, okay, das so muss es sein. Und nicht erkennen, dass tatsächlich, es ist schwieriger. Natürlich haben wir Probleme, die müssen ordentlich gelöst werden und da wird nicht der einfache Schlenker, den die AfD da macht, die Lösung sein. So, und das macht es problematisch.
1: Herr Siegmund, die Linken haben heute gesagt, sie wollen Herrn Schulze nicht zum Ministerpräsidenten wählen. Dass Sie also Ministerpräsident werden, die Chancen werden immer größer. Warum sind Sie denn der bessere Ministerpräsident als Herr Schulze?
4: Das möchte ich mir gar nicht anmaßen. Das muss das Volk entscheiden, nicht ich selbst. Also wir haben eine klare politische Linie, eine klare Kommunikation. Wir möchten, dass die Leute vor der Wahl genau wissen, was sie nach der Wahl von uns zu erwarten haben. Anscheinend

0: möchten das auch sehr viele Bürger in diesem Land. Und für mich gibt es nur das Souverän, das Volk, das muss eine Entscheidung treffen am 6.9. Und die Entscheidung werde ich mich selbstverständlich als Demokrat auch fügen. Aber bis dahin ist noch ein bisschen Zeit und die werden wir natürlich nutzen, um noch mehr Menschen in diesem Land von unseren sehr guten Kandidaten und von unserem hervorragenden Programm zu überzeugen.
1: Sollte das BSW reinkommen in den Landtag, dann sind die Chancen ja gar nicht schlecht, dass Sie auch mit Ihnen gemeinsam stimmen und abstimmen. Und mit Frau Witte scheinen Sie ein ganz gutes Verhältnis zu haben.
0: Ich sag mal so, die Hand ist von mir als Demokrat immer allen gegenüber ausgestreckt. Egal, dem BSW gegenüber, der CDU, wem auch immer. Allerdings wird sie A, schon seit vielen Jahren nicht angenommen, ganz im Gegenteil, sie wird ja bekämpft. Und B, sehe ich aktuell auch niemanden in diesem Land, mit dem wir unsere guten Positionen hier umsetzen könnten. Das heißt, wir haben diametral immer noch Unterschiede, vor allem bei den Problemen, die unser Land dahin gebracht haben, wo es ist. Migration vor allem, Energiepolitik, innere Sicherheit und vieles mehr. Und wenn es aber so einen demokratischen Partner gibt, dann machen wir das sehr gerne miteinander. Aktuell gibt es ihn in Sachsen nicht und deswegen 45% plus X.
1: Ja, Herr Schmidt, die SPD ist bei 7% ungefähr. Glauben Sie denn, dass Sie die 5%-Hürde ganz, ganz, ganz sicher schaffen?
2: Davon gehe ich aus.
1: Jetzt ist es ja so, die Linkspartei hat gesagt, wir werden Ministerpräsidenten Sven Schulze nicht zum Ministerpräsidenten wählen. Das heißt also, CDU und SPD hätten ein Problem, die notwendigen Stimmen zu kriegen, um in der Regierungsverantwortung zu bleiben. Wie sehen Sie das?
2: Zunächst mal ist es so, wir sind jetzt noch ungefähr 80, 85 Tage davon weg, dass gewählt wird. Danach wird abgerechnet, wir kämpfen auf dem Weg dahin um jede Stimme und ich gehe davon aus, dass das Ergebnis sich erheblich von den jetzigen Umfragen unterscheiden wird.
1: Das heißt, Sie gehen auch fest davon aus, dass der Sigmund keine absolute Mehrheit bekommt?
2: Davon gehe ich fest aus und dafür stehe ich jeden Tag auf und kämpfe.
1: Ja, Herr Heuer, die Linken haben heute gesagt, sie würden Herrn Schulze nicht zum Ministerpräsidenten wählen. Der wird es natürlich eng, die Regierung zu halten. Warum sind Sie sich sicher, dass Sie trotzdem die nächste Regierung stellen werden?
3: Da die AfD keine absolute Mehrheit bekommen wird, wird eine Regierung gegen die CDU nicht möglich sein.
1: Das heißt aber, die SPD ist derzeit gerade bei 6-7%. Die Linken wollen Herrn Schulze nicht wählen. Das wird schwierig.
3: Natürlich wird das schwierig, aber war schon leicht im Leben. Und ich habe auch gesagt, eine Minderheitsregierung darf kein Tabu sein. Und wir erleben es zurzeit in Sachsen, wir erleben es in Thüringen, wir haben es in vielen Ländern Europas gesehen, Skandinavien, Niederlande. Auch das kann funktionieren mit, und dann muss man halt themenbezogene Politik machen.
1: Warum ist denn zum Beispiel auch der Bundeskanzler so sehr dagegen, eine Minderheitsregierung zu machen?
3: Das müssen Sie ihn fragen. Also wir in Sachsen-Anhalt, ich muss ja auf Umfragen reagieren, ich muss sie ja zur Kenntnis nehmen. Natürlich wünsche ich mir, die Deutschlandkoalition fortzusetzen mit einer ganz starken CDU. Natürlich ist das unser Ziel. Aber wenn ich Umfragen zur Kenntnis nehme, dann muss ich über eine Option Minderheitsregierung auch nachdenken dürfen und kann nicht sagen, dass das ein Tabu wäre. Eine Minderheitsregierung kann kein Tabu sein.
1: Man hat heute gesehen, Sie sind ganz gut befreundet eigentlich mit allen Politikern, die schon länger mit dabei sind, auch mit der SPD. Spricht man da auch mal darüber, dass die SPD vielleicht gar nicht mehr über die 5%-Hürde kommt?
3: Man spricht über vieles. Und wir sind in einem politischen Geschäft. Und ich halte nichts davon, dass man alle parlamentarischen Geflogenheiten aufgrund von irgendwelchen Brandmauern außen vor lässt. Das kann man nicht tun. Und insofern pflege ich einen guten Draht zu den Fraktionen, dass man parlamentarische Gepflogenheiten, Sie haben es bei der Parlamentsreform gesehen, Sie sehen es, wenn wir Ausschussvorsitzende wählen, es gibt viele Dinge, wie man Tagesordnung, alles was so parlamentarisches Geschäft ist, da braucht man alle Fraktionen dafür, das ist einfach so.
4: So wie die derzeitige Parteienkonstellation in Sachsen-Anhalt aussieht, wird es mit Sicherheit die spannendste Landtagswahl aller Zeiten. Wie wichtig die diesjährige Wahlbeteiligung ist, sollte den Menschen klar sein. Wer auch immer gewinnen mag und den neuen Ministerpräsidenten stellt, eins ist sicher: Sachsen-Anhalt braucht eine neue Regierung und diese sollte möglichst stabil und demokratisch sein.
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0: Einen grauen und verregneten Himmel können wir zum Start des Sonntags erwarten. Stärkere Böen prägen die Mittagsstunden, der Niederschlag hält weiterhin an bei Maximalwerten von 17 Grad. 14 bis 15 Grad erreichen wir zum Abend, die Verhältnisse werden zur Nacht deutlich abschwächen, doch es bleibt bedeckt. Am Montag sieht es ähnlich aus, dafür mit weniger Regen bei 17 Grad.
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2: Tour der Hoffnung. Radtour für einen guten Zweck.
3: 16 Jahre nach ihrem letzten Besuch in der Region macht die Tour der Hoffnung wieder Station in Sachsen-Anhalt. Auf einer Pressekonferenz stellt die Organisation am Dienstag die 44. Auflage der Benefizradtour vor, die vom 6. bis zum 8. August stattfinden wird. Seit 1983 treten jedes Jahr engagierte Menschen aus allen möglichen Bereichen für den guten Zweck in die Pedale. Die Tour der Hoffnung sammelt Spenden für Kinder und Jugendliche, die an Krebs oder Leukämie erkrankt sind. Mit Erfolg, denn seit Beginn der Tour ist die Heilchance für leukämieerkrankte Kinder von rund 30 auf mittlerweile über 90% gestiegen. Doch das Ziel bleibt ehrgeizig. Die Organisatoren wollen den medizinischen Fortschritt weiter unterstützen, damit sich künftig kein Kind mehr vor einer Krebserkrankung und ihren Folgen fürchten muss.
4: Aber Ehrenamt funktioniert auch nur in der Umsetzung, wenn man ein Projekt für sich entdeckt hat, mit dem man sich zu 100% identifiziert. Und das ist bei uns in unserem Vorstand, aber auch wenn ich unsere Helfer, die uns auch zur Seite stehen und all denen, die halt einmal im Jahr diese 3 Tage dann mit uns unterwegs sind, das ist gegeben. Ansonsten würden die keine Wiederholungstäter sein. Und das macht halt unglaublich viel Spaß. Klar, für die sogenannten Prominenten, früher, ich stehe nicht mehr so in der Öffentlichkeit, aber als Prominente da mit rein zu beraten, dann den Namen auch ein Stück weit zu geben. Und das ist eigentlich so der Hauptweg. Und das muss ich jetzt wirklich sagen, als Athletin war die schönsten Erfolge die Staffelerfolge, weil die hat man gemeinsam erlebt und das Team hat Staffelerfolge natürlich auch gemeinsam gefeiert. Und wenn wir am letzten Abend durch sind, hoffentlich unfallfrei durch sind und eine schöne Spendensumme zusammenbekommen. Es gibt nichts Schöneres, als in die Gesichter zu gucken, die dann alle stolz sein dürfen und zu wissen, was damit alles bewegt werden kann.
3: Rund 160 Teilnehmer werden in diesem Jahr auf die insgesamt 255 Kilometer lange Strecke gehen. Erkennbar sind sie dabei traditionell an ihrer auffälligen Kleidung, neongelber Helm und grüne Jacke. Die erste Etappe führt wie gewohnt durch Mittelhessen. Am zweiten Tag startet das Fahrerfeld in Magdeburg und fährt weiter nach Halle. Geplante Stopps gibt es unter anderem in Schönebeck und Köthen. Dort hoffen die Organisatoren nicht nur auf zahlreiche Zuschauer, sondern auch auf Spendenübergaben. Entsprechend groß war die Freude der Bürgermeister beider Städte über den Besuch der Tour. Die dritte und letzte Etappe führt schließlich von Halle nach Leipzig. Ziel ist die Kinderonkologie, die symbolisch für die Einrichtungen steht, denen die Spendengelder zugutekommen. Alle Startplätze sind bereits seit langem vergeben und die Fahrer bereiten sich derzeit intensiv auf die Tour vor. Das Team erhofft sich dann zum Start auch prominente Gäste wie Tefe Schur oder Olaf Ludwig begrüßen zu können.
4: Und dann mal vielleicht ganz schnell durch den Gang aus dem Biathlon-Bereich. Meine ehemalige Kollegin Katrin Apel, Sven Fischer und Frank Ulrich, Athlet und Bundestrainer. Mit Katrin Baron, unsere in Deutschland bekannteste und erfolgreichste Ruderin Dagmar Hase, die diesmal das erste Mal dabei sein wird, die Schwimmerin. Dann haben wir unsere Moderatorin nicht zu vergessen, unseren mit Marina Kielmann, ehemalige Eiskunstläuferin. Wir haben auch als mit Klaus-Peter Thaler, einem Radsportler, der unser langjähriger Kapitän ist und auch von Anfang an dabei ist. Einer der, ja, ich glaube, es gibt noch einen, der tatsächlich von Anfang an dabei ist. Die Fußballer Felix Magath und

0: Jupp Kapellmann sind so ein bisschen unser Special Duo auf unserer Tour. Wir haben beide zugesagt. Und am Samstag kommt dann dazu, also die fahren fast alle auf den Samstag, bis auf Epselina, den Turner. Und ich glaube, Olaf Ludwig wird noch an dem Freitag dabei sein. Am Samstag kommen dann noch dazu Jens Lehmann, ehemaliger erfolgreicher Radsportler und jetzt Bundestagsabgeordneter, ist auch das erste Mal bei uns dabei. Henry Maske dürfen wir wieder bei uns begrüßen. Er hat letztes Jahr mal aussetzen müssen, dieses Jahr wäre ich für einen Tag dabei. Und Johann von Bülow, der Schauspieler, also war kein Sportler, sondern war von der Schauspielerseite. Also ich glaube, auch ein sehr schönes, buntes Feld. Und alles Menschen, und das ist für uns immer wichtig. Ich sage, der Promi ist ein Türöffner und der Promi ist natürlich den, den wir auch die Stoppgeber und die Gastgeber dann nutzen können, um vielleicht ein bisschen Aufmerksamkeit zu erzeugen, dass vielleicht auch Leute dazukommen, wenn wir da den Stopp machen. Aber ich finde auch immer, es ist schön, wenn der Promi sich auch mit der Sache identifiziert. Also mir ist das immer wichtig, dass ich merke, wenn der dabei ist, dass der auch zu dieser Gemeinschaft zählt und nicht der Promi ist, wer den roten Teppich braucht. Also, und diese Promis, die wir bis jetzt mitgenommen haben, die sind voll dabei. Also die tanzen dann auch morgens um 10 schon Polonaise mit uns, ohne dass sie schon Alkohol getrunken haben. Und das ist schön. Das macht Spaß.
1: Ein besonderes Merkmal der Tour, die Spenden kommen zu 100% bei den Begünstigten an. Darunter zählen Kinderkliniken, Hospize und Forschungseinrichtungen, die sich um die Betreuung und Behandlung krebskranker Kinder und Jugendlicher kümmern. Sämtliche organisatorische Kosten werden dabei von den Sponsoren getragen. Wer Anfang August nicht selbst dabei sein kann, hat bereits im Juli die Möglichkeit, die Aktion zu unterstützen, beim sogenannten Social Ride. Vom 4. bis zum 12. Juli sollen die Teilnehmer innerhalb von 9 Tagen insgesamt 333 Kilometer mit dem Fahrrad zurücklegen. Idealerweise spendet man dabei 10 Cent pro gefahrenem Kilometer. Alternativ ist selbstverständlich auch eine direkte Spende möglich. Mehr Informationen dazu finden Interessierte auf der Internetseite der Tour der Hoffnung.
2: Digitalisierung. Stadtspaziergang wird modernisiert.
3: 11 Stationen führen Besucher quer durch die Köthener Innenstadt, vorbei an historischen Gebäuden, kulturellen Orten und wichtigen Erinnerungsstätten der Stadtgeschichte. Den Stadtspaziergang Köthener Perlen gibt es bereits seit 2010. Jetzt wurde das Angebot umfassend modernisiert und digital erweitert.
4: Wir hatten also die Möglichkeit, über ein Förderprogramm vom Land Sachsen-Anhalt die 10 Stelen, die seit 2010 in der Stadt aufgebaut waren und den Besuchern die Möglichkeit gegeben haben, analog den Rundgang durchzuführen, von Stele zu Stele, durch eine 11. zu ersetzen und das Ganze dann auch noch digital umzusetzen, sodass es diesen Stadtrundgang jetzt auch noch im Internet gibt, auf unserer Internetseite schlossköthen.de und auch als App für iOS und Android abrufbar ist.
3: Viele der bisherigen Informationstafeln waren nach rund 15 Jahren deutlich in die Jahre gekommen. Mit Fördermitteln des Landes Sachsen-Anhalt konnte der Rundgang erneuert und technisch modernisiert werden. Rund 46.000 Euro flossen in das Projekt. Die Informationen stehen Besucherinnen und Besuchern jetzt nicht mehr nur vor Ort zur Verfügung. Über die Schloss Köthen-App oder die Internetseite können die Inhalte auch digital abgerufen werden. Ergänzt wurden historische Bilder, zusätzliche Texte und Hörfunktionen.
4: Das Ganze bei der App-Version ist in der Schloss Köthen-App integriert worden, sodass man jetzt die Möglichkeit hat, bei Nutzung der App sowohl das Schloss zu erkunden, als auch den virtuellen Stadtrundgang und die Köthener Musikerorte. Das ist jetzt der Inhalt der App-Version. Im Internet hat man die Möglichkeit, den virtuellen Stadtrundgang zu machen. Und wer hier natürlich vor Ort ist, hat die Möglichkeit, sich an den 11 Stelen auf einer 1,8 Kilometer langen Runde einmal die wichtigsten historischen Plätze der Stadt Köthen anzuschauen und bekommt an jeder einzelnen Stele Informationen, die über die virtuellen Versionen natürlich dann erweitert wird mit weiterem Bildmaterial, mit weiteren Texten. Die Texte sind dort vertont. Man kann sie sich vorlesen lassen. Es gibt sie in Deutsch und in Englisch zurzeit. Wir sind natürlich dran, dort noch weitere Sprachen einzubauen. Aber dazu müssen wir jetzt erstmal die Zeit finden und gucken, wie sich die erste Version, die jetzt aktuell am Start ist, bewährt.
3: Neu hinzugekommen ist außerdem eine 11. Station am Standort der ehemaligen Synagoge in der Burgstraße. Damit erinnert der Rundgang jetzt auch an jüdisches Leben in Köthen und an Menschen, die die Stadtgeschichte geprägt haben.
4: Die 11. Stele war also auf Wunsch des Stadtrates der Stadt Köthen mit ins Programm aufgenommen worden in diese Runde. Und es ging da um Herrn Friedheim. Herr Friedheim war ein jüdischer Bankier hier in Köthen, der also sowohl der jüdischen Gemeinde angehört hat und also auch sehr viel für die Synagoge getan hat, die es leider nicht mehr gibt. Aber er hat auch den kompletten Ratssaal in Köthen gespendet, also die ganze Holzverkleidung, die ganzen Gemälde, die ganzen Figuren, also ein sehr sehenswerter Ratssaal, der damals von Herrn Friedheim gesponsert wurde. Und darum hat der Stadtrat gesagt, okay, wir hätten gern zu Ehren von Herrn Friedheim diese Stele errichtet.
3: Die zusätzliche Stele wurde auch mit Unterstützung von Bürgerinnen und Bürgern finanziert. Die Stadt Köthen verbindet mit dem neuen Angebot vor allem die Hoffnung, Geschichte für Gäste und Einheimische moderner und leichter zugänglich zu machen. Der digitale Stadtspaziergang Köthener Perlen ist ab sofort online sowie über die Schloss Köthen-App verfügbar. Die rund 1,8 Kilometer lange Tour kann kostenlos genutzt werden.
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0: Einen grauen und verregneten Himmel können wir zum Start des Sonntags erwarten. Stärkere Böen prägen die Mittagsstunden, der Niederschlag hält weiterhin an bei Maximalwerten von 17 Grad. 14 bis 15 Grad erreichen wir zum Abend, die Verhältnisse werden zur Nacht deutlich abschwächen, doch es bleibt bedeckt. Am Montag sieht es ähnlich aus, dafür mit weniger Regen bei 17 Grad.
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2: Wo kommt das Gemüse her? Die Halberstadtwerke verschenken Gemüsesamen. Im Versorgungsgebiet der Halberstadtwerke gab es wieder Geschenke für die Kinder in den Kitas und Grundschulen. Dieses Jahr gibt es kleine Samen, die die Kinder im kommenden Jahr wachsen lassen können.
3: Wir verschenken heute so ein Paketchen mit zwei Samen, die zu pflanzen sind. Das eine ist eine Paprika, das andere eine Tomate. Und jedes Kind bekommt so diese schon angezüchteten Samen, so dass daraus relativ schnell auch Pflanzen werden können. Ich habe die Kinder gefragt, also unser Obst und Gemüse wächst nicht in Plastiktüten und wächst auch nicht im Supermarkt, sondern im Garten oder auf dem Feld. Und die Frage ist, wie nachhaltig kann man Kinder dazu bringen, darüber nachzudenken, sich vernünftig zu ernähren.
2: Die Kinder näher an das Gemüse zu bringen, ist das Ziel.

0: Nicht allen ist das zu Hause möglich. Damit alle Kinder das Gemüse anpflanzen können, gibt es in den Kitas und Grundschulen schon einen Plan.
1: Die Kindergärten hatten auch gleich eine tolle Idee, nämlich entweder die Kinder pflanzen das zu Hause ein. Nicht jedes Kind hat die Chance, nicht jedes Kind hat auch Eltern, die darauf Wert legen, so dass die Kindergärten selber gesagt haben, wir legen im Beet an für alle, die die möchten und pflanzen die bei uns ein und dann können die Kinder gucken, was aus ihren Pflanzen geworden ist. So hat man praktisch nicht nur für einen Tag so ein Geschenk, sondern für eine ganze Zeit.
0: Ein wichtiger Termin für die Halberstadtwerke, denn dem Geschäftsführer Rainer Gerloff macht es viel Spaß, den Kindern Geschenke zu überreichen und ihnen eine Freude zu bereiten.
1: Jedes Jahr eines der schönsten Termine, die man so als Geschäftsführer haben kann. Glückliche Kinderaugen zum Kindertag, das ist schon eine tolle Sache.
0: Und diese Freude kommt an. Circa 3700 Kinder konnten sich im gesamten Gebiet über die Samen und ein Ausmalbild freuen. Damit sind sie den kommenden Wochen und Monaten gewappnet, in denen die beiden Gemüse heranwachsen werden. Erneut deutscher Meister. Die Siegesfeier des SCM.
2: Deutscher Meister, nur SCM, nur SCM, nur SCM.
3: Zahlreiche Jubelrufe dieser Art waren es, mit denen der Ankunft der SCM-Handballer am Montagabend entgegengefiebert wurde. Mit gutem Grund, denn die Männer in Rot-Grün konnten sich erneut den deutschen Meistertitel sichern. Zum dritten Mal innerhalb von 5 Jahren und insgesamt zum 4. Mal in der Geschichte des Vereins. Das sollte natürlich entsprechend gefeiert werden, weshalb der SCM wie nach seinen letzten Saisonerfolgen wieder mit dem Bus vor dem Magdeburger Rathaus einkehrte, wo die Sportler von der jubelnden Menge an Fans begrüßt wurden.

0: Diese mussten sich allerdings noch etwas gedulden, denn zunächst nahm die Oberbürgermeisterin im passenden Farbschema gekleidet die Mannschaft in Empfang und begleitete sie nach oben für die feierliche Eintragung in das Goldene Buch der Landeshauptstadt. Eine Geste, die dem Verein inzwischen bereits zum 6. Mal zu Ehren kam. Ein wirklich unbeschreibliches Gefühl, so Erfolgstrainer Bennett Wiegert am Montag.
1: Ich glaube, dass das auch ein bisschen benötigen wird, vielleicht die Sommerpause, um das zu realisieren, weil auch in der Art und Weise und der Dominanz, wie wir es gemacht haben, was ganz Besonderes bleibt.
0: Nachdem sich das gesamte Team einschließlich Trainer, medizinischem Personal, Geschäftsführern und Co. im Goldenen Buch verewigen durfte, hatte das Warten der Fans endlich ein Ende und die Berufshandballer begaben sich nach draußen auf den Rathausbalkon für die Siegesfeier, wo sie ihre hart erkämpfte Trophäe voller Stolz präsentierten.
2: Hier kommt euer SC Magdeburg!
0: An einen möglichen Wiederholungssieg im nächsten Jahr will man derzeit noch nicht denken. Allerdings haben die Magdeburger am Wochenende die Möglichkeit, ihren Titel in der EHF Champions League zu verteidigen. Und auch hierfür dürften die Chancen gut stehen.
3: Unsere Mannschaft ist einfach die beste. Wir waren zu jedem Bundesligaspiel auswärts in der Halle. Wir waren zu jedem Champions-Spiel und auch Samstag in Köln. Wir schaffen das.
0: Mit Fans wie diesen auf jeden Fall.
4: Der Sachsen-Anhalt-Tag, wo Sachsen-Anhalt trifft.
5: Strahlender Sonnenschein, gute Stimmung und viele Gäste. Mit der offiziellen Eröffnung hat am Freitag der 24. Sachsen-Anhalt-Tag in Bernburg begonnen. Bis Sonntag präsentierte sich das ganze Land mit Kultur, Tradition und kulinarischen Angeboten. Aber gerade neben der Musik, Kultur und den zahlreichen Angeboten stand am ersten Tag des Sachsen-Anhalt-Tages auch das Ehrenamt im Mittelpunkt. Nämlich um 18 Uhr beim Empfang der Landesregierung im Theater Bernburg. Nach der Begrüßung seitens der Oberbürgermeisterin von Bernburg, Dr. Silvia Risto, und dem Ministerpräsident des Landes Sachsen-Anhalt, Sven Schulze, zeichnete der Ministerpräsident, den Peißner Ortswehrleiter Mike Hammermann, mit dem silbernen Brandschutz- und Katastrophenschutz-Ehrenzeichen aus.
6: Persönlich nochmal Ihnen danken. Ich weiß ja, dass Ihre gesamte Familie in der Feuerwehr ist. Ne? Silberne Brandschutz- und Katastrophenschutz-Ehrenzeichen am Bande Magdeburg.

0: Talk, Juni 2026, der Ministerpräsident des Landes Sachsen-Anhalt, Sven Schulze.
1: Mit der Auszeichnung wurde sein langjähriger Verdienst im Brand- und Katastrophenschutz gewürdigt. Die Ehrung unterstreicht die wichtige Rolle, die die ehrenamtlichen Einsatzkräfte für die Sicherheit der Menschen in Sachsen-Anhalt leisten. Im Übrigen, verliehen wird dieses Ehrenzeichen nur an Personen, welche 25 Jahre aktiv pflichttreuen Dienst in der Feuerwehr, dem Katastrophenschutz oder anerkannten Hilfsorganisationen geleistet haben. Eigentlich sollte die Vergabe der Auszeichnung geheim bleiben, wurde aber durch eine vortagige Zeitungsausgabe veröffentlicht. Dennoch gelang die Übergabe so wie der Abend. Mit einer musikalischen Umrahmung ließ man den Abend dann ausklingen. Der 24. Sachsen-Anhalt-Tag in Bernburg war ein Fest der Begegnung, der Regionalität und der guten Stimmung. An drei Tagen strömten rund 150.000 Besucherinnen und Besucher in die Stadt und erlebten ein abwechslungsreiches Programm aus Musik, Kultur und Tradition. Überall in den Straßen herrschte eine fröhliche und friedliche Atmosphäre, die den besonderen Charakter des größten Landfestes Sachsen-Anhalts eindrucksvoll unterstrich. Besonders beliebt waren die zahlreichen Stände und Präsentationsflächen, auf denen sich Städte, Landkreise, Vereine und Initiativen aus dem ganzen Bundesland präsentierten. Hier entdeckten die Gäste regionale Besonderheiten, kamen mit engagierten Ehrenamtlichen ins Gespräch und erlebten die Vielfalt Sachsen-Anhalts hautnah. Wir fragten außerdem rum, an was denken Sie, wenn Sie Sachsen-Anhalt hören? Wobei wir ein ordentliches Sortiment an Eindrücken sammeln konnten.
2: Dazu fällt mir ein, dass es meine Heimat ist. Ich bin in Sachsen-Anhalt aufgewachsen und groß geworden. Ich würde auch immer hier bleiben. Wir sind vom Europa-Rosarium Sangerhausen. Und das ist einfach das Schönste mit an Sachsen-Anhalt, unsere größte Rosensammlung der Welt.
3: Schöne Region, nette Leute und ein unheimlich schöner Ort zum Wohlfühlen.
4: Wir kommen aus Sachsen-Anhalt, das Heimat. Ist unsere Heimat.
5: Jo, ja. Heimat. Viel Grün.
4: Gesunde Chemie, tolle Hochschule, nette Menschen.
5: FCM? Nur?
4: Ja, gut.
1: Die Aussteller zeigten eindrucksvoll, was ihre Heimat ausmachte. Von touristischen Angeboten über kulturelle Projekte bis hin zu regionalen Produkten und Vereinsarbeit. Viele Besucher nutzten die Gelegenheit, neue Ausflugsziele kennenzulernen und mehr über die Geschichte, Tradition und Zukunftsprojekte der Region zu erfahren. Die Stände luden außerdem mit abwechslungsreichen Mitmachangeboten, Informationsmaterialien und persönlichen Gesprächen zum Verweilen ein. Gerade dieser direkte Austausch machte den besonderen Reiz des Sachsen-Anhalt-Tages aus. Die Besucher erlebten, wie vielfältig und engagiert die Menschen in den einzelnen Regionen des Landes waren.
6: Heimat. Ich komme von hier, von daher, ja.
7: Als allererstes nette Menschen, fleißige Menschen, stolze Menschen und ein wirklich wunderschönes Bundesland, was mehr ist als das, was man manchmal so in den Medien außerhalb Sachsen-Anhalts aus uns macht.
8: Alte Architektur beispielsweise, weil ich persönlich komme jetzt aus Halle, ich studiere in Dessau Design und was ich schön finde, sind beispielsweise die Burg Giebigenstein, die wir haben. Es ist halt relativ alt, aber es sieht so schön aus. Ich bin da auch schon mal gewesen. Ja, also Besuch ist empfehlenswert. Oder halt auch einfach wie in Dessau das Bauhaus.
9: Es ist ein schönes, kleines Land und es gibt viel zu erkunden. Viele schöne Städte und Dörfer,
10: viele Burgen,
9: ja.
10: Sehr viele Sehenswürdigkeiten.
1: Neben den Präsentationen sorgten zahlreiche Bühnenprogramme, der traditionelle Festumzug mit rund 4000 Mitwirkenden, das gemeinsame Konzert von über 200 Spielleuten sowie die stimmungsvollen Lichtfahrten auf der Saale für unvergessliche Momente. Das Landesfest zeigte einmal mehr, wie stark der Zusammenhalt in Sachsen-Anhalt war und wie lebendig die Regionen des Landes ihre Identität präsentierten. Bernburg präsentierte sich dabei als weltoffene und gastfreundliche Gastgeberstadt und bot den idealen Rahmen für ein Wochenende voller Begegnungen.

0: Lebensfreude und regionaler Vielfalt. Mit vielen positiven Eindrücken endete ein Sachsen-Anhalt-Tag, der den Besucherinnen und Besuchern noch lange in Erinnerung bleiben dürfte.
1: Zu Sachsen-Anhalt, na, wunderschönes Bundesland, oder? Naja, ich sag mal, die Geschichte Deutschlands hat in Sachsen-Anhalt viele Wurzeln. Also man kann dort vieles finden, was Gesamtdeutschland geprägt hat. Das ist in Sachsen-Anhalt zu finden. Nicht nur Nebra, auch Bad Dürnberg und Naumburg und viele, viele Sachen, die das ausmachen.
2: Ja, Sachsen-Anhalt. Ich wohne ja in Sachsen-Anhalt, ist ja schön in Sachsen-Anhalt. Also mir gefällt's.
3: Die Menschen. Die Menschen einfach. Es ist eine schöne Gegend. Ja, würden wir immer wieder gern herkommen.
4: Es ist meine Heimat. Dort geboren und dort leben wir.
2: So sieht das aus.
4: Im Harz. Und da wollen wir auch nicht weggehen. Und wir können uns auch nicht beklagen.
5: Was fällt mir ein zu Sachsen-Anhalt, ja. Alles in Ordnung soweit.

0: Unser Land, unsere Vereine.
1: 63,50 Meter hoch und 18 Meter im Durchmesser. Ein Wahrzeichen der Stadt Dessau-Roßlau steht am Lutherplatz. Der 1897 fertiggestellte neue Wasserturm wurde bis in die 70er Jahre genutzt und dann dem Verfall preisgegeben. Über viele Jahre hinweg stand das imposante Gebäude ungenutzt herum, sollte immer wieder verkauft werden. Doch so recht traute sich kein Investor an die nun schon teilweise marode Bausubstanz. Die Rettung des neuen Wasserturms übernahm am 26. Oktober 2006 der Verein zur Förderung und Erhaltung des neuen Wasserturmes. 30 Gründungsmitglieder unterzeichneten damals die Vereinssatzung und sind seitdem bestrebt, das unter Denkmalschutz stehende Gebäude zu restaurieren und zu sanieren. Der 84-jährige Wilhelm Kleinschmidt ist von Anfang an im Verein und leitet heute die Geschicke. Vieles haben die Mitglieder bisher geschafft, doch gibt es immer noch Baustellen.
2: Wir hatten ja eine gewaltige Aufgabe vor uns. Das Dach musste gedeckt werden, die gesamte Unterkonstruktion musste erneuert werden, repariert werden. Dann die Laterne mit einem gewaltigen Aufwand, die alleine einen Aufwand von 260.000 Euro erfordert hat. Dann die Erkertürme. Dann die Fenster, das war ganz wichtig, weil der Wasserturm ein Taubendomizil war. Es stank und da waren Exkremente in Zentimeter Höhe überall. Das haben wir durch das Erneuern der Fenster beseitigen können. Und es ist auch innen, war der Turm nicht begehbar wegen dieses großen Loches. Die Treppe war marode, die Bühne überhaupt nicht begehbar. Das haben wir inzwischen alles realisiert, alles erledigt. Und es bleibt eigentlich nur, dass der obere Sims, man sieht ihn wahrscheinlich auf dem Bild, wo die Sandsteinteile abgebrochen sind, dass das noch erneuert wird. Da sind wir aber dabei und wir haben auch in diesem Jahr Geld dafür gekriegt. Aber es ist alles so teuer geworden, dass wir nur einen Bruchteil von dem realisieren können, was mal vorgesehen war.
1: All das wäre ohne das ehrenamtliche Engagement des Vereins nicht möglich. Nun sind nicht alle der 60 Mitglieder im handwerklichen Bereich tätig, doch die Unterstützung ist nötig.
2: Ja, im Wesentlichen wird der Bau durch meine Person geleitet und wir haben viele Unterstützung. Einmal bezüglich von Spendenaktionen, da haben wir ja verschiedene Spendenaktionen durchgeführt, also mit Kalendergestellung, dann die Dachziegelaktion und die Treppenaktion, da kam Geld rein. Aber wir haben auch viel Unterstützung von den Firmen, die muss man natürlich ansprechen, das ist klar. Aber wir hatten da schon erhebliche Unterstützung von Schick und Schaeffler und von Echterhoff, weil wir innen im Wasserturm ein riesengroßes Loch hatten, was beseitigt werden musste. Aber auch sonst bei den Rüstungen gab es immer wieder Zugeständnisse von den Firmen, ohne die wir es schwerlich soweit gebracht hätten.
1: Der dicke Rote, der am Lutherplatz in Dessau-Roßlau steht, wurde innen und außen kräftig repariert und auch saniert, wenngleich die größte Baustelle, der Abbrechen

0: Der Kalksandstein Sims den Vereinsmitgliedern Falten in die Stirn treibt. Nicht nur auf Wilhelm Kleinschmidt übt das Bauwerk eine gewisse Magie aus. Auch der ein oder andere Künstler findet im Inneren des Gemäuers eine besondere Atmosphäre vor, um sein Können zu präsentieren. Den neuen Wasserturm einer breiten Öffentlichkeit zugänglich zu machen und das gesellschaftliche Leben am Lutherplatz aufzuwerten, ist das Hauptanliegen des Vereins zur Förderung und Erhaltung des neuen Wasserturmes.
1: Wohl wissend, dass es eine schwierige Aufgabe wird, denn als gemeinnütziger Verein hat man keine wirtschaftlichen Einnahmen. Man ist also angewiesen auf Sponsoring, auf Spenden und natürlich auch Fördermittel. Und trotzdem haben wir uns die Aufgabe gestellt. Und ich denke, dass wir in den nun fast 17 Jahren doch ein gutes Ergebnis vorweisen können.
0: Vereine wie dieser sind ein Gewinn für die Gesellschaft. Schaffen Sie doch einen gesellschaftlichen Mehrwert und in diesem Fall den Erhalt eines beeindruckenden Denkmals.
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0: Einen grauen und verregneten Himmel können wir zum Start des Sonntags erwarten. Stärkere Böen prägen die Mittagsstunden, der Niederschlag hält weiterhin an bei Maximalwerten von 17 Grad. 14 bis 15 Grad erreichen wir zum Abend, die Verhältnisse werden zur Nacht deutlich abschwächen, doch es bleibt bedeckt. Am Montag sieht es ähnlich aus, dafür mit weniger Regen bei 17 Grad.
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0: Showdown in Halberstadt. Wer soll Sachsen-Anhalt regieren? Der 6. September, der Tag der Landtagswahlen in Sachsen-Anhalt, rückt immer näher. Alle Parteien steigen momentan in den Wahlkampf ein. Laut aktueller Wahlumfrage von davum.de liegt die AfD mit großem Abstand vorn, gefolgt von der CDU. Die Partei Die Linke dürfte mit der 5%-Hürde kein Problem haben, denn mit 12% liegt sie im gesicherten Mittelfeld. SPD, FDP, BSW und Bündnis 90 Die Grünen müssen sich wohl Sorgen machen, die 5%-Hürde zu schaffen. Wie sie das erreichen wollen, erklären ihre Spitzenkandidaten in Wahlforen. Eigentlich finden diese in großen Städten wie Halle oder Magdeburg statt. Doch dieses Mal sorgte die liberale Mittelstandsvereinigung im Harzkreis dafür, dass in Halberstadt diskutiert wurde. Zu Beginn der Veranstaltung durften sich die Kandidaten der Parteien im Harzkreis kurz vorstellen. Jeder hatte ca. 4 Minuten Zeit, um die politischen Ziele vor den rund 150 Gästen kurz zu erörtern. Danach ging es mit der großen Elefantenrunde weiter. Die AfD und das BSW schickten ihre Spitzenkandidaten Ulrich Siegmund und Claudia Wittig. Für die SPD stieg Andreas Schmidt, für die Partei Die Linke Monika Hohmann und für das Bündnis 90 Die Grünen Olaf Meister in die Diskussion ein. Der Ministerpräsident Sven Schulze war ebenfalls eingeladen. Dieser hatte jedoch einen wichtigen Termin in Berlin, sodass die CDU Guido Heuer ihren Fraktionsvorsitzenden im Landtag ins Rennen schickte. Die Themen an diesem Abend waren vielfältig. Moderiert wurde er von Sandra Kowalski und Matthias Neier. Sie hatten sich die Themenbereiche wie Energie, Wirtschaft und Fachkräftesicherung rausgesucht. Je länger der Abend dauerte, desto hitziger wurden die Zwischenrufe im Publikum. Die beiden Moderatoren verstanden es dabei gut, die Politiker diskutieren zu lassen, ohne dass es dabei zu Beleidigungen kam. Die sachliche Diskussion ging etwa 2 Stunden und das ohne große Polemik. Alle 6 Teilnehmenden machten klar, wofür die eigene Partei steht und warum man sie wählen sollte. Die wichtigste Frage stellte die Moderation zum Schluss. Wer soll Sachsen-Anhalt zukünftig regieren? Und wer wird mit seinen Stimmen Ulrich Siegmund oder Sven Schulze zum Ministerpräsidenten wählen, falls die AfD eine absolute Mehrheit verfehlt? Claudia Wittig vom BSW sowie Monika Hohmann von der Partei Die Linke machten dabei deutlich, dass man weder den einen noch den anderen unterstützen wird. Für die Wahl eines Ministerpräsidenten sind diese Stimmen allerdings notwendig und es bleibt offen, ob eine dieser beiden Parteien ihre derzeitige Einstellung ändern wird.
1: Also zum jetzigen Zeitpunkt wird sie Sven Schulze nicht unterstützen, weil wir ja auch die Kandidatur Sven Schulzes im Januar auch nicht unterstützt haben. Und da weiß ich nicht, wie sich dann erstmal die Kräfteverhältnisse sowieso entwickeln. Und ich glaube, bedingungslos Sven Schulze zu unterstützen, glaube ich, würden wir als Linke auch nicht machen.
2: Ja? Die Linkspartei hat jetzt ja auch einen politischen Konkurrenten bekommen mit dem BSW. Wie sehen Sie das? Kann das BSW auch der Linkspartei noch gefährlich werden und ihnen viele Stimmen wegnehmen?
1: Nee, das glaube ich nicht. Ja? Also ich denke mal, das BSW auch mit den Vorstellungen, die das BSW hat, auch nicht konkret, also nicht hier und nicht da und dann machen wir doch eventuell, ist es für die Wählerinnen und Wähler zu ungenau. Und das Problem des BSW sehe ich, dass sie sich wirklich nur auf bundespolitische Sachen stützen und eher wenig hier auf landespolitische Sachen.

0: Ja, Frau Witte, was macht Sie denn so sicher, dass das BSW hier in Sachsen-Anhalt bei der Landtagswahl über 5% kommt?
1: Also was mich sicher macht, ist die Tatsache, dass ich das immer wieder draußen höre, wie dringend wir gebraucht werden. Es gab eine ganze Reihe von Menschen, die jetzt so nicht mehr so richtig mitbekommen hatten, dass wir noch präsent sind. Und jetzt, wo wir in die Öffentlichkeit gegangen sind, kommt eine Riesenrückmeldung. Man merkt, dass Sachsen-Anhalt sich unbedingt einen politischen Wandel wünscht. Die Leute wollen, dass irgendwas anders wird. Es ist ihnen schon beinahe egal, was. Das sieht man auch an den AfD-Umfragewerten. Und wir sind dazu da, um da eine Alternative zur Alternative zu bieten, gewissermaßen. Wir wollen nämlich nicht einfach nur andere Politik. Wir wollen, dass überhaupt das ganze System wieder richtig demokratisch wird. Und wir haben da was anzubieten, was sonst niemand anzubieten hat. Und das klappt aber nur, wenn wir reinkommen.
0: Die Linke hat heute gesagt, sie würden Sven Schulze nicht zum Ministerpräsidenten wählen. Das heißt also, wenn das BSW reinkommt, könnten sie sozusagen für Herrn Siegmund die Stimmen bringen, die er braucht, um Ministerpräsident zu werden. Ist das so?
1: Wir könnten die Stimmen bringen, wir werden es aber natürlich nicht machen. Wir haben gesagt,
0: warum nicht?
1: Weil wir möchten, wenn wir in eine Koalition gehen würden, dann müsste das eine sein, in der wir eine klar erkennbare BSW-Handschrift in den Landtag bringen können. Und das ist weder mit Herrn Siegmund noch mit Herrn Schulze im Angebot. Wenn das mal irgendwann anders ist und man kann wirklich inhaltlich so zusammenarbeiten, dass man erkennbar also auch die BSW-Handschrift sehen kann, dann können wir das machen. Aktuell ist das aber ja eine sehr komfortable Position, in der wir uns sehen. Wir wollen in der Sache entscheiden, Anträge weiterbringen, die wirklich Sachsen-Anhalt besser machen. Und von wem die kommen, ist uns egal. Das heißt, die Parteien müssen am Ende, selbst wenn wir nur mit 6% oder so reinkommen, auf uns zukommen und uns Angebote machen. Und dann machen wir gute Projekte mit wer auch immer welche gute Vorschläge hat.
0: Wenn die AfD Ihnen das Angebot macht, 3 Ministerposten?
1: Ja, ich glaube nicht, dass die AfD das macht, aber nein, wir haben deutlich gesagt, was wir wollen. Wir wollen politische Veränderungen und zwar nicht nur in der Sache, sondern auch strukturell. Und das können wir in unserer Position am besten durchsetzen, wenn wir das Zünglein an der Waage bleiben. Und wir haben ein tolles Konzept vorgeschlagen. Ich hoffe, dass die Parteien früher oder später, gerade wenn es dann um das Gerangel geht und wenn die Mehrheiten so sind, wie sie aktuell aussehen, dann wird es ja keine gute Lösung geben. Und ich glaube, dass wir dann mit unserem Konzept wirklich durchdringen können. Und wir schlagen dann was Alternatives vor, was wirklich die politische Landschaft quasi in ganz Deutschland verändern kann.
0: Ja, es gibt eine Menge Parteien, die im Landtag oder bei der Landtagswahl um die 5%-Hürde kämpfen, auch die Grünen. Warum sind Sie sicher, dass Sie das schaffen?
2: Ja, sicher sind wir nicht. Das entscheiden ja die Wählerinnen und Wähler am 6. September. Das ist der Punkt. Tatsächlich spricht eben, mal abgesehen von inhaltlichen Dingen, die wir natürlich versuchen nach vorne zu tragen in der Kampagne, insbesondere die Frage dafür, gelingt es uns, die AfD von der Macht fernzuhalten? Also wollen wir in der rechtsextremen Regierung, ja oder nein? Wir stehen da total gegen, aus Überzeugung. Und wenn man das verhindern will, muss man tatsächlich dafür sorgen, dass es nicht bei 42% schon eine absolute Mehrheit gibt. Das heißt, kleine Parteien müssen rein. Und wenn die Grünen im Landtag sind, hat die AfD keine Mehrheit und wir werden zu stabilen Verhältnissen kommen in einer demokratischen Konstellation. Das ist ein ganz zentraler Punkt.
0: Die Grünen waren ja auch im Bund sehr, sehr stark bei den letzten Wahlen. Was ist denn da total schiefgelaufen, dass die AfD jetzt bei über 40% steht?
2: Ja, wir sehen, das ist ja eine fast schon weltweite Entwicklung. Wir sehen in vielen Ländern, dass rechtsextreme Parteien auf dem Vormarsch sind. Das liegt, ich meine, im Wesentlichen daran, wie wir miteinander kommunizieren. So diese ganz einfachen Lösungen, so auf der Schuld und so mit Hass Klicks organisieren. Das funktioniert gut und das zündet richtig durch. Und wir merken, dass eben viele Leute so auf einfache Lösungen aus sind. Ja, okay, das so muss es sein. Und nicht erkennen, dass tatsächlich, es ist eben schwieriger. Natürlich haben wir Probleme, die müssen ordentlich gelöst werden und da wird nicht der einfache Schlenker, den die AfD da macht, die Lösung sein. So, und das macht es problematisch.
0: Ja, Herr Siegmund, die Linken haben heute gesagt, sie wollen Herrn Schulze nicht zum Ministerpräsidenten wählen. Dass Sie also Ministerpräsident werden, die Chancen werden immer größer. Warum sind Sie denn der bessere Ministerpräsident als Herr Schulze?
3: Das möchte ich mir gar nicht anmaßen. Das muss das Volk entscheiden, nicht ich selbst. Also wir haben eine klare politische Linie, eine klare Kommunikation. Wir möchten, dass die Leute vor der Wahl genau wissen, was sie nach der Wahl von uns zu erwarten haben. Anscheinend möchten das auch sehr viele Bürger in diesem Land. Und für mich gibt es nur das Souverän, das Volk. Das muss eine Entscheidung treffen am 6.9. Und die Entscheidung werde ich mich selbstverständlich als Demokrat auch fügen. Aber bis dahin ist noch ein bisschen Zeit. Und die werden wir natürlich nutzen, um noch mehr Menschen in diesem Land von unseren sehr guten Kandidaten und von unserem hervorragenden Programm zu überzeugen.
0: Sollte das BSW reinkommen in den Landtag, dann sind die Chancen ja gar nicht schlecht, dass Sie auch mit Ihnen gemeinsam stimmen und abstimmen. Und mit Frau Witte scheinen Sie ein ganz gutes Verhältnis zu haben.
3: Ich sag mal so, die Hand ist von mir als Demokrat immer allen gegenüber ausgestreckt. Egal, dem BSW gegenüber, der CDU, wem auch immer. Allerdings wird sie A, schon seit vielen Jahren nicht angenommen, ganz im Gegenteil, sie wird ja bekämpft. Und B, sehe ich aktuell auch niemanden in diesem Land, mit dem wir unsere guten Positionen hier umsetzen könnten. Das heißt, wir haben diametral immer noch Unterschiede, vor allem bei den Problemen, die unser Land dahin gebracht haben, wo es ist. Migration vor allem, Energiepolitik, innere Sicherheit und vieles mehr. Und wenn es aber so einen demokratischen Partner gibt, dann machen wir das sehr gerne miteinander. Aktuell gibt es ihn in Sachsen ja nicht und deswegen 45% plus X.
0: Ja, Herr Schmidt, die SPD ist bei 7% ungefähr. Glauben Sie denn, dass Sie die 5%-Hürde ganz, ganz, ganz sicher schaffen?
4: Davon gehe ich aus.
0: Jetzt ist es ja so, die Linkspartei hat gesagt, wir werden Ministerpräsidenten Sven Schulze nicht zum Ministerpräsidenten wählen. Das heißt also, CDU und SPD hätten ein Problem, die notwendigen Stimmen zu kriegen, um in der Regierungsverantwortung zu bleiben. Wie sehen Sie das?
4: Zunächst mal ist es so, wir sind jetzt noch ungefähr 80, 85 Tage davon weg, dass gewählt wird. Danach wird abgerechnet. Wir kämpfen auf dem Weg dahin um jede Stimme und ich gehe davon aus, dass das Ergebnis sich erheblich von den jetzigen Umfragen unterscheiden wird.
0: Das heißt, Sie gehen auch fest davon aus, dass der Sigmund keine absolute Mehrheit bekommt?
4: Davon gehe ich fest aus und dafür stehe ich jeden Tag auf und kämpfe.
0: Ja, Herr Heuer, die Linken haben heute gesagt, sie würden Herrn Schulze nicht zum Ministerpräsidenten wählen. Der wird es natürlich eng, die Regierung zu halten. Warum sind Sie sich sicher, dass Sie trotzdem die nächste Regierung stellen werden?
5: Da die AfD keine absolute Mehrheit bekommen wird, wird eine Regierung gegen die CDU nicht möglich sein.
0: Das heißt aber, die SPD ist derzeit gerade bei 6-7%. Die Linken wollen Herrn Schulze nicht wählen. Das wird schwierig.
5: Natürlich wird das schwierig, aber was schon leicht im Leben. Und ich habe auch gesagt, eine Minderheitsregierung darf kein Tabu sein. Und wir erleben es zurzeit in Sachsen, wir erleben es in Thüringen, wir haben es in vielen Ländern Europas gesehen, Skandinavien, Niederlande. Auch das kann funktionieren mit, und dann muss man halt themenbezogene Politik machen.
0: Warum ist denn zum Beispiel auch der Bundeskanzler so sehr dagegen, eine Minderheitsregierung zu machen?
5: Das müssen Sie ihn fragen. Also wir in Sachsen-Anhalt, ich muss ja auf Umfragen reagieren, ich muss sie ja zur Kenntnis nehmen. Natürlich wünsche ich mir, die Deutschlandkoalition fortzusetzen mit einer ganz starken CDU. Natürlich ist das unser Ziel. Aber wenn ich Umfragen zur Kenntnis nehme, dann muss ich über eine Option Minderheitsregierung auch nachdenken dürfen und kann nicht sagen, dass das ein Tabu wäre. Eine Minderheitsregierung kann kein Tabu sein.
0: Man hat heute gesehen, Sie sind ganz gut befreundet eigentlich mit allen Politikern, die schon länger mit dabei sind, auch mit der SPD. Spricht man da auch mal darüber, dass die SPD vielleicht gar nicht mehr über die 5%-Hürde kommt?
5: Man spricht über vieles. Und wir sind in einem politischen Geschäft. Und ich halte nichts davon, dass man alle parlamentarischen Geflogenheiten aufgrund von irgendwelchen Brandmauern außen vor lässt. Das kann man nicht tun. Und insofern pflege ich einen guten Draht zu den Fraktionen, dass man parlamentarische Gepflogenheiten, Sie haben es bei der Parlamentsreform gesehen, Sie sehen es, wenn wir Ausschussvorsitzende wählen, es gibt viele Dinge, wie man Tagesordnung, alles was so parlamentarisches Geschäft ist, da braucht man alle Fraktionen dafür, das ist einfach so.
6: So wie die derzeitige Parteienkonstellation in Sachsen-Anhalt aussieht, wird es mit Sicherheit die spannendste Landtagswahl aller Zeiten. Wie wichtig die diesjährige Wahlbeteiligung ist, sollte den Menschen klar sein. Wer auch immer gewinnen mag und den neuen Ministerpräsidenten stellt, eins ist sicher: Sachsen-Anhalt braucht eine neue Regierung und diese sollte möglichst stabil und demokratisch sein.
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0: Der Niederschlag hält weiterhin an bei Maximalwerten von 17 Grad. 14 bis 15 Grad erreichen wir zum Abend. Die Verhältnisse werden zur Nacht deutlich abschwächen, doch es bleibt bedeckt. Am Montag sieht es ähnlich aus, dafür mit weniger Regen bei 17 Grad.
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2: Tour der Hoffnung. Radtour für einen guten Zweck.
3: 16 Jahre nach ihrem letzten Besuch in der Region macht die Tour der Hoffnung wieder Station in Sachsen-Anhalt. Auf einer Pressekonferenz stellt die Organisation am Dienstag die 44. Auflage der Benefizradtour vor, die vom 6. bis zum 8. August stattfinden wird. Seit 1983 treten jedes Jahr engagierte Menschen aus allen möglichen Bereichen für den guten Zweck in die Pedale. Die Tour der Hoffnung sammelt Spenden für Kinder und Jugendliche, die an Krebs oder Leukämie erkrankt sind. Mit Erfolg, denn seit Beginn der Tour ist die Heilchance für leukämieerkrankte Kinder von rund 30 auf mittlerweile über 90% gestiegen. Doch das Ziel bleibt ehrgeizig. Die Organisatoren wollen den medizinischen Fortschritt weiter unterstützen, damit sich künftig kein Kind mehr vor einer Krebserkrankung und ihren Folgen fürchten muss.
4: Aber Ehrenamt funktionieren auch nur in der Umsetzung, wenn man ein Projekt für sich entdeckt hat, mit dem man sich zu 100% identifiziert. Und das ist bei uns in unserem Vorstand, aber auch wenn ich unsere Helfer, die uns auch zur Seite stehen und all denen, die halt einmal im Jahr diese drei Tage dann mit uns unterwegs sind, das ist gegeben. Ansonsten würden die keine Wiederholungstäter sein. Und das macht halt unglaublich viel Spaß. Klar, für die sogenannten Prominenten, früher, ich finde, die stehen nicht mehr so in der Öffentlichkeit, aber als Prominente da mit rein zu geraten, dann den Namen auch ein Stück weit zu geben, und das ist eigentlich so der Hauptbeweggrund. Und das muss ich jetzt wirklich sagen, als Athletin war die schönsten Erfolge die Staffelerfolge, weil die hat man gemeinsam erlebt und das Team hat Staffelerfolge natürlich auch gemeinsam gefeiert. Und wenn wir am letzten Abend durch sind, hoffentlich unfallfrei durch sind und eine schöne Spendensumme zusammenbekommen. Es gibt nichts Schöneres, als in die Gesichter zu gucken, die dann alle stolz sein dürfen und zu wissen, was damit alles bewegt werden kann.
3: Rund 160 Teilnehmer werden in diesem Jahr auf die insgesamt 255 Kilometer lange Strecke gehen. Erkennbar sind sie dabei traditionell an ihrer auffälligen Kleidung, neongelber Helm und grüne Jacke. Die erste Etappe führt wie gewohnt durch Mittelhessen. Am zweiten Tag startet das Fahrerfeld in Magdeburg und fährt weiter nach Halle. Geplante Stopps gibt es unter anderem in Schönebeck und Köthen. Dort hoffen die Organisatoren nicht nur auf zahlreiche Zuschauer, sondern auch auf Spendenübergaben. Entsprechend groß war die Freude der Bürgermeister beider Städte über den Besuch der Tour. Die dritte und letzte Etappe führt schließlich von Halle nach Leipzig. Ziel ist die Kinderonkologie, die symbolisch für die Einrichtungen steht, denen die Spendengelder zugutekommen. Alle Startplätze sind bereits seit langem vergeben und die Fahrer bereiten sich derzeit intensiv auf die Tour vor. Das Team erhofft sich dann zum Start auch prominente Gäste wie Tefe Schur oder Olaf Ludwig begrüßen zu können.
4: Und dann mal vielleicht ganz schnell durch den Gang aus dem Biathlon-Bereich. Meine ehemalige Kollegin Katrin Apel, Sven Fischer und Frank Ulrich, Athlet und Bundestrainer. Mit Katrin Baron, unsere in Deutschland bekannteste und erfolgreichste Ruderin Dagmar Hase, die diesmal das erste Mal dabei sein wird, die Schwimmerin. Dann haben wir unsere Moderatorin nicht zu vergessen, mit Marina Kielmann, die ehemalige Eiskunstläuferin. Wir haben auch mit Klaus-Peter Thaler, einem Radsportler, der unser langjähriger Kapitän ist und auch von Anfang an dabei ist, der tatsächlich von Anfang an dabei ist. Die Fußballer Felix Magath und Jupp Kapellmann sind so ein bisschen unser Special Duo auf unserer Tour, die haben beide zugesagt. Und am Samstag kommt dann dazu, also die fahren fast alle auf den Samstag, bis auf Epselina, den Turner. Und ich glaube, Olaf Ludwig wird noch an dem Freitag dabei sein. Am Samstag kommen dann noch dazu Jens Lehmann, ehemaliger erfolgreicher Radsportler und jetzt Bundestagsabgeordneter, ist auch das erste Mal bei uns dabei. Henry Maske dürfen wir wieder bei uns begrüßen. Er hat letztes Jahr mal aussetzen müssen. Dieses Jahr haben wir ihn für einen Tag dabei. Und Johann von Bülow, der Schauspieler, also war kein Sportler, sondern war von der Schauspielerseite. Also ich glaube auch ein sehr schönes buntes Feld. und alles Menschen, und das ist für uns immer wichtig. Ich sage, der Promi ist ein Türöffner und der Promi ist natürlich den, den wir auch die Stoppgeber und die Gastgeber dann nutzen können, um vielleicht ein bisschen Aufmerksamkeit zu erzeugen, dass vielleicht auch Leute dazukommen, wenn wir da den Stopp machen. Aber ich finde auch immer, es ist schön, wenn der Promi sich auch mit der Sache identifiziert. Also mir ist es immer wichtig, dass ich merke, wenn der dabei ist, dass er auch zu dieser Gemeinschaft zählt und nicht der Promi ist, der den roten Teppich braucht. Also, und diese Promis, die wir bis jetzt mitgenommen haben, die sind voll dabei. Also die tanzen dann auch morgens um 10 schon Polonaise mit uns, ohne dass sie schon Alkohol getrunken haben. Und das ist schön. Das macht Spaß.
3: Ein besonderes Merkmal der Tour: die Spenden kommen zu 100% bei den Begünstigten an. Darunter zählen Kinderkliniken, Hospize und Forschungseinrichtungen, die sich um die Betreuung und Behandlung krebskranker Kinder und Jugendlicher kümmern. Sämtliche organisatorische Kosten werden dabei von den Sponsoren getragen. Wer Anfang August nicht selbst dabei sein kann, hat bereits im Juli die Möglichkeit, die Aktion zu unterstützen, beim sogenannten Social Ride. Vom 4. bis zum 12. Juli sollen die Teilnehmer innerhalb von 9 Tagen insgesamt 333 Kilometer mit dem Fahrrad zurücklegen. Idealerweise spendet man dabei 10 Cent pro gefahrenem Kilometer. Alternativ ist selbstverständlich auch eine direkte Spende möglich. Mehr Informationen dazu finden Interessierte auf der Internetseite der Tour der Hoffnung.
2: Digitalisierung. Stadtspaziergang wird modernisiert.
5: 11 Stationen führen Besucher quer durch die Köthener Innenstadt, vorbei an historischen Gebäuden, kulturellen Orten und wichtigen Erinnerungsstätten der Stadtgeschichte. Den Stadtspaziergang Köthener Perlen gibt es bereits seit 2010. Jetzt wurde das Angebot umfassend modernisiert und digital erweitert.
6: Wir hatten also die Möglichkeit, über ein Förderprogramm vom Land Sachsen-Anhalt die 10 Stelen, die seit 2010 in der Stadt aufgebaut waren und den Besuchern die Möglichkeit gegeben haben, analog den Rundgang durchzuführen, von Stele zu Stele, durch eine 11. zu ersetzen und das Ganze dann auch noch digital umzusetzen, sodass es diesen Stadtrundgang jetzt auch noch im Internet gibt, auf unserer Internetseite schlossköthen.de und auch als App für iOS und Android abrufbar ist.
5: Viele der bisherigen Informationstafeln waren nach rund 15 Jahren deutlich in die Jahre gekommen. Mit Fördermitteln des Landes Sachsen-Anhalt konnte der Rundgang erneuert und technisch modernisiert werden. Rund 46.000 Euro flossen in das Projekt. Die Informationen stehen Besucherinnen und Besuchern jetzt nicht mehr nur vor Ort zur Verfügung. Über die Schloss Köthen-App oder die Internetseite können die Inhalte auch digital abgerufen werden. Ergänzt wurden historische Bilder, zusätzliche Texte und Hörfunktionen.
6: Das Ganze bei der App-Version ist in der Schloss Köthen-App integriert worden, sodass man jetzt die Möglichkeit hat, bei Nutzung der App sowohl das Schloss zu erkunden, als auch den virtuellen Stadtrundgang und die Köthener Musikerorte. Das ist jetzt der Inhalt der App-Version. Im Internet hat man die Möglichkeit, den virtuellen Stadtrundgang zu machen. Und wer hier natürlich vor Ort ist, hat die Möglichkeit, sich an den 11 Stelen auf einer 1,8 Kilometer langen Runde einmal die wichtigsten historischen Plätze der Stadt Köthen anzuschauen und bekommt an jeder einzelnen Stele Informationen, die über die virtuellen Versionen natürlich dann erweitert wird mit weiterem Bildmaterial, mit weiteren Texten. Die Texte sind dort vertont. Man kann sie sich vorlesen lassen. Es gibt sie in Deutsch und in Englisch zurzeit. Wir sind natürlich dran, dort noch weitere Sprachen einzubauen. Aber dazu müssen wir jetzt erstmal die Zeit finden und gucken, wie sich die erste Version, die jetzt aktuell am Start ist, bewährt.
5: Neu hinzugekommen ist außerdem eine 11. Station am Standort der ehemaligen Synagoge in der Burgstraße. Damit erinnert der Rundgang jetzt auch an jüdisches Leben in Köthen und an Menschen, die die Stadtgeschichte geprägt haben.
6: Die 11. Stele war also auf Wunsch des Stadtrates der Stadt Köthen mit ins Programm aufgenommen worden in diese Runde. Und es ging da um Herrn Friedheim. Herr Friedheim war ein jüdischer Bankier hier in Köthen, der also sowohl der jüdischen Gemeinde angehört hat und also auch sehr

0: für die Synagoge getan hat, die es leider nicht mehr gibt. Aber er hat auch den kompletten Ratssaal in Köthen gespendet. Also die ganze Holzverkleidung, die ganzen Gemälde, die ganzen Figuren. Also ein sehr sehenswerter Ratssaal, der damals von Herrn Friedheim gesponsert wurde. Und darum hat der Stadtrat gesagt, okay, wir hätten gern zu Ehren von Herrn Friedheim diese Stele errichtet.
1: Die zusätzliche Stele wurde auch mit Unterstützung von Bürgerinnen und Bürgern finanziert. Die Stadt Köthen verbindet mit dem neuen Angebot vor allem die Hoffnung, Geschichte für Gäste und Einheimische moderner und leichter zugänglich zu machen. Der digitale Stadtspaziergang Köthener Perlen ist ab sofort online sowie über die Schloss Köthen-App verfügbar. Die rund 1,8 Kilometer lange Tour kann kostenlos genutzt werden.
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0: Einen grauen und verregneten Himmel können wir zum Start des Sonntags erwarten. Stärkere Böen prägen die Mittagsstunden, der Niederschlag hält weiterhin an bei Maximalwerten von 17 Grad. 14 bis 15 Grad erreichen wir zum Abend, die Verhältnisse werden zur Nacht deutlich abschwächen, doch es bleibt bedeckt. Am Montag sieht es ähnlich aus, dafür mit weniger Regen bei 17 Grad.
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2: Wo kommt das Gemüse her? Die Halberstadtwerke verschenken Gemüsesamen. Im Versorgungsgebiet der Halberstadtwerke gab es wieder Geschenke für die Kinder in den Kitas und Grundschulen. Dieses Jahr gibt es kleine Samen, die die Kinder im kommenden Jahr wachsen lassen können.
3: Wir verschenken heute so ein Paketchen mit zwei Samen, die zu pflanzen sind. Das eine ist eine Paprika, das andere eine Tomate. Und jedes Kind bekommt so diese schon angezüchteten Samen, sodass daraus relativ schnell auch Pflanzen werden können. Ich habe die Kinder gefragt, also unser Obst und Gemüse wächst nicht in Plastiktüten und wächst auch nicht im Supermarkt, sondern im Garten oder auf dem Feld. Und die Frage ist, wie nachhaltig kann man Kinder dazu bringen, darüber nachzudenken, sich vernünftig zu ernähren.
2: Die Kinder näher an das Gemüse zu bringen, ist das Ziel. Doch nicht allen ist das zu Hause möglich. Damit alle Kinder das Gemüse anpflanzen können, gibt es in den Kitas und Grundschulen schon einen Plan.
3: Die Kindergärten hatten auch gleich eine tolle Idee, nämlich entweder die Kinder pflanzen das zu Hause ein. Nicht jedes Kind hat die Chance, nicht jedes Kind hat auch Eltern, die darauf Wert legen, so dass die Kindergärten selber gesagt haben, wir legen ein Beet an für alle, die möchten und pflanzen die bei uns ein und dann können die Kinder gucken, was aus ihren Pflanzen geworden ist. So hat man praktisch nicht nur für einen Tag so ein Geschenk, sondern für eine ganze Zeit.
2: Ein wichtiger Termin für die Halberstadtwerke, denn dem Geschäftsführer Rainer Gerloff macht es viel Spaß, den Kindern Geschenke zu überreichen und ihnen eine Freude zu bereiten.
3: Jedes Jahr eines der schönsten Termine, die man so als Geschäftsführer haben kann. Glückliche Kinderaugen zum Kindertag, das ist schon eine tolle Sache.
2: Und diese Freude kommt an. Circa 3700 Kinder konnten sich im gesamten Gebiet über die Samen und ein Ausmalbild freuen. Damit sind sie den kommenden Wochen und Monaten gewappnet, in denen die beiden Gemüse heranwachsen werden. Erneut deutscher Meister. Die Siegesfeier des SCM.
4: Deutscher Meister, du bist hier, du bist hier, du bist hier.
5: Zahlreiche Jubelrufe dieser Art waren es, mit denen der Ankunft der SCM-Handballer am Montagabend entgegengefiebert wurde. Mit gutem Grund, denn die Männer in Rot-Grün konnten sich erneut den deutschen Meistertitel sichern. Zum dritten Mal innerhalb von 5 Jahren und insgesamt zum 4. Mal in der Geschichte des Vereins. Das sollte natürlich entsprechend gefeiert werden, weshalb der SCM wie nach seinen letzten Saisonerfolgen wieder mit dem Bus vor dem Magdeburger Rathaus einkehrte, wo die Sportler von der jubelnden Menge an Fans begrüßt wurden.

0: Diese mussten sich allerdings noch etwas gedulden, denn zunächst nahm die Oberbürgermeisterin im passenden Farbschema gekleidet die Mannschaft in Empfang und begleitete sie nach oben für die feierliche Eintragung in das Goldene Buch der Landeshauptstadt. Eine Geste, die dem Verein inzwischen bereits zum 6. Mal zu Ehren kam. Ein wirklich unbeschreibliches Gefühl, so Erfolgstrainer Bennett Wiegert am Montag.
1: Ich glaube, dass das auch ein bisschen benötigen wird, vielleicht die Sommerpause, um das zu realisieren, weil auch in der Art und Weise und der Dominanz, wie wir es gemacht haben, was ganz Besonderes bleibt.
0: Nachdem sich das gesamte Team einschließlich Trainer, medizinischem Personal, Geschäftsführern und Co. im Goldenen Buch verewigen durfte, hatte das Warten der Fans endlich ein Ende und die Berufshandballer begaben sich nach draußen auf den Rathausbalkon für die Siegesfeier, wo sie ihre hart erkämpfte Trophäe voller Stolz präsentierten.
2: Hier kommt euer SC Magdeburg!
0: An einen möglichen Wiederholungssieg im nächsten Jahr will man derzeit noch nicht denken. Allerdings haben die Magdeburger am Wochenende die Möglichkeit, ihren Titel in der EHF Champions League zu verteidigen. Und auch hierfür dürften die Chancen gut stehen.
3: Unsere Mannschaft ist einfach die beste. Wir waren zu jedem Bundesligaspiel auswärts in der Halle. Wir waren zu jedem Champions-Spiel und auch Samstag in Köln. Wir schaffen das.
0: Mit Fans wie diesen auf jeden Fall.
4: Der Sachsen-Anhalt-Tag, wo Sachsen-Anhalt trifft.
5: Strahlender Sonnenschein, gute Stimmung und viele Gäste. Mit der offiziellen Eröffnung hat am Freitag der 24. Sachsen-Anhalt-Tag in Bernburg begonnen. Bis Sonntag präsentierte sich das ganze Land mit Kultur, Tradition und kulinarischen Angeboten. Aber gerade neben der Musik, Kultur und den zahlreichen Angeboten stand am ersten Tag des Sachsen-Anhalt-Tages auch das Ehrenamt im Mittelpunkt. Nämlich um 18 Uhr beim Empfang der Landesregierung im Theater Bernburg. Nach der Begrüßung seitens der Oberbürgermeisterin von Bernburg, Dr. Silvia Risto, und dem Ministerpräsident des Landes Sachsen-Anhalt, Sven Schulze, zeichnete der Ministerpräsident, den Peißener Ortswehrleiter Mike Hammermann, mit dem silbernen Brandschutz- und Katastrophenschutz-Ehrenzeichen aus.
6: Persönlich nochmal Ihnen danken. Ich weiß ja, dass Ihre gesamte Familie in der Feuerwehr ist. Ne? Silberne Brandschutz- und Katastrophenschutz-Ehrenzeichen am Bande Magdeburg, Juni 2026, der Ministerpräsident des Landes Sachsen-Anhalt, Sven Schulze.
5: Mit der Auszeichnung wurde sein langjähriger Verdienst im Brand- und Katastrophenschutz gewürdigt. Die Ehrung unterstreicht die wichtige Rolle, die die ehrenamtlichen Einsatzkräfte für die Sicherheit der Menschen in Sachsen-Anhalt leisten. Im Übrigen, verliehen wird dieses Ehrenzeichen nur an Personen, welche 25 Jahre aktiv pflichttreuen Dienst in der Feuerwehr, dem Katastrophenschutz oder anerkannten Hilfsorganisationen geleistet haben. Eigentlich sollte die Vergabe der Auszeichnung geheim bleiben, wurde aber durch eine vortagige

0: Zeitungsausgabe veröffentlicht. Dennoch gelang die Übergabe so wie der Abend. Mit einer musikalischen Umrahmung ließ man den Abend dann ausklingen. Der 24. Sachsen-Anhalt-Tag in Bernburg war ein Fest der Begegnung, der Regionalität und der guten Stimmung. An drei Tagen strömten rund 150.000 Besucherinnen und Besucher in die Stadt und erlebten ein abwechslungsreiches Programm aus Musik, Kultur und Tradition. Überall in den Straßen herrschte eine fröhliche und friedliche Atmosphäre, die den besonderen Charakter des größten Landfestes Sachsen-Anhalts eindrucksvoll unterstrich. Besonders beliebt waren die zahlreichen Stände und Präsentationsflächen, auf denen sich Städte, Landkreise, Vereine und Initiativen aus dem ganzen Bundesland präsentierten. Hier entdeckten die Gäste regionale Besonderheiten, kamen mit engagierten Ehrenamtlichen ins Gespräch und erlebten die Vielfalt Sachsen-Anhalts hautnah. Wir fragten außerdem rum, an was denken Sie, wenn Sie Sachsen-Anhalt hören? Wobei wir ein ordentliches Sortiment an Eindrücken sammeln konnten.
1: Dazu fällt mir ein, dass es meine Heimat ist. Ich bin in Sachsen-Anhalt aufgewachsen und groß geworden. Ich würde auch immer hier bleiben. Wir sind vom Europa-Rosarium Sangerhausen. Und das ist einfach das Schönste mit an Sachsen-Anhalt. Unsere größte Rosensammlung der Welt.
2: Schöne Region, nette Leute und ein unheimlich schöner Ort zum Wohlfühlen.
3: Wir kommen aus Sachsen-Anhalt, das Heimat. Ist unsere Heimat.
4: Jo, ja. Heimat. Viel Grün.
3: Gesunde Chemie, tolle Hochschulen, nette Menschen.
4: FCM? Nur?
3: Ja, gut.
0: Die Aussteller zeigten eindrucksvoll, was ihre Heimat ausmachte. Von touristischen Angeboten über kulturelle Projekte bis hin zu regionalen Produkten und Vereinsarbeit. Viele Besucher nutzten die Gelegenheit, neue Ausflugsziele kennenzulernen und mehr über die Geschichte, Tradition und Zukunftsprojekte der Region zu erfahren. Die Stände luden außerdem mit abwechslungsreichen Mitmachangeboten, Informationsmaterialien und persönlichen Gesprächen zum Verweilen ein. Gerade dieser direkte Austausch machte den besonderen Reiz des Sachsen-Anhalt-Tages aus. Die Besucher erlebten, wie vielfältig und engagiert die Menschen in den einzelnen Regionen des Landes waren.
5: Heimat. Ich komme von hier, von daher, ja.
6: Als allererstes nette Menschen, fleißige Menschen, stolze Menschen und ein wirklich wunderschönes Bundesland, was mehr ist als das, was man manchmal so in den Medien außerhalb Sachsen-Anhalts aus uns macht.
7: Alte Architektur beispielsweise, weil ich persönlich komme jetzt aus Halle, ich studiere in Dessau Design und was ich schön finde, sind beispielsweise die Burg Giebigenstein, die wir haben. Es ist halt relativ alt, aber es sieht so schön aus. Ich bin da auch schon mal gewesen. Ja, also Besuch ist empfehlenswert. Oder halt auch einfach wie in Dessau das Bauhaus.
8: Es ist ein schönes, kleines Land und es gibt viel zu erkunden. Viele schöne Städte und Dörfer,
9: viele Burgen,
8: ja.
9: Sehr viele Sehenswürdigkeiten.
0: Neben den Präsentationen sorgten zahlreiche Bühnenprogramme, der traditionelle Festumzug mit rund 4000 Mitwirkenden, das gemeinsame Konzert von über 200 Spielleuten sowie die stimmungsvollen Lichtfahrten auf der Saale für unvergessliche Momente. Das Landesfest zeigte einmal mehr, wie stark der Zusammenhalt in Sachsen-Anhalt war und wie lebendig die Regionen des Landes ihre Identität präsentierten. Bernburg präsentierte sich dabei als weltoffene und gastfreundliche Gastgeberstadt und bot den idealen Rahmen für ein Wochenende voller Begegnung, Lebensfreude und regionaler Vielfalt. Mit vielen positiven Eindrücken endete ein Sachsen-Anhalt-Tag, der den Besucherinnen und Besuchern noch lange in Erinnerung bleiben dürfte.
10: Sachsen-Anhalt, ein wunderschönes Bundesland, oder? Naja, ich sag mal, die Geschichte Deutschlands hat in Sachsen-Anhalt viele Wurzeln. Also man kann dort vieles finden, was Gesamtdeutschland geprägt hat. Das ist in Sachsen-Anhalt zu finden. Nicht nur Nebra, auch Bad Dürnberg und Naumburg und viele, viele Sachen, die das ausmachen.
11: Ja, Sachsen-Anhalt. Ich wohne ja in Sachsen-Anhalt, ist ja schön in Sachsen-Anhalt. Also mir gefällt's.
12: Die Menschen. Die Menschen einfach. Es ist eine schöne Gegend. Ja, würden wir immer wieder gern herkommen.
13: Es ist meine Heimat. dort

0: geboren und dort leben wir.
1: So sieht das aus.
0: Im Harz. Und da wollen wir auch nicht weggehen. Wir können uns auch nicht beklagen.
1: Das fällt mir ein zu Sachsen-Anhalt, ja. Alles in Ordnung soweit.

0: Unser Land, unsere Vereine.
1: 63,50 Meter hoch und 18 Meter im Durchmesser. Ein Wahrzeichen der Stadt Dessau-Roßlau steht am Lutherplatz. Der 1897 fertiggestellte neue Wasserturm wurde bis in die 70er Jahre genutzt und dann dem Verfall preisgegeben. Über viele Jahre hinweg stand das imposante Gebäude ungenutzt herum, sollte immer wieder verkauft werden. Doch so recht traute sich kein Investor an die nun schon teilweise marode Bausubstanz. Die Rettung des neuen Wasserturms übernahm am 26. Oktober 2006 der Verein zur Förderung und Erhaltung des neuen Wasserturmes. 30 Gründungsmitglieder unterzeichneten damals die Vereinssatzung und sind seitdem bestrebt, das unter Denkmalschutz stehende Gebäude zu restaurieren und zu sanieren. Der 84-jährige Wilhelm Kleinschmidt ist von Anfang an im Verein und leitet heute die Geschicke. Vieles haben die Mitglieder bisher geschafft, doch gibt es immer noch Baustellen.
2: Wir hatten ja eine gewaltige Aufgabe vor uns. Das Dach musste gedeckt werden, die gesamte Unterkonstruktion musste erneuert werden, repariert werden. Dann die Laterne mit einem gewaltigen Aufwand, die allein einen Aufwand von 260.000 Euro erfordert hat. Dann die Erkertürme. Dann die Fenster, das war ganz wichtig, weil der Wasserturm ein Taubendomizil war. Es stank und da waren Exkremente in Zentimeter Höhe überall. Das haben wir durch das Erneuern der Fenster beseitigen können. Und das ist auch innen, war der Turm nicht begehbar wegen dieses großen Loches. Die Treppe war marode, die Bühne überhaupt nicht begehbar. Das haben wir inzwischen alles realisiert, alles erledigt. Und es bleibt eigentlich nur, dass der obere Sims, man sieht ihn wahrscheinlich auf dem Bild, wo die Sandsteinteile abgebrochen sind, dass das noch erneuert wird. Da sind wir aber dabei und wir haben auch in diesem Jahr Geld dafür gekriegt. Aber es ist alles so teuer geworden, dass wir nur einen Bruchteil von dem realisieren können, was mal vorgesehen war.
1: All das wäre ohne das ehrenamtliche Engagement des Vereins nicht möglich. Nun sind nicht alle der 60 Mitglieder im handwerklichen Bereich tätig, doch die Unterstützung ist nötig.
2: Naja, im Wesentlichen wird der Bau durch meine Person geleitet und wir haben viele Unterstützung. Einmal bezüglich von Spendenaktionen, da haben wir ja verschiedene Spendenaktionen durchgeführt, also mit Kalendergestellung, dann die Dachziegelaktion und die Treppenaktion, da kam Geld rein. Aber wir haben auch viel Unterstützung von den Firmen, die muss man natürlich ansprechen, das ist klar. Aber wir hatten da schon erhebliche Unterstützung von Schick und Schaeffler und von Echterhoff, weil wir innen im Wasserturm ein riesengroßes Loch hatten, was beseitigt werden musste. Aber auch sonst bei den Rüstungen gab es immer wieder Zugeständnisse von den Firmen, ohne die wir es schwerlich so weit gebracht hätten.
1: Der Dicke Rote, der am Lutherplatz in Dessau-Roßlau steht, wurde innen und außen kräftig repariert und auch saniert, wenngleich die größte Baustelle, der abbrechende Kalksandstein-Sims, den Vereinsmitgliedern Falten in die Stirn treibt. Nicht nur auf Wilhelm Kleinschmidt übt das Bauwerk eine gewisse Magie aus. Auch der ein oder andere Künstler findet im Inneren des Gemäuers eine besondere Atmosphäre vor, um sein Können zu präsentieren. Den neuen Wasserturm einer breiten Öffentlichkeit zugänglich zu machen und das gesellschaftliche Leben am Lutherplatz aufzuwerten, ist das Hauptanliegen des Vereins zur Förderung und Erhaltung des neuen Wasserturmes.
2: Wohl wissend, dass es eine schwierige Aufgabe wird, denn als gemeinnütziger Verein hat man keine wirtschaftlichen Einnahmen. Man ist also angewiesen auf Sponsoring, auf Spenden und natürlich auf Fördermittel. Und trotzdem haben wir uns die Aufgabe gestellt. Und ich denke, dass wir in den nunmehr fast 17 Jahren doch ein gutes Ergebnis vorweisen können.
1: Vereine wie dieser sind ein Gewinn für die Gesellschaft, schaffen sie doch einen gesellschaftlichen Mehrwert und, in diesem Fall, den Erhalt eines beeindruckenden Denkmals.
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0: Weniger Regen bei 17 Grad.
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0: Showdown in Halberstadt. Wer soll Sachsen-Anhalt regieren? Der 6. September, der Tag der Landtagswahlen in Sachsen-Anhalt, rückt immer näher. Alle Parteien steigen momentan in den Wahlkampf ein. Laut aktueller Wahlumfrage von davum.de liegt die AfD mit großem Abstand vorn, gefolgt von der CDU. Die Partei Die Linke dürfte mit der 5%-Hürde kein Problem haben, denn mit 12% liegt sie im gesicherten Mittelfeld. SPD, FDP, BSW und Bündnis 90 Die Grünen müssen sich wohl Sorgen machen, die 5%-Hürde zu schaffen. Wie sie das erreichen wollen, erklären ihre Spitzenkandidaten in Wahlforen. Eigentlich finden diese in großen Städten wie Halle oder Magdeburg statt. Doch dieses Mal sorgte die liberale Mittelstandsvereinigung im Harzkreis dafür, dass in Halberstadt diskutiert wurde. Zu Beginn der Veranstaltung durften sich die Kandidaten der Parteien im Harzkreis kurz vorstellen. Jeder hatte ca. 4 Minuten Zeit, um die politischen Ziele vor den rund 150 Gästen kurz zu erörtern. Danach ging es mit der großen Elefantenrunde weiter. Die AfD und das BSW schickten ihre Spitzenkandidaten Ulrich Siegmund und Claudia Wittig. Für die SPD stieg Andreas Schmidt, für die Partei Die Linke Monika Hohmann und für das Bündnis 90 Die Grünen Olaf Meister in die Diskussion ein. Der Ministerpräsident Sven Schulze war ebenfalls eingeladen. Dieser hatte jedoch einen wichtigen Termin in Berlin, sodass die CDU Guido Heuer ihren Fraktionsvorsitzenden im Landtag ins Rennen schickte. Die Themen an diesem Abend waren vielfältig. Moderiert wurde er von Sandra Kowalski und Matthias Neier. Sie hatten sich die Themenbereiche wie Energie, Wirtschaft und Fachkräftesicherung ausgesucht. Je länger der Abend dauerte, desto hitziger wurden die Zwischenrufe im Publikum. Die beiden Moderatoren verstanden es dabei gut, die Politiker diskutieren zu lassen, ohne dass es dabei zu Beleidigungen kam. Die sachliche Diskussion ging etwa 2 Stunden und das ohne große Polemik. Alle 6 Teilnehmenden machten klar, wofür die eigene Partei steht und warum man sie wählen sollte. Die wichtigste Frage stellte die Moderation zum Schluss. Wer soll Sachsen-Anhalt zukünftig regieren? Und wer wird mit seinen Stimmen Ulrich Siegmund oder Sven Schulze zum Ministerpräsidenten wählen, falls die AfD eine absolute Mehrheit verfehlt? Claudia Wittig vom BSW sowie Monika Hohmann von der Partei Die Linke machten dabei deutlich, dass man weder den einen noch den anderen unterstützen wird. Für die Wahl eines Ministerpräsidenten sind diese Stimmen allerdings notwendig und es bleibt offen, ob eine dieser beiden Parteien ihre derzeitige Einstellung ändern wird.
1: Also zum jetzigen Zeitpunkt wird sie Sven Schulze nicht unterstützen, weil wir ja auch die Kandidatur Sven Schulzes im Januar auch nicht unterstützt haben. Und da weiß ich nicht, wie sich dann erstmal die Kräfteverhältnisse sowieso entwickeln. Und ich glaube, bedingungslos Sven Schulze zu unterstützen, glaube ich, würden wir als Linke auch nicht machen.
2: Ja? Die Linkspartei hat jetzt ja auch einen politischen Konkurrenten bekommen mit dem BSW. Wie sehen Sie das? Kann das BSW auch der Linkspartei noch gefährlich werden und ihnen viele Stimmen wegnehmen?
1: Nee, das glaube ich nicht. Ja? Also ich denke mal, das BSW auch mit den Vorstellungen, die das BSW hat, auch nicht konkret, also nicht hier und nicht da und dann machen wir doch eventuell, ist es für die Wählerinnen und Wähler zu ungenau. Und das Problem des BSW sehe ich, dass sie sich wirklich nur auf bundespolitische Sachen stützen und eher wenig hier auf landespolitische Sachen.
2: Ja, Frau Witte, was macht Sie denn so sicher, dass das BSW hier in Sachsen-Anhalt bei der Landtagswahl über 5% kommt?
3: Also was mich sicher macht, ist die Tatsache, dass ich das immer wieder draußen höre, wie dringend wir gebraucht werden. Es gab eine ganze Reihe von Menschen, die jetzt nicht mehr so richtig mitbekommen hatten, dass wir noch präsent sind. Und jetzt, wo wir in die Öffentlichkeit gegangen sind, kommt eine Riesenrückmeldung. Man merkt, dass Sachsen-Anhalt sich unbedingt einen politischen Wandel wünscht. Die Leute wollen, dass irgendwas anders wird. Es ist ihnen schon beinahe egal, was. Das sieht man auch an den AfD-Umfragewerten. Und wir sind dazu da, um da eine Alternative zur Alternative zu bieten, gewissermaßen. Wir wollen nämlich nicht einfach nur andere Politik. Wir wollen, dass überhaupt das ganze System wieder richtig demokratisch wird. Und wir haben da was anzubieten, was sonst niemand anzubieten hat.

0: Und das klappt aber nur, wenn wir reinkommen.
1: Die Linke hat heute gesagt, sie würden Sven Schulze nicht zum Ministerpräsidenten wählen. Das heißt also, wenn das BSW reinkommt, könnten sie sozusagen für Herrn Siegmund die Stimmen bringen, die er braucht, um Ministerpräsident zu werden. Ist das so?
0: Wir könnten die Stimmen bringen, wir werden es aber natürlich nicht machen. Wir haben gesagt,
1: warum nicht?
0: Weil wir möchten, wenn wir in eine Koalition gehen würden, dann müsste das eine sein, in der wir eine klar erkennbare BSW-Handschrift in den Landtag bringen können. Und das ist weder mit Herrn Siegmund noch mit Herrn Schulze im Angebot. Wenn das mal irgendwann anders ist und man kann wirklich inhaltlich so zusammenarbeiten, dass man erkennbar also auch die BSW-Handschrift sehen kann, dann können wir das machen. Aktuell ist das aber ja eine sehr komfortable Position, in der wir uns sehen. Wir wollen in der Sache entscheiden, Anträge weiterbringen, die wirklich Sachsen-Anhalt besser machen. Und von wem die kommen, ist uns egal. Das heißt, die Parteien müssen am Ende, selbst wenn wir nur mit 6% oder so reinkommen, auf uns zukommen und uns Angebote machen. Und dann machen wir gute Projekte mit wer auch immer welche gute Vorschläge hat.
1: Wenn die AfD Ihnen das Angebot macht, 3 Ministerposten?
0: Ja, ich glaube nicht, dass die AfD das macht, aber nein, wir haben deutlich gesagt, was wir wollen. Wir wollen politische Veränderungen und zwar nicht nur in der Sache, sondern auch strukturell. Und das können wir in unserer Position am besten durchsetzen, wenn wir das Zünglein an der Waage bleiben. Und wir haben ein tolles Konzept vorgeschlagen. Ich hoffe, dass die Parteien früher oder später, gerade wenn es dann um das Gerangel geht und wenn die Mehrheiten so sind, wie sie aktuell aussehen, dann wird es ja keine gute Lösung geben. Und ich glaube, dass wir dann mit unserem Konzept wirklich durchdringen können. Und wir schlagen dann was Alternatives vor, was wirklich die politische Landschaft quasi in ganz Deutschland verändern kann.
1: Ja, es gibt eine Menge Parteien, die im Landtag oder bei der Landtagswahl um die 5%-Hürde kämpfen, auch die Grünen. Warum sind Sie sicher, dass Sie das schaffen?
2: Ja, sicher sind wir nicht. Das entscheiden ja die Wählerinnen und Wähler am 6. September. Das ist der Punkt. Tatsächlich spricht eben, mal abgesehen von inhaltlichen Dingen, die wir natürlich versuchen nach vorne zu tragen in der Kampagne, insbesondere die Frage dafür, gelingt es uns, die AfD von der Macht fernzuhalten? Also wollen wir in der rechtsextremen Regierung, ja oder nein? Wir stehen da total gegen, aus Überzeugung. Und wenn man das verhindern will, muss man tatsächlich dafür sorgen, dass es nicht bei 42% schon eine absolute Mehrheit gibt. Das heißt, kleine Parteien müssen rein. Und wenn die Grünen im Landtag sind, hat die AfD keine Mehrheit und wir werden zu stabilen Verhältnissen kommen in einer demokratischen Konstellation. Das ist ein ganz zentraler Punkt.
1: Die Grünen waren ja auch im Bund sehr, sehr stark bei den letzten Wahlen. Was ist denn da total schiefgelaufen, dass die AfD jetzt bei über 40% steht?
2: Ja, wir sehen, das ist ja eine fast schon weltweite Entwicklung. Wir sehen in vielen Ländern, dass rechtsextreme Parteien auf dem Vormarsch sind. Das liegt, ich meine, im Wesentlichen daran, wie wir miteinander kommunizieren. So diese ganz einfachen Lösungen, so auf der Schuld und so mit Hass Klicks organisieren. Das funktioniert gut und das zündet richtig durch. Und wir merken, dass eben viele Leute so auf einfache Lösungen aus sind. Ja, okay, das so muss es sein. Und nicht erkennen, dass tatsächlich, es ist schwieriger. Natürlich haben wir Probleme, die müssen ordentlich gelöst werden und da wird nicht der einfache Schlenker, den die AfD da macht, die Lösung sein. So, und das macht es problematisch.
1: Herr Siegmund, die Linken haben heute gesagt, sie wollen Herrn Schulze nicht zum Ministerpräsidenten wählen. Dass Sie also Ministerpräsident werden, die Chancen werden immer größer. Warum sind Sie denn der bessere Ministerpräsident als Herr Schulze?
3: Das möchte ich mir gar nicht anmaßen. Das muss das Volk entscheiden, nicht ich selbst. Also wir haben eine klare politische Linie, eine klare Kommunikation. Wir möchten, dass die Leute vor der Wahl genau wissen, was sie nach der Wahl von uns zu erwarten haben. Anscheinend möchten das auch sehr viele Bürger in diesem Land. Und für mich gibt es nur das Souverän, das Volk. Das muss eine Entscheidung treffen am 6.9. Und die Entscheidung werde ich mich selbstverständlich als Demokrat auch fügen. Aber bis dahin ist noch ein bisschen Zeit. Und die werden wir natürlich nutzen, um noch mehr Menschen in diesem Land von unseren sehr guten Kandidaten und von unserem hervorragenden Programm zu überzeugen.
1: Sollte das BSW reinkommen in den Landtag, dann sind die Chancen ja gar nicht schlecht, dass Sie auch mit Ihnen gemeinsam stimmen und abstimmen. Und mit Frau Witte scheinen Sie ein ganz gutes Verhältnis zu haben.
3: Ich sag mal so, die Hand ist von mir als Demokrat immer allen gegenüber ausgestreckt. Egal, dem BSW gegenüber, der CDU, wem auch immer. Allerdings wird sie A, schon seit vielen Jahren nicht angenommen, ganz im Gegenteil, sie wird ja bekämpft. Und B, sehe ich aktuell auch niemanden in diesem Land, mit dem wir unsere guten Positionen hier umsetzen könnten. Das heißt, wir haben diametral immer noch Unterschiede, vor allem bei den Problemen, die unser Land dahin gebracht haben, wo es ist. Migration vor allem, Energiepolitik, innere Sicherheit und vieles mehr. Und wenn es aber so einen demokratischen Partner gibt, dann machen wir das sehr gerne miteinander. Aktuell gibt es ihn in Sachsen nicht und deswegen 45% plus X.
1: Ja, Herr Schmidt, die SPD ist bei 7% ungefähr. Glauben Sie denn, dass Sie die 5%-Hürde ganz, ganz, ganz sicher schaffen?
4: Davon gehe ich aus.
1: Jetzt ist es ja so, die Linkspartei hat heute gesagt, die werden Ministerpräsidenten Sven Schulze nicht zum Ministerpräsidenten wählen. Das heißt also, CDU und SPD hätten ein Problem, die notwendigen Stimmen zu kriegen, um in der Regierungsverantwortung zu bleiben. Wie sehen Sie das?
4: Zunächst mal ist es so, wir sind jetzt noch ungefähr 80

0: 85 Tage davon weg, dass gewählt wird. Danach wird abgerechnet. Wir kämpfen auf dem Weg dahin um jede Stimme. Und ich gehe davon aus, dass das Ergebnis sich erheblich von den jetzigen Umfragen unterscheiden wird.
1: Das heißt, Sie gehen auch fest davon aus, dass der Sigmund keine absolute Mehrheit bekommt?
0: Davon gehe ich fest aus und dafür stehe ich jeden Tag auf und kämpfe.
1: Ja, Herr Heuer, die Linken haben heute gesagt, sie würden Herrn Schulze nicht zum Ministerpräsidenten wählen. Der wird es natürlich eng, die Regierung zu halten. Warum sind Sie sich sicher, dass Sie trotzdem die nächste Regierung stellen werden?
2: Da die AfD keine absolute Mehrheit bekommen wird, wird eine Regierung gegen die CDU nicht möglich sein.
1: Das heißt aber, die SPD ist derzeit gerade bei 6-7%. Die Linken wollen Herrn Schulze nicht wählen. Das wird schwierig.
2: Natürlich wird das schwierig, aber was schon leicht im Leben. Und ich habe auch gesagt, eine Minderheitsregierung darf kein Tabu sein. Und wir erleben es zurzeit in Sachsen, wir erleben es in Thüringen, wir haben es in vielen Ländern Europas gesehen, Skandinavien, Niederlande. Auch das kann funktionieren mit, und dann muss man halt themenbezogene Politik machen.
1: Warum ist denn zum Beispiel auch der Bundeskanzler so sehr dagegen, eine Minderheitsregierung zu machen?
2: Das müssen Sie ihn fragen. Also wir in Sachsen-Anhalt, ich muss ja auf Umfragen reagieren, ich muss sie ja zur Kenntnis nehmen. Natürlich wünsche ich mir, die Deutschlandkoalition fortzusetzen mit einer ganz starken CDU. Natürlich ist das unser Ziel. Aber wenn ich Umfragen zur Kenntnis nehme, dann muss ich über eine Option Minderheitsregierung auch nachdenken dürfen und kann nicht sagen, dass das ein Tabu wäre. Eine Minderheitsregierung kann kein Tabu sein.
1: Man hat heute gesehen, Sie sind ganz gut befreundet eigentlich mit allen Politikern, die schon länger mit dabei sind, auch mit der SPD. Spricht man da auch mal darüber, dass die SPD vielleicht gar nicht mehr über die 5%-Hürde kommt?
2: Man spricht über vieles. Und wir sind in einem politischen Geschäft. Und ich halte nichts davon, dass man alle parlamentarischen Geflogenheiten aufgrund von irgendwelchen Brandmauern außen vor lässt. Das kann man nicht tun. Und insofern pflege ich einen guten Draht zu den Fraktionen, dass man parlamentarische Gepflogenheiten, Sie haben es bei der Parlamentsreform gesehen, Sie sehen es, wenn wir Ausschussvorsitzende erwähnen, es gibt viele Dinge, wie man Tagesordnung, alles was so parlamentarisches Geschäft ist, da braucht man alle Fraktionen dafür, das ist einfach so.
3: So wie die derzeitige Parteienkonstellation in Sachsen-Anhalt aussieht, wird es mit Sicherheit die spannendste Landtagswahl aller Zeiten. Wie wichtig die diesjährige Wahlbeteiligung ist, sollte den Menschen klar sein. Wer auch immer gewinnen mag und den neuen Ministerpräsidenten stellt, eins ist sicher: Sachsen-Anhalt braucht eine neue Regierung und diese sollte möglichst stabil und demokratisch sein.
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0: Einen grauen und verregneten Himmel können wir zum Start des Sonntags erwarten. Stärkere Böen prägen die Mittagsstunden, der Niederschlag hält weiterhin an bei Maximalwerten von 17 Grad. 14 bis 15 Grad erreichen wir zum Abend, die Verhältnisse werden zur Nacht deutlich abschwächen, doch es bleibt bedeckt. Am Montag sieht es ähnlich aus, dafür mit weniger Regen bei 17 Grad.
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2: Tour der Hoffnung. Radtour für einen guten Zweck.
3: 16 Jahre nach ihrem letzten Besuch in der Region macht die Tour der Hoffnung wieder Station in Sachsen-Anhalt. Auf einer Pressekonferenz stellt die Organisation am Dienstag die 44. Auflage der Benefizradtour vor, die vom 6. bis zum 8. August stattfinden wird. Seit 1983 treten jedes Jahr engagierte Menschen aus allen möglichen Bereichen für den guten Zweck in die Pedale. Die Tour der Hoffnung sammelt Spenden für Kinder und Jugendliche, die an Krebs oder Leukämie erkrankt sind. Mit Erfolg, denn seit Beginn der Tour ist die Heilchance für leukämieerkrankte Kinder von rund 30 auf mittlerweile über 90% gestiegen. Doch das Ziel bleibt ehrgeizig. Die Organisatoren wollen den medizinischen Fortschritt weiter unterstützen, damit sich künftig kein Kind mehr vor einer Krebserkrankung und ihren Folgen fürchten muss.
4: Aber Ehrenamt funktioniert auch nur in der Umsetzung, wenn man ein Projekt für sich entdeckt hat, mit dem man sich zu 100% identifiziert. Und das ist bei uns in unserem Vorstand, aber auch wenn ich unsere Helsa-Jungs auch zur Seite stehen und all denen, die halt einmal im Jahr diese 3 Tage dann mit uns unterwegs sind, das ist gegeben. Ansonsten würden die keine Wiederholungstäter sein. Und das macht halt unglaublich viel Spaß. Klar, für die sogenannten Prominenten, früher, ich stehe nicht mehr so in der Öffentlichkeit, aber als Prominente da mit rein zu beraten, dann den Namen auch ein Stück weit zu geben. Und das ist eigentlich so der Hauptbeweggrund. Und das muss ich jetzt wirklich sagen, als Athletin waren die schönsten Erfolge die Staffelerfolge, weil die hat man gemeinsam erlebt und das Team hat Staffelerfolge natürlich auch gemeinsam gefeiert. Und wenn wir am letzten Abend durch sind, hoffentlich unfallfrei durch sind und eine schöne Spendensumme zusammenbekommen, es gibt nichts Schöneres, als in die Gesichter zu gucken, die dann alle stolz sein dürfen und zu wissen, was damit alles bewegt werden kann.
3: Rund 160 Teilnehmer werden in diesem Jahr auf die insgesamt 255 Kilometer lange Strecke gehen. Erkennbar sind sie dabei traditionell an ihrer auffälligen Kleidung, neongelber Helm und grüne Jacke. Die erste Etappe führt wie gewohnt durch Mittelhessen. Am zweiten Tag startet das Fahrerfeld in Magdeburg und fährt weiter nach Halle. Geplante Stopps gibt es unter anderem in Schönebeck und Köthen. Dort hoffen die Organisatoren nicht nur auf zahlreiche Zuschauer, sondern auch auf Spendenübergaben. Entsprechend groß war die Freude der Bürgermeister beider Städte über den Besuch der Tour. Die dritte und letzte Etappe führt schließlich von Halle nach Leipzig. Ziel ist die Kinderonkologie, die symbolisch für die Einrichtungen steht, denen die Spendengelder zugutekommen. Alle Startplätze sind bereits seit langem vergeben und die Fahrer bereiten sich derzeit intensiv auf die Tour vor. Das Team erhofft sich dann zum Start auch prominente Gäste wie Tefe Schur oder Olaf Ludwig begrüßen zu können.
4: Und dann mal vielleicht ganz schnell durch den Gang aus dem Biathlon-Bereich. Meine ehemalige Kollegin Katrin Apel, Sven Fischer und Frank Ulrich, Athlet und Bundestrainer. Mit Katrin Baron, unsere in Deutschland bekannteste und erfolgreichste Ruderin Dagmar Hase, die diesmal das erste Mal dabei sein wird, die Schwimmerin. Dann haben wir unsere Moderatorin nicht zu vergessen, unseren mit Marina Kielmann, eine ehemalige Eiskunstläuferin. Wir haben auch als mit Klaus-Peter Thaler, einem Radsportler, der unser langjähriger Kapitän ist und auch von Anfang an dabei ist, einer der, ich glaube, es gibt noch einen, der tatsächlich von Anfang an dabei ist. Die Fußballer Felix Magath und Jupp Kapellmann sind so ein bisschen unser Special Duo auf unserer Tour, die haben beide zugesagt. Und am Samstag kommt dann dazu, also die fahren fast alle auf den Samstag bis auf Epselinger, den Turner. Und ich glaube, Olaf Hundwig wird nur an dem Freitag dabei sein. Am Samstag kommen dann noch dazu Jens Lehmann, ehemaliger erfolgreicher Radsportler und jetzt Bundestagsabgeordneter, ist auch das erste Mal bei uns dabei. Henry Maske dürfen wir wieder bei uns begrüßen. Er hat letztes Jahr mal aussetzen müssen, dieses Jahr wäre ich für einen Tag dabei. Und Johann von Bülow, der ist Schauspieler, also war kein Sportler, sondern war von der Schauspielerseite. Also ich glaube, auch ein sehr schönes, buntes Feld. Und alles Menschen, und das ist für uns immer wichtig, ich sage, der Promi ist ein Türöffner und der Promi ist natürlich den, den die Stoppgeber und die Gastgeber dann nutzen können, um vielleicht ein bisschen Aufmerksamkeit zu erzeugen, dass vielleicht auch Leute dazukommen, wenn wir da den Stopp machen. Aber ich finde auch immer, es ist schön, wenn der Promi sich auch mit der Sache identifiziert. Also mir ist das immer wichtig, dass ich merke, wenn der dabei ist, dass der auch zu dieser Gemeinschaft zählt und nicht der Promi ist, wer den roten Teppich braucht. Also, und diese Promis, die wir bis jetzt mitgenommen haben, die sind voll dabei. Also die tanzen dann auch morgens um 10 schon Polonaise mit uns, ohne dass sie schon Alkohol getrunken haben. Und das ist schön. Das macht Spaß.
3: Ein besonderes Merkmal der Tour, die Spenden kommen

0: zu 100% bei den Begünstigten an. Darunter zählen Kinderkliniken, Hospize und Forschungseinrichtungen, die sich um die Betreuung und Behandlung krebskranker Kinder und Jugendlicher kümmern. Sämtliche organisatorische Kosten werden dabei von den Sponsoren getragen. Wer Anfang August nicht selbst dabei sein kann, hat bereits im Juli die Möglichkeit, die Aktion zu unterstützen, beim sogenannten Social Ride. Vom 4. bis zum 12. Juli sollen die Teilnehmer innerhalb von 9 Tagen insgesamt 333 Kilometer mit dem Fahrrad zurücklegen. Idealerweise spendet man dabei 10 Cent pro gefahrenem Kilometer. Alternativ ist selbstverständlich auch eine direkte Spende möglich. Mehr Informationen dazu finden Interessierte auf der Internetseite der Tour der Hoffnung.
1: Digitalisierung. Stadtspaziergang wird modernisiert.
2: 11 Stationen führen Besucher quer durch die Köthener Innenstadt, vorbei an historischen Gebäuden, kulturellen Orten und wichtigen Erinnerungsstätten der Stadtgeschichte. Den Stadtspaziergang Köthener Perlen gibt es bereits seit 2010. Jetzt wurde das Angebot umfassend modernisiert und digital erweitert.
3: Wir hatten also die Möglichkeit, über ein Förderprogramm vom Land Sachsen-Anhalt die 10 Stelen, die seit 2010 in der Stadt aufgebaut waren und den Besuchern die Möglichkeit gegeben haben, analog den Rundgang durchzuführen, von Stele zu Stele, durch eine 11. zu ersetzen und das Ganze dann auch noch digital umzusetzen, sodass es diesen Stadtrundgang jetzt auch noch im Internet gibt, auf unserer Internetseite schlossköthen.de und auch als App für iOS und Android abrufbar ist.
2: Viele der bisherigen Informationstafeln waren nach rund 15 Jahren deutlich in die Jahre gekommen. Mit Fördermitteln des Landes Sachsen-Anhalt konnte der Rundgang erneuert und technisch modernisiert werden. Rund 46.000 Euro flossen in das Projekt. Die Informationen stehen Besucherinnen und Besuchern jetzt nicht mehr nur vor Ort zur Verfügung. Über die Schloss Köthen-App oder die Internetseite können die Inhalte auch digital abgerufen werden. Ergänzt wurden historische Bilder, zusätzliche Texte und Hörfunktionen.
3: Das Ganze bei der App-Version ist in der Schloss Köthen-App integriert worden, sodass man jetzt die Möglichkeit hat, bei Nutzung der App sowohl das Schloss zu erkunden, als auch den virtuellen Stadtrundgang und die Köthener Musikerorte. Das ist jetzt der Inhalt der App-Version. Im Internet hat man die Möglichkeit, den virtuellen Stadtrundgang zu machen. Und wer hier natürlich vor Ort ist, hat die Möglichkeit, sich an den 11 Stelen auf einer 1,8 Kilometer langen Runde einmal die wichtigsten historischen Plätze der Stadt Köthen anzuschauen und bekommt an jeder einzelnen Stele Informationen, die über die virtuellen Versionen natürlich dann erweitert wird mit weiterem Bildmaterial, mit weiteren Texten. Die Texte sind dort vertont, man kann sie sich vorlesen lassen. Es gibt sie in Deutsch und in Englisch zurzeit. Wir sind natürlich dran, dort noch weitere Sprachen einzubauen. Aber dazu müssen wir jetzt erstmal die Zeit finden und gucken, wie sich die erste Version, die jetzt aktuell am Start ist, bewährt.
2: Neu hinzugekommen ist außerdem eine 11. Station am Standort der ehemaligen Synagoge in der Burgstraße. Damit erinnert der Rundgang jetzt auch an jüdisches Leben in Köthen und an Menschen, die die Stadtgeschichte geprägt haben.
3: Die 11. Stele war also auf Wunsch des Stadtrates der Stadt Köthen mit ins Programm aufgenommen worden in diese Runde. Und es ging da um Herrn Friedheim. Herr Friedheim war ein jüdischer Bankier hier in Köthen, der also sowohl der jüdischen Gemeinde angehört hat und also auch sehr viel für die Synagoge getan hat, die es leider nicht mehr gibt. Aber er hat auch den kompletten Ratssaal in Köthen gespendet. Also die ganze Holzverkleidung, die ganzen Gemälde, die ganzen Figuren. Also ein sehr sehenswerter Ratssaal, der damals von Herrn Friedheim gesponsert wurde. Und darum hat der Stadtrat gesagt, okay, wir hätten gern zu Ehren von Herrn Friedheim diese Stele errichtet.
2: Die zusätzliche Stele wurde auch mit Unterstützung von Bürgerinnen und Bürgern finanziert. Die Stadt Köthen verbindet mit dem neuen Angebot vor allem die Hoffnung, Geschichte für Gäste und Einheimische moderner und leichter zugänglich zu machen.

0: Der digitale Stadtspaziergang Köthener Perlen ist ab sofort online sowie über die Schloss Köthen-App verfügbar. Die rund 1,8 Kilometer lange Tour kann kostenlos genutzt werden.
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0: Einen grauen und verregneten Himmel können wir zum Start des Sonntags erwarten. Stärkere Böen prägen die Mittagsstunden, der Niederschlag hält weiterhin an bei Maximalwerten von 17 Grad. 14 bis 15 Grad erreichen wir zum Abend, die Verhältnisse werden zur Nacht deutlich abschwächen, doch es bleibt bedeckt. Am Montag sieht es ähnlich aus, dafür mit weniger Regen bei 17 Grad.
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2: Wo kommt das Gemüse her? Die Halberstadtwerke verschenken Gemüsesamen. Im Versorgungsgebiet der Halberstadtwerke gab es wieder Geschenke für die Kinder in den Kitas und Grundschulen. Dieses Jahr gibt es kleine Samen, die die Kinder im kommenden Jahr wachsen lassen können.
3: Wir verschenken heute so ein Paketchen mit zwei Samen, die zu pflanzen sind. Das eine ist eine Paprika, das andere eine Tomate. Und jedes Kind bekommt so diese schon angezüchteten Samen, so dass daraus relativ schnell auch Pflanzen werden können. Ich habe die Kinder gefragt, also unser Obst und Gemüse wächst nicht in Plastiktüten und wächst auch nicht im Supermarkt, sondern im Garten oder auf dem Feld. Und die Frage ist, wie nachhaltig kann man Kinder dazu bringen, darüber nachzudenken, sich vernünftig zu ernähren.
2: Die Kinder näher an das Gemüse zu bringen, ist das Ziel. Doch nicht allen ist das zu Hause möglich. Damit alle Kinder das Gemüse anpflanzen können, gibt es in den Kitas und Grundschulen schon einen Plan.
3: Die Kindergärten hatten auch gleich eine tolle Idee, nämlich entweder die Kinder pflanzen das zu Hause ein. Nicht jedes Kind hat die Chance, nicht jedes Kind hat auch Eltern, die darauf Wert legen, so dass die Kindergärten selber gesagt haben, wir legen ein Beet an für alle, die möchten und pflanzen die bei uns ein und dann können die Kinder gucken, was aus ihren Pflanzen geworden ist. So hat man praktisch nicht nur für einen Tag so ein Geschenk, sondern für eine ganze Zeit.
2: Ein wichtiger Termin für die Halberstadtwerke, denn dem Geschäftsführer Rainer Gerloff macht es viel Spaß, den Kindern Geschenke zu überreichen und ihnen eine Freude zu bereiten.
3: Jedes Jahr eines der schönsten Termine, die man so als Geschäftsführer haben kann. Glückliche Kinderaugen zum Kindertag, das ist schon eine tolle Sache.
2: Und diese Freude kommt an. Circa 3700 Kinder konnten sich im gesamten Gebiet über die Samen und ein Ausmalbild freuen. Damit sind sie den kommenden Wochen und Monaten gewappnet, in denen die beiden Gemüse heranwachsen werden. Erneut deutscher Meister. Die Siegesfeier des SCM.
4: Zahlreiche Jubelrufe dieser Art waren es, mit denen der Ankunft der SCM-Handballer am Montagabend entgegengefiebert wurde. Mit gutem Grund, denn die Männer in Rot-Grün konnten sich erneut den deutschen Meistertitel sichern. Zum dritten Mal innerhalb von 5 Jahren und insgesamt zum 4. Mal in der Geschichte des Vereins. Das sollte natürlich entsprechend gefeiert werden, weshalb der SCM wie nach seinen letzten Saisonerfolgen wieder mit dem Bus vor dem Magdeburger Rathaus einkehrte, wo die Sportler von der jubelnden Menge an Fans begrüßt wurden.

0: Diese mussten sich allerdings noch etwas gedulden, denn zunächst nahm die Oberbürgermeisterin im passenden Farbschema gekleidet die Mannschaft in Empfang und begleitete sie nach oben für die feierliche Eintragung in das Goldene Buch der Landeshauptstadt. Eine Geste, die dem Verein inzwischen bereits zum 6. Mal zu Ehren kam. Ein wirklich unbeschreibliches Gefühl, so Erfolgstrainer Bennett Wiegert am Montag.
1: Ich glaube, dass das auch ein bisschen benötigen wird, vielleicht die Sommerpause, um das zu realisieren, weil auch in der Art und Weise und der Dominanz, wie wir es gemacht haben, was ganz Besonderes bleibt.
0: Nachdem sich das gesamte Team einschließlich Trainer, medizinischem Personal, Geschäftsführern und Co. im Goldenen Buch verewigen durfte, hatte das Warten der Fans endlich ein Ende und die Berufshandballer begaben sich nach draußen auf den Rathausbalkon für die Siegesfeier, wo sie ihre hart erkämpfte Trophäe voller Stolz präsentierten.
2: Hier kommt euer SC Magdeburg!
0: An einen möglichen Wiederholungssieg im nächsten Jahr will man derzeit noch nicht denken. Allerdings haben die Magdeburger am Wochenende die Möglichkeit, ihren Titel in der EHF Champions League zu verteidigen. Und auch hierfür dürften die Chancen gut stehen.
3: Unsere Mannschaft ist einfach die beste. Wir waren zu jedem Bundesligaspiel auswärts in der Halle. Wir waren zu jedem Championsspiel und auch Samstag in Köln. Wir schaffen das.
0: Mit Fans wie diesen auf jeden Fall.
4: Der Sachsen-Anhalt-Tag, wo Sachsen-Anhalt trifft.
5: Strahlender Sonnenschein, gute Stimmung und viele Gäste. Mit der offiziellen Eröffnung hat am Freitag der 24. Sachsen-Anhalt-Tag in Bernburg begonnen. Bis Sonntag präsentierte sich das ganze Land mit Kultur, Tradition und kulinarischen Angeboten. Aber gerade neben der Musik, Kultur und den zahlreichen Angeboten stand am ersten Tag des Sachsen-Anhalt-Tages auch das Ehrenamt im Mittelpunkt. Nämlich um 18 Uhr beim Empfang der Landesregierung im Theater Bernburg. Nach der Begrüßung seitens der Oberbürgermeisterin von Bernburg, Dr. Silvia Risto, und dem Ministerpräsident des Landes Sachsen-Anhalt, Sven Schulze, zeichnete der Ministerpräsident, den Peißener Ortswehrleiter Mike Hammermann, mit dem silbernen Brandschutz- und Katastrophenschutz-Ehrenzeichen aus.
6: Persönlich nochmal Ihnen danken. Ich weiß ja, dass Ihre gesamte Familie in der Feuerwehr ist. Ne? Silberne Brandschutz- und Katastrophenschutz-Ehrenzeichen am Bande Magdeburg, Juni 2026, der Ministerpräsident des Landes Sachsen-Anhalt, Sven Schulze.
5: Mit der Auszeichnung wurde sein langjähriger Verdienst im Brand- und Katastrophenschutz gewürdigt. Die Ehrung unterstreicht die wichtige Rolle, die die ehrenamtlichen Einsatzkräfte für die Sicherheit der Menschen in Sachsen-Anhalt leisten. Im Übrigen, verliehen wird dieses Ehrenzeichen nur an Personen, welche 25 Jahre aktiv pflichttreuen Dienst in der Feuerwehr, dem Katastrophenschutz oder anerkannten Hilfsorganisationen geleistet haben. Eigentlich sollte die Vergabe der Auszeichnung geheim bleiben, wurde aber durch eine vortagige Zeitungsausgabe veröffentlicht. Dennoch gelang die Übergabe so wie der Abend. Mit einer musikalischen Umrahmung ließ man den Abend dann ausklingen. Der 24. Sachsen-Anhalt-Tag in Bernburg war ein Fest der Begegnung, der Regionalität und der guten Stimmung. An drei Tagen strömten rund 150.000 Besucherinnen und Besucher in die Stadt und erlebten ein abwechslungsreiches Programm aus Musik, Kultur und Tradition. Überall in den Straßen herrschte eine fröhliche und friedliche Atmosphäre, die den besonderen Charakter des größten Landfestes Sachsen-Anhalts eindrucksvoll unterstrich. Besonders beliebt waren die zahlreichen Stände und Präsentationsflächen, auf denen sich Städte, Landkreise, Vereine und Initiativen aus dem ganzen Bundesland präsentierten. Hier entdeckten die Gäste regionale Besonderheiten, kamen mit engagierten Ehrenamtlichen ins Gespräch und erlebten die Vielfalt Sachsen-Anhalts hautnah. Wir fragten außerdem rum, an was denken Sie, wenn Sie Sachsen-Anhalt hören? Wobei wir ein ordentliches Sortiment an Eindrücken sammeln konnten.
7: Dazu fällt mir ein, dass es meine Heimat ist. Ich bin in Sachsen-Anhalt aufgewachsen und groß geworden. Ich würde auch immer hier bleiben. Wir sind vom Europa-Rosarium Sangerhausen Und das ist einfach das Schönste mit an Sachsen-Anhalt und zur größte Rosensammlung der Welt.
8: Schöne Region, nette Leute und ein unheimlich schöner Ort zum Wohlfühlen.
9: Wir kommen aus Sachsen-Anhalt, das Heimat. Ist unsere Heimat.
10: Jo, ja. Heimat. Viel Grün.
9: Gesunde Chemie, tolle Hochschulen, nette Menschen.
10: FCM? Nur?
9: Gut.
5: Die Aussteller zeigten eindrucksvoll, was ihre Heimat ausmachte. Von touristischen Angeboten über kulturelle Projekte bis hin zu regionalen Produkten und Vereinsarbeit. Viele Besucher nutzten die Gelegenheit, neue Ausflugsziele kennenzulernen und mehr über die Geschichte, Tradition und Zukunftsprojekte der Region zu erfahren. Die Stände luden außerdem mit abwechslungsreichen Mitmachangeboten, Informationsmaterialien und persönlichen Gesprächen zum Verweilen ein. Gerade dieser direkte Austausch machte den besonderen Reiz des Sachsen-Anhalt-Tages aus. Die Besucher erlebten, wie vielfältig und engagiert die Menschen in den einzelnen Regionen des Landes waren.
11: Heimat. Ich komme von hier, von daher, ja.
12: Als allererstes nette Menschen, fleißige Menschen, stolze Menschen und ein wirklich wunderschönes Bundesland, was mehr ist als das, was man manchmal so in den Medien außerhalb Sachsen-Anhalts aus uns macht.
7: Alte Architektur beispielsweise, weil ich persönlich komme jetzt aus Halle, ich studiere in Dessau Design und was ich schön finde, sind beispielsweise die Burg Giebigenstein, die wir haben. Es ist halt relativ alt, aber es sieht so schön aus. Ich bin da auch schon mal gewesen. Ja, also Besuch ist empfehlenswert. Oder halt auch einfach wie in Dessau das Bauhaus.
13: Es ist ein schönes, kleines Land und es gibt viel zu erkunden. Viele schöne Städte und Dörfer,
14: viele Burgen,
13: ja.
14: Sehr viele Sehenswürdigkeiten.
5: Neben den Präsentationen sorgten zahlreiche Bühnenprogramme, der traditionelle Festumzug mit rund 4000 Mitwirkenden, das gemeinsame Konzert von über 200 Spielleuten sowie die stimmungsvollen Lichtfahrten auf der Saale für unvergessliche Momente. Das Landesfest zeigte einmal mehr, wie stark der Zusammenhalt in Sachsen-Anhalt war und wie lebendig die Regionen des Landes ihre Identität präsentierten. Bernburg präsentierte sich dabei als weltoffene und gastfreundliche Gastgeberstadt und bot den idealen Rahmen für ein Wochenende voller Begegnung, Lebensfreude und regionaler Vielfalt. Mit vielen positiven Eindrücken endete ein Sachsen-Anhalt-Tag, der den Besucherinnen und Besuchern noch lange in Erinnerung bleiben dürfte.
15: Zu Sachsen-Anhalt, na, wunderschönes Bundesland, oder? Naja, ich sag mal, die Geschichte Deutschlands hat in Sachsen-Anhalt viele Wurzeln. Also man kann dort vieles finden, was Gesamtdeutschland geprägt hat. Das ist in Sachsen-Anhalt zu finden. Nicht nur Nebra, auch Bad Dürnberg und Naumburg und viele, viele Sachen, die das ausmachen.
16: Ja, Sachsen-Anhalt. Ich wohne ja in Sachsen-Anhalt, ist ja schön in Sachsen-Anhalt. Also mir gefällt's.
17: Die Menschen einfach. Es ist eine schöne Gegend. Ja, würden wir immer wieder gerne herkommen.
18: Das ist meine Heimat. Dort geboren und dort leben wir.
16: So sieht das aus.
18: Im Harz. Und da wollen wir auch nicht weggehen. Und wir können uns auch nicht beklagen.
9: Das fällt mir ein zu Sachsen-Anhalt, ja. Alles in Ordnung soweit.

0: Unser Land, unsere Vereine.
1: 63,50 Meter hoch und 18 Meter im Durchmesser. Ein Wahrzeichen der Stadt Dessau-Roßlau steht am Lutherplatz. Der 1897 fertiggestellte neue Wasserturm wurde bis in die 70er Jahre genutzt und dann dem Verfall preisgegeben. Über viele Jahre hinweg stand das imposante Gebäude ungenutzt herum, sollte immer wieder verkauft werden. Doch so recht traute sich kein Investor an die nun schon teilweise marode Bausubstanz. Die Rettung des neuen Wasserturms übernahm am 26. Oktober 2006 der Verein zur Förderung und Erhaltung des neuen Wasserturmes. 30 Gründungsmitglieder unterzeichneten damals die Vereinssatzung und sind seitdem bestrebt, das unter Denkmalschutz stehende Gebäude zu restaurieren und zu sanieren. Der 84-jährige Wilhelm Kleinschmidt ist von Anfang an im Verein und leitet heute die Geschicke. Vieles haben die Mitglieder bisher geschafft, doch gibt es immer noch Baustellen.
2: Wir hatten ja eine gewaltige Aufgabe vor uns. Das Dach musste gedeckt werden, die gesamte Unterkonstruktion musste erneuert werden, repariert werden. Dann die Laterne mit einem gewaltigen Aufwand, die alleine einen Aufwand von 260.000 Euro erfordert hat. Dann die Erkertürme, dann die Fenster. Das war ganz wichtig, weil der Wasserturm ein Taubendomizil war. Es stank und da waren Exkremente in Zentimeter Höhe überall. Das haben wir durch das Erneuern der Fenster beseitigen können. Und es ist auch innen, war der Turm nicht begehbar wegen dieses großen Loches. Die Treppe war marode. Die Bühne überhaupt nicht begehbar. Das haben wir inzwischen alles realisiert, alles erledigt. Und es bleibt eigentlich nur, dass der obere Sims, man sieht ihn wahrscheinlich auf dem Bild, wo die Sandsteinteile abgebrochen sind, dass das noch erneuert wird. Da sind wir aber dabei und wir haben auch in diesem Jahr Geld dafür gekriegt. Aber es ist alles so teuer geworden, dass wir nur einen Bruchteil von dem realisieren können, was mal vorgesehen war.
1: All das wäre ohne das ehrenamtliche Engagement des Vereins nicht möglich. Nun sind nicht alle der 60 Mitglieder im handwerklichen Bereich tätig, doch die Unterstützung ist nötig.
2: Naja, im Wesentlichen wird der Bau durch meine Person geleitet und wir haben viele Unterstützung, einmal bezüglich von Spendenaktionen. Da haben wir ja verschiedene Spendenaktionen durchgeführt, also mit Kalendergestellung, dann die Dachziegelaktion und die Treppenaktion. Da kam Geld rein, aber wir haben auch viel Unterstützung von den Firmen. Die muss man natürlich ansprechen, das ist klar. Aber wir hatten da schon erhebliche Unterstützung von Schick und Schaeffler und von Echterhoff, weil wir innen im Wasserturm ein riesengroßes Loch hatten, was beseitigt werden musste. Aber auch sonst bei den Rüstungen gab es immer wieder Zugeständnisse von den Firmen, ohne die wir es schwerlich so weit gebracht hätten.
1: Der Dicke Rote, der am Lutherplatz in Dessau-Roßlau steht, wurde innen und außen kräftig repariert und auch saniert, wenngleich die größte Baustelle, der abbrechende Kalksandstein-Sims, den Vereinsmitgliedern Falten in die Stirn treibt. Nicht nur auf Wilhelm Kleinschmidt übt das Bauwerk eine gewisse Magie aus. Auch der ein oder andere Künstler findet im Inneren des Gemäuers eine besondere Atmosphäre vor, um sein Können zu präsentieren. Den neuen Wasserturm einer breiten Öffentlichkeit zugänglich zu machen und das gesellschaftliche Leben am Lutherplatz aufzuwerten, ist das Hauptanliegen des Vereins zur Förderung und Erhaltung des neuen Wasserturmes.
2: Wohl wissend, dass es eine schwierige Aufgabe wird, denn als gemeinnütziger Verein hat man keine wirtschaftlichen Einnahmen. Man ist also angewiesen auf Sponsoring, auf Spenden und natürlich auch Fördermittel. Und trotzdem haben wir uns die Aufgabe gestellt. Und ich denke, dass wir in den nun fast 17 Jahren doch ein gutes Ergebnis vorweisen können.
1: Vereine wie dieser sind ein Gewinn für die Gesellschaft, schaffen sie doch einen gesellschaftlichen Mehrwert und, in diesem Fall, den Erhalt eines beeindruckenden Denkmals.
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Einen grauen und verregneten Himmel können wir zum Start des Sonntags erwarten. Stärkere Böen prägen die Mittagsstunden, der Niederschlag hält weiterhin an bei Maximalwerten von 17 Grad. 14 bis 15 Grad erreichen wir zum Abend, die Verhältnisse werden zur Nacht deutlich abschwächen, doch es bleibt bedeckt. Am Montag sieht es ähnlich aus, dafür mit weniger

Showdown in Halberstadt. Wer soll Sachsen-Anhalt regieren? Der 6. September, der Tag der Landtagswahlen in Sachsen-Anhalt, rückt immer näher. Alle Parteien steigen momentan in den Wahlkampf ein. Laut aktueller Wahlumfrage von davum.de liegt die AfD mit großen

0: großem Abstand vorn, gefolgt von der CDU. Die Partei Die Linke dürfte mit der 5%-Hürde kein Problem haben, denn mit 12% liegt sie im gesicherten Mittelfeld. SPD, FDP, BSW und Bündnis 90 Die Grünen müssen sich wohl Sorgen machen, die 5%-Hürde zu schaffen. Wie sie das erreichen wollen, erklären ihre Spitzenkandidaten in Wahlforen. Eigentlich finden diese in großen Städten wie Halle oder Magdeburg statt. Doch dieses Mal sorgte die liberale Mittelstandsvereinigung im Harzkreis dafür, dass in Halberstadt diskutiert wurde. Zu Beginn der Veranstaltung durften sich die Kandidaten der Parteien im Harzkreis kurz vorstellen. Jeder hatte ca. 4 Minuten Zeit, um die politischen Ziele vor den rund 150 Gästen kurz zu erörtern. Danach ging es mit der großen Elefantenrunde weiter. Die AfD und das BSW schickten ihre Spitzenkandidaten Ulrich Siegmund und Claudia Wittig. Für die SPD stieg Andreas Schmidt, für die Partei Die Linke Monika Hohmann und für das Bündnis 90 Die Grünen Olaf Meister in die Diskussion ein. Der Ministerpräsident Sven Schulze war ebenfalls eingeladen. Dieser hatte jedoch einen wichtigen Termin in Berlin, sodass die CDU Guido Heuer ihren Fraktionsvorsitzenden im Landtag ins Rennen schickte. Die Themen an diesem Abend waren vielfältig. Moderiert wurde er von Sandra Kowalski und Matthias Neier. Sie hatten sich die Themenbereiche wie Energie, Wirtschaft und Fachkräftesicherung rausgesucht. Je länger der Abend dauerte, desto hitziger wurden die Zwischenrufe im Publikum. Die beiden Moderatoren verstanden es dabei gut, die Politiker diskutieren zu lassen, ohne dass es dabei zu Beleidigungen kam. Die sachliche Diskussion ging etwa 2 Stunden und das ohne große Polemik. Alle 6 Teilnehmenden machten klar, wofür die eigene Partei steht und warum man sie wählen sollte. Die wichtigste Frage stellte die Moderation zum Schluss. Wer soll Sachsen-Anhalt zukünftig regieren? Und wer wird mit seinen Stimmen Ulrich Siegmund oder Sven Schulze zum Ministerpräsidenten wählen, falls die AfD eine absolute Mehrheit verfehlt? Claudia Wittig vom BSW sowie Monika Hohmann von der Partei Die Linke machten dabei deutlich, dass man weder den einen noch den anderen unterstützen wird. Für die Wahl eines Ministerpräsidenten sind diese Stimmen allerdings notwendig und es bleibt offen, ob eine dieser beiden Parteien ihre derzeitige Einstellung ändern wird.
1: Also zum jetzigen Zeitpunkt wird sie Sven Schulze nicht unterstützen, weil wir ja auch die Kandidatur Sven Schulzes im Januar auch nicht unterstützt haben. Und da weiß ich nicht, wie sich dann erstmal die Kräfteverhältnisse sowieso entwickeln. Und ich glaube, bedingungslos Sven Schulze zu unterstützen, glaube ich, würden wir als Linke auch nicht machen.
2: Ja? Die Linkspartei hat jetzt ja auch einen politischen Konkurrenten bekommen mit dem BSW. Wie sehen Sie das? Kann das BSW auch der Linkspartei noch gefährlich werden und ihnen viele Stimmen wegnehmen?
1: Nee, das glaube ich nicht. Ja? Also ich denke mal, das BSW auch mit den Vorstellungen, die das BSW hat, auch nicht konkret, also nicht hier und nicht da und dann machen wir doch eventuell, ist es für die Wählerinnen und Wähler zu ungenau. Und das Problem des BSW sehe ich, dass sie sich wirklich nur auf bundespolitische Sachen stützen und eher wenig hier auf landespolitische Sachen.
2: Ja, Frau Witte, was macht Sie denn so sicher, dass das BSW hier in Sachsen-Anhalt bei der Landtagswahl über 5% kommt?
3: Also was mich sicher macht, ist die Tatsache, dass ich das immer wieder draußen höre, wie dringend wir gebraucht werden. Es gab eine ganze Reihe von Menschen, die jetzt nicht mehr so richtig mitbekommen hatten, dass wir noch präsent sind. Und jetzt, wo wir in die Öffentlichkeit gegangen sind, kommt eine Riesenrückmeldung. Man merkt, dass Sachsen-Anhalt sich unbedingt einen politischen Wandel wünscht. Die Leute wollen, dass irgendwas anders wird. Es ist ihnen schon beinahe egal, was. Das sieht man auch an den AfD-Umfragewerten. Und wir sind dazu da, um da eine Alternative zur Alternative zu bieten gewissermaßen. Wir wollen nämlich nicht einfach nur andere Politik, wir wollen, dass überhaupt das ganze System wieder richtig demokratisch wird und wir haben da was anzubieten, was sonst niemand anzubieten hat. Und das klappt aber nur, wenn wir reinkommen.
2: Die Linke hat heute gesagt, sie würden Sven Schulze nicht zum Ministerpräsidenten wählen. Das heißt also, wenn das BSW reinkommt, könnten sie sozusagen für Herrn Siegmund die Stimmen bringen, die er braucht, um Ministerpräsident zu werden. Ist das so?
3: Wir könnten die Stimmen bringen, wir werden es aber natürlich nicht machen. Wir haben gesagt,
2: warum nicht?
3: Weil wir möchten, wenn wir in eine Koalition gehen würden, dann müsste das eine sein, in der wir eine klar erkennbare BSW-Handschrift in den Landtag bringen können. Und das ist weder mit Herrn Siegmund noch mit Herrn Schulze im Angebot. Wenn das mal irgendwann anders ist und man kann wirklich inhaltlich so zusammenarbeiten, dass man erkennbar also auch die BSW-Handschrift sehen kann, dann können wir das machen. Aktuell ist das aber ja eine sehr komfortable Position, in der wir uns sehen. Wir wollen in der Sache entscheiden, Anträge weiterbringen, die wirklich Sachsen

0: dann halt besser machen und von wem die kommen, ist uns egal. Das heißt, die Parteien müssen am Ende, selbst wenn wir nur mit 6% oder so reinkommen, auf uns zukommen und uns Angebote machen und dann machen wir gute Projekte mit wer auch immer welche gute Vorschläge hat.
1: Wenn die AfD Ihnen das Angebot macht, 3 Ministerposten?
0: Ja, ich glaube nicht, dass die AfD das macht, aber nein, wir haben deutlich gesagt, was wir wollen. Wir wollen politische Veränderungen und zwar nicht nur in der Sache, sondern auch strukturell. Und das können wir in unserer Position am besten durchsetzen, wenn wir das Zünglein an der Waage bleiben. Und wir haben ein tolles Konzept vorgeschlagen. Ich hoffe, dass die Parteien früher oder später, gerade wenn es dann um das Gerangel geht und wenn die Mehrheiten so sind, wie sie aktuell aussehen, dann wird es ja keine gute Lösung geben. Und ich glaube, dass wir dann mit unserem Konzept wirklich durchdringen können. Und wir schlagen dann was Alternatives vor, was wirklich die politische Landschaft quasi in ganz Deutschland verändern kann.
1: Ja, es gibt eine Menge Parteien, die im Landtag oder bei der Landtagswahl um die 5%-Hürde kämpfen, auch die Grünen. Warum sind Sie sicher, dass Sie das schaffen?
2: Ja, sicher sind wir nicht. Das entscheiden ja die Wählerinnen und Wähler am 6. September. Das ist der Punkt. Tatsächlich spricht eben, mal abgesehen von inhaltlichen Dingen, die wir natürlich versuchen nach vorne zu tragen in der Kampagne, insbesondere die Frage dafür, gelingt es uns, die AfD von der Macht fernzuhalten? Also wollen wir in der rechtsextremen Regierung, ja oder nein? Wir stehen da total gegen, aus Überzeugung. Und wenn man das verhindern will, muss man tatsächlich dafür sorgen, dass es nicht bei 42% schon eine absolute Mehrheit gibt. Das heißt, kleine Parteien müssen rein. Und wenn die Grünen im Landtag sind, hat die AfD keine Mehrheit und wir werden zu stabilen Verhältnissen kommen in einer demokratischen Konstellation. Das ist ein ganz zentraler Punkt.
1: Die Grünen waren ja auch im Bund sehr, sehr stark bei den letzten Wahlen. Was ist denn da total schiefgelaufen, dass die AfD jetzt bei über 40% steht?
2: Ja, wir sehen, das ist ja eine fast schon weltweite Entwicklung. Wir sehen in vielen Ländern, dass rechtsextreme Parteien auf dem Vormarsch sind. Das liegt, ich meine, im Wesentlichen daran, wie wir miteinander kommunizieren. So diese ganz einfachen Lösungen, so auf der Schuld und so mit Hass Klicks organisieren. Das funktioniert gut und das zündet richtig durch. Und wir merken, dass eben viele Leute so auf einfache Lösungen aus sind. Ja, okay, das so muss es sein. Und nicht erkennen, dass tatsächlich, es ist schwieriger. Natürlich haben wir Probleme, die müssen ordentlich gelöst werden und da wird nicht der einfache Schlenker, den die AfD da macht, die Lösung sein. So, und das macht es problematisch.
1: Herr Siegmund, die Linken haben heute gesagt, sie wollen Herrn Schulze nicht zum Ministerpräsidenten wählen. Dass Sie also Ministerpräsident werden, die Chancen werden immer größer. Warum sind Sie denn der bessere Ministerpräsident als Herr Schulze?
3: Das möchte ich mir gar nicht anmaßen. Das muss das Volk entscheiden, nicht ich selbst. Also wir haben eine klare politische Linie, eine klare Kommunikation. Wir möchten, dass die Leute vor der Wahl genau wissen, was sie nach der Wahl von uns zu erwarten haben. Anscheinend möchten das auch sehr viele Bürger in diesem Land. Und für mich gibt es nur das Souverän, das Volk. Das muss eine Entscheidung treffen am 6.9. Und der Entscheidung werde ich mich selbstverständlich als Demokrat auch fügen. Aber bis dahin ist noch ein bisschen Zeit. Und die werden wir natürlich nutzen, um noch mehr Menschen in diesem Land von unseren sehr guten Kandidaten und von unserem hervorragenden Programm zu überzeugen.
1: Sollte das BSW reinkommen in den Landtag, dann sind die Chancen ja gar nicht schlecht, dass Sie auch mit Ihnen gemeinsam stimmen und abstimmen. Und mit Frau Witte scheinen Sie ein ganz gutes Verhältnis zu haben.
3: Ich sag mal so, die Hand ist von mir als Demokrat immer allen gegenüber ausgestreckt. Egal, dem BSW gegenüber, der CDU, wem auch immer. Allerdings wird sie A, schon seit vielen Jahren nicht angenommen, ganz im Gegenteil, sie wird ja bekämpft. Und B, sehe ich aktuell auch niemanden in diesem Land, mit dem wir unsere guten Positionen hier umsetzen könnten. Das heißt, wir haben diametral immer noch Unterschiede, vor allem bei den Problemen, die unser Land dahin gebracht haben, wo es ist. Migration vor allem, Energiepolitik, innere Sicherheit und vieles mehr. Und wenn es aber so einen demokratischen Partner gibt, dann machen wir das sehr gerne miteinander. Aktuell gibt es ihn in Sachsen ja nicht und deswegen 45% plus X.
1: Ja, Herr Schmidt, die SPD ist bei 7% ungefähr. Glauben Sie denn, dass Sie die 5%-Hürde ganz, ganz, ganz sicher schaffen?
4: Davon gehe ich aus.
1: Jetzt ist es ja so, die Linkspartei hat gesagt, wir werden Ministerpräsidenten Sven Schulze nicht zum Ministerpräsidenten wählen. Das heißt also, CDU und SPD hätten ein Problem, die notwendigen Stimmen zu kriegen, um in der Regierungsverantwortung zu bleiben. Wie sehen Sie das?
4: Zunächst mal ist es so, wir sind jetzt noch ungefähr 80, 85 Tage davon weg, dass gewählt wird. Danach wird abgerechnet. Wir kämpfen auf dem Weg dahin um jede Stimme und ich gehe davon aus, dass das Ergebnis sich erheblich von den jetzigen Umfragen unterscheiden wird.
1: Das heißt, Sie gehen auch fest davon aus, dass der Siegmund keine absolute Mehrheit bekommt?
4: Davon gehe ich fest aus und dafür stehe ich jeden Tag auf und kämpfe.
1: Ja, Herr Heuer, die Linken haben heute gesagt, sie würden Herrn Schulze nicht zum Ministerpräsidenten wählen. Der wird es natürlich eng, die Regierung zu halten. Warum sind Sie sich sicher, dass Sie trotzdem die nächste Regierung stellen werden?
5: Da die AfD keine absolute Mehrheit bekommen wird, wird eine Regierung gegen die CDU nicht möglich sein.
1: Das heißt aber, die SPD ist derzeit gerade bei 6-7%. Die Linken wollen Herrn Schulze nicht wählen. Das wird schwierig.
5: Natürlich wird das schwierig, aber war schon leicht im Leben. Und ich habe auch

0: auch gesagt, eine Minderheitsregierung darf kein Tabu sein. Und wir erleben es zurzeit in Sachsen, wir erleben es in Thüringen, wir haben es in vielen Ländern Europas gesehen, Skandinavien, Niederlande. Auch das kann funktionieren mit, und dann muss man halt themenbezogene Politik machen.
1: Warum ist denn zum Beispiel auch der Bundeskanzler so sehr dagegen, eine Minderheitsregierung zu machen?
0: Das müssen Sie ihn fragen. Also wir in Sachsen-Anhalt, ich muss ja auf Umfragen reagieren, ich muss sie ja zur Kenntnis nehmen. Natürlich wünsche ich mir, die Deutschlandkoalition fortzusetzen mit einer ganz starken CDU. Natürlich ist das unser Ziel. Aber wenn ich Umfragen zur Kenntnis nehme, dann muss ich über eine Option Minderheitsregierung auch nachdenken dürfen und kann nicht sagen, dass das ein Tabu wäre. Eine Minderheitsregierung kann kein Tabu sein.
1: Man hat heute gesehen, Sie sind ganz gut befreundet eigentlich mit allen Politikern, die schon länger mit dabei sind, auch mit der SPD. Spricht man da auch mal darüber, dass die SPD vielleicht gar nicht mehr über die 5%-Hürde kommt?
0: Man spricht über vieles. Und wir sind in einem politischen Geschäft. Und ich halte nichts davon, dass man alle parlamentarischen Geflogenheiten aufgrund von irgendwelchen Brandmauern außen vor lässt. Das kann man nicht tun. Und insofern pflege ich einen guten Draht zu den Fraktionen, dass man parlamentarische Gepflogenheiten, Sie haben es bei der Parlamentsreform gesehen, Sie sehen es, wenn wir Ausschussvorsitzende wählen, es gibt viele Dinge, wie man Tagesordnung, alles was so parlamentarisches Geschäft ist, da braucht man alle Fraktionen dafür, das ist einfach so.
2: So wie die derzeitige Parteienkonstellation in Sachsen-Anhalt aussieht, wird es mit Sicherheit die spannendste Landtagswahl aller Zeiten. Wie wichtig die diesjährige Wahlbeteiligung ist, sollte den Menschen klar sein. Wer auch immer gewinnen mag und den neuen Ministerpräsidenten stellt, eins ist sicher: Sachsen-Anhalt braucht eine neue Regierung und diese sollte möglichst stabil und demokratisch sein.
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0: Einen grauen und verregneten Himmel können wir zum Start des Sonntags erwarten. Stärkere Böen prägen die Mittagsstunden, der Niederschlag hält weiterhin an bei Maximalwerten von 17 Grad. 14 bis 15 Grad erreichen wir zum Abend, die Verhältnisse werden zur Nacht deutlich abschwächen, doch es bleibt bedeckt. Am Montag sieht es ähnlich aus, dafür mit weniger Regen bei 17 Grad.
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2: Tour der Hoffnung. Radtour für einen guten Zweck.
3: 16 Jahre nach ihrem letzten Besuch in der Region macht die Tour der Hoffnung wieder Station in Sachsen-Anhalt. Auf einer Pressekonferenz stellt die Organisation am Dienstag die 44. Auflage der Benefizradtour vor, die vom 6. bis zum 8. August stattfinden wird. Seit 1983 treten jedes Jahr engagierte Menschen aus allen möglichen Bereichen für den guten Zweck in die Pedale. Die Tour der Hoffnung sammelt Spenden für Kinder und Jugendliche, die an Krebs oder Leukämie erkrankt sind. Mit Erfolg, denn seit Beginn der Tour ist die Heilchance für leukämieerkrankte Kinder von rund 30 auf mittlerweile über 90% gestiegen. Doch das Ziel bleibt ehrgeizig. Die Organisatoren wollen den medizinischen Fortschritt weiter unterstützen, damit sich künftig kein Kind mehr vor einer Krebserkrankung und ihren Folgen fürchten muss.
4: Aber Ehrenamt funktionieren auch nur in der Umsetzung, wenn man ein Projekt für sich entdeckt hat, mit dem man sich zu 100% identifiziert. Und das ist bei uns in unserem Vorstand, aber auch wenn ich unsere Helfer, die uns auch zur Seite stehen und all denen, die halt einmal im Jahr diese drei Tage dann mit uns unterwegs sind, das ist gegeben. Ansonsten würden die keine Wiederholungstäter sein. Und das macht halt unglaublich viel Spaß. Klar, für die sogenannten Prominenten, ich stehe nicht mehr so in der Öffentlichkeit, aber als Prominente da mit rein zu geraten, dann den Namen auch ein Stück weit zu geben. Und das ist eigentlich so der Hauptbeweggrund. Und das muss ich jetzt wirklich sagen, als Athletin war die schönsten Erfolge die Staffelerfolge, weil die hat man gemeinsam erlebt und das Team hat Staffelerfolge natürlich auch gemeinsam gefeiert. Und wenn wir am letzten Abend durch sind, hoffentlich unfallfrei durch sind und eine schöne Spendensumme zusammenbekommen. Es gibt nichts Schöneres, als in die Gesichter zu gucken, die dann alle stolz sein dürfen und zu wissen, was damit alles bewegt werden kann.
3: Rund 160 Teilnehmer werden in diesem Jahr auf die insgesamt 255 Kilometer lange Strecke gehen. Erkennbar sind sie dabei traditionell an ihrer auffälligen Kleidung, neongelber Helm und grüne Jacke. Die erste Etappe führt wie gewohnt durch Mittelhessen. Am zweiten Tag startet das Fahrerfeld in Magdeburg und fährt weiter nach Halle. Geplante Stopps gibt es unter anderem in Schönebeck und Köthen. Dort hoffen die Organisatoren nicht nur auf zahlreiche Zuschauer, sondern auch auf Spendenübergaben. Entsprechend groß war die Freude der Bürgermeister beider Städte über den Besuch der Tour. Die dritte und letzte Etappe führt schließlich von Halle nach Leipzig. Ziel ist die Kinderonkologie, die symbolisch für die Einrichtungen steht, denen die Spendengelder zugutekommen. Alle Startplätze sind bereits seit langem vergeben und die Fahrer bereiten sich derzeit intensiv auf die Tour vor. Das Team erhofft sich dann zum Start auch prominente Gäste wie Tefe Schur oder Olaf Ludwig begrüßen zu können.
4: Und dann mal vielleicht ganz schnell durch den Gang aus dem Biathlon-Bereich. Meine ehemalige Kollegin Katrin Apel, Sven Fischer und Frank Ulrich, Athlet und Bundestrainer. Mit Katrin Baron, unsere in Deutschland bekannteste und erfolgreichste Ruderin Dagmar Hase, die diesmal das erste Mal dabei sein wird, die Schwimmerin. Dann haben wir unsere Moderatorin nicht zu vergessen, mit Marina Thielmann, ehemalige als Kunstläuferin. Wir haben auch mit Klaus-Peter Thaler, einem Radsportler, der unser langjähriger Kapitän ist und auch von Anfang an dabei ist. Ich glaube, es gibt nur einen, der tatsächlich von Anfang an dabei ist. Die Fußballer Felix Magath und Jupp Kapellmann sind so ein bisschen unser Special Duo auf unserer Tour. Wir haben beide zugesagt. Und am Samstag kommt dann dazu, also die fahren fast alle auf den Samstag, bis auf Epselina, den Turner. Und ich glaube, Olaf Ludwig wird noch an dem Freitag dabei sein. Am Samstag kommt dann noch dazu Jens Lehmann, ehemaliger erfolgreicher Radsportler und jetzt Bundestagsabgeordneter, ist auch das erste Mal bei uns dabei. Henry Maske dürfen wir wieder bei uns begrüßen. Er hat letztes Jahr mal aussetzen müssen. Dieses Jahr war er für einen Tag dabei. Und Johann von Bülow, der Schauspieler, also war kein Sportler, sondern war von der Schauspielerseite. Also ich glaube auch ein sehr schönes rotes Feld und alles Menschen, und das ist für uns immer wichtig. Ich sage, der Promi ist ein Türöffner und der Promi ist natürlich den, den die Stoppgeber und die Gastgeber dann nutzen können, um vielleicht ein bisschen Aufmerksamkeit zu erzeugen, dass vielleicht auch Leute dazukommen, wenn wir da den Stopp machen. Aber ich finde auch immer, es ist schön, wenn der Promi sich auch mit der Sache identifiziert. Also mir ist es immer wichtig, dass ich merke, wenn der dabei ist, dass er auch zu dieser Gemeinschaft zählt und nicht der Promi ist, wer den roten Teppich braucht. Also, und diese Promis, die wir bis jetzt mitgenommen haben, die sind voll dabei. Also die tanzen dann auch morgens um 10 schon Polonaise mit uns, ohne dass sie schon Alkohol getrunken haben. Und das ist schön. Das macht Spaß.
3: Ein besonderes Merkmal der Tour, die Spenden kommen zu 100% bei den Begünstigten an. Darunter zählen Kinderkliniken, Hospize und Forschungseinrichtungen, die sich um die Betreuung und Behandlung krebskranker Kinder und Jugendlicher kümmern. Sämtliche organisatorische Kosten werden dabei von den Sponsoren getragen. Wer Anfang August nicht selbst dabei sein kann, hat bereits im Juli die Möglichkeit, die Aktion zu unterstützen, beim sogenannten Social Ride. Vom 4. bis zum 12. Juli sollen die Teilnehmer innerhalb von 9 Tagen insgesamt 333 Kilometer mit dem Fahrrad zurücklegen. Idealerweise spendet man dabei 10 Cent pro gefahrenem Kilometer. Alternativ ist selbstverständlich auch eine direkte Spende möglich. Mehr Informationen dazu finden Interessierte auf der Internetseite der Tour der Hoffnung.

0: Digitalisierung. Stadtspaziergang wird modernisiert.
1: 11 Stationen führen Besucher quer durch die Köthener Innenstadt, vorbei an historischen Gebäuden, kulturellen Orten und wichtigen Erinnerungsstätten der Stadtgeschichte. Den Stadtspaziergang Köthener Perlen gibt es bereits seit 2010. Jetzt wurde das Angebot umfassend modernisiert und digital erweitert.
2: Wir hatten also die Möglichkeit, über ein Förderprogramm vom Land Sachsen-Anhalt die 10 Stelen, die seit 2010 in der Stadt aufgebaut waren und den Besuchern die Möglichkeit gegeben haben, analog den Rundgang durchzuführen, von Stele zu Stele, durch eine 11. zu ersetzen und das Ganze dann auch noch digital umzusetzen, sodass es diesen Stadtrundgang jetzt auch noch im Internet gibt, auf unserer Internetseite schlossköthen.de und auch als App für iOS und Android abrufbar ist.
1: Viele der bisherigen Informationstafeln waren nach rund 15 Jahren deutlich in die Jahre gekommen. Mit Fördermitteln des Landes Sachsen-Anhalt konnte der Rundgang erneuert und technisch modernisiert werden. Rund 46.000 Euro flossen in das Projekt. Die Informationen stehen Besucherinnen und Besuchern jetzt nicht mehr nur vor Ort zur Verfügung. Über die Schloss Köthen-App oder die Internetseite können die Inhalte auch digital abgerufen werden. Ergänzt wurden historische Bilder, zusätzliche Texte und Hörfunktionen.
2: Das Ganze bei der App-Version ist in der Schloss Köthen-App integriert worden, sodass man jetzt die Möglichkeit hat, bei Nutzung der App sowohl das Schloss zu erkunden, als auch den virtuellen Stadtrundgang und die Köthener Musikerorte. Das ist jetzt der Inhalt der App-Version. Im Internet hat man die Möglichkeit, den virtuellen Stadtrundgang zu machen. Und wer hier natürlich vor Ort ist, hat die Möglichkeit, sich an den 11 Stelen auf einer 1,8 Kilometer langen Runde einmal die wichtigsten historischen Plätze der Stadt Köthen anzuschauen und bekommt an jeder einzelnen Stele Informationen, die über die virtuellen Versionen natürlich dann erweitert wird. Mit weiterem Bildmaterial, mit weiteren Texten. Die Texte sind dort vertont. Man kann sie sich vorlesen lassen. Es gibt sie in Deutsch und in Englisch zurzeit. Wir sind natürlich dran, dort noch weitere Sprachen einzubauen. Aber dazu müssen wir jetzt erstmal die Zeit finden und gucken, wie sich die erste Version, die jetzt aktuell am Start ist, bewährt.
1: Neu hinzugekommen ist außerdem eine 11. Station am Standort der ehemaligen Synagoge in der Burgstraße. Damit erinnert der Rundgang jetzt auch an jüdisches Leben in Köthen und an Menschen, die die Stadtgeschichte geprägt haben.
2: Die 11. Stele war also auf Wunsch des Stadtrates der Stadt Köthen mit ins Programm aufgenommen worden in diese Runde. Und es ging da um Herrn Friedheim. Herr Friedheim war ein jüdischer Bankier hier in Köthen, der also sowohl der jüdischen Gemeinde angehört hat und also auch sehr viel für die Synagoge getan hat, die es leider nicht mehr gibt. Aber er hat auch den kompletten Ratssaal in Köthen gespendet, also die ganze Holzverkleidung, die ganzen Gemälde, die ganzen Figuren, also ein sehr sehenswerter Ratssaal, der damals von Herrn Friedheim gesponsert wurde. Und darum hat der Stadtrat gesagt, okay, wir hätten gern zu Ehren von Herrn Friedheim diese Stele errichtet.
1: Die zusätzliche Stele wurde auch mit Unterstützung von Bürgerinnen und Bürgern finanziert. Die Stadt Köthen verbindet mit dem neuen Angebot vor allem die Hoffnung, Geschichte für Gäste und Einheimische moderner und leichter zugänglich zu machen. Der digitale Stadtspaziergang Köthener Perlen ist ab sofort online sowie über die Schloss Köthen-App verfügbar. Die rund 1,8 Kilometer lange Tour kann kostenlos genutzt werden.
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0: Einen grauen und verregneten Himmel können wir zum Start des Sonntags erwarten. Stärkere Böen prägen die Mittagsstunden, der Niederschlag hält weiterhin an bei Maximalwerten von 17 Grad. 14 bis 15 Grad erreichen wir zum Abend, die Verhältnisse werden zur Nacht deutlich abschwächen, doch es bleibt bedeckt. Am Montag sieht es ähnlich aus, dafür mit weniger Regen bei 17 Grad.
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2: Wo kommt das Gemüse her? Die Halberstadtwerke verschenken Gemüsesamen. Im Versorgungsgebiet der Halberstadtwerke gab es wieder Geschenke für die Kinder in den Kitas und Grundschulen. Dieses Jahr gibt es kleine Samen, die die Kinder im kommenden Jahr wachsen lassen können.
3: Wir verschenken heute so ein Paketchen mit zwei Samen, die zu pflanzen sind. Das eine ist eine Paprika, das andere eine Tomate. Und jedes Kind bekommt so diese schon angezüchteten Samen, so dass daraus relativ schnell auch Pflanzen werden können. Ich habe die Kinder gefragt, also unser Obst und Gemüse wächst nicht in Plastiktüten und wächst auch nicht im Supermarkt, sondern im Garten oder auf dem Feld. Und die Frage ist, wie nachhaltig kann man Kinder dazu bringen, darüber nachzudenken, sich vernünftig zu ernähren.
2: Die Kinder näher an das Gemüse zu bringen, ist das Ziel. Doch nicht allen ist das zu Hause möglich. Damit alle Kinder das Gemüse anpflanzen können, gibt es in den Kitas und Grundschulen schon einen Plan.
3: Die Kindergärten hatten auch gleich eine tolle Idee, nämlich entweder die Kinder pflanzen das zu Hause ein. Nicht jedes Kind hat die Chance, nicht jedes Kind hat auch Eltern, die darauf Wert legen, so dass die Kindergärten selber gesagt haben, wir legen ein Beet an für alle, die möchten und pflanzen die bei uns ein und dann können die Kinder gucken, was aus ihren Pflanzen geworden ist. So hat man praktisch nicht nur für einen Tag so ein Geschenk, sondern für eine ganze Zeit.
2: Ein wichtiger Termin für die Halberstadtwerke. Denn dem Geschäftsführer Rainer Gerloff macht es viel Spaß, den Kindern Geschenke zu überreichen und ihnen eine Freude zu bereiten.
3: Jedes Jahr eines der schönsten Termine, die man so als Geschäftsführer haben kann. Glückliche Kinderaugen zum Kindertag, das ist schon eine tolle Sache.
2: Und diese Freude kommt an. Circa 3700 Kinder konnten sich im gesamten Gebiet über die Samen und ein Ausmalbild freuen. Damit sind sie den kommenden Wochen und Monaten gewappnet, in denen die beiden Gemüse heranwachsen werden. Ja! Erneut deutscher Meister. Die Siegesfeier des SCM.
4: Zahlreiche Jubelrufe dieser Art waren es, mit denen der Ankunft der SCM-Handballer am Montagabend entgegengefiebert wurde. Mit gutem Grund, denn die Männer in Rot-Grün konnten sich erneut den deutschen Meistertitel sichern. Zum dritten Mal innerhalb von 5 Jahren und insgesamt zum 4. Mal in der Geschichte des Vereins. Das sollte natürlich entsprechend gefeiert werden, weshalb der SCM wie nach seinen letzten Saisonerfolgen wieder mit dem Bus vor dem Magdeburger Rathaus einkehrte, wo die Sportler von der jubelnden Menge an Fans begrüßt wurden.

0: Diese mussten sich allerdings noch etwas gedulden, denn zunächst nahm die Oberbürgermeisterin im passenden Farbschema gekleidet die Mannschaft in Empfang und begleitete sie nach oben für die feierliche Eintragung in das Goldene Buch der Landeshauptstadt. Eine Geste, die dem Verein inzwischen bereits zum 6. Mal zu Ehren kam. Ein wirklich unbeschreibliches Gefühl, so Erfolgstrainer Bennett Wiegert am Montag.
1: Ich glaube, dass das auch ein bisschen benötigen wird, vielleicht die Sommerpause, um das zu realisieren, weil auch in der Art und Weise und der Dominanz, wie wir es gemacht haben, was ganz Besonderes bleibt.
0: Nachdem sich das gesamte Team einschließlich Trainer, medizinischem Personal, Geschäftsführern und Co. im Goldenen Buch verewigen durfte, hatte das Warten der Fans endlich ein Ende und die Berufshandballer begaben sich nach draußen auf den Rathausbalkon für die Siegesfeier, wo sie ihre hart erkämpfte Trophäe voller Stolz präsentierten.
2: Hier kommt euer SC Magdeburg!
0: An einen möglichen Wiederholungssieg im nächsten Jahr will man derzeit noch nicht denken. Allerdings haben die Magdeburger am Wochenende die Möglichkeit, ihren Titel in der EHF Champions League zu verteidigen. Und auch hierfür dürften die Chancen gut stehen.
3: Unsere Mannschaft ist einfach die Beste. Wir waren zu jedem Bundesligaspiel auswärts in der Halle. Wir waren zu jedem Champions-Spiel und auch Samstag in Köln. Wir schaffen das.
0: Mit Fans wie diesen auf jeden Fall.
4: Der Sachsen-Anhalt-Tag, wo Sachsen-Anhalt trifft.
5: Strahlender Sonnenschein, gute Stimmung und viele Gäste. Mit der offiziellen Eröffnung hat am Freitag der 24. Sachsen-Anhalt-Tag in Bernburg begonnen. Bis Sonntag präsentierte sich das ganze Land mit Kultur, Tradition und kulinarischen Angeboten. Aber gerade neben der Musik, Kultur und den zahlreichen Angeboten stand am ersten Tag des Sachsen-Anhalt-Tages auch das Ehrenamt im Mittelpunkt. Nämlich um 18 Uhr beim Empfang der Landesregierung im Theater Bernburg. Nach der Begrüßung seitens der Oberbürgermeisterin von Bernburg, Dr. Silvia Risto, und dem Ministerpräsident des Landes Sachsen-Anhalt, Sven Schulze, zeichnete der Ministerpräsident, den Peißner Ortswehrleiter Mike Hammermann, mit dem silbernen Brandschutz- und Katastrophenschutz-Ehrenzeichen aus.
6: Persönlich nochmal Ihnen danken. Ich weiß ja, dass Ihre gesamte Familie in der Feuerwehr ist. Ne? Silberne Brandschutz- und Katastrophenschutz-Ehrenzeichen am Bande Magdeburg, Juni 2026, der Ministerpräsident des Landes Sachsen-Anhalt, Sven Schulze.
5: Mit der Auszeichnung wurde sein langjähriger Verdienst im Brand- und Katastrophenschutz gewürdigt. Die Ehrung unterstreicht die wichtige Rolle, die die ehrenamtlichen Einsatzkräfte für die Sicherheit der Menschen in Sachsen-Anhalt leisten. Im Übrigen, verliehen wird dieses Ehrenzeichen nur an Personen, welche 25 Jahre aktiv pflichttreuen Dienst in der Feuerwehr, dem Katastrophenschutz oder anerkannten Hilfsorganisationen geleistet haben. Eigentlich sollte die Vergabe der Auszeichnung geheim bleiben, wurde aber durch eine vortagige Zeitungsausgabe veröffentlicht. Dennoch gelang die Übergabe so wie der Abend. Mit einer musikalischen Umrahmung ließ man den Abend dann ausklingen. Der 24. Sachsen-Anhalt-Tag in Bernburg war ein Fest der Begegnung, der Regionalität und der guten Stimmung. An drei Tagen strömten rund 150.000 Besucherinnen und Besucher in die Stadt und erlebten ein abwechslungsreiches Programm aus Musik, Kultur und Tradition. Überall in den Straßen herrschte eine fröhliche und friedliche Atmosphäre, die den besonderen Charakter des größten Landfestes Sachsen-Anhalts eindrucksvoll unterstrich. Besonders beliebt waren die zahlreichen Stände und Präsentationsflächen, auf denen sich Städte, Landkreise, Vereine und Initiativen aus dem ganzen Bundesland präsentierten. Hier entdeckten die Gäste regionale Besonderheiten, kamen mit engagierten Ehrenamtlichen ins Gespräch und erlebten die Vielfalt Sachsen-Anhalts hautnah. Wir fragten außerdem rum, an was denken Sie, wenn Sie Sachsen-Anhalt hören? Wobei wir ein ordentliches Sortiment an Eindrücken sammeln konnten.
7: Dazu fällt mir ein, dass es meine Heimat ist. Ich bin in Sachsen-Anhalt aufgewachsen und groß geworden. Ich würde auch immer hier bleiben. Wir sind vom Europa-Rosarium, sagen wir

0: Und das ist einfach das Schönste mit an Sachsen-Anhalt und zur größte Rosensammlung der Welt.
1: Und hoch, hoch, hoch, hoch, ja! Schöne Region, nette Leute und ein unheimlich schöner Ort zum Wohlfühlen.
2: Wir kommen aus Sachsen-Anhalt, das Heimat. Ist unsere Heimat.
3: Jo, ja. Heimat. Noch ein? Viel Grün.
2: Gesunde Chemie, tolle Hochschulen, nette Menschen.
3: FCM? Nur?
2: Ja, gut.
4: Die Aussteller zeigten eindrucksvoll, was ihre Heimat ausmachte. Von touristischen Angeboten über kulturelle Projekte bis hin zu regionalen Produkten und Vereinsarbeit. Viele Besucher nutzten die Gelegenheit, neue Ausflugsziele kennenzulernen und mehr über die Geschichte, Tradition und Zukunftsprojekte der Region zu erfahren. Die Stände luden außerdem mit abwechslungsreichen Mitmachangeboten, Informationsmaterialien und persönlichen Gesprächen zum Verweilen ein. Gerade dieser direkte Austausch machte den besonderen Reiz des Sachsen-Anhalt-Tages aus. Die Besucher erlebten, wie vielfältig und engagiert die Menschen in den einzelnen Regionen des Landes waren.
5: Heimat. Ich komme von hier, von daher, ja.
6: Als allererstes nette Menschen, fleißige Menschen, stolze Menschen und ein wirklich wunderschönes Bundesland, was mehr ist als das, was man manchmal so in den Medien außerhalb Sachsen-Anhalts aus uns macht.
7: Alte Architektur beispielsweise, weil ich persönlich komme jetzt aus Halle, ich studiere in Dessau Design und was ich schön finde, sind beispielsweise die Burg Giebigenstein, die wir haben. Es ist halt relativ alt, aber es sieht so schön aus. Ich bin da auch schon mal gewesen. Ja, also Besuch ist empfehlenswert. Oder halt auch einfach wie in Dessau das Bauhaus.
8: Es ist ein schönes, kleines Land und es gibt viel zu erkunden. Viele schöne Städte und Dörfer,
9: viele Burgen,
8: ja.
9: Sehr viele Sehenswürdigkeiten.
4: Neben den Präsentationen sorgten zahlreiche Bühnenprogramme, der traditionelle Festumzug mit rund 4000 Mitwirkenden, das gemeinsame Konzert von über 200 Spielleuten sowie die stimmungsvollen Lichtfahrten auf der Saale für unvergessliche Momente. Das Landesfest zeigte einmal mehr, wie stark der Zusammenhalt in Sachsen-Anhalt war und wie lebendig die Regionen des Landes ihre Identität präsentierten. Bernburg präsentierte sich dabei als weltoffene und gastfreundliche Gastgeberstadt und bot den idealen Rahmen für ein Wochenende voller Begegnung, Lebensfreude und regionaler Vielfalt. Mit vielen positiven Eindrücken endete ein Sachsen-Anhalt-Tag, der den Besucherinnen und Besuchern noch lange in Erinnerung bleiben dürfte.
10: Zu Sachsen-Anhalt, na, wunderschönes Bundesland, oder? Naja, ich sag mal, die Geschichte Deutschlands hat in Sachsen-Anhalt viele Wurzeln. Also man kann dort vieles finden, was Gesamtdeutschland geprägt hat. Das ist in Sachsen-Anhalt zu finden. Nicht nur Nebra, auch Bad Dürnberg und Naumburg und viele, viele Sachen, die das ausmachen.
11: Ja, Sachsen-Anhalt. Ich wohne ja in Sachsen-Anhalt, ist ja schön in Sachsen-Anhalt. Also mir gefällt's.
12: Die Menschen. Die Menschen einfach. Es ist eine schöne Gegend. Ja, würden wir immer wieder gern herkommen.
13: Es ist meine Heimat. Dort geboren und dort leben wir.
11: So sieht das aus.
13: Im Harz. Und da wollen wir auch nicht weggehen. Wir können uns auch nicht beklagen.
14: Was fällt mir ein zu Sachsen-Anhalt, ja. Alles in Ordnung soweit.

0: Unser Land, unsere Vereine.
1: 63,50 Meter hoch und 18 Meter im Durchmesser. Ein Wahrzeichen der Stadt Dessau-Roßlau steht am Lutherplatz. Der 1897 fertiggestellte neue Wasserturm wurde bis in die 70er Jahre genutzt und dann dem Verfall preisgegeben. Über viele Jahre hinweg stand das imposante Gebäude ungenutzt herum, sollte immer wieder verkauft werden. Doch so recht traute sich kein Investor an die nun schon teilweise marode Bausubstanz. Die Rettung des neuen Wasserturms übernahm am 26. Oktober 2006 der Verein zur Förderung und Erhaltung des neuen Wasserturmes. 30 Gründungsmitglieder unterzeichneten damals die Vereinssatzung und sind seitdem bestrebt, das unter Denkmalschutz stehende Gebäude zu restaurieren und zu sanieren. Der 84-jährige Wilhelm Kleinschmidt ist von Anfang an im Verein und leitet heute die Geschicke. Vieles haben die Mitglieder bisher geschafft, doch gibt es immer noch Baustellen.
2: Wir hatten ja eine gewaltige Aufgabe vor uns. Das Dach musste gedeckt werden, die gesamte Unterkonstruktion musste erneuert werden, repariert werden. Dann die Laterne mit einem gewaltigen Aufwand, die allein einen Aufwand von 260.000 Euro erfordert hat. Dann die Erkertürme. Dann die Fenster, das war ganz wichtig, weil der Wasserturm ein Taubendomizil war. Es stank und da waren Exkremente in Zentimeter Höhe überall. Das haben wir durch das Erneuern der Fenster beseitigen können. Und das ist auch innen, war der Turm nicht begehbar wegen dieses großen Loches. Die Treppe war marode, die Bühne überhaupt nicht begehbar. Das haben wir inzwischen alles realisiert, alles erledigt. Und es bleibt eigentlich nur, dass der obere Sims, man sieht ihn wahrscheinlich auf dem Bild, wo die Sandsteinteile abgebrochen sind, dass das noch erneuert wird. Da sind wir aber dabei und wir haben auch in diesem Jahr Geld dafür gekriegt. Aber es ist alles so teuer geworden, dass wir nur einen Bruchteil von dem realisieren können, was mal vorgesehen war.
1: All das wäre ohne das ehrenamtliche Engagement des Vereins nicht möglich. Nun sind nicht alle der 60 Mitglieder im handwerklichen Bereich tätig, doch die Unterstützung ist nötig.
2: Naja, im Wesentlichen wird der Bau durch meine Person geleitet und wir haben viele Unterstützung. Einmal bezüglich von Spendenaktionen, da haben wir ja verschiedene Spendenaktionen durchgeführt, also mit Kalendergestellung, dann die Dachziegelaktion und die Treppenaktion, da kam Geld rein. Aber wir haben auch viel Unterstützung von den Firmen. Die muss man natürlich ansprechen, das ist klar. Aber wir hatten da schon erhebliche Unterstützung von Schick und Schaeffler und von Echterhoff, weil wir innen im Wasserturm ein riesengroßes Loch hatten, das beseitigt werden musste. Aber auch sonst bei den Rüstungen gab es immer wieder Zugeständnisse von den Firmen, ohne die wir es schwerlich so weit gebracht hätten.
1: Der dicke Rote, der am Lutherplatz in Dessau-Roßlau steht, wurde innen und außen kräftig repariert und auch saniert, wenngleich die größte Baustelle, der abbrechende Kalksandstein-Sims, den Vereinsmitgliedern Falten in die Stirn treibt. Nicht nur auf Wilhelm Kleinschmidt übt das Bauwerk eine gewisse Magie aus. Auch der ein oder andere Künstler findet im Inneren des Gemäuers eine besondere Atmosphäre vor, um sein Können zu präsentieren. Den neuen Wasserturm einer breiten Öffentlichkeit zugänglich zu machen und das gesellschaftliche Leben am Lutherplatz aufzuwerten, ist das Hauptanliegen des Vereins zur Förderung und Erhaltung des neuen Wasserturmes.
2: Wohl wissend, dass es eine schwierige Aufgabe wird, denn als gemeinnütziger Verein hat man keine wirtschaftlichen Einnahmen. Man ist also angewiesen auf Sponsoring, auf Spenden und natürlich auf Fördermittel. Und trotzdem haben wir uns die Aufgabe gestellt. Und ich denke, dass wir in den nunmehr fast 17 Jahren doch ein gutes Ergebnis vorweisen können.
1: Vereine wie dieser sind ein Gewinn für die Gesellschaft, schaffen sie doch einen gesellschaftlichen Mehrwert und, in diesem Fall, den Erhalt eines beeindruckenden Denkmals.
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0: Einen grauen und verregneten Himmel können wir zum Start des Sonntags erwarten. Stärkere Böen prägen die Mittagsstunden, der Niederschlag hält weiterhin an bei Maximalwerten von 17 Grad. 14 bis 15 Grad erreichen wir zum Abend, die Verhältnisse werden zur Nacht deutlich abschwächen, doch es bleibt bedeckt. Am Montag sieht es ähnlich aus, dafür mit weniger Regen bei 17 Grad.
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Showdown in Halberstadt. Wer soll Sachsen-Anhalt regieren? Der 6. September, der Tag der Landtagswahlen in Sachsen-Anhalt, rückt immer näher. Alle Parteien steigen momentan in den Wahlkampf ein. Laut aktueller Wahlumfrage von davum.de liegt die AfD mit großem Abstand vorn, gefolgt von der CDU. Die Partei Die Linke dürfte mit der 5%-Hürde kein Problem haben, denn mit 12% liegt sie im gesicherten Mittelfeld. SPD, FDP, BSW und Bündnis 90 Die Grünen müssen sich wohl Sorgen machen, die 5%-Hürde zu schaffen. Wie sie das erreichen wollen, erklären ihre Spitzenkandidaten in Wahlforen. Eigentlich finden diese in großen Städten wie Halle oder Magdeburg statt. Doch dieses Mal sorgte die liberale Mittelstandsvereinigung im Harzkreis dafür, dass in Halberstadt

0: Stadt diskutiert wurde. Zu Beginn der Veranstaltung durften sich die Kandidaten der Parteien im Harzkreis kurz vorstellen. Jeder hatte ca. 4 Minuten Zeit, um die politischen Ziele vor den rund 150 Gästen kurz zu erörtern. Danach ging es mit der großen Elefantenrunde weiter. Die AfD und das BSW schickten ihre Spitzenkandidaten Ulrich Siegmund und Claudia Wittig. Für die SPD stieg Andreas Schmidt, für die Partei Die Linke Monika Hohmann und für das Bündnis 90 Die Grünen Olaf Meister in die Diskussion ein. Der Ministerpräsident Sven Schulze war ebenfalls eingeladen. Dieser hatte jedoch einen wichtigen Termin in Berlin, sodass die CDU Guido Heuer ihren Fraktionsvorsitzenden im Landtag ins Rennen schickte. Die Themen an diesem Abend waren vielfältig. Moderiert wurde er von Sandra Kowalski und Matthias Neier. Sie hatten sich die Themenbereiche wie Energie, Wirtschaft und Fachkräftesicherung ausgesucht. Je länger der Abend dauerte, desto hitziger wurden die Zwischenrufe im Publikum. Die beiden Moderatoren verstanden es dabei gut, die Politiker diskutieren zu lassen, ohne dass es dabei zu Beleidigungen kam. Die sachliche Diskussion ging etwa 2 Stunden und das ohne große Polemik. Alle 6 Teilnehmenden machten klar, wofür die eigene Partei steht und warum man sie wählen sollte. Die wichtigste Frage stellte die Moderation zum Schluss. Wer soll Sachsen-Anhalt zukünftig regieren? Und wer wird mit seinen Stimmen Ulrich Siegmund oder Sven Schulze zum Ministerpräsidenten wählen, falls die AfD eine absolute Mehrheit verfehlt? Claudia Wittig vom BSW sowie Monika Hohmann von der Partei Die Linke machten dabei deutlich, dass man weder den einen noch den anderen unterstützen wird. Für die Wahl eines Ministerpräsidenten sind diese Stimmen allerdings notwendig und es bleibt offen, ob eine dieser beiden Parteien ihre derzeitige Einstellung ändern wird.
1: Also zum jetzigen Zeitpunkt wird sie Sven Schulze nicht unterstützen, weil wir ja auch die Kandidatur Sven Schulzes im Januar auch nicht unterstützt haben. Und da weiß ich nicht, wie sich dann erstmal die Kräfteverhältnisse sowieso entwickeln. Und ich glaube, bedingungslos Sven Schulze zu unterstützen, glaube ich, würden wir als Linke auch nicht machen.
2: Ja? Die Linkspartei hat jetzt ja auch einen politischen Konkurrenten bekommen mit dem BSW. Wie sehen Sie das? Kann das BSW auch der Linkspartei noch gefährlich werden und ihnen viele Stimmen wegnehmen?
1: Nee, das glaube ich nicht. Ja? Also ich denke mal, das BSW auch mit den Vorstellungen, die das BSW hat, auch nicht konkret, also nicht hier und nicht da und dann machen wir doch eventuell, ist es für auch die, für die Wählerinnen und Wähler zu ungenau. Und das Problem des BSW sehe ich, dass sie sich wirklich nur auf bundespolitische Sachen stützen und eher wenig hier auf landespolitische Sachen.
2: Ja, Frau Witte, was macht Sie denn so sicher, dass das BSW hier in Sachsen-Anhalt bei der Landtagswahl über 5% kommt?
3: Also was mich sicher macht, ist die Tatsache, dass ich das immer wieder draußen höre, wie dringend wir gebraucht werden. Es gab eine ganze Reihe von Menschen, die jetzt so nicht mehr so richtig mitbekommen hatten, dass wir noch präsent sind. Und jetzt, wo wir in die Öffentlichkeit gegangen sind, kommt eine Riesenrückmeldung. Man merkt, dass Sachsen-Anhalt sich unbedingt einen politischen Wandel wünscht. Die Leute wollen, dass irgendwas anders wird. Es ist ihnen schon beinahe egal, was. Das sieht man auch an den AfD-Umfragewerten. Und wir sind dazu da, um da eine Alternative zur Alternative zu bieten gewissermaßen. Wir wollen nämlich nicht einfach nur andere Politik. Wir wollen, dass überhaupt das ganze System wieder richtig demokratisch wird. Und wir haben da was anzubieten, was sonst niemand anzubieten hat. Und das klappt aber nur, wenn wir reinkommen.
2: Die Linke hat heute gesagt, sie würden Sven Schulze nicht zum Ministerpräsidenten wählen. Das heißt also, wenn das BSW reinkommt, könnten sie sozusagen für Herrn Siegmund die Stimmen bringen, die er braucht, um Ministerpräsident zu werden. Ist das so?
3: Wir könnten die Stimmen bringen, wir werden es aber natürlich nicht machen. Wir haben gesagt,
2: warum nicht?
3: Weil wir möchten, wenn wir in eine Koalition gehen würden, dann müsste das eine sein, in der wir eine klar erkennbare BSW-Handschrift in den Landtag bringen können. Und das ist weder mit Herrn Siegmund noch mit Herrn Schulze im Angebot. Wenn das mal irgendwann anders ist und man kann wirklich inhaltlich so zusammenarbeiten, dass man erkennbar also auch die BSW-Handschrift sehen kann, dann können wir das machen. Aktuell ist das aber ja eine sehr komfortable Position, in der wir uns sehen. Wir wollen in der Sache entscheiden, Anträge weiterbringen, die wirklich Sachsen-Anhalt besser machen. Und von wem die kommen, ist uns egal. Das heißt, die Parteien müssen am Ende, selbst wenn wir nur mit 6% oder so reinkommen, auf uns zukommen und uns Angebote machen. Und dann machen wir gute Projekte mit wer auch immer, welche gute Vorschläge hhat.
2: Wenn die AfD Ihnen das Angebot macht, 3 Ministerposten?
3: Ja, ich glaube nicht, dass die AfD das macht, aber nein, wir haben deutlich gesagt, was wir wollen. Wir wollen politische Veränderungen und zwar nicht nur in der Sache, sondern auch strukturell. Und das können wir in unserer Position am besten durchsetzen, wenn wir das Zünglein an der Waage bleiben. Und wir haben ein tolles Konzept vorgeschlagen. Ich hoffe, dass

0: die Parteien früher oder später, gerade wenn es dann um das Gerangel geht und wenn die Mehrheiten so sind, wie sie aktuell aussehen, dann wird es ja keine gute Lösung geben. Und ich glaube, dass wir dann mit unserem Konzept wirklich durchdringen können. Und wir schlagen dann was Alternatives vor, was wirklich die politische Landschaft quasi in ganz Deutschland verändern kann.
1: Ja, es gibt eine Menge Parteien, die im Landtag oder bei der Landtagswahl um die 5%-Hürde kämpfen, auch die Grünen. Warum sind Sie sicher, dass Sie das schaffen?
2: Ja, sicher sind wir nicht. Das entscheiden ja die Wählerinnen und Wähler am 6. September. Das ist der Punkt. Tatsächlich spricht eben, mal abgesehen von inhaltlichen Dingen, die wir natürlich versuchen nach vorne zu tragen in der Kampagne, insbesondere die Frage dafür, gelingt es uns, die AfD von der Macht fernzuhalten? Also wollen wir recht in der rechtsextremen Regierung, ja oder nein? Wir stehen da total gegen, aus Überzeugung. Und wenn man das verhindern will, muss man tatsächlich dafür sorgen, dass es nicht bei 42% schon eine absolute Mehrheit gibt. Das heißt, kleine Parteien müssen rein. Und wenn die Grünen im Landtag sind, hat die AfD keine Mehrheit und wir werden zu stabilen Verhältnissen kommen in einer demokratischen Konstellation. Das ist ein ganz zentraler Punkt.
1: Die Grünen waren ja auch im Bund sehr, sehr stark bei den letzten Wahlen. Was ist denn da total schiefgelaufen, dass die AfD jetzt bei über 40% steht?
2: Ja, wir sehen, das ist ja eine fast schon weltweite Entwicklung. Wir sehen in vielen Ländern, dass rechtsextreme Parteien auf dem Vormarsch sind. Das liegt, ich meine, im Wesentlichen daran, wie wir miteinander kommunizieren. So diese ganz einfachen Lösungen, so auf der Schuld und so mit Hass Klicks organisieren. Das funktioniert gut und das zündet richtig durch. Und wir merken, dass eben viele Leute so auf einfache Lösungen aus sind. Ja, okay, das so muss es sein. Und nicht erkennen, dass tatsächlich, es ist schwieriger. Natürlich haben wir Probleme, die müssen ordentlich gelöst werden und da wird nicht der einfache Schlenker, den die AfD da macht, die Lösung sein. So, und das macht es problematisch.
1: Ja, Sigmund, die Linken haben heute gesagt, sie wollen Herrn Schulze nicht zum Ministerpräsidenten wählen. Dass Sie also Ministerpräsident werden, die Chancen werden immer größer. Warum sind Sie denn der bessere Ministerpräsident als Herr Schulze?
3: Das möchte ich mir gar nicht anmaßen. Das muss das Volk entscheiden, nicht ich selbst. Also wir haben eine klare politische Linie, eine klare Kommunikation. Wir möchten, dass die Leute vor der Wahl genau wissen, was sie nach der Wahl von uns zu erwarten haben. Anscheinend möchten das auch sehr viele Bürger in diesem Land. Und für mich gibt es nur das Souverän, das Volk. Das muss eine Entscheidung treffen am 6.9. Und die Entscheidung werde ich mich selbstverständlich als Demokrat auch fügen. Aber bis dahin ist noch ein bisschen Zeit. Und die werden wir natürlich nutzen, um noch mehr Menschen in diesem Land von unseren sehr guten Kandidaten und von unserem hervorragenden Programm zu überzeugen.
1: Sollte das BSW reinkommen in den Landtag, dann sind die Chancen ja gar nicht schlecht, dass sie auch mit Ihnen gemeinsam stimmen und abstimmen. Und mit Frau Witte scheinen Sie ein ganz gutes Verhältnis zu haben.
3: Ich sag mal so, die Hand ist von mir als Demokrat immer allen gegenüber ausgestreckt. Egal, dem BSW gegenüber, der CDU, wem auch immer. Allerdings wird sie A, schon seit vielen Jahren nicht angenommen, ganz im Gegenteil, sie wird ja bekämpft. Und B, sehe ich aktuell auch niemanden in diesem Land, mit dem wir unsere guten Positionen hier umsetzen könnten. Das heißt, wir haben diametral immer noch Unterschiede, vor allem bei den Problemen, die unser Land dahin gebracht haben, wo es ist. Migration vor allem, Energiepolitik, innere Sicherheit und vieles mehr. Und wenn es aber so einen demokratischen Partner gibt, dann machen wir das sehr gerne miteinander. Aktuell gibt es ihn in Sachsen nicht und deswegen 45% plus X.
1: Ja, Herr Schmidt, die SPD ist bei 7% ungefähr. Glauben Sie denn, dass Sie die 5%-Hürde ganz, ganz, ganz sicher schaffen?
4: Davon gehe ich aus.
1: Jetzt ist es ja so, die Linkspartei hat gesagt, die werden Ministerpräsidenten Sven Schulze nicht zum Ministerpräsidenten wählen. Das heißt also, CDU und SPD hätten ein Problem, die notwendigen Stimmen zu kriegen, um in der Regierungsverantwortung zu bleiben. Wie sehen Sie das?
4: Zunächst mal ist es so, wir sind jetzt noch ungefähr 80, 85 Tage davon weg, dass gewählt wird. Danach wird abgerechnet. Wir kämpfen auf dem Weg dahin um jede Stimme und ich gehe davon aus, dass das Ergebnis sich erheblich von den jetzigen Umfragen unterscheiden wird.
1: Das heißt, Sie gehen auch fest davon aus, dass der Sigmund keine absolute Mehrheit bekommt?
4: Davon gehe ich fest aus und dafür stehe ich jeden Tag auf und kämpfe.
1: Ja, Herr Heuer, die Linken haben heute gesagt, sie würden Herrn Schulze nicht zum Ministerpräsidenten wählen. Der wird es natürlich eng, die Regierung zu halten. Warum sind Sie sich sicher, dass Sie trotzdem die nächste Regierung stellen werden?
5: Da die AfD keine absolute Mehrheit bekommen wird, wird eine Regierung gegen die CDU nicht möglich sein.
1: Das heißt aber, die SPD ist derzeit gerade bei 6-7%. Die Linken wollen Herrn Schulze nicht wählen. Das wird schwierig.
5: Natürlich wird das schwierig, aber war schon leicht im Leben. Und ich habe auch gesagt, eine Minderheitsregierung darf kein Tabu sein. Und wir erleben es zurzeit in Sachsen, wir erleben es in Thüringen, wir haben es in vielen Ländern Europas gesehen, Skandinavien, Niederlande. Auch das kann funktionieren mit, und dann muss man halt themenbezogene Politik machen.
1: Warum ist denn zum Beispiel auch der Bundeskanzler so sehr dagegen, eine Minderheitsregierung zu machen?
5: Das müssen Sie ihn fragen. Also wir in Sachsen-Anhalt, ich muss ja auf Umfragen reagieren, ich muss sie ja zur Kenntnis nehmen. Natürlich wünsche ich mir, die Deutschlandkoalition fortzusetzen mit einer ganz starken CDU. Natürlich ist das unser Ziel. Aber wenn ich Umfragen zur Kenntnis nehme, dann muss ich über eine Option, Minderheitsregierung, auch nachdenken dürfen und kann nicht sagen, dass das ein Tabu wäre. Eine Minderheitsregierung kann kein Tabu sein.
1: Man hat heute gesehen, Sie sind ganz gut befreundet eigentlich mit allen Politikern, die schon länger mit dabei sind, auch mit der SPD. Spricht man da auch mal darüber, dass die SPD vielleicht gar nicht mehr über die 5%-Hürde kommt?
5: Man spricht über vieles. Und wir sind in einem politischen Geschäft. Und ich halte nichts davon, dass man alle parlamentarischen Geflogenheiten aufgrund von irgendwelchen Brandmauern außen vor lässt. Das kann man nicht tun. Und insofern pflege ich einen guten Draht zu den Fraktionen, dass man parlamentarische Gepflogenheiten, Sie haben es bei der Parlamentsreform gesehen, Sie sehen es, wenn wir Ausschussvorsitzende wählen, es gibt viele Dinge, wie man Tagesordnung, alles was so parlamentarisches Geschäft ist, da braucht man alle Fraktionen dafür, das ist einfach so.
6: So wie die derzeitige Parteienkonstellation in Sachsen-Anhalt aussieht, wird es mit Sicherheit die spannendste Landtagswahl aller Zeiten. Wie wichtig die diesjährige Wahlbeteiligung ist, sollte den Menschen klar sein. Wer auch immer gewinnen mag und den neuen Ministerpräsidenten stellt, eins ist sicher: Sachsen-Anhalt braucht eine neue Regierung und diese sollte möglichst stabil und demokratisch sein.
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0: Einen grauen und verregneten Himmel können wir zum Start des Sonntags erwarten. Stärkere Böen prägen die Mittagsstunden, der Niederschlag hält weiterhin an bei Maximalwerten von 17 Grad. 14 bis 15 Grad erreichen wir zum Abend, die Verhältnisse werden zur Nacht deutlich abschwächen, doch es bleibt bedeckt. Am Montag sieht es ähnlich aus, dafür mit weniger Regen bei 17 Grad.
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2: Tour der Hoffnung. Radtour für einen guten Zweck.
3: 16 Jahre nach ihrem letzten Besuch in der Region macht die Tour der Hoffnung wieder Station in Sachsen-Anhalt. Auf einer Pressekonferenz stellt die Organisation am Dienstag die 44. Auflage der Benefizradtour vor, die vom 6. bis zum 8. August stattfinden wird. Seit 1983 treten jedes Jahr engagierte Menschen aus allen möglichen Bereichen für den guten Zweck in die Pedale. Die Tour der Hoffnung sammelt Spenden für Kinder und Jugendliche, die an Krebs oder Leukämie erkrankt sind. Mit Erfolg, denn seit Beginn der Tour ist die Heilchance für leukämieerkrankte Kinder von rund 30 auf mittlerweile über 90% gestiegen. Doch das Ziel bleibt ehrgeizig. Die Organisatoren wollen den medizinischen Fortschritt weiter unterstützen, damit sich künftig kein Kind mehr vor einer Krebserkrankung und ihren Folgen fürchten muss.
4: Aber Ehrenamt funktionieren auch nur in der Umsetzung, wenn man ein Projekt für sich entdeckt hat, mit dem man sich zu 100% identifiziert. Und das ist bei uns in unserem Vorstand, aber auch wenn ich unsere Helfer, die uns auch zur Seite stehen und all denen, die halt einmal im Jahr diese drei Tage dann mit uns unterwegs sind, das ist gegeben. Ansonsten würden die keine Wiederholungstäter sein. Und das macht halt unglaublich viel Spaß. Klar, für die sogenannten

0: Prominenten früher, ich stehe nicht mehr so in der Öffentlichkeit, aber als Prominente da mit reinzuraten, dann den Namen auch ein Stück weit zu geben, und das ist eigentlich so der Hauptweg kommt. Und das muss ich jetzt wirklich sagen, als Athletin war die schönsten Erfolge die Staffelerfolge, weil die hat man gemeinsam erlebt und das Team hat Staffelerfolge natürlich auch gemeinsam gefeiert. Und wenn wir am letzten Abend durch sind, hoffentlich unfallfrei durch sind, und eine schöne Spendensumme zusammenbekommen. Es gibt nichts Schöneres, als in die Gesichter zu gucken, die dann alle stolz sein dürfen und zu wissen, was damit alles bewegt werden kann.
1: Rund 160 Teilnehmer werden in diesem Jahr auf die insgesamt 255 Kilometer lange Strecke gehen. Erkennbar sind sie dabei traditionell an ihrer auffälligen Kleidung, neongelber Helm und grüne Jacke. Die erste Etappe führt wie gewohnt durch Mittelhessen. Am zweiten Tag startet das Fahrerfeld in Magdeburg und fährt weiter nach Halle. Geplante Stopps gibt es unter anderem in Schönebeck und Köthen. Dort hoffen die Organisatoren nicht nur auf zahlreiche Zuschauer, sondern auch auf Spendenübergaben. Entsprechend groß war die Freude der Bürgermeister beider Städte über den Besuch der Tour. Die dritte und letzte Etappe führt schließlich von Halle nach Leipzig. Ziel ist die Kinderonkologie, die symbolisch für die Einrichtungen steht, denen die Spendengelder zugutekommen. Alle Startplätze sind bereits seit langem vergeben und die Fahrer bereiten sich derzeit intensiv auf die Tour vor. Das Team erhofft sich dann zum Start auch prominente Gäste wie Tefe Schur oder Olaf Ludwig begrüßen zu können.
0: Und dann mal vielleicht ganz schnell durch den Gang aus dem Biathlon-Bereich. Meine ehemalige Kollegin Katrin Apel, Sven Fischer und Frank Ulrich, Athlet und Bundestrainer. Mit Katrin Baron, unsere in Deutschland bekannteste und erfolgreichste Ruderin, Dagmar Hase, die diesmal das erste Mal dabei sein wird, die Schwimmerin. Dann haben wir unsere Moderatorin nicht zu vergessen, unseren mit Marina Thielmann, der ehemalige Eiskunstläuferin. Wir haben auch als mit Klaus-Peter Thaler, einem Radsportler, der unser langjähriger Kapitän ist und auch von Anfang an dabei ist. Einer der, ich glaube, es gibt noch einen, der tatsächlich von Anfang an dabei ist. Die Fußballer Felix Magath und Jupp Kapellmann sind so ein bisschen unser Special Duo auf unserer Tour, die haben beide zugesagt. Und am Samstag kommt dann dazu, also die fahren fast alle auf den Samstag, bis auf Epselinger, den Turner. Und ich glaube, Olaf Ludwig wird noch an dem Freitag dabei sein. Am Samstag kommen dann noch dazu Jens Lehmann, ehemaliger erfolgreicher Radsportler und jetzt Bundestagsabgeordneter, ist auch das erste Mal bei uns dabei. Henry Maske dürfen wir wieder bei uns begrüßen. Er hat letztes Jahr mal aussetzen müssen, dieses Jahr wäre ich für einen Tag dabei. Und Johann von Bülow, der ist Schauspieler, also war kein Sportler, sondern war von der Schauspielerseite. Also ich glaube, auch ein sehr schönes, buntes Feld. Und alles Menschen, und das ist für uns immer wichtig. Ich sage, der Promi ist ein Türöffner und der Promi ist natürlich den, den auch die Stoppgeber und die Gastgeber dann nutzen können, um vielleicht ein bisschen Aufmerksamkeit zu erzeugen, dass vielleicht auch Leute dazukommen, wenn wir da den Stopp machen. Aber ich finde auch immer, es ist schön, wenn der Promi sich auch mit der Sache identifiziert. Also mir ist das immer wichtig, dass ich merke, wenn der dabei ist, dass er auch zu dieser Gemeinschaft zählt und nicht der Promi ist, wer den roten Teppich braucht. Also, und diese Promis, die wir bis jetzt mitgenommen haben, die sind voll dabei. Also die tanzen dann auch morgens um 10 schon Polonaise mit uns, ohne dass sie schon Alkohol getrunken haben. Und das ist schön. Das macht Spaß.
1: Ein besonderes Merkmal der Tour, die Spenden kommen zu 100% bei den Begünstigten an. Darunter zählen Kinderkliniken, Hospize und Forschungseinrichtungen, die sich um die Betreuung und Behandlung krebskranker Kinder und Jugendlicher kümmern. Sämtliche organisatorische Kosten werden dabei von den Sponsoren getragen. Wer Anfang August nicht selbst dabei sein kann, hat bereits im Juli die Möglichkeit, die Aktion zu unterstützen, beim sogenannten Social Ride. Vom 4. bis zum 12. Juli sollen die Teilnehmer innerhalb von 9 Tagen insgesamt 333 Kilometer mit dem Fahrrad zurücklegen. Idealerweise spendet man dabei 10 Cent pro gefahrenem Kilometer. Alternativ ist selbstverständlich auch eine direkte Spende möglich. Mehr Informationen dazu finden Interessierte auf der Internetseite der Tour der Hoffnung.
2: Digitalisierung. Stadtspaziergang wird modernisiert.
3: 11 Stationen führen Besucher quer durch die Köthener Innenstadt, vorbei an historischen Gebäuden, kulturellen Orten und wichtigen Erinnerungsstätten der Stadtgeschichte. Den Stadtspaziergang Köthener Perlen gibt es bereits seit 2010. Jetzt wurde das Angebot umfassend modernisiert und digital erweitert.
4: Wir hatten also die Möglichkeit, über ein Förderprogramm vom Land Sachsen-Anhalt die 10 Stelen, die seit 2010 in der Stadt aufgebaut waren und den Besuchern die Möglichkeit gegeben haben, analog den Rundgang durchzuführen, von Stele zu Stele, durch eine Öfte zu ersetzen und das Ganze dann auch noch digital umzusetzen, sodass es diesen Stadtrundgang jetzt auch noch im Internet gibt, auf unserer Internetseite schlossköthen.de und auch als App für iOS und Android abrufbar ist.
3: Viele der bisherigen Informationstafeln waren nach rund 15 Jahren deutlich in die Jahre gekommen. Mit Fördermitteln des Landes Sachsen-Anhalt konnte der Rundgang erneuert und technisch modernisiert werden. Rund 46.000 Euro flossen in das Projekt. Die Informationen stehen Besucherinnen und Besuchern jetzt nicht mehr nur vor Ort zur Verfügung. Über die Schloss Köthen-App oder die Internetseite können die Inhalte auch digital abgerufen werden. Ergänzt wurden historische Bilder, zusätzliche Texte und Hörfunktionen.
4: Das Ganze bei der App-Version ist in der Schloss Köthen-App integriert worden, sodass man jetzt die Möglichkeit hat, bei Nutzung der App sowohl das Schloss zu erkunden, als auch den virtuellen Stadtrundgang und die Köthener Musikerorte. Das ist jetzt der Inhalt der App-Version. Im Internet hat man die Möglichkeit, den virtuellen Stadtrundgang zu machen. Und wer hier natürlich vor Ort ist, hat die Möglichkeit, sich an den 11 Stelen auf einer 1,8 Kilometer langen Runde einmal die wichtigsten historischen Plätze der Stadt Köthen anzuschauen und bekommt an jeder einzelnen Stele Informationen, die über die virtuellen Versionen natürlich dann erweitert wird mit weiterem Bildmaterial, mit weiteren Texten. Die Texte sind dort vertont, man kann sie sich vorlesen lassen. Es gibt sie in Deutsch und in Englisch zurzeit. Wir sind natürlich dran, dort noch weitere Sprachen einzubauen. Aber dazu müssen wir jetzt erstmal die Zeit finden und gucken, wie sich die erste Version, die jetzt aktuell am Start ist, bewährt.
3: Neu hinzugekommen ist außerdem eine 11. Station am Standort der ehemaligen Synagoge in der Burgstraße. Damit erinnert der Rundgang jetzt auch an jüdisches Leben in Köthen und an Menschen, die die Stadtgeschichte geprägt haben.
4: Die 11. Stele war also auf Wunsch des Stadtrates der Stadt Köthen mit ins Programm aufgenommen worden in diese Runde. Und es ging da um Herrn Friedheim. Herr Friedheim war ein jüdischer Bankier hier in Köthen, der also sowohl der jüdischen Gemeinde angehört hat und also auch sehr viel für die Synagoge getan hat, die es leider nicht mehr gibt. Aber er hat auch den kompletten Ratssaal in Köthen gespendet, also die ganze Holzverkleidung, die ganzen Gemälde, die ganzen Figuren, also ein sehr sehenswerter Ratssaal, der damals von Herrn Friedheim gesponsert wurde. Und darum hat der Stadtrat gesagt, okay, wir hätten gern zu Ehren von Herrn Friedheim diese Stele errichtet.
3: Die zusätzliche Stele wurde auch mit Unterstützung von Bürgerinnen und Bürgern finanziert. Die Stadt Köthen verbindet mit dem neuen Angebot vor allem die Hoffnung, Geschichte für Gäste und Einheimische moderner und leichter zugänglich zu machen. Der digitale Stadtspaziergang Köthener Perlen ist ab sofort online sowie über die Schloss Köthen-App verfügbar. Die rund 1,8 Kilometer lange Tour kann kostenlos genutzt werden.
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0: Einen grauen und verregneten Himmel können wir zum Start des Sonntags erwarten. Stärkere Böen prägen die Mittagsstunden, der Niederschlag hält weiterhin an bei Maximalwerten von 17 Grad. 14 bis 15 Grad erreichen wir zum Abend, die Verhältnisse werden zur Nacht deutlich abschwächen, doch es bleibt bedeckt. Am Montag sieht es ähnlich aus, dafür mit weniger Regen bei 17 Grad.
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2: Wo kommt das Gemüse her? Die Halberstadtwerke verschenken Gemüsesamen. Im Versorgungsgebiet der Halberstadtwerke gab es wieder Geschenke für die Kinder in den Kitas und Grundschulen. Dieses Jahr gibt es kleine Samen, die Kinder im kommenden Jahr wachsen lassen können.
3: Wir verschenken heute so ein Paketchen mit zwei Samen, die zu pflanzen sind. Das eine ist eine Paprika, das andere eine Tomate. Und jedes Kind bekommt so diese schon angezüchteten Samen, sodass daraus relativ schnell auch Pflanzen werden können. Ich habe die Kinder gefragt, also unser Obst und Gemüse wächst nicht in Plastiktüten und wächst auch nicht im Supermarkt, sondern im Garten oder auf dem Feld. Und die Frage ist, wie nachhaltig kann man Kinder dazu bringen, darüber nachzudenken, sich vernünftig zu ernähren.
2: Die Kinder näher an das Gemüse zu bringen, ist das Ziel. Doch nicht allen ist das zu Hause möglich. Damit alle Kinder das Gemüse anpflanzen können, gibt es in den Kitas und Grundschulen schon einen Plan.
3: Die Kindergärten hatten auch gleich eine tolle Idee, nämlich entweder die Kinder pflanzen das zu Hause ein. Nicht jedes Kind hat die Chance, nicht jedes Kind hat auch Eltern, die darauf Wert legen, sodass die Kindergärten selber gesagt haben, wir legen ein Beet an für alle, die möchten und pflanzen die bei uns ein und dann können die Kinder gucken, was aus ihren Pflanzen geworden ist. So hat man praktisch nicht nur für einen Tag so ein Geschenk, sondern für eine ganze Zeit.
2: Ein wichtiger Termin für die Halberstadtwerke. Denn dem Geschäftsführer Rainer Gerloff macht es viel Spaß, den Kindern Geschenke zu überreichen und ihnen eine Freude zu bereiten.
3: Jedes Jahr eines der schönsten Termine, die man so als Geschäftsführer haben kann. Glückliche Kinderaugen zum Kindertag, das ist schon eine tolle Sache.
2: Und diese Freude kommt an. Circa 3700 Kinder konnten sich im gesamten Gebiet über die Samen und ein Ausmalbild freuen. Damit sind sie den kommenden Wochen und Monaten gewappnet, in denen die beiden Gemüse heranwachsen werden. Erneut deutscher Meister. Die Siegesfeier des SCM.
4: Zahlreiche Jubelrufe dieser Art waren es, mit denen der Ankunft der SCM-Handballer am Montagabend entgegengefiebert wurde. Mit gutem Grund, denn die Männer in Rot-Grün konnten sich erneut den deutschen Meistertitel sichern. Zum dritten Mal innerhalb von 5 Jahren und insgesamt zum 4. Mal in der Geschichte des Vereins. Das sollte natürlich entsprechend gefeiert werden, weshalb der SCM wie nach seinen letzten Saisonerfolgen wieder mit dem Bus vor dem Magdeburger Rathaus einkehrte, wo die Sportler von der jubelnden Menge an Fans begrüßt wurden.

0: Diese mussten sich allerdings noch etwas gedulden, denn zunächst nahm die Oberbürgermeisterin im passenden Farbschema gekleidet die Mannschaft in Empfang und begleitete sie nach oben für die feierliche Eintragung in das Goldene Buch der Landeshauptstadt. Eine Geste, die dem Verein inzwischen bereits zum 6. Mal zu Ehren kam. Ein wirklich unbeschreibliches Gefühl, so Erfolgstrainer Bennett Wiegert am Montag.
1: Ich glaube, dass das auch ein bisschen benötigen wird, vielleicht die Sommerpause, um das zu realisieren, weil auch in der Art und Weise und der Dominanz, wie wir es gemacht haben, was ganz Besonderes bleibt.
0: Nachdem sich das gesamte Team einschließlich Trainer, medizinischem Personal, Geschäftsführern und Co. im Goldenen Buch verewigen durfte, hatte das Warten der Fans endlich ein Ende und die Berufshandballer begaben sich nach draußen auf den Rathausbalkon für die Siegesfeier, wo sie ihre hart erkämpfte Trophäe voller Stolz präsentierten.
2: Hier tobt euer SC Magdeburg!
0: An einen möglichen Wiederholungssieg im nächsten Jahr will man derzeit noch nicht denken. Allerdings haben die Magdeburger am Wochenende die Möglichkeit, ihren Titel in der EHF Champions League zu verteidigen. Und auch hierfür dürften die Chancen gut stehen.
3: Unsere Mannschaft ist einfach die Beste. Wir waren zu jedem Bundesligaspiel auswärts in der Halle. Wir waren zu jedem Champions-Spiel und auch Samstag in Köln. Wir schaffen das.
0: Mit Fans wie diesen auf jeden Fall.
4: Der Sachsen-Anhalt-Tag, wo Sachsen-Anhalt trifft.
5: Strahlender Sonnenschein, gute Stimmung und viele Gäste. Mit der offiziellen Eröffnung hat am Freitag der 24. Sachsen-Anhalt-Tag in Bernburg begonnen. Bis Sonntag präsentierte sich das ganze Land mit Kultur, Tradition und kulinarischen Angeboten. Aber gerade neben der Musik, Kultur und den zahlreichen Angeboten stand am ersten Tag des Sachsen-Anhalt-Tages auch das Ehrenamt im Mittelpunkt. Nämlich um 18 Uhr beim Empfang der Landesregierung im Theater Bernburg. Nach der Begrüßung seitens der Oberbürgermeisterin von Bernburg, Dr. Silvia Risto, und dem Ministerpräsident des Landes Sachsen-Anhalt, Sven Schulze, zeichnete der Ministerpräsident den Peißener Ortswehrleiter Mike Hammermann mit dem silbernen Brandschutz- und Katastrophenschutz-Ehrenzeichen aus.
6: Persönlich nochmal Ihnen danken. Ich weiß ja, dass Ihre gesamte Familie in der Feuerwehr ist. Ne? Oberne Brandschutz- und Katastrophenschutz-Ehrenzeichen am Bande Magdeburg, Juni 2026, der Ministerpräsident des Landes Sachsen-Anhalt, Sven Schulze.
5: Mit der Auszeichnung wurde sein langjähriger Verdienst im Brand- und Katastrophenschutz gewürdigt. Die Ehrung unterstreicht die wichtige Rolle, die die ehrenamtlichen Einsatzkräfte für die Sicherheit der Menschen in Sachsen-Anhalt leisten. Im Übrigen, verliehen wird dieses Ehrenzeichen nur an Personen, welche 25 Jahre aktiv pflichttreuen Dienst in der Feuerwehr, dem Katastrophenschutz oder anerkannten Hilfsorganisationen geleistet haben. Eigentlich sollte die Vergabe der Auszeichnung geheim bleiben, wurde aber durch eine vortagige Zeitungsausgabe veröffentlicht. Dennoch gelang die Übergabe so wie der Abend. Mit einer musikalischen Umrahmung ließ man den Abend dann ausklingen. Der 24. Sachsen-Anhalt-Tag in Bernburg war ein Fest der Begegnung, der Regionalität und der guten Stimmung. An drei Tagen strömten rund 150.000 Besucherinnen und Besucher in die Stadt und erlebten ein abwechslungsreiches Programm aus Musik, Kultur und Tradition. Überall in den Straßen herrschte eine fröhliche und friedliche Atmosphäre, die den besonderen Charakter des größten Landfestes Sachsen-Anhalts eindrucksvoll unterstrich. Besonders beliebt waren die zahlreichen Stände und Präsentationsflächen, auf denen sich Städte, Landkreise, Vereine und Initiativen aus dem ganzen Bundesland präsentierten. Hier entdeckten die Gäste regionale Besonderheiten, kamen mit engagierten Ehrenamtlichen ins Gespräch und erlebten die Vielfalt Sachsen-Anhalts hautnah. Wir fragten außerdem rum, an was denken Sie, wenn Sie Sachsen-Anhalt hören? Wobei wir ein ordentliches Sortiment an Eindrücken sammeln konnten.
7: Dazu fällt mir ein, dass es meine Heimat ist. Ich bin in Sachsen-Anhalt aufgewachsen und groß geworden. Ich würde auch immer hier bleiben. Wir sind vom Europa-Rosarium Sangerhausen und das ist einfach das Schönste mit an Sachsen-Anhalt, unsere größte Rosensammlung der Welt.
8: Schöne Region, nette Leute und ein unheimlich schöner Ort zum Wohlfühlen.
9: Wir kommen aus Sachsen-Anhalt, das Heimat. Ist unsere Heimat.
10: Jo, ja. Heimat. Noch ein? Viel Grün.
9: Gesunde Chemie, tolle Hochschulen, nette Menschen.
10: FCM? Nur?
9: Ja, gut.
5: Die Aussteller zeigten eindrucksvoll, was ihre Heimat ausmachte. Von touristischen Angeboten über kulturelle Projekte bis hin zu regionalen Produkten und Vereinsarbeit. Viele Besucher nutzten die Gelegenheit, neue Ausflugsziele kennenzulernen und mehr über die Geschichte, Tradition und Zukunftsprojekte der Region zu erfahren. Die Stände luden außerdem mit abwechslungsreichen Mitmachangeboten, Informationsmaterialien und persönlichen Gesprächen zum Verweilen ein. Gerade dieser direkte Austausch machte den besonderen Reiz des Sachsen-Anhalt-Tages aus. Die Besucher erlebten, wie vielfältig und engagiert die Menschen in den einzelnen Regionen des Landes waren.
11: Heimat. Ich komme von hier, von daher, ja.
12: Als allererstes nette Menschen, fleißige Menschen, stolze Menschen und ein wirklich wunderschönes Bundesland, was mehr ist als das, was man manchmal so in den Medien außerhalb Sachsen-Anhalts aus uns macht.
13: Alte Architektur beispielsweise, weil ich persönlich komme jetzt aus Halle, ich studiere in Dessau Design und was ich schön finde, sind beispielsweise die Burg Giebigenstein, die wir haben. Es ist halt relativ alt, aber es sieht so schön aus. Ich bin da auch schon mal gewesen. Ja, also Besuch ist empfehlenswert. Oder halt auch einfach wie in Dessau das Bauhaus.
14: Es ist ein schönes, kleines Land und es gibt viel zu erkunden. Viele schöne Städte und Dörfer,
15: viele Burgen,
14: ja.
15: Sehr viele Sehenswürdigkeiten.
5: Neben den Präsentationen sorgten zahlreiche Bühnenprogramme, der traditionelle Festumzug mit rund 4000 Mitwirkenden, das gemeinsame Konzert von über 200 Spielleuten sowie die stimmungsvollen Lichtfahrten auf der Saale für unvergessliche Momente. Das Landesfest zeigte einmal mehr, wie stark der Zusammenhalt in Sachsen-Anhalt war und wie lebendig die Regionen des Landes ihre Identität präsentierten. Bernburg präsentierte sich dabei als weltoffene und gastfreundliche Gastgeberstadt und bot den idealen Rahmen für ein Wochenende voller Begegnung, Lebensfreude und regionaler Vielfalt. Mit vielen positiven Eindrücken endete ein Sachsen-Anhalt-Tag, der den Besucherinnen und Besuchern noch lange in Erinnerung bleiben dürfte.
16: Zu Sachsen-Anhalt, na, wunderschönes Bundesland, oder? Naja, ich sag mal, die Geschichte Deutschlands hat in Sachsen-Anhalt viele Wurzeln. Also man kann dort vieles finden, was Gesamtdeutschland geprägt hat. Das ist in Sachsen-Anhalt zu finden. Nicht nur Nebra, auch Bad Dürnberg und Naumburg und viele, viele Sachen, die das ausmachen.
17: Ja, Sachsen-Anhalt. Ich wohne ja in Sachsen-Anhalt, ist ja schön in Sachsen-Anhalt. Also mir gefällt's.
18: Die Menschen. Die Menschen einfach. Es ist eine schöne Gegend. Ja, würden wir immer wieder gern herkommen.
19: Es ist meine Heimat. Dort geboren und dort leben wir.
17: So sieht das aus.
19: Im Harz. Und da wollen wir auch nicht weggehen. Wir können uns auch nicht beklagen.
20: Was fällt mir ein zu Sachsen-Anhalt, ja. Alles in Ordnung soweit.

0: Unser Land, unsere Vereine.
1: 63,50 Meter hoch und 18 Meter im Durchmesser. Ein Wahrzeichen der Stadt Dessau-Roßlau steht am Lutherplatz. Der 1897 fertiggestellte neue Wasserturm wurde bis in die 70er Jahre genutzt und dann dem Verfall preisgegeben. Über viele Jahre hinweg stand das imposante Gebäude ungenutzt herum, sollte immer wieder verkauft werden. Doch so recht traute sich kein Investor an die nun schon teilweise marode Bausubstanz. Die Rettung des neuen Wasserturms übernahm am 26. Oktober 2006 der Verein zur Förderung und Erhaltung des neuen Wasserturmes. 30 Gründungsmitglieder unterzeichneten damals die Vereinssatzung und sind seitdem bestrebt, das unter Denkmalschutz stehende Gebäude zu restaurieren und zu sanieren. Der 84-jährige Wilhelm Kleinschmidt ist von Anfang an im Verein und leitet heute die Geschicke. Vieles haben die Mitglieder bisher geschafft, doch gibt es immer noch Baustellen.
2: Wir hatten ja eine gewaltige Aufgabe vor uns. Das Dach musste gedeckt werden, die gesamte Unterkonstruktion musste erneuert werden, repariert werden. Dann die Laterne mit einem gewaltigen Aufwand, die alleine einen Aufwand von 260.000 Euro erfordert hat. Dann die Erkertürme, dann die Fenster, das war ganz wichtig, weil der Wasserturm ein Taubendomizil war. Es stank und da waren Exkremente in Zentimeter Höhe überall. Das haben wir durch das Erneuern der Fenster beseitigen können. Und das ist auch innen, war der Turm nicht begehbar wegen dieses großen Loches. Die Treppe war marode, die Bühne überhaupt nicht begehbar. Das haben wir inzwischen alles realisiert, alles erledigt. Und es bleibt eigentlich nur, dass der obere Sims, man sieht ihn wahrscheinlich auf dem Bild, wo die Sandsteinteile abgebrochen sind, dass das noch erneuert wird. Da sind wir aber dabei und wir haben auch in diesem Jahr Geld dafür gekriegt. Aber es ist alles so teuer geworden, dass wir nur einen Bruchteil von dem realisieren können, was mal vorgesehen war.
1: All das wäre ohne das ehrenamtliche Engagement des Vereins nicht möglich. Nun sind nicht alle der 60 Mitglieder im handwerklichen Bereich tätig, doch die Unterstützung ist nötig.
2: Ja, im Wesentlichen wird der Bau durch meine Person geleitet und wir haben viele Unterstützung. Einmal bezüglich von Spendenaktionen, da haben wir ja verschiedene Spendenaktionen durchgeführt, also mit Kalendergestellung, dann die Dachziegelaktion und die Treppenaktion, da kam Geld rein. Aber wir haben auch viel Unterstützung von den Firmen, die muss man natürlich ansprechen, das ist klar. Aber wir hatten da schon erhebliche Unterstützung von Schick und Schäffler und von Echterhoff, weil wir innen im Wasserturm ein riesengroßes Loch hatten, was beseitigt werden musste. Aber auch sonst bei den Rüstungen gab es immer wieder Zugeständnisse von den Firmen, ohne die wir schwerlich soweit gebracht hätten.
1: Der dicke Rote, der am Lutherplatz in Dessau-Roßlau steht, wurde innen und außen kräftig repariert und auch saniert, wenngleich die größte Baustelle, der abbrechende Kalksandsteinsims, den Vereinsmitgliedern Falten in die Stirn treibt. Nicht nur auf Wilhelm Kleinschmidt übt das Bauwerk eine gewisse Magie aus. Auch der ein oder andere Künstler findet im Inneren des Gemäuers eine besondere Atmosphäre vor, um sein Können zu präsentieren. Den neuen Wasserturm einer breiten Öffentlichkeit zugänglich zu machen und das gesellschaftliche Leben am Lutherplatz aufzuwerten, ist das Hauptanliegen des Vereins zur Förderung und Erhaltung des neuen Wasserturmes.
2: Wohl wissend, dass es eine schwierige Aufgabe wird, denn als gemeinnütziger Verein hat man keine wirtschaftlichen Einnahmen. Man ist also angewiesen auf Sponsoring, auf Spenden und natürlich auf Fördermittel. Und trotzdem haben wir uns die Aufgabe gestellt. Und ich denke, dass wir in den nun fast 17 Jahren doch ein gutes Ergebnis vorweisen können.
1: Vereine wie dieser sind ein Gewinn für die Gesellschaft, schaffen sie doch einen gesellschaftlichen Mehrwert und, in diesem Fall, den Erhalt eines beeindruckenden Denkmals.
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4: Das ist Tim. Tim ist oft müde, schlapp und ausgebrannt. Er kann sich abends kaum noch konzentrieren und es wird immer schlimmer. Was ist los mit Tim? Nun, nicht alle Nahrungsmittelunverträglichkeiten machen sich durch klare Symptome wie Hautreaktionen, Verdauungsstörungen oder Schnupfen deutlich bemerkbar. 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

0: Einen grauen und verregneten Himmel können wir zum Start des Sonntags erwarten. Stärkere Böen prägen die Mittagsstunden, der Niederschlag hält weiterhin an bei Maximalwerten von 17 Grad. 14 bis 15 Grad erreichen wir zum Abend, die Verhältnisse werden zur Nacht deutlich abschwächen, doch es bleibt bedeckt. Am Montag sieht es ähnlich aus, dafür mit weniger Regen bei 17 Grad.
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Showdown in Halberstadt. Wer soll Sachsen-Anhalt regieren? Der 6. September, der Tag der Landtagswahlen in Sachsen-Anhalt, rückt immer näher. Alle Parteien steigen momentan in den Wahlkampf ein. Laut aktueller Wahlumfrage von davum.de liegt die AfD mit großem Abstand vorn, gefolgt von der CDU. Die Partei Die Linke dürfte mit der 5%-Hürde kein Problem haben, denn mit 12% liegt sie im gesicherten Mittelfeld. SPD, FDP, BSW und Bündnis 90 Die Grünen müssen sich wohl Sorgen machen, die 5%-Hürde zu schaffen. Wie sie das erreichen wollen, erklären ihre Spitzenkandidaten in Wahlforen. Eigentlich finden diese in großen Städten wie Halle oder Magdeburg statt. Doch dieses Mal sorgte die liberale Mittelstandsvereinigung im Harzkreis dafür, dass in Halberstadt diskutiert wurde. Zu Beginn der Veranstaltung durften sich die Kandidaten der Parteien im Harzkreis kurz vorstellen. Jeder hatte ca. 4 Minuten Zeit, um die politischen Ziele vor den rund 150 Gästen kurz zu erörtern. Danach ging es mit der großen Elefantenrunde weiter. Die AfD und das BSW schickten ihre Spitzenkandidaten Ulrich Siegmund und Claudia Wittig. Für die SPD stieg Andreas Schmidt, für die Partei Die Linke Monika Hohmann und für das Bündnis 90 Die Grünen Olaf Meister in die Diskussion ein. Der Ministerpräsident Sven Schulze war ebenfalls eingeladen.

0: Dieser hatte jedoch einen wichtigen Termin in Berlin, sodass die CDU Guido Heuer ihren Fraktionsvorsitzenden im Landtag ins Rennen schickte. Die Themen an diesem Abend waren vielfältig. Moderiert wurde er von Sandra Kowalski und Matthias Neier. Sie hatten sich die Themenbereiche wie Energie, Wirtschaft und Fachkräftesicherung rausgesucht. Je länger der Abend dauerte, desto hitziger wurden die Zwischenrufe im Publikum. Die beiden Moderatoren verstanden es dabei gut, die Politiker diskutieren zu lassen, ohne dass es dabei zu Beleidigungen kam. Die sachliche Diskussion ging etwa 2 Stunden und das ohne große Polemik. Alle 6 Teilnehmenden machten klar, wofür die eigene Partei steht und warum man sie wählen sollte. Die wichtigste Frage stellte die Moderation zum Schluss. Wer soll Sachsen-Anhalt zukünftig regieren? Und wer wird mit seinen Stimmen Ulrich Siegmund oder Sven Schulze zum Ministerpräsidenten wählen, falls die AfD eine absolute Mehrheit verfehlt? Claudia Wittig vom BSW sowie Monika Hohmann von der Partei Die Linke machten dabei deutlich, dass man weder den einen noch den anderen unterstützen wird. Für die Wahl eines Ministerpräsidenten sind diese Stimmen allerdings notwendig und es bleibt offen, ob eine dieser beiden Parteien ihre derzeitige Einstellung ändern wird.
1: Also zum jetzigen Zeitpunkt wird sie Sven Schulze nicht unterstützen, weil wir ja auch die Kandidatur Sven Schulzes im Januar auch nicht unterstützt haben. Und da weiß ich nicht, wie sich dann erstmal die Kräfteverhältnisse sowieso entwickeln. Und ich glaube, bedingungslos Sven Schulze zu unterstützen, glaube ich, würden wir als Linke auch nicht machen.
2: Ja? Die Linkspartei hat jetzt ja auch einen politischen Konkurrenten bekommen mit dem BSW. Wie sehen Sie das? Kann das BSW auch der Linkspartei noch gefährlich werden und ihnen viele Stimmen wegnehmen?
1: Nee, das glaube ich nicht. Ja? Also ich denke mal, das BSW auch mit den Vorstellungen, die das BSW hat, auch nicht konkret, also nicht hier und nicht da und dann machen wir doch eventuell, ist es für die Wählerinnen und Wähler zu ungenau. Und das Problem des BSW sehe ich, dass sie sich wirklich nur auf bundespolitische Sachen stützen und eher wenig hier auf landespolitische Sachen.
2: Ja, Frau Witte, was macht Sie denn so sicher, dass das BSW hier in Sachsen-Anhalt bei der Landtagswahl über 5% kommt?
3: Also was mich sicher macht, ist die Tatsache, dass ich das immer wieder draußen höre, wie dringend wir gebraucht werden. Es gab eine ganze Reihe von Menschen, die jetzt nicht mehr so richtig mitbekommen hatten, dass wir noch präsent sind. Und jetzt, wo wir in die Öffentlichkeit gegangen sind, kommt eine Riesenrückmeldung. Man merkt, dass Sachsen-Anhalt sich unbedingt einen politischen Wandel wünscht. Die Leute wollen, dass irgendwas anders wird. Es ist ihnen schon beinahe egal, was. Das sieht man auch an den AfD-Umfragewerten. Und wir sind dazu da, um da eine Alternative zur Alternative zu bieten gewissermaßen. Wir wollen nämlich nicht einfach nur andere Politik. Wir wollen, dass überhaupt das ganze System wieder richtig demokratisch wird. Und wir haben da was anzubieten, was sonst niemand anzubieten hat. Und das klappt aber nur, wenn wir reinkommen.
2: Die Linke hat heute gesagt, sie würden Sven Schulze nicht zum Ministerpräsidenten wählen. Das heißt also, wenn das BSW reinkommt, könnten sie sozusagen für Herrn Siegmund die Stimmen bringen, die er braucht, um Ministerpräsident zu werden. Ist das so?
3: Wir könnten die Stimmen bringen, wir werden es aber natürlich nicht machen. Wir haben gesagt,
2: warum nicht?
3: Weil wir möchten, wenn wir in eine Koalition gehen würden, dann müsste das eine sein, in der wir eine klar erkennbare BSW-Handschrift in den Landtag bringen können. Und das ist weder mit Herrn Siegmund noch mit Herrn Schulze im Angebot. Wenn das mal irgendwann anders ist und man kann wirklich inhaltlich so zusammenarbeiten, dass man erkennbar also auch die BSW-Handschrift sehen kann, dann können wir das machen. Aktuell ist das aber ja eine sehr komfortable Position, in der wir uns sehen. Wir wollen in der Sache entscheiden, Anträge weiterbringen, die wirklich Sachsen-Anhalt besser machen. Und von wem die kommen, ist uns egal. Das heißt, die Parteien müssen am Ende, selbst wenn wir nur mit 6% oder so reinkommen, auf uns zukommen und uns Angebote machen. Und dann machen wir gute Projekte mit wer auch immer welche gute Vorschläge hat.
2: Wenn die AfD Ihnen das Angebot macht, 3 Ministerposten?
3: Ja, ich glaube nicht, dass die AfD das macht, aber nein, wir haben deutlich gesagt, was wir wollen. Wir wollen politische Veränderungen und zwar nicht nur in der Sache, sondern auch strukturell. Und das können wir in unserer Position am besten durchsetzen, wenn wir das Zünglein an der Waage bleiben. Und wir haben ein tolles Konzept vorgeschlagen. Ich hoffe, dass die Parteien früher oder später, gerade wenn es dann um das Gerangel geht und wenn die Mehrheiten so sind, wie sie aktuell aussehen, dann wird es ja keine gute Lösung geben. Und ich glaube, dass wir dann mit unserem Konzept wirklich durchdringen können. Und wir schlagen dann was Alternatives vor, was wirklich die politische Landschaft quasi in ganz Deutschland verändern kann.
2: Ja, es gibt eine Menge Parteien, die im Landtag oder bei der Landtagswahl um die 5%-Hürde kämpfen, auch die Grünen. Warum sind Sie sicher, dass Sie das schaffen?
4: Ja, sicher sind wir nicht. Das entscheiden ja die Wählerinnen und Wähler am 6. September. Das ist der Punkt. Tatsächlich spricht eben, mal abgesehen von inhaltlichen Dingen, die wir natürlich versuchen nach vorne zu tragen in der Kampagne, insbesondere die Frage dafür, gelingt es uns, die AfD von der Macht fernzuhalten? Also wollen wir in der rechtsextremen Regierung, ja oder nein? Wir stehen da total gegen, aus Überzeugung. Und wenn man das verhindern will, muss man tatsächlich dafür sorgen, dass es nicht bei 42% schon eine absolute Mehrheit gibt. Das heißt, kleine Parteien müssen rein. Und wenn die Grünen im Landtag sind, hat die AfD keine Mehrheit und wir werden zu stabilen Verhältnissen kommen in einer demokratischen Konstellation. Das ist ein ganz zentraler Punkt.
2: Die Grünen waren ja auch im Bund sehr, sehr stark bei den letzten Wahlen. Was ist denn da total schiefgelaufen, dass die AfD jetzt bei über 40% steht?
4: Ja, wir sehen, das ist ja eine fast schon weltweite Entwicklung. Wir sehen in vielen Ländern, dass rechtsextreme Parteien auf dem Vormarsch sind. Das liegt, ich meine, im Wesentlichen daran, wie wir miteinander kommunizieren. So diese ganz einfachen Lösungen, so auf der Schuld und so mit Hass Klicks organisieren. Das funktioniert gut und das zündet richtig durch. Und wir merken, dass eben viele Leute so auf einfache Lösungen aus sind. Ja, okay, das so muss es sein. Und nicht erkennen, dass tatsächlich, es ist schwieriger. Natürlich haben wir Probleme, die müssen ordentlich gelöst werden und da wird nicht der einfache Schlenker, den die AfD da macht, die Lösung sein. So, und das macht es problematisch.
2: Herr Siegmund, die Linken haben heute gesagt, sie wollen Herrn Schulze nicht zum Ministerpräsidenten wählen. Dass Sie also Ministerpräsident werden, die Chancen werden immer größer. Warum sind Sie denn der bessere Ministerpräsident als Herr Schulze?
5: Das möchte ich mir gar nicht anmaßen. Das muss das Volk entscheiden, nicht ich selbst. Also wir haben eine klare politische Linie, eine klare Kommunikation. Wir möchten, dass die Leute vor der Wahl genau wissen, was sie nach der Wahl von uns zu erwarten haben. Anscheinend möchten das auch sehr viele Bürger in diesem Land. Und für mich gibt es nur das Souverän, das Volk. Das muss eine Entscheidung treffen am 6.9. Und der Entscheidung werde ich mich selbstverständlich als Demokrat auch fügen. Aber bis dahin ist noch ein bisschen Zeit. Und die werden wir natürlich nutzen, um noch mehr Menschen in diesem Land von unseren sehr guten Kandidaten und von unserem hervorragenden Programm zu überzeugen.
2: Sollte das BSW reinkommen in den Landtag, dann sind die Chancen ja gar nicht schlecht, dass Sie auch mit Ihnen gemeinsam stimmen und abstimmen. Und mit Frau Witte scheinen Sie ein ganz gutes Verhältnis zu haben.
5: Ich sag mal so, die Hand ist von mir als Demokrat immer allen gegenüber ausgestreckt. Egal, dem BSW gegenüber, der CDU, wem auch immer. Allerdings wird sie A, schon seit vielen Jahren nicht angenommen, ganz im Gegenteil, sie wird ja bekämpft. Und B, sehe ich aktuell auch niemanden in diesem Land, mit dem wir unsere guten Positionen hier umsetzen könnten. Das heißt, wir haben diametral immer noch Unterschiede, vor allem bei den Problemen, die unser Land dahin gebracht haben, wo es ist. Migration vor allem, Energiepolitik, innere Sicherheit und vieles mehr. Und wenn es aber so einen demokratischen Partner gibt, dann machen wir das sehr gerne miteinander. Aktuell gibt es ihn in Sachsen ja nicht und deswegen 45%. Plus X.
2: Ja, Herr Schmidt, die SPD ist bei 7% ungefähr. Glauben Sie denn, dass Sie die 5% heute ganz, ganz, ganz sicher schaffen?
6: Davon gehe ich aus.
2: Jetzt ist es ja so, die Linkspartei hat gesagt, die werden Ministerpräsidenten Sven Schulze nicht zum Ministerpräsidenten wählen. Das heißt also, CDU und SPD hätten ein Problem, die notwendigen Stimmen zu kriegen, um in der Regierungsverantwortung zu bleiben. Wie sehen Sie das?
6: Zunächst mal ist es so, wir sind jetzt noch ungefähr 80, 85 Tage davon weg, dass gewählt wird. Danach wird abgerechnet. Wir kämpfen auf dem Weg dahin um jede Stimme. Und ich gehe davon aus, dass das Ergebnis sich erheblich von den jetzigen Umfragen unterscheiden wird.
2: Das heißt, Sie gehen auch fest davon aus, dass der Siegmund keine absolute Mehrheit bekommt?
6: Davon gehe ich fest aus und dafür stehe ich jeden Tag auf und kämpfe.
2: Ja, Herr Heuer, die Linken haben heute gesagt, sie würden Herrn Schulze nicht zum Ministerpräsidenten wählen. Der wird es natürlich eng, die Regierung zu halten. Warum sind Sie sich sicher, dass Sie trotzdem die nächste Regierung stellen werden?
7: Da die AfD keine absolute Mehrheit bekommen wird, wird eine Regierung gegen die CDU nicht möglich sein.
2: Das heißt aber, die SPD ist derzeit gerade bei 6-7%. Die Linken wollen Herrn Schulze nicht wählen. Das wird schwierig.
7: Natürlich wird das schwierig, aber war schon leicht im Leben. Und ich habe auch gesagt, eine Minderheitsregierung darf kein Tabu sein. Und wir erleben es zurzeit in Sachsen, wir erleben es in Thüringen, wir haben es in vielen Ländern Europas gesehen, Skandinavien, Niederlande. Auch das kann funktionieren mit, und dann muss man halt themenbezogene Politik machen.
2: Warum ist denn zum Beispiel auch der Bundeskanzler so sehr dagegen, eine Minderheitsregierung zu machen?
7: Das müssen Sie ihn fragen. Also wir in Sachsen-Anhalt, ich muss ja auf Umfragen reagieren, ich muss sie ja zur Kenntnis nehmen. Natürlich wünsche ich mir, die Deutschlandkoalition fortzusetzen mit einer ganz starken CDU. Natürlich ist das unser Ziel. Aber wenn ich Umfragen zur Kenntnis nehme, dann muss ich über eine Option Minderheitsregierung auch nachdenken dürfen und kann nicht sagen, dass das ein Tabu wäre. Eine Minderheitsregierung kann kein Tabu sein.
2: Man hat heute gesehen, Sie sind ganz gut befreundet eigentlich mit allen Politikern, die schon länger mit dabei sind, auch mit der SPD. Spricht man da auch mal darüber, dass die SPD vielleicht gar nicht mehr über die 5%-Hürde kommt?
7: Man spricht über vieles. Und wir sind in einem politischen Geschäft. Und ich halte nichts davon, dass man alle parlamentarischen Geflogenheiten aufgrund von irgendwelchen Brandmauern außen vor lässt. Das kann man nicht tun. Und insofern pflege ich einen guten Draht zu den Fraktionen, dass man parlamentarische Gepflogenheiten, Sie haben es bei der Parlamentsreform gesehen, Sie sehen es, wenn wir Ausschussvorsitzende wählen, es gibt viele Dinge, wie man Tagesordnung, alles was so parlamentarisches Geschäft ist, da braucht man alle Fraktionen dafür, das ist einfach so.
0: So wie die derzeitige Parteienkonstellation in Sachsen-Anhalt aussieht, wird es mit Sicherheit die spannendste Landtagswahl aller Zeiten. Wie wichtig die diesjährige Wahlbeteiligung ist, sollte den Menschen klar sein. Wer auch immer gewinnen mag und den neuen Ministerpräsidenten stellt, eins ist sicher: Sachsen-Anhalt braucht eine neue Regierung und diese sollte möglichst stabil und demokratisch sein.
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0: Einen grauen und verregneten Himmel können wir zum Start des Sonntags erwarten. Stärkere Böen prägen die Mittagsstunden, der Niederschlag hält weiterhin an bei Maximalwerten von 17 Grad. 14 bis 15 Grad erreichen wir zum Abend, die Verhältnisse werden zur Nacht deutlich abschwächen, doch es bleibt bedeckt. Am Montag sieht es ähnlich aus, dafür mit weniger Regen bei 17 Grad.
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2: Tour der Hoffnung. Radtour für einen guten Zweck.
3: 16 Jahre nach ihrem letzten Besuch in der Region macht die Tour der Hoffnung wieder Station in Sachsen-Anhalt. Auf einer Pressekonferenz stellt die Organisation am Dienstag die 44. Auflage der Benefizradtour vor, die vom 6. bis zum 8. August stattfinden wird. Seit 1983 treten jedes Jahr engagierte Menschen aus allen möglichen Bereichen für den guten Zweck in die Pedale. Die Tour der Hoffnung sammelt Spenden für Kinder und Jugendliche, die an Krebs oder Leukämie erkrankt sind. Mit Erfolg, denn seit Beginn der Tour ist die Heilchance für leukämieerkrankte Kinder von rund 30 auf mittlerweile über 90% gestiegen. Doch das Ziel bleibt ehrgeizig. Die Organisatoren wollen den medizinischen Fortschritt weiter unterstützen, damit sich künftig kein Kind mehr vor einer Krebserkrankung und ihren Folgen fürchten muss.
4: Aber Ehrenamt funktionieren auch nur in der Umsetzung, wenn man ein Projekt für sich entdeckt hat, mit dem man sich zu 100% identifiziert. Und das ist bei uns in unserem Vorstand, aber auch wenn ich unsere Helfer, die uns auch zur Seite stehen und all denen, die halt einmal im Jahr diese 3 Tage dann mit uns unterwegs sind, das ist gegeben. Ansonsten würden die keine Wiederholungstäter sein. Und das macht halt unglaublich viel Spaß. Klar, die sogenannten Prominenten, früher, ich stehe nicht mehr so in der Öffentlichkeit, aber als Prominente da mit rein zu beraten, dann den Namen auch ein Stück weit zu geben. Und das ist eigentlich so der Hauptweg. Und das muss ich jetzt wirklich sagen, als Athletin war die schönsten Erfolge die Staffelerfolge, weil die hat man gemeinsam erlebt und das Team hat Staffelerfolge natürlich auch gemeinsam gefeiert. Und wenn wir am letzten Abend durch sind, hoffentlich unfallfrei durch sind und eine schöne Spendensumme zusammenbekommen, es gibt nichts Schöneres, als in die Gesichter zu gucken, die dann alle stolz sein dürfen und zu wissen, was damit alles bewegt werden kann.
3: Rund 160 Teilnehmer werden in diesem Jahr auf die insgesamt 255 Kilometer lange Strecke gehen. Erkennbar sind sie dabei traditionell an ihrer auffälligen Kleidung, neongelber Helm und grüne Jacke. Die erste Etappe führt wie gewohnt durch Mittelhessen. Am zweiten Tag startet das Fahrerfeld in Magdeburg und fährt weiter nach Halle. Geplante Stopps gibt es unter anderem in Schönebeck und Köthen. Dort hoffen die Organisatoren nicht nur auf zahlreiche Zuschauer, sondern auch auf Spendenübergaben. Entsprechend groß war die Freude der Bürgermeister beider Städte über den Besuch der Tour. Die dritte und letzte Etappe führt schließlich von Halle nach Leipzig. Ziel ist die Kinderonkologie, die symbolisch für die Einrichtungen steht, denen die Spendengelder zugutekommen. Alle Startplätze sind bereits seit langem vergeben und die Fahrer bereiten sich derzeit intensiv auf die Tour vor. Das Team erhofft sich dann zum Start auch prominente Gäste wie Tefe Schur oder Olaf Ludwig begrüßen zu können.
4: Und dann mal vielleicht ganz schnell durch den Gang aus dem Biathlon-Bereich. Meine ehemalige Kollegin Katrin Apel, Sven Fischer und Frank Ulrich, Athlet und Bundestrainer. Mit Katrin Baron, unsere in Deutschland bekannteste und erfolgreichste Ruderin Dagmar Hase, die diesmal das erste Mal dabei sein wird, die Schwimmerin. Dann haben wir unsere Moderatorin nicht zu vergessen, unseren mit Marina Kielmann, der ehemalige Eiskunstläuferin. Wir haben auch als mit Klaus-Peter Thaler, einem Radsportler, der unser langjähriger Kapitän ist und auch von Anfang an dabei ist, einer der, ich glaube, es gibt noch einen, der tatsächlich von Anfang an dabei ist. Die Fußballer Felix Magath und Jupp Kapellmann sind so ein bisschen unser Special Duo auf unserer Tour, die haben beide zugesagt. Und am Samstag kommt dann dazu, also die fahren fast alle auf den Samstag, bis auf Epselinger, den Turner. Und ich glaube, Olaf Ludwig wird noch an dem Freitag dabei sein. Am Samstag kommen dann noch dazu Jens Lehmann, ehemaliger erfolgreicher Radsportler und jetzt Bundestagsabgeordneter, ist auch das erste Mal bei uns dabei. Henry Maske dürfen wir wieder bei uns begrüßen. Er hat letztes Jahr mal aussetzen müssen, dieses Jahr wäre ich für einen Tag dabei. Und Johann von Bülow, der ist Schauspieler, also war kein Sportler, sondern war von der Schauspielerseite. Also ich glaube, auch ein sehr schönes, buntes Feld. Und alles Menschen, und das ist für uns immer wichtig. Ich sage, der Promi ist ein Türöffner und der Promi ist natürlich den, den wir auch die Stoppgeber und die Gastgeber dann nutzen können, um vielleicht ein bisschen Aufmerksamkeit zu erzeugen, dass vielleicht auch Leute dazukommen, wenn wir da den Stopp machen. Aber ich finde auch immer, es ist schön, wenn der Promi sich auch mit der Sache identifiziert. Also mir ist das immer wichtig, dass ich merke, wenn der dabei ist, dass der auch zu dieser Gemeinschaft zählt und nicht der Promi ist, wer den roten Teppich braucht. Also, und diese Promis, die wir bis jetzt mitgenommen haben, die sind voll dabei. Also die tanzen dann auch morgens um 10 schon Polonaise mit uns, ohne dass wir schon Alkohol getrunken haben. Und das ist schön. Das macht Spaß.
3: Ein besonderes Merkmal der Tour, die Spenden kommen zu 100% bei den Begünstigten an. Darunter zählen Kinderkliniken, Hospize und Forschungseinrichtungen, die sich um die Betreuung und Behandlung krebskranker Kinder und Jugendlicher kümmern. Sämtliche organisatorische Kosten werden dabei von den Sponsoren getragen. Wer Anfang August nicht selbst dabei sein kann, hat bereits im Juli die Möglichkeit, die Aktion zu unterstützen, beim sogenannten Social Ride. Vom 4. bis zum 12. Juli sollen die Teilnehmer innerhalb von 9 Tagen insgesamt 333 Kilometer mit dem Fahrrad zurücklegen. Idealerweise spendet man dabei 10 Cent pro gefahrenem Kilometer. Alternativ ist selbstverständlich auch eine direkte Spende möglich. Mehr Informationen dazu finden Interessierte auf der Internetseite der Tour der Hoffnung.
2: Digitalisierung. Stadtspaziergang wird modernisiert.
5: 11 Stationen führen Besucher quer durch die Köthener Innenstadt, vorbei an historischen Gebäuden, kulturellen Orten und wichtigen Erinnerungsstätten der Stadtgeschichte. Den Stadtspaziergang Köthener Perlen gibt es bereits seit 2010. Jetzt wurde das Angebot umfassend modernisiert und digital erweitert.
6: Wir hatten also die Möglichkeit, über ein Förderprogramm vom Land Sachsen-Anhalt die 10 Stelen, die seit 2010 in der Stadt aufgebaut waren und den Besuchern die Möglichkeit gegeben haben, analog den Rundgang durchzuführen, von Stele zu Stele, durch eine 11. zu ersetzen und das Ganze dann auch noch digital umzusetzen, sodass es diesen Stadtrundgang jetzt auch noch im Internet gibt, auf unserer Internetseite schlossköthen.de und auch als App für iOS und Android abrufbar ist.
5: Viele der bisherigen Informationstafeln waren nach rund 15 Jahren deutlich in die Jahre gekommen. Mit Fördermitteln des Landes Sachsen-Anhalt konnte der Rundgang erneuert und technisch modernisiert werden. Rund 46.000 Euro flossen in das Projekt. Die Informationen stehen Besucherinnen und Besuchern jetzt nicht mehr nur vor Ort zur Verfügung. Über die Schloss Köthen-App oder die Internetseite können die Inhalte auch digital abgerufen werden. Ergänzt wurden historische Bilder, zusätzliche Texte und Hörfunktionen.
6: Das Ganze bei der App-Version ist in der Schloss Köthen-App integriert worden, sodass man jetzt die Möglichkeit hat, bei Nutzung der App sowohl das Schloss zu erkunden, als auch den virtuellen Stadtrundgang und die Köthener Musikerorte. Das ist jetzt der Inhalt der App-Version. Im Internet hat man die Möglichkeit, den virtuellen Stadtrundgang zu machen. Und wer hier natürlich vor Ort ist, hat die Möglichkeit, sich an den 11 Stelen auf einer 1,8 Kilometer langen Runde einmal die wichtigsten historischen Plätze der Stadt Köthen anzuschauen und bekommt an jeder einzelnen Stele Informationen, die über die virtuellen Versionen natürlich dann erweitert wird mit weiterem Bildmaterial, mit weiteren Texten. Die Texte sind dort vertont. Man kann sie sich vorlesen lassen. Es gibt sie in Deutsch und in Englisch zurzeit. Wir sind natürlich dran, dort noch weitere Sprachen einzubauen. Aber dazu müssen wir jetzt erstmal die Zeit finden und gucken, wie sich die erste Version, die jetzt aktuell am Start ist, bewährt.
5: Neu hinzugekommen ist außerdem eine 11. Station am Standort der ehemaligen Synagoge in der Burgstraße. Damit erinnert der Rundgang jetzt auch an jüdisches Leben in Köthen und an Menschen, die die Stadtgeschichte geprägt haben.
6: Die 11. Stele war also auf Wunsch des Stadtrates der Stadt Köthen mit ins Programm aufgenommen worden in diese Runde. Und es ging da um Herrn Friedheim. Herr Friedheim war ein jüdischer Bankier hier in Köthen, der also sowohl der jüdischen Gemeinde angehört hat und also auch sehr viel für die Synagoge getan hat, die es leider nicht mehr gibt. Aber er hat auch den kompletten Ratssaal in Köthen gespendet, also die ganze Holzverkleidung, die ganzen Gemälde, die ganzen Figuren, also ein sehr sehenswerter Ratssaal, der damals von Herrn Friedheim gesponsert wurde. Und darum hat der Stadtrat gesagt, okay, wir hätten gern zu Ehren von Herrn Friedheim diese Stele errichtet.
5: Die zusätzliche Stele wurde auch mit Unterstützung von Bürgerinnen und Bürgern finanziert. Die Stadt Köthen verbindet mit dem neuen Angebot vor allem die Hoffnung, Geschichte für Gäste und Einheimische moderner und leichter zugänglich zu machen. Der digitale Stadtspaziergang Köthener Perlen ist ab sofort online sowie über die Schloss Köthen-App verfügbar. Die rund 1,8 Kilometer lange Tour kann kostenlos genutzt werden.
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0: Einen grauen und verregneten Himmel können wir zum Start des Sonntags erwarten. Stärkere Böen prägen die Mittagsstunden, der Niederschlag hält weiterhin an bei Maximalwerten von 17 Grad. 14 bis 15 Grad erreichen wir zum Abend, die Verhältnisse werden zur Nacht deutlich abschwächen, doch es bleibt bedeckt. Am Montag sieht es ähnlich aus, dafür mit weniger Regen bei 17 Grad.
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2: Wo kommt das Gemüse her? Die Halberstadtwerke verschenken Gemüsesamen. Im Versorgungsgebiet der Halberstadtwerke gab es wieder Geschenke für die Kinder in den Kitas und Grundschulen. Dieses Jahr gibt es kleine Samen, die die Kinder im kommenden Jahr wachsen lassen können.
3: Wir verschenken heute so ein Paketchen mit zwei Samen, die zu pflanzen sind. Das eine ist eine Paprika, das andere eine Tomate. Und jedes Kind bekommt so diese schon angezüchteten Samen, so dass daraus relativ schnell auch Pflanzen werden können. Ich habe die Kinder gefragt, also unser Obst und Gemüse wächst nicht in Plastiktüten und wächst auch nicht im Supermarkt, sondern im Garten oder auf dem Feld. Und die Frage ist, wie nachhaltig kann man Kinder dazu bringen, darüber nachzudenken, sich vernünftig zu ernähren.
2: Die Kinder näher an das Gemüse zu bringen, ist das Ziel. Doch nicht allen ist das zu Hause möglich. Damit alle Kinder das Gemüse anpflanzen können, gibt es in den Kitas und Grundschulen schon einen Plan.
3: Die Kindergärten hatten auch gleich eine tolle Idee, nämlich entweder die Kinder pflanzen das zu Hause ein. Nicht jedes Kind hat die Chance, nicht jedes Kind hat auch Eltern, die darauf Wert legen, so dass die Kindergärten selber gesagt haben, wir legen ein Beet an für alle, die möchten und pflanzen die bei uns ein und dann können die Kinder gucken, was aus ihren Pflanzen geworden ist. So hat man praktisch nicht nur für einen Tag so ein Geschenk, sondern für eine ganze Zeit.
2: Ein wichtiger Termin für die Halberstadtwerke, denn dem Geschäftsführer Rainer Gerloff macht es viel Spaß, den Kindern Geschenke zu überreichen und ihnen eine Freude zu bereiten.
3: Jedes Jahr eines der schönsten Termine, die man so als Geschäftsführer haben kann. Glückliche Kinderaugen zum Kindertag, das ist schon eine tolle Sache.
2: Und diese Freude kommt an. Circa 3700 Kinder konnten sich im gesamten Gebiet über die Samen und ein Ausmalbild freuen. Damit sind sie den kommenden Wochen und Monaten gewappnet, in denen die beiden Gemüse heranwachsen werden. Erneut deutscher Meister. Die Siegesfeier des SCM.
4: Deutscher Meister, nur SCM, nur SCM, nur SCM.
5: Zahlreiche Jubelrufe dieser Art waren es, mit denen der Ankunft der SCM-Handballer am Montagabend entgegengefiebert wurde. Mit gutem Grund, denn die Männer in Rot-Grün konnten sich erneut den deutschen Meistertitel sichern. Zum dritten Mal innerhalb von 5 Jahren und insgesamt zum 4. Mal in der Geschichte des Vereins. Das sollte natürlich entsprechend gefeiert werden, weshalb der SCM wie nach seinen letzten Saisonerfolgen wieder mit dem Bus vor dem Magdeburger Rathaus einkehrte, wo die Sportler von der jubelnden Menge an Fans begrüßt wurden.

0: Diese mussten sich allerdings noch etwas gedulden, denn zunächst nahm die Oberbürgermeisterin im passenden Farbschema gekleidet die Mannschaft in Empfang und begleitete sie nach oben für die feierliche Eintragung in das Goldene Buch der Landeshauptstadt. Eine Geste, die dem Verein inzwischen bereits zum 6. Mal zu Ehren kam. Ein wirklich unbeschreibliches Gefühl, so Erfolgstrainer Bennett Wiegert am Montag.
1: Ich glaube, dass das auch ein bisschen benötigen wird, vielleicht die Sommerpause, um das zu realisieren, weil auch in der Art und Weise und der Dominanz, wie wir es gemacht haben, was ganz Besonderes bleibt.
0: Nachdem sich das gesamte Team einschließlich Trainer, medizinischem Personal, Geschäftsführern und Co. im Goldenen Buch verewigen durfte, hatte das Warten der Fans endlich ein Ende und die Berufshandballer begaben sich nach draußen auf den Rathausbalkon für die Siegesfeier, wo sie ihre hart erkämpfte Trophäe voller Stolz präsentierten.
2: Hier kommt euer SC Magdeburg!
0: An einen möglichen Wiederholungssieg im nächsten Jahr will man derzeit noch nicht denken. Allerdings haben die Magdeburger am Wochenende die Möglichkeit, ihren Titel in der EHF Champions League zu verteidigen. Und auch hierfür dürften die Chancen gut stehen.
3: Unsere Mannschaft ist einfach die beste. Wir waren zu jedem Bundesligaspiel auswärts in der Halle. Wir waren zu jedem Champions-Spiel und auch Samstag in Köln. Wir schaffen das.
0: Mit Fans wie diesen auf jeden Fall.
4: Der Sachsen-Anhalt-Tag, wo Sachsen-Anhalt trifft.
5: Strahlender Sonnenschein, gute Stimmung und viele Gäste. Mit der offiziellen Eröffnung hat am Freitag der 24. Sachsen-Anhalt-Tag in Bernburg begonnen. Bis Sonntag präsentierte sich das ganze Land mit Kultur, Tradition und kulinarischen Angeboten. Aber gerade neben der Musik, Kultur und den zahlreichen Angeboten stand am ersten Tag des Sachsen-Anhalt-Tages auch das Ehrenamt im Mittelpunkt. Nämlich um 18 Uhr beim Empfang der Landesregierung im Theater Bernburg. Nach der Begrüßung seitens der Oberbürgermeisterin von Bernburg, Dr. Silvia Risto, und dem Ministerpräsident des Landes Sachsen-Anhalt, Sven Schulze, zeichnete der Ministerpräsident, den Peißener Ortswehrleiter Mike Hammermann, mit dem silbernen Brandschutz- und Katastrophenschutz-Ehrenzeichen aus.
6: Persönlich nochmal Ihnen danken. Ich weiß ja, dass Ihre gesamte Familie in der Feuerwehr ist. Ne? Silberne Brandschutz- und Katastrophenschutz-Ehrenzeichen am Bande Magdeburg, Juni 2026, der Ministerpräsident des Landes Sachsen-Anhalt, Sven Schulze.
5: Mit der Auszeichnung wurde sein langjähriger Verdienst im Brand- und Katastrophenschutz gewürdigt. Die Ehrung unterstreicht die wichtige Rolle, die die ehrenamtlichen Einsatzkräfte für die Sicherheit der Menschen in Sachsen-Anhalt leisten. Im Übrigen, verliehen wird dieses Ehrenzeichen nur an Personen, welche 25 Jahre aktiv pflichttreuen Dienst in der Feuerwehr, dem Katastrophenschutz oder anerkannten Hilfsorganisationen geleistet haben. Eigentlich sollte die Vergabe der Auszeichnung geheim bleiben, wurde aber durch eine vortagige Zeitungsausgabe veröffentlicht. Dennoch gelang die Übergabe so wie der Abend. Mit einer musikalischen Umrahmung ließ man den Abend dann ausklingen. Der 24. Sachsen-Anhalt-Tag in Bernburg war ein Fest der Begegnung, der Regionalität und der guten Stimmung. An drei Tagen strömten rund 150.000 Besucherinnen und Besucher in die Stadt und erlebten ein abwechslungsreiches Programm aus Musik, Kultur und Tradition. Überall in den Straßen herrschte eine fröhliche und friedliche Atmosphäre, die den besonderen Charakter des größten Landfestes Sachsen-Anhalts eindrucksvoll unterstrich. Besonders beliebt waren die zahlreichen Stände und Präsentationsflächen, auf denen sich Städte, Landkreise, Vereine und Initiativen aus dem ganzen Bundesland präsentierten. Hier entdeckten die Gäste regionale Besonderheiten, kamen mit engagierten Ehrenamtlichen ins Gespräch und erlebten die Vielfalt Sachsen-Anhalts hautnah. Wir fragten außerdem rum, an was denken Sie, wenn Sie Sachsen-Anhalt hören? Wobei wir ein ordentliches Sortiment an Eindrücken sammeln konnten.
7: Dazu fällt mir ein, dass es meine Heimat ist. Ich bin in Sachsen-Anhalt aufgewachsen und groß geworden. Ich würde auch immer hier bleiben. Wir sind vom Europarosarium Sangerhausen und das ist einfach das Schönste mit an Sachsen-Anhalt, unsere größte Rosensammlung der Welt.
8: Schöne Region, nette Leute und ein unheimlich schöner Ort zum Wohlfühlen.
9: Wir kommen aus Sachsen-Anhalt, das Heimat. Ist unsere Heimat.
10: Jo, ja. Heimat. Noch ein? Viel Grün.
9: Gesunde Chemie, tolle Hochschulen, nette Menschen.
10: FCM? Nur?
9: Ja, gut.
5: Die Aussteller zeigten eindrucksvoll, was ihre Heimat ausmachte. Von touristischen Angeboten über kulturelle Projekte bis hin zu regionalen Produkten und Vereinsarbeit. Viele Besucher nutzten die Gelegenheit, neue Ausflugsziele kennenzulernen und mehr über die Geschichte, Tradition und Zukunftsprojekte der Region zu erfahren. Die Stände luden außerdem mit abwechslungsreichen Mitmachangeboten, Informationsmaterialien und persönlichen Gesprächen zum Verweilen ein. Gerade dieser direkte Austausch machte den besonderen Reiz des Sachsen-Anhalt-Tages aus. Die Besucher erlebten, wie vielfältig und engagiert die Menschen in den einzelnen Regionen des Landes waren.
11: Heimat. Ich komme von hier, von daher, ja.
12: Als allererstes nette Menschen, fleißige Menschen, stolze Menschen und ein wirklich wunderschönes Bundesland, was mehr ist als das, was man manchmal so in den Medien außerhalb Sachsen-Anhalts aus uns macht.
7: Alte Architektur beispielsweise, weil ich persönlich komme jetzt aus Halle, ich studiere in Dessau Design und was ich schön finde, sind beispielsweise die Burg Giebigenstein, die wir haben. Es ist halt relativ alt, aber es sieht so schön aus. Ich bin da auch schon mal gewesen. Ja, also Besuch ist empfehlenswert. Oder halt auch einfach wie in Dessau das Bauhaus.
13: Es ist ein schönes, kleines Land und es gibt viel zu erkunden. Viele schöne Städte und Dörfer,
14: viele Burgen,
13: ja.
14: Sehr viele Sehenswürdigkeiten.
5: Neben den Präsentationen sorgten zahlreiche Bühnenprogramme, der traditionelle Festumzug mit rund 4000 Mitwirkenden, das gemeinsame Konzert von über 200 Spielleuten sowie die stimmungsvollen Lichtfahrten auf der Saale für unvergessliche Momente. Das Landesfest zeigte einmal mehr, wie stark der Zusammenhalt in Sachsen-Anhalt war und wie lebendig die Regionen des Landes ihre Identität präsentierten. Bernburg präsentierte sich dabei als weltoffene und gastfreundliche Gastgeberstadt und bot den idealen Rahmen für ein Wochenende voller Begegnung, Lebensfreude und regionaler Vielfalt. Mit vielen positiven Eindrücken endete ein Sachsen-Anhalt-Tag, der den Besucherinnen und Besuchern noch lange in Erinnerung bleiben dürfte.
15: Sachsen-Anhalt, ein wunderschönes Bundesland, oder? Naja, ich sag mal, die Geschichte Deutschlands hat in Sachsen-Anhalt viele Wurzeln. Also man kann dort vieles finden, was Gesamtdeutschland geprägt hat. Das ist in Sachsen-Anhalt zu finden. Nicht nur Nebra, auch Bad Dürnberg und Naumburg und viele, viele Sachen, die das ausmachen.
16: Ja, Sachsen-Anhalt. Ich wohne ja in Sachsen-Anhalt, ist ja schön in Sachsen-Anhalt. Also mir gefällt's.
17: Die Menschen einfach. Es ist eine schöne Gegend. Ja, würden wir immer wieder gerne herkommen.
18: Es ist meine Heimat. Dort geboren und dort leben wir.
16: So sieht das aus.
18: Im Harz. Und da wollen wir auch nicht weggehen. Und wir können uns auch nicht beklagen.
16: Das fällt mir ein zu Sachsen-Anhalt, ja. Alles in Ordnung soweit.

0: Unser Land, unsere Vereine.
1: 63,50 Meter hoch und 18 Meter im Durchmesser. Ein Wahrzeichen der Stadt Dessau-Roßlau steht am Lutherplatz. Der 1897 fertiggestellte neue Wasserturm wurde bis in die 70er Jahre genutzt und dann dem Verfall preisgegeben. Über viele Jahre hinweg stand das imposante Gebäude ungenutzt herum, sollte immer wieder verkauft werden. Doch so recht traute sich kein Investor an die nun schon teilweise marode Bausubstanz. Die Rettung des neuen Wasserturms übernahm am 26. Oktober 2006 der Verein zur Förderung und Erhaltung des neuen Wasserturmes. 30 Gründungsmitglieder unterzeichneten damals die Vereinssatzung und sind seitdem bestrebt, das unter Denkmalschutz stehende Gebäude zu restaurieren und zu sanieren. Der 84-jährige Wilhelm Kleinschmidt ist von Anfang an im Verein und leitet heute die Geschicke. Vieles haben die Mitglieder bisher geschafft, doch gibt es immer noch Baustellen.
2: Wir hatten ja eine gewaltige Aufgabe vor uns. Das Dach musste gedeckt werden, die gesamte Unterkonstruktion musste erneuert werden, repariert werden. Dann die Laterne mit einem gewaltigen Aufwand, die allein einen Aufwand von 260.000 Euro erfordert hat. Dann die Erkertürme. Dann die Fenster, das war ganz wichtig, weil der Wasserturm ein Taubendomizil war. Es stank und da waren Exkremente in Zentimeter Höhe überall. Das haben wir durch das Erneuern der Fenster beseitigen können. Und das ist auch innen, war der Turm nicht begehbar wegen dieses großen Loches. Die Treppe war marode, die Bühne überhaupt nicht begehbar. Das haben wir inzwischen alles realisiert, alles erledigt. Und es bleibt eigentlich nur, dass der obere Sims, man sieht ihn wahrscheinlich auf dem Bild, wo die Sandsteinteile abgebrochen sind, dass das noch erneuert wird. Da sind wir aber dabei und wir haben auch in diesem Jahr Geld dafür gekriegt. Aber es ist alles so teuer geworden, dass wir nur einen Bruchteil von dem realisieren können, was mal vorgesehen war.
1: All das wäre ohne das ehrenamtliche Engagement des Vereins nicht möglich. Nun sind nicht alle der 60 Mitglieder im handwerklichen Bereich tätig, doch die Unterstützung ist nötig.
2: Ja, im Wesentlichen wird der Bau durch meine Person geleitet und wir haben viele Unterstützung. Einmal bezüglich von Spendenaktionen, da haben wir ja verschiedene Spendenaktionen durchgeführt, also mit Kalendergestellung, dann die Dachziegelaktion und die Treppenaktion, da kam Geld rein. Aber wir haben auch viel Unterstützung von den Firmen, die muss man natürlich ansprechen, das ist klar. Aber wir hatten da schon erhebliche Unterstützung von Schick und Schaeffler und von Echterhoff, weil wir innen im Wasserturm ein riesengroßes Loch hatten, was beseitigt werden musste. Aber auch sonst bei den Rüstungen gab es immer wieder Zugeständnisse von den Firmen, ohne die wir es schwerlich so weit gebracht hätten.
1: Der dicke Rote, der am Lutherplatz in Dessau-Roßlau steht, wurde innen und außen kräftig repariert und auch saniert, wenngleich die größte Baustelle, der abbrechende Kalksandsteinsims, den Vereinsmitgliedern Falten in die Stirn treibt. Nicht nur auf Wilhelm Kleinschmidt übt das Bauwerk eine gewisse Magie aus. Auch der ein oder andere Künstler findet im Inneren des Gemäuers eine besondere Atmosphäre vor, um sein Können zu präsentieren. Den neuen Wasserturm einer breiten Öffentlichkeit zugänglich zu machen und das gesellschaftliche Leben am Lutherplatz aufzuwerten, ist das Hauptanliegen des Vereins zur Förderung und Erhaltung des neuen Wasserturmes.
2: Wohl wissend, dass es eine schwierige Aufgabe wird, denn als gemeinnütziger Verein hat man keine wirtschaftlichen Einnahmen. Man ist also angewiesen auf Sponsoring, auf Spenden und natürlich auf Fördermittel. Und trotzdem haben wir uns die Aufgabe gestellt. Und ich denke, dass wir in den nunmehr fast 17 Jahren doch ein gutes Ergebnis vorweisen können.
1: Vereine wie dieser sind ein Gewinn für die Gesellschaft, schaffen sie doch einen gesellschaftlichen Mehrwert und, in diesem Fall, den Erhalt eines beeindruckenden Denkmals.
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0: Einen grauen und verregneten Himmel können wir zum Start des Sonntags erwarten. Stärkere Böen prägen die Mittagsstunden, der Niederschlag hält weiterhin an bei Maximalwerten von 17 Grad. 14 bis 15 Grad erreichen wir zum Abend, die Verhältnisse werden zur Nacht deutlich abschwächen, doch es bleibt bedeckt. Am Montag sieht es ähnlich aus, dafür mit weniger Regen bei 17 Grad.
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Showdown in Halberstadt. Wer soll Sachsen-Anhalt regieren? Der 6. September, der Tag der Landtagswahlen in Sachsen-Anhalt, rückt immer näher. Alle Parteien steigen momentan in den Wahlkampf ein. Laut aktueller Wahlumfrage von davum.de liegt die AfD mit großem Abstand vorn, gefolgt von der CDU. Die Partei Die Linke dürfte mit der 5%-Hürde kein Problem haben, denn mit 12% liegt sie im gesicherten Mittelfeld. SPD, FDP, BSW und Bündnis 90 Die Grünen müssen sich wohl Sorgen machen, die 5%-Hürde zu schaffen. Wie sie das erreichen wollen, erklären ihre Spitzenkandidaten in Wahlforen. Eigentlich finden diese in großen Städten wie Halle oder Magdeburg statt. Doch dieses Mal sorgte die liberale Mittelstandsvereinigung im Harzkreis dafür, dass in Halberstadt diskutiert wurde. Zu Beginn der Veranstaltung durften sich die Kandidaten der Parteien im Harzkreis kurz vorstellen. Jeder hatte ca. 4 Minuten Zeit, um die politischen Ziele vor den rund 150 Gästen kurz zu erörtern. Danach ging es mit der großen Elefantenrunde weiter. Die AfD und das BSW schickten ihre Spitzenkandidaten Ulrich Siegmund und Claudia Wittig. Für die SPD stieg Andreas Schmidt, für die Partei Die Linke Monika Hohmann und für das Bündnis 90 Die Grünen Olaf Meister in die Diskussion ein. Der Ministerpräsident Sven Schulze war ebenfalls eingeladen. Dieser hatte jedoch einen wichtigen Termin in Berlin, sodass die CDU Guido Heuer ihren Fraktionsvorsitzenden im Landtag ins Rennen schickte. Die Themen an diesem Abend waren vielfältig. Moderiert wurde er von Sandra Kowalski und Matthias Neier. Sie hatten sich die Themenbereiche wie Energie, Wirtschaft und Fachkräftesicherung rausgesucht. Je länger der Abend dauerte, desto hitziger wurden die Zwischenrufe im Publikum. Die beiden Moderatoren verstanden es dabei gut, die Politiker diskutieren zu lassen, ohne dass es dabei zu Beleidigungen kam. Die sachliche Diskussion ging etwa 2 Stunden und das ohne große Polemik. Alle 6 Teilnehmenden machten klar, wofür die eigene Partei steht und warum man sie wählen sollte. Die wichtigste Frage

0: Er stellte die Moderation zum Schluss. Wer soll Sachsen-Anhalt zukünftig regieren? Und wer wird mit seinen Stimmen Ulrich Siegmund oder Sven Schulze zum Ministerpräsidenten wählen, falls die AfD eine absolute Mehrheit verfehlt? Claudia Wittig vom BSW sowie Monika Hohmann von der Partei Die Linke machten dabei deutlich, dass man weder den einen noch den anderen unterstützen wird. Für die Wahl eines Ministerpräsidenten sind diese Stimmen allerdings notwendig und es bleibt offen, ob eine dieser beiden Parteien ihre derzeitige Einstellung ändern wird.
1: Also zum jetzigen Zeitpunkt wird sie Sven Schulze nicht unterstützen, weil wir ja auch die Kandidatur Sven Schulzes im Januar auch nicht unterstützt haben. Und da weiß ich nicht, wie sich dann erstmal die Kräfteverhältnisse sowieso entwickeln. Und ich glaube, bedingungslos Sven Schulze zu unterstützen, glaube ich, würden wir als Linke auch nicht machen.
2: Ja? Die Linkspartei hat jetzt ja auch einen politischen Konkurrenten bekommen mit dem BSW. Wie sehen Sie das? Kann das BSW auch der Linkspartei noch gefährlich werden und ihnen viele Stimmen wegnehmen?
1: Nee, das glaube ich nicht. Ja? Also ich denke mal, das BSW auch mit den Vorstellungen, die das BSW hat, auch nicht konkret, also nicht hier und nicht da und dann machen wir doch eventuell, ist es für auch die, für die Wählerinnen und Wähler zu ungenau. Und das Problem des BSW sehe ich, dass sie sich wirklich nur auf bundespolitische Sachen stützen und eher wenig hier auf landespolitische Sachen.
2: Ja, Frau Witte, was macht Sie denn so sicher, dass das BSW hier in Sachsen-Anhalt bei der Landtagswahl über 5% kommt?
3: Also was mich sicher macht, ist die Tatsache, dass ich das immer wieder draußen höre, wie dringend wir gebraucht werden. Es gab eine ganze Reihe von Menschen, die jetzt so nicht mehr so richtig mitbekommen hatten, dass wir noch präsent sind. Und jetzt, wo wir in die Öffentlichkeit gegangen sind, kommt eine riesen Rückmeldung. Man merkt, dass Sachsen-Anhalt sich unbedingt einen politischen Wandel wünscht. Die Leute wollen, dass irgendwas anders wird. Es ist ihnen schon beinahe egal, was. Das sieht man auch an den AfD-Umfragewerten. Und wir sind dazu da, um da eine Alternative zur Alternative zu bieten gewissermaßen. Wir wollen nämlich nicht einfach nur andere Politik. Wir wollen, dass überhaupt das ganze System wieder richtig demokratisch wird. Und wir haben da was anzubieten, was sonst niemand anzubieten hat. Und das klappt aber nur, wenn wir reinkommen.
2: Die Linke hat heute gesagt, sie würden Sven Schulze nicht zum Ministerpräsidenten wählen. Das heißt also, wenn das BSW reinkommt, könnten Sie sozusagen für Herrn Siegmund die Stimmen bringen, die er braucht, um Ministerpräsident zu werden. Ist das so?
3: Wir könnten die Stimmen bringen, wir werden es aber natürlich nicht machen. Wir haben gesagt,
2: warum nicht?
3: Weil wir möchten, wenn wir in eine Koalition gehen würden, dann müsste das eine sein, in der wir eine klar erkennbare BSW-Handschrift in den Landtag bringen können. Und das ist weder mit Herrn Siegmund noch mit Herrn Schulze im Angebot. Wenn das mal irgendwann anders ist und man kann wirklich inhaltlich so zusammenarbeiten, dass man erkennbar also auch die BSW-Handschrift sehen kann, dann können wir das machen. Aktuell ist das aber ja eine sehr komfortable Position, in der wir uns sehen. Wir wollen in der Sache entscheiden, Anträge weiterbringen, die wirklich Sachsen-Anhalt besser machen. Und von wem die kommen, ist uns egal. Das heißt, die Parteien müssen am Ende, selbst wenn wir nur mit 6% oder so reinkommen, auf uns zukommen und uns Angebote machen. Und dann machen wir gute Projekte mit wer auch immer welche gute Vorschläge hat.
2: Wenn die AfD Ihnen das Angebot macht, 3 Ministerposten?
3: Ja, ich glaube nicht, dass die AfD das macht, aber nein, wir haben deutlich gesagt, was wir wollen. Wir wollen politische Veränderungen und zwar nicht nur in der Sache, sondern auch strukturell. Und das können wir in unserer Position am besten durchsetzen, wenn wir das Zünglein an der Waage bleiben. Und wir haben ein tolles Konzept vorgeschlagen. Ich hoffe, dass die Parteien früher oder später, gerade wenn es dann um das Gerangel geht und wenn die Mehrheiten so sind, wie sie aktuell aussehen, dann wird es ja keine gute Lösung geben. Und ich glaube, dass wir dann mit unserem Konzept wirklich durchdringen können. Und wir schlagen dann was Alternatives vor, was wirklich die politische Landschaft quasi in ganz Deutschland verändern kann.
2: Ja, es gibt eine Menge Parteien, die im Landtag oder bei der Landtagswahl um die 5%-Hürde kämpfen, auch die Grünen. Warum sind Sie sicher, dass Sie das schaffen?
4: Ja, sicher sind wir nicht. Das entscheiden ja die Wählerinnen und Wähler am 6. September. Das ist der Punkt. Tatsächlich spricht eben, mal abgesehen von inhaltlichen Dingen, die wir natürlich versuchen nach vorne zu tragen in der Kampagne, insbesondere die Frage dafür, gelingt es uns, die AfD von der Macht fernzuhalten? Also wollen wir in der rechtsextremen Regierung, ja oder nein? Wir stehen da total gegen, aus Überzeugung. Und wenn man das verhindern will, muss man tatsächlich dafür sorgen, dass es nicht bei 42% schon eine absolute Mehrheit gibt. Das heißt, kleine Parteien müssen rein. Und wenn die Grünen im Landtag sind, hat die AfD keine Mehrheit und wir werden zu stabilen Verhältnissen kommen in einer demokratischen Konstellation. Das ist ein ganz zentraler Punkt.
2: Die Grünen waren ja auch im Bund sehr, sehr stark bei den letzten Wahlen. Was ist denn da total schiefgelaufen, dass die AfD jetzt bei über 40% steht?
4: Ja, wir sehen, das ist ja eine fast schon weltweite Entwicklung. Wir sehen in vielen Ländern, dass rechtsextreme Parteien auf dem Vormarsch sind. Das liegt, ich meine, im Wesentlichen daran, wie wir miteinander kommunizieren. So diese ganz einfachen Lösungen, so auf der Schuld und so mit Hass Klicks organisieren. Das funktioniert gut und das zündet richtig durch. Und wir merken, dass eben viele Leute so auf einfache Lösungen aus sind. Ja, okay, das so muss es sein. Und nicht erkennen, dass tatsächlich, es ist eben schwieriger. Natürlich haben wir Probleme, die müssen ordentlich gelöst werden. Und da wird nicht der einfache Schlenker, den die AfD da macht, die Lösung sein. So, und das macht es problematisch.
2: Herr Siegmund, die Linken haben heute gesagt, sie wollen Herrn Schulze nicht zum Ministerpräsidenten wählen. Dass Sie also Ministerpräsident werden, die Chancen werden immer größer. Warum sind Sie denn der bessere Ministerpräsident als Herr Schulze?
5: Das möchte ich mir gar nicht anmaßen. Das muss das Volk entscheiden, nicht ich selbst. Also wir haben eine klare politische Linie, eine klare Kommunikation. Wir möchten, dass die Leute vor der Wahl genau wissen, was sie nach der Wahl von uns zu erwarten haben. Anscheinend möchten das auch sehr viele Bürger in diesem Land. Und für mich gibt es nur das Souverän, das Volk. Das muss eine Entscheidung treffen am 6.9. Und die Entscheidung werde ich mich selbstverständlich als Demokrat auch fügen. Aber bis dahin ist noch ein bisschen Zeit. Und die werden wir natürlich nutzen, um noch mehr Menschen in diesem Land von unseren sehr guten Kandidaten und von unserem hervorragenden Programm zu überzeugen.
2: Sollte das BSW reinkommen in den Landtag, dann sind die Chancen ja gar nicht schlecht, dass Sie auch mit Ihnen gemeinsam stimmen und abstimmen. Und mit Frau Witte scheinen Sie ein ganz gutes Verhältnis zu haben.
5: Ich sag mal so, die Hand ist von mir als Demokrat immer allen gegenüber ausgestreckt. Egal, dem BSW gegenüber, der CDU, wem auch immer. Allerdings wird sie A, schon seit vielen Jahren nicht angenommen, ganz im Gegenteil, sie wird ja bekämpft. Und B, sehe ich aktuell auch niemanden in diesem Land, mit dem wir unsere guten Positionen hier umsetzen könnten. Das heißt, wir haben diametral immer noch Unterschiede, vor allem bei den Problemen, die unser Land dahin gebracht haben, wo es ist. Migration vor allem, Energiepolitik, innere Sicherheit und vieles mehr. Und wenn es aber so einen demokratischen Partner gibt, dann machen wir das sehr gerne miteinander. Aktuell gibt es ihn in Sachsen nicht und deswegen 45% plus X.
2: Ja, Herr Schmidt, die SPD ist bei 7% ungefähr. Glauben Sie denn, dass Sie die 5%-Hürde ganz, ganz, ganz sicher schaffen?
6: Davon gehe ich aus.
2: Jetzt ist es ja so, die Linkspartei hat heute gesagt, wir werden Ministerpräsidenten Sven Schulze nicht zum Ministerpräsidenten wählen. Das heißt also, CDU und SPD hätten ein Problem, die notwendigen Stimmen zu kriegen, um in der Regierungsverantwortung zu bleiben. Wie sehen Sie das?
6: Zunächst mal ist es so, wir sind jetzt noch ungefähr 80, 85 Tage davon weg, dass gewählt wird. Danach wird abgerechnet. Wir kämpfen auf dem Weg dahin um jede Stimme und ich gehe davon aus, dass das Ergebnis sich erheblich von den jetzigen Umfragen unterscheiden wird.
2: Das heißt, Sie gehen auch fest davon aus, dass der Siegmund keine absolute Mehrheit bekommt?
6: Davon gehe ich fest aus und dafür stehe ich jeden Tag auf und kämpfe.
2: Ja, Herr Heuer, die Linken haben heute gesagt, sie würden Herrn Schulze nicht zum Ministerpräsidenten wählen. Der wird es natürlich eng, die Regierung zu halten. Warum sind Sie sich sicher, dass Sie trotzdem die nächste Regierung stellen werden?
7: Da die AfD keine absolute Mehrheit bekommen wird, wird eine Regierung gegen die CDU nicht möglich sein.
2: Das heißt aber, die SPD ist derzeit gerade bei 6-7%. Die Linken wollen Herrn Schulze nicht wählen. Das wird schwierig.
7: Natürlich wird das schwierig, aber war schon leicht im Leben. Und ich habe auch gesagt, eine Minderheitsregierung darf kein Tabu sein. Und wir erleben es zurzeit in Sachsen, wir erleben es in Thüringen, wir haben es in vielen Ländern Europas gesehen, Skandinavien, Niederlande. Auch das kann funktionieren mit, und dann muss man halt themenbezogene Politik machen.
2: Warum ist denn zum Beispiel auch der Bundeskanzler so sehr dagegen, eine Minderheitsregierung zu machen?
7: Das müssen Sie ihn fragen. Also wir in Sachsen-Anhalt, ich muss ja auf Umfragen reagieren, ich muss sie ja zur Kenntnis nehmen. Natürlich wünsche ich mir, die Deutschlandkoalition fortzusetzen mit einer ganz starken CDU. Natürlich ist das unser Ziel. Aber wenn ich Umfragen zur Kenntnis nehme, dann muss ich über eine Option Minderheitsregierung auch nachdenken dürfen und kann nicht sagen, dass das ein Tabu wäre. Eine Minderheitsregierung kann kein Tabu sein.
2: Man hat heute gesehen, Sie sind ganz gut befreundet eigentlich mit allen Politikern, die schon länger mit dabei sind, auch mit der SPD. Spricht man da auch mal darüber, dass die SPD vielleicht gar nicht mehr über die 5%-Hürde kommt?
7: Man spricht über vieles. Und wir sind in einem politischen Geschäft. Und ich halte nichts davon, dass man alle parlamentarischen Geflogenheiten aufgrund von irgendwelchen Brandmauern außen vor lässt. Das kann man nicht tun. Und insofern pflege ich einen guten Draht zu den Fraktionen, dass man parlamentarische Gepflogenheiten, Sie haben es bei der Parlamentsreform gesehen, Sie sehen es, wenn wir Ausschussvorsitzende wählen, es gibt viele Dinge, wie man Tagesordnung, alles was so parlamentarisches Geschäft ist, da braucht man alle Fraktionen dafür, das ist einfach so.
0: So wie die derzeitige Parteienkonstellation in Sachsen-Anhalt aussieht, wird es mit Sicherheit die spannendste Landtagswahl aller Zeiten. Wie wichtig die diesjährige Wahlbeteiligung ist, sollte den Menschen klar sein. Wer auch immer gewinnen mag und den neuen Ministerpräsidenten stellt, eins ist sicher. Sachsen-Anhalt braucht eine neue Regierung und diese sollte möglichst stabil und demokratisch sein.

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0: Einen grauen und verregneten Himmel können wir zum Start des Sonntags erwarten. Stärkere Böen prägen die Mittagsstunden, der Niederschlag hält weiterhin an bei Maximalwerten von 17 Grad. 14 bis 15 Grad erreichen wir zum Abend, die Verhältnisse werden zur Nacht deutlich abschwächen, doch es bleibt bedeckt. Am Montag sieht es ähnlich aus, dafür mit weniger Regen bei 17 Grad.
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2: Tour der Hoffnung. Radtour für einen guten Zweck.
3: 16 Jahre nach ihrem letzten Besuch in der Region macht die Tour der Hoffnung wieder Station in Sachsen-Anhalt. Auf einer Pressekonferenz stellt die Organisation am Dienstag die 44. Auflage der Benefizradtour vor, die vom 6. bis zum 8. August stattfinden wird. Seit 1983 treten jedes Jahr engagierte Menschen aus allen möglichen Bereichen für den guten Zweck in die Pedale. Die Tour der Hoffnung sammelt Spenden für Kinder und Jugendliche, die an Krebs oder Leukämie erkrankt sind. Mit Erfolg, denn seit Beginn der Tour ist die Heilchance für leukämieerkrankte Kinder von rund 30 auf mittlerweile über 90% gestiegen. Doch das Ziel bleibt ehrgeizig. Die Organisatoren wollen den medizinischen Fortschritt weiter unterstützen, damit sich künftig kein Kind mehr vor einer Krebserkrankung und ihren Folgen fürchten muss.
4: Aber Ehrenamt funktioniert auch nur in der Umsetzung, wenn man ein Projekt für sich entdeckt hat, mit dem man sich zu 100% identifiziert. Und das ist bei uns in unserem Vorstand, aber auch wenn ich unsere Helfer, die uns auch zur Seite stehen und all denen, die halt einmal im Jahr diese 3 Tage dann mit uns unterwegs sind, das ist gegeben. Ansonsten würden die keine Wiederholungstäter sein. Und das macht halt unglaublich viel Spaß. Klar, für die sogenannten Prominenten, ich stehe nicht mehr so in der Öffentlichkeit, aber als Prominente da mit rein zu beraten, dann den Namen auch ein Stück weit zu geben. Und das ist eigentlich so der Hauptbeweggrund. Und das muss ich jetzt wirklich sagen, als Athletin waren die schönsten Erfolge die Staffelerfolge, weil die hat man gemeinsam erlebt und das Team hat Staffelerfolge natürlich auch gemeinsam gefeiert. Und wenn wir am letzten Abend durch sind, hoffentlich unfallfrei durch sind und eine schöne Spendensumme zusammenbekommen, es gibt nichts Schöneres, als in die Gesichter zu gucken, die dann alle stolz sein dürfen und zu wissen, was damit alles bewegt werden kann.
3: Rund 160 Teilnehmer werden in diesem Jahr auf die insgesamt 255 Kilometer lange Strecke gehen. Erkennbar sind sie dabei traditionell an ihrer auffälligen Kleidung, neongelber Helm und grüne Jacke. Die erste Etappe führt wie gewohnt durch Mittelhessen. Am zweiten Tag startet das Fahrerfeld in Magdeburg und fährt weiter nach Halle. Geplante Stopps gibt es unter anderem in Schönebeck und Köthen. Dort hoffen die Organisatoren nicht nur auf zahlreiche Zuschauer, sondern auch auf Spendenübergaben. Entsprechend groß war die Freude der Bürgermeister beider Städte über den Besuch der Tour. Die dritte und letzte Etappe führt schließlich von Halle nach Leipzig. Ziel ist die Kinderonkologie, die symbolisch für die Einrichtungen steht, denen die Spendengelder zugutekommen. Alle Startplätze sind bereits seit langem vergeben und die Fahrer bereiten sich derzeit intensiv auf die Tour vor. Das Team erhofft sich dann zum Start auch prominente Gäste wie Tefe Schur oder Olaf Ludwig begrüßen zu können.
4: Und dann mal vielleicht ganz schnell durch den Gang aus dem Biathlon-Bereich. Meine ehemalige Kollegin Katrin Apel, Sven Fischer und Frank Ulrich, Athlet und Bundestrainer. Mit Katrin Baron, unsere in Deutschland bekannteste und erfolgreichste Ruderin Dagmar Hase, die diesmal das erste Mal dabei sein wird, die Schwimmerin. Dann haben wir unsere Moderatorin nicht zu vergessen, mit Marina Thielmann, ehemalige als Kunstläuferin. Wir haben auch mit Klaus-Peter Thaler, einem Radsportler, der unser langjähriger Kapitän ist und auch von Anfang an dabei ist. Ich glaube, es gibt noch einen, der tatsächlich von Anfang an dabei ist. Die Fußballer Felix Magath und Jupp Kapellmann sind so ein bisschen unser Special Duo auf unserer Tour. Wir haben beide zugesagt. Und am Samstag kommt dann dazu, also die fahren fast alle auf den Samstag, bis auf Epselinger, den Turner. Und ich glaube, Olaf Ludwig wird noch an dem Freitag dabei sein. Am Samstag kommen dann noch dazu Jens Lehmann, ehemaliger erfolgreicher Radsportler und jetzt Bundestagsabgeordneter, ist auch das erste Mal bei uns dabei. Henry Maske dürfen wir wieder bei uns begrüßen. Er hat letztes Jahr mal aussetzen müssen, dieses Jahr wäre ich für einen Tag dabei. Und Johann von Bülow, der Schauspieler, also war kein Sportler, sondern war von der Schauspielerseite. Also ich glaube auch ein sehr schönes, buntes Feld. Und alles Menschen, und das ist für uns immer wichtig. Ich sage, der Promi ist ein Türöffner und der Promi ist natürlich den, den auch die Stoppgeber und die Gastgeber dann nutzen können, um vielleicht ein bisschen Aufmerksamkeit zu erzeugen, dass vielleicht auch Leute dazukommen, wenn wir da den Stopp machen. Aber ich finde auch immer, es ist schön, wenn der Promi sich auch mit der Sache identifiziert. Also mir ist es immer wichtig, dass ich merke, wenn der dabei ist, dass der auch zu dieser Gemeinschaft zählt und nicht der Promi ist, wer den roten Teppich braucht. Also, und diese Promis, die wir bis jetzt mitgenommen haben, die sind voll dabei. Also die tanzen dann auch morgens um 10 schon Polonaise mit uns, ohne dass sie schon Alkohol getrunken haben. Und das ist schön. Das macht Spaß.
3: Ein besonderes Merkmal der Tour, die Spenden kommen zu 100% bei den Begünstigten an. Darunter zählen Kinderkliniken, Hospize und Forschungseinrichtungen, die sich um die Betreuung und Behandlung krebskranker Kinder und Jugendlicher kümmern. Sämtliche organisatorische Kosten werden dabei von den Sponsoren getragen. Wer Anfang August nicht selbst dabei sein kann, hat bereits im Juli die Möglichkeit, die Aktion zu unterstützen, beim sogenannten Social Ride. Vom 4. bis zum 12. Juli sollen die Teilnehmer innerhalb von 9 Tagen insgesamt 333 Kilometer mit dem Fahrrad zurücklegen. Idealerweise spendet man dabei 10 Cent pro gefahrenem Kilometer. Alternativ ist selbstverständlich auch eine direkte Spende möglich. Mehr Informationen dazu finden Interessierte auf der Internetseite der Tour der Hoffnung.
2: Digitalisierung. Stadtspaziergang wird modernisiert.
5: 11 Stationen führen Besucher quer durch die Köthener Innenstadt, vorbei an historischen Gebäuden, kulturellen Orten und wichtigen Erinnerungsstätten der Stadtgeschichte. Den Stadtspaziergang Köthener Perlen gibt es bereits seit 2010. Jetzt wurde das Angebot umfassend modernisiert und digital erweitert.
6: Wir hatten also die Möglichkeit, über ein Förderprogramm vom Land Sachsen-Anhalt die 10 Stelen, die seit 2010 in der Stadt aufgebaut waren und den Besuchern die Möglichkeit gegeben haben, analog den Rundgang durchzuführen, von Stele zu Stele, durch eine 11. zu ersetzen und das Ganze dann auch noch digital umzusetzen, sodass es diesen Stadtrundgang jetzt auch noch im Internet gibt, auf unserer Internetseite schlossköthen.de und auch als App für iOS und Android abrufbar ist.
5: Viele der bisherigen Informationstafeln waren nach rund 15 Jahren deutlich in die Jahre gekommen. Mit Fördermitteln des Landes Sachsen-Anhalt konnte der Rundgang erneuert und technisch modernisiert werden. Rund 46.000 Euro flossen in das Projekt. Die Informationen stehen Besucherinnen und Besuchern jetzt nicht mehr nur vor Ort zur Verfügung. Über die Schloss Köthen-App oder die Internetseite können die Inhalte auch digital abgerufen werden. Ergänzt wurden historische Bilder, zusätzliche Texte und Hörfunktionen.
6: Das Ganze bei der App-Version ist in der Schloss Köthen-App integriert worden, sodass man jetzt die Möglichkeit hat, bei Nutzung der App sowohl das Schloss zu erkunden, als auch den virtuellen Stadtrundgang und die Köthener Musikerorte. Das ist jetzt der Inhalt der App-Version. Im Internet

0: hat man die Möglichkeit, den virtuellen Stadtrundgang zu machen. Und wer hier natürlich vor Ort ist, hat die Möglichkeit, sich an den 11 Stelen auf einer 1,8 Kilometer langen Runde einmal die wichtigsten historischen Plätze der Stadt Köthen anzuschauen und bekommt an jeder einzelnen Stele Informationen, die über die virtuellen Versionen natürlich dann erweitert wird mit weiterem Bildmaterial, mit weiteren Texten. Die Texte sind dort vertont, man kann sie sich vorlesen lassen. Es gibt sie in Deutsch und in Englisch zurzeit. Wir sind natürlich dran, dort noch weitere Sprachen einzubauen. Aber dazu müssen wir jetzt erstmal die Zeit finden und gucken, wie sich die erste Version, die jetzt aktuell am Start ist, bewährt.
1: Neu hinzugekommen ist außerdem eine 11. Station am Standort der ehemaligen Synagoge in der Burgstraße. Damit erinnert der Rundgang jetzt auch an jüdisches Leben in Köthen und an Menschen, die die Stadtgeschichte geprägt haben.
0: Die 11. Stele war also auf Wunsch des Stadtrates der Stadt Köthen mit ins Programm aufgenommen worden in diese Runde. Und es ging da um Herrn Friedheim. Herr Friedheim war ein jüdischer Bankier hier in Köthen, der also sowohl der jüdischen Gemeinde angehört hat und also auch sehr viel für die Synagoge getan hat, die es leider nicht mehr gibt. Aber er hat auch den kompletten Ratssaal in Köthen gespendet, also die ganze Holzverkleidung, die ganzen Gemälde, die ganzen Figuren, also ein sehr sehenswerter Ratssaal, der damals von Herrn Friedheim gesponsert wurde. Und darum hat der Stadtrat gesagt, okay, wir hätten gern zu Ehren von Herrn Friedheim diese Stele errichtet.
1: Die zusätzliche Stele wurde auch mit Unterstützung von Bürgerinnen und Bürgern finanziert. Die Stadt Köthen verbindet mit dem neuen Angebot vor allem die Hoffnung, Geschichte für Gäste und Einheimische moderner und leichter zugänglich zu machen. Der digitale Stadtspaziergang Köthener Perlen ist ab sofort online sowie über die Schloss Köthen-App verfügbar. Die rund 1,8 Kilometer lange Tour kann kostenlos genutzt werden.
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0: Einen grauen und verregneten Himmel können wir zum Start des Sonntags erwarten. Stärkere Böen prägen die Mittagsstunden, der Niederschlag hält weiterhin an bei Maximalwerten von 17 Grad. 14 bis 15 Grad erreichen wir zum Abend, die Verhältnisse werden zur Nacht deutlich abschwächen, doch es bleibt bedeckt. Am Montag sieht es ähnlich aus, dafür mit weniger Regen bei 17 Grad.
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2: Wo kommt das Gemüse her? Die Halberstadtwerke verschenken Gemüsesamen. Im Versorgungsgebiet der Halberstadtwerke gab es wieder Geschenke für die Kinder in den Kitas und Grundschulen. Dieses Jahr gibt es kleine Samen, die die Kinder im kommenden Jahr wachsen lassen können.
3: Wir verschenken heute so ein Paketchen mit zwei Samen, die zu pflanzen sind. Das eine ist eine Paprika, das andere eine Tomate. Und jedes Kind bekommt so diese schon angezüchteten Samen, so dass daraus relativ schnell auch Pflanzen werden können. Ich habe die Kinder gefragt, also unser Obst und Gemüse wächst nicht in Plastiktüten und wächst auch nicht im Supermarkt, sondern im Garten oder auf dem Feld. Und die Frage ist, wie nachhaltig kann man Kinder dazu bringen, darüber nachzudenken, sich vernünftig zu ernähren.
2: Die Kinder näher an das Gemüse zu bringen, ist das Ziel. Doch nicht allen ist das zu Hause möglich. Damit alle Kinder das Gemüse anpflanzen können, gibt es in den Kitas und Grundschulen schon einen Plan.
3: Die Kindergärten hatten auch gleich eine tolle Idee, nämlich entweder die Kinder pflanzen das zu Hause ein. Nicht jedes Kind hat die Chance, nicht jedes Kind hat auch Eltern, die darauf Wert legen, so dass die Kindergärten selber gesagt haben, wir legen ein Beet an für alle, die möchten und pflanzen die bei uns ein und dann können die Kinder gucken, was aus ihren Pflanzen geworden ist. So hat man praktisch nicht nur für einen Tag so ein Geschenk, sondern für eine ganze Zeit.
2: Ein wichtiger Termin für die Halberstadtwerke, denn dem Geschäftsführer Rainer Gerloff macht es viel Spaß, den Kindern Geschenke zu überreichen und ihnen eine Freude zu bereiten.
3: Jedes Jahr eines der schönsten Termine, die man so als Geschäftsführer haben kann. Glückliche Kinderaugen zum Kindertag, das ist schon eine tolle Sache.
2: Und diese Freude kommt an. Circa 3700 Kinder konnten sich im gesamten Gebiet über die Samen und ein Ausmalbild freuen. Damit sind sie den kommenden Wochen und Monaten gewappnet, in denen die beiden Gemüse heranwachsen werden. Erneut deutscher Meister. Die Siegesfeier des SCM.
4: Deutscher Meister, nur SCM, nur SCM, nur SCM.
5: Zahlreiche Jubelrufe dieser Art waren es, mit denen der Ankunft der SCM-Handballer am Montagabend entgegengefiebert wurde. Mit gutem Grund, denn die Männer in Rot-Grün konnten sich erneut den deutschen Meistertitel sichern. Zum dritten Mal innerhalb von 5 Jahren und insgesamt zum 4. Mal in der Geschichte des Vereins. Das sollte natürlich entsprechend gefeiert werden, weshalb der SCM wie nach seinen letzten Saisonerfolgen wieder mit dem Bus vor dem Magdeburger Rathaus einkehrte, wo die Sportler von der jubelnden Menge an Fans begrüßt wurden.

0: Diese mussten sich allerdings noch etwas gedulden, denn zunächst nahm die Oberbürgermeisterin im passenden Farbschema gekleidet die Mannschaft in Empfang und begleitete sie nach oben für die feierliche Eintragung in das Goldene Buch der Landeshauptstadt. Eine Geste, die dem Verein inzwischen bereits zum 6. Mal zu Ehren kam. Ein wirklich unbeschreibliches Gefühl, so Erfolgstrainer Bennett Wiegert am Montag.
1: Ich glaube, dass das auch ein bisschen benötigen wird, vielleicht die Sommerpause, um das zu realisieren, weil auch in der Art und Weise und der Dominanz, wie wir es gemacht haben, was ganz Besonderes bleibt.
0: Nachdem sich das gesamte Team einschließlich Trainer, medizinischem Personal, Geschäftsführern und Co. im Goldenen Buch verewigen durfte, hatte das Warten der Fans endlich ein Ende und die Berufshandballer begaben sich nach draußen auf den Rathausbalkon für die Siegesfeier, wo sie ihre hart erkämpfte Trophäe voller Stolz präsentierten.
2: Hier kommt euer SC Magdeburg!
0: An einen möglichen Wiederholungssieg im nächsten Jahr will man derzeit noch nicht denken. Allerdings haben die Magdeburger am Wochenende die Möglichkeit, ihren Titel in der EHF Champions League zu verteidigen. Und auch hierfür dürften die Chancen gut stehen.
3: Unsere Mannschaft ist einfach die beste. Wir waren zu jedem Bundesligaspiel auswärts in der Halle. Wir waren zu jedem Champions-Spiel und auch Samstag in Köln. Wir schaffen das.
0: Mit Fans wie diesen auf jeden Fall.
4: Der Sachsen-Anhalt-Tag, wo Sachsen-Anhalt trifft.
5: Strahlender Sonnenschein, gute Stimmung und viele Gäste. Mit der offiziellen Eröffnung hat am Freitag der 24. Sachsen-Anhalt-Tag in Bernburg begonnen. Bis Sonntag präsentierte sich das ganze Land mit Kultur, Tradition und kulinarischen Angeboten. Aber gerade neben der Musik, Kultur und den zahlreichen Angeboten stand am ersten Tag des Sachsen-Anhalt-Tages auch das Ehrenamt im Mittelpunkt. Nämlich um 18 Uhr beim Empfang der Landesregierung im Theater Bernburg. Nach der Begrüßung seitens der Oberbürgermeisterin von Bernburg, Dr. Silvia Risto, und dem Ministerpräsident des Landes Sachsen-Anhalt, Sven Schulze, zeichnete der Ministerpräsident, den Peißener Ortswehrleiter Mike Hammermann, mit dem silbernen Brandschutz- und Katastrophenschutz-Ehrenzeichen aus.
6: Persönlich nochmal Ihnen danken. Ich weiß ja, dass Ihre gesamte Familie in der Feuerwehr ist. Ne? Silberne Brandschutz- und Katastrophenschutz-Ehrenzeichen am Bande Magdeburg, Juni 2026, der Ministerpräsident des Landes Sachsen-Anhalt, Sven Schulze.
5: Mit der Auszeichnung wurde sein langjähriger Verdienst im Brand- und Katastrophenschutz gewürdigt. Die Ehrung unterstreicht die wichtige Rolle, die die ehrenamtlichen Einsatzkräfte für die Sicherheit der Menschen in Sachsen-Anhalt leisten. Im Übrigen, verliehen wird dieses Ehrenzeichen nur an Personen, welche 25 Jahre aktiv pflichttreuen Dienst in der Feuerwehr, dem Katastrophenschutz oder anerkannten Hilfsorganisationen geleistet haben. Eigentlich sollte die Vergabe der Auszeichnung geheim bleiben, wurde aber durch eine vortagige Zeitungsausgabe veröffentlicht. Dennoch gelang die Übergabe so wie der Abend. Mit einer musikalischen Umrahmung ließ man den Abend dann ausklingen. Der 24. Sachsen-Anhalt-Tag in Bernburg war ein Fest der Begegnung, der Regionalität und der guten Stimmung. An drei Tagen strömten rund 150.000 Besucherinnen und Besucher in die Stadt und erlebten ein abwechslungsreiches Programm aus Musik, Kultur und Tradition. Überall in den Straßen herrschte eine fröhliche und friedliche Atmosphäre, die den besonderen Charakter des größten Landfestes Sachsen-Anhalts eindrucksvoll unterstrich. Besonders beliebt waren die zahlreichen Stände und Präsentationsflächen, auf denen sich Städte, Landkreise, Vereine und Initiativen aus dem ganzen Bundesland präsentierten. Hier entdeckten die Gäste regionale Besonderheiten, kamen mit engagierten Ehrenamtlichen ins Gespräch und erlebten die Vielfalt Sachsen-Anhalts hautnah. Wir fragten außerdem rum, an was denken Sie, wenn Sie Sachsen-Anhalt hören? Wobei wir ein ordentliches Sortiment an Eindrücken sammeln konnten.
7: Dazu fällt mir ein, dass es meine Heimat ist. Ich bin in Sachsen-Anhalt aufgewachsen und groß geworden. Ich würde auch immer hier bleiben. Wir sind vom Europarosarium Sangerhausen und das ist einfach das Schönste mit an Sachsen-Anhalt und zur größte Rosensammlung der Welt.
8: Schöne Region, nette Leute und ein unheimlich schöner Ort zum Wohlfühlen.
9: Wir kommen aus Sachsen-Anhalt, das Heimat. Ist unsere Heimat.
10: Jo, ja. Heimat. Noch ein? Viel Grün.
9: Gesunde Chemie, tolle Hochschulen, nette Menschen.
10: FCM? Nur?
9: Ja, gut.
5: Die Aussteller zeigten eindrucksvoll, was ihre Heimat ausmachte. Von touristischen Angeboten über kulturelle Projekte bis hin zu regionalen Produkten und Vereinsarbeit. Viele Besucher nutzten die Gelegenheit, neue Ausflugsziele kennenzulernen und mehr über die Geschichte, Tradition und Zukunftsprojekte der Region zu erfahren. Die Stände luden außerdem mit abwechslungsreichen Mitmachangeboten, Informationsmaterialien und persönlichen Gesprächen zum Verweilen ein. Gerade dieser direkte Austausch machte den besonderen Reiz des Sachsen-Anhalt-Tages aus. Die Besucher erlebten, wie vielfältig und engagiert die Menschen in den einzelnen Regionen des Landes waren.
11: Heimat. Ich komme von hier, von daher, ja.
12: Als allererstes nette Menschen, fleißige Menschen, stolze Menschen und ein wirklich wunderschönes Bundesland, was mehr ist als das, was man manchmal so in den Medien außerhalb Sachsen-Anhalts aus uns macht.
13: Alte Architektur beispielsweise, weil ich persönlich komme jetzt aus Halle, ich studiere in Dessau Design und was ich schön finde, sind beispielsweise die Burg Giebigenstein, die wir haben. Es ist halt relativ alt, aber es sieht so schön aus, ich bin da auch schon mal gewesen. Ja, also Besuch ist empfehlenswert. Oder halt auch einfach wie in Dessau das Bauhaus.
14: Es ist ein schönes, kleines Land und es gibt viel zu erkunden.

0: viele schöne Städte und Dörfer.
1: Viele Burgen,
0: ja.
1: Sehr viele Sehenswürdigkeiten.
2: Neben den Präsentationen sorgten zahlreiche Bühnenprogramme, der traditionelle Festumzug mit rund 4000 Mitwirkenden, das gemeinsame Konzert von über 200 Spielleuten sowie die stimmungsvollen Lichtfahrten auf der Saale für unvergessliche Momente. Das Landesfest zeigte einmal mehr, wie stark der Zusammenhalt in Sachsen-Anhalt war und wie lebendig die Regionen des Landes ihre Identität präsentierten. Bernburg präsentierte sich dabei als weltoffene und gastfreundliche Gastgeberstadt und bot den idealen Rahmen für ein Wochenende voller Begegnung, Lebensfreude und regionaler Vielfalt. Mit vielen positiven Eindrücken endete ein Sachsen-Anhalt-Tag, der den Besucherinnen und Besuchern noch lange in Erinnerung bleiben dürfte.
3: Sachsen-Anhalt, na, wunderschönes Bundesland, oder? Naja, ich sag mal, die Geschichte Deutschlands hat in Sachsen-Anhalt viele Wurzeln. Also man kann dort vieles finden, was Gesamtdeutschland geprägt hat. Das ist in Sachsen-Anhalt zu finden. Nicht nur Nebra, auch Bad Dürnberg und Naumburg und viele, viele Sachen, die das ausmachen.
4: Ja, Sachsen-Anhalt. Ich wohne ja in Sachsen-Anhalt, ist ja schön in Sachsen-Anhalt. Also mir gefällt's.
5: Die Menschen einfach. Es ist eine schöne Gegend. Ja, würden wir immer wieder gerne herkommen.
6: Es ist meine Heimat. Dort geboren und dort leben wir.
4: So sieht das aus.
6: Im Harz. Und da wollen wir auch nicht weggehen. Wir können uns auch nicht beklagen.
7: Was fällt mir ein zu Sachsen-Anhalt, ja. Alles in Ordnung soweit.

0: Unser Land, unsere Vereine.
1: 63,50 Meter hoch und 18 Meter im Durchmesser. Ein Wahrzeichen der Stadt Dessau-Roßlau steht am Lutherplatz. Der 1897 fertiggestellte neue Wasserturm wurde bis in die 70er Jahre genutzt und dann dem Verfall preisgegeben. Über viele Jahre hinweg stand das imposante Gebäude ungenutzt herum, sollte immer wieder verkauft werden. Doch so recht traute sich kein Investor an die nun schon teilweise marode Bausubstanz. Die Rettung des neuen Wasserturms übernahm am 26. Oktober 2006 der Verein zur Förderung und Erhaltung des neuen Wasserturmes. 30 Gründungsmitglieder unterzeichneten damals die Vereinssatzung und sind seitdem bestrebt, das unter Denkmalschutz stehende Gebäude zu restaurieren und zu sanieren. Der 84-jährige Wilhelm Kleinschmidt ist von Anfang an im Verein und leitet heute die Geschicke. Vieles haben die Mitglieder bisher geschafft, doch gibt es immer noch Baustellen.
2: Wir hatten ja eine gewaltige Aufgabe vor uns. Das Dach musste gedeckt werden, die gesamte Unterkonstruktion musste erneuert werden, repariert werden. Dann die Laterne mit einem gewaltigen Aufwand, die allein einen Aufwand von 260.000 Euro erfordert hat. Dann die Erkertürme. Dann die Fenster, das war ganz wichtig, weil der Wasserturm ein Taubendomizil war. Es stank und da waren Exkremente in Zentimeter Höhe überall. Das haben wir durch das Erneuern der Fenster beseitigen können. Und das ist auch innen, war der Turm nicht begehbar wegen dieses großen Loches. Die Treppe war marode, die Bühne überhaupt nicht begehbar. Das haben wir inzwischen alles realisiert, alles erledigt. Und es bleibt eigentlich nur, dass der obere Sims, man sieht ihn wahrscheinlich auf dem Bild, wo die Sandsteinteile abgebrochen sind, dass das noch erneuert wird. Da sind wir aber dabei und wir haben auch in diesem Jahr Geld dafür gekriegt. Aber es ist alles so teuer geworden, dass wir nur einen Bruchteil von dem realisieren können, was mal vorgesehen war.
1: All das wäre ohne das ehrenamtliche Engagement des Vereins nicht möglich. Nun sind nicht alle der 60 Mitglieder im handwerklichen Bereich tätig, doch die Unterstützung ist nötig.
2: Ja, im Wesentlichen wird der Bau durch meine Person geleitet und wir haben viele Unterstützung. Einmal bezüglich von Spendenaktionen, da haben wir ja verschiedene Spenden.

0: Aktion durchgeführt, also mit Kalendergestellung, dann die Dachziegelaktion und die Treppenaktion. Da kam Geld rein, aber wir haben auch viel Unterstützung von den Firmen. Die muss man natürlich ansprechen, das ist klar. Aber wir hatten da schon erhebliche Unterstützung von Schick und Schaeffler und von Echterhoff, weil wir innen im Wasserturm ein riesengroßes Loch hatten, was beseitigt werden musste. Aber auch sonst bei den Rüstungen gab es immer wieder Zugeständnisse von den Firmen, ohne die wir es schwerlich so weit gebracht hätten.
1: Der Dicke Rote, der am Lutherplatz in Dessau-Roßlau steht, wurde innen und außen kräftig repariert und auch saniert, wenngleich die größte Baustelle, der abbrechende Kalksandsteinsims, den Vereinsmitgliedern Falten in die Stirn treibt. Nicht nur auf Wilhelm Kleinschmidt übt das Bauwerk eine gewisse Magie aus. Auch der ein oder andere Künstler findet im Inneren des Gemäuers eine besondere Atmosphäre vor, um sein Können zu präsentieren. Den neuen Wasserturm einer breiten Öffentlichkeit zugänglich zu machen und das gesellschaftliche Leben am Lutherplatz aufzuwerten, ist das Hauptanliegen des Vereins zur Förderung und Erhaltung des neuen Wasserturmes.
0: Wohl wissend, dass es eine schwierige Aufgabe wird, denn als gemeinnütziger Verein hat man keine wirtschaftlichen Einnahmen. Man ist also angewiesen auf Sponsoring, auf Spenden und natürlich auf Fördermittel. Und trotzdem haben wir uns die Aufgabe gestellt. Und ich denke, dass wir in den nunmehr fast 17 Jahren doch ein gutes Ergebnis vorweisen können.
1: Vereine wie dieser sind ein Gewinn für die Gesellschaft, schaffen sie doch einen gesellschaftlichen Mehrwert und, in diesem Fall, den Erhalt eines beeindruckenden Denkmals.
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1: 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Und du wartest? 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

0: Einen grauen und verregneten Himmel können wir zum Start des Sonntags erwarten. Stärkere Böen prägen die Mittagsstunden, der Niederschlag hält weiterhin an bei Maximalwerten von 17 Grad. 14 bis 15 Grad erreichen wir zum Abend, die Verhältnisse werden zur Nacht deutlich abschwächen, doch es bleibt bedeckt. Am Montag sieht es ähnlich aus, dafür mit weniger Regen bei 17 Grad.
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0: Showdown in Halberstadt. Wer soll Sachsen-Anhalt regieren? Der 6. September, der Tag der Landtagswahlen in Sachsen-Anhalt, rückt immer näher. Alle Parteien steigen momentan in den Wahlkampf ein. Laut aktueller Wahlumfrage von davum.de liegt die AfD mit großem Abstand vorn, gefolgt von der CDU. Die Partei Die Linke dürfte mit der 5%-Hürde kein Problem haben, denn mit 12% liegt sie im gesicherten Mittelfeld. SPD, FDP, BSW und Bündnis 90 Die Grünen müssen sich wohl Sorgen machen, die 5%-Hürde zu schaffen. Wie sie das erreichen wollen, erklären ihre Spitzenkandidaten in Wahlforen. Eigentlich finden diese in großen Städten wie Halle oder Magdeburg statt. Doch dieses Mal sorgte die liberale Mittelstandsvereinigung im Harzkreis dafür, dass in Halberstadt diskutiert wurde. Zu Beginn der Veranstaltung durften sich die Kandidaten der Parteien im Harzkreis kurz vorstellen. Jeder hatte ca. 4 Minuten Zeit, um die politischen Ziele vor den rund 150 Gästen kurz zu erörtern. Danach ging es mit der großen Elefantenrunde weiter. Die AfD und das BSW schickten ihre Spitzenkandidaten Ulrich Siegmund und Claudia Wittig. Für die SPD stieg Andreas Schmidt, für die Partei Die Linke Monika Hohmann und für das Bündnis 90 Die Grünen Olaf Meister in die Diskussion ein. Der Ministerpräsident Sven Schulze war ebenfalls eingeladen. Dieser hatte jedoch einen wichtigen Termin in Berlin, sodass die CDU Guido Heuer ihren Fraktionsvorsitzenden im Landtag ins Rennen schickte. Die Themen an diesem Abend waren vielfältig. Moderiert wurde er von Sandra Kowalski und Matthias Neier. Sie hatten sich die Themenbereiche wie Energie, Wirtschaft und Fachkräftesicherung ausgesucht. Je länger der Abend dauerte, desto hitziger wurden die Zwischenrufe im Publikum. Die beiden Moderatoren verstanden es dabei gut, die Politiker diskutieren zu lassen, ohne dass es dabei zu Beleidigungen kam. Die sachliche Diskussion ging etwa 2 Stunden und das ohne große Polemik. Alle 6 Teilnehmenden machten klar, wofür die eigene Partei steht und warum man sie wählen sollte. Die wichtigste Frage stellte die Moderation zum Schluss. Wer soll Sachsen-Anhalt zukünftig regieren? Und wer wird mit seinen Stimmen Ulrich Siegmund oder Sven Schulze zum Ministerpräsidenten wählen, falls die AfD eine absolute Mehrheit verfehlt? Claudia Wittig vom BSW sowie Monika Hohmann von der Partei Die Linke machten dabei deutlich, dass man weder den einen noch den anderen unterstützen wird. Für die Wahl eines Ministerpräsidenten sind diese Stimmen allerdings notwendig und es bleibt offen, ob eine dieser beiden Parteien ihre derzeitige Einstellung ändern wird.
1: Also zum jetzigen Zeitpunkt wird sie Sven Schulze nicht unterstützen, weil wir

0: wir ja auch die Kandidatur Sven Schulzes im Januar auch nicht unterstützt haben. Und da weiß ich nicht, wie sich dann erstmal die Kräfteverhältnisse sowieso entwickeln. Und ich glaube, bedingungslos Sven Schulze zu unterstützen, glaube ich, würden wir als Linke auch nicht machen. Ja?
1: Die Linkspartei hat jetzt ja auch einen politischen Konkurrenten bekommen mit dem BSW. Wie sehen Sie das? Kann das BSW auch der Linkspartei noch gefährlich werden und ihnen viele Stimmen wegnehmen?
0: Nee, das glaube ich nicht. Ja? Also ich denke mal, das BSW auch mit den Vorstellungen, die das BSW hat, auch nicht konkret, also nicht hier und nicht da und dann machen wir doch eventuell, ist es für auch die, für die Wählerinnen und Wähler zu ungenau. Und das Problem des BSW sehe ich, dass sie sich wirklich nur auf bundespolitische Sachen stützen und eher wenig hier auf landespolitische Sachen.
1: Ja, Frau Witte, was macht Sie denn so sicher, dass das BSW hier in Sachsen-Anhalt bei der Landtagswahl über 5% kommt?
2: Also was mich sicher macht, ist die Tatsache, dass ich das immer wieder draußen höre, wie dringend wir gebraucht werden. Es gab eine ganze Reihe von Menschen, die jetzt so nicht mehr so richtig mitbekommen hatten, dass wir noch präsent sind. Und jetzt, wo wir in die Öffentlichkeit gegangen sind, kommt eine Riesenrückmeldung. Man merkt, dass Sachsen-Anhalt sich unbedingt einen politischen Wandel wünscht. Die Leute wollen, dass irgendwas anders wird. Es ist ihnen schon beinahe egal, was. Das sieht man auch an den AfD-Umfragewerten. Und wir sind dazu da, um da eine Alternative zur Alternative zu bieten gewissermaßen. Wir wollen nämlich nicht einfach nur andere Politik, wir wollen, dass überhaupt das ganze System wieder richtig demokratisch wird und wir haben da was anzubieten, was sonst niemand anzubieten hat und das klappt aber nur, wenn wir reinkommen.
1: Die Linke hat heute gesagt, sie würden Sven Schulze nicht zum Ministerpräsidenten wählen. Das heißt also, wenn das BSW reinkommt, könnten sie sozusagen für Herrn Siegmund die Stimmen bringen, die er braucht, um Ministerpräsident zu werden. Ist das so?
2: Wir könnten die Stimmen bringen, wir werden es aber natürlich nicht machen. Wir haben gesagt,
1: warum nicht?
2: Weil wir möchten, wenn wir in eine Koalition gehen würden, dann müsste das eine sein, in der wir eine klar erkennbare BSW-Handschrift in den Landtag bringen können. Und das ist weder mit Herrn Siegmund noch mit Herrn Schulze im Angebot. Wenn das mal irgendwann anders ist und man kann wirklich inhaltlich so zusammenarbeiten, dass man erkennbar also auch die BSW-Handschrift sehen kann, dann können wir das machen. Aktuell ist das aber ja eine sehr komfortable Position, in der wir uns sehen. Wir wollen in der Sache entscheiden, Anträge weiterbringen, die wirklich Sachsen-Anhalt besser machen und von wem die kommen, ist uns egal. Das heißt, die Parteien müssen am Ende, selbst wenn wir nur mit 6% oder so reinkommen, auf uns zukommen und uns Angebote machen und dann machen wir gute Projekte mit wer auch immer welche gute Vorschläge hat.
1: Wenn die AfD Ihnen das Angebot macht, 3 Ministerposten?
2: Ja, ich glaube nicht, dass die AfD das macht, aber nein, wir haben deutlich gesagt, was wir wollen. Wir wollen politische Veränderungen und zwar nicht nur in der Sache, sondern auch strukturell. Und das können wir in unserer Position am besten durchsetzen, wenn wir das Zünglein an der Waage bleiben. Und wir haben ein tolles Konzept vorgeschlagen. Ich hoffe, dass die Parteien früher oder später, gerade wenn es dann um das Gerangel geht und wenn die Mehrheiten so sind, wie sie aktuell aussehen, dann wird es ja keine gute Lösung geben. Und ich glaube, dass wir dann mit unserem Konzept wirklich durchdringen können. Und wir schlagen dann was Alternatives vor, was wirklich die politische Landschaft quasi in ganz Deutschland verändern kann.
1: Ja, es gibt eine Menge Parteien, die im Landtag oder bei der Landtagswahl um die 5%-Hürde kämpfen, auch die Grünen. Warum sind Sie sicher, dass Sie das schaffen?
3: Ja, sicher sind wir nicht. Das entscheiden ja die Wählerinnen und Wähler am 6. September. Das ist der Punkt. Tatsächlich spricht eben, mal abgesehen von inhaltlichen Dingen, die wir natürlich versuchen nach vorne zu tragen in der Kampagne, insbesondere die Frage dafür, gelingt es uns, die AfD von der Macht fernzuhalten? Also wollen wir in der rechtsextremen Regierung, ja oder nein? Wir stehen da total gegen, aus Überzeugung. Und wenn man das verhindern will, muss man tatsächlich dafür sorgen, dass es nicht bei 42% schon eine absolute Mehrheit gibt. Das heißt, kleine Parteien müssen rein. Und wenn die Grünen im Landtag sind, hat die AfD keine Mehrheit und wir werden zu stabilen Verhältnissen kommen in einer demokratischen Konstellation. Das ist ein ganz zentraler Punkt.
1: Die Grünen waren ja auch im Bund sehr, sehr stark bei den letzten Wahlen. Was ist denn da total schiefgelaufen, dass die AfD jetzt bei über 40% steht?
3: Ja, wir sehen, das ist ja eine fast schon weltweite Entwicklung. Wir sehen in vielen Ländern, dass rechtsextreme Parteien auf dem Vormarsch sind. Das liegt, ich meine, im Wesentlichen daran, wie wir miteinander kommunizieren. So diese ganz einfachen Lösungen, so auf der Schuld und so mit Hass Klicks organisieren. Das funktioniert gut und das zündet richtig durch. Und wir merken, dass eben viele Leute so auf einfache Lösungen aus sind. Ja, okay, das so muss es sein. Und nicht erkennen, dass tatsächlich, es ist schwieriger. Natürlich haben wir Probleme, die müssen ordentlich gelöst werden und da wird nicht der einfache Schlenker, den die AfD da macht, die Lösung sein. So, und das macht es problematisch.
1: Herr Siegmund, die Linken haben heute gesagt, sie wollen Herrn Schulze nicht zum Ministerpräsidenten wählen. Dass Sie also Ministerpräsident werden, die Chancen werden immer größer. Warum sind Sie denn der bessere Ministerpräsident als Herr Schulze?
4: Das möchte ich mir gar nicht anmaßen, das muss das Volk

0: entscheiden, nicht ich selbst. Also wir haben eine klare politische Linie, eine klare Kommunikation. Wir möchten, dass die Leute vor der Wahl genau wissen, was sie nach der Wahl von uns zu erwarten haben. Anscheinend möchten das auch sehr viele Bürger in diesem Land. Und für mich gibt es nur das Souverän, das Volk. Das muss eine Entscheidung treffen am 6.9. Und die Entscheidung werde ich mich selbstverständlich als Demokrat auch fügen. Aber bis dahin ist noch ein bisschen Zeit und die werden wir natürlich nutzen, um noch mehr Menschen in diesem Land von unseren sehr guten Kandidaten und von unserem hervorragenden Programm zu überzeugen.
1: Sollte das BSW reinkommen in den Landtag, dann sind die Chancen ja gar nicht schlecht, dass Sie auch mit Ihnen gemeinsam stimmen und abstimmen. Und mit Frau Witte scheinen Sie ein ganz gutes Verhältnis zu haben.
0: Ich sag mal so, die Hand ist von mir als Demokrat immer allen gegenüber ausgestreckt. Egal, dem BSW gegenüber, der CDU, wem auch immer. Allerdings wird sie A, schon seit vielen Jahren nicht angenommen. Ganz im Gegenteil, sie wird ja bekämpft. Und B, sehe ich aktuell auch niemanden in diesem Land, mit dem wir unsere guten Positionen hier umsetzen könnten. Das heißt, wir haben diametral immer noch Unterschiede, vor allem bei den Problemen, die unser Land dahin gebracht haben, wo es ist. Migration vor allem, Energiepolitik, innere Sicherheit und vieles mehr. Und wenn es aber so einen demokratischen Partner gibt, dann machen wir das sehr gerne miteinander. Aktuell gibt es ihn in Sachsen nicht und deswegen 45%. Plus X.
1: Ja, Herr Schmidt, die SPD ist bei 7% ungefähr. Glauben Sie denn, dass Sie die 5%-Hürde ganz, ganz, ganz sicher schaffen?
2: Davon gehe ich aus.
1: Jetzt ist es ja so, die Linkspartei hat gesagt, wir werden Ministerpräsidenten Sven Schulze nicht zum Ministerpräsidenten wählen. Das heißt also, CDU und SPD hätten ein Problem, die notwendigen Stimmen zu kriegen, um in der Regierungsverantwortung zu bleiben. Wie sehen Sie das?
2: Zunächst mal ist es so, wir sind jetzt noch ungefähr 80, 85 Tage davon weg, dass gewählt wird. Danach wird abgerechnet. Wir kämpfen auf dem Weg dahin um jede Stimme. Und ich gehe davon aus, dass das Ergebnis sich erheblich von den jetzigen Umfragen unterscheiden wird.
1: Das heißt, Sie gehen auch fest davon aus, dass der Sigmund keine absolute Mehrheit bekommt?
2: Davon gehe ich fest aus und dafür stehe ich jeden Tag auf und kämpfe.
1: Ja, Herr Heuer, die Linken haben heute gesagt, sie würden Herrn Schulze nicht zum Ministerpräsidenten wählen. Der wird es natürlich eng, die Regierung zu halten. Warum sind Sie sich sicher, dass Sie trotzdem die nächste Regierung stellen werden?
3: Da die AfD keine absolute Mehrheit bekommen wird, wird eine Regierung gegen die CDU nicht möglich sein.
1: Das heißt aber, die SPD ist derzeit gerade bei 6-7%. Die Linken wollen Herrn Schulze nicht wählen. Das wird schwierig.
3: Natürlich wird das schwierig, aber war schon leicht im Leben. Und ich habe auch gesagt, eine Minderheitsregierung darf kein Tabu sein. Und wir erleben es zurzeit in Sachsen, wir erleben es in Thüringen, wir haben es in vielen Ländern Europas gesehen, Skandinavien, Niederlande. Auch das kann funktionieren mit, und dann muss man halt themenbezogene Politik machen.
1: Warum ist denn zum Beispiel auch der Bundeskanzler so sehr dagegen, eine Minderheitsregierung zu machen?
3: Das müssen Sie ihn fragen. Also wir in Sachsen-Anhalt, ich muss ja auf Umfragen reagieren, ich muss sie ja zur Kenntnis nehmen. Natürlich wünsche ich mir, die Deutschlandkoalition fortzusetzen mit einer ganz starken CDU. Natürlich ist das unser Ziel. Aber wenn ich Umfragen zur Kenntnis nehme, dann muss ich über eine Option Minderheitsregierung auch nachdenken dürfen und kann nicht sagen, dass das ein Tabu wäre. Eine Minderheitsregierung kann kein Tabu sein.
1: Man hat heute gesehen, Sie sind ganz gut befreundet eigentlich mit allen Politikern, die schon länger mit dabei sind, auch mit der SPD. Spricht man da auch mal darüber, dass die SPD vielleicht gar nicht mehr über die 5%-Hürde kommt?
3: Man spricht über vieles. Und wir sind in einem politischen Geschäft. Und ich halte nichts davon, dass man alle parlamentarischen Geflogenheiten aufgrund von irgendwelchen Brandmauern außen vor lässt. Das kann man nicht tun. Und insofern pflege ich einen guten Draht zu den Fraktionen, dass man parlamentarische Gepflogenheiten, Sie haben es bei der Parlamentsreform gesehen, Sie sehen es, wenn wir Ausschussvorsitzende wählen, es gibt viele Dinge, wie man Tagesordnung, alles was so parlamentarisches Geschäft ist, da braucht man alle Fraktionen dafür, das ist einfach so.
4: So wie die derzeitige Parteienkonstellation in Sachsen-Anhalt aussieht, wird es mit Sicherheit die spannendste Landtagswahl aller Zeiten. Wie wichtig die diesjährige Wahlbeteiligung ist, sollte den Menschen klar sein. Wer auch immer gewinnen mag und den neuen Ministerpräsidenten stellt, eins ist sicher: Sachsen-Anhalt braucht eine neue Regierung und diese sollte möglichst stabil und demokratisch sein.
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0: Einen grauen und verregneten Himmel können wir zum Start des Sonntags erwarten. Stärkere Böen prägen die Mittagsstunden, der Niederschlag hält weiterhin an bei Maximalwerten von 17 Grad. 14 bis 15 Grad erreichen wir zum Abend, die Verhältnisse werden zur Nacht deutlich abschwächen, doch es bleibt bedeckt. Am Montag sieht es ähnlich aus, dafür mit weniger Regen bei 17 Grad.
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2: Tour der Hoffnung. Radtour für einen guten Zweck.
3: 16 Jahre nach ihrem letzten Besuch in der Region macht die Tour der Hoffnung wieder Station in Sachsen-Anhalt. Auf einer Pressekonferenz stellt die Organisation am Dienstag die 44. Auflage der Benefizradtour vor, die vom 6. bis zum 8. August stattfinden wird. Seit 1983 treten jedes Jahr engagierte Menschen aus allen möglichen Bereichen für den guten Zweck in die Pedale. Die Tour der Hoffnung sammelt Spenden für Kinder und Jugendliche, die an Krebs oder Leukämie erkrankt sind. Mit Erfolg, denn seit Beginn der Tour ist die Heilchance für leukämieerkrankte Kinder von rund 30 auf mittlerweile über 90% gestiegen. Doch das Ziel bleibt ehrgeizig. Die Organisatoren wollen den medizinischen Fortschritt weiter unterstützen, damit sich künftig kein Kind mehr vor einer Krebserkrankung und ihren Folgen fürchten muss.
4: Aber Ehrenamt funktioniert auch nur in der Umsetzung, wenn man ein Projekt für sich entdeckt hat, mit dem man sich zu 100% identifiziert. Und das ist bei uns in unserem Vorstand, aber auch wenn ich unsere Helfer, die uns auch zur Seite stehen und all denen, die halt einmal im Jahr diese 3 Tage dann mit uns unterwegs sind, das ist gegeben. Ansonsten würden die keine Wiederholungstäter sein. Und das macht halt unglaublich viel Spaß. Klar, für die sogenannten Prominenten, früher, ich stehe nicht mehr so in der Öffentlichkeit, aber als Prominente da mit rein zu beraten, dann den Namen auch ein Stück weit zu geben. Und das ist eigentlich so der Hauptweg. Und das muss ich jetzt wirklich sagen, als Athletin war die schönsten Erfolge die Staffelerfolge, weil die hat man gemeinsam erlebt und das Team hat Staffelerfolge natürlich auch gemeinsam gefeiert. Und wenn wir am letzten Abend durch sind, hoffentlich unfallfrei durch sind und eine schöne Spendensumme zusammenbekommen, es gibt nichts Schöneres, als in die Gesichter zu gucken, die dann alle stolz sein dürfen und zu wissen, was damit alles bewegt werden kann.
3: Rund 160 Teilnehmer werden in diesem Jahr auf die insgesamt 255 Kilometer lange Strecke gehen. Erkennbar sind sie dabei traditionell an ihrer auffälligen Kleidung, neongelber Helm und grüne Jacke. Die erste Etappe führt wie gewohnt durch Mittelhessen. Am zweiten Tag startet das Fahrerfeld in Magdeburg und fährt weiter nach Halle. Geplante Stopps gibt es unter anderem in Schönebeck und Köthen. Dort hoffen die Organisatoren nicht nur auf zahlreiche Zuschauer, sondern auch auf Spendenübergaben. Entsprechend groß war die Freude der Bürgermeister beider Städte über den Besuch der Tour. Die dritte und letzte Etappe führt schließlich von Halle nach Leipzig. Ziel ist die Kinderonkologie, die symbolisch für die Einrichtungen steht, denen die Spendengelder zugutekommen. Alle Startplätze sind bereits seit langem vergeben und die Fahrer bereiten sich derzeit intensiv auf die Tour vor. Das Team erhofft sich dann zum Start auch prominente Gäste wie Tefe Schur oder Olaf Ludwig begrüßen zu können.
4: Und dann mal vielleicht ganz schnell durch den Gang aus dem Biathlon-Bereich. Meine ehemalige Kollegin Katrin Apel, Sven Fischer und Frank Ulrich, Athlet und Bundestrainer. Mit Katrin Baron, unsere in Deutschland bekannteste und erfolgreichste Ruderin Dagmar Hase, die diesmal das erste Mal dabei sein wird, die Schwimmerin. Dann haben wir unsere Moderatorin nicht zu vergessen, unseren mit Marina Thielmann, ehemalige Eiskunstläuferin. Wir haben auch mit Klaus-Peter Thaler, einem Radsportler, der unser langjähriger Kapitän ist und auch von Anfang an dabei ist. Einer der, ich glaube, es gibt noch einen, der tatsächlich von Anfang an dabei ist. Die Fußballer Felix Magath und Jupp Kapellmann sind so ein bisschen unser Special Duo auf unserer Tour. Wir haben beide zugesagt. Und am Samstag kommt dann dazu, also die fahren fast alle auf den Samstag bis auf Epselinia, den Turner. Und ich glaube, Olaf Ludwig wird noch an dem Freitag dabei sein. Am Samstag kommen dann noch dazu Jens Lehmann, ehemaliger erfolgreicher Radsportler und jetzt Bundestagsabgeordneter, ist auch das erste Mal bei uns dabei. Henry Maske dürfen wir wieder bei uns begrüßen. Er hat letztes Jahr mal aussetzen müssen. Dieses Jahr bin ich für einen Tag dabei. Und Johann von Bülow, der war Schauspieler, also war kein Sportler, sondern war von der Schauspielerseite. Also ich glaube auch ein sehr schönes buntes Feld und alles Menschen, und das ist für uns immer wichtig. Ich sage, der Promi ist ein Türöffner und der Promi ist natürlich den, den die Stoppgeber und die Gastgeber dann nutzen können, um vielleicht ein bisschen Aufmerksamkeit zu erzeugen, dass vielleicht auch Leute dazukommen, wenn wir da den Stopp machen. Aber ich finde auch immer, es ist schön, wenn der Promi sich auch mit der Sache identifiziert. Also mir ist das immer wichtig, dass ich merke, wenn der dabei ist, dass der auch zu dieser Gemeinschaft zählt und nicht der Promi ist, wer den roten Teppich braucht. Also, und diese Promis, die wir bis jetzt mitgenommen haben, die sind voll dabei. Also die tanzen dann auch morgens um 10 schon Polonaise mit uns, ohne dass sie schon Alkohol getrunken haben. Und das ist schön. Das macht Spaß.
3: Ein besonderes Merkmal der Tour, die Spenden kommen zu 100% bei den Begünstigten an. Darunter zählen Kinderkliniken, Hospize und Forschungseinrichtungen, die sich um die Betreuung und Behandlung krebskranker Kinder und Jugendlicher kümmern. Sämtliche organisatorische Kosten werden dabei von den Sponsoren getragen. Wer Anfang August nicht selbst dabei sein kann, hat bereits im Juli die Möglichkeit, die Aktion zu unterstützen, beim sogenannten Social Ride. Vom 4. bis zum 12. Juli sollen die Teilnehmer innerhalb von 9 Tagen insgesamt 333 Kilometer mit dem Fahrrad zurücklegen. Idealerweise spendet man dabei 10 Cent pro gefahrenem Kilometer. Alternativ ist selbstverständlich auch eine direkte Spende möglich. Mehr Informationen dazu finden Interessierte auf der Internetseite der Tour der Hoffnung.
2: Digitalisierung. Stadtspaziergang wird modernisiert.
5: 11 Stationen führen Besucher quer durch die Köthener Innenstadt, vorbei an historischen Gebäuden, kulturellen Orten und wichtigen Erinnerungsstätten der Stadtgeschichte. Den Stadtspaziergang Köthener Perlen gibt es bereits seit 2010. Jetzt wurde das Angebot umfassend modernisiert und digital erweitert.
6: Wir hatten also die Möglichkeit, über ein Förderprogramm vom Land Sachsen-Anhalt die 10 Stelen, die seit 2010 in der Stadt aufgebaut waren und den Besuchern die Möglichkeit gegeben haben, analog den Rundgang durchzuführen, von Stele zu Stele, durch eine 11. zu ersetzen und das Ganze dann auch noch digital umzusetzen, sodass es diesen Stadtrundgang jetzt auch noch im Internet gibt, auf unserer Internetseite schlossköthen.de und auch als App für iOS und Android abrufbar ist.
5: Viele der bisherigen Informationstafeln waren nach rund 15 Jahren deutlich in die Jahre gekommen. Mit Fördermitteln des Landes Sachsen-Anhalt konnte der Rundgang erneuert und technisch modernisiert werden. Rund 46.000 Euro flossen in das Projekt. Die Informationen stehen Besucherinnen und Besuchern jetzt nicht mehr nur vor Ort zur Verfügung. Über die Schloss Köthen-App oder die Internetseite können die Inhalte auch digital abgerufen werden. Ergänzt wurden historische Bilder, zusätzliche Texte und Hörfunktionen.
6: Das Ganze bei der App-Version ist in der Schloss Köthen-App integriert worden, sodass man jetzt die Möglichkeit hat, bei Nutzung der App sowohl das Schloss zu erkunden, als auch den virtuellen Stadtrundgang und die Köthener Musikerorte. Das ist jetzt der Inhalt der App-Version. Im Internet hat man die Möglichkeit, den virtuellen Stadtrundgang zu machen. Und wer hier natürlich vor Ort ist, hat die Möglichkeit, sich an den 11 Stelen auf einer 1,8 Kilometer langen Runde einmal die wichtigsten historischen Plätze der Stadt Köthen anzuschauen und bekommt an jeder einzelnen Stele Informationen, die über die virtuellen Versionen natürlich dann erweitert wird. Mit weiterem Bildmaterial, mit weiteren Texten. Die Texte sind dort vertont. Man kann sie sich vorlesen lassen. Es gibt sie in Deutsch und in Englisch

0: zurzeit. Wir sind natürlich dran, dort noch weitere Sprachen einzubauen. Aber dazu müssen wir jetzt erstmal die Zeit finden und gucken, wie sich die erste Version, die jetzt aktuell am Start ist, bewährt.
1: Neu hinzugekommen ist außerdem eine 11. Station am Standort der ehemaligen Synagoge in der Burgstraße. Damit erinnert der Rundgang jetzt auch an jüdisches Leben in Köthen und an Menschen, die die Stadtgeschichte geprägt haben.
0: Die 11. Stele war also auf Wunsch des Stadtrates der Stadt Köthen mit ins Programm aufgenommen worden in diese Runde. Und es ging da um Herrn Friedheim. Herr Friedheim war ein jüdischer Bankier hier in Köthen, der also sowohl der jüdischen Gemeinde angehört hat und also auch sehr viel für die Synagoge getan hat, die es leider nicht mehr gibt. Aber er hat auch den kompletten Ratssaal in Köthen gespendet, also die ganze Holzverkleidung, die ganzen Gemälde, die ganzen Figuren, also ein sehr sehenswerter Ratssaal, der damals von Herrn Friedheim gesponsert wurde. Und darum hat der Stadtrat gesagt, okay, wir hätten gern zu Ehren von Herrn Friedheim diese Stele errichtet.
1: Die zusätzliche Stele wurde auch mit Unterstützung von Bürgerinnen und Bürgern finanziert. Die Stadt Köthen verbindet mit dem neuen Angebot vor allem die Hoffnung, Geschichte für Gäste und Einheimische moderner und leichter zugänglich zu machen. Der digitale Stadtspaziergang Köthener Perlen ist ab sofort online sowie über die Schloss Köthen-App verfügbar. Die rund 1,8 Kilometer lange Tour kann kostenlos genutzt werden.
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0: Einen grauen und verregneten Himmel können wir zum Start des Sonntags erwarten. Stärkere Böen prägen die Mittagsstunden, der Niederschlag hält weiterhin an bei Maximalwerten von 17 Grad. 14 bis 15 Grad erreichen wir zum Abend, die Verhältnisse werden zur Nacht deutlich abschwächen, doch es bleibt bedeckt. Am Montag sieht es ähnlich aus, dafür mit weniger Regen bei 17 Grad.
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2: Wo kommt das Gemüse her? Die Halberstadtwerke verschenken Gemüsesamen. Im Versorgungsgebiet der Halberstadtwerke gab es wieder Geschenke für die Kinder in den Kitas und Grundschulen. Dieses Jahr gibt es kleine Samen, die die Kinder im kommenden Jahr wachsen lassen können.
3: Wir verschenken heute so ein Paketchen mit zwei Samen, die zu pflanzen sind. Das eine ist eine Paprika, das andere eine Tomate. Und jedes Kind bekommt so diese schon angezüchteten Samen, so dass daraus relativ schnell auch Pflanzen werden können. Ich habe die Kinder gefragt, also unser Obst und Gemüse wächst nicht in Plastiktüten und wächst auch nicht im Supermarkt, sondern im Garten oder auf dem Feld. Und die Frage ist, wie nachhaltig kann man Kinder dazu

0: zu bringen, darüber nachzudenken, sich vernünftig zu ernähren.
1: Die Kinder näher an das Gemüse zu bringen, ist das Ziel. Doch nicht allen ist das zu Hause möglich. Damit alle Kinder das Gemüse anpflanzen können, gibt es in den Kitas und Grundschulen schon einen Plan.
0: Die Kindergärten hatten auch gleich eine tolle Idee, nämlich entweder die Kinder pflanzen das zu Hause ein. Nicht jedes Kind hat die Chance, nicht jedes Kind hat auch Eltern, die darauf Wert legen, so dass die Kindergärten selber gesagt haben, wir legen ein Beet an für alle, die möchten und pflanzen die bei uns ein und dann können die Kinder gucken, was aus ihren Pflanzen geworden ist. So hat man praktisch nicht nur für einen Tag so ein Geschenk, sondern für eine ganze Zeit.
1: Ein wichtiger Termin für die Halberstadtwerke. Denn dem Geschäftsführer Rainer Gerloff macht es viel Spaß, den Kindern Geschenke zu überreichen und ihnen eine Freude zu bereiten.
0: Jedes Jahr eines der schönsten Termine, die man so als Geschäftsführer haben kann. Glückliche Kinderaugen zum Kindertag, das ist schon eine tolle Sache.
1: Und diese Freude kommt an. Circa 3700 Kinder konnten sich im gesamten Gebiet über die Samen und ein Ausmalbild freuen. Damit sind sie den kommenden Wochen und Monaten gewappnet, in denen die beiden Gemüse heranwachsen werden. Erneut deutscher Meister. Die Siegesfeier des SCM.
2: Zahlreiche Jubelrufe dieser Art waren es, mit denen der Ankunft der SCM-Handballer am Montagabend entgegengefiebert wurde. Mit gutem Grund, denn die Männer in Rot-Grün konnten sich erneut den deutschen Meistertitel sichern. Zum dritten Mal innerhalb von 5 Jahren und insgesamt zum 4. Mal in der Geschichte des Vereins. Das sollte natürlich entsprechend gefeiert werden, weshalb der SCM wie nach seinen letzten Saisonerfolgen wieder mit dem Bus vor dem Magdeburger Rathaus einkehrte, wo die Sportler von der jubelnden Menge an Fans begrüßt wurden.

0: Diese mussten sich allerdings noch etwas gedulden, denn zunächst nahm die Oberbürgermeisterin im passenden Farbschema gekleidet die Mannschaft in Empfang und begleitete sie nach oben für die feierliche Eintragung in das Goldene Buch der Landeshauptstadt. Eine Geste, die dem Verein inzwischen bereits zum 6. Mal zu Ehren kam. Ein wirklich unbeschreibliches Gefühl, so Erfolgstrainer Bennett Wiegert am Montag.
1: Ich glaube, dass das auch ein bisschen benötigen wird, vielleicht die Sommerpause, um das zu realisieren, weil auch in der Art und Weise und der Dominanz, wie wir es gemacht haben, was ganz Besonderes bleibt.
0: Nachdem sich das gesamte Team einschließlich Trainer, medizinischem Personal, Geschäftsführern und Co. im Goldenen Buch verewigen durfte, hatte das Warten der Fans endlich ein Ende und die Berufshandballer begaben sich nach draußen auf den Rathausbalkon für die Siegesfeier, wo sie ihre hart erkämpfte Trophäe voller Stolz präsentierten.
2: Hier kommt euer SC Magdeburg!
0: An einen möglichen Wiederholungssieg im nächsten Jahr will man derzeit noch nicht denken. Allerdings haben die Magdeburger am Wochenende die Möglichkeit, ihren Titel in der EHF Champions League zu verteidigen. Und auch hierfür dürften die Chancen gut stehen.
3: Unsere Mannschaft ist einfach die beste. Wir waren zu jedem Bundesligaspiel auswärts in der Halle. Wir waren zu jedem Champions-Spiel und auch Samstag in Köln. Wir schaffen das.
0: Mit Fans wie diesen auf jeden Fall.
4: Der Sachsen-Anhalt-Tag, wo Sachsen-Anhalt trifft.
5: Strahlender Sonnenschein, gute Stimmung und viele Gäste. Mit der offiziellen Eröffnung hat am Freitag der 24. Sachsen-Anhalt-Tag in Bernburg begonnen. Bis Sonntag präsentierte sich das ganze Land mit Kultur, Tradition und kulinarischen Angeboten. Aber gerade neben der Musik, Kultur und den zahlreichen Angeboten stand am ersten Tag des Sachsen-Anhalt-Tages auch das Ehrenamt im Mittelpunkt. Nämlich um 18 Uhr beim Empfang der Landesregierung im Theater Bernburg. Nach der Begrüßung seitens der Oberbürgermeisterin von Bernburg, Dr. Silvia Risto, und dem Ministerpräsident des Landes Sachsen-Anhalt, Sven Schulze, zeichnete der Ministerpräsident, den Peißner Ortswehrleiter Mike Hammermann, mit dem silbernen Brandschutz- und Katastrophenschutz-Ehrenzeichen aus.
6: Persönlich nochmal Ihnen danken. Ich weiß ja, dass Ihre gesamte Familie in der Feuerwehr ist. Ne? Silberne Brandschutz- und Katastrophenschutz-Ehrenzeichen am Bande Magdeburg, Juni 2026, der Ministerpräsident des Landes Sachsen-Anhalt, Sven Schulze.
5: Mit der Auszeichnung wurde sein langjähriger Verdienst im Brand- und Katastrophenschutz gewürdigt. Die Ehrung unterstreicht die wichtige Rolle, die die ehrenamtlichen Einsatzkräfte für die Sicherheit der Menschen in Sachsen-Anhalt leisten. Im Übrigen, verliehen wird dieses Ehrenzeichen nur an Personen, welche 25 Jahre aktiv pflichttreuen Dienst in der Feuerwehr, dem Katastrophenschutz oder anerkannten Hilfsorganisationen geleistet haben. Eigentlich sollte die Vergabe der Auszeichnung geheim bleiben, wurde aber durch eine vortagige Zeitungsausgabe veröffentlicht. Dennoch gelang die Übergabe so wie der Abend. Mit einer musikalischen Umrahmung ließ man den Abend dann ausklingen. Der 24. Sachsen-Anhalt-Tag in Bernburg war ein Fest der Begegnung, der Regionalität und der guten Stimmung. An drei Tagen strömten rund 150.000 Besucherinnen und Besucher in die Stadt und erlebten ein abwechslungsreiches Programm aus Musik, Kultur und Tradition. Überall in den Straßen herrschte eine fröhliche und friedliche Atmosphäre, die den besonderen Charakter des größten Landfestes Sachsen-Anhalts eindrucksvoll unterstrich. Besonders beliebt waren die zahlreichen Stände und Präsentationsflächen, auf denen sich Städte, Landkreise, Vereine und Initiativen aus dem ganzen Bundesland präsentierten. Hier entdeckten die Gäste regionale Besonderheiten, kamen mit engagierten Ehrenamtlichen ins Gespräch und erlebten die Vielfalt Sachsen-Anhalts hautnah. Wir fragten außerdem rum, an was denken Sie, wenn Sie Sachsen-Anhalt hören? Wobei wir ein ordentliches Sortiment an Eindrücken sammeln konnten.
7: Dazu fällt mir ein, dass es meine Heimat ist. Ich bin in Sachsen-Anhalt aufgewachsen und groß geworden. Ich würde auch immer hier bleiben. Wir sind vom Europa-Rosarium Sangerhausen und das ist einfach das Schönste mit an Sachsen-Anhalt, unsere größte Rosensammlung der Welt.
8: Schöne Region, nette Leute und ein unheimlich schöner Ort zum Wohlfühlen.
9: Wir kommen aus Sachsen-Anhalt, das Heimat. Ist unsere Heimat.
10: Jo, ja. Heimat. Noch ein? Viel Grün.
9: Gesunde Chemie, tolle Hochschulen, nette Menschen.
10: FCM? Nur?
9: Ja, gut.
5: Die Aussteller zeigten eindrucksvoll, was ihre Heimat ausmachte. Von touristischen Angeboten über kulturelle Projekte bis hin zu regionalen Produkten und Vereinsarbeit. Viele Besucher nutzten die Gelegenheit, neue Ausflugsziele kennenzulernen und mehr über die Geschichte, Tradition und Zukunftsprojekte der Region zu erfahren. Die Stände luden außerdem mit abwechslungsreichen Mitmachangeboten, Informationsmaterialien und persönlichen Gesprächen zum Verweilen ein. Gerade dieser direkte Austausch machte den besonderen Reiz des Sachsen-Anhalt-Tages aus. Die Besucher erlebten, wie vielfältig und engagiert die Menschen in den einzelnen Regionen des Landes waren.
11: Heimat. Ich komme von hier, von daher, ja.
12: Als allererstes nette Menschen, fleißige Menschen, stolze Menschen und ein wirklich wunderschönes Bundesland, was mehr ist als das, was man manchmal so in den Medien außerhalb Sachsen-Anhalts aus uns macht.
13: Alte Architektur beispielsweise, weil ich persönlich komme jetzt aus Halle, ich studiere in Dessau Design und was ich schön finde, sind beispielsweise die Burg Giebigenstein, die wir haben. Es ist halt relativ alt, aber es sieht so schön aus. Ich bin da auch schon mal gewesen. Ja, also Besuch ist empfehlenswert. Oder halt auch einfach wie in Dessau das Bauhaus.
14: Es ist ein schönes, kleines Land und es gibt viel zu erkunden. Viele schöne Städte und Dörfer,
15: viele Burgen,
14: ja.
15: Sehr viele Sehenswürdigkeiten.
5: Neben den Präsentationen sorgten zahlreiche Bühnenprogramme, der traditionelle Festumzug mit rund 4000 Mitwirkenden, das gemeinsame Konzert von über 200 Spielleuten sowie die stimmungsvollen Lichtfahrten auf der Saale für unvergessliche Momente. Das Landesfest zeigte einmal mehr, wie stark der Zusammenhalt in Sachsen-Anhalt war und wie lebendig die Regionen des Landes ihre Identität präsentierten. Bernburg präsentierte sich dabei als weltoffene und gastfreundliche Gastgeberstadt und bot den idealen Rahmen für ein Wochenende voller Begegnung, Lebensfreude und regionaler Vielfalt. Mit vielen positiven Eindrücken endete ein Sachsen-Anhalt-Tag, der den Besucherinnen und Besuchern noch lange in Erinnerung bleiben dürfte.
16: Sachsen-Anhalt, ein wunderschönes Bundesland, oder? Naja, ich sag mal, die Geschichte Deutschlands hat in Sachsen-Anhalt viele Wurzeln. Also man kann dort vieles finden, was Gesamtdeutschland geprägt hat. Das ist in Sachsen-Anhalt zu finden. Nicht nur Nebra, auch Bad Dürnberg und Naumburg und viele, viele Sachen, die das ausmachen.
17: Ja, Sachsen-Anhalt. Ich wohne ja in Sachsen-Anhalt, ist ja schön in Sachsen-Anhalt. Also mir gefällt's.
18: Die Menschen einfach. Es ist eine schöne Gegend. Ja, würden wir immer wieder gerne herkommen.
19: Das ist meine Heimat. Dort geboren und dort leben wir.
17: So sieht das aus.
19: Im Harz. Und da wollen wir auch nicht weggehen. Und wir können uns auch nicht beklagen.
17: Was fällt mir ein zu Sachsen-Anhalt, ja. Alles in Ordnung soweit.

0: Unser Land, unsere Vereine.
1: 63,50 Meter hoch und 18 Meter im Durchmesser. Ein Wahrzeichen der Stadt Dessau-Roßlau steht am Lutherplatz. Der 1897 fertiggestellte neue Wasserturm wurde bis in die 70er Jahre genutzt und dann dem Verfall preisgegeben. Über viele Jahre hinweg stand das imposante Gebäude ungenutzt herum, sollte immer wieder verkauft werden. Doch so recht traute sich kein Investor an die nun schon teilweise marode Bausubstanz. Die Rettung des neuen Wasserturms übernahm am 26. Oktober 2006 der Verein zur Förderung und Erhaltung des neuen Wasserturmes. 30 Gründungsmitglieder unterzeichneten damals die Vereinssatzung und sind seitdem bestrebt, das unter Denkmalschutz stehende Gebäude zu restaurieren und zu sanieren. Der 84-jährige Wilhelm Kleinschmidt ist von Anfang an im Verein und leitet heute die Geschicke. Vieles haben die Mitglieder bisher geschafft, doch gibt es immer noch Baustellen.
2: Wir hatten ja eine gewaltige Aufgabe vor uns. Das Dach musste gedeckt werden, die gesamte Unterkonstruktion musste erneuert werden, repariert werden. Dann die Laterne mit einem gewaltigen Aufwand, die allein einen Aufwand von 260.000 Euro erfordert hat. Dann die Erkertürme, dann die Fenster, das war ganz wichtig, weil der Wasserturm ein Taubendomizil war. Es stank und da waren Exkremente in Zentimeter Höhe überall. Das haben wir durch das Erneuern der Fenster beseitigen können. Und das ist auch innen, war der Turm nicht begehbar wegen dieses großen Loches. Die Treppe war marode. Die Bühne überhaupt nicht begehbar. Das haben wir inzwischen alles realisiert, alles erledigt. Und es bleibt eigentlich nur, dass der obere Sims, man sieht ihn wahrscheinlich auf dem Bild, wo die Sandsteinteile abgebrochen sind, dass das noch erneuert wird. Da sind wir aber dabei und wir haben auch in diesem Jahr Geld dafür gekriegt. Aber es ist alles so teuer geworden, dass wir nur einen Bruchteil von dem realisieren können, was mal vorgesehen war.
1: All das wäre ohne das ehrenamtliche Engagement des Vereins nicht möglich. Nun sind nicht alle der 60 Mitglieder im handwerklichen Bereich tätig, doch die Unterstützung ist nötig.
2: Naja, im Wesentlichen wird der Bau durch meine Person geleitet und wir haben viele Unterstützung, einmal bezüglich von Spendenaktionen. Da haben wir ja verschiedene Spendenaktionen durchgeführt, also mit Kalendergestellung, dann die Dachziegelaktion und die Treppenaktion. Da kam Geld rein, aber wir haben auch viel Unterstützung von den Firmen. Die muss man natürlich ansprechen, das ist klar. Aber wir hatten da schon erhebliche Unterstützung von Schick und Schaeffler und von Echterhoff. Weil wir innen im Wasserturm ein riesengroßes Loch hatten, was beseitigt werden musste. Aber auch sonst bei den Rüstungen gab es immer wieder Zugeständnisse von den Firmen, ohne die wir es schwerlich so weit gebracht hätten.
1: Der dicke Rote, der am Lutherplatz

0: Platz, in der Sauroslau steht, wurde innen und außen kräftig repariert und auch saniert. Wenngleich die größte Baustelle, der abbrechende Kalksandsteinsims, den Vereinsmitgliedern Falten in die Stirn treibt. Nicht nur auf Wilhelm Kleinschmidt übt das Bauwerk eine gewisse Magie aus. Auch der ein oder andere Künstler findet im Inneren des Gemäuers eine besondere Atmosphäre vor, um sein Können zu präsentieren. Den neuen Wasserturm einer breiten Öffentlichkeit zugänglich zu machen und das gesellschaftliche Leben am Lutherplatz aufzuwerten, ist das Hauptanliegen des Vereins zur Förderung und Erhaltung des neuen Wasserturmes.
1: Wohl wissend, dass es eine schwierige Aufgabe wird, denn als gemeinnütziger Verein hat man keine wirtschaftlichen Einnahmen. Man ist also angewiesen auf Sponsoring, auf Spenden und natürlich auf Fördermittel. Und trotzdem haben wir uns die Aufgabe gestellt. Und ich denke, dass wir in den nunmehr fast 17 Jahren doch ein gutes Ergebnis vorweisen können.
0: Vereine wie dieser sind ein Gewinn für die Gesellschaft, schaffen sie doch einen gesellschaftlichen Mehrwert und, in diesem Fall, den Erhalt eines beeindruckenden Denkmals.
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0: Einen grauen und verregneten Himmel können wir zum Start des Sonntags erwarten. Stärkere Böen prägen die Mittagsstunden, der Niederschlag hält weiterhin an bei Maximalwerten von 17 Grad. 14 bis 15 Grad erreichen wir zum Abend, die Verhältnisse werden zur Nacht deutlich abschwächen, doch es bleibt bedeckt. Am Montag sieht es ähnlich aus, dafür mit weniger Regen bei 17 Grad.
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0: Showdown in Halberstadt. Wer soll Sachsen-Anhalt regieren? Der 6. September, der Tag der Landtagswahlen in Sachsen-Anhalt, rückt immer näher. Alle Parteien steigen momentan in den Wahlkampf ein. Laut aktueller Wahlumfrage von davum.de liegt die AfD mit großem Abstand vorn, gefolgt von der CDU. Die Partei Die Linke dürfte mit der 5%-Hürde kein Problem haben, denn mit 12% liegt sie im gesicherten Mittelfeld. SPD, FDP, BSW und Bündnis 90 Die Grünen müssen sich wohl Sorgen machen, die 5%-Hürde zu schaffen. Wie sie das erreichen wollen, erklären ihre Spitzenkandidaten in Wahlforen. Eigentlich finden diese in großen Städten wie Halle oder Magdeburg statt. Doch dieses Mal sorgte die liberale Mittelstandsvereinigung im Harzkreis dafür, dass in Halberstadt diskutiert wurde. Zu Beginn der Veranstaltung durften sich die Kandidaten der Parteien im Harzkreis kurz vorstellen. Jeder hatte ca. 4 Minuten Zeit, um die politischen Ziele vor den rund 150 Gästen kurz zu erörtern. Danach ging es mit der großen Elefantenrunde weiter. Die AfD und das BSW schickten ihre Spitzenkandidaten Ulrich Siegmund und Claudia Wittig. Für die SPD stieg Andreas Schmidt, für die Partei Die Linke Monika Roman und für das Bündnis 90 Die Grünen Olaf Meister in die Diskussion ein. Der Ministerpräsident Sven Schulze war ebenfalls eingeladen. Dieser hatte jedoch einen wichtigen Termin in Berlin, sodass die CDU Guido Heuer ihren Fraktionsvorsitzenden im Landtag ins Rennen schickte. Die Themen an diesem Abend waren vielfältig. Moderiert wurde er von Sandra Kowalski und Matthias Neier. Sie hatten sich die Themenbereiche wie Energie, Wirtschaft und Fachkräftesicherung rausgesucht. Je länger der Abend dauerte, desto hitziger wurden die Zwischenrufe im Publikum. Die beiden Moderatoren verstanden es dabei gut, die Politiker diskutieren zu lassen, ohne dass es dabei zu Beleidigungen kam. Die sachliche Diskussion ging etwa 2 Stunden und das ohne große Polemik. Alle 6 Teilnehmenden machten klar, wofür die eigene Partei steht und warum man sie wählen sollte. Die wichtigste Frage stellte die Moderation zum Schluss. Wer soll Sachsen-Anhalt zukünftig regieren? Und wer wird mit seinen Stimmen Ulrich Siegmund oder Sven Schulze zum Ministerpräsidenten wählen, falls die AfD eine absolute Mehrheit verfehlt? Claudia Wittig vom BSW sowie Monika Hohmann von der Partei Die Linke machten dabei deutlich, dass man weder den einen noch den anderen unterstützen wird. Für die Wahl eines Ministerpräsidenten sind diese Stimmen allerdings notwendig und es bleibt offen, ob eine dieser beiden Parteien ihre derzeitige Einstellung ändern wird.
1: Also zum jetzigen Zeitpunkt wird sie Sven Schulze nicht unterstützen, weil wir ja auch die Kandidatur Sven Schulzes im Januar auch nicht unterstützt haben. Und da weiß ich nicht, wie sich dann erstmal die Kräfteverhältnisse sowieso entwickeln. Und ich glaube, bedingungslos Sven Schulze zu unterstützen, glaube ich, würden wir als Linke auch nicht machen.
2: Ja? Die Linkspartei hat jetzt ja auch einen politischen Konkurrenten bekommen mit dem BSW. Wie sehen Sie das? Kann das BSW auch der Linkspartei noch gefährlich werden und ihnen viele Stimmen wegnehmen?
1: Nee, das glaube ich nicht. Ja? Also ich denke mal, das BSW auch mit den Vorstellungen, die das BSW hat, auch nicht konkret, also nicht hier und nicht da und dann machen wir doch eventuell, ist es für die Wählerinnen und Wähler zu ungenau und das Problem

0: Problem des BSW sehe ich, dass sie sich wirklich nur auf bundespolitische Sachen stützen und eher wenig hier auf landespolitische Sachen.
1: Ja, Frau Witte, was macht Sie denn so sicher, dass das BSW hier in Sachsen-Anhalt bei der Landtagswahl über 5% kommt?
2: Also was mich sicher macht, ist die Tatsache, dass ich das immer wieder draußen höre, wie dringend wir gebraucht werden. Es gab eine ganze Reihe von Menschen, die jetzt so nicht mehr so richtig mitbekommen hatten, dass wir noch präsent sind. Und jetzt, wo wir in die Öffentlichkeit gegangen sind, kommt eine Riesenrückmeldung. Man merkt, dass Sachsen-Anhalt sich unbedingt einen politischen Wandel wünscht. Die Leute wollen, dass irgendwas anders wird. Es ist ihnen schon beinahe egal, was. Das sieht man auch an den AfD-Umfragewerten. Und wir sind dazu da, um da eine Alternative zur Alternative zu bieten, gewissermaßen. Wir wollen nämlich nicht einfach nur andere Politik. Wir wollen, dass überhaupt das ganze System wieder richtig demokratisch wird. Und wir haben da was anzubieten, was sonst niemand anzubieten hat. Und das klappt aber nur, wenn wir reinkommen.
1: Die Linke hat heute gesagt, sie würden Sven Schulze nicht zum Ministerpräsidenten wählen. Das heißt also, wenn das BSW reinkommt, könnten Sie sozusagen für Herrn Siegmund die Stimmen bringen, die er braucht, um Ministerpräsident zu werden. Ist das so?
2: Wir könnten die Stimmen bringen, wir werden es aber natürlich nicht machen. Wir haben gesagt,
1: warum nicht?
2: Weil wir möchten, wenn wir in eine Koalition gehen würden, dann müsste das eine sein, in der wir eine klar erkennbare BSW-Handschrift in den Landtag bringen können. Und das ist weder mit Herrn Siegmund noch mit Herrn Schulze im Angebot. Wenn das mal irgendwann anders ist und man kann wirklich inhaltlich so zusammenarbeiten, dass man erkennbar also auch die BSW-Handschrift sehen kann, dann können wir das machen. Aktuell ist das aber ja eine sehr komfortable Position, in der wir uns sehen. Wir wollen in der Sache entscheiden, Anträge weiterbringen, die wirklich Sachsen-Anhalt besser machen. Und von wem die kommen, ist uns egal. Das heißt, die Parteien müssen am Ende, selbst wenn wir nur mit 6% oder so reinkommen, auf uns zukommen und uns Angebote machen. Und dann machen wir gute Projekte mit wer auch immer welche gute Vorschläge hat.
1: Wenn die AfD Ihnen das Angebot macht, 3 Ministerposten?
2: Ja, ich glaube nicht, dass die AfD das macht, aber nein, wir haben deutlich gesagt, was wir wollen. Wir wollen politische Veränderungen und zwar nicht nur in der Sache, sondern auch strukturell. Und das können wir in unserer Position am besten durchsetzen, wenn wir das Zünglein an der Waage bleiben. Und wir haben ein tolles Konzept vorgeschlagen. Ich hoffe, dass die Parteien früher oder später, gerade wenn es dann um das Gerangel geht und wenn die Mehrheiten so sind, wie sie aktuell aussehen, dann wird es ja keine gute Lösung geben. Und ich glaube, dass wir dann mit unserem Konzept wirklich durchdringen können. Und wir schlagen dann was Alternatives vor, was wirklich die politische Landschaft quasi in ganz Deutschland verändern kann.
1: Ja, es gibt eine Menge Parteien, die im Landtag oder bei der Landtagswahl um die 5%-Hürde kämpfen, auch die Grünen. Warum sind Sie sicher, dass Sie das schaffen?
3: Ja, sicher sind wir nicht. Das entscheiden ja die Wählerinnen und Wähler am 6. September. Das ist der Punkt. Tatsächlich spricht eben, mal abgesehen von inhaltlichen Dingen, die wir natürlich versuchen nach vorne zu tragen in der Kampagne, insbesondere die Frage dafür, gelingt es uns, die AfD von der Macht fernzuhalten? Also wollen wir in der rechtsextremen Regierung, ja oder nein? Wir stehen da total gegen, aus Überzeugung. Und wenn man das verhindern will, muss man tatsächlich dafür sorgen, dass es nicht bei 42% schon eine absolute Mehrheit gibt. Das heißt, kleine Parteien müssen rein. Und wenn die Grünen im Landtag sind, hat die AfD keine Mehrheit und wir werden zu stabilen Verhältnissen kommen in einer demokratischen Konstellation. Das ist ein ganz zentraler Punkt.
1: Die Grünen waren ja auch im Bund sehr, sehr stark bei den letzten Wahlen. Was ist denn da total schiefgelaufen, dass die AfD jetzt bei über 40% steht?
3: Ja, wir sehen, das ist ja eine fast schon weltweite Entwicklung. Wir sehen in vielen Ländern, dass rechtsextreme Parteien auf dem Vormarsch sind. Das liegt, ich meine, im Wesentlichen daran, wie wir miteinander kommunizieren. So diese ganz einfachen Lösungen, so auf der Schuld und so mit Hass Klicks organisieren. Das funktioniert gut und das zündet richtig durch. Und wir merken, dass eben viele Leute so auf einfache Lösungen aus sind. Ja, okay, das so muss es sein. Und nicht erkennen, dass tatsächlich, es ist schwieriger. Natürlich haben wir Probleme, die müssen ordentlich gelöst werden und da wird nicht der einfache Schlenker, den die AfD da macht, die Lösung sein. So, und das macht es problematisch.
1: Herr Siegmund, die Linken haben heute gesagt, sie wollen Herrn Schulze nicht zum Ministerpräsidenten wählen. Dass Sie also Ministerpräsident werden, die Chancen werden immer größer. Warum sind Sie denn der bessere Ministerpräsident als Herr Schulze?
4: Das möchte ich mir gar nicht anmaßen. Das muss das Volk entscheiden, nicht ich selbst. Also wir haben eine klare politische Linie, eine klare Kommunikation. Wir möchten, dass die Leute vor der Wahl genau wissen, was sie nach der Wahl von uns zu erwarten haben. Anscheinend möchten das auch sehr viele Bürger in diesem Land. Und für mich gibt es nur das Souverän, das Volk. Das muss eine Entscheidung treffen am 6.9. Und die Entscheidung werde ich mich selbstverständlich als Demokrat auch fügen. Aber bis dahin ist noch ein bisschen Zeit. Und die werden wir natürlich nutzen, um noch mehr Menschen in diesem Land von unseren sehr guten Kandidaten und von unserem hervorragenden Programm zu überzeugen.
1: Sollte das BSW reinkommen in den Landtag, dann sind die Chancen ja gar nicht schlecht, dass Sie auch mit Ihnen gemeinsam stimmen und abstimmen. Und mit Frau Witte scheinen Sie ein ganz gutes Verhältnis zu haben.
4: Ich sag mal so, die Hand ist von mir als Demokrat immer allen gegenüber ausgestreckt. Egal, dem BSW gegenüber, der CDU, wem auch immer. Allerdings wird sie A schon seit vielen Jahren nicht angenommen, ganz im Gegenteil. Sie

0: wird er bekämpft. Und B, sehe ich aktuell auch niemanden in diesem Land, mit dem wir unsere guten Positionen hier umsetzen könnten. Das heißt, wir haben diametral immer noch Unterschiede, vor allem bei den Problemen, die unser Land dahin gebracht haben, wo es ist. Migration vor allem, Energiepolitik, innere Sicherheit und vieles mehr. Und wenn es aber so einen demokratischen Partner gibt, dann machen wir das sehr gerne miteinander. Aktuell gibt es ihn in Sachsen halt nicht und deswegen 45% plus X.
1: Ja, Herr Schmidt, die SPD ist bei 7% ungefähr. Glauben Sie denn, dass Sie die 5%-Hürde ganz, ganz, ganz sicher schaffen?
2: Davon gehe ich aus.
1: Jetzt ist es ja so, die Linkspartei hat gesagt, die werden Ministerpräsidenten Sven Schulze nicht zum Ministerpräsidenten wählen. Das heißt also, CDU und SPD hätten ein Problem, die notwendigen Stimmen zu kriegen, um in der Regierungsverantwortung zu bleiben. Wie sehen Sie das?
2: Zunächst mal ist es so, wir sind jetzt noch ungefähr 80, 85 Tage davon weg, dass gewählt wird. Danach wird abgerechnet. Wir kämpfen auf dem Weg dahin um jede Stimme und ich gehe davon aus, dass das Ergebnis sich erheblich von den jetzigen Umfragen unterscheiden wird.
1: Das heißt, Sie gehen auch fest davon aus, dass der Sigmund keine absolute Mehrheit bekommt?
2: Davon gehe ich fest aus und dafür stehe ich jeden Tag auf und kämpfe.
1: Ja, Herr Heuer, die Linken haben heute gesagt, sie würden Herrn Schulze nicht zum Ministerpräsidenten wählen. Der wird es natürlich eng, die Regierung zu halten. Warum sind Sie sich sicher, dass Sie trotzdem die nächste Regierung stellen werden?
3: Da die AfD keine absolute Mehrheit bekommen wird, wird eine Regierung gegen die CDU nicht möglich sein.
1: Das heißt aber, die SPD ist derzeit gerade bei 6-7%. Die Linken wollen Herrn Schulze nicht wählen. Das wird schwierig.
3: Natürlich wird das schwierig, aber was schon leicht im Leben. Und ich habe auch gesagt, eine Minderheitsregierung darf kein Tabu sein. Und wir erleben es zurzeit in Sachsen, wir erleben es in Thüringen, wir haben es in vielen Ländern Europas gesehen. Skandinavien, Niederlande, auch das kann funktionieren. Und dann muss man halt themenbezogene Politik machen.
1: Warum ist denn zum Beispiel auch der Bundeskanzler so sehr dagegen, eine Minderheitsregierung zu machen?
3: Das müssen Sie ihn fragen. Also wir in Sachsen-Anhalt, ich muss ja auf Umfragen reagieren, ich muss sie ja zur Kenntnis nehmen. Natürlich wünsche ich mir, die Deutschlandkoalition fortzusetzen mit einer ganz starken CDU. Natürlich ist das unser Ziel. Aber wenn ich Umfragen zur Kenntnis nehme, dann muss ich über eine Option Minderheitsregierung auch nachdenken dürfen und kann nicht sagen, dass das ein Tabu wäre. Eine Minderheitsregierung kann kein Tabu sein.
1: Man hat heute gesehen, Sie sind ganz gut befreundet eigentlich mit allen Politikern, die schon länger mit dabei sind, auch mit der SPD. Spricht man da auch mal darüber, dass die SPD vielleicht gar nicht mehr über die 5%-Hürde kommt?
3: Man spricht über vieles. Und wir sind in einem politischen Geschäft. Und ich halte nichts davon, dass man alle parlamentarischen Geflogenheiten aufgrund von irgendwelchen Brandmauern außen vor lässt. Das kann man nicht tun. Und insofern pflege ich einen guten Draht zu den Fraktionen, dass man parlamentarische Gepflogenheiten, Sie haben es bei der Parlamentsreform gesehen, Sie sehen es, wenn wir Ausschussvorsitzende wählen, es gibt viele Dinge, wie man Tagesordnung, alles was so parlamentarisches Geschäft ist, da braucht man alle Fraktionen dafür, das ist einfach so.
4: So wie die derzeitige Parteienkonstellation in Sachsen-Anhalt aussieht, wird es mit Sicherheit die spannendste Landtagswahl aller Zeiten. Wie wichtig die diesjährige Wahlbeteiligung ist, sollte den Menschen klar sein. Wer auch immer gewinnen mag und den neuen Ministerpräsidenten stellt, eins ist sicher: Sachsen-Anhalt braucht eine neue Regierung und diese sollte möglichst stabil und demokratisch sein.
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0: Einen grauen und verregneten Himmel können wir zum Start des Sonntags erwarten. Stärkere Böen prägen die Mittagsstunden, der Niederschlag hält weiterhin an bei Maximalwerten von 17 Grad. 14 bis 15 Grad erreichen wir zum Abend, die Verhältnisse werden zur Nacht deutlich abschwächen, doch es bleibt bedeckt. Am Montag sieht es ähnlich aus, dafür mit weniger Regen bei 17 Grad.
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2: Tour der Hoffnung. Radtour für einen guten Zweck.
3: 16 Jahre nach ihrem letzten Besuch in der Region macht die Tour der Hoffnung wieder Station in Sachsen-Anhalt. Auf einer Pressekonferenz stellt die Organisation am Dienstag die 44. Auflage der Benefizradtour vor, die vom 6. bis zum 8. August stattfinden wird. Seit 1983 treten jedes Jahr engagierte Menschen aus allen möglichen Bereichen für den guten Zweck in die Pedale. Die Tour der Hoffnung sammelt Spenden für Kinder und Jugendliche, die an Krebs oder Leukämie erkrankt sind. Mit Erfolg, denn seit Beginn der Tour ist die Heilchance für leukämieerkrankte Kinder von rund 30 auf mittlerweile über 90% gestiegen. Doch das Ziel bleibt ehrgeizig. Die Organisatoren wollen den medizinischen Fortschritt weiter unterstützen, damit sich künftig kein Kind mehr vor einer Krebserkrankung und ihren Folgen fürchten muss.
4: Aber Ehrenamt funktioniert auch nur in der Umsetzung, wenn man ein Projekt für sich entdeckt hat, mit dem man sich zu 100% identifiziert. Und das ist bei uns in unserem Vorstand, aber auch wenn ich unseren Helfern, die uns auch zur Seite stehen und all denen, die halt einmal im Jahr diese 3 Tage dann mit uns unterwegs sind, das ist gegeben. Ansonsten würden die keine Wiederholungstäter sein. Und das macht halt unglaublich viel Spaß. Klar, für die sogenannten Prominenten, früher, ich stehe nicht mehr so in der Öffentlichkeit, aber als Prominente da mit rein zu geraten, dann den Namen auch ein Stück weit zu geben. Und das ist eigentlich so der Hauptbeweggrund. Und das muss ich jetzt wirklich sagen, als Athletin war die schönsten Erfolge die Staffelerfolge, weil die hat man gemeinsam erlebt und das Team hat Staffelerfolge natürlich auch gemeinsam gefeiert. Und wenn wir am letzten Abend durch sind, hoffentlich unfallfrei durch sind und eine schöne Spendensumme zusammenbekommen. Es gibt nichts Schöneres, als in die Gesichter zu gucken, die dann alle stolz sein dürfen und zu wissen, was damit alles bewegt werden kann.
3: Rund 160 Teilnehmer werden in diesem Jahr auf die insgesamt 255 Kilometer lange Strecke gehen. Erkennbar sind sie dabei traditionell an ihrer auffälligen Kleidung, neongelber Helm und grüne Jacke. Die erste Etappe führt wie gewohnt durch Mittelhessen. Am zweiten Tag startet das Fahrerfeld in Magdeburg und fährt weiter nach Halle. Geplante Stopps gibt es unter anderem in Schönebeck und Köthen. Dort hoffen die Organisatoren nicht nur auf zahlreiche Zuschauer, sondern auch auf Spendenübergaben. Entsprechend groß war die Freude der Bürgermeister beider Städte über den Besuch der Tour. Die dritte und letzte Etappe führt schließlich von Halle nach Leipzig. Ziel ist die Kinderonkologie, die symbolisch für die Einrichtungen steht, denen die Spendengelder zugutekommen. Alle Startplätze sind bereits seit langem vergeben und die Fahrer bereiten sich derzeit intensiv auf die Tour vor. Das Team erhofft sich dann zum Start auch prominente Gäste wie Tefe Schur oder Olaf Ludwig begrüßen zu können.
4: Und dann mal vielleicht ganz schnell durch den Gang aus dem Biathlon-Bereich. Meine ehemalige Kollegin Katrin Apel, Sven Fischer und Frank Ulrich, Athlet und Bundestrainer. Mit Katrin Baron, unsere in Deutschland bekannteste und erfolgreichste Ruderin Dagmar Hase, die diesmal das erste Mal dabei sein wird, die Schwimmerin. Dann haben wir unsere Moderatorin nicht zu vergessen, unseren mit Marina Kielmann, eine ehemalige Eiskunstläuferin. Wir haben auch mit Klaus-Peter Thaler, einem Radsportler, der unser langjähriger Kapitän ist und auch von Anfang an dabei ist. Einer der, ja, ich glaube, es gibt noch einen, der tatsächlich von Anfang an dabei ist. Die Fußballer Felix Magath und Jupp Kapellmann sind so ein bisschen unser Special Duo auf unserer Tour. Die haben beide zugesagt. Und am Samstag kommt dann dazu, also die fahren fast alle auf den Samstag, bis auf Epselinger, den Turner. Und ich glaube, Olaf Ludwig wird noch an dem Freitag dabei sein. Am Samstag kommt dann noch dazu Jens Lehmann, ehemaliger erfolgreicher Radsportler und jetzt Bundestagsabgeordneter, ist auch das erste Mal bei uns dabei. Henry Maske dürfen wir wieder bei uns begrüßen. Er hat letztes Jahr mal aussetzen müssen, dieses Jahr wäre ich für einen Tag dabei. Und Johann von Bülow, der Schauspieler, also war kein Sportler, sondern war von der Schauspielerseite.

0: Seite. Also ich glaube auch ein sehr schönes buntes Feld und alles Menschen, und das ist für uns immer wichtig. Ich sage, der Promi ist ein Türöffner und der Promi ist natürlich den, den wir auch die Stoppgeber und die Gastgeber dann nutzen können, um vielleicht ein bisschen Aufmerksamkeit zu erzeugen, dass vielleicht auch Leute dazukommen, wenn wir da den Stopp machen. Aber ich finde auch immer, es ist schön, wenn der Promi sich auch mit der Sache identifiziert. Also mir ist das immer wichtig, dass ich merke, wenn der dabei ist, dass der auch zu dieser Gemeinschaft zählt und nicht der Promi ist, wer den roten Teppich braucht. Also, und diese Promis, die wir bis jetzt mitgenommen haben, die sind voll dabei. Also die tanzen dann auch morgens um 10 schon Polonaise mit uns, ohne dass sie schon Alkohol getrunken haben. Und das ist schön. Das macht Spaß.
1: Ein besonderes Merkmal der Tour: die Spenden kommen zu 100% bei den Begünstigten an. Darunter zählen Kinderkliniken, Hospize und Forschungseinrichtungen, die sich um die Betreuung und Behandlung krebskranker Kinder und Jugendlicher kümmern. Sämtliche organisatorische Kosten werden dabei von den Sponsoren getragen. Wer Anfang August nicht selbst dabei sein kann, hat bereits im Juli die Möglichkeit, die Aktion zu unterstützen, beim sogenannten Social Ride. Vom 4. bis zum 12. Juli sollen die Teilnehmer innerhalb von 9 Tagen insgesamt 333 Kilometer mit dem Fahrrad zurücklegen. Idealerweise spendet man dabei 10 Cent pro gefahrenem Kilometer. Alternativ ist selbstverständlich auch eine direkte Spende möglich. Mehr Informationen dazu finden Interessierte auf der Internetseite der Tour der Hoffnung.
2: Digitalisierung. Stadtspaziergang wird modernisiert.
3: 11 Stationen führen Besucher quer durch die Köthener Innenstadt, vorbei an historischen Gebäuden, kulturellen Orten und wichtigen Erinnerungsstätten der Stadtgeschichte. Den Stadtspaziergang Köthener Perlen gibt es bereits seit 2010. Jetzt wurde das Angebot umfassend modernisiert und digital erweitert.
4: Wir hatten also die Möglichkeit, über ein Förderprogramm vom Land Sachsen-Anhalt die 10 Stelen, die seit 2010 in der Stadt aufgebaut waren und den Besuchern die Möglichkeit gegeben haben, analog den Rundgang durchzuführen, von Stele zu Stele, durch eine 11. zu ersetzen und das Ganze dann auch noch digital umzusetzen, sodass es diesen Stadtrundgang jetzt auch noch im Internet gibt, auf unserer Internetseite schlossköthen.de und auch als App für iOS und Android abrufbar ist.
3: Viele der bisherigen Informationstafeln waren nach rund 15 Jahren deutlich in die Jahre gekommen. Mit Fördermitteln des Landes Sachsen-Anhalt konnte der Rundgang erneuert und technisch modernisiert werden. Rund 46.000 Euro flossen in das Projekt. Die Informationen stehen Besucherinnen und Besuchern jetzt nicht mehr nur vor Ort zur Verfügung. Über die Schloss Köthen-App oder die Internetseite können die Inhalte auch digital abgerufen werden. Ergänzt wurden historische Bilder, zusätzliche Texte und Hörfunktionen.
4: Das Ganze bei der App-Version ist in der Schloss Köthen-App integriert worden, sodass man jetzt die Möglichkeit hat, bei Nutzung der App sowohl das Schloss zu erkunden, als auch den virtuellen Stadtrundgang und die Köthener Musikerorte. Das ist jetzt der Inhalt der App-Version. Im Internet hat man die Möglichkeit, den virtuellen Stadtrundgang zu machen. Und wer hier natürlich vor Ort ist, hat die Möglichkeit, sich an den 11 Stelen auf einer 1,8 Kilometer langen Runde einmal die wichtigsten historischen Plätze der Stadt Köthen anzuschauen und bekommt an jeder einzelnen Stele Informationen, die über die virtuellen Versionen natürlich dann erweitert wird mit weiterem Bildmaterial, mit weiteren Texten. Die Texte sind dort vertont. Man kann sie sich vorlesen lassen. Es gibt sie in Deutsch und in Englisch zurzeit. Wir sind natürlich dran, dort noch weitere Sprachen einzubauen. Aber dazu müssen wir jetzt erstmal die Zeit finden und gucken, wie sich die erste Version, die jetzt aktuell am Start ist, bewährt.
3: Neu hinzugekommen ist außerdem eine 11. Station am Standort der ehemaligen Synagoge in der Burgstraße. Damit erinnert der Rundgang jetzt auch an jüdisches Leben in Köthen und an Menschen, die die Stadtgeschichte geprägt haben.
4: Die 11. Stele war also auf Wunsch des Stadtrates der Stadt Köthen mit ins Programm aufgenommen worden in diese Runde. Und es ging da um Herrn Friedheim. Herr Friedheim

0: war ein jüdischer Bankier hier in Köthen, der also sowohl der jüdischen Gemeinde angehört hat und also auch sehr viel für die Synagoge getan hat, die es leider nicht mehr gibt. Aber er hat auch den kompletten Ratssaal in Köthen gespendet, also die ganze Holzverkleidung, die ganzen Gemälde, die ganzen Figuren, also ein sehr sehenswerter Ratssaal, der damals von Herrn Friedheim gesponsert wurde. Und darum hat der Stadtrat gesagt, okay, wir hätten gern zu Ehren von Herrn Friedheim diese Stele errichtet.
1: Die zusätzliche Stele wurde auch mit Unterstützung von Bürgerinnen und Bürgern finanziert. Die Stadt Köthen verbindet mit dem neuen Angebot vor allem die Hoffnung, Geschichte für Gäste und Einheimische moderner und leichter zugänglich zu machen. Der digitale Stadtspaziergang Köthener Perlen ist ab sofort online sowie über die Schloss Köthen-App verfügbar. Die rund 1,8 Kilometer lange Tour kann kostenlos genutzt werden.
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0: Einen grauen und verregneten Himmel können wir zum Start des Sonntags erwarten. Stärkere Böen prägen die Mittagsstunden, der Niederschlag hält weiterhin an bei Maximalwerten von 17 Grad. 14 bis 15 Grad erreichen wir zum Abend, die Verhältnisse werden zur Nacht deutlich abschwächen, doch es bleibt bedeckt. Am Montag sieht es ähnlich aus, dafür mit weniger Regen bei 17 Grad.
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2: Wo kommt das Gemüse her? Die Halberstadtwerke verschenken Gemüsesamen. Im Versorgungsgebiet der Halberstadtwerke gab es wieder Geschenke für die Kinder in den Kitas und Grundschulen. Dieses Jahr gibt es kleine Samen, die die Kinder im kommenden Jahr wachsen lassen können.
3: Wir verschenken heute so ein Paketchen mit zwei Samen, die zu pflanzen sind. Das eine ist eine Paprika, das andere eine Tomate. Und jedes Kind bekommt so diese schon angezüchteten Samen, so dass daraus relativ schnell auch Pflanzen werden können. Ich habe die Kinder gefragt, also unser Obst und Gemüse wächst nicht in Plastiktüten und wächst auch nicht im Supermarkt, sondern im Garten oder auf dem Feld. Und die Frage ist, wie nachhaltig kann man Kinder dazu bringen, darüber nachzudenken, sich vernünftig zu ernähren.
2: Die Kinder näher an das Gemüse zu bringen, ist das Ziel. Doch nicht allen ist das zu Hause möglich. Damit alle Kinder das Gemüse anpflanzen können, gibt es in den Kitas und Grundschulen schon einen Plan.
3: Die Kindergärten hatten auch gleich eine tolle Idee, nämlich entweder die Kinder pflanzen das zu Hause ein. Nicht jedes Kind hat die Chance, nicht jedes Kind hat auch Eltern, die darauf Wert legen, so dass die Kindergärten selber gesagt haben, wir legen ein Beet an für alle, die möchten und pflanzen die bei uns ein und dann können die Kinder gucken, was aus ihren Pflanzen geworden ist. So hat man praktisch nicht nur für einen Tag so ein Geschenk, sondern für eine ganze Zeit.
2: Ein wichtiger Termin für die Halberstadtwerke. Denn dem Geschäftsführer Rainer Gerloff macht es viel Spaß, den Kindern Geschenke zu überreichen und ihnen eine Freude zu bereiten.
3: Jedes Jahr eines der schönsten Termine, die man so als Geschäftsführer haben kann. Glückliche Kinderaugen zum Kindertag, das ist schon eine tolle Sache.
2: Und diese Freude kommt an. Circa 3700 Kinder konnten sich im gesamten Gebiet über die Samen und ein Ausmalbild freuen. Damit sind sie den kommenden Wochen und Monaten gewappnet, in denen die beiden Gemüse heranwachsen werden. Erneut deutscher Meister. Die Siegesfeier des SCM.
4: Zahlreiche Jubelrufe dieser Art waren es, mit denen der Ankunft der SCM-Handballer am Montagabend entgegengefiebert wurde. Mit gutem Grund, denn die Männer in Rot-Grün konnten sich erneut den deutschen Meistertitel sichern. Zum dritten Mal innerhalb von 5 Jahren und insgesamt zum 4. Mal in der Geschichte des Vereins. Das sollte natürlich entsprechend gefeiert werden, weshalb der SCM wie nach seinen letzten Saisonerfolgen wieder mit dem Bus vor dem Magdeburger Rathaus einkehrte, wo die Sportler von der jubelnden Menge an Fans begrüßt wurden.

0: Diese mussten sich allerdings noch etwas gedulden, denn zunächst nahm die Oberbürgermeisterin im passenden Farbschema gekleidet die Mannschaft in Empfang und begleitete sie nach oben für die feierliche Eintragung in das Goldene Buch der Landeshauptstadt. Eine Geste, die dem Verein inzwischen bereits zum 6. Mal zu Ehren kam. Ein wirklich unbeschreibliches Gefühl, so Erfolgstrainer Bennett Wiegert am Montag.
1: Ich glaube, dass das auch ein bisschen benötigen wird, vielleicht die Sommerpause, um das zu realisieren, weil auch in der Art und Weise und der Dominanz, wie wir es gemacht haben, was ganz Besonderes bleibt.
0: Nachdem sich das gesamte Team einschließlich Trainer, medizinischem Personal, Geschäftsführern und Co. im Goldenen Buch verewigen durfte, hatte das Warten der Fans endlich ein Ende und die Berufshandballer begaben sich nach draußen auf den Rathausbalkon für die Siegesfeier, wo sie ihre hart erkämpfte Trophäe voller Stolz präsentierten.
2: Hier kommt euer SC Magdeburg!
0: An einen möglichen Wiederholungssieg im nächsten Jahr will man derzeit noch nicht denken. Allerdings haben die Magdeburger am Wochenende die Möglichkeit, ihren Titel in der EHF Champions League zu verteidigen. Und auch hierfür dürften die Chancen gut stehen.
3: Unsere Mannschaft ist einfach die Beste. Wir waren zu jedem Bundesligaspiel auswärts in der Halle. Wir waren zu jedem Championsspiel und auch Samstag in Köln. Wir schaffen das.
0: Mit Fans wie diesen auf jeden Fall.
4: Der Sachsen-Anhalt-Tag, wo Sachsen-Anhalt trifft.
5: Strahlender Sonnenschein, gute Stimmung und viele Gäste. Mit der offiziellen Eröffnung hat am Freitag der 24. Sachsen-Anhalt-Tag in Bernburg begonnen. Bis Sonntag präsentierte sich das ganze Land mit Kultur, Tradition und kulinarischen Angeboten. Aber gerade neben der Musik, Kultur und den zahlreichen Angeboten stand am ersten Tag des Sachsen-Anhalt-Tages auch das Ehrenamt im Mittelpunkt. Nämlich um 18 Uhr beim Empfang der Landesregierung im Theater Bernburg. Nach der Begrüßung seitens der Oberbürgermeisterin von Bernburg, Dr. Silvia Risto, und dem Ministerpräsident des Landes Sachsen-Anhalt, Sven Schulze, zeichnete der Ministerpräsident, den Peißener Ortswehrleiter Mike Hammermann, mit dem silbernen Brandschutz- und Katastrophenschutz-Ehrenzeichen aus.
6: Persönlich nochmal Ihnen danken. Ich weiß ja, dass Ihre gesamte Familie in der Feuerwehr ist. Ne? Silberne Brandschutz- und Katastrophenschutz-Ehrenzeichen am Bande Magdeburg, Juni 2026, der Ministerpräsident des Landes Sachsen-Anhalt, Sven Schulze.
5: Mit der Auszeichnung wurde sein langjähriger Verdienst im Brand- und Katastrophenschutz gewürdigt. Die Ehrung unterstreicht die wichtige Rolle, die die ehrenamtlichen Einsatzkräfte für die Sicherheit der Menschen in Sachsen-Anhalt leisten. Im Übrigen, verliehen wird dieses Ehrenzeichen nur an Personen, welche 25 Jahre aktiv pflichttreuen Dienst in der Feuerwehr, dem Katastrophenschutz oder anerkannten Hilfsorganisationen geleistet haben. Eigentlich sollte die Vergabe der Auszeichnung geheim bleiben, wurde aber durch eine vortagige Zeitungsausgabe veröffentlicht. Dennoch gelang die Übergabe so wie der Abend. Mit einer musikalischen Umrahmung ließ man den Abend dann ausklingen. Der 24. Sachsen-Anhalt-Tag in Bernburg war ein Fest der Begegnung, der Regionalität und der guten Stimmung. An drei Tagen strömten rund 150.000 Besucherinnen und Besucher in die Stadt und erlebten ein abwechslungsreiches Programm aus Musik, Kultur und Tradition. Überall in den Straßen herrschte eine fröhliche und friedliche Atmosphäre, die den besonderen Charakter des größten Landfestes Sachsen-Anhalts eindrucksvoll unterstrich. Besonders beliebt waren die zahlreichen Stände und Präsentationsflächen, auf denen sich Städte, Landkreise, Vereine und Initiativen aus dem ganzen Bundesland präsentierten. Hier entdeckten die Gäste regionale Besonderheiten, kamen mit engagierten Ehrenamtlichen ins Gespräch und erlebten die Vielfalt Sachsen-Anhalts hautnah. Wir fragten außerdem rum, an was denken Sie, wenn Sie Sachsen-Anhalt hören? Wobei wir ein ordentliches Sortiment an Eindrücken sammeln konnten.
7: Dazu fällt mir ein, dass es meine Heimat ist. Ich bin in Sachsen-Anhalt aufgewachsen und groß geworden. Ich würde auch immer hier bleiben. Wir sind vom Europa-Rosarium Sangerhausen und das ist einfach das Schönste mit an Sachsen-Anhalt, unsere größte Rosensammlung der Welt.
8: Schöne Region, nette Leute und ein unheimlich schöner Ort zum Wohlfühlen.
9: Wir kommen aus Sachsen-Anhalt, das Heimat. Ist unsere Heimat.
10: Jo, ja. Heimat. Viel Grün.
9: Gesunde Chemie, tolle Hochschulen, nette Menschen.
10: FCM? Nur?
9: Ja, gut.
5: Die Aussteller zeigten eindrucksvoll, was ihre Heimat ausmachte. Von touristischen Angeboten über kulturelle Projekte bis hin zu regionalen Produkten und Vereinsarbeit. Viele Besucher nutzten die Gelegenheit, neue Ausflugsziele kennenzulernen und mehr über die Geschichte, Tradition und Zukunftsprojekte der Region zu erfahren. Die Stände luden außerdem mit abwechslungsreichen Mitmachangeboten, Informationsmaterialien und persönlichen Gesprächen zum Verweilen ein. Gerade dieser direkte Austausch machte den besonderen Reiz des Sachsen-Anhalt-Tages aus. Die Besucher erlebten, wie vielfältig und engagiert die Menschen in den einzelnen Regionen des Landes waren.
11: Heimat. Ich komme von hier, von daher, ja.
12: Als allererstes nette Menschen, fleißige Menschen, stolze Menschen und ein wirklich wunderschönes Bundesland, was mehr ist als das, was man manchmal so in den Medien außerhalb Sachsen-Anhalts aus uns macht.
13: Alte Architektur beispielsweise, weil ich persönlich komme jetzt aus Halle, ich studiere in Dessau Design und was ich schön finde, sind beispielsweise die Burg Giebigenstein, die wir haben. Es ist halt relativ alt, aber es sieht so schön aus. Ich bin da auch schon mal gewesen. Ja, also Besuch ist empfehlenswert. Oder halt auch einfach wie in Dessau das Bauhaus.
14: Es ist ein schönes, kleines Land und es gibt viel zu erkunden. Viele schöne Städte und Dörfer,
15: viele Burgen,
14: ja.
15: Sehr viele Sehenswürdigkeiten.
5: Neben den Präsentationen sorgten zahlreiche Bühnenprogramme, der traditionelle Festumzug mit rund 4000 Mitwirkenden, das gemeinsame Konzert von über 200 Spielleuten sowie die stimmungsvollen Lichtfahrten auf der Saale für unvergessliche Momente. Das Landesfest zeigte einmal mehr, wie stark der Zusammenhalt in Sachsen-Anhalt war und wie lebendig die Regionen des Landes ihre Identität präsentierten. Bernburg präsentierte sich dabei als weltoffene und gastfreundliche Gastgeberstadt und bot den idealen Rahmen für ein Wochenende voller Begegnung, Lebensfreude und regionaler Vielfalt. Mit vielen positiven Eindrücken endete ein Sachsen-Anhalt-Tag, der den Besucherinnen und Besuchern noch lange in Erinnerung bleiben dürfte.
16: Zu Sachsen-Anhalt, ein wunderschönes Bundesland, oder? Naja, ich sag mal, die Geschichte Deutschlands hat in Sachsen-Anhalt viele Wurzeln. Also man kann dort vieles finden, was Gesamtdeutschland geprägt hat. Das ist in Sachsen-Anhalt zu finden. Nicht nur Nebra, auch Bad Dürnberg und Naumburg und viele, viele Sachen, die das ausmachen.
17: Ja, Sachsen-Anhalt. Ich wohne ja in Sachsen-Anhalt, ist ja schön in Sachsen-Anhalt. Also mir gefällt's.
18: Die Menschen. Die Menschen einfach. Es ist eine schöne Gegend. Ja, würden wir immer wieder gern herkommen.
19: Es ist meine Heimat. Dort geboren und dort leben wir.
17: So sieht das aus.
19: Im Harz. Und da wollen wir auch nicht weggehen. Wir können uns auch nicht beklagen.
17: Was fällt mir ein zu Sachsen-Anhalt, ja. Alles in Ordnung soweit.

0: Unser Land, unsere Vereine.
1: 63,50 Meter hoch und 18 Meter im Durchmesser. Ein Wahrzeichen der Stadt Dessau-Roßlau steht am Lutherplatz. Der 1897 fertiggestellte neue Wasserturm wurde bis in die 70er Jahre genutzt und dann dem Verfall preisgegeben. Über viele Jahre hinweg stand das imposante Gebäude ungenutzt herum, sollte immer wieder verkauft werden. Doch so recht traute sich kein Investor an die nun schon teilweise marode Bausubstanz. Die Rettung des neuen Wasserturms übernahm am 26. Oktober 2006 der Verein zur Förderung und Erhaltung des neuen Wasserturmes. 30 Gründungsmitglieder unterzeichneten damals die Vereinssatzung und sind seitdem bestrebt, das unter Denkmalschutz stehende Gebäude zu restaurieren und zu sanieren. Der 84-jährige Wilhelm Kleinschmidt ist von Anfang an im Verein und leitet heute die Geschicke. Vieles haben die Mitglieder bisher geschafft, doch gibt es immer noch Baustellen.
2: Wir hatten ja eine gewaltige Aufgabe vor uns. Das Dach musste gedeckt werden, die gesamte Unterkonstruktion musste erneuert werden, repariert werden. Dann die Laterne mit einem gewaltigen Aufwand, die allein einen Aufwand von 260.000 Euro erfordert hat. Dann die Erkertürme. Dann die Fenster, das war ganz wichtig, weil der Wasserturm ein Taubendomizil war. Es stank und da waren Exkremente in Zentimeter Höhe überall. Das haben wir durch das Erneuern der Fenster beseitigen können. Und das ist auch innen, war der Turm nicht begehbar wegen dieses großen Loches. Die Treppe war marode, die Bühne überhaupt nicht begehbar. Das haben wir inzwischen alles realisiert, alles erledigt. Und es bleibt eigentlich nur, dass der obere Sims, man sieht ihn wahrscheinlich auf dem Bild, wo die Sandsteinteile abgebrochen sind, dass das noch erneuert wird. Da sind wir aber dabei und wir haben auch in diesem Jahr Geld dafür gekriegt. Aber es ist alles so teuer geworden, dass wir nur einen Bruchteil von dem realisieren können, was mal vorgesehen war.
1: All das wäre ohne das ehrenamtliche Engagement des Vereins nicht möglich. Nun sind nicht alle der 60 Mitglieder im handwerklichen Bereich tätig, doch die Unterstützung ist nötig.
2: Ja, im Wesentlichen wird der Bau durch meine Person geleitet und wir haben viele Unterstützung. Einmal bezüglich von Spendenaktionen, da haben wir ja verschiedene Spendenaktionen durchgeführt, also mit Kalendergestellung, dann die Dachziegelaktion und die Treppenaktion, da kam Geld rein. Aber wir haben auch viel Unterstützung von den Firmen. Die muss man natürlich ansprechen, das ist klar. Aber wir hatten da schon erhebliche Unterstützung von Schick und Schaeffler und von Echterhoff, weil wir innen im Wasserturm ein riesengroßes Loch hatten, was beseitigt werden musste. Aber auch sonst bei den Rüstungen gab es immer wieder Zugeständnisse von den Firmen, ohne die wir es schwerlich so weit gebracht hätten.
1: Der Dicke Rote, der am Lutherplatz in Dessau-Roßlau steht, wurde innen und außen kräftig repariert und auch saniert, wenngleich die größte Baustelle, der abbrechende Kalksandstein-Sims, den Vereinsmitgliedern Falten in die Stirn treibt. Nicht nur auf Wilhelm Kleinschmidt übt das Bauwerk eine gewisse Magie aus. Auch der ein oder andere Künstler findet im Inneren des Gemäuers eine besondere Atmosphäre vor, um sein Können zu präsentieren. Den neuen Wasserturm einer breiten Öffentlichkeit zugänglich zu machen und das gesellschaftliche Leben am Lutherplatz aufzuwerten, ist das Hauptanliegen des Vereins zur Förderung und Erhaltung des neuen Wasserturmes.
2: Wohl wissend, dass es eine schwierige Aufgabe wird, denn als gemeinnütziger Verein hat man keine wirtschaftlichen Einnahmen. Man ist also angewiesen auf Sponsoring, auf Spenden und natürlich auf Fördermittel. Und trotzdem haben wir uns die Aufgabe gestellt. Und ich denke, dass wir in den nunmehr fast 17 Jahren doch ein gutes Ergebnis vorweisen können.
1: Vereine wie dieser sind ein Gewinn für die Gesellschaft, schaffen sie doch einen gesellschaftlichen Mehrwert und, in diesem Fall, den Erhalt eines beeindruckenden Denkmals.
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0: Einen grauen und verregneten Himmel können wir zum Start des Sonntags erwarten. Stärkere Böen prägen die Mittagsstunden, der Niederschlag hält weiterhin an bei Maximalwerten von 17 Grad. 14 bis 15 Grad erreichen wir zum Abend, die Verhältnisse werden zur Nacht deutlich abschwächen, doch es bleibt bedeckt. Am Montag sieht es ähnlich aus, dafür mit weniger Regen bei 17 Grad.
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0: Showdown in Halberstadt. Wer soll Sachsen-Anhalt regieren? Der 6. September, der Tag der Landtagswahlen in Sachsen-Anhalt, rückt immer näher. Alle Parteien steigen momentan in den Wahlkampf ein. Laut aktueller Wahlumfrage von davum.de liegt die AfD mit großem Abstand vorn, gefolgt von der CDU. Die Partei Die Linke dürfte mit der 5%-Hürde kein Problem haben, denn mit 12% liegt sie im gesicherten Mittelfeld. SPD, FDP, BSW und Bündnis 90 Die Grünen müssen sich wohl Sorgen machen, die 5%-Hürde zu schaffen. Wie sie das erreichen wollen, erklären ihre Spitzenkandidaten in Wahlforen. Eigentlich finden diese in großen Städten wie Halle oder Magdeburg statt. Doch dieses Mal sorgte die liberale Mittelstandsvereinigung im Harzkreis dafür, dass in Halberstadt diskutiert wurde. Zu Beginn der Veranstaltung durften sich die Kandidaten der Parteien im Harzkreis kurz vorstellen. Jeder hatte ca. 4 Minuten Zeit, um die politischen Ziele vor den rund 150 Gästen kurz zu erörtern. Danach ging es mit der großen Elefantenrunde weiter. Die AfD und das BSW schickten ihre Spitzenkandidaten Ulrich Siegmund und Claudia Wittig. Für die SPD stieg Andreas Schmidt, für die Partei Die Linke Monika Roman und für das Bündnis 90 Die Grünen Olaf Meister in die Diskussion ein. Der Ministerpräsident Sven Schulze war ebenfalls eingeladen. Dieser hatte jedoch einen wichtigen Termin in Berlin, sodass die CDU Guido Heuer ihren Fraktionsvorsitzenden im Landtag ins Rennen schickte. Die Themen an diesem Abend waren vielfältig. Moderiert wurde er von Sandra Kowalski und Matthias Neier. Sie hatten sich die Themenbereiche wie Energie, Wirtschaft und Fachkräftesicherung rausgesucht. Je länger der Abend dauerte, desto hitziger wurden die Zwischenrufe im Publikum. Die beiden Moderatoren verstanden es dabei gut, die Politiker diskutieren zu lassen, ohne dass es dabei zu Beleidigungen kam. Die sachliche Diskussion ging etwa 2 Stunden und das ohne große Polemik. Alle 6 Teilnehmenden machten klar, wofür die eigene Partei steht und warum man sie wählen sollte. Die wichtigste Frage stellte die Moderation zum Schluss. Wer soll Sachsen-Anhalt zukünftig regieren? Und wer wird mit seinen Stimmen Ulrich Siegmund oder Sven Schulze zum Ministerpräsidenten wählen, falls die AfD eine absolute Mehrheit verfehlt? Claudia Wittig vom BSW sowie Monika Hohmann von der Partei Die Linke machten dabei deutlich, dass man weder den einen noch den anderen unterstützen wird. Für die Wahl eines Ministerpräsidenten sind diese Stimmen allerdings notwendig und es bleibt offen, ob eine dieser beiden Parteien ihre derzeitige Einstellung ändern wird.
1: Also zum jetzigen Zeitpunkt wird sie Sven Schulze nicht unterstützen, weil wir ja auch die Kandidatur Sven Schulzes im Januar auch nicht unterstützt haben. Und da weiß ich nicht, wie sich dann erstmal die Kräfteverhältnisse sowieso entwickeln. Und ich glaube, bedingungslos Sven Schulze zu unterstützen, glaube ich, würden wir als Linke auch nicht machen.
2: Ja? Die Linkspartei hat jetzt ja auch einen politischen Konkurrenten bekommen mit dem BSW. Wie sehen Sie das? Kann das BSW auch der Linkspartei noch gefährlich werden und ihnen viele Stimmen wegnehmen?
1: Nee, das glaube ich nicht. Ja? Also ich denke mal, das BSW auch mit den Vorstellungen, die das BSW hat, auch nicht konkret, also nicht hier und nicht da und dann machen wir doch eventuell, ist es für die Wählerinnen und Wähler zu ungenau. Und das Problem des BSW sehe ich, dass sie sich wirklich nur auf bundespolitische Sachen stützen und eher wenig hier auf landespolitische Sachen.
2: Ja, Frau Witte, was macht Sie denn so sicher, dass das BSW hier in Sachsen-Anhalt bei der Landtagswahl über 5% kommt?
3: Also was mich sicher macht, ist die Tatsache, dass ich das immer wieder draußen höre, wie dringend wir gebraucht werden. Es gab eine ganze Reihe von Menschen, die jetzt nicht mehr so richtig mitbekommen hatten, dass wir noch präsent sind. Und jetzt, wo wir in die Öffentlichkeit gegangen sind, kommt eine Riesenrückmeldung. Man merkt, dass Sachsen-Anhalt sich unbedingt einen politischen Wandel wünscht. Die Leute wollen, dass irgendwas anders wird. Es ist ihnen schon beinahe egal, was. Das sieht man auch an den AfD-Umfragewerten. Und wir sind dazu da, um da eine Alternative zur Alternative zu bieten, gewissermaßen. Wir wollen nämlich nicht

0: einfach nur andere Politik. Wir wollen, dass überhaupt das ganze System wieder richtig demokratisch wird. Und wir haben da was anzubieten, was sonst niemand anzubieten hat. Und das klappt aber nur, wenn wir reinkommen.
1: Die Linke hat heute gesagt, sie würden Sven Schulze nicht zum Ministerpräsidenten wählen. Das heißt also, wenn das BSW reinkommt, könnten sie sozusagen für Herrn Siegmund die Stimmen bringen, die er braucht, um Ministerpräsident zu werden. Ist das so?
0: Wir könnten die Stimmen bringen, wir werden es aber natürlich nicht machen. Wir haben gesagt,
1: warum nicht?
0: Weil wir möchten, wenn wir in eine Koalition gehen würden, dann müsste das eine sein, in der wir eine klar erkennbare BSW-Handschrift in den Landtag bringen können. Und das ist weder mit Herrn Siegmund noch mit Herrn Schulze im Angebot. Wenn das mal irgendwann anders ist und man kann wirklich inhaltlich so zusammenarbeiten, dass man erkennbar also auch die BSW-Handschrift sehen kann, dann können wir das machen. Aktuell ist das aber ja eine sehr komfortable Position, in der wir uns sehen. Wir wollen in der Sache entscheiden, Anträge weiterbringen, die wirklich Sachsen-Anhalt besser machen. Und von wem die kommen, ist uns egal. Das heißt, die Parteien müssen am Ende, selbst wenn wir nur mit 6% oder so reinkommen, auf uns zukommen und uns Angebote machen. Und dann machen wir gute Projekte mit wer auch immer, welche gute Vorschläge hat.
1: Wenn die AfD Ihnen das Angebot macht, 3 Ministerposten?
0: Ja, ich glaube nicht, dass die AfD das macht, aber nein, wir haben deutlich gesagt, was wir wollen. Wir wollen politische Veränderung und zwar nicht nur in der Sache, sondern auch strukturell. Und das können wir in unserer Position am besten durchsetzen, wenn wir das Zünglein an der Waage bleiben. Und wir haben ein tolles Konzept vorgeschlagen. Ich hoffe, dass die Parteien früher oder später, gerade wenn es dann um das Gerangel geht und wenn die Mehrheiten so sind, wie sie aktuell aussehen, dann wird es ja keine gute Lösung geben. Und ich glaube, dass wir dann mit unserem Konzept wirklich durchdringen können. Und wir schlagen dann was Alternatives vor, was wirklich die politische Landschaft quasi in ganz Deutschland verändern kann.
1: Ja, es gibt eine Menge Parteien, die im Landtag oder bei der Landtagswahl um die 5%-Hürde kämpfen, auch die Grünen. Warum sind Sie sicher, dass Sie das schaffen?
2: Ja, sicher sind wir nicht. Das entscheiden ja die Wählerinnen und Wähler am 6. September. Das ist der Punkt. Tatsächlich spricht eben, mal abgesehen von inhaltlichen Dingen, die wir natürlich versuchen nach vorne zu tragen in der Kampagne, insbesondere die Frage dafür, gelingt es uns, die AfD von der Macht fernzuhalten? Also wollen wir recht in der rechtsextremen Regierung, ja oder nein? Wir stehen da total gegen, aus Überzeugung. Und wenn man das verhindern will, muss man tatsächlich dafür sorgen, dass es nicht bei 42% schon eine absolute Mehrheit gibt. Das heißt, kleine Parteien müssen rein. Und wenn die Grünen im Landtag sind, hat die AfD keine Mehrheit und wir werden zu stabilen Verhältnissen kommen in einer demokratischen Konstellation. Das ist ein ganz zentraler Punkt.
1: Die Grünen waren ja auch im Bund sehr, sehr stark bei den letzten Wahlen. Was ist denn da total schiefgelaufen, dass die AfD jetzt bei über 40% steht?
2: Ja, wir sehen, das ist ja eine fast schon weltweite Entwicklung. Wir sehen in vielen Ländern, dass rechtsextreme Parteien auf dem Vormarsch sind. Das liegt, ich meine, im Wesentlichen daran, wie wir miteinander kommunizieren. So diese ganz einfachen Lösungen, so auf der Schuld und so mit Hass Klicks organisieren. Das funktioniert gut und das zündet richtig durch. Und wir merken, dass eben viele Leute so auf einfache Lösungen aus sind. Ja, okay, das so muss es sein. Und nicht erkennen, dass tatsächlich, es ist schwieriger. Natürlich haben wir Probleme, die müssen ordentlich gelöst werden und da wird nicht der einfache Schlenker, den die AfD da macht, die Lösung sein. So, und das macht es problematisch.
1: Herr Siegmund, die Linken haben heute gesagt, sie wollen Herrn Schulze nicht zum Ministerpräsidenten wählen. Dass Sie also Ministerpräsident werden, die Chancen werden immer größer. Warum sind Sie denn der bessere Ministerpräsident als Herr Schulze?
3: Das möchte ich mir gar nicht anmaßen. Das muss das Volk entscheiden, nicht ich selbst. Also wir haben eine klare politische Linie, eine klare Kommunikation. Wir möchten, dass die Leute vor der Wahl genau wissen, was sie nach der Wahl von uns zu erwarten haben. Anscheinend möchten das auch sehr viele Bürger in diesem Land. Und für mich gibt es nur das Souverän, das Volk. Das muss eine Entscheidung treffen am 6.9. Und der Entscheidung werde ich mich selbstverständlich als Demokrat auch fügen. Aber bis dahin ist noch ein bisschen Zeit. Und die werden wir natürlich nutzen, um noch mehr Menschen in diesem Land von unseren sehr guten Kandidaten und von unserem hervorragenden Programm zu überzeugen.
1: Sollte das BSW reinkommen in den Landtag, dann sind die Chancen ja gar nicht schlecht, dass Sie auch mit Ihnen gemeinsam stimmen und abstimmen. Und mit Frau Witte scheinen Sie ein ganz gutes Verhältnis zu haben.
3: Ich sag mal so, die Hand ist von mir als Demokrat immer allen gegenüber ausgestreckt. Egal, dem BSW gegenüber, der CDU, wem auch immer. Allerdings wird sie A, schon seit vielen Jahren nicht angenommen, ganz im Gegenteil, sie wird ja bekämpft. Und B, sehe ich aktuell auch niemanden in diesem Land, mit dem wir unsere guten Positionen hier umsetzen könnten. Das heißt, wir haben diametral immer noch Unterschiede, vor allem bei den Problemen, die unser Land dahin gebracht haben, wo es ist. Migration vor allem, Energiepolitik, innere Sicherheit und vieles mehr. Und wenn es aber so einen demokratischen Partner gibt, dann machen wir das sehr gerne miteinander. Aktuell gibt es ihn in Sachsen ja nicht und deswegen 45% plus X.
1: Ja, Herr Schmidt, die SPD ist bei 7% ungefähr. Glauben Sie denn, dass Sie die 5%-Hürde ganz, ganz, ganz sicher schaffen?
4: Davon gehe ich aus.
1: Jetzt ist es ja so, die Linkspartei hat gesagt, die werden Ministerpräsidenten Sven Schulze nicht zum Ministerpräsidenten wählen. Das heißt also, CDU und SPD hätten ein Problem,

0: die notwendigen Stimmen zu kriegen, um in der Regierungsverantwortung zu bleiben. Wie sehen Sie das?
1: Zunächst mal ist es so, wir sind jetzt noch ungefähr 80, 85 Tage davon weg, dass gewählt wird. Danach wird abgerechnet. Wir kämpfen auf dem Weg dahin um jede Stimme. Und ich gehe davon aus, dass das Ergebnis sich erheblich von den jetzigen Umfragen unterscheiden wird.
0: Das heißt, Sie gehen auch fest davon aus, dass der Sigmund keine absolute Mehrheit bekommt?
1: Davon gehe ich fest aus und dafür stehe ich jeden Tag auf und kämpfe.
0: Ja, Herr Heuer, die Linken haben heute gesagt, sie würden Herrn Schulze nicht zum Ministerpräsidenten wählen. Der wird es natürlich eng, die Regierung zu halten. Warum sind Sie sich sicher, dass Sie trotzdem die nächste Regierung stellen werden?
2: Da die AfD keine absolute Mehrheit bekommen wird, wird eine Regierung gegen die CDU nicht möglich sein.
0: Das heißt aber, die SPD ist derzeit gerade bei 6-7%. Die Linken wollen Herrn Schulze nicht wählen. Das wird schwierig.
2: Natürlich wird das schwierig, aber war schon leicht im Leben. Und ich habe auch gesagt, eine Minderheitsregierung darf kein Tabu sein. Und wir erleben es zurzeit in Sachsen, wir erleben es in Thüringen, wir haben es in vielen Ländern Europas gesehen, Skandinavien, Niederlande. Auch das kann funktionieren mit, und dann muss man halt themenbezogene Politik machen.
0: Warum ist denn zum Beispiel auch der Bundeskanzler so sehr dagegen, eine Minderheitsregierung zu machen?
2: Das müssen Sie ihn fragen. Also wir in Sachsen-Anhalt, ich muss ja auf Umfragen reagieren, ich muss sie ja zur Kenntnis nehmen. Natürlich wünsche ich mir, die Deutschlandkoalition fortzusetzen mit einer ganz starken CDU. Natürlich ist das unser Ziel. Aber wenn ich Umfragen zur Kenntnis nehme, dann muss ich über eine Option Minderheitsregierung auch nachdenken dürfen und kann nicht sagen, dass das ein Tabu wäre. Eine Minderheitsregierung kann kein Tabu sein.
0: Man hat heute gesehen, Sie sind ganz gut befreundet eigentlich mit allen Politikern, die schon länger mit dabei sind, auch mit der SPD. Spricht man da auch mal darüber, dass die SPD vielleicht gar nicht mehr über die 5%-Hürde kommt?
2: Man spricht über vieles. Und wir sind in einem politischen Geschäft. Und ich halte nichts davon, dass man alle parlamentarischen Geflogenheiten aufgrund von irgendwelchen Brandmauern außen vor lässt. Das kann man nicht tun. Und insofern pflege ich einen guten Draht zu den Fraktionen, dass man parlamentarische Gepflogenheiten, Sie haben es bei der Parlamentsreform gesehen, Sie sehen es, wenn wir Ausschussvorsitzende erwähnen, es gibt viele Dinge, wie man Tagesordnung, alles was so parlamentarisches Geschäft ist, da braucht man alle Fraktionen dafür, das ist einfach so.
3: So wie die derzeitige Parteienkonstellation in Sachsen-Anhalt aussieht, wird es mit Sicherheit die spannendste Landtagswahl aller Zeiten. Wie wichtig die diesjährige Wahlbeteiligung ist, sollte den Menschen klar sein. Wer auch immer gewinnen mag und den neuen Ministerpräsidenten stellt, eins ist sicher: Sachsen-Anhalt braucht eine neue Regierung und diese sollte möglichst stabil und demokratisch sein.
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0: Einen grauen und verregneten Himmel können wir zum Start des Sonntags erwarten. Stärkere Böen prägen die Mittagsstunden, der Niederschlag hält weiterhin an bei Maximalwerten von 17 Grad. 14 bis 15 Grad erreichen wir zum Abend, die Verhältnisse werden zur Nacht deutlich abschwächen, doch es bleibt bedeckt. Am Montag sieht es ähnlich aus, dafür mit weniger Regen bei 17 Grad.
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0: Tour der Hoffnung. Radtour für einen guten Zweck.
1: 16 Jahre nach ihrem letzten Besuch in der Region macht die Tour der Hoffnung wieder Station in Sachsen-Anhalt. Auf einer Pressekonferenz stellt die Organisation am Dienstag die 44. Auflage der Benefizradtour vor, die vom 6. bis zum 8. August stattfinden wird. Seit 1983 treten jedes Jahr engagierte Menschen aus allen möglichen Bereichen für den guten Zweck in die Pedale. Die Tour der Hoffnung sammelt Spenden für Kinder und Jugendliche, die an Krebs oder Leukämie erkrankt sind. Mit Erfolg, denn seit Beginn der Tour ist die Heilchance für leukämieerkrankte Kinder von rund 30 auf mittlerweile über 90% gestiegen. Doch das Ziel bleibt ehrgeizig. Die Organisatoren wollen den medizinischen Fortschritt weiter unterstützen, damit sich künftig kein Kind mehr vor einer Krebserkrankung und ihren Folgen fürchten muss.
2: Aber Ehrenamt funktionieren auch nur in der Umsetzung, wenn man ein Projekt für sich entdeckt hat, mit dem man sich zu 100% identifiziert. Und das ist bei uns in unserem Vorstand, aber auch wenn ich unsere Helfer, die uns auch zur Seite stehen und all denen, die halt einmal im Jahr diese 3 Tage dann mit uns unterwegs sind, das ist gegeben. Ansonsten würden die keine Wiederholungstäter sein. Und das macht halt unglaublich viel Spaß. Klar, für den sogenannten Prominenten, früher, ich stehe nicht mehr so in der Öffentlichkeit, aber als Prominente da mit rein zu geraten, dann den Namen auch ein Stück weit zu geben. Und das ist eigentlich so der Hauptbeweggrund. Und das muss ich jetzt wirklich sagen, als Athletin waren die schönsten Erfolge die Staffelerfolge, weil die hat man gemeinsam erlebt und das Team hat Staffelerfolge natürlich auch gemeinsam gefeiert. Und wenn wir am letzten Abend durch sind, hoffentlich unfallfrei durch sind und eine schöne Spendensumme zusammenbekommen, es gibt nichts Schöneres, als in die Gesichter zu gucken, die dann alle stolz sein dürfen und zu wissen, was damit alles bewegt werden kann.
1: Rund 160 Teilnehmer werden in diesem Jahr auf die insgesamt 255 Kilometer lange Strecke gehen. Erkennbar sind sie dabei traditionell an ihrer auffälligen Kleidung, neongelber Helm und grüne Jacke. Die erste Etappe führt wie gewohnt durch Mittelhessen. Am zweiten Tag startet das Fahrerfeld in Magdeburg und fährt weiter nach Halle. Geplante Stopps gibt es unter anderem in Schönebeck und Köthen. Dort hoffen die Organisatoren nicht nur auf zahlreiche Zuschauer, sondern auch auf Spendenübergaben. Entsprechend groß war die Freude der Bürgermeister beider Städte über den Besuch der Tour. Die dritte und letzte Etappe führt schließlich von Halle nach Leipzig. Ziel ist die Kinderonkologie, die symbolisch für die Einrichtungen steht, denen die Spendengelder zugutekommen. Alle Startplätze sind bereits seit langem vergeben und die Fahrer bereiten sich derzeit intensiv auf die Tour vor. Das Team erhofft sich dann zum Start auch prominente Gäste wie Tefe Schur oder Olaf Ludwig begrüßen zu können.
2: Und dann mal vielleicht ganz schnell durch den Gang außen hier, aber ich meine die ehemalige Kollegin Katrin Apel, Sven Fischer und Frank Ulrich, Athlet und Bundestrainer. Mit Katrin Baron, unsere in Deutschland bekannteste und erfolgreichste Ruderin Dagmar Hase, die diesmal das erste Mal dabei sein wird, die Schwimmerin. Dann haben wir unsere Moderatorin nicht zu vergessen, mit Marina Kielmann, ehemalige als Kunstläuferin. Wir haben auch mit Klaus-Peter Thaler, einem Radsportler, der unser langjähriger Kapitän ist und auch von Anfang an dabei ist. Ich glaube, es gibt noch einen, der tatsächlich von Anfang an dabei ist. Die Fußballer Felix Magath und Jupp Kapellmann sind so ein bisschen unser Special Duo auf unserer Tour. Wir haben beide zum gesagt. Und am Samstag kommt dann dazu, also die fahren fast alle auf den Samstag bis auf Epselina, den Turner. Und ich glaube, Olaf Ludwig wird noch an dem Freitag dabei sein. Am Samstag kommt dann noch dazu Jens Lehmann, ehemaliger erfolgreicher Radsportler und jetzt Bundestagsabgeordneter, ist auch das erste Mal bei uns dabei. Henry Maske dürfen wir wieder bei uns begrüßen. Er hat letztes Jahr mal aussetzen müssen. Dieses Jahr wäre ich für einen Tag dabei. Und Johann von Bülow, der Schauspieler, also war kein Sportler, sondern war von der Schauspielerseite. Also ich glaube auch ein sehr schönes, buntes Feld. Und alles Menschen, und das ist für uns immer wichtig. Ich sage, der Promi ist ein Türöffner und der Promi ist natürlich den, den auch die Stoppgeber und die Gastgeber dann nutzen können, um vielleicht ein bisschen Aufmerksamkeit zu erzeugen, dass vielleicht auch Leute dazukommen, wenn wir da den Stopp machen. Aber ich finde auch immer, es ist schön, wenn der Promi sich auch mit der Sache identifiziert. Also mir ist es immer wichtig, dass ich merke, wenn der dabei ist, dass der auch zu dieser Gemeinschaft zählt und nicht der Promi ist, wer den roten Teppich braucht. Also, und diese Promis, die wir bis jetzt mitgenommen haben, die sind voll dabei. Also die tanzen dann auch morgens um 10 schon Polonaise.

0: uns, ohne dass im Shop Alkohol getrunken haben. Und das ist schön. Das macht Spaß.
1: Ein besonderes Merkmal der Tour: Die Spenden kommen zu 100% bei den Begünstigten an. Darunter zählen Kinderkliniken, Hospize und Forschungseinrichtungen, die sich um die Betreuung und Behandlung krebskranker Kinder und Jugendlicher kümmern. Sämtliche organisatorische Kosten werden dabei von den Sponsoren getragen. Wer Anfang August nicht selbst dabei sein kann, hat bereits im Juli die Möglichkeit, die Aktion zu unterstützen, beim sogenannten Social Ride. Vom 4. bis zum 12. Juli sollen die Teilnehmer innerhalb von 9 Tagen insgesamt 333 Kilometer mit dem Fahrrad zurücklegen. Idealerweise spendet man dabei 10 Cent pro gefahrenem Kilometer. Alternativ ist selbstverständlich auch eine direkte Spende möglich. Mehr Informationen dazu finden Interessierte auf der Internetseite der Tour der Hoffnung.
2: Digitalisierung. Stadtspaziergang wird modernisiert.
3: 11 Stationen führen Besucher quer durch die Köthener Innenstadt, vorbei an historischen Gebäuden, kulturellen Orten und wichtigen Erinnerungsstätten der Stadtgeschichte. Den Stadtspaziergang Köthener Perlen gibt es bereits seit 2010. Jetzt wurde das Angebot umfassend modernisiert und digital erweitert.
4: Wir hatten also die Möglichkeit, über ein Förderprogramm vom Land Sachsen-Anhalt die 10 Stelen, die seit 2010 in der Stadt aufgebaut waren und den Besuchern die Möglichkeit gegeben haben, analog den Rundgang durchzuführen, von Stele zu Stele, durch eine 11. zu ersetzen und das Ganze dann auch noch digital umzusetzen, sodass es diesen Stadtrundgang jetzt auch noch im Internet gibt, auf unserer Internetseite schlossköthen.de und auch als App für iOS und Android abrufbar ist.
3: Viele der bisherigen Informationstafeln waren nach rund 15 Jahren deutlich in die Jahre gekommen. Mit Fördermitteln des Landes Sachsen-Anhalt konnte der Rundgang erneuert und technisch modernisiert werden. Rund 46.000 Euro flossen in das Projekt. Die Informationen stehen Besucherinnen und Besuchern jetzt nicht mehr nur vor Ort zur Verfügung. Über die Schloss Köthen-App oder die Internetseite können die Inhalte auch digital abgerufen werden. Ergänzt wurden historische Bilder, zusätzliche Texte und Hörfunktionen.
4: Das Ganze bei der App-Version ist in der Schloss Köthen-App integriert worden, sodass man jetzt die Möglichkeit hat, bei Nutzung der App sowohl das Schloss zu erkunden, als auch den virtuellen Stadtrundgang und die Köthener Musikerorte. Das ist jetzt der Inhalt der App-Version. Im Internet hat man die Möglichkeit, den virtuellen Stadtrundgang zu machen. Und wer hier natürlich vor Ort ist, hat die Möglichkeit, sich an den 11 Stelen auf einer 1,8 Kilometer langen Runde einmal die wichtigsten historischen Plätze der Stadt Köthen anzuschauen und bekommt an jeder einzelnen Stele Informationen, die über die virtuellen Versionen natürlich dann erweitert wird mit weiterem Bildmaterial, mit weiteren Texten. Die Texte sind dort vertont, man kann sie sich vorlesen lassen. Es gibt sie in Deutsch und in Englisch zurzeit. Wir sind natürlich dran, dort noch weitere Sprachen einzubauen. Aber dazu müssen wir jetzt erstmal die Zeit finden und gucken, wie sich die erste Version, die jetzt aktuell am Start ist, bewährt.
3: Neu hinzugekommen ist außerdem eine 11. Station am Standort der ehemaligen Synagoge in der Burgstraße. Damit erinnert der Rundgang jetzt auch an jüdisches Leben in Köthen und an Menschen, die die Stadtgeschichte geprägt haben.
4: Die 11. Stele war also auf Wunsch des Stadtrates der Stadt Köthen mit ins Programm aufgenommen worden in diese Runde. Und es ging da um Herrn Friedheim. Herr Friedheim war ein jüdischer Bankier hier in Köthen, der also sowohl der jüdischen Gemeinde angehört hat und also auch sehr viel für die Synagoge getan hat, die es leider nicht mehr gibt. Aber er hat auch den kompletten Ratssaal in Köthen gespendet. Also die ganze Holzverkleidung, die ganzen Gemälde, die ganzen Figuren. Also ein sehr sehenswerter Ratssaal, der damals von Herrn Friedheim gesponsert wurde. Und darum hat der Stadtrat gesagt, okay, wir hätten gern zu Ehren von Herrn Friedheim diese Stele errichtet.
3: Die zusätzliche Stele wurde auch mit Unterstützung von Bürgerinnen und Bürgern finanziert. Die Stadt Köthen verbindet mit dem neuen Angebot vor allem die Hoffnung, Geschichte für Gäste und Einheimische moderner und leichter zugänglich zu machen. Der digitale Stadtspaziergang Köthener Perlen ist ab sofort online sowie über die Schloss Köthen-App verfügbar. Die rund 1,8 Kilometer lange Tour kann kostenlos genutzt werden.
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0: Einen grauen und verregneten Himmel können wir zum Start des Sonntags erwarten. Stärkere Böen prägen die Mittagsstunden, der Niederschlag hält weiterhin an bei Maximalwerten von 17 Grad. 14 bis 15 Grad erreichen wir zum Abend, die Verhältnisse werden zur Nacht deutlich abschwächen, doch es bleibt bedeckt. Am Montag sieht es ähnlich aus, dafür mit weniger Regen bei 17 Grad.
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2: Wo kommt das Gemüse her? Die Halberstadtwerke verschenken Gemüsesamen. Im Versorgungsgebiet der Halberstadtwerke gab es wieder Geschenke für die Kinder in den Kitas und Grundschulen. Dieses Jahr gibt es kleine Samen, die die Kinder im kommenden Jahr wachsen lassen können.
3: Wir verschenken heute so ein Paketchen mit zwei Samen, die zu pflanzen sind. Das eine ist eine Paprika, das andere eine Tomate. Und jedes Kind bekommt so diese schon angezüchteten Samen, so dass daraus relativ schnell auch Pflanzen werden können. Ich habe die Kinder gefragt, also unser Obst und Gemüse wächst nicht in Plastiktüten und wächst auch nicht im Supermarkt, sondern im Garten oder auf dem Feld. Und die Frage ist, wie nachhaltig kann man Kinder dazu bringen, darüber nachzudenken, sich vernünftig zu ernähren.
2: Die Kinder näher an das Gemüse zu bringen, ist das Ziel. Doch nicht allen ist das zu Hause möglich. Damit alle Kinder das Gemüse anpflanzen können, gibt es in den Kitas und Grundschulen schon einen Plan.
3: Die Kindergärten hatten auch gleich eine tolle Idee, nämlich entweder die Kinder pflanzen das zu Hause ein. Nicht jedes Kind hat die Chance, nicht jedes Kind hat auch Eltern, die darauf Wert legen, so dass die Kindergärten selber gesagt haben, wir legen ein Beet an für alle, die möchten und pflanzen die bei uns ein und dann können die Kinder gucken, was aus ihren Pflanzen geworden ist. So hat man praktisch nicht nur für einen Tag so ein Geschenk, sondern für eine ganze Zeit.
2: Ein wichtiger Termin für die Halberstadtwerke, denn dem Geschäftsführer Rainer Gerloff macht es viel Spaß, den Kindern Geschenke zu überreichen und ihnen eine Freude zu bereiten.
3: Jedes Jahr eines der schönsten Termine, die man so als Geschäftsführer haben kann. Glückliche Kinderaugen zum Kindertag, das ist schon eine tolle Sache.
2: Und diese Freude kommt an. Circa 3700 Kinder konnten sich im gesamten Gebiet über die Samen und ein Ausmalbild freuen. Damit sind sie den kommenden Wochen und Monaten gewappnet, in denen die beiden Gemüse heranwachsen werden. Erneut deutscher Meister. Die Siegesfeier des SCM.
4: Deutscher Meister, nur SCM, nur SCM, nur SCM.
5: Zahlreiche Jubelrufe dieser Art waren es, mit denen der Ankunft der SCM-Handballer am Montagabend entgegengefiebert wurde. Mit gutem Grund, denn die Männer in Rot-Grün konnten sich erneut den deutschen Meistertitel sichern. Zum dritten Mal innerhalb von 5 Jahren und insgesamt zum 4. Mal in der Geschichte des Vereins. Das sollte natürlich entsprechend gefeiert werden, weshalb der SCM wie nach seinen letzten Saisonerfolgen wieder mit dem Bus vor dem Magdeburger Rathaus einkehrte, wo die Sportler von der jubelnden Menge an Fans begrüßt wurden.

0: Diese mussten sich allerdings noch etwas gedulden, denn zunächst nahm die Oberbürgermeisterin im passenden Farbschema gekleidet die Mannschaft in Empfang und begleitete sie nach oben für die feierliche Eintragung in das Goldene Buch der Landeshauptstadt. Eine Geste, die dem Verein inzwischen bereits zum 6. Mal zu Ehren kam. Ein wirklich unbeschreibliches Gefühl, so Erfolgstrainer Bennett Wiegert am Montag.
1: Ich glaube, dass das auch ein bisschen benötigen wird, vielleicht die Sommerpause, um das zu realisieren, weil auch in der Art und Weise und der Dominanz, wie wir es gemacht haben, was ganz Besonderes bleibt.
0: Nachdem sich das gesamte Team einschließlich Trainer, medizinischem Personal, Geschäftsführern und Co. im Goldenen Buch verewigen durfte, hatte das Warten der Fans endlich ein Ende und die Berufshandballer begaben sich nach draußen auf den Rathausbalkon für die Siegesfeier, wo sie ihre hart erkämpfte Trophäe voller Stolz präsentierten.
2: Hier kommt euer SC Magdeburg!
0: An einen möglichen Wiederholungssieg im nächsten Jahr will man derzeit noch nicht denken. Allerdings haben die Magdeburger am Wochenende die Möglichkeit, ihren Titel in der EHF Champions League zu verteidigen. Und auch hierfür dürften die Chancen gut stehen.
3: Unsere Mannschaft ist einfach die beste. Wir waren zu jedem Bundesligaspiel auswärts in der Halle. Wir waren zu jedem Champions-Spiel und auch Samstag in Köln. Wir schaffen das.
0: Mit Fans wie diesen auf jeden Fall.
4: Der Sachsen-Anhalt-Tag, wo Sachsen-Anhalt trifft.
5: Strahlender Sonnenschein, gute Stimmung und viele Gäste. Mit der offiziellen Eröffnung hat am Freitag der 24. Sachsen-Anhalt-Tag in Bernburg begonnen. Bis Sonntag präsentierte sich das ganze Land mit Kultur, Tradition und kulinarischen Angeboten. Aber gerade neben der Musik, Kultur und den zahlreichen Angeboten stand am ersten Tag des Sachsen-Anhalt-Tages auch das Ehrenamt im Mittelpunkt. Nämlich um 18 Uhr beim Empfang der Landesregierung im Theater Bernburg. Nach der Begrüßung seitens der Oberbürgermeisterin von Bernburg, Dr. Silvia Risto, und dem Ministerpräsident des Landes Sachsen-Anhalt, Sven Schulze, zeichnete der Ministerpräsident, den Peißener Ortswehrleiter Mike Hammermann, mit dem silbernen Brandschutz- und Katastrophenschutz-Ehrenzeichen aus.
6: Persönlich nochmal Ihnen danken. Ich weiß ja, dass Ihre gesamte Familie in der Feuerwehr ist. Ne? Silberne Brandschutz- und Katastrophenschutz-Ehrenzeichen am Bande Magdeburg, Juni 2026, der Ministerpräsident des Landes Sachsen-Anhalt, Sven Schulze.
5: Mit der Auszeichnung wurde sein langjähriger Verdienst im Brand- und Katastrophenschutz gewürdigt. Die Ehrung unterstreicht die wichtige Rolle, die die ehrenamtlichen Einsatzkräfte für die Sicherheit der Menschen in Sachsen-Anhalt leisten. Im Übrigen, verliehen wird dieses Ehrenzeichen nur an Personen, welche 25 Jahre aktiv pflichttreuen Dienst in der Feuerwehr, dem Katastrophenschutz oder anerkannten Hilfsorganisationen geleistet haben. Eigentlich sollte die Vergabe der Auszeichnung geheim bleiben, wurde aber durch eine vortagige Zeitungsausgabe veröffentlicht. Dennoch gelang die Übergabe so wie der Abend. Mit einer musikalischen Umrahmung ließ man den Abend dann ausklingen. Der 24. Sachsen-Anhalt-Tag in Bernburg war ein Fest der Begegnung, der Regionalität und der guten Stimmung. An drei Tagen strömten rund 150.000 Besucherinnen und Besucher in die Stadt und erlebten ein abwechslungsreiches Programm aus Musik, Kultur und

0: Tradition. Überall in den Straßen herrschte eine fröhliche und friedliche Atmosphäre, die den besonderen Charakter des größten Landfestes Sachsen-Anhalts eindrucksvoll unterstrich. Besonders beliebt waren die zahlreichen Stände und Präsentationsflächen, auf denen sich Städte, Landkreise, Vereine und Initiativen aus dem ganzen Bundesland präsentierten. Hier entdeckten die Gäste regionale Besonderheiten, kamen mit engagierten Ehrenamtlichen ins Gespräch und erlebten die Vielfalt Sachsen-Anhalts hautnah. Wir fragten außerdem rum, an was denken Sie, wenn Sie Sachsen-Anhalt hören? Wobei wir ein ordentliches Sortiment an Eindrücken sammeln konnten.
1: Dazu fällt mir ein, dass es meine Heimat ist. Ich bin in Sachsen-Anhalt aufgewachsen und groß geworden. Ich würde auch immer hier bleiben. Wir sind vom Europa-Rosarium Sangerhausen. Und das ist einfach das Schönste mit an Sachsen-Anhalt. Unsere größte Rosensammlung der Welt.
2: Schöne Region, nette Leute und ein unheimlich schöner Ort zum Wohlfühlen.
3: Wir kommen aus Sachsen-Anhalt, das Heimat. Ist unsere Heimat.
4: Jo, ja. Heimat. Noch ein? Viel Grün.
3: Gesunde Chemie, tolle Hochschulen, nette Menschen.
4: FCM? Nur?
3: Ja, gut.
0: Die Aussteller zeigten eindrucksvoll, was ihre Heimat ausmachte. Von touristischen Angeboten über kulturelle Projekte bis hin zu regionalen Produkten und Vereinsarbeit. Viele Besucher nutzten die Gelegenheit, neue Ausflugsziele kennenzulernen und mehr über die Geschichte, Tradition und Zukunftsprojekte der Region zu erfahren. Die Stände luden außerdem mit abwechslungsreichen Mitmachangeboten, Informationsmaterialien und persönlichen Gesprächen zum Verweilen ein. Gerade dieser direkte Austausch machte den besonderen Reiz des Sachsen-Anhalt-Tages aus. Die Besucher erlebten, wie vielfältig und engagiert die Menschen in den einzelnen Regionen des Landes waren.
5: Heimat. Ich komme von hier, von daher, ja.
6: Als allererstes nette Menschen, fleißige Menschen, stolze Menschen und ein wirklich wunderschönes Bundesland, was mehr ist als das, was man manchmal so in den Medien außerhalb Sachsen-Anhalts aus uns macht.
7: Alte Architektur beispielsweise, weil ich persönlich komme jetzt aus Halle, ich studiere in Dessau Design und was ich schön finde, sind beispielsweise die Burg Giebigenstein, die wir haben. Es ist halt relativ alt, aber es sieht so schön aus. Ich bin da auch schon mal gewesen. Ja, also Besuch ist empfehlenswert. Oder halt auch einfach wie in Dessau das Bauhaus.
8: Es ist ein schönes, kleines Land und es gibt viel zu erkunden. Viele schöne Städte und Dörfer,
9: viele Burgen,
8: ja.
9: Sehr viele Sehenswürdigkeiten.
0: Neben den Präsentationen sorgten zahlreiche Bühnenprogramme, der traditionelle Festumzug mit rund 4000 Mitwirkenden, das gemeinsame Konzert von über 200 Spielleuten sowie die stimmungsvollen Lichtfahrten auf der Saale für unvergessliche Momente. Das Landesfest zeigte einmal mehr, wie stark der Zusammenhalt in Sachsen-Anhalt war und wie lebendig die Regionen des Landes ihre Identität präsentierten. Bernburg präsentierte sich dabei als weltoffene und gastfreundliche Gastgeberstadt und bot den idealen Rahmen für ein Wochenende voller Begegnung, Lebensfreude und regionaler Vielfalt. Mit vielen positiven Eindrücken endete ein Sachsen-Anhalt-Tag, der den Besucherinnen und Besuchern noch lange in Erinnerung bleiben dürfte.
10: Zu Sachsen-Anhalt, na, wunderschönes Bundesland, oder? Naja, ich sag mal, die Geschichte Deutschlands hat in Sachsen-Anhalt viele Wurzeln. Also man kann dort vieles finden, was Gesamtdeutschland geprägt hat. Das ist in Sachsen-Anhalt zu finden. Nicht nur Nebra, auch Bad Dürnberg und Naumburg und viele, viele Sachen, die das ausmachen.
11: Ja, Sachsen-Anhalt. Ich wohne ja in Sachsen-Anhalt, ist ja schön in Sachsen-Anhalt. Also mir gefällt's.
12: Die Menschen einfach. Es ist eine schöne Gegend. Ja, würden wir immer wieder gern herkommen.
13: Das ist meine Heimat. Dort geboren und dort leben wir.
11: So sieht das aus.
13: Im Harz. Und da wollen wir auch nicht weggehen. Wir können uns auch nicht beklagen.
14: Was fällt mir ein zu Sachsen-Anhalt, ja. Alles in Ordnung soweit.

0: Unser Land, unsere Vereine.
1: 63,50 Meter hoch und 18 Meter im Durchmesser. Ein Wahrzeichen der Stadt Dessau-Roßlau steht am Lutherplatz. Der 1897 fertiggestellte neue Wasserturm wurde bis in die 70er Jahre genutzt und dann dem Verfall preisgegeben. Über viele Jahre hinweg stand das imposante Gebäude ungenutzt herum, sollte immer wieder verkauft werden. Doch so recht traute sich kein Investor an die nun schon teilweise marode Bausubstanz. Die Rettung des neuen Wasserturms übernahm am 26. Oktober 2006 der Verein zur Förderung und Erhaltung des neuen Wasserturmes. 30 Gründungsmitglieder unterzeichneten damals die Vereinssatzung und sind seitdem bestrebt, das unter Denkmalschutz stehende Gebäude zu restaurieren und zu sanieren. Der 84-jährige Wilhelm Kleinschmidt ist von Anfang an im Verein und leitet heute die Geschicke. Vieles haben die Mitglieder bisher geschafft, doch gibt es immer noch Baustellen.
2: Wir hatten ja eine gewaltige Aufgabe vor uns. Das Dach musste gedeckt werden, die gesamte Unterkonstruktion musste erneuert werden, repariert werden. Dann die Laterne mit einem gewaltigen Aufwand, die alleine einen Aufwand von 260.000 Euro erfordert hat. Dann die Erkertürme. Dann die Fenster, das war ganz wichtig, weil der Wasserturm ein Taubendomizil war. Es stank und da waren Exkremente in Zentimeter Höhe überall. Das haben wir durch das Erneuern der Fenster beseitigen können. Und das ist auch innen, war der Turm nicht begehbar wegen dieses großen Loches. Die Treppe war marode, die Bühne überhaupt nicht begehbar. Das haben wir inzwischen alles realisiert, alles erledigt. Und es bleibt eigentlich nur, dass der obere Sims, man sieht ihn wahrscheinlich auf dem Bild, wo die Sandsteinteile abgebrochen sind, dass das noch erneuert wird. Da sind wir aber dabei und wir haben auch in diesem Jahr Geld dafür gekriegt. Aber es ist alles so teuer geworden, dass wir nur einen Bruchteil von dem realisieren können, was mal vorgesehen war.
1: All das wäre ohne das ehrenamtliche Engagement des Vereins nicht möglich. Nun sind nicht alle der 60 Mitglieder im handwerklichen Bereich tätig, doch die Unterstützung ist nötig.
2: Ja, im Wesentlichen wird der Bau durch meine Person geleitet und wir haben viele Unterstützung. Einmal bezüglich von Spendenaktionen, da haben wir ja verschiedene Spendenaktionen durchgeführt, also mit Kalendergestellung, dann die Dachziegelaktion und die Treppenaktion, da kam Geld rein. Aber wir haben auch viel Unterstützung von den Firmen, die muss man natürlich ansprechen, das ist klar. Aber wir hatten da schon erhebliche Unterstützung von Schick und Scheffler und von Echterhoff, weil wir innen im Wasserturm ein riesengroßes Loch hatten, das beseitigt werden musste. Aber auch sonst bei den Rüstungen gab es immer wieder Zugeständnisse von den Firmen, ohne die wir es schwerlich so weit gebracht hätten.
1: Der dicke Rote, der am Lutherplatz in Dessau-Roßlau steht, wurde innen und außen kräftig repariert und auch saniert, wenngleich die größte Baustelle, der abbrechende Kalksandstein-Sims, den Vereinsmitgliedern Falten in die Stirn treibt. Nicht nur auf Wilhelm Kleinschmidt übt das Bauwerk eine gewisse Magie aus. Auch der ein oder andere Künstler findet im Inneren des Gemäuers eine besondere Atmosphäre vor, um sein Können zu präsentieren. Den neuen Wasserturm einer breiten Öffentlichkeit zugänglich zu machen und das gesellschaftliche Leben am Lutherplatz aufzuwerten, ist das Hauptanliegen des Vereins zur Förderung und Erhaltung des neuen Wasserturmes.
2: Wohl wissend, dass es eine schwierige Aufgabe wird, denn als gemeinnütziger Verein hat man keine wirtschaftlichen Einnahmen. Man ist also angewiesen auf Sponsoring, auf Spenden und natürlich auf Fördermittel. Und trotzdem haben wir uns die Aufgabe gestellt. Und ich denke, dass wir in den nunmehr fast 17 Jahren doch ein gutes Ergebnis vorweisen können.
1: Vereine wie dieser sind ein Gewinn für die Gesellschaft, schaffen sie doch einen gesellschaftlichen Mehrwert und, in diesem Fall, den Erhalt eines beeindruckenden Denkmals.

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Einen grauen und verregneten Himmel können wir zum Start des Sonntags erwarten. Stärkere Böen prägen die Mittagsstunden, der Niederschlag hält weiterhin an bei Maximalwerten von 17 Grad. 14 bis 15 Grad erreichen wir zum Abend, die

0: Verhältnisse werden zur Nacht deutlich abschwächen, doch es bleibt bedeckt. Am Montag sieht es ähnlich aus, dafür mit weniger Regen, bei 17 Grad.
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0: Showdown in Halberstadt. Wer soll Sachsen-Anhalt regieren? Der 6. September, der Tag der Landtagswahlen in Sachsen-Anhalt, rückt immer näher. Alle Parteien steigen momentan in den Wahlkampf ein. Laut aktueller Wahlumfrage von davum.de liegt die AfD mit großem Abstand vorn, gefolgt von der CDU. Die Partei Die Linke dürfte mit der 5%-Hürde kein Problem haben, denn mit 12% liegt sie im gesicherten Mittelfeld. SPD, FDP, BSW und Bündnis 90 Die Grünen müssen sich wohl Sorgen machen, die 5%-Hürde zu schaffen. Wie sie das erreichen wollen, erklären ihre Spitzenkandidaten in Wahlforen. Eigentlich finden diese in großen Städten wie Halle oder Magdeburg statt. Doch dieses Mal sorgte die liberale Mittelstandsvereinigung im Harzkreis dafür, dass in Halberstadt diskutiert wurde. Zu Beginn der Veranstaltung durften sich die Kandidaten der Parteien im Harzkreis kurz vorstellen. Jeder hatte ca. 4 Minuten Zeit, um die politischen Ziele vor den rund 150 Gästen kurz zu erörtern. Danach ging es mit der großen Elefantenrunde weiter. Die AfD und das BSW schickten ihre Spitzenkandidaten Ulrich Siegmund und Claudia Wittig. Für die SPD stieg Andreas Schmidt, für die Partei Die Linke Monika Hohmann und für das Bündnis 90 Die Grünen Olaf Meister in die Diskussion ein. Der Ministerpräsident Sven Schulze war ebenfalls eingeladen. Dieser hatte jedoch einen wichtigen Termin in Berlin, sodass die CDU Guido Heuer ihren Fraktionsvorsitzenden im Landtag ins Rennen schickte. Die Themen an diesem Abend waren vielfältig. Moderiert wurde er von Sandra Kowalski und Matthias Neier. Sie hatten sich die Themenbereiche wie Energie, Wirtschaft und Fachkräftesicherung rausgesucht. Je länger der Abend dauerte, desto hitziger wurden die Zwischenrufe im Publikum. Die beiden Moderatoren verstanden es dabei gut, die Politiker diskutieren zu lassen, ohne dass es dabei zu Beleidigungen kam. Die sachliche Diskussion ging etwa 2 Stunden und das ohne große Polemik. Alle 6 Teilnehmenden machten klar, wofür die eigene Partei steht und warum man sie wählen sollte. Die wichtigste Frage stellte die Moderation zum Schluss. Wer soll Sachsen-Anhalt zukünftig regieren? Und wer wird mit seinen Stimmen Ulrich Siegmund oder Sven Schulze zum Ministerpräsidenten wählen, falls die AfD eine absolute Mehrheit verfehlt? Claudia Wittig vom BSW sowie Monika Hohmann von der Partei Die Linke machten dabei deutlich, dass man weder den einen noch den anderen unterstützen wird. Für die Wahl eines Ministerpräsidenten sind diese Stimmen allerdings notwendig und es bleibt offen, ob eine dieser beiden Parteien ihre derzeitige Einstellung ändern wird.
1: Also zum jetzigen Zeitpunkt wird sie Sven Schulze nicht unterstützen, weil wir ja auch die Kandidatur Sven Schulzes im Januar auch nicht unterstützt haben. Und da weiß ich nicht, wie sich dann erstmal die Kräfteverhältnisse sowieso entwickeln. Und ich glaube, bedingungslos Sven Schulze zu unterstützen, glaube ich, würden wir als Linke auch nicht machen.
2: Ja? Die Linkspartei hat jetzt ja auch einen politischen Konkurrenten bekommen mit dem BSW. Wie sehen Sie das? Kann das BSW auch der Linkspartei noch gefährlich werden und ihnen viele Stimmen wegnehmen?
1: Nee, das glaube ich nicht. Ja? Also ich denke mal, das BSW auch mit den Vorstellungen, die das BSW hat, auch nicht konkret, also nicht hier und nicht da und dann machen wir doch eventuell, ist es für auch die, für die Wählerinnen und Wähler zu ungenau. Und das Problem des BSW sehe ich, dass sie sich wirklich nur auf bundespolitische Sachen stützen und eher wenig hier auf landespolitische Sachen.
2: Ja, Frau Witte, was macht Sie denn so sicher, dass das BSW hier in Sachsen-Anhalt bei der Landtagswahl über 5% kommt?
3: Also was mich sicher macht, ist die Tatsache, dass ich das immer wieder draußen höre, wie dringend wir gebraucht werden. Es gab eine ganze Reihe von Menschen, die jetzt so nicht mehr so richtig mitbekommen hatten, dass wir noch präsent sind. Und jetzt, wo wir in die Öffentlichkeit gegangen sind, kommt eine riesen Rückmeldung. Man merkt, dass Sachsen-Anhalt sich unbedingt einen politischen Wandel wünscht. Die Leute wollen, dass irgendwas anders wird. Es ist ihnen schon beinahe egal, was. Das sieht man auch an den AfD-Umfragewerten. Und wir sind dazu da, um da eine Alternative zur Alternative zu bieten, gewissermaßen. Wir wollen nämlich nicht einfach nur andere Politik. Wir wollen, dass überhaupt das ganze System wieder richtig demokratisch wird. Und wir haben da was anzubieten, was sonst niemand anzubieten hat. Und das klappt aber nur, wenn wir reinkommen.
2: Die Linke hat heute gesagt, sie würden Sven Schulze nicht zum Ministerpräsidenten wählen. Das heißt also, wenn das BSW reinkommt, könnten sie sozusagen für Herrn Siegmund die Stimmen bringen, die er braucht, um Ministerpräsident zu werden. Ist das so?
3: Wir könnten die Stimmen bringen, wir werden es aber natürlich nicht machen. Wir haben gesagt,
2: warum nicht?
3: Weil wir möchten, wenn wir in eine Koalition gehen würden, dann müsste das eine sein, in der wir eine klar erkennbare BSW-Handschrift in den Landtag

0: bringen können. Und das ist weder mit Herrn Siegmund noch mit Herrn Schulze im Angebot. Wenn das mal irgendwann anders ist und man kann wirklich inhaltlich so zusammenarbeiten, dass man erkennbar also auch die BSW-Handschrift sehen kann, dann können wir das machen. Aktuell ist das aber ja eine sehr komfortable Position, in der wir uns sehen. Wir wollen in der Sache entscheiden, Anträge weiterbringen, die wirklich Sachsen-Anhalt besser machen, und von wem die kommen, ist uns egal. Das heißt, die Parteien müssen am Ende, selbst wenn wir nur mit 6% oder so reinkommen, auf uns zukommen und uns Angebote machen, und dann machen wir gute Projekte mit wer auch immer welche gute Vorschläge hat.
1: Wenn die AfD Ihnen das Angebot macht, 3 Ministerposten?
0: Ja, ich glaube nicht, dass die AfD das macht, aber nein, wir haben deutlich gesagt, was wir wollen. Wir wollen politische Veränderungen, und zwar nicht nur in der Sache, sondern auch strukturell. Und das können wir in unserer Position am besten durchsetzen, wenn wir das Zünglein an der Waage bleiben. Und wir haben ein tolles Konzept vorgeschlagen. Ich hoffe, dass die Parteien früher oder später, gerade wenn es dann um das Gerangel geht und wenn die Mehrheiten so sind, wie sie aktuell aussehen, dann wird es ja keine gute Lösung geben. Und ich glaube, dass wir dann mit unserem Konzept wirklich durchdringen können. Und wir schlagen dann was Alternatives vor, was wirklich die politische Landschaft quasi in ganz Deutschland verändern kann.
1: Ja, es gibt eine Menge Parteien, die im Landtag oder bei der Landtagswahl um die 5%-Hürde kämpfen, auch die Grünen. Warum sind Sie sicher, dass Sie das schaffen?
2: Ja, sicher sind wir nicht. Das entscheiden ja die Wählerinnen und Wähler am 6. September. Das ist der Punkt. Tatsächlich spricht eben, mal abgesehen von inhaltlichen Dingen, die wir natürlich versuchen nach vorne zu tragen in der Kampagne, insbesondere die Frage dafür, gelingt es uns, die AfD von der Macht fernzuhalten? Also wollen wir in der rechtsextremen Regierung, ja oder nein? Wir stehen da total gegen, aus Überzeugung. Und wenn man das verhindern will, muss man tatsächlich dafür sorgen, dass es nicht bei 42% schon eine absolute Mehrheit gibt. Das heißt, kleine Parteien müssen rein. Und wenn die Grünen im Landtag sind, hat die AfD keine Mehrheit, und wir werden zu stabilen Verhältnissen kommen in einer demokratischen Konstellation. Das ist ein ganz zentraler Punkt.
1: Die Grünen waren ja auch im Bund sehr, sehr stark bei den letzten Wahlen. Was ist denn da total schiefgelaufen, dass die AfD jetzt bei über 40% steht?
2: Ja, wir sehen, das ist ja eine fast schon weltweite Entwicklung. Wir sehen in vielen Ländern, dass rechtsextreme Parteien auf dem Vormarsch sind. Das liegt, ich meine, im Wesentlichen daran, wie wir miteinander kommunizieren. So diese ganz einfachen Lösungen, so auf der Schuld und so mit Hass Klicks organisieren. Das funktioniert gut und das zündet richtig durch. Und wir merken, dass eben viele Leute so auf einfache Lösungen aus sind. Ja, okay, das so muss es sein. Und nicht erkennen, dass tatsächlich, es ist schwieriger. Natürlich haben wir Probleme, die müssen ordentlich gelöst werden, und da wird nicht der einfache Schlenker, den die AfD da macht, die Lösung sein. So, und das macht es problematisch.
1: Herr Siegmund, die Linken haben heute gesagt, sie wollen Herrn Schulze nicht zum Ministerpräsidenten wählen. Dass Sie also Ministerpräsident werden, die Chancen werden immer größer. Warum sind Sie denn der bessere Ministerpräsident als Herr Schulze?
3: Das möchte ich mir gar nicht anmaßen. Das muss das Volk entscheiden, nicht ich selbst. Also wir haben eine klare politische Linie, eine klare Kommunikation. Wir möchten, dass die Leute vor der Wahl genau wissen, was sie nach der Wahl von uns zu erwarten haben. Anscheinend möchten das auch sehr viele Bürger in diesem Land. Und für mich gibt es nur das Souverän, das Volk. Das muss eine Entscheidung treffen am 6.9. Und die Entscheidung werde ich mich selbstverständlich als Demokrat auch fügen. Aber bis dahin ist noch ein bisschen Zeit. Und die werden wir natürlich nutzen, um noch mehr Menschen in diesem Land von unseren sehr guten Kandidaten und von unserem hervorragenden Programm zu überzeugen.
1: Sollte das BSW reinkommen in den Landtag, dann sind die Chancen ja gar nicht schlecht, dass sie auch mit Ihnen gemeinsam stimmen und abstimmen. Und mit Frau Witte scheinen Sie ein ganz gutes Verhältnis zu haben.
3: Ich sag mal so, die Hand ist von mir als Demokrat immer allen gegenüber ausgestreckt. Egal, dem BSW gegenüber, der CDU, wem auch immer. Allerdings wird sie A, schon seit vielen Jahren nicht angenommen, ganz im Gegenteil, sie wird ja bekämpft. Und B, sehe ich aktuell auch niemanden in diesem Land, mit dem wir unsere guten Positionen hier umsetzen könnten. Das heißt, wir haben diametral immer noch Unterschiede, vor allem bei den Problemen, die unser Land dahin gebracht haben, wo es ist. Migration vor allem, Energiepolitik, innere Sicherheit und vieles mehr. Und wenn es aber so einen demokratischen Partner gibt, dann machen wir das sehr gerne miteinander. Aktuell gibt es ihn in Sachsen nicht und deswegen 45% plus X.
1: Ja, Herr Schmidt, die SPD ist bei 7% ungefähr. Glauben Sie denn, dass Sie die 5%-Hürde ganz, ganz, ganz sicher schaffen?
4: Davon gehe ich aus.
1: Jetzt ist es ja so, die Linkspartei hat gesagt, die werden Ministerpräsidenten Sven Schulze nicht zum Ministerpräsidenten wählen. Das heißt also, CDU und SPD hätten ein Problem, die notwendigen Stimmen zu kriegen, um in der Regierungsverantwortung zu bleiben. Wie sehen Sie das?
4: Zunächst mal ist es so, wir sind jetzt noch ungefähr 80, 85 Tage davon weg, dass gewählt wird. Danach wird abgerechnet. Wir kämpfen auf dem Weg dahin um jede Stimme. Und ich gehe davon aus, dass das Ergebnis sich erheblich von den jetzigen Umfragen unterscheiden wird.
1: Das heißt, Sie gehen auch fest davon aus, dass der Siegmund keine absolute Mehrheit bekommt?
4: Davon gehe ich fest aus, und dafür stehe ich jeden Tag auf und kämpfe.
1: Ja, Herr Heuer, die Linken haben heute gesagt, sie würden Herrn Schulze nicht zum Ministerpräsidenten wählen. Der wird es natürlich eng, die Regierung zu halten. Warum sind Sie sich sicher, dass Sie trotzdem die nächste Regierung stellen werden?
5: Da die AfD keine absolute Mehrheit bekommen wird, wird eine Regierung gegen die CDU nicht möglich sein.
1: Das heißt aber, die SPD ist derzeit gerade bei 6-7%. Die Linken wollen Herrn Schulze nicht wählen. Das wird schwierig.
5: Natürlich wird das schwierig, aber was schon leicht im Leben. Und ich habe auch gesagt, eine Minderheitsregierung darf kein Tabu sein. Und wir erleben es zurzeit in Sachsen, wir erleben es in Thüringen, wir haben es in vielen Ländern Europas gesehen, Skandinavien, Niederlande. Auch das kann funktionieren mit, und dann muss man halt themenbezogene Politik machen.
1: Warum ist denn zum Beispiel auch der Bundeskanzler so sehr dagegen, eine Minderheitsregierung zu machen?
5: Das müssen Sie ihn fragen. Also wir in Sachsen-Anhalt, ich muss ja auf Umfragen reagieren, ich muss sie ja zur Kenntnis nehmen. Natürlich wünsche ich mir, die Deutschlandkoalition fortzusetzen mit einer ganz starken CDU. Natürlich ist das unser Ziel. Aber wenn ich Umfragen zur Kenntnis nehme, dann muss ich über eine Option Minderheitsregierung auch nachdenken dürfen und kann nicht sagen, dass das ein Tabu wäre. Eine Minderheitsregierung kann kein Tabu sein.
1: Man hat heute gesehen, Sie sind ganz gut befreundet eigentlich mit allen Politikern, die schon länger mit dabei sind, auch mit der SPD. Spricht man da auch mal darüber, dass die SPD vielleicht gar nicht mehr über die 5%-Hürde kommt?
5: Man spricht über vieles. Und wir sind in einem politischen Geschäft. Und ich halte nichts davon, dass man alle parlamentarischen Geflogenheiten aufgrund von irgendwelchen Brandmauern außen vor lässt. Das kann man nicht tun. Und insofern pflege ich einen guten Draht zu den Fraktionen, dass man parlamentarische Gepflogenheiten, Sie haben es bei der Parlamentsreform gesehen, Sie sehen es, wenn wir Ausschussvorsitzende erwähnen, es gibt viele Dinge, wie man Tagesordnung, alles was so parlamentarisches Geschäft ist, da braucht man alle Fraktionen dafür, das ist einfach so.
6: So wie die derzeitige Parteienkonstellation in Sachsen-Anhalt aussieht, wird es mit Sicherheit die spannendste Landtagswahl aller Zeiten. Wie wichtig die diesjährige Wahlbeteiligung ist, sollte den Menschen klar sein. Wer auch immer gewinnen mag und den neuen Ministerpräsidenten stellt, eins ist sicher: Sachsen-Anhalt braucht eine neue Regierung und diese sollte möglichst stabil und demokratisch sein.
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0: Einen grauen und verregneten Himmel können wir zum Start des Sonntags erwarten. Stärkere Böen prägen die Mittagsstunden, der Niederschlag hält weiterhin an bei Maximalwerten von 17 Grad. 14 bis 15 Grad erreichen wir zum Abend, die Verhältnisse werden zur Nacht deutlich abschwächen, doch es bleibt bedeckt. Am Montag sieht es ähnlich aus, dafür mit weniger Regen bei 17 Grad.
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2: Tour der Hoffnung. Radtour für einen guten Zweck.
3: 16 Jahre nach ihrem letzten Besuch in der Region macht die Tour der Hoffnung wieder Station in Sachsen-Anhalt. Auf einer Pressekonferenz stellt die Organisation am Dienstag die 44. Auflage der Benefizradtour vor, die vom 6. bis zum 8. August stattfinden wird. Seit 1983 treten jedes Jahr engagierte Menschen aus allen möglichen Bereichen für den guten Zweck in die Pedale. Die Tour der Hoffnung sammelt Spenden für Kinder und Jugendliche, die an Krebs oder Leukämie erkrankt sind. Mit Erfolg, denn seit Beginn der Tour ist die Heilchance für leukämieerkrankte Kinder von rund 30 auf mittlerweile über 90% gestiegen. Doch das Ziel bleibt ehrgeizig. Die Organisatoren wollen den medizinischen Fortschritt weiter unterstützen, damit sich künftig kein Kind mehr vor einer Krebserkrankung und ihren Folgen fürchten muss.
4: Aber Ehrenamt funktionieren auch nur in der Umsetzung, wenn man ein Projekt für sich entdeckt hat, mit dem man sich zu 100% identifiziert. Und das ist bei uns in unserem Vorstand, aber auch wenn unsere Helfer, die uns auch zur Seite stehen und all denen, die halt einmal im Jahr diese drei Tage dann mit uns unterwegs sind, das ist gegeben. Ansonsten würden die keine Wiederholungstäter sein. Und das macht halt unglaublich viel Spaß. Klar, für den sogenannten Prominenten, früher, ich stehe nicht mehr so in der Öffentlichkeit, aber als Prominente da mit rein zu geraten, dann den Namen auch ein Stück weit zu geben. Und das ist eigentlich so der Hauptbeweggrund. Und das muss ich jetzt wirklich sagen, als Athletin waren die schönsten Erfolge die Staffelerfolge, weil die hat man gemeinsam erlebt und das Team hat Staffelerfolge natürlich auch gemeinsam gefeiert. Und wenn wir am letzten Abend durch sind, hoffentlich unfallfrei durch sind und eine schöne Spendensumme zusammenbekommen, es gibt nichts Schöneres, als in die Gesichter zu gucken, die dann alle stolz sein dürfen und zu wissen, was damit alles bewegt werden kann.
3: Rund 160 Teilnehmer werden in diesem Jahr auf die insgesamt 255 Kilometer lange Strecke gehen. Erkennbar sind sie dabei traditionell an ihrer auffälligen Kleidung, neongelber Helm und grüne Jacke. Die erste Etappe führt wie gewohnt durch Mittelhessen. Am zweiten Tag startet das Fahrerfeld in Magdeburg und fährt weiter nach Halle. Geplante Stopps gibt es unter anderem in Schönebeck und Köthen. Dort hoffen die Organisatoren nicht nur auf zahlreiche Zuschauer, sondern auch auf Spendenübergaben. Entsprechend groß war die Freude der Bürgermeister beider Städte über den Besuch der Tour. Die dritte und letzte Etappe führt schließlich von Halle nach Leipzig. Ziel ist die Kinderonkologie, die symbolisch für die Einrichtungen steht, denen die Spendengelder zugutekommen. Alle Startplätze sind bereits seit langem vergeben und die Fahrer bereiten sich derzeit intensiv auf die Tour vor. Das Team erhofft sich dann zum Start auch prominente Gäste wie Tefe Schur oder Olaf Ludwig begrüßen zu können.
4: Und dann mal vielleicht ganz schnell durch den Gang aus dem Biathlon-Bereich. Meine ehemalige Kollegin Katrin Apel, Sven Fischer und Frank Ulrich, Athlet und Bundestrainer. Mit Katrin Baron, unsere in Deutschland bekannteste und erfolgreichste Ruderin Dagmar Hase, die diesmal das erste Mal dabei sein wird, die Schwimmerin. Dann haben wir unsere Moderatorin nicht zu vergessen, mit Marina Thielmann, ehemalige Eiskunstläuferin. Wir haben auch mit Klaus-Peter Thaler, einem Radsportler, der unser langjähriger Kapitän ist und auch von Anfang an dabei ist. Ich glaube, es gibt noch einen, der tatsächlich von Anfang an dabei ist. Die Fußballer Felix Magath und Jupp Kapellmann sind so ein bisschen unser Special Duo auf unserer Tour. Wir haben beide zugesagt. Und am Samstag kommt dann dazu, also die fahren fast alle auf den Samstag, bis auf Epselina, den Turner. Und ich glaube, Olaf Ludwig wird noch an dem Freitag dabei sein. Am Samstag kommen dann noch dazu Jens Lehmann, ehemaliger erfolgreicher Radsportler und jetzt Bundestagsabgeordneter, ist auch das erste Mal bei uns dabei. Henry Maske dürfen wir wieder bei uns begrüßen. Er hat letztes Jahr mal aussetzen müssen. Dieses Jahr war er für einen Tag dabei. Und Johann von Bülow, der Schauspieler, also war kein Sportler, sondern war von der Schauspielerseite. Also ich glaube auch ein sehr schönes buntes Feld und alles Menschen, und das ist für uns immer wichtig. Ich sage, der Promi ist ein Türöffner und der Promi ist natürlich den, den auch die Stoppgeber und die Gastgeber dann nutzen können, um vielleicht ein bisschen Aufmerksamkeit zu erzeugen, dass vielleicht auch Leute dazukommen, wenn wir da den Stopp machen. Aber ich finde auch immer, es ist schön, wenn der Promi sich auch mit der Sache identifiziert. Also mir ist es immer wichtig, dass ich merke, wenn der dabei ist, dass der auch zu dieser Gemeinschaft zählt und nicht der Promi ist, wer den roten Teppich braucht. Also, und diese Promis, die wir bis jetzt mitgenommen haben, die sind voll dabei. Also die tanzen dann auch morgens um 10 schon Polonaise mit uns, ohne dass sie schon Alkohol getrunken haben. Und das ist schön. Das macht Spaß.
3: Ein besonderes Merkmal der Tour: die Spenden kommen zu 100% bei den Begünstigten an. Darunter zählen Kinderkliniken, Hospize und Forschungseinrichtungen, die sich um die Betreuung und Behandlung krebskranker Kinder und Jugendlicher kümmern. Sämtliche organisatorische Kosten werden dabei von den Sponsoren getragen. Wer Anfang August nicht selbst dabei sein kann, hat bereits im Juli die Möglichkeit, die Aktion zu unterstützen, beim sogenannten Social Ride. Vom 4. bis zum 12. Juli sollen die Teilnehmer innerhalb von 9 Tagen insgesamt 333 Kilometer mit dem Fahrrad zurücklegen. Idealerweise spendet man dabei 10 Cent pro gefahrenem Kilometer. Alternativ ist selbstverständlich auch eine direkte Spende möglich. Mehr Informationen dazu finden Interessierte auf der Internetseite der Tour der Hoffnung.
2: Digitalisierung. Stadtspaziergang wird modernisiert.
5: 11 Stationen führen Besucher quer durch die Köthener Innenstadt, vorbei an historischen Gebäuden, kulturellen Orten und wichtigen Erinnerungsstätten der Stadtgeschichte. Den Stadtspaziergang Köthener Perlen gibt es bereits seit 2010. Jetzt wurde das Angebot umfassend modernisiert und digital erweitert.
6: Wir hatten also die Möglichkeit, über ein Förderprogramm vom Land Sachsen-Anhalt die 10 Stelen, die seit 2010 in der Stadt aufgebaut waren und den Besuchern die Möglichkeit gegeben haben, analog den Rundgang durchzuführen, von Stele zu Stele, durch eine 11. zu ersetzen und das Ganze dann auch noch digital umzusetzen, sodass es diesen Stadtrundgang jetzt auch noch im Internet gibt, auf unserer Internetseite schlossköthen.de und auch als App für iOS und Android abrufbar ist.
5: Viele der bisherigen Informationstafeln waren nach rund 15 Jahren deutlich in die Jahre gekommen. Mit Fördermitteln des Landes Sachsen-Anhalt konnte der Rundgang erneuert und technisch modernisiert werden. Rund 46.000 Euro flossen in das Projekt. Die Informationen stehen Besucherinnen und Besuchern jetzt nicht mehr nur vor Ort zur Verfügung. Über die Schloss Köthen-App oder die Internetseite können die Inhalte auch digital abgerufen werden. Ergänzt wurden historische Bilder, zusätzliche Texte und Hörfunktionen.
6: Das Ganze bei der App-Version ist in der Schloss Köthen-App integriert worden, sodass man jetzt die Möglichkeit hat, bei Nutzung der App sowohl das Schloss zu erkunden, als auch den virtuellen Stadtrundgang und die Köthener Musikerorte. Das ist jetzt der Inhalt der App-Version. Im Internet hat man die Möglichkeit, den virtuellen Stadtrundgang zu machen. Und wer hier natürlich vor Ort ist, hat die Möglichkeit, sich an den 11 Stelen auf einer 1,8 Kilometer langen Runde einmal die wichtigsten historischen Plätze der Stadt Köthen anzuschauen und bekommt an jeder einzelnen Stele Informationen, die über die virtuellen Versionen natürlich dann erweitert wird mit weiterem Bildmaterial, mit weiteren Texten. Die Texte sind dort vertont, man kann sie sich vorlesen lassen. Es gibt sie in Deutsch und in Englisch zurzeit. Wir sind natürlich dran, dort noch weitere Sprachen einzubauen. Aber dazu müssen wir jetzt erstmal die Zeit finden und gucken, wie sich die erste Version, die jetzt aktuell am Start ist, bewährt.
5: Neu hinzugekommen ist außerdem eine 11. Station am Standort der ehemaligen Synagoge in der Burgstraße. Damit erinnert der Rundgang jetzt auch an jüdisches Leben in Köthen und an Menschen, die die Stadtgeschichte geprägt haben.
6: Die 11. Stele war also auf Wunsch des Stadtrates der Stadt Köthen, mit ins Programm aufgenommen worden in diese Runde. Und es ging da um Herrn Friedheim. Herr Friedheim war ein jüdischer Bankier hier in Köthen, der also sowohl der jüdischen Gemeinde angehört hat und also auch sehr viel für die Synagoge getan hat, die es leider nicht mehr gibt. Aber er hat auch den kompletten Ratssaal in Köthen gespendet. Also die ganze Holzverkleidung, die ganzen Gemälde, die ganzen Figuren. Also ein sehr sehenswerter Ratssaal, der damals von Herrn Friedheim gesponsert wurde. Und darum hat der Stadtrat gesagt, okay, wir hätten gern zu Ehren von Herrn Friedheim diese Stele errichtet.
5: Die zusätzliche Stele wurde auch mit Unterstützung von Bürgerinnen und Bürgern finanziert. Die Stadt Köthen verbindet mit dem neuen Angebot vor allem die Hoffnung, Geschichte für Gäste und Einheimische moderner und leichter zugänglich zu machen. Der digitale Stadtspaziergang Köthener Perlen ist ab sofort online sowie über die Schloss Köthen-App verfügbar. Die rund 1,8 Kilometer lange Tour kann kostenlos genutzt werden.
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0: Einen grauen und verregneten Himmel können wir zum Start des Sonntags erwarten. Stärkere Böen prägen die Mittagsstunden, der Niederschlag hält weiterhin an bei Maximalwerten von 17 Grad. 14 bis 15 Grad erreichen wir zum Abend, die Verhältnisse werden zur Nacht deutlich abschwächen, doch es bleibt bedeckt. Am Montag sieht es ähnlich aus, dafür mit weniger Regen bei 17 Grad.
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2: Wo kommt das Gemüse her? Die Halberstadtwerke verschenken Gemüsesamen. Im Versorgungsgebiet der Halberstadtwerke gab es wieder Geschenke für die Kinder in den Kitas und Grundschulen. Dieses Jahr gibt es kleine Samen, die die Kinder im kommenden Jahr wachsen lassen können.
3: Wir verschenken heute so ein Paketchen mit zwei Samen, die zu pflanzen sind. Das eine ist eine Paprika, das andere eine Tomate. Und jedes Kind bekommt so diese schon angezüchteten Samen, so dass daraus relativ schnell auch Pflanzen werden können. Ich habe die Kinder gefragt, also unser Obst und Gemüse wächst nicht in Plastiktüten und wächst auch nicht im Supermarkt, sondern im Garten oder auf dem Feld. Und die Frage ist, wie nachhaltig kann man Kinder dazu bringen, darüber nachzudenken, sich vernünftig zu ernähren.
2: Die Kinder näher an das Gemüse zu bringen, ist das Ziel. Doch nicht allen ist das zu Hause möglich. Damit alle Kinder das Gemüse anpflanzen können, gibt es in den Kitas und Grundschulen schon einen Plan.
3: Die Kindergärten hatten auch gleich eine tolle Idee, nämlich entweder die Kinder pflanzen das zu Hause ein. Nicht jedes Kind hat die Chance, nicht jedes Kind hat auch Eltern, die darauf Wert legen, so dass die Kindergärten selber gesagt haben, wir legen ein Beet an für alle, die möchten und pflanzen die bei uns ein und dann können die Kinder gucken, was aus ihren Pflanzen geworden ist. So hat man praktisch nicht nur für einen Tag so ein Geschenk, sondern für eine ganze Zeit.
2: Ein wichtiger Termin für die Halberstadtwerke, denn dem Geschäftsführer Rainer Gerloff macht es viel Spaß, den Kindern Geschenke zu überreichen und ihnen eine Freude zu bereiten.
3: Jedes Jahr eines der schönsten Termine, die man so als Geschäftsführer haben kann. Glückliche Kinderaugen zum Kindertag, das ist schon eine tolle Sache.
2: Und diese Freude kommt an. Circa 3700 Kinder konnten sich im gesamten Gebiet über die Samen und ein Ausmalbild freuen. Damit sind sie den kommenden Wochen und Monaten gewappnet, in denen die beiden Gemüse heranwachsen werden. Erneut deutscher Meister. Die Siegesfeier des SCM.
4: Deutscher Meister, nur es hier, nur es hier, nur es hier.
5: Zahlreiche Jubelrufe dieser Art waren es, mit denen der Ankunft der SCM-Handballer am Montagabend entgegengefiebert wurde. Mit gutem Grund, denn die Männer in Rot-Grün konnten sich erneut den deutschen Meistertitel sichern. Zum dritten Mal innerhalb von 5 Jahren und insgesamt zum vierten Mal in der Geschichte.

Geschichte des Vereins. Das sollte natürlich entsprechend gefeiert werden, weshalb der SCM wie nach seinen letzten Saisonerfolgen wieder mit dem Bus vor dem Magdeburger Rathaus einkehrte, wo die Sportler von der jubelnden Menge an Fans begrüßt wurden.

0: Diese mussten sich allerdings noch etwas gedulden, denn zunächst nahm die Oberbürgermeisterin im passenden Farbschema gekleidet die Mannschaft in Empfang und begleitete sie nach oben für die feierliche Eintragung in das Goldene Buch der Landeshauptstadt. Eine Geste, die dem Verein inzwischen bereits zum 6. Mal zu Ehren kam. Ein wirklich unbeschreibliches Gefühl, so Erfolgstrainer Bennett Wiegert am Montag.
1: Ich glaube, dass das auch ein bisschen benötigen wird, vielleicht die Sommerpause, um das zu realisieren, weil auch in der Art und Weise und der Dominanz, wie wir es gemacht haben, was ganz Besonderes bleibt.
0: Nachdem sich das gesamte Team einschließlich Trainer, medizinischem Personal, Geschäftsführern und Co. im Goldenen Buch verewigen durfte, hatte das Warten der Fans endlich ein Ende und die Berufshandballer begaben sich nach draußen auf den Rathausbalkon für die Siegesfeier, wo sie ihre hart erkämpfte Trophäe voller Stolz präsentierten.
2: Hier kommt euer SC Magdeburg!
0: An einen möglichen Wiederholungssieg im nächsten Jahr will man derzeit noch nicht denken. Allerdings haben die Magdeburger am Wochenende die Möglichkeit, ihren Titel in der EHF Champions League zu verteidigen. Und auch hierfür dürften die Chancen gut stehen.
3: Unsere Mannschaft ist einfach die Beste. Wir waren zu jedem Bundesligaspiel auswärts in der Halle. Wir waren zu jedem Champions-Spiel und auch Samstag in Köln. Wir schaffen das.
0: Mit Fans wie diesen auf jeden Fall.
4: Der Sachsen-Anhalt-Tag, wo Sachsen-Anhalt trifft.
5: Strahlender Sonnenschein, gute Stimmung und viele Gäste. Mit der offiziellen Eröffnung hat am Freitag der 24. Sachsen-Anhalt-Tag in Bernburg begonnen. Bis Sonntag präsentierte sich das ganze Land mit Kultur, Tradition und kulinarischen Angeboten. Aber gerade neben der Musik, Kultur und den zahlreichen Angeboten stand am ersten Tag des Sachsen-Anhalt-Tages auch das Ehrenamt im Mittelpunkt. Nämlich um 18 Uhr beim Empfang der Landesregierung im Theater Bernburg. Nach der Begrüßung seitens der Oberbürgermeisterin von Bernburg, Dr. Silvia Risto, und dem Ministerpräsident des Landes Sachsen-Anhalt, Sven Schulze, zeichnete der Ministerpräsident, den Peißener Ortswehrleiter Mike Hammermann, mit dem silbernen Brandschutz- und Katastrophenschutz-Ehrenzeichen aus.
6: Persönlich nochmal Ihnen danken. Ich weiß ja, dass Ihre gesamte Familie in der Feuerwehr ist. Ne? Silberne Brandschutz- und Katastrophenschutz-Ehrenzeichen am Bande Magdeburg, Juni 2026, der Ministerpräsident des Landes Sachsen-Anhalt, Sven Schulze.
5: Mit der Auszeichnung wurde sein langjähriger Verdienst im Brand- und Katastrophenschutz gewürdigt. Die Ehrung unterstreicht die wichtige Rolle, die die ehrenamtlichen Einsatzkräfte für die Sicherheit der Menschen in Sachsen-Anhalt leisten. Im Übrigen, verliehen wird dieses Ehrenzeichen nur an Personen, welche 25 Jahre aktiv pflichttreuen Dienst in der Feuerwehr, dem Katastrophenschutz oder anerkannten Hilfsorganisationen geleistet haben. Eigentlich sollte die Vergabe der Auszeichnung geheim bleiben, wurde aber durch eine vortagige Zeitungsausgabe veröffentlicht. Dennoch gelang die Übergabe so wie der Abend. Mit einer musikalischen Umrahmung ließ man den Abend dann ausklingen. Der 24. Sachsen-Anhalt-Tag in Bernburg war ein Fest der Begegnung, der Regionalität und der guten Stimmung. An drei Tagen strömten rund 150.000 Besucherinnen und Besucher in die Stadt und erlebten ein abwechslungsreiches Programm aus Musik, Kultur und Tradition. Überall in den Straßen herrschte eine fröhliche und friedliche Atmosphäre, die den besonderen Charakter des größten Landfestes Sachsen-Anhalts eindrucksvoll unterstrich. Besonders beliebt waren die zahlreichen Stände und Präsentationsflächen, auf denen sich Städte, Landkreise, Vereine und Initiativen aus dem ganzen Bundesland präsentierten. Hier entdeckten die Gäste regionale Besonderheiten, kamen mit engagierten Ehrenamtlichen ins Gespräch und erlebten die Vielfalt Sachsen-Anhalts hautnah. Wir fragten außerdem rum, an was denken Sie, wenn Sie Sachsen-Anhalt hören? Wobei wir ein ordentliches Sortiment an Eindrücken sammeln konnten.
7: Dazu fällt mir ein, dass es meine Heimat ist. Ich bin in Sachsen-Anhalt aufgewachsen und groß geworden. Ich werde auch immer hier bleiben. Wir sind vom Europa-Rosarium Sangerhausen Und das ist einfach das Schönste mit an Sachsen-Anhalt, unsere größte Rosensammlung der Welt.
8: Schöne Region, nette Leute und ein unheimlich schöner Ort zum Wohlfühlen.
9: Wir kommen aus Sachsen-Anhalt, das Heimat. Ist unsere Heimat.
10: Jo, ja. Heimat. Noch ein? Viel Grün.
9: Gesunde Chemie, tolle Hochschulen, nette Menschen.
10: FCM? Nur?
9: Ja, gut.
5: Die Aussteller zeigten eindrucksvoll, was ihre Heimat ausmachte. Von touristischen Angeboten über kulturelle Projekte bis hin zu regionalen Produkten und Vereinsarbeit. Viele Besucher nutzten die Gelegenheit, neue Ausflugsziele kennenzulernen und mehr über die Geschichte, Tradition und Zukunftsprojekte der Region zu erfahren. Die Stände luden außerdem mit abwechslungsreichen Mitmachangeboten, Informationsmaterialien und persönlichen Gesprächen zum Verweilen ein. Gerade dieser direkte Austausch machte den besonderen Reiz des Sachsen-Anhalt-Tages aus. Die Besucher erlebten, wie vielfältig und engagiert die Menschen in den einzelnen Regionen des Landes waren.
11: Heimat. Ich komme von hier, von daher, ja.
12: Als allererstes nette Menschen, fleißige Menschen, stolze Menschen und ein wirklich wunderschönes Bundesland, was mehr ist als das, was man manchmal so in den Medien außerhalb Sachsen-Anhalts aus uns macht.
13: Alte Architektur beispielsweise, weil ich persönlich komme jetzt aus Halle, ich studiere in Dessau Design und was ich schön finde, sind beispielsweise die Burg Giebigenstein, die wir haben. Es ist halt relativ alt, aber es sieht so schön aus. Ich bin da auch schon mal gewesen. Ja, also Besuch ist empfehlenswert. Oder halt auch einfach wie in Dessau das Bauhaus.
14: Es ist ein schönes, kleines Land und es gibt viel zu erkunden. Viele schöne Städte und Dörfer,
15: viele Burgen,
14: ja.
15: Sehr viele Sehenswürdigkeiten.
5: Neben den Präsentationen sorgten zahlreiche Bühnenprogramme, der traditionelle Festumzug mit rund 4000 Mitwirkenden, das gemeinsame Konzert von über 200 Spielleuten sowie die stimmungsvollen Lichtfahrten auf der Saale für unvergessliche Momente. Das Landesfest zeigte einmal mehr, wie stark der Zusammenhalt in Sachsen-Anhalt war und wie lebendig die Regionen des Landes ihre Identität präsentierten. Bernburg präsentierte sich dabei als weltoffene und gastfreundliche Gastgeberstadt und bot den idealen Rahmen für ein Wochenende voller Begegnung, Lebensfreude und regionaler Vielfalt. Mit vielen positiven Eindrücken endete ein Sachsen-Anhalt-Tag, der den Besucherinnen und Besuchern noch lange in Erinnerung bleiben dürfte.
16: Zu Sachsen-Anhalt, na, wunderschönes Bundesland, oder? Naja, ich sag mal, die Geschichte Deutschlands hat in Sachsen-Anhalt viele Wurzeln. Also man kann dort vieles finden, was Gesamtdeutschland geprägt hat. Das ist in Sachsen-Anhalt zu finden. Nicht nur Nebra, auch Bad Dürnberg und Naumburg und viele, viele Sachen, die das ausmachen.
17: Ja, Sachsen-Anhalt. Ich wohne ja in Sachsen-Anhalt, ist ja schön in Sachsen-Anhalt. Also mir gefällt's.
18: Die Menschen. Die Menschen einfach. Es ist eine schöne Gegend. Ja, würden wir immer wieder gern herkommen.
19: Es ist meine Heimat. Dort geboren und dort leben wir.
17: So sieht das aus.
19: Im Harz. Und da wollen wir auch nicht weggehen. Wir können uns auch nicht beklagen.
17: Was fällt mir ein zu Sachsen-Anhalt, ja. Alles in Ordnung soweit.

0: Unser Land, unsere Vereine.
1: 63,50 Meter hoch und 18 Meter im Durchmesser. Ein Wahrzeichen der Stadt Dessau-Roßlau steht am Lutherplatz. Der 1897 fertiggestellte neue Wasserturm wurde bis in die 70er Jahre genutzt und dann dem Verfall preisgegeben. Über viele Jahre hinweg stand das imposante Gebäude ungenutzt herum, sollte immer wieder verkauft werden. Doch so recht traute sich kein Investor an die nun schon teilweise marode Bausubstanz. Die Rettung des neuen Wasserturms übernahm am 26. Oktober 2006 der Verein zur Förderung und Erhaltung des neuen Wasserturmes. 30 Gründungsmitglieder unterzeichneten damals die Vereinssatzung und sind seitdem bestrebt, das unter Denkmalschutz stehende Gebäude zu restaurieren und zu sanieren. Der 84-jährige Wilhelm Kleinschmidt ist von Anfang an im Verein und leitet heute die Geschicke. Vieles haben die Mitglieder bisher geschafft, doch gibt es immer noch Baustellen.
2: Wir hatten ja eine gewaltige Aufgabe vor uns. Das Dach musste gedeckt werden, die gesamte Unterkonstruktion musste erneuert werden, repariert werden. Dann die Laterne mit einem gewaltigen Aufwand, die alleine einen Aufwand von 260.000 Euro erfordert hat. Dann die Erkertürme. Dann die Fenster, das war ganz wichtig, weil der Wasserturm ein Taubendomizil war. Es stank und da waren Exkremente in Zentimeter Höhe überall. Das haben wir durch das Erneuern der Fenster beseitigen können. Und es ist auch innen, war der Turm nicht begehbar wegen dieses großen Loches. Die Treppe war marode, die Bühne überhaupt nicht begehbar. Das haben wir inzwischen alles realisiert, alles erledigt. Und es bleibt eigentlich nur, dass der obere Sims, man sieht ihn wahrscheinlich auf dem Bild, wo die Sandsteinteile abgebrochen sind, dass das noch erneuert wird. Da sind wir aber dabei und wir haben auch in diesem Jahr Geld dafür gekriegt. Aber es ist alles so teuer geworden, dass wir nur einen Bruchteil von dem realisieren können, was mal vorgesehen war.
1: All das wäre ohne das ehrenamtliche Engagement des Vereins nicht möglich. Nun sind nicht alle der 60 Mitglieder im handwerklichen Bereich tätig, doch die Unterstützung ist nötig.
2: Ja, im Wesentlichen wird der Bau durch meine Person geleitet und wir haben viele Unterstützung. Einmal bezüglich von Spendenaktionen, da haben wir ja verschiedene Spendenaktionen durchgeführt, also mit Kalendergestellung, dann die Dachziegelaktion und die Treppenaktion, da kam Geld rein. Aber wir haben auch viel Unterstützung von den Firmen, die muss man natürlich ansprechen, das ist klar. Aber wir hatten da schon erhebliche Unterstützung von Schick und Schäffler und von Echterhoff, weil wir innen im Wasserturm ein riesengroßes Loch hatten, das beseitigt werden musste. Aber auch sonst bei den Rüstungen gab es immer wieder Zugeständnisse von den Firmen, ohne die wir es schwerlich so weit gebracht hätten.
1: Der dicke Rote, der am Lutherplatz in Dessau-Roßlau steht, wurde innen und außen kräftig repariert und auch saniert, wenngleich die größte Baustelle, der abbrechende Kalksandsteinsims, den Vereinsmitgliedern Falten in die Stirn treibt. Nicht nur auf Wilhelm Kleinschmidt übt das Bauwerk eine gewisse Magie aus. Auch der ein oder andere Künstler findet im Inneren des Gemäuers eine besondere Atmosphäre vor, um sein Können zu präsentieren. Den neuen Wasserturm einer breiten Öffentlichkeit zugänglich zu machen und das gesellschaftliche Leben am Lutherplatz aufzuwerten, ist das Hauptanliegen des Vereins zur Förderung und Erhaltung des neuen Wasserturmes.
2: Wohl wissend, dass es eine schwierige Aufgabe wird, denn als gemeinnütziger Verein hat man keine wirtschaftlichen Einnahmen. Man ist also angewiesen auf Sponsoring, auf Spenden und natürlich auf Fördermittel. Und trotzdem haben wir uns die Aufgabe gestellt. Und ich denke, dass wir in den nunmehr fast 17 Jahren doch ein gutes Ergebnis vorweisen können.
1: Vereine wie dieser sind ein Gewinn für die Gesellschaft, schaffen sie doch einen gesellschaftlichen Mehrwert und, in diesem Fall, den Erhalt eines beeindruckenden Denkmals.
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0: Einen grauen und verregneten Himmel können wir zum Start des Sonntags erwarten. Stärkere Böen prägen die Mittagsstunden, der Niederschlag hält weiterhin an bei Maximalwerten von 17 Grad. 14 bis 15 Grad erreichen wir zum Abend, die Verhältnisse werden zur Nacht deutlich abschwächen, doch es bleibt bedeckt. Am Montag sieht es ähnlich aus, dafür mit weniger Regen bei 17 Grad.
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0: Wie sie das erreichen wollen, erklären ihre Spitzenkandidaten in Wahlforen. Eigentlich finden diese in großen Städten wie Mittelstandsvereinigung im Harzkreis dafür, dass in Halberstadt diskutiert wurde. Zu Beginn der Veranstaltung durften sich die Kandidaten der Parteien im Harzkreis kurz vorstellen. Jeder hatte ca. 4 Minuten Zeit, um die politischen Ziele vor den rund 150 Gästen kurz zu erörtern. Danach ging es mit der großen Elefantenrunde weiter. Die AfD und das BSW schickten ihre Spitzenkandidaten Ulrich Siegmund und Claudia Wittig. Für die SPD stieg Andreas Schmidt, für die Partei Die Linke Monika Hohmann und für das Bündnis 90 Die Grünen Olaf Meister in die Diskussion ein. Der Ministerpräsident Sven Schulze war ebenfalls eingeladen. Dieser hatte jedoch einen wichtigen Termin in Berlin, sodass die CDU Guido Heuer ihren Fraktionsvorsitzenden im Landtag ins Rennen schickte. Die Themen an diesem Abend waren vielfältig. Moderiert wurde er von Sandra Kowalski und Matthias Neier. Sie hatten sich die Themenbereiche wie Energie, Wirtschaft und Fachkräftesicherung rausgesucht. Je länger der Abend dauerte, desto hitziger wurden die Zwischenrufe im Publikum. Die beiden Moderatoren verstanden es dabei gut, die Politiker diskutieren zu lassen, ohne dass es dabei zu Beleidigungen kam. Die sachliche Diskussion ging etwa 2 Stunden und das ohne große Polemik. Alle 6 Teilnehmenden machten klar, wofür die eigene Partei steht und warum man sie wählen sollte. Die wichtigste Frage stellte die Moderation zum Schluss. Wer soll Sachsen-Anhalt zukünftig regieren? Und wer wird mit seinen Stimmen Ulrich Siegmund oder Sven Schulze zum Ministerpräsidenten wählen, falls die AfD eine absolute Mehrheit verfehlt? Claudia Wittig vom BSW sowie Monika Hohmann von der Partei Die Linke machten dabei deutlich, dass man weder den einen noch den anderen unterstützen wird. Für die Wahl eines Ministerpräsidenten sind diese Stimmen allerdings notwendig und es bleibt offen, ob eine dieser beiden Parteien ihre derzeitige Einstellung ändern wird.
1: Also zum jetzigen Zeitpunkt wird sie Sven Schulze nicht unterstützen, weil wir ja auch die Kandidatur Sven Schulzes im Januar auch nicht unterstützt haben. Und da weiß ich nicht, wie sich dann erstmal die Kräfteverhältnisse sowieso entwickeln. Und ich glaube, bedingungslos Sven Schulze zu unterstützen, glaube ich, würden wir als Linke auch nicht machen. Ja?
2: Die Linkspartei hat jetzt ja auch einen politischen Konkurrenten bekommen mit dem BSW. Wie sehen Sie das? Kann das BSW auch der Linkspartei noch gefährlich werden und ihnen viele Stimmen wegnehmen?
1: Nee, das glaube ich nicht. Ja? Also ich denke mal, das BSW auch mit den Vorstellungen, die das BSW hat, auch nicht konkret, also nicht hier und nicht da und dann machen wir doch eventuell, ist es für auch für die Wählerinnen und Wähler zu ungenau. Und das Problem des BSW sehe ich, dass sie sich wirklich nur auf bundespolitische Sachen stützen und eher wenig hier auf landespolitische Sachen.
2: Ja, Frau Witte, was macht Sie denn so sicher, dass das BSW hier in Sachsen-Anhalt bei der Landtagswahl über 5% kommt?
3: Also was mich sicher macht, ist die Tatsache, dass ich das immer wieder draußen höre, wie dringend wir gebraucht werden. Es gab eine ganze Reihe von Menschen, die jetzt so nicht mehr so richtig mitbekommen hatten, dass wir noch präsent sind. Und jetzt, wo wir in die Öffentlichkeit gegangen sind, kommt eine riesen Rückmeldung. Man merkt, dass Sachsen-Anhalt sich unbedingt einen politischen Wandel wünscht. Die Leute wollen, dass irgendwas anders wird. Es ist ihnen schon beinahe egal, was. Das sieht man auch an den AfD-Umfragewerten. Und wir sind dazu da, um da eine Alternative zur Alternative zu bieten gewissermaßen. Wir wollen nämlich nicht einfach nur andere Politik. Wir wollen, dass überhaupt das ganze System wieder richtig demokratisch wird. Und wir haben da was anzubieten, was sonst niemand anzubieten hat. Und das klappt aber nur, wenn wir reinkommen.
2: Die Linke hat heute gesagt, sie würden Sven Schulze nicht zum Ministerpräsidenten wählen. Das heißt also, wenn das BSW reinkommt, könnten Sie sozusagen für Herrn Siegmund die Stimmen bringen, die er braucht, um Ministerpräsident zu werden. Ist das so?
3: Wir könnten die Stimmen bringen, wir werden es aber natürlich nicht machen. Wir haben gesagt,
2: warum nicht?
3: Weil wir möchten, wenn wir in eine Koalition gehen würden, dann müsste das eine sein, in der wir eine klar erkennbare BSW-Handschrift in den Landtag bringen können. Und das ist weder mit Herrn Siegmund noch mit Herrn Schulze im Angebot. Wenn das mal irgendwann anders ist und man kann wirklich inhaltlich so zusammenarbeiten, dass man erkennbar also auch die BSW-Handschrift sehen kann, dann können wir das machen. Aktuell ist das aber ja eine sehr komfortable Position, in der wir uns sehen. Wir wollen in der Sache entscheiden, Anträge weiterbringen, die wirklich Sachsen-Anhalt besser machen. Und von wem die kommen, ist uns egal. Das heißt, die Parteien müssen am Ende, selbst wenn wir nur mit 6% oder so reinkommen, auf uns zukommen und uns Angebote machen. Und dann machen wir gute Projekte mit wer auch immer welche gute Vorschläge hat.
2: Wenn die AfD Ihnen das Angebot macht, 3 Ministerposten?
3: Ja, ich glaube nicht, dass die

0: AfD das macht, aber nein, wir haben deutlich gesagt, was wir wollen. Wir wollen politische Veränderungen und zwar nicht nur in der Sache, sondern auch strukturell. Und das können wir in unserer Position am besten durchsetzen, wenn wir das Zünglein an der Waage bleiben. Und wir haben ein tolles Konzept vorgeschlagen. Ich hoffe, dass die Parteien früher oder später, gerade wenn es dann um das Gerangel geht und wenn die Mehrheiten so sind, wie sie aktuell aussehen, dann wird es ja keine gute Lösung geben. Und ich glaube, dass wir dann mit unserem Konzept wirklich durchdringen können. Und wir schlagen dann was Alternatives vor, was wirklich die politische Landschaft quasi in ganz Deutschland verändern kann.
1: Ja, es gibt eine Menge Parteien, die im Landtag oder bei der Landtagswahl um die 5%-Hürde kämpfen, auch die Grünen. Warum sind Sie sicher, dass Sie das schaffen?
2: Ja, sicher sind wir nicht. Das entscheiden ja die Wählerinnen und Wähler am 6. September. Das ist der Punkt. Tatsächlich spricht eben, mal abgesehen von inhaltlichen Dingen, die wir natürlich versuchen nach vorne zu tragen in der Kampagne, insbesondere die Frage dafür, gelingt es uns, die AfD von der Macht fernzuhalten? Also wollen wir in der rechtsextremen Regierung, ja oder nein? Wir stehen da total gegen, aus Überzeugung. Und wenn man das verhindern will, muss man tatsächlich dafür sorgen, dass es nicht bei 42% schon eine absolute Mehrheit gibt. Das heißt, kleine Parteien müssen rein. Und wenn die Grünen im Landtag sind, hat die AfD keine Mehrheit und wir werden zu stabilen Verhältnissen kommen in einer demokratischen Konstellation. Das ist ein ganz zentraler Punkt.
1: Die Grünen waren ja auch im Bund sehr, sehr stark bei den letzten Wahlen. Was ist denn da total schiefgelaufen, dass die AfD jetzt bei über 40% steht?
2: Ja, wir sehen, das ist ja eine fast schon weltweite Entwicklung. Wir sehen in vielen Ländern, dass rechtsextreme Parteien auf dem Vormarsch sind. Das liegt, ich meine, im Wesentlichen daran, wie wir miteinander kommunizieren. So diese ganz einfachen Lösungen, so auf der Schuld und so mit Hass Klicks organisieren. Das funktioniert gut und das zündet richtig durch. Und wir merken, dass eben viele Leute so auf einfache Lösungen aus sind. Ja, okay, das so muss es sein. Und nicht erkennen, dass tatsächlich, es ist schwieriger. Natürlich haben wir Probleme, die müssen ordentlich gelöst werden und da wird nicht der einfache Schlenker, den die AfD da macht, die Lösung sein. So, und das macht es problematisch.
1: Herr Siegmund, die Linken haben heute gesagt, sie wollen Herrn Schulze nicht zum Ministerpräsidenten wählen. Dass Sie also Ministerpräsident werden, die Chancen werden immer größer. Warum sind Sie denn der bessere Ministerpräsident als Herr Schulze?
3: Das möchte ich mir gar nicht anmaßen. Das muss das Volk entscheiden, nicht ich selbst. Also wir haben eine klare politische Linie, eine klare Kommunikation. Wir möchten, dass die Leute vor der Wahl genau wissen, was sie nach der Wahl von uns zu erwarten haben. Anscheinend möchten das auch sehr viele Bürger in diesem Land. Und für mich gibt es nur das Souverän, das Volk. Das muss eine Entscheidung treffen am 6.9. Und der Entscheidung werde ich mich selbstverständlich als Demokrat auch fügen. Aber bis dahin ist noch ein bisschen Zeit. Und die werden wir natürlich nutzen, um noch mehr Menschen in diesem Land von unseren sehr guten Kandidaten und von unserem hervorragenden Programm zu überzeugen.
1: Sollte das BSW reinkommen in den Landtag, dann sind die Chancen ja gar nicht schlecht, dass Sie auch mit Ihnen gemeinsam stimmen und abstimmen. Und mit Frau Witte scheinen Sie ein ganz gutes Verhältnis zu haben.
3: Ich sag mal so, die Hand ist von mir als Demokrat immer allen gegenüber ausgestreckt. Egal, dem BSW gegenüber, der CDU, wem auch immer. Allerdings wird sie A, schon seit vielen Jahren nicht angenommen. Ganz im Gegenteil, sie wird ja bekämpft. Und B, sehe ich aktuell auch niemanden in diesem Land, mit dem wir unsere guten Positionen hier umsetzen könnten. Das heißt, wir haben diametral immer noch Unterschiede, vor allem bei den Problemen, die unser Land dahin gebracht haben, wo es ist. Migration vor allem, Energiepolitik, innere Sicherheit und vieles mehr. Und wenn es aber so einen demokratischen Partner gibt, dann machen wir das sehr gerne miteinander. Aktuell gibt es ihn in Sachsen leider nicht und deswegen 45%. Plus X.
1: Ja, Herr Schmidt, die SPD ist bei 7% ungefähr. Glauben Sie denn, dass Sie die 5%-Hürde ganz, ganz, ganz sicher schaffen?
4: Davon gehe ich aus.
1: Jetzt ist es ja so, die Linkspartei hat gesagt, wir werden Ministerpräsidenten Sven Schulze nicht zum Ministerpräsidenten wählen. Das heißt also, CDU und SPD hätten ein Problem, die notwendigen Stimmen zu kriegen, um in der Regierungsverantwortung zu bleiben. Wie sehen Sie das?
4: Zunächst mal ist es so, wir sind jetzt noch ungefähr 80, 85 Tage davon weg, dass gewählt wird. Danach wird abgerechnet. Wir kämpfen auf dem Weg dahin um jede Stimme. Und ich gehe davon aus, dass das Ergebnis sich erheblich von den jetzigen Umfragen unterscheiden wird.
1: Das heißt, Sie gehen auch fest davon aus, dass der Siegmund keine absolute Mehrheit bekommt?
4: Davon gehe ich fest aus und dafür stehe ich jeden Tag auf und kämpfe.
1: Ja, Herr Heuer, die Linken haben heute gesagt, sie würden Herrn Schulze nicht zum Ministerpräsidenten wählen. Der wird es natürlich eng, die Regierung zu halten. Warum sind Sie sich sicher, dass Sie trotzdem die nächste Regierung stellen werden?
5: Da die AfD keine absolute Mehrheit bekommen wird, wird eine Regierung gegen die CDU nicht möglich sein.
1: Das heißt aber, die SPD ist derzeit gerade bei 6-7%. Die Linken wollen Herrn Schulze nicht wählen. Das wird schwierig.
5: Natürlich wird das schwierig, aber war schon leicht im Leben. Und ich habe auch gesagt, eine Minderheitsregierung darf kein Tabu sein. Und wir erleben es zurzeit in Sachsen, wir erleben es in Thüringen, wir haben es in vielen Ländern Europas gesehen, Skandinavien, Niederlande. Auch das kann funktionieren mit, und dann muss man halt themenbezogene Politik machen.
1: Warum ist denn zum Beispiel auch der Bundeskanzler so

0: sehr dagegen, eine Minderheitsregierung zu machen?
1: Das müssen Sie ihn fragen. Also wir in Sachsen-Anhalt, ich muss ja auf Umfragen reagieren, ich muss sie ja zur Kenntnis nehmen. Natürlich wünsche ich mir, die Deutschlandkoalition fortzusetzen mit einer ganz starken CDU. Natürlich ist das unser Ziel. Aber wenn ich Umfragen zur Kenntnis nehme, dann muss ich über eine Option Minderheitsregierung auch nachdenken dürfen und kann nicht sagen, dass das ein Tabu wäre. Eine Minderheitsregierung kann kein Tabu sein.
0: Man hat heute gesehen, Sie sind ganz gut befreundet eigentlich mit allen Politikern, die schon länger mit dabei sind, auch mit der SPD. Spricht man da auch mal darüber, dass die SPD vielleicht gar nicht mehr über die 5%-Hürde kommt?
1: Man spricht über vieles. Und wir sind in einem politischen Geschäft. Und ich halte nichts davon, dass man alle parlamentarischen Geflogenheiten aufgrund von irgendwelchen Brandmauern außen vor lässt. Das kann man nicht tun. Und insofern pflege ich einen guten Draht zu den Fraktionen, dass man parlamentarische Gepflogenheiten, Sie haben es bei der Parlamentsreform gesehen, Sie sehen es, wenn wir Ausschussvorsitzende erwähnen, es gibt viele Dinge, wie man Tagesordnung, alles was so parlamentarisches Geschäft ist, da braucht man alle Fraktionen dafür, das ist einfach so.
2: So wie die derzeitige Parteienkonstellation in Sachsen-Anhalt aussieht, wird es mit Sicherheit die spannendste Landtagswahl aller Zeiten. Wie wichtig die diesjährige Wahlbeteiligung ist, sollte den Menschen klar sein. Wer auch immer gewinnen mag und den neuen Ministerpräsidenten stellt, eins ist sicher: Sachsen-Anhalt braucht eine neue Regierung und diese sollte möglichst stabil und demokratisch sein.
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0: Einen grauen und verregneten Himmel können wir zum Start des Sonntags erwarten. Stärkere Böen prägen die Mittagsstunden, der Niederschlag hält weiterhin an bei Maximalwerten von 17 Grad. 14 bis 15 Grad erreichen wir zum Abend, die Verhältnisse werden zur Nacht deutlich abschwächen, doch es bleibt bedeckt. Am Montag sieht es ähnlich aus, dafür mit weniger Regen bei 17 Grad.
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2: Tour der Hoffnung. Radtour für einen guten Zweck.
3: 16 Jahre nach ihrem letzten Besuch in der Region macht die Tour der Hoffnung wieder Station in Sachsen-Anhalt. Auf einer Pressekonferenz stellt die Organisation am Dienstag die 44. Auflage der Benefizradtour vor, die vom 6. bis zum 8. August stattfinden wird. Seit 1983 treten jedes Jahr engagierte Menschen aus allen möglichen Bereichen für den guten Zweck in die Pedale. Die Tour der Hoffnung sammelt Spenden für Kinder und Jugendliche, die an Krebs oder Leukämie erkrankt sind. Mit Erfolg, denn seit Beginn der Tour ist die Heilchance für leukämieerkrankte Kinder von rund 30 auf mittlerweile über 90% gestiegen. Doch das Ziel bleibt ehrgeizig. Die Organisatoren wollen den medizinischen Fortschritt weiter unterstützen, damit sich künftig kein Kind mehr vor einer Krebserkrankung und ihren Folgen fürchten muss.
4: Aber Ehrenamt funktioniert auch nur in der Umsetzung, wenn man ein Projekt für sich entdeckt hat, mit dem man sich zu 100% identifiziert. Und das ist bei uns in unserem Vorstand, aber auch wenn ich unseren Helfern, die uns auch zur Seite stehen und all denen, die halt einmal im Jahr diese 3 Tage dann mit uns unterwegs sind, das ist gegeben, ansonsten würden die keine Wiederholungstäter sein. Und das macht halt unglaublich viel Spaß. Klar, für die sogenannten Prominenten, früher, ich stehe nicht mehr so in der Öffentlichkeit, aber als Prominente da mit rein zu geraten, dann den Namen auch ein Stück weit zu geben. Und das ist eigentlich so der Hauptweg. Und das muss ich jetzt wirklich sagen, als Athletin war die schönsten Erfolge die Staffelerfolge, weil die hat man gemeinsam erlebt und das Team hat Staffelerfolge natürlich auch gemeinsam gefeiert. Und wenn wir am letzten Abend durch sind, hoffentlich unfallfrei durch sind und eine schöne Spendensumme zusammenbekommen. Es gibt nichts Schöneres, als in die Gesichter zu gucken, die dann alle stolz sein dürfen und zu wissen, was damit alles bewegt werden kann.
3: Rund 160 Teilnehmer werden in diesem Jahr auf die insgesamt 255 Kilometer lange Strecke gehen. Erkennbar sind sie dabei traditionell an ihrer auffälligen Kleidung, neongelber Helm und grüne Jacke. Die erste Etappe führt wie gewohnt durch Mittelhessen. Am zweiten Tag startet das Fahrerfeld in Magdeburg und fährt weiter nach Halle. Geplante Stopps gibt es unter anderem in Schönebeck und Köthen. Dort hoffen die Organisatoren nicht nur auf zahlreiche Zuschauer, sondern auch auf Spendenübergaben. Entsprechend groß war die Freude der Bürgermeister beider Städte über den Besuch der Tour. Die dritte und letzte Etappe führt schließlich von Halle nach Leipzig. Ziel ist die Kinderonkologie, die symbolisch für die Einrichtungen steht, denen die Spendengelder zugutekommen. Alle Startplätze sind bereits seit langem vergeben und die Fahrer bereiten sich derzeit intensiv auf die Tour vor. Das Team erhofft sich dann zum Start auch prominente Gäste wie Tefe Schur oder Olaf Ludwig begrüßen zu können.
4: Und dann mal vielleicht ganz schnell durch den Gang aus dem Biathlon-Bereich. Meine ehemalige Kollegin Katrin Apel, Sven Fischer und Frank Ulrich, Athlet und Bundestrainer. Mit Katrin Baron, unsere in Deutschland bekannteste und erfolgreichste Ruderin Dagmar Hase, die diesmal das erste Mal dabei sein wird, die Schwimmerin. Dann haben wir unsere Moderatorin nicht zu vergessen, unseren mit Marina Kielmann, ehemalige Eiskunstläuferin. Wir haben auch mit Klaus-Peter Thaler, einem Radsportler, der unser langjähriger Kapitän ist und auch von Anfang an dabei ist. Einer der, ja, ich glaube, es gibt noch einen, der tatsächlich von Anfang an dabei ist. Die Fußballer Felix Magath und Jupp Kapellmann sind so ein bisschen unser Special Duo auf unserer Tour. Die haben beide zugesagt. Und am Samstag kommt dann dazu, also die fahren fast alle auf den Samstag, bis auf Epselina, den Turner. Und ich glaube, Olaf Ludwig wird noch an dem Freitag dabei sein. Am Samstag kommen dann noch dazu Jens Lehmann, ehemaliger erfolgreicher Radsportler und jetzt Bundestagsabgeordneter, ist auch das erste Mal bei uns dabei. Henry Maske dürfen wir wieder bei uns begrüßen. Er hat letztes Jahr mal aussetzen müssen. Dieses Jahr wäre ich für einen Tag dabei. Und Johann von Bülow, der Schauspieler, also war kein Sportler, sondern war von der Schauspielerseite. Also ich glaube auch ein sehr schönes, buntes Feld und alles Menschen, und das ist für uns immer wichtig. Ich sage, der Promi ist ein Türöffner und der Promi ist natürlich den, den wir auch die Stockgeber und die Gastgeber dann nutzen können, um vielleicht ein bisschen Aufmerksamkeit zu erzeugen, dass vielleicht auch Leute dazukommen, wenn wir da den Stopp machen. Aber ich finde auch immer, es ist schön, wenn der Promi sich auch mit der Sache identifiziert. Also mir ist das immer wichtig, dass ich merke, wenn der dabei ist, dass er auch zu dieser Gemeinschaft zählt und nicht der Promi ist, wer den roten Teppich braucht. Also, und diese Promis, die wir bis jetzt mitgenommen haben, die sind voll dabei. Also die tanzen dann auch morgens um 10 schon Polonaise mit uns, ohne dass sie schon Alkohol getrunken haben. Und das ist schön. Das macht Spaß.
3: Ein besonderes Merkmal der Tour: die Spenden kommen zu 100% bei den Begünstigten an. Darunter zählen Kinderkliniken, Hospize und Forschungseinrichtungen, die sich um die Betreuung und Behandlung krebskranker Kinder und Jugendlicher kümmern. Sämtliche organisatorische Kosten werden dabei von den Sponsoren getragen. Wer Anfang August nicht selbst dabei sein kann, hat bereits im Juli die Möglichkeit, die Aktion zu unterstützen, beim sogenannten Social Ride. Vom 4. bis zum 12. Juli sollen die Teilnehmer innerhalb von 9 Tagen insgesamt 333 Kilometer mit dem Fahrrad zurücklegen. Idealerweise spendet man dabei 10 Cent pro gefahrenem Kilometer. Alternativ ist selbstverständlich auch eine direkte Spende möglich. Mehr Informationen dazu finden Interessierte auf der Internetseite der Tour der Hoffnung.
2: Digitalisierung. Stadtspaziergang wird modernisiert.
5: 11 Stationen führen Besucher quer durch die Köthener Innenstadt, vorbei an historischen Gebäuden, kulturellen Orten und wichtigen

0: Erinnerungsstätten der Stadtgeschichte. Den Stadtspaziergang Köthnerperlen gibt es bereits seit 2010. Jetzt wurde das Angebot umfassend modernisiert und digital erweitert.
1: Wir hatten also die Möglichkeit, über ein Förderprogramm vom Land Sachsen-Anhalt die 10 Stelen, die seit 2010 in der Stadt aufgebaut waren und den Besuchern die Möglichkeit gegeben haben, analog den Rundgang durchzuführen, von Stele zu Stele, durch eine Öfte zu ersetzen und das Ganze dann auch noch digital umzusetzen, sodass es diesen Stadtrundgang jetzt auch noch im Internet gibt, auf unserer Internetseite schlossköthen.de und auch als App für iOS und Android abrufbar ist.
0: Viele der bisherigen Informationstafeln waren nach rund 15 Jahren deutlich in die Jahre gekommen. Mit Fördermitteln des Landes Sachsen-Anhalt konnte der Rundgang erneuert und technisch modernisiert werden. Rund 46.000 Euro flossen in das Projekt. Die Informationen stehen Besucherinnen und Besuchern jetzt nicht mehr nur vor Ort zur Verfügung. Über die Schloss Köthen-App oder die Internetseite können die Inhalte auch digital abgerufen werden. Ergänzt wurden historische Bilder, zusätzliche Texte und Hörfunktionen.
1: Das Ganze bei der App-Version ist in der Schloss Köthen-App integriert worden, sodass man jetzt die Möglichkeit hat, bei Nutzung der App sowohl das Schloss zu erkunden, als auch den virtuellen Stadtrundgang und die Köthner Musikerorte. Das ist jetzt der Inhalt der App-Version. Im Internet hat man die Möglichkeit, den virtuellen Stadtrundgang zu machen. Und wer hier natürlich vor Ort ist, hat die Möglichkeit, sich an den 11 Stelen auf einer 1,8 Kilometer langen Runde einmal die wichtigsten historischen Plätze der Stadt Köthen anzuschauen und bekommt an jeder einzelnen Stele Informationen, die über die virtuellen Versionen natürlich dann erweitert wird mit weiterem Bildmaterial, mit weiteren Texten. Die Texte sind dort vertont. Man kann sie sich vorlesen lassen. Es gibt sie in Deutsch und in Englisch zurzeit. Wir sind natürlich dran, dort noch weitere Sprachen einzubauen. Aber dazu müssen wir jetzt erstmal die Zeit finden und gucken, wie sich die erste Version, die jetzt aktuell am Start ist, bewährt.
0: Neu hinzugekommen ist außerdem eine 11. Station am Standort der ehemaligen Synagoge in der Burgstraße. Damit erinnert der Rundgang jetzt auch an jüdisches Leben in Köthen und an Menschen, die die Stadtgeschichte geprägt haben.
1: Die 11. Stele war also auf Wunsch des Stadtrates der Stadt Köthen mit ins Programm aufgenommen worden in diese Runde. Und es ging da um Herrn Friedheim. Herr Friedheim war ein jüdischer Bankier hier in Köthen, der also sowohl der jüdischen Gemeinde angehört hat und also auch sehr viel für die Synagoge getan hat, die es leider nicht mehr gibt. Aber er hat auch den kompletten Ratssaal in Köthen gespendet. Also die ganze Holzverkleidung, die ganzen Gemälde, die ganzen Figuren. Also ein sehr sehenswerter Ratssaal, der damals von Herrn Friedheim gesponsert wurde. Und darum hat der Stadtrat gesagt, okay, wir hätten gern zu Ehren von Herrn Friedheim diese Stele errichtet.
0: Die zusätzliche Stele wurde auch mit Unterstützung von Bürgerinnen und Bürgern finanziert. Die Stadt Köthen verbindet mit dem neuen Angebot vor allem die Hoffnung, Geschichte für Gäste und Einheimische moderner und leichter zugänglich zu machen. Der digitale Stadtspaziergang Köthener Perlen ist ab sofort online sowie über die Schloss Köthen-App verfügbar. Die rund 1,8 Kilometer lange Tour kann kostenlos genutzt werden.
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0: Einen grauen und verregneten Himmel können wir zum Start des Sonntags erwarten. Stärkere Böen prägen die Mittagsstunden, der Niederschlag hält weiterhin an bei Maximalwerten von 17 Grad. 14 bis 15 Grad erreichen wir zum Abend, die Verhältnisse werden zur Nacht deutlich abschwächen, doch es bleibt bedeckt. Am Montag sieht es ähnlich aus, dafür mit weniger Regen bei 17 Grad.
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2: Wo kommt das Gemüse her? Die Halberstadtwerke verschenken Gemüsesamen. Im Versorgungsgebiet der Halberstadtwerke gab es wieder Geschenke für die Kinder in den Kitas und Grundschulen. Dieses Jahr gibt es kleine Samen, die die Kinder im kommenden Jahr wachsen lassen können.
3: Wir verschenken heute so ein Paketchen mit zwei Samen, die zu pflanzen sind. Das eine ist eine Paprika, das andere eine Tomate. Und jedes Kind bekommt so diese schon angezüchteten Samen, so dass daraus relativ schnell auch Pflanzen werden können. Ich habe die Kinder gefragt, also unser Obst und Gemüse wächst nicht in Plastiktüten und wächst auch nicht im Supermarkt, sondern im Garten oder auf dem Feld. Und die Frage ist, wie nachhaltig kann man Kinder dazu bringen, darüber nachzudenken, sich vernünftig zu ernähren.
2: Die Kinder näher an das Gemüse zu bringen, ist das Ziel. Doch nicht allen ist das zu Hause möglich. Damit alle Kinder das Gemüse anpflanzen können, gibt es in den Kitas und Grundschulen schon einen Plan.
3: Die Kindergärten hatten auch gleich eine tolle Idee, nämlich entweder die Kinder pflanzen das zu Hause ein. Nicht jedes Kind hat die Chance, nicht jedes Kind hat auch Eltern, die darauf Wert legen, so dass die Kindergärten selber gesagt haben, wir legen ein Beet an für alle, die möchten und pflanzen die bei uns ein und dann können die Kinder gucken, was aus ihren Pflanzen geworden ist. So hat man praktisch nicht nur für einen Tag so ein Geschenk, sondern für eine ganze Zeit.
2: Ein wichtiger Termin für die Halberstadtwerke, denn dem Geschäftsführer Rainer Gerloff macht es viel Spaß, den Kindern Geschenke zu überreichen und ihnen eine Freude zu bereiten.
3: Jedes Jahr eines der schönsten Termine, die man so als Geschäftsführer haben kann. Glückliche Kinderaugen zum Kindertag, das ist schon eine tolle Sache.
2: Und diese Freude kommt an. Circa 3700 Kinder konnten sich im gesamten Gebiet über die Samen und ein Ausmalbild freuen. Damit sind sie den kommenden Wochen und Monaten gewappnet, in denen die beiden Gemüse heranwachsen werden. Erneut deutscher Meister. Die Siegesfeier des SCM.
4: Deutscher Meister,
5: Zahlreiche Jubelrufe dieser Art waren es, mit denen der Ankunft der SCM-Handballer am Montagabend entgegengefiebert wurde. Mit gutem Grund, denn die Männer in Rot-Grün konnten sich erneut den deutschen Meistertitel sichern. Zum dritten Mal innerhalb von 5 Jahren und insgesamt zum 4. Mal in der Geschichte des Vereins. Das sollte natürlich entsprechend gefeiert werden, weshalb der SCM wie nach seinen letzten Saisonerfolgen wieder mit dem Bus vor dem Magdeburger Rathaus einkehrte, wo die Sportler von der jubelnden Menge an Fans begrüßt wurden.

Diese mussten sich allerdings noch etwas gedulden, denn zunächst nahm die Oberbürgermeisterin im passenden Farbschema gekleidet die Mannschaft in Empfang und begleitete sie nach oben für die feierliche Eintragung in das Goldene Buch der Landeshauptstadt. Eine Geste, die

0: Verein inzwischen bereits zum 6. Mal zu Ehren kam. Ein wirklich unbeschreibliches Gefühl, so Erfolgstrainer Bennett Wiegert am Montag.
1: Ich glaube, dass das auch ein bisschen benötigen wird, vielleicht die Sommerpause, um das zu realisieren, weil auch in der Art und Weise und der Dominanz, wie wir es gemacht haben, was ganz Besonderes bleibt.
0: Nachdem sich das gesamte Team einschließlich Trainer, medizinischem Personal, Geschäftsführern und Co. im Goldenen Buch verewigen durfte, hatte das Warten der Fans endlich ein Ende und die Berufshandballer begaben sich nach draußen auf den Rathausbalkon für die Siegesfeier, wo sie ihre hart erkämpfte Trophäe voller Stolz präsentierten.
2: Hier kommt euer SC Magdeburg!
0: An einen möglichen Wiederholungssieg im nächsten Jahr will man derzeit noch nicht denken. Allerdings haben die Magdeburger am Wochenende die Möglichkeit, ihren Titel in der EHF Champions League zu verteidigen. Und auch hierfür dürften die Chancen gut stehen.
3: Unsere Mannschaft ist einfach die Beste. Wir waren zu jedem Bundesligaspiel auswärts in der Halle. Wir waren zu jedem Champions-Spiel und auch Samstag in Köln. Wir schaffen das.
0: Mit Fans wie diesen auf jeden Fall.
4: Der Sachsen-Anhalt-Tag, wo Sachsen-Anhalt trifft.
5: Strahlender Sonnenschein, gute Stimmung und viele Gäste. Mit der offiziellen Eröffnung hat am Freitag der 24. Sachsen-Anhalt-Tag in Bernburg begonnen. Bis Sonntag präsentierte sich das ganze Land mit Kultur, Tradition und kulinarischen Angeboten. Aber gerade neben der Musik, Kultur und den zahlreichen Angeboten stand am ersten Tag des Sachsen-Anhalt-Tages auch das Ehrenamt im Mittelpunkt. Nämlich um 18 Uhr beim Empfang der Landesregierung im Theater Bernburg. Nach der Begrüßung seitens der Oberbürgermeisterin von Bernburg, Dr. Silvia Risto, und dem Ministerpräsident des Landes Sachsen-Anhalt, Sven Schulze, zeichnete der Ministerpräsident, den Peißener Ortswehrleiter Mike Hammermann, mit dem silbernen Brandschutz- und Katastrophenschutz-Ehrenzeichen aus.
6: Persönlich nochmal Ihnen danken. Ich weiß ja, dass Ihre gesamte Familie in der Feuerwehr ist. Ne? Silberne Brandschutz- und Katastrophenschutz-Ehrenzeichen am Bande Magdeburg, Juni 2026, der Ministerpräsident des Landes Sachsen-Anhalt, Sven Schulze.
5: Mit der Auszeichnung wurde sein langjähriger Verdienst im Brand- und Katastrophenschutz gewürdigt. Die Ehrung unterstreicht die wichtige Rolle, die die ehrenamtlichen Einsatzkräfte für die Sicherheit der Menschen in Sachsen-Anhalt leisten. Im Übrigen, verliehen wird dieses Ehrenzeichen nur an Personen, welche 25 Jahre aktiv pflichttreuen Dienst in der Feuerwehr, dem Katastrophenschutz oder anerkannten Hilfsorganisationen geleistet haben. Eigentlich sollte die Vergabe der Auszeichnung geheim bleiben, wurde aber durch eine vortagige Zeitungsausgabe veröffentlicht. Dennoch gelang die Übergabe so wie der Abend. Mit einer musikalischen Umrahmung ließ man den Abend dann ausklingen. Der 24. Sachsen-Anhalt-Tag in Bernburg war ein Fest der Begegnung, der Regionalität und der guten Stimmung. An drei Tagen strömten rund 150.000 Besucherinnen und Besucher in die Stadt und erlebten ein abwechslungsreiches Programm aus Musik, Kultur und Tradition. Überall in den Straßen herrschte eine fröhliche und friedliche Atmosphäre, die den besonderen Charakter des größten Landfestes Sachsen-Anhalts eindrucksvoll unterstrich. Besonders beliebt waren die zahlreichen Stände und Präsentationsflächen, auf denen sich Städte, Landkreise, Vereine und Initiativen aus dem ganzen Bundesland präsentierten. Hier entdeckten die Gäste regionale Besonderheiten, kamen mit engagierten Ehrenamtlichen ins Gespräch und erlebten die Vielfalt Sachsen-Anhalts hautnah. Wir fragten außerdem rum, an was denken Sie, wenn Sie Sachsen-Anhalt hören? Wobei wir ein ordentliches Sortiment an Eindrücken sammeln konnten.
7: Dazu fällt mir ein, dass es meine Heimat ist. Ich bin in Sachsen-Anhalt aufgewachsen und groß geworden. Ich würde auch immer hier bleiben. Wir sind vom Europa-Rosarium Sangerhausen. Und das ist einfach das Schönste mit an Sachsen-Anhalt, unsere größte Rosensammlung der Welt.
8: Schöne Region, nette Leute, und unheimlich, ein unheimlich schöner Ort zum Wohlfühlen.
9: Wir kommen aus Sachsen-Anhalt, das Heimat. Ist unsere Heimat.
10: Jo, ja. Heimat. Noch ein? Viel Grün.
9: Gesunde Chemie, tolle Hochschulen, nette Menschen.
10: FCM? Nur?
9: Gut.
5: Die Aussteller zeigten eindrucksvoll, was ihre Heimat ausmachte. Von touristischen Angeboten über kulturelle Projekte bis hin zu regionalen Produkten und Vereinsarbeit. Viele Besucher nutzten die Gelegenheit, neue Ausflugsziele kennenzulernen und mehr über die Geschichte, Tradition und Zukunftsprojekte der Region zu erfahren. Die Stände luden außerdem mit abwechslungsreichen Mitmachangeboten, Informationsmaterialien und persönlichen Gesprächen zum Verweilen ein. Gerade dieser direkte Austausch machte den besonderen Reiz des Sachsen-Anhalt-Tages aus. Die Besucher erlebten, wie vielfältig und engagiert die Menschen in den einzelnen Regionen des Landes waren.
11: Heimat. Ich komme von hier, von daher, ja.
12: Als allererstes nette Menschen, fleißige Menschen, stolze Menschen und ein wirklich wunderschönes Bundesland, was mehr ist als das, was man manchmal so in den Medien außerhalb Sachsen-Anhalts aus uns macht.
7: Alte Architektur beispielsweise, weil ich persönlich komme jetzt aus Halle, ich studiere in Dessau Design und was ich schön finde, sind beispielsweise die Burg Giebigenstein, die wir haben. Es ist halt relativ alt, aber es sieht so schön aus. Ich bin da auch schon mal gewesen. Ja, also Besuch ist empfehlenswert. Oder halt auch einfach wie in Dessau das Bauhaus.
13: Es ist ein schönes, kleines Land und es gibt viel zu erkunden. Viele schöne Städte und Dörfer.
14: Viele Burgen.
13: Ja.
14: Sehr viele Sehenswürdigkeiten.
5: Neben den Präsentationen sorgten zahlreiche Bühnenprogramme, der traditionelle Festumzug mit rund 4000 Mitwirkenden, das gemeinsame Konzert von über 200 Spielleuten sowie die stimmungsvollen Lichtfahrten auf der Saale für unvergessliche Momente. Das Landesfest zeigte einmal mehr, wie stark der Zusammenhalt in Sachsen-Anhalt war und wie lebendig die Regionen des Landes ihre Identität präsentierten. Bernburg präsentierte sich dabei als weltoffene und gastfreundliche Gastgeberstadt und bot den idealen Rahmen für ein Wochenende voller Begegnung, Lebensfreude und regionaler Vielfalt. Mit vielen positiven Eindrücken endete ein Sachsen-Anhalt-Tag, der den Besucherinnen und Besuchern noch lange in Erinnerung bleiben dürfte.
15: Zu Sachsen-Anhalt, na, wunderschönes Bundesland, oder? Naja, ich sag mal, die Geschichte Deutschlands hat in Sachsen-Anhalt viele Wurzeln. Also man kann dort vieles finden, was Gesamtdeutschland geprägt hat. Das ist in Sachsen-Anhalt zu finden. Nicht nur Nebra, auch Bad Dürnberg und Naumburg und viele, viele Sachen, die das ausmachen.
16: Ja, Sachsen-Anhalt. Ich wohne ja in Sachsen-Anhalt, ist ja schön in Sachsen-Anhalt. Also mir gefällt's.
17: Die Menschen. Die Menschen einfach. Es ist eine schöne Gegend. Ja, würden wir immer wieder gerne herkommen.
18: Es ist meine Heimat. Dort geboren und dort leben wir.
16: So sieht das aus.
18: Im Harz. Und da wollen wir auch nicht weggehen. Wir können uns auch nicht beklagen.
9: Was fällt mir ein zu Sachsen-Anhalt, ja. Alles in Ordnung soweit.

0: Unser Land, unsere Vereine.
1: 63,50 Meter hoch und 18 Meter im Durchmesser. Ein Wahrzeichen der Stadt Dessau-Roßlau steht am Lutherplatz. Der 1897 fertiggestellte neue Wasserturm wurde bis in die 70er Jahre genutzt und dann dem Verfall preisgegeben. Über viele Jahre hinweg stand das imposante Gebäude ungenutzt herum, sollte immer wieder verkauft werden. Doch so recht traute sich kein Investor an die nun schon teilweise marode Bausubstanz. Die Rettung des neuen Wasserturms übernahm am 26. Oktober 2006 der Verein zur Förderung und Erhaltung des neuen Wasserturmes. 30 Gründungsmitglieder unterzeichneten damals die Vereinssatzung und sind seitdem bestrebt, das unter Denkmalschutz stehende Gebäude zu restaurieren und zu sanieren. Der 84-jährige Wilhelm Kleinschmidt ist von Anfang an im Verein und leitet heute die Geschicke. Vieles haben die Mitglieder bisher geschafft, doch gibt es immer noch Baustellen.
2: Wir hatten ja eine gewaltige Aufgabe vor uns. Das Dach musste gedeckt werden, die gesamte Unterkonstruktion musste erneuert werden, repariert werden. Dann die Laterne mit einem gewaltigen Aufwand, die alleine einen Aufwand von 260.000 Euro erfordert hat. Dann die Erkertürme. Dann die Fenster, das war ganz wichtig, weil der Wasserturm ein Taubendomizil war. Es stank und da waren Exkremente in Zentimeter Höhe überall. Das haben wir durch das Erneuern der Fenster beseitigen können. Und es ist auch innen, war der Turm nicht begehbar wegen dieses großen Loches. Die Treppe war marode, die Bühne überhaupt nicht begehbar. Das haben wir inzwischen alles realisiert, alles erledigt. Und es bleibt eigentlich nur, dass der obere Sims, man sieht ihn wahrscheinlich auf dem Bild, wo die Sandsteinteile abgebrochen sind, dass das noch erneuert wird. Da sind wir aber dabei und wir haben auch in diesem Jahr Geld dafür gekriegt. Aber es ist alles so teuer geworden, dass wir nur einen Bruchteil von dem realisieren können, was mal vorgesehen war.
1: All das wäre ohne das ehrenamtliche Engagement des Vereins nicht möglich. Nun sind nicht alle der 60 Mitglieder im handwerklichen Bereich tätig, doch die Unterstützung ist nötig.
2: Ja, im Wesentlichen wird der Bau durch meine Person geleitet und wir haben viele Unterstützung. Einmal bezüglich von Spendenaktionen, da haben wir ja verschiedene Spendenaktionen durchgeführt, also mit Kalendergestellung, dann die Dachziegelaktion und die Treppenaktion, da kam Geld rein. Aber wir haben auch viel Unterstützung von den Firmen. Die muss man natürlich ansprechen, das ist klar. Aber wir hatten da schon erhebliche Unterstützung von Schick und Schaeffler und von Echterhoff, weil wir innen im Wasserturm ein riesengroßes Loch hatten, was beseitigt werden musste. Aber auch sonst bei den Rüstungen gab es immer wieder Zugeständnisse von den Firmen, ohne die wir es schwerlich soweit gebracht hätten.
1: Der dicke Rote, der am Lutherplatz in Dessau-Roßlau steht, wurde innen und außen kräftig repariert und auch saniert, wenngleich die größte Baustelle, der abbrechende Kalksandstein-Sims, den Vereinsmitgliedern Falten in die Stirn treibt. Nicht nur auf Wilhelm Kleinschmidt übt das Bauwerk eine gewisse Magie aus. Auch der ein oder andere Künstler findet im Inneren des Gemäuers eine besondere Atmosphäre vor, um sein Können zu präsentieren. Den neuen Wasserturm einer breiten Öffentlichkeit zugänglich zu machen und das gesellschaftliche Leben am Lutherplatz aufzuwerten, ist das Hauptanliegen des Vereins zur Förderung und Erhaltung des neuen Wasserturmes.
2: Wohl wissend, dass es eine schwierige Aufgabe wird, denn als gemeinnütziger Verein hat man keine wirtschaftlichen Einnahmen. Man ist also angewiesen auf Sponsoring, auf Spenden und natürlich auch Fördermittel. Und trotzdem haben wir uns die Aufgabe gestellt. Und ich denke, dass wir in den nun fast 17 Jahren doch ein gutes Ergebnis vorweisen können.
1: Vereine wie dieser sind ein Gewinn für die Gesellschaft, schaffen sie doch einen gesellschaftlichen Mehrwert und, in diesem Fall, den Erhalt eines beeindruckenden Denkmals.
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0: Einen grauen und verregneten Himmel können wir zum Start des Sonntags erwarten. Stärkere Böen prägen die Mittagsstunden, der Niederschlag hält weiterhin an bei Maximalwerten von 17 Grad. 14 bis 15 Grad erreichen wir zum Abend, die Verhältnisse werden zur Nacht deutlich abschwächen, doch es bleibt bedeckt. Am Montag sieht es ähnlich aus, dafür mit weniger Regen bei 17 Grad.
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Showdown in Halberstadt. Wer soll Sachsen-Anhalt regieren? Der 6. September, der Tag der Landtagswahlen in Sachsen-Anhalt, rückt immer näher. Alle Parteien steigen momentan in den Wahlkampf ein. Laut aktueller Wahlumfrage von davum.de liegt die AfD mit großem Abstand vorn, gefolgt von der CDU. Die Partei Die Linke dürfte mit der 5%-Hürde kein Problem haben, denn mit 12% liegt sie im gesicherten Mittelfeld. SPD, FDP, BSW und Bündnis 90 Die Grünen müssen sich wohl Sorgen machen, die 5%-Hürde zu schaffen.

0: Die AfD und das BSW schickten ihre Spitzenkandidaten Ulrich Siegmund und Claudia Wittig. Für die SPD stieg Andreas Schmidt, für die Partei Die Linke Monika Hohmann und für das Bündnis 90 Die Grünen Olaf Meister in die Diskussion ein. Der Ministerpräsident Sven Schulze war ebenfalls eingeladen. Dieser hatte jedoch einen wichtigen Termin in Berlin, sodass die CDU Guido Heuer ihren Fraktionsvorsitzenden im Landtag ins Rennen schickte. Die Themen an diesem Abend waren vielfältig. Moderiert wurde er von Sandra Kowalski und Matthias Neier. Sie hatten sich die Themenbereiche wie Energie, Wirtschaft und Fachkräftesicherung rausgesucht. Je länger der Abend dauerte, desto hitziger wurden die Zwischenrufe im Publikum. Die beiden Moderatoren verstanden es dabei gut, die Politiker diskutieren zu lassen, ohne dass es dabei zu Beleidigungen kam. Die sachliche Diskussion ging etwa 2 Stunden und das ohne große Polemik. Alle 6 Teilnehmenden machten klar, wofür die eigene Partei steht und warum man sie wählen sollte. Die wichtigste Frage stellte die Moderation zum Schluss. Wer soll Sachsen-Anhalt zukünftig regieren? Und wer wird mit seinen Stimmen Ulrich Siegmund oder Sven Schulze zum Ministerpräsidenten wählen, falls die AfD eine absolute Mehrheit verfehlt? Claudia Wittig vom BSW sowie Monika Hohmann von der Partei Die Linke machten dabei deutlich, dass man weder den einen noch den anderen unterstützen wird. Für die Wahl eines Ministerpräsidenten sind diese Stimmen allerdings notwendig und es bleibt offen, ob eine dieser beiden Parteien ihre derzeitige Einstellung ändern wird.
1: Also zum jetzigen Zeitpunkt wird sie Sven Schulze nicht unterstützen, weil wir ja auch die Kandidatur Sven Schulzes im Januar auch nicht unterstützt haben. Und da weiß ich nicht, wie sich dann erstmal die Kräfteverhältnisse sowieso entwickeln. Und ich glaube, bedingungslos Sven Schulze zu unterstützen, glaube ich, würden wir als Linke auch nicht machen.
2: Ja? Die Linkspartei hat jetzt ja auch einen politischen Konkurrenten bekommen mit dem BSW. Wie sehen Sie das? Kann das BSW auch der Linkspartei noch gefährlich werden und ihnen viele Stimmen wegnehmen?
1: Nee, das glaube ich nicht. Ja? Also ich denke mal, das BSW auch mit den Vorstellungen, die das BSW hat, auch nicht konkret, also nicht hier und nicht da und dann machen wir doch eventuell, ist es für die Wählerinnen und Wähler zu ungenau. Und das Problem des BSW sehe ich, dass sie sich wirklich nur auf bundespolitische Sachen stützen und eher wenig hier auf landespolitische Sachen.
2: Ja, Frau Witte, was macht Sie denn so sicher, dass das BSW hier in Sachsen-Anhalt bei der Landtagswahl über 5% kommt?
3: Also was mich sicher macht, ist die Tatsache, dass ich das immer wieder draußen höre, wie dringend wir gebraucht werden. Es gab eine ganze Reihe von Menschen, die jetzt nicht mehr so richtig mitbekommen hatten, dass wir noch präsent sind. Und jetzt, wo wir in die Öffentlichkeit gegangen sind, kommt eine Riesenrückmeldung. Man merkt, dass Sachsen-Anhalt sich unbedingt einen politischen Wandel wünscht. Die Leute wollen, dass irgendwas anders wird. Es ist ihnen schon beinahe egal, was. Das sieht man auch an den AfD-Umfragewerten. Und wir sind dazu da, um da eine Alternative zur Alternative zu bieten gewissermaßen. Wir wollen nämlich nicht einfach nur andere Politik, wir wollen, dass überhaupt das ganze System wieder richtig demokratisch wird und wir haben da was anzubieten, was sonst niemand anzubieten hat und das klappt aber nur, wenn wir reinkommen.
2: Die Linke hat heute gesagt, sie würden Sven Schulze nicht zum Ministerpräsidenten wählen. Das heißt also, wenn das BSW reinkommt, könnten sie sozusagen für Herrn Siegmund die Stimmen bringen, die er braucht, um Ministerpräsident zu werden. Ist das so?
3: Wir könnten die Stimmen bringen, wir werden es aber natürlich nicht machen. Wir haben gesagt,
2: warum nicht?
3: Weil wir möchten, wenn wir in eine Koalition gehen würden, dann müsste das eine sein, in der wir eine klar erkennbare BSW-Handschrift in den Landtag bringen können. Und das ist weder mit Herrn Siegmund noch mit Herrn Schulze im Angebot. Wenn das mal irgendwann anders ist und man kann wirklich inhaltlich so zusammenarbeiten, dass man erkennbar also auch die BSW-Handschrift sehen kann, dann können wir das machen. Aktuell ist das aber ja eine sehr komfortable Position, in der wir uns sehen. Wir wollen in der Sache entscheiden, Anträge weiterbringen, die wirklich Sachsen-Anhalt besser machen und von wem die kommen, ist uns egal. Das heißt, die Parteien müssen am Ende, selbst wenn wir nur mit 6% oder so reinkommen, auf uns zukommen und uns Angebote machen und dann machen wir gute Projekte mit wer auch immer welche gute Vorschläge hat.
2: Wenn die AfD Ihnen das Angebot macht, 3 Ministerposten?
3: Ja, ich glaube nicht, dass die AfD das macht, aber nein, wir haben deutlich gesagt, was wir wollen. Wir wollen politische Veränderung und zwar nicht nur in der Sache, sondern auch strukturell. Und das können wir in unserer Position am besten durchsetzen, wenn wir das Zünglein an der Waage bleiben. Und wir haben ein tolles Konzept vorgeschlagen. Ich hoffe, dass die Parteien früher oder später, gerade wenn es dann um das Gerangel geht und wenn die Mehrheiten so sind, wie sie aktuell aussehen, dann wird es ja keine gute Lösung geben. Und ich glaube, dass wir dann mit unserem Konzept wirklich durchdringen können. Und wir schlagen dann was Alternatives vor, was wirklich die politische Landschaft quasi in ganz Deutschland verändern kann.
2: Ja, es gibt eine Menge Parteien, die im Landtag oder bei der Landtagswahl um die 5%-Hürde kämpfen, auch die Grünen. Warum sind sie sich

0: Sind Sie sicher, dass Sie das schaffen?
1: Ja, sicher sind wir nicht. Das entscheiden ja die Wählerinnen und Wähler am 6. September. Das ist der Punkt. Tatsächlich spricht eben, mal abgesehen von inhaltlichen Dingen, die wir natürlich versuchen nach vorne zu tragen in der Kampagne, insbesondere die Frage dafür, gelingt es uns, die AfD von der Macht fernzuhalten? Also wollen wir in der rechtsextremen Regierung, ja oder nein? Wir stehen da total gegen, aus Überzeugung. Und wenn man das verhindern will, muss man tatsächlich dafür sorgen, dass es nicht bei 42% schon eine absolute Mehrheit gibt. Das heißt, kleine Parteien müssen rein. Und wenn die Grünen im Landtag sind, hat die AfD keine Mehrheit und wir werden zu stabilen Verhältnissen kommen in einer demokratischen Konstellation. Das ist ein ganz zentraler Punkt.
0: Die Grünen waren ja auch im Bund sehr, sehr stark bei den letzten Wahlen. Was ist denn da total schiefgelaufen, dass die AfD jetzt bei über 40% steht?
1: Ja, wir sehen, das ist ja eine fast schon weltweite Entwicklung. Wir sehen in vielen Ländern, dass rechtsextreme Parteien auf dem Vormarsch sind. Das liegt, ich meine, im Wesentlichen daran, wie wir miteinander kommunizieren. So diese ganz einfachen Lösungen, so auf der Schuld und so mit Hass Klicks organisieren. Das funktioniert gut und das zündet richtig durch. Und wir merken, dass eben viele Leute so auf einfache Lösungen aus sind. Ja, okay, das so muss es sein. Und nicht erkennen, dass tatsächlich, es ist eben schwieriger. Natürlich haben wir Probleme, die müssen ordentlich gelöst werden und da wird nicht der einfache Schlenker, den die AfD da macht, die Lösung sein. So, und das macht es problematisch.
0: Herr Siegmund, die Linken haben heute gesagt, sie wollen Herrn Schulze nicht zum Ministerpräsidenten wählen. Dass Sie also Ministerpräsident werden, die Chancen werden immer größer. Warum sind Sie denn der bessere Ministerpräsident als Herr Schulze?
2: Das möchte ich mir gar nicht anmaßen. Das muss das Volk entscheiden, nicht ich selbst. Also wir haben eine klare politische Linie, eine klare Kommunikation. Wir möchten, dass die Leute vor der Wahl genau wissen, was sie nach der Wahl von uns zu erwarten haben. Anscheinend möchten das auch sehr viele Bürger in diesem Land. Und für mich gibt es nur das Souverän, das Volk. Das muss eine Entscheidung treffen am 6.9. Und die Entscheidung werde ich mich selbstverständlich als Demokrat auch fügen. Aber bis dahin ist noch ein bisschen Zeit. Und die werden wir natürlich nutzen, um noch mehr Menschen in diesem Land von unseren sehr guten Kandidaten und von unserem hervorragenden Programm zu überzeugen.
0: Sollte das BSW reinkommen in den Landtag, dann sind die Chancen ja gar nicht schlecht, dass Sie auch mit Ihnen gemeinsam stimmen und abstimmen. Und mit Frau Witte scheinen Sie ein ganz gutes Verhältnis zu haben.
2: Ich sag mal so, die Hand ist von mir als Demokrat immer allen gegenüber ausgestreckt. Egal, dem BSW gegenüber, der CDU, wem auch immer. Allerdings wird sie A, schon seit vielen Jahren nicht angenommen, ganz im Gegenteil, sie wird ja bekämpft. Und B, sehe ich aktuell auch niemanden in diesem Land, mit dem wir unsere guten Positionen hier umsetzen könnten. Das heißt, wir haben diametral immer noch Unterschiede, vor allem bei den Problemen, die unser Land dahin gebracht haben, wo es ist. Migration vor allem, Energiepolitik, innere Sicherheit und vieles mehr. Und wenn es aber so einen demokratischen Partner gibt, dann machen wir das sehr gerne miteinander. Aktuell gibt es ihn in Sachsen ja nicht und deswegen 45%. Plus X.
0: Ja, Herr Schmidt, die SPD ist bei 7% ungefähr. Glauben Sie denn, dass Sie die 5%-Hürde ganz, ganz, ganz sicher schaffen?
3: Davon gehe ich aus.
0: Jetzt ist es ja so, die Linkspartei hat gesagt, die werden Ministerpräsidenten Sven Schulze nicht zum Ministerpräsidenten wählen. Das heißt also, CDU und SPD hätten ein Problem, die notwendigen Stimmen zu kriegen, um in der Regierungsverantwortung zu bleiben. Wie sehen Sie das?
3: Zunächst mal ist es so, wir sind jetzt noch ungefähr 80, 85 Tage davon weg, dass gewählt wird. Danach wird abgerechnet. Wir kämpfen auf dem Weg dahin um jede Stimme. Und ich gehe davon aus, dass das Ergebnis sich erheblich von den jetzigen Umfragen unterscheiden wird.
0: Das heißt, Sie gehen auch fest davon aus, dass der Siegmund keine absolute Mehrheit bekommt?
3: Davon gehe ich fest aus und dafür stehe ich jeden Tag auf und kämpfe.
0: Ja, Herr Heuer, die Linken haben heute gesagt, sie würden Herrn Schulze nicht zum Ministerpräsidenten wählen. Der wird es natürlich eng, die Regierung zu halten. Warum sind Sie sich sicher, dass Sie trotzdem die nächste Regierung stellen werden?
4: Da die AfD keine absolute Mehrheit bekommen wird, wird eine Regierung gegen die CDU nicht möglich sein.
0: Das heißt aber, die SPD ist derzeit gerade bei 6-7%. Die Linken wollen Herrn Schulze nicht wählen. Das wird schwierig.
4: Natürlich wird das schwierig, aber was schon leicht im Leben. Und ich habe auch gesagt, eine Minderheitsregierung darf kein Tabu sein. Und wir erleben es zurzeit in Sachsen, wir erleben es in Thüringen, wir haben es in vielen Ländern Europas gesehen, Skandinavien, Niederlande. Auch das kann funktionieren mit, und dann muss man halt themenbezogene Politik machen.
0: Warum ist denn zum Beispiel auch der Bundeskanzler so sehr dagegen, eine Minderheitsregierung zu machen?
4: Das müssen Sie ihn fragen. Also wir in Sachsen-Anhalt, ich muss ja auf Umfragen reagieren, ich muss sie ja zur Kenntnis nehmen. Natürlich wünsche ich mir, die Deutschlandkoalition fortzusetzen mit einer ganz starken CDU. Natürlich ist das unser Ziel. Aber wenn ich Umfragen zur Kenntnis nehme, dann muss ich über eine Option Minderheitsregierung auch nachdenken dürfen und kann nicht sagen, dass das ein Tabu wäre. Eine Minderheitsregierung kann kein Tabu sein.
0: Man hat heute gesehen, Sie sind ganz gut befreundet eigentlich mit allen Politikern, die schon länger mit dabei sind, auch mit der SPD. Spricht man da auch mal darüber, dass die SPD vielleicht gar nicht mehr über die 5%-Hürde kommt?
4: Man spricht über vieles. Und wir sind in einem politischen Geschäft. Und ich halte nichts davon, dass man alle parlamentarischen Geflogenheiten aufgrund von irgendwelchen Brandmauern außen vor lässt. Das kann man nicht tun. Und insofern pflege ich einen guten Draht zu den Fraktionen, dass man parlamentarische Gepflogenheiten, Sie haben es bei der Parlamentsreform gesehen, Sie sehen es, wenn wir Ausschussvorsitzende erwähnen, es gibt viele Dinge, wie man Tagesordnung, alles was so parlamentarisches Geschäft ist, da braucht man alle Fraktionen dafür, das ist einfach so.
5: So wie die derzeitige Parteienkonstellation in Sachsen-Anhalt aussieht, wird es mit Sicherheit die spannendste Landtagswahl aller Zeiten. Wie wichtig die diesjährige Wahlbeteiligung ist, sollte den Menschen klar sein. Wer auch immer gewinnen mag und den neuen Ministerpräsidenten stellt, eins ist sicher: Sachsen-Anhalt braucht eine neue Regierung und diese sollte möglichst stabil und demokratisch sein.
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0: Einen grauen und verregneten Himmel können wir zum Start des Sonntags erwarten. Stärkere Böen prägen die Mittagsstunden, der Niederschlag hält weiterhin an bei Maximalwerten von 17 Grad. 14 bis 15 Grad erreichen wir zum Abend, die Verhältnisse werden zur Nacht deutlich abschwächen, doch es bleibt bedeckt. Am Montag sieht es ähnlich aus, dafür mit weniger Regen bei 17 Grad.
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2: Tour der Hoffnung. Radtour für einen guten Zweck.
3: 16 Jahre nach ihrem letzten Besuch in der Region macht die Tour der Hoffnung wieder Station in Sachsen-Anhalt. Auf einer Pressekonferenz stellt die Organisation am Dienstag die 44. Auflage der Benefizradtour vor, die vom 6. bis zum 8. August stattfinden wird. Seit 1983 treten jedes Jahr engagierte Menschen aus allen möglichen Bereichen für den guten Zweck in die Pedale. Die Tour der Hoffnung sammelt Spenden für Kinder und Jugendliche, die an Krebs oder Leukämie erkrankt sind. Mit Erfolg, denn seit Beginn der Tour ist die Heilchance für leukämieerkrankte Kinder von rund 30 auf mittlerweile über 90% gestiegen. Doch das Ziel bleibt ehrgeizig. Die Organisatoren wollen den medizinischen Fortschritt weiter unterstützen, damit sich künftig kein Kind mehr vor einer Krebserkrankung und ihren Folgen fürchten muss.
4: Aber Ehrenamt funktioniert auch nur in der Umsetzung, wenn man ein Projekt für sich entdeckt hat, mit dem man sich zu 100% identifiziert. Und das ist bei uns in unserem Vorstand, aber auch wenn unsere Helfer, die uns auch zur Seite stehen und all denen, die halt einmal im Jahr diese 3 Tage dann mit uns unterwegs sind, das ist gegeben. Ansonsten würden die keine Wiederholungstäter sein. Und das macht halt unglaublich viel Spaß. Klar, für die sogenannten Prominenten, früher, ich stehe nicht mehr so in der Öffentlichkeit, aber als Prominente da mit rein zu geraten, dann den Namen auch ein Stück weit zu geben. Und das ist eigentlich so der Hauptweg. Und das muss ich jetzt wirklich sagen, als Athletin war die schönsten Erfolge die Staffelerfolge, weil die hat man gemeinsam erlebt und das Team hat Staffelerfolge natürlich auch gemeinsam gefeiert. Und wenn wir am letzten Abend durch

0: sind, hoffentlich unfallfrei durch sind und eine schöne Spendensumme zusammenbekommen. Es gibt nichts Schöneres, als in die Gesichter zu gucken, die dann alle stolz sein dürfen und zu wissen, was damit alles bewegt werden kann.
1: Rund 160 Teilnehmer werden in diesem Jahr auf die insgesamt 255 Kilometer lange Strecke gehen. Erkennbar sind sie dabei traditionell an ihrer auffälligen Kleidung, neongelber Helm und grüne Jacke. Die erste Etappe führt wie gewohnt durch Mittelhessen. Am zweiten Tag startet das Fahrerfeld in Magdeburg und fährt weiter nach Halle. Geplante Stopps gibt es unter anderem in Schönebeck und Köthen. Dort hoffen die Organisatoren nicht nur auf zahlreiche Zuschauer, sondern auch auf Spendenübergaben. Entsprechend groß war die Freude der Bürgermeister beider Städte über den Besuch der Tour. Die dritte und letzte Etappe führt schließlich von Halle nach Leipzig. Ziel ist die Kinderonkologie, die symbolisch für die Einrichtungen steht, denen die Spendengelder zugutekommen. Alle Startplätze sind bereits seit langem vergeben und die Fahrer bereiten sich derzeit intensiv auf die Tour vor. Das Team erhofft sich dann zum Start auch prominente Gäste wie Tefe Schur oder Olaf Ludwig begrüßen zu können.
0: Und dann mal vielleicht ganz schnell durch den Gang aus dem Biathlon-Bereich. Meine ehemalige Kollegin Katrin Apel, Sven Fischer und Frank Ulrich, Athlet und Bundestrainer. Mit Katrin Baron, unsere in Deutschland bekannteste und erfolgreichste Ruderin Dagmar Hase, die diesmal das erste Mal dabei sein wird, die Schwimmerin. Dann haben wir unsere Moderatorin nicht zu vergessen, mit Marina Kielmann, ehemalige Eiskunstläuferin. Wir haben auch mit Klaus-Peter Thaler, einem Radsportler, der unser langjähriger Kapitän ist und auch von Anfang an dabei ist, der tatsächlich von Anfang an dabei ist. Die Fußballer Felix Magath und Jupp Kapellmann sind so ein bisschen unser Special Duo auf unserer Tour, die haben beide zugesagt. Und am Samstag kommt dann dazu, also die fahren fast alle auf den Samstag, bis auf Epselina, den Turner. Und ich glaube, Olaf Ludwig wird noch an dem Freitag dabei sein. Am Samstag kommen dann noch dazu Jens Lehmann, ehemaliger erfolgreicher Radsportler und jetzt Bundestagsabgeordneter, ist auch das erste Mal bei uns dabei. Henry Maske dürfen wir wieder bei uns begrüßen. Er hat letztes Jahr mal aussetzen müssen. Dieses Jahr haben wir ihn für einen Tag dabei. Und Johann von Bülow, der Schauspieler, also war kein Sportler, sondern war von der Schauspielerseite. Also ich glaube, auch ein sehr schönes, buntes Feld. Und alles Menschen, und das ist für uns immer wichtig. Ich sage, der Promi ist ein Türöffner und der Promi ist natürlich den wir auch die Stoppgeber und die Gastgeber dann nutzen können, um vielleicht ein bisschen Aufmerksamkeit zu erzeugen, dass vielleicht auch Leute dazukommen, wenn wir da den Stopp machen. Aber ich finde auch immer, es ist schön, wenn der Promi sich auch mit der Sache identifiziert. Also mir ist das immer wichtig, dass ich merke, wenn der dabei ist, dass der auch zu dieser Gemeinschaft zählt und nicht der Promi ist, wer den roten Teppich braucht. Also, und diese Promis, die wir bis jetzt mitgenommen haben, die sind voll dabei. Also die tanzen dann auch morgens um 10 schon Polonaise mit uns, ohne dass sie schon Alkohol getrunken haben. Und das ist schön. Das macht Spaß.
1: Ein besonderes Merkmal der Tour, die Spenden kommen zu 100% bei den Begünstigten an. Darunter zählen Kinderkliniken, Hospize und Forschungseinrichtungen, die sich um die Betreuung und Behandlung krebskranker Kinder und Jugendlicher kümmern. Sämtliche organisatorische Kosten werden dabei von den Sponsoren getragen. Wer Anfang August nicht selbst dabei sein kann, hat bereits im Juli die Möglichkeit, die Aktion zu unterstützen, beim sogenannten Social Ride. Vom 4. bis zum 12. Juli sollen die Teilnehmer innerhalb von 9 Tagen insgesamt 333 Kilometer mit dem Fahrrad zurücklegen. Idealerweise spendet man dabei 10 Cent pro gefahrenem Kilometer. Alternativ ist selbstverständlich auch eine direkte Spende möglich. Mehr Informationen dazu finden Interessierte auf der Internetseite der Tour der Hoffnung.
2: Digitalisierung. Stadtspaziergang wird modernisiert.
3: 11 Stationen führen Besucher quer durch die Köthener Innenstadt, vorbei an historischen Gebäuden, kulturellen Orten und wichtigen Erinnerungsstätten der Stadtgeschichte. Den Stadtspaziergang Köthener Perlen gibt es bereits seit 2010. Jetzt wurde das Angebot umfassend modernisiert und digital erweitert.
4: Wir hatten also die Möglichkeit, über ein Förderprogramm vom Land Sachsen-Anhalt die 10 Stelen, die seit 2010 in der Stadt aufgebaut waren und den Besuchern die Möglichkeit gegeben haben, analog den Rundgang durchzuführen, von Stele zu Stele, durch eine 11. zu ersetzen und das Ganze dann auch noch digital umzusetzen, sodass es diesen Stadtrundgang jetzt auch noch im Internet gibt, auf unserer Internetseite schlossköthen.de und auch als App für iOS und Android abrufbar ist.
3: Viele der bisherigen Informationstafeln waren nach rund 15 Jahren deutlich in die Jahre gekommen. Mit Fördermitteln des Landes Sachsen-Anhalt konnte der Rundgang erneuert und technisch modernisiert werden. Rund 46.000 Euro flossen in das Projekt. Die Informationen stehen Besucherinnen und Besuchern jetzt nicht mehr nur vor Ort zur Verfügung. Über die Schloss Köthen-App oder die Internetseite können die Inhalte auch digital abgerufen werden. Ergänzt wurden historische Bilder, zusätzliche Texte und Hörfunktionen.
4: Das Ganze bei der App-Version ist in der Schloss Köthen-App integriert worden, sodass man jetzt die Möglichkeit hat, bei Nutzung der App sowohl das Schloss zu erkunden, als auch den virtuellen Stadtrundgang und die Köthener Musikerorte. Das ist jetzt der Inhalt der App-Version. Im Internet hat man die Möglichkeit, den virtuellen Stadtrundgang zu machen. Und wer hier natürlich vor Ort ist, hat die Möglichkeit, sich an den 11 Stelen auf einer 1,8 Kilometer langen Runde einmal die wichtigsten historischen Plätze der Stadt Köthen anzuschauen und bekommt an jeder einzelnen Stele Informationen, die über die virtuellen Versionen natürlich dann erweitert wird mit weiterem Bildmaterial, mit weiteren Texten. Die Texte sind dort vertont, man kann sie sich vorlesen lassen. Es gibt sie in Deutsch und in Englisch zurzeit. Wir sind natürlich dran, dort noch weitere Sprachen einzubauen. Aber dazu müssen wir jetzt erstmal die Zeit finden und gucken, wie sich die erste Version, die jetzt aktuell am Start ist, bewährt.
3: Neu hinzugekommen ist außerdem eine 11. Station am Standort der ehemaligen Synagoge in der Burgstraße. Damit erinnert der Rundgang jetzt auch an jüdisches Leben in Köthen und an Menschen, die die Stadtgeschichte geprägt haben.
4: Die 11. Stele war also auf Wunsch des Stadtrates der Stadt Köthen mit ins Programm aufgenommen worden in diese Runde. Und es ging da um Herrn Friedheim. Herr Friedheim war ein jüdischer Bankier hier in Köthen, der also sowohl der jüdischen Gemeinde angehört hat und also auch sehr viel für die Synagoge getan hat, die es leider nicht mehr gibt. Aber er hat auch den kompletten Ratssaal in Köthen gespendet, also die ganze Holzverkleidung, die ganzen Gemälde, die ganzen Figuren, also ein sehr sehenswerter Ratssaal, der damals von Herrn Friedheim gesponsert wurde. Und darum hat der Stadtrat gesagt, okay, wir hätten gern zu Ehren von Herrn Friedheim diese Stele errichtet.
3: Die zusätzliche Stele wurde auch mit Unterstützung von Bürgerinnen und Bürgern finanziert. Die Stadt Köthen verbindet mit dem neuen Angebot vor allem die Hoffnung, Geschichte für Gäste und Einheimische moderner und leichter zugänglich zu machen. Der digitale Stadtspaziergang Köthener Perlen ist ab sofort online sowie über die Schloss Köthen-App verfügbar. Die rund 1,8 Kilometer lange Tour kann kostenlos genutzt werden.
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0: Einen grauen und verregneten Himmel können wir zum Start des Sonntags erwarten. Stärkere Böen prägen die Mittagsstunden, der Niederschlag hält weiterhin an bei Maximalwerten von 17 Grad. 14 bis 15 Grad erreichen wir zum Abend, die Verhältnisse werden zur Nacht deutlich abschwächen, doch es bleibt bedeckt. Am Montag sieht es ähnlich aus, dafür mit weniger Regen bei 17 Grad.
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2: Wo kommt das Gemüse her? Die Halberstadtwerke verschenken Gemüsesamen. Im Versorgungsgebiet der Halberstadtwerke gab es wieder Geschenke für die Kinder in den Kitas und Grundschulen. Dieses Jahr gibt es kleine Samen, die die Kinder im kommenden Jahr wachsen lassen können.
3: Wir verschenken heute so ein Paketchen mit zwei Samen, die zu pflanzen sind. Das eine ist eine Paprika, das andere eine Tomate. Und jedes Kind bekommt so diese schon angezüchteten Samen, so dass daraus relativ schnell auch Pflanzen werden können. Ich habe die Kinder gefragt, also unser Obst und Gemüse wächst nicht in Plastiktüten und wächst auch nicht im Supermarkt, sondern im Garten oder auf dem Feld. Und die Frage ist, wie nachhaltig kann man Kinder dazu bringen, darüber nachzudenken, sich vernünftig zu ernähren.
2: Die Kinder näher an das Gemüse zu bringen, ist das Ziel. Doch nicht allen ist das zu Hause möglich. Damit alle Kinder das Gemüse anpflanzen können, gibt es in den Kitas und Grundschulen schon einen Plan.
3: Die Kindergärten hatten auch gleich eine tolle Idee, nämlich entweder die Kinder pflanzen das zu Hause ein. Nicht jedes Kind hat die Chance, nicht jedes Kind hat auch Eltern, die darauf Wert legen, so dass die Kindergärten selber gesagt haben, wir legen ein Beet an für alle, die möchten und pflanzen die bei uns ein und dann können die Kinder gucken, was aus ihren Pflanzen geworden ist. So hat man praktisch nicht nur für einen Tag so ein Geschenk, sondern für eine ganze Zeit.
2: Ein wichtiger Termin für die Halberstadtwerke, denn dem Geschäftsführer Rainer Gerloff macht es viel Spaß, den Kindern Geschenke zu überreichen und ihnen eine Freude zu bereiten.
3: Jedes Jahr eines der schönsten Termine, die man so als Geschäftsführer haben kann. Glückliche Kinderaugen zum Kindertag, das ist schon eine tolle Sache.
2: Und diese Freude kommt an. Circa 3700 Kinder konnten sich im gesamten Gebiet über die Samen und ein Ausmalbild freuen. Damit sind sie den kommenden Wochen und Monaten gewappnet, in denen die beiden Gemüse heranwachsen werden. Erneut deutscher Meister. Die Siegesfeier des SCM.
4: Deutscher Meister,
5: Zahlreiche Jubelrufe dieser Art waren es, mit denen der Ankunft der SCM-Handballer am Montagabend entgegengefiebert wurde. Mit gutem Grund, denn die Männer in Rot-Grün konnten sich erneut den deutschen Meistertitel sichern. Zum dritten Mal innerhalb von 5 Jahren und insgesamt zum 4. Mal in der Geschichte des Vereins. Das sollte natürlich entsprechend gefeiert werden, weshalb der SCM wie nach seinen letzten Saisonerfolgen wieder mit dem Bus vor dem Magdeburger Rathaus einkehrte, wo die Sportler von der jubelnden Menge an Fans begrüßt wurden.

0: Diese mussten sich allerdings noch etwas gedulden, denn zunächst nahm die Oberbürgermeisterin im passenden Farbschema gekleidet die Mannschaft in Empfang und begleitete sie nach oben für die feierliche Eintragung in das Goldene Buch der Landeshauptstadt. Eine Geste, die dem Verein inzwischen bereits zum 6. Mal zu Ehren kam. Ein wirklich unbeschreibliches Gefühl, so Erfolgstrainer Bennett Wiegert am Montag.
1: Ich glaube, dass das auch ein bisschen benötigen wird, vielleicht die Sommerpause, um das zu realisieren, weil auch in der Art und Weise und der Dominanz, wie wir es gemacht haben, was ganz Besonderes bleibt.
0: Nachdem sich das gesamte Team einschließlich Trainer, medizinischem Personal, Geschäftsführern und Co. im Goldenen Buch verewigen durfte, hatte das Warten der Fans endlich ein Ende und die Berufshandballer begaben sich nach draußen auf den Rathausbalkon für die Siegesfeier, wo sie ihre hart erkämpfte Trophäe voller Stolz präsentierten.
2: Hier kommt

0: An einen möglichen Wiederholungssieg im nächsten Jahr will man derzeit noch nicht denken. Allerdings haben die Magdeburger am Wochenende die Möglichkeit, ihren Titel in der EHF Champions League zu verteidigen. Und auch hierfür dürften die Chancen gut stehen.
1: Unsere Mannschaft ist einfach die Beste. Wir waren zu jedem Bundesligaspiel auswärts in der Halle. Wir waren zu jedem Champions-Spiel und auch Samstag in Köln. Wir schaffen das.
0: Mit Fans wie diesen auf jeden Fall.
2: Der Sachsen-Anhalt-Tag, wo Sachsen-Anhalt trifft.
3: Strahlender Sonnenschein, gute Stimmung und viele Gäste. Mit der offiziellen Eröffnung hat am Freitag der 24. Sachsen-Anhalt-Tag in Bernburg begonnen. Bis Sonntag präsentierte sich das ganze Land mit Kultur, Tradition und kulinarischen Angeboten. Aber gerade neben der Musik, Kultur und den zahlreichen Angeboten stand am ersten Tag des Sachsen-Anhalt-Tages auch das Ehrenamt im Mittelpunkt. Nämlich um 18 Uhr beim Empfang der Landesregierung im Theater Bernburg. Nach der Begrüßung seitens der Oberbürgermeisterin von Bernburg, Dr. Silvia Risto, und dem Ministerpräsident des Landes Sachsen-Anhalt, Sven Schulze, zeichnete der Ministerpräsident, den Peißner Ortswehrleiter Mike Hammermann, mit dem silbernen Brandschutz- und Katastrophenschutz-Ehrenzeichen aus.
4: Persönlich nochmal Ihnen danken. Ich weiß ja, dass Ihre gesamte Familie in der Feuerwehr ist. Ne? Silberne Brandschutz- und Katastrophenschutz-Ehrenzeichen am Bande Magdeburg, Juni 2026, der Ministerpräsident des Landes Sachsen-Anhalt, Sven Schulze.
3: Mit der Auszeichnung wurde sein langjähriger Verdienst im Brand- und Katastrophenschutz gewürdigt. Die Ehrung unterstreicht die wichtige Rolle, die die ehrenamtlichen Einsatzkräfte für die Sicherheit der Menschen in Sachsen-Anhalt leisten. Im Übrigen, verliehen wird dieses Ehrenzeichen nur an Personen, welche 25 Jahre aktiv pflichttreuen Dienst in der Feuerwehr, dem Katastrophenschutz oder anerkannten Hilfsorganisationen geleistet haben. Eigentlich sollte die Vergabe der Auszeichnung geheim bleiben, wurde aber durch eine vortagige Zeitungsausgabe veröffentlicht. Dennoch gelang die Übergabe so wie der Abend. Mit einer musikalischen Umrahmung ließ man den Abend dann ausklingen. Der 24. Sachsen-Anhalt-Tag in Bernburg war ein Fest der Begegnung, der Regionalität und der guten Stimmung. An drei Tagen strömten rund 150.000 Besucherinnen und Besucher in die Stadt und erlebten ein abwechslungsreiches Programm aus Musik, Kultur und Tradition. Überall in den Straßen herrschte eine fröhliche und friedliche Atmosphäre, die den besonderen Charakter des größten Landfestes Sachsen-Anhalts eindrucksvoll unterstrich. Besonders beliebt waren die zahlreichen Stände und Präsentationsflächen, auf denen sich Städte, Landkreise, Vereine und Initiativen aus dem ganzen Bundesland präsentierten. Hier entdeckten die Gäste regionale Besonderheiten, kamen mit engagierten Ehrenamtlichen ins Gespräch und erlebten die Vielfalt Sachsen-Anhalts hautnah. Wir fragten außerdem rum, an was denken Sie, wenn Sie Sachsen-Anhalt hören? Wobei wir ein ordentliches Sortiment an Eindrücken sammeln konnten.
5: Dazu fällt mir ein, dass es meine Heimat ist. Ich bin in Sachsen-Anhalt aufgewachsen und groß geworden. Ich würde auch immer hier bleiben. Wir sind vom Europa-Rosarium Sangerhausen. Und das ist einfach das Schönste mit an Sachsen-Anhalt, unsere größte Rosensammlung der Welt.
6: Schöne Region, nette Leute und ein unheimlich schöner Ort zum Wohlfühlen.
7: Wir kommen aus Sachsen-Anhalt, das Heimat. Ist unsere Heimat.
8: Jo, ja. Heimat. Viel Grün.
7: Gesunde Chemie, tolle Hochschulen, nette Menschen.
8: FCM? Nur?
7: Ja, gut.
3: Die Aussteller zeigten eindrucksvoll, was ihre Heimat ausmachte. Von touristischen Angeboten über kulturelle Projekte bis hin zu regionalen Produkten und Vereinsarbeit. Viele Besucher nutzten die Gelegenheit, neue Ausflugsziele kennenzulernen und mehr über die Geschichte, Tradition und Zukunftsprojekte der Region zu erfahren. Die Stände luden außerdem mit abwechslungsreichen Mitmachangeboten, Informationsmaterialien und persönlichen Gesprächen zum Verweilen ein. Gerade dieser direkte Austausch machte den besonderen Reiz des Sachsen-Anhalt-Tages aus. Die Besucher erlebten, wie vielfältig und engagiert die Menschen in den einzelnen Regionen des Landes waren.
9: Heimat. Ich komme von hier, von daher, ja.
10: Als allererstes nette Menschen, fleißige Menschen, stolze Menschen und ein wirklich wunderschönes Bundesland, was mehr ist als das, was man manchmal so in den Medien außerhalb Sachsen-Anhalts aus uns macht.
5: Alte Architektur beispielsweise, weil ich persönlich komme jetzt aus Halle, ich studiere in Dessau Design und was ich schön finde, sind beispielsweise die Burg Giebigenstein, die wir haben. Es ist halt relativ alt, aber es sieht so schön aus. Ich bin da auch schon mal gewesen. Ja, also Besuch ist empfehlenswert. Oder halt auch einfach wie in Dessau das Bauhaus.
11: Es ist ein schönes, kleines Land und es gibt viel zu erkunden. Viele schöne Städte und Dörfer.
12: Viele Burgen.
11: Ja.
12: Sehr viele Sehenswürdigkeiten.
3: Neben den Präsentationen sorgten zahlreiche Bühnenprogramme, der traditionelle Festumzug mit rund 4000 Mitwirkenden, das gemeinsame Konzert von über 200 Spielleuten sowie die stimmungsvollen Lichtfahrten auf der Saale für unvergessliche Momente. Das Landesfest zeigte einmal mehr, wie stark der Zusammenhalt in Sachsen-Anhalt war und wie lebendig die Regionen des Landes ihre Identität präsentierten. Bernburg präsentierte sich dabei als weltoffene und gastfreundliche Gastgeberstadt und bot den idealen Rahmen für ein Wochenende voller Begegnung, Lebensfreude und regionaler Vielfalt. Mit vielen positiven Eindrücken endete ein Sachsen-Anhalt-Tag, der den Besucherinnen und Besuchern noch lange in Erinnerung bleiben dürfte.
13: Sachsen-Anhalt, ein wunderschönes Bundesland, oder? Naja, ich sag mal, die Geschichte Deutschlands hat in Sachsen-Anhalt viele Wurzeln. Also man kann dort vieles finden, was Gesamtdeutschland geprägt hat. Das ist in Sachsen-Anhalt zu finden. Nicht nur Nebra, auch Bad Dürnberg und Naumburg und viele, viele Sachen, die das ausmachen.
14: Ja, Sachsen-Anhalt. Ich wohne ja in Sachsen-Anhalt, ist ja schön in Sachsen-Anhalt. Also mir gefällt's.
15: Die Menschen. Die Menschen einfach. Es ist eine schöne Gegend. Ja, würden wir immer wieder gerne herkommen.
16: Es ist meine Heimat. Dort geboren und dort leben wir.
14: So sieht das aus.
16: Im Harz. Und da wollen wir auch nicht weggehen. Wir können uns auch nicht beklagen.
7: Was fällt mir ein zu Sachsen-Anhalt, ja. Alles in Ordnung soweit.

0: Unser Land, unsere Vereine.
1: 63,50 Meter hoch und 18 Meter im Durchmesser. Ein Wahrzeichen der Stadt Dessau-Roßlau steht am Lutherplatz. Der 1897 fertiggestellte neue Wasserturm wurde bis in die 70er Jahre genutzt und dann dem Verfall preisgegeben. Über viele Jahre hinweg stand das imposante Gebäude ungenutzt herum, sollte immer wieder verkauft werden. Doch so recht traute sich kein Investor an die nun schon teilweise marode Bausubstanz. Die Rettung des neuen Wasserturms übernahm am 26. Oktober 2006 der Verein zur Förderung und Erhaltung des neuen Wasserturmes. 30 Gründungsmitglieder unterzeichneten damals die Vereinssatzung und sind seitdem bestrebt, das unter Denkmalschutz stehende Gebäude zu restaurieren und zu sanieren. Der 84-jährige Wilhelm Kleinschmidt ist von Anfang an im Verein und leitet heute die Geschicke. Vieles haben die Mitglieder bisher geschafft, doch gibt es immer noch Baustellen.
2: Wir hatten ja eine gewaltige Aufgabe vor uns. Das Dach musste gedeckt werden, die gesamte Unterkonstruktion musste erneuert werden, repariert werden. Dann die Laterne mit einem gewaltigen Aufwand, die alleine einen Aufwand von 260.000 Euro erfordert hat. Dann die Erkertürme, dann die Fenster, das war ganz wichtig, weil der Wasserturm ein Taubendomizil war. Es stank und da waren Exkremente in Zentimeter Höhe überall. Das haben wir durch das Erneuern der Fenster beseitigen können. Und das ist auch innen, war der Turm nicht begehbar wegen dieses großen Loches. Die Treppe war marode. Die Bühne überhaupt nicht begehbar. Das haben wir inzwischen alles realisiert, alles erledigt. Und es bleibt eigentlich nur, dass der obere Sims, man sieht ihn wahrscheinlich auf dem Bild, wo die Sandsteinteile abgebrochen sind, dass das noch erneuert wird. Da sind wir aber dabei und wir haben auch in diesem Jahr Geld dafür gekriegt. Aber es ist alles so teuer geworden, dass wir nur einen Bruchteil von dem realisieren können, was mal vorgesehen war.
1: All das wäre ohne das ehrenamtliche Engagement des Vereins nicht möglich. Nun sind nicht alle der 60 Mitglieder im handwerklichen Bereich tätig, doch die Unterstützung ist nötig.
2: Ja, im Wesentlichen wird der Bau durch meine Person geleitet und wir haben viele Unterstützung, einmal bezüglich von Spendenaktionen. Da haben wir ja verschiedene Spendenaktionen durchgeführt, also mit Kalendergestellung, dann die Dachziegelaktion und die Treppenaktion. Da kam Geld rein, aber wir haben auch viel Unterstützung von den Firmen. Die muss man natürlich ansprechen, das ist klar. Aber wir hatten da schon erhebliche Unterstützung von Schick und Schaeffler und von Echterhoff. Weil wir innen im Wasserturm ein riesengroßes Loch hatten, was beseitigt werden musste. Aber auch sonst bei den Rüstungen gab es immer wieder Zugeständnisse von den Firmen, ohne die wir es schwerlich so weit gebracht hätten.
1: Der dicke Rote, der am Lutherplatz in Dessau-Roßlau steht, wurde innen und außen kräftig repariert und auch saniert, wenngleich die größte Baustelle, der abbrechende Kalksandsteinsims, den Vereinsmitgliedern Falten in die Stirn treibt. Nicht nur auf Wilhelm Kleinschmidt übt das Bauwerk eine gewisse Magie aus. Auch der ein oder andere Künstler findet im Inneren des Gemäuers eine besondere Atmosphäre vor, um sein Können zu präsentieren. Den neuen Wasserturm einer breiten Öffentlichkeit zugänglich zu machen und das gesellschaftliche Leben am Lutherplatz aufzuwerten, ist das Hauptanliegen des Vereins zur Förderung und Erhaltung des neuen Wasserturmes.
2: Wohl wissend, dass es eine schwierige Aufgabe wird, denn als gemeinnütziger Verein hat man keine wirtschaftlichen Einnahmen. Man ist also angewiesen auf Sponsoring, auf Spenden und natürlich auf Fördermittel. Und trotzdem haben wir uns die Aufgabe gestellt. Und ich denke, dass wir in den nun fast 17 Jahren doch ein gutes Ergebnis vorweisen können.
1: Vereine wie dieser sind ein Gewinn für die Gesellschaft, schaffen sie doch einen gesellschaftlichen Mehrwert und, in diesem Fall, den Erhalt eines beeindruckenden Denkmals.
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0: Einen grauen und verregneten Himmel können wir zum Start des Sonntags erwarten. Stärkere Böen prägen die Mittagsstunden, der Niederschlag hält weiterhin an bei Maximalwerten von 17 Grad. 14 bis 15 Grad erreichen wir zum Abend, die Verhältnisse werden zur Nacht deutlich abschwächen, doch es bleibt bedeckt. Am Montag sieht es ähnlich aus, dafür mit weniger Regen bei 17 Grad.
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Showdown in Halberstadt. Wer soll Sachsen-Anhalt regieren? Der 6. September, der Tag der Landtagswahlen in Sachsen-Anhalt, rückt immer näher. Alle Parteien steigen momentan in den Wahlkampf ein. Laut aktueller Wahlumfrage von davum.de liegt die AfD mit großem Abstand vorn, gefolgt von der CDU. Die Partei Die Linke dürfte mit der 5%-Hürde kein Problem haben, denn mit 12% liegt sie im gesicherten Mittelfeld. SPD, FDP, BSW und Bündnis 90 Die Grünen müssen sich wohl Sorgen machen, die 5%-Hürde zu schaffen. Wie sie das erreichen wollen, erklären ihre Spitzenkandidaten in Wahlforen. Eigentlich finden diese in großen Städten wie Halle oder Magdeburg statt. Doch dieses Mal sorgte die liberale Mittelstandsvereinigung im Harzkreis dafür, dass in Halberstadt diskutiert wurde. Zu Beginn der Veranstaltung durften sich die Kandidaten der Parteien im Harzkreis kurz vorstellen. Jeder hatte ca. 4 Minuten Zeit, um die politischen Ziele vor den rund 150 Gästen kurz zu erörtern. Danach ging es mit der großen Elefantenrunde weiter.

0: Wirtschaft und Fachkräftesicherung ausgesucht. Je länger der Abend dauerte, desto hitziger wurden die Zwischenrufe im Publikum. Die beiden Moderatoren verstanden es dabei gut, die Politiker diskutieren zu lassen, ohne dass es dabei zu Beleidigungen kam. Die sachliche Diskussion ging etwa 2 Stunden und das ohne große Polemik. Alle 6 Teilnehmenden machten klar, wofür die eigene Partei steht und warum man sie wählen sollte. Die wichtigste Frage stellte die Moderation zum Schluss. Wer soll Sachsen-Anhalt zukünftig regieren? Und wer wird mit seinen Stimmen Ulrich Siegmund oder Sven Schulze zum Ministerpräsidenten wählen, falls die AfD eine absolute Mehrheit verfehlt? Claudia Wittig vom BSW sowie Monika Hohmann von der Partei stimmen allerdings notwendig und es bleibt offen, ob eine dieser beiden Parteien ihre derzeitige Einstellung ändern wird.
1: Also zum jetzigen Zeitpunkt wird sie Sven Schulze nicht unterstützen, weil wir ja auch die Kandidatur Sven Schulzes im Januar auch nicht unterstützt haben. Und da weiß ich nicht, wie sich dann erstmal die Kräfteverhältnisse sowieso entwickeln. Und ich glaube, bedingungslos Sven Schulze zu unterstützen, glaube ich, würden wir als Linke auch nicht machen.
2: Ja? Die Linkspartei hat jetzt ja auch einen politischen Konkurrenten bekommen mit dem BSW. Wie sehen Sie das? Kann das BSW auch der Linkspartei noch gefährlich werden und ihnen viele Stimmen wegnehmen?
1: Nee, das glaube ich nicht. Ja? Also ich denke mal, das BSW auch mit den Vorstellungen, die das BSW hat, auch nicht konkret, also nicht hier und nicht da und dann machen wir doch eventuell, ist es für die Wählerinnen und Wähler zu ungenau. Und das Problem des BSW sehe ich, dass sie sich wirklich nur auf bundespolitische Sachen stützen und eher wenig hier auf landespolitische Sachen.
2: Ja, Frau Witte, was macht Sie denn so sicher, dass das BSW hier in Sachsen-Anhalt bei der Landtagswahl über 5% kommt?
3: Also was mich sicher macht, ist die Tatsache, dass ich das immer wieder draußen höre, wie dringend wir gebraucht werden. Es gab eine ganze Reihe von Menschen, die jetzt so nicht mehr so richtig mitbekommen hatten, dass wir noch präsent sind. Und jetzt, wo wir in die Öffentlichkeit gegangen sind, kommt eine Riesenrückmeldung. Man merkt, dass Sachsen-Anhalt sich unbedingt einen politischen Wandel wünscht. Die Leute wollen, dass irgendwas anders wird. Es ist ihnen schon beinahe egal, was. Das sieht man auch an den AfD-Umfragewerten. Und wir sind dazu da, um da eine Alternative zur Alternative zu bieten gewissermaßen. Wir wollen nämlich nicht einfach nur andere Politik. Wir wollen, dass überhaupt das ganze System wieder richtig demokratisch wird. Und wir haben da was anzubieten, was sonst niemand anzubieten hat. Und das klappt aber nur, wenn wir reinkommen.
2: Die Linke hat heute gesagt, sie würden Sven Schulze nicht zum Ministerpräsidenten wählen. Das heißt also, wenn das BSW reinkommt, könnten sie sozusagen für Herrn Siegmund die Stimmen bringen, die er braucht, um Ministerpräsident zu werden. Ja. Ist das so?
3: Wir könnten die Stimmen bringen, wir werden es aber natürlich nicht machen. Wir haben gesagt,
2: warum nicht?
3: Weil wir möchten, wenn wir in eine Koalition gehen würden, dann müsste das eine sein, in der wir eine klar erkennbare BSW-Handschrift in den Landtag bringen können. Und das ist weder mit Herrn Siegmund noch mit Herrn Schulze im Angebot. Wenn das mal irgendwann anders ist und man kann wirklich inhaltlich so zusammenarbeiten, dass man erkennbar also auch die BSW-Handschrift sehen kann, dann können wir das machen. Aktuell ist das aber ja eine sehr komfortable Position, in der wir uns sehen. Wir wollen in der Sache entscheiden, Anträge weiterbringen, die wirklich Sachsen-Anhalt besser machen. Und von wem die kommen, ist uns egal. Das heißt, die Parteien müssen am Ende, selbst wenn wir nur mit 6% oder so reinkommen, auf uns zukommen und uns Angebote machen. Und dann machen wir gute Projekte mit wer auch immer welche gute Vorschläge hat.
2: Wenn die AfD Ihnen das Angebot macht, 3 Ministerposten?
3: Ja, ich glaube nicht, dass die AfD das macht, aber nein, wir haben deutlich gesagt, was wir wollen. Wir wollen politische Veränderungen und zwar nicht nur in der Sache, sondern auch strukturell. Und das können wir in unserer Position am besten durchsetzen, wenn wir das Zünglein an der Waage bleiben. Und wir haben ein tolles Konzept vorgeschlagen. Ich hoffe, dass die Parteien früher oder später, gerade wenn es dann um das Gerangel geht und wenn die Mehrheiten so sind, wie sie aktuell aussehen, dann wird es ja keine gute Lösung geben. Und ich glaube, dass wir dann mit unserem Konzept wirklich durchdringen können. Und wir schlagen dann was Alternatives vor, was wirklich die politische Landschaft quasi in ganz Deutschland verändern kann.
2: Ja, es gibt eine Menge Parteien, die im Landtag oder bei der Landtagswahl um die 5%-Hürde kämpfen, auch die Grünen. Warum sind Sie sicher, dass Sie das schaffen?
4: Ja, sicher sind wir nicht. Das entscheiden ja die Wählerinnen und Wähler am 6. September. Das ist der Punkt. Tatsächlich spricht eben, mal abgesehen von inhaltlichen Dingen, die wir natürlich versuchen nach vorne zu tragen in der Kampagne, insbesondere die Frage dafür, gelingt es uns, die AfD von der Macht fernzuhalten? Also wollen wir in der rechtsextremen Regierung, ja oder nein? Wir stehen da total gegen, aus Überzeugung. Und wenn man das verhindern will, muss man tatsächlich dafür sorgen, dass es nicht bei 42% schon eine absolute Mehrheit gibt. Das heißt, kleine Parteien müssen rein. Und wenn die Grünen im Landtag sind, hat die AfD keine Mehrheit und wir werden zu stabilen Verhältnissen kommen in einer demokratischen Konstellation. Das ist ein ganz zentraler Punkt.
2: Die Grünen waren ja auch im Bund sehr, sehr stark bei den letzten Wahlen. Was ist denn da total schiefgelaufen, dass die AfD jetzt bei über 40% steht?
4: Ja, wir sehen, das ist ja eine fast schon weltweite Entwicklung. Wir sehen in vielen Ländern, dass rechtsextreme Parteien auf dem Vormarsch sind. Das liegt, ich meine, im Wesentlichen daran, wie wir miteinander kommunizieren. So diese ganz einfachen Lösungen, so auf der Schuld und so mit Hass Klicks organisieren, das funktioniert gut und das zündet richtig durch. Und wir merken, dass eben viele Leute so auf einfache Lösungen aus sind. Ja, okay, das so muss es sein und nicht erkennen, dass tatsächlich es ist schwieriger. Natürlich haben wir Probleme, die müssen ordentlich gelöst werden und da wird nicht der einfache Schlenker, den die AfD da macht, die Lösung sein. So, und das macht es problematisch.
2: Ja, Sigmund, die Linken haben heute gesagt, sie wollen Herrn Schulze nicht zum Ministerpräsidenten wählen. Dass Sie also Ministerpräsident werden, die Chancen werden immer größer. Warum sind Sie denn der bessere Ministerpräsident als Herr Schulze?
5: Das möchte ich mir gar nicht anmaßen. Das muss das Volk entscheiden, nicht ich selbst. Also wir haben eine klare politische Linie, eine klare Kommunikation. Wir möchten, dass die Leute vor der Wahl genau wissen, was sie nach der Wahl von uns zu erwarten haben. Anscheinend möchten das auch sehr viele Bürger in diesem Land. Und für mich gibt es nur das Souverän, das Volk. Das muss eine Entscheidung treffen am 6.9. Und die Entscheidung werde ich mich selbstverständlich als Demokrat auch fügen. Aber bis dahin ist noch ein bisschen Zeit. Und die werden wir natürlich nutzen, um noch mehr Menschen in diesem Land von unseren sehr guten Kandidaten und von unserem hervorragenden Programm zu überzeugen.
2: Sollte das BSW reinkommen in den Landtag, dann sind die Chancen ja gar nicht schlecht, dass Sie auch mit Ihnen gemeinsam stimmen und abstimmen. Und mit Frau Witte scheinen Sie ein ganz gutes Verhältnis zu haben.
5: Ich sag mal so, die Hand ist von mir als Demokrat immer allen gegenüber ausgestreckt. Egal, dem BSW gegenüber, der CDU, wem auch immer. Allerdings wird sie A, schon seit vielen Jahren nicht angenommen, ganz im Gegenteil, sie wird ja bekämpft. Und B, sehe ich aktuell auch niemanden in diesem Land, mit dem wir unsere guten Positionen hier umsetzen könnten. Das heißt, wir haben diametral immer noch Unterschiede, vor allem bei den Problemen, die unser Land dahin gebracht haben, wo es ist. Migration vor allem, Energiepolitik, innere Sicherheit und vieles mehr. Und wenn es aber so einen demokratischen Partner gibt, dann machen wir das sehr gerne miteinander. Aktuell gibt es ihn in Sachsen nicht und deswegen 45% plus X.
2: Ja, Schmidt, die SPD ist bei 7% ungefähr. Glauben Sie denn, dass Sie die 5%-Hürde ganz, ganz, ganz sicher schaffen?
6: Davon gehe ich aus.
2: Jetzt ist es ja so, die Linkspartei hat heute gesagt, die werden Ministerpräsidenten Sven Schulze nicht zum Ministerpräsidenten wählen. Das heißt also, CDU und SPD hätten ein Problem, die notwendigen Stimmen zu kriegen, um in der Regierungsverantwortung zu bleiben. Wie sehen Sie das?
6: Zunächst mal ist es so, wir sind jetzt noch ungefähr 80, 85 Tage davon weg, dass gewählt wird. Danach wird abgerechnet, wir kämpfen auf dem Weg dahin um jede Stimme und ich gehe davon aus, dass das Ergebnis sich erheblich von den jetzigen Umfragen unterscheiden wird.
2: Das heißt, Sie gehen auch fest davon aus, dass der Sigmund keine absolute Mehrheit bekommt?
6: Davon gehe ich fest aus und dafür stehe ich jeden Tag auf und kämpfe.
2: Ja, Herr Heuer, die Linken haben heute gesagt, sie würden Herrn Schulze nicht zum Ministerpräsidenten wählen. Der wird es natürlich eng, die Regierung zu halten. Warum sind Sie sich sicher, dass Sie trotzdem die nächste Regierung stellen werden?
7: Da die AfD keine absolute Mehrheit bekommen wird, wird eine Regierung gegen die CDU nicht möglich sein.
2: Das heißt aber, die SPD ist derzeit gerade bei 6-7%. Die Linken wollen Herrn Schulze nicht wählen. Das wird schwierig.
7: Natürlich wird das schwierig, aber was schon leicht im Leben. Und ich habe auch gesagt, eine Minderheitsregierung darf kein Tabu sein. Und wir erleben es zurzeit in Sachsen, wir erleben es in Thüringen, wir haben es in vielen Ländern Europas gesehen, Skandinavien, Niederlande. Auch das kann funktionieren mit, und dann muss man halt themenbezogene Politik machen.
2: Warum ist denn zum Beispiel auch der Bundeskanzler so sehr dagegen, eine Minderheitsregierung zu machen?
7: Das müssen Sie ihn fragen. Also wir in Sachsen-Anhalt, ich muss ja auf Umfragen reagieren, ich muss sie ja zur Kenntnis nehmen. Natürlich wünsche ich mir, die Deutschlandkoalition fortzusetzen mit einer ganz starken CDU. Natürlich ist das unser Ziel. Aber wenn ich Umfragen zur Kenntnis nehme, dann muss ich über eine Option Minderheitsregierung auch nachdenken dürfen und kann nicht sagen, dass das ein Tabu wäre. Eine Minderheitsregierung kann kein Tabu sein.
2: Man hat heute gesehen, Sie sind ganz gut befreundet eigentlich mit allen Politikern, die schon länger mit dabei sind, auch mit der SPD. Spricht man da auch mal darüber, dass die SPD vielleicht gar nicht mehr über die 5%-Hürde kommt?
7: Man spricht über vieles. Und wir sind in einem politischen Geschäft. Und ich halte nichts davon, dass man alle parlamentarischen Geflogenheiten aufgrund von irgendwelchen Brandmauern außen vor lässt. Das kann man nicht tun. Und insofern pflege ich einen guten Draht zu den Fraktionen, dass man parlamentarische Gepflogenheiten, Sie haben es bei der Parlamentsreform gesehen, Sie sehen es, wenn wir Ausschussvorsitzende wählen, es gibt viele Dinge, wie man Tagesordnung, alles was so parlamentarisches Geschäft ist, da braucht man alle Fraktionen dafür, das ist einfach so.
0: So wie die derzeitige Parteienkonstellation in Sachsen-Anhalt aussieht, wird es mit Sicherheit die spannendste Landtagswahl aller Zeiten. Wie wichtig die diesjährige Wahlbeteiligung ist, sollte den Menschen klar sein. Wer auch immer gewinnen mag und den neuen Ministerpräsidenten stellt, eins ist sicher: Sachsen-Anhalt braucht eine neue Regierung und diese sollte möglichst stabil und demokratisch sein.
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0: Einen grauen und verregneten Himmel können wir zum Start des Sonntags erwarten. Stärkere Böen prägen die Mittagsstunden, der Niederschlag hält weiterhin an bei Maximalwerten von 17 Grad. 14 bis 15 Grad erreichen wir zum Abend, die Verhältnisse werden zur Nacht deutlich abschwächen, doch es bleibt bedeckt. Am Montag sieht es ähnlich aus, dafür mit weniger Regen bei 17 Grad.
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2: Tour der Hoffnung. Radtour für einen guten Zweck.
3: 16 Jahre nach ihrem letzten Besuch in der Region macht die Tour der Hoffnung wieder Station in Sachsen-Anhalt. Auf einer Pressekonferenz stellt die Organisation am Dienstag die 44. Auflage der Benefizradtour vor, die vom 6. bis zum 8. August stattfinden wird. Seit 1983 treten jedes Jahr engagierte Menschen aus allen möglichen Bereichen für den guten Zweck in die Pedale. Die Tour der Hoffnung sammelt Spenden für Kinder und Jugendliche, die an Krebs oder Leukämie erkrankt sind. Mit Erfolg, denn seit Beginn der Tour ist die Heilchance für leukämieerkrankte Kinder von rund 30 auf mittlerweile über 90% gestiegen. Doch das Ziel bleibt ehrgeizig. Die Organisatoren wollen den medizinischen Fortschritt weiter unterstützen, damit sich künftig kein Kind mehr vor einer Krebserkrankung und ihren Folgen fürchten muss.
4: Aber Ehrenamt funktioniert auch nur in der Umsetzung, wenn man ein Projekt für sich entdeckt hat, mit dem man sich zu 100% identifiziert. Und das ist bei uns in unserem Vorstand, aber auch wenn ich unsere Helfer, die uns auch zur Seite stehen und all denen, die halt einmal im Jahr diese 3 Tage dann mit uns unterwegs sind, das ist gegeben. Ansonsten würden die keine Wiederholungstäter sein. Und das macht halt unglaublich viel Spaß. Klar, für die sogenannten Prominenten, früher, ich stehe nicht mehr so in der Öffentlichkeit, aber als Prominente da mit rein zu geraten, dann den Namen auch ein Stück weit zu geben. Und das ist eigentlich so der Hauptbeweggrund. Und das muss ich jetzt wirklich sagen, als Athletin war die schönsten Erfolge die Staffelerfolge, weil die hat man gemeinsam erlebt und das Team hat Staffelerfolge natürlich auch gemeinsam gefeiert. Und wenn wir am letzten Abend durch sind, hoffentlich unfallfrei durch sind und eine schöne Spendensumme zusammenbekommen, es gibt nichts Schöneres, als in die Gesichter zu gucken, die dann alle stolz sein dürfen und zu wissen, was damit alles bewegt werden kann.
3: Rund 160 Teilnehmer werden in diesem Jahr auf die insgesamt 255 Kilometer lange Strecke gehen. Erkennbar sind sie dabei traditionell an ihrer auffälligen Kleidung, neongelber Helm und grüne Jacke. Die erste Etappe führt wie gewohnt durch Mittelhessen. Am zweiten Tag startet das Fahrerfeld in Magdeburg und fährt weiter nach Halle. Geplante Stopps gibt es unter anderem in Schönebeck und Köthen. Dort hoffen die Organisatoren nicht nur auf zahlreiche Zuschauer, sondern auch auf Spendenübergaben. Entsprechend groß war die Freude der Bürgermeister beider Städte über den Besuch der Tour. Die dritte und letzte Etappe führt schließlich von Halle nach Leipzig. Ziel ist die Kinderonkologie, die symbolisch für die Einrichtungen steht, denen die Spendengelder zugutekommen. Alle Startplätze sind bereits seit langem vergeben und die Fahrer bereiten sich derzeit intensiv auf die Tour vor. Das Team erhofft sich dann zum Start auch prominente Gäste wie Tefe Schur oder Olaf Ludwig begrüßen zu können.
4: Und dann mal vielleicht ganz schnell durch den Gang aus dem Biathlon-Bereich. Meine ehemalige Kollegin Katrin Apel, Sven Fischer und Frank Ulrich, Athlet und Bundestrainer. Mit Katrin Baron, unsere in Deutschland bekannteste und erfolgreichste Ruderin Dagmar Hase, die diesmal das erste Mal dabei sein wird, die Schwimmerin. Dann haben wir unsere Moderatorin nicht zu vergessen, unseren mit Marina Kielmann, eine ehemalige Eiskunstläuferin. Wir haben auch als mit Klaus-Peter Thaler, einem Radsportler, der unser langjähriger Kapitän ist und auch von Anfang an dabei ist, einer der, ich glaube, es gibt noch einen, der tatsächlich von Anfang an dabei ist. Die Fußballer Felix Magath und Jupp Kapellmann sind so ein bisschen unser Special Duo auf unserer Tour, die haben beide zugesagt. Und am Samstag kommt dann dazu, also die fahren fast alle auf den Samstag, bis auf Epselina, den Turner. Und ich glaube, Olaf Ludwig wird noch an dem Freitag dabei sein. Am Samstag kommen dann noch dazu Jens Lehmann, ehemaliger erfolgreicher Radsportler und jetzt Bundestagsabgeordneter, ist auch das erste Mal bei uns dabei. Henry Maske dürfen wir wieder bei uns begrüßen. Er hat letztes Jahr mal aussetzen müssen. Dieses Jahr haben wir ihn für einen Tag dabei. Und Johann von Bülow, der Schauspieler, also war kein Sportler, sondern war von der Schauspielerseite. Also ich glaube auch ein sehr schönes buntes Feld und alles Menschen, und das ist für uns immer wichtig. Ich sage, der Promi ist ein Türöffner und der Promi ist natürlich den, den auch die Stoppgeber und die Gastgeber dann nutzen können, um vielleicht ein bisschen Aufmerksamkeit zu erzeugen, dass vielleicht auch Leute dazukommen, wenn wir da den Stopp machen. Aber ich finde auch immer, es ist schön, wenn der Promi sich auch mit der Sache identifiziert. Also mir ist das immer wichtig, dass ich merke, wenn der dabei ist, dass der auch zu dieser Gemeinschaft zählt und nicht der Promi ist, der den roten Teppich braucht. Also, und diese Promis, die wir bis jetzt mitgenommen haben, die sind voll dabei. Also die tanzen dann auch morgens um 10 schon Polonaise mit uns, ohne dass sie schon Alkohol getrunken haben. Und das ist schön. Das macht Spaß.
3: Ein besonderes Merkmal der Tour, die Spenden kommen zu 100% bei den Begünstigten an. Darunter zählen Kinderkliniken, Hospize und Forschungseinrichtungen, die sich um die Betreuung und Behandlung krebskranker Kinder und Jugendlicher kümmern. Sämtliche organisatorische Kosten werden dabei von den Sponsoren getragen. Wer Anfang August nicht selbst dabei sein kann, hat bereits im Juli die Möglichkeit, die Aktion zu unterstützen, beim sogenannten Social Ride. Vom 4. bis zum 12. Juli sollen die Teilnehmer innerhalb von 9 Tagen insgesamt 333 Kilometer mit dem Fahrrad zurücklegen. Idealerweise spendet man dabei 10 Cent pro gefahrenem Kilometer. Alternativ ist selbstverständlich auch eine direkte Spende möglich. Mehr Informationen dazu finden Interessierte auf der Internetseite der Tour der Hoffnung.
2: Digitalisierung. Stadtspaziergang wird modernisiert.
5: 11 Stationen führen Besucher quer durch die Köthener Innenstadt, vorbei an historischen Gebäuden, kulturellen Orten und wichtigen Erinnerungsstätten der Stadtgeschichte. Den Stadtspaziergang Köthener Perlen gibt es bereits seit 2010. Jetzt wurde das Angebot umfassend modernisiert und digital erweitert.
6: Wir hatten also die Möglichkeit, über ein Förderprogramm vom Land Sachsen-Anhalt die 10 Stelen, die seit 2010 in der Stadt aufgebaut waren und den Besuchern die Möglichkeit gegeben haben, analog den Rundgang durchzuführen, von Stele zu Stele, durch eine 11. zu ersetzen und das Ganze dann auch noch digital umzusetzen, sodass es diesen Stadtrundgang jetzt auch noch im Internet gibt, auf unserer Internetseite schlossköthen.de und auch als App für iOS und Android abrufbar ist.
5: Viele der bisherigen Informationstafeln waren nach rund 15 Jahren deutlich in die Jahre gekommen. Mit Fördermitteln des Landes Sachsen-Anhalt konnte der Rundgang erneuert und technisch modernisiert werden. Rund 46.000 Euro flossen in das Projekt. Die Informationen stehen Besucherinnen und Besuchern jetzt nicht mehr nur vor Ort zur Verfügung. Über die Schloss Köthen-App oder die Internetseite können die Inhalte auch digital abgerufen werden. Ergänzt wurden historische Bilder, zusätzliche Texte und Hörfunktionen.
6: Das Ganze bei der App-Version ist in der Schloss Köthen-App integriert worden, sodass man jetzt die Möglichkeit hat, bei Nutzung der App sowohl das Schloss zu erkunden, als auch den virtuellen Stadtrundgang und die Köthener Musikerorte. Das ist jetzt der Inhalt der App-Version. Im Internet hat man die Möglichkeit, den virtuellen Stadtrundgang zu machen. Und wer hier natürlich vor Ort ist, hat die Möglichkeit, sich an den 11 Stelen auf einer 1,8 Kilometer langen Runde einmal die wichtigsten historischen Plätze der Stadt Köthen anzuschauen und bekommt an jeder einzelnen Stele Informationen, die über die virtuellen Versionen natürlich dann erweitert wird mit weiterem Bildmaterial, mit weiteren Texten. Die Texte sind dort vertont. Man kann sie sich vorlesen lassen. Es gibt sie in Deutsch und in Englisch zurzeit. Wir sind natürlich dran, dort noch weitere Sprachen einzubauen. Aber dazu müssen wir jetzt erstmal die Zeit finden und gucken, wie sich die erste Version, die jetzt aktuell am Start ist, bewährt.
5: Neu hinzugekommen ist außerdem eine 11. Station am Standort der ehemaligen Synagoge in der Burgstraße. Damit erinnert der Rundgang jetzt auch an jüdisches Leben in Köthen und an Menschen, die die Stadtgeschichte geprägt haben.
6: Die 11. Stele war also auf Wunsch des Stadtrates der Stadt Köthen mit ins Programm aufgenommen worden in diese Runde. Und es ging da um Herrn Friedheim. Herr Friedheim war ein jüdischer Bankier hier in Köthen, der also sowohl der jüdischen Gemeinde angehört hat und also auch sehr viel für die Synagoge getan hat, die es leider nicht mehr gibt. Aber er hat auch den kompletten Ratssaal in Köthen gespendet. Also die ganze Holzverkleidung, die ganzen Gemälde, die ganzen Figuren. Also ein sehr sehenswerter Ratssaal, der damals von Herrn Friedheim gesponsert wurde. Und darum hat der Stadtrat gesagt, okay, wir hätten gern zu Ehren von Herrn Friedheim diese Stele errichtet.
5: Die zusätzliche Stele wurde auch mit Unterstützung von Bürgerinnen und Bürgern finanziert. Die Stadt Köthen verbindet mit dem neuen Angebot vor allem die Hoffnung, Geschichte für Gäste und Einheimische moderner und leichter zugänglich zu machen. Der digitale Stadtspaziergang Köthener Perlen ist ab sofort online sowie über die Schloss Köthen-App verfügbar. Die rund 1,8 Kilometer lange Tour kann kostenlos genutzt werden.
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0: Einen grauen und verregneten Himmel können wir zum Start des Sonntags erwarten. Stärkere Böen prägen die Mittagsstunden, der Niederschlag hält weiterhin an bei Maximalwerten von 17 Grad. 14 bis 15 Grad erreichen wir zum Abend, die Verhältnisse werden zur Nacht deutlich abschwächen, doch es bleibt bedeckt. Am Montag sieht es ähnlich aus, dafür mit weniger Regen bei 17 Grad.
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0: Wo kommt das Gemüse her? Die Halberstadtwerke verschenken Gemüsesamen. Im Versorgungsgebiet der Halberstadtwerke gab es wieder Geschenke für die Kinder in den Kitas und Grundschulen. Dieses Jahr gibt es kleine Samen, die die Kinder im kommenden Jahr wachsen lassen können.
1: Wir verschenken heute so ein Paketchen mit zwei Samen, die zu pflanzen sind. Das eine ist eine Paprika, das andere eine Tomate. Und jedes Kind bekommt so diese schon angezüchteten Samen, so dass daraus relativ schnell auch Pflanzen werden können. Ich habe die Kinder gefragt, also unser Obst und Gemüse wächst nicht in Plastiktüten und wächst auch nicht im Supermarkt, sondern im Garten oder auf dem Feld. Und die Frage ist, wie nachhaltig kann man Kinder dazu bringen, darüber nachzudenken, sich vernünftig zu ernähren.
0: Die Kinder näher an das Gemüse zu bringen, ist das Ziel. Doch nicht allen ist das zu Hause möglich. Damit alle Kinder das Gemüse anpflanzen können, gibt es in den Kitas und Grundschulen schon einen Plan.
1: Die Kindergärten hatten auch gleich eine tolle Idee, nämlich entweder die Kinder pflanzen das zu Hause ein. Nicht jedes Kind hat die Chance, nicht jedes Kind hat auch Eltern, die darauf Wert legen, so dass die Kindergärten selber gesagt haben, wir legen ein Beet an für alle, die möchten und pflanzen die bei uns ein und dann können die Kinder gucken, was aus ihren Pflanzen geworden ist. So hat man praktisch nicht nur für einen Tag so ein Geschenk, sondern für eine ganze Zeit.
0: Ein wichtiger Termin für die Halberstadtwerke. Denn dem Geschäftsführer Rainer Gerloff macht es viel Spaß, den Kindern Geschenke zu überreichen und ihnen eine Freude zu bereiten.
1: Jedes Jahr eines der schönsten Termine, die man so als Geschäftsführer haben kann. Glückliche Kinderaugen zum Kindertag, das ist schon eine tolle Sache.
0: Und diese Freude kommt an. Circa 3700 Kinder konnten sich im gesamten Gebiet über die Samen und ein Ausmalbild freuen. Damit sind sie den kommenden Wochen und Monaten gewappnet, in denen die beiden Gemüse heranwachsen werden. Ja! Erneut deutscher Meister. Die Siegesfeier des SCM.
2: Zahlreiche Jubelrufe dieser Art waren es, mit denen der Ankunft der SCM-Handballer am Montagabend entgegengefiebert wurde. Mit gutem Grund, denn die Männer in Rot-Grün konnten sich erneut den deutschen Meistertitel sichern. Zum dritten Mal innerhalb von 5 Jahren und insgesamt zum 4. Mal in der Geschichte des Vereins. Das sollte natürlich entsprechend gefeiert werden, weshalb der SCM wie nach seinen letzten Saisonerfolgen wieder mit dem Bus vor dem Magdeburger Rathaus einkehrte, wo die Sportler von der jubelnden Menge an Fans begrüßt wurden.

0: Diese mussten sich allerdings noch etwas gedulden, denn zunächst nahm die Oberbürgermeisterin im passenden Farbschema gekleidet die Mannschaft in Empfang und begleitete sie nach oben für die feierliche Eintragung in das Goldene Buch der Landeshauptstadt. Eine Geste, die dem Verein inzwischen bereits zum 6. Mal zu Ehren kam. Ein wirklich unbeschreibliches Gefühl, so Erfolgstrainer Bennett Wiegert am Montag.
1: Ich glaube, dass das auch ein bisschen benötigen wird, vielleicht die Sommerpause, um das zu realisieren, weil auch in der Art und Weise und der Dominanz, wie wir es gemacht haben, was ganz Besonderes bleibt.
0: Nachdem sich das gesamte Team einschließlich Trainer, medizinischem Personal, Geschäftsführern und Co. im Goldenen Buch verewigen durfte, hatte das Warten der Fans endlich ein Ende und die Berufshandballer begaben sich nach draußen auf den Rathausbalkon für die Siegesfeier, wo sie ihre hart erkämpfte Trophäe voller Stolz präsentierten.
2: Hier kommt euer SC Magdeburg!
0: An einen möglichen Wiederholungssieg im nächsten Jahr will man derzeit noch nicht denken. Allerdings haben die Magdeburger am Wochenende die Möglichkeit, ihren Titel in der EHF Champions League zu verteidigen. Und auch hierfür dürften die Chancen gut stehen.
3: Unsere Mannschaft ist einfach die beste. Wir waren zu jedem Bundesligaspiel auswärts in der Halle. Wir waren zu jedem Champions-Spiel und auch Samstag in Köln. Wir schaffen das.
0: Mit Fans wie diesen auf jeden Fall.

0: Der Sachsen-Anhalt-Tag, wo Sachsen-Anhalt trifft.
1: Strahlender Sonnenschein, gute Stimmung und viele Gäste. Mit der offiziellen Eröffnung hat am Freitag der 24. Sachsen-Anhalt-Tag in Bernburg begonnen. Bis Sonntag präsentierte sich das ganze Land mit Kultur, Tradition und kulinarischen Angeboten. Aber gerade neben der Musik, Kultur und den zahlreichen Angeboten stand am ersten Tag des Sachsen-Anhalt-Tages auch das Ehrenamt im Mittelpunkt. Nämlich um 18 Uhr beim Empfang der Landesregierung im Theater Bernburg. Nach der Begrüßung seitens der Oberbürgermeisterin von Bernburg, Dr. Silvia Risto, und dem Ministerpräsident des Landes Sachsen-Anhalt, Sven Schulze, zeichnete der Ministerpräsident, den Peißner Ortswehrleiter Mike Hammermann, mit dem silbernen Brandschutz- und Katastrophenschutz-Ehrenzeichen aus.
2: Persönlich nochmal Ihnen danken. Ich weiß ja, dass Ihre gesamte Familie in der Feuerwehr ist. Ne? Silberne Brandschutz- und Katastrophenschutz-Ehrenzeichen am Bande Magdeburg, Juni 2026, der Ministerpräsident des Landes Sachsen-Anhalt, Sven Schulze.
1: Mit der Auszeichnung wurde sein langjähriger Verdienst im Brand- und Katastrophenschutz gewürdigt. Die Ehrung unterstreicht die wichtige Rolle, die die ehrenamtlichen Einsatzkräfte für die Sicherheit der Menschen in Sachsen-Anhalt leisten. Im Übrigen, verliehen wird dieses Ehrenzeichen nur an Personen, welche 25 Jahre aktiv pflichttreuen Dienst in der Feuerwehr, dem Katastrophenschutz oder anerkannten Hilfsorganisationen geleistet haben. Eigentlich sollte die Vergabe der Auszeichnung geheim bleiben, wurde aber durch eine vortagige Zeitungsausgabe veröffentlicht. Dennoch gelang die Übergabe so wie der Abend. Mit einer musikalischen Umrahmung ließ man den Abend dann ausklingen. Der 24. Sachsen-Anhalt-Tag in Bernburg war ein Fest der Begegnung, der Regionalität und der guten Stimmung. An drei Tagen strömten rund 150.000 Besucherinnen und Besucher in die Stadt und erlebten ein abwechslungsreiches Programm aus Musik, Kultur und Tradition. Überall in den Straßen herrschte eine fröhliche und friedliche Atmosphäre, die den besonderen Charakter des größten Landfestes Sachsen-Anhalts eindrucksvoll unterstrich. Besonders beliebt waren die zahlreichen Stände und Präsentationsflächen, auf denen sich Städte, Landkreise, Vereine und Initiativen aus dem ganzen Bundesland präsentierten. Hier entdeckten die Gäste regionale Besonderheiten, kamen mit engagierten Ehrenamtlichen ins Gespräch und erlebten die Vielfalt Sachsen-Anhalts hautnah. Wir fragten außerdem rum, an was denken Sie, wenn Sie Sachsen-Anhalt hören? Wobei wir ein ordentliches Sortiment an Eindrücken sammeln konnten.
3: Dazu fällt mir ein, dass es meine Heimat ist. Ich bin in Sachsen-Anhalt aufgewachsen und groß geworden. Ich würde auch immer hier bleiben. Wir sind vom Europa-Rosarium Sangerhausen. Und das ist einfach das Schönste mit an Sachsen-Anhalt. Unsere größte Rosensammlung der Welt.
4: Schöne Region, nette Leute und ein unheimlich schöner Ort zum Wohlfühlen.
5: Wir kommen aus Sachsen-Anhalt, das Heimat. Ist unsere Heimat.
6: Jo, ja. Heimat. Noch ein? Viel Grün.
5: Gesunde Chemie, tolle Hochschulen, nette Menschen.
6: FCM? Nur?
5: Ja, gut.
1: Die Aussteller zeigten eindrucksvoll, was ihre Heimat ausmachte. Von touristischen Angeboten über kulturelle Projekte bis hin zu regionalen Produkten und Vereinsarbeit. Viele Besucher nutzten die Gelegenheit, neue Ausflugsziele kennenzulernen und mehr über die Geschichte, Tradition und Zukunftsprojekte der Region zu erfahren. Die Stände luden außerdem mit abwechslungsreichen Mitmachangeboten, Informationsmaterialien und persönlichen Gesprächen zum Verweilen ein. Gerade dieser direkte Austausch machte den besonderen Reiz des Sachsen-Anhalt-Tages aus. Die Besucher erlebten, wie vielfältig und engagiert die Menschen in den einzelnen Regionen des Landes waren.
7: Heimat. Ich komme von hier, von daher, ja.
8: Als allererstes nette Menschen, fleißige Menschen, stolze Menschen, und ein also wirklich wunderschönes Bundesland, was mehr ist als das, was man manchmal so in den Medien außerhalb Sachsen-Anhalts aus uns macht.
3: Alte Architektur beispielsweise, weil ich persönlich komme jetzt aus Halle, ich studiere in Dessau Design und was ich geil, also was ich schön finde, sind beispielsweise die Burg Giebigenstein, die wir haben. Es ist halt relativ alt, aber es sieht so schön aus. Ich bin da auch schon mal gewesen. Ja, also Besuch ist empfehlenswert. Oder halt auch einfach wie in Dessau das Bauhaus.
9: Es ist ein schönes, kleines Land und es gibt viel zu erkunden. Viele schöne Städte und Dörfer.
10: Viele Burgen.
9: Ja.
10: Sehr viele Sehenswürdigkeiten.
1: Neben den Präsentationen sorgten zahlreiche Bühnenprogramme, der traditionelle Festumzug mit rund 4000 Mitwirkenden, das gemeinsame Konzert von über 200 Spielleuten sowie die stimmungsvollen Lichtfahrten auf der Saale für unvergessliche Momente. Das Landesfest zeigte einmal mehr, wie stark der Zusammenhalt in Sachsen-Anhalt war und wie lebendig die Regionen des Landes ihre Identität präsentierten. Bernburg präsentierte sich dabei als weltoffene und gastfreundliche Gastgeberstadt und bot den idealen Rahmen für ein Wochenende voller Begegnung, Lebensfreude und regionaler Vielfalt. Mit vielen positiven Eindrücken endete ein Sachsen-Anhalt-Tag, der den Besucherinnen und Besuchern noch lange in Erinnerung bleiben dürfte.
11: Zu Sachsen-Anhalt, na, wunderschönes Bundesland, oder? Naja, ich sag mal, die Geschichte Deutschlands hat in Sachsen-Anhalt viele Wurzeln. Also man kann dort vieles finden, was Gesamtdeutschland geprägt hat. Das ist in Sachsen-Anhalt zu finden. Nicht nur Nebra, auch Bad Dürnberg und Naumburg und viele, viele Sachen, die das ausmachen.
12: Ja, Sachsen-Anhalt. Ich wohne ja in Sachsen-Anhalt, ist ja schön in Sachsen-Anhalt. Also mir gefällt's.
13: Die Menschen. Die Menschen einfach. Es ist eine schöne Gegend. Ja, würden wir immer wieder gern herkommen.
14: Es ist meine Heimat. Dort geboren und dort leben wir.
12: So sieht das aus.
14: Im Harz. Und da wollen wir auch nicht weggehen. Wir können uns auch nicht beklagen.
15: Das fällt mir ein zu Sachsen-Anhalt, ja. Alles in Ordnung soweit.

0: Unser Land, unsere Vereine.
1: 63,50 Meter hoch und 18 Meter im Durchmesser. Ein Wahrzeichen der Stadt Dessau-Roßlau steht am Lutherplatz. Der 1897 fertiggestellte neue Wasserturm wurde bis in die 70er Jahre genutzt und dann dem Verfall preisgegeben. Über viele Jahre hinweg stand das imposante Gebäude ungenutzt herum, sollte immer wieder verkauft werden. Doch so recht traute sich kein Investor an die nun schon teilweise marode Bausubstanz. Die Rettung des neuen Wasserturms übernahm am 26. Oktober 2006 der Verein zur Förderung und Erhaltung des neuen Wasserturmes. 30 Gründungsmitglieder unterzeichneten damals die Vereinssatzung und sind seitdem bestrebt, das unter Denkmalschutz stehende Gebäude zu restaurieren und zu sanieren. Der 84-jährige Wilhelm Kleinschmidt ist von Anfang an im Verein und leitet heute die Geschicke. Vieles haben die Mitglieder bisher geschafft, doch gibt es immer noch Baustellen.
2: Wir hatten ja eine gewaltige Aufgabe vor uns. Das Dach musste gedeckt werden, die gesamte Unterkonstruktion musste erneuert werden, repariert werden. Dann die Laterne mit einem gewaltigen Aufwand, die allein einen Aufwand von 260.000 Euro erfordert hat. Dann die Erkertürme. Dann die Fenster, das war ganz wichtig, weil der Wasserturm ein Taubendomizil war. Es stank und da waren Exkremente in Zentimeter Höhe überall. Das haben wir durch das Erneuern der Fenster beseitigen können. Und das ist auch innen, war der Turm nicht begehbar wegen dieses großen Loches. Die Treppe war marode, die Bühne überhaupt nicht begehbar. Das haben wir inzwischen alles realisiert, alles erledigt. Und es bleibt eigentlich nur, dass der obere Sims, man sieht ihn wahrscheinlich auf dem Bild, wo die Sandsteinteile abgebrochen sind, dass das noch erneuert wird. Da sind wir aber dabei und wir haben auch in diesem Jahr Geld dafür gekriegt. Aber es ist alles so teuer geworden, dass wir nur einen Bruchteil von dem realisieren können, was mal vorgesehen war.
1: All das wäre ohne das ehrenamtliche Engagement des Vereins nicht möglich. Nun sind nicht alle der 60 Mitglieder im handwerklichen Bereich tätig, doch die Unterstützung ist nötig.
2: Ja, im Wesentlichen wird der Bau durch meine Person geleitet und wir haben viele Unterstützung. Einmal bezüglich von Spendenaktionen, da haben wir ja verschiedene Spendenaktionen durchgeführt, also mit Kalendergestellung, dann die Dachziegelaktion und die Treppenaktion, da kam Geld rein. Aber wir haben auch viel Unterstützung von den Firmen, die muss man natürlich ansprechen, das ist klar. Aber wir hatten da schon erhebliche Unterstützung von Schick und Schaeffler und von Echterhoff, weil wir innen im Wasserturm ein riesengroßes Loch hatten, was beseitigt werden musste. Aber auch sonst bei den Rüstungen gab es immer wieder Zugeständnisse von den Firmen, ohne die wir es schwerlich so weit gebracht hätten.
1: Der dicke Rote, der am Lutherplatz in Dessau-Roßlau steht, wurde innen und außen kräftig repariert und auch saniert, wenngleich die größte Baustelle, der abbrechende Kalksandsteinsims, den Vereinsmitgliedern Falten in die Stirn treibt. Nicht nur auf Wilhelm Kleinschmidt übt das Bauwerk eine gewisse Magie aus. Auch der ein oder andere Künstler findet im Inneren des Gemäuers eine besondere Atmosphäre vor, um sein Können zu präsentieren. Den neuen Wasserturm einer breiten Öffentlichkeit zugänglich zu machen und das gesellschaftliche Leben am Lutherplatz aufzuwerten, ist das Hauptanliegen des Vereins zur Förderung und Erhaltung des neuen Wasserturmes.
2: Wohl wissend, dass es eine schwierige Aufgabe wird, denn als gemeinnütziger Verein hat man keine wirtschaftlichen Einnahmen. Man ist also angewiesen auf Sponsoring, auf Spenden und natürlich auf Fördermittel. Und trotzdem haben wir uns die Aufgabe gestellt. Und ich denke, dass wir in den nunmehr fast 17 Jahren doch ein gutes Ergebnis vorweisen können.
1: Vereine wie dieser sind ein Gewinn für die Gesellschaft, schaffen sie doch einen gesellschaftlichen Mehrwert und, in diesem Fall, den Erhalt eines beeindruckenden Denkmals.
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0: Einen grauen und verregneten Himmel können wir zum Start des Sonntags erwarten. Stärkere Böen prägen die Mittagsstunden, der Niederschlag hält weiterhin an bei Maximalwerten von 17 Grad. 14 bis 15 Grad erreichen wir zum Abend, die Verhältnisse werden zur Nacht deutlich abschwächen, doch es bleibt bedeckt. Am Montag sieht es ähnlich aus, dafür mit weniger Regen bei 17 Grad.
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Showdown in Halberstadt. Wer soll Sachsen-Anhalt regieren? Der 6. September, der Tag der Landtagswahlen in Sachsen-Anhalt, rückt immer näher. Alle Parteien steigen momentan in den Wahlkampf ein. Laut aktueller Wahlumfrage von davum.de liegt die AfD mit großem Abstand vorn, gefolgt von der CDU. Die Partei Die Linke dürfte mit der 5%-Hürde kein Problem haben, denn mit 12% liegt sie im gesicherten Mittelfeld. SPD, FDP, BSW und Bündnis 90 Die Grünen müssen sich wohl Sorgen machen, die 5%-Hürde zu schaffen. Wie sie das erreichen wollen, erklären ihre Spitzenkandidaten in Wahlforen. Eigentlich finden diese in großen Städten wie Halle oder Magdeburg statt. Doch dieses Mal sorgte die liberale Mittelstandsvereinigung im Harzkreis dafür, dass in Halberstadt diskutiert wurde. Zu Beginn der Veranstaltung durften sich die Kandidaten der Parteien im Harzkreis kurz vorstellen. Jeder hatte ca. 4 Minuten Zeit, um die politischen Ziele vor den rund 150 Gästen kurz zu erörtern. Danach ging es mit der großen Elefantenrunde weiter. Die AfD und das BSW schickten ihre Spitzenkandidaten Ulrich Siegmund und Claudia Wittig. Für die SPD stieg Andreas Schmidt, für die Partei Die Linke Monika Hohmann und für das Bündnis 90 Die Grünen Olaf Meister in die Diskussion ein. Der Ministerpräsident Sven Schulze war ebenfalls eingeladen. Dieser hatte jedoch einen wichtigen Termin in Berlin, sodass die CDU Guido Heuer ihren Fraktionsvorsitzenden im Landtag ins Rennen schickte. Die Themen an diesem Abend waren vielfältig. Moderiert wurde er von Sandra Kowalski und Matthias Neier. Sie hatten sich die Themenbereiche wie Energie,

0: wird mit seinen Stimmen Ulrich Siegmund oder Sven Schulze zum Ministerpräsidenten wählen, falls die AfD eine absolute Mehrheit verfehlt. Claudia Wittig vom BSW sowie Monika Hohmann von der Partei Die Linke machten dabei deutlich, dass man weder den einen noch den anderen unterstützen wird. Für die Wahl eines Ministerpräsidenten sind diese Stimmen allerdings notwendig und es bleibt offen, ob eine dieser beiden Parteien ihre derzeitige Einstellung ändern wird.
1: Also zum jetzigen Zeitpunkt wird sie Sven Schulze nicht unterstützen, weil wir ja auch die Kandidatur Sven Schulzes im Januar auch nicht unterstützt haben. Und da weiß ich nicht, wie sich dann erstmal die Kräfteverhältnisse sowieso entwickeln. Und ich glaube, bedingungslos Sven Schulze zu unterstützen, glaube ich, würden wir als Linke auch nicht machen.
2: Ja? Die Linkspartei hat jetzt ja auch einen politischen Konkurrenten bekommen mit dem BSW. Wie sehen Sie das? Kann das BSW auch der Linkspartei noch gefährlich werden und ihnen viele Stimmen wegnehmen?
1: Nee, das glaube ich nicht. Ja? Also ich denke mal, das BSW auch mit den Vorstellungen, die das BSW hat, auch nicht konkret, also nicht hier und nicht da und dann machen wir doch eventuell, ist es für die Wählerinnen und Wähler zu ungenau. Und das Problem des BSW sehe ich, dass sie sich wirklich nur auf bundespolitische Sachen stützen und eher wenig hier auf landespolitische Sachen.
2: Ja, Frau Witte, was macht Sie denn so sicher, dass das BSW hier in Sachsen-Anhalt bei der Landtagswahl über 5% kommt?
3: Also was mich sicher macht, ist die Tatsache, dass ich das immer wieder draußen höre, wie dringend wir gebraucht werden. Es gab eine ganze Reihe von Menschen, die jetzt nicht mehr so richtig mitbekommen hatten, dass wir noch präsent sind. Und jetzt, wo wir in die Öffentlichkeit gegangen sind, kommt eine Riesenrückmeldung. Man merkt, dass Sachsen-Anhalt sich unbedingt einen politischen Wandel wünscht. Die Leute wollen, dass irgendwas anders wird. Es ist ihnen schon beinahe egal, was. Das sieht man auch an den AfD-Umfragewerten. Und wir sind dazu da, um da eine Alternative zur Alternative zu bieten gewissermaßen. Wir wollen nämlich nicht einfach nur andere Politik, wir wollen, dass überhaupt das ganze System wieder richtig demokratisch wird und wir haben da was anzubieten, was sonst niemand anzubieten hat und das klappt aber nur, wenn wir reinkommen.
2: Die Linke hat heute gesagt, sie würden Sven Schulze nicht zum Ministerpräsidenten wählen. Das heißt also, wenn das BSW reinkommt, könnten sie sozusagen für Herrn Siegmund die Stimmen bringen, die er braucht, um Ministerpräsident zu werden. Ist das so?
3: Wir könnten die Stimmen bringen, wir werden es aber natürlich nicht machen. Wir haben gesagt,
2: warum nicht?
3: Weil wir möchten, wenn wir in eine Koalition gehen würden, dann müsste das eine sein, in der wir eine klar erkennbare BSW-Handschrift in den Landtag bringen können. Und das ist weder mit Herrn Siegmund noch mit Herrn Schulze im Angebot. Wenn das mal irgendwann anders ist und man kann wirklich inhaltlich so zusammenarbeiten, dass man erkennbar also auch die BSW-Handschrift sehen kann, dann können wir das machen. Aktuell ist das aber ja eine sehr komfortable Position, in der wir uns sehen. Wir wollen in der Sache entscheiden, Anträge weiterbringen, die wirklich Sachsen-Anhalt besser machen und von wem die kommen, ist uns egal. Das heißt, die Parteien müssen am Ende, selbst wenn wir nur mit 6% oder so reinkommen, auf uns zukommen und uns Angebote machen und dann machen wir gute Projekte mit wer auch immer welche gute Vorschläge hat.
2: Wenn die AfD Ihnen das Angebot macht, 3 Ministerposten?
3: Ja, ich glaube nicht, dass die AfD das macht, aber nein, wir haben deutlich gesagt, was wir wollen. Wir wollen politische Veränderungen und zwar nicht nur in der Sache, sondern auch strukturell. Und das können wir in unserer Position am besten durchsetzen, wenn wir das Zünglein an der Waage bleiben. Und wir haben ein tolles Konzept vorgeschlagen. Ich hoffe, dass die Parteien früher oder später, gerade wenn es dann um das Gerangel geht und wenn die Mehrheiten so sind, wie sie aktuell aussehen, dann wird es ja keine gute Lösung geben. Und ich glaube, dass wir dann mit unserem Konzept wirklich durchdringen können. Und wir schlagen dann was Alternatives vor, was wirklich die politische Landschaft quasi in ganz Deutschland verändern kann.
2: Ja, es gibt eine Menge Parteien, die im Landtag oder bei der Landtagswahl um die 5%-Hürde kämpfen, auch die Grünen. Warum sind Sie sicher, dass Sie das schaffen?
4: Ja, sicher sind wir nicht. Das entscheiden ja die Wählerinnen und Wähler am 6. September. Das ist der Punkt. Tatsächlich spricht eben, mal abgesehen von inhaltlichen Dingen, die wir natürlich versuchen nach vorne zu tragen in der Kampagne, insbesondere die Frage dafür, gelingt es uns, die AfD von der Macht fernzuhalten? Also wollen wir in der rechtsextremen Regierung, ja oder nein? Wir stehen da total gegen, aus Überzeugung. Und wenn man das verhindern will, muss man tatsächlich dafür sorgen, dass es nicht bei 42% schon eine absolute Mehrheit gibt. Das heißt, kleine Parteien müssen rein. Und wenn die Grünen im Landtag sind, hat die AfD keine Mehrheit und wir werden zu stabilen Verhältnissen kommen in einer demokratischen Konstellation. Das ist ein ganz zentraler Punkt.
2: Die Grünen waren ja auch im Bund sehr, sehr stark bei den letzten Wahlen. Was ist denn da total schiefgelaufen, dass die AfD jetzt bei über 40% steht?
4: Ja, wir sehen, das ist ja eine fast schon weltweite Entwicklung. Wir sehen in vielen Ländern, dass rechtsextreme Parteien auf dem Vormarsch sind. Das liegt, ich meine, im Wesentlichen daran, wie wir miteinander kommunizieren, so diese ganz einfachen Lösungen, so auf der Schuld und so mit Hass Klicks organisieren, das funktioniert gut und das zündet richtig durch und wir merken, dass eben viele Leute so auf einfach

0: einfache Lösungen aus sind, ja, okay, das so muss es sein, und nicht erkennen, dass tatsächlich, es ist eben schwieriger. Natürlich haben wir Probleme, die müssen ordentlich gelöst werden, und da wird nicht der einfache Schlenker, den die AfD da macht, die Lösung sein. So, und das macht es problematisch.
1: Ja, Sigmund, die Linken haben heute gesagt, sie wollen Herrn Schulze nicht zum Ministerpräsidenten wählen. Dass Sie also Ministerpräsident werden, die Chancen werden immer größer. Warum sind Sie denn der bessere Ministerpräsident als Herr Schulze?
2: Das möchte ich mir gar nicht anmaßen. Das muss das Volk entscheiden, nicht ich selbst. Also wir haben eine klare politische Linie, eine klare Kommunikation. Wir möchten, dass die Leute vor der Wahl genau wissen, was sie nach der Wahl von uns zu erwarten haben. Anscheinend möchten das auch sehr viele Bürger in diesem Land. Und für mich gibt es nur das Souverän, das Volk. Das muss eine Entscheidung treffen am 6.9. Und der Entscheidung werde ich mich selbstverständlich als Demokrat auch fügen. Aber bis dahin ist noch ein bisschen Zeit. Und die werden wir natürlich nutzen, um noch mehr Menschen in diesem Land von unseren sehr guten Kandidaten und von unserem hervorragenden Programm zu überzeugen.
1: Sollte das BSW reinkommen in den Landtag, dann sind die Chancen ja gar nicht schlecht, dass Sie auch mit Ihnen gemeinsam stimmen und abstimmen. Und mit Frau Witte scheinen Sie ein ganz gutes Verhältnis zu haben.
2: Ich sag mal so, die Hand ist von mir als Demokrat immer allen gegenüber ausgestreckt. Egal, dem BSW gegenüber, der CDU, wem auch immer. Allerdings wird sie A, schon seit vielen Jahren nicht angenommen, ganz im Gegenteil, sie wird ja bekämpft. Und B, sehe ich aktuell auch niemanden in diesem Land, mit dem wir unsere guten Positionen hier umsetzen könnten. Das heißt, wir haben diametral immer noch Unterschiede, vor allem bei den Problemen, die unser Land dahin gebracht haben, wo es ist. Migration vor allem, Energiepolitik, innere Sicherheit und vieles mehr. Und wenn es aber so einen demokratischen Partner gibt, dann machen wir das sehr gerne miteinander. Aktuell gibt es ihn in Sachsen nicht und deswegen 45% plus X.
1: Ja, Schmidt, die SPD ist bei 7% ungefähr. Glauben Sie denn, dass Sie die 5%-Hürde ganz, ganz, ganz sicher schaffen?
3: Davon gehe ich aus.
1: Jetzt ist es ja so, die Linkspartei hat gesagt, die werden Ministerpräsidenten Sven Schulze nicht zum Ministerpräsidenten wählen. Das heißt also, CDU und SPD hätten ein Problem, die notwendigen Stimmen zu kriegen, um in der Regierungsverantwortung zu bleiben. Wie sehen Sie das?
3: Zunächst mal ist es so, wir sind jetzt noch ungefähr 80, 85 Tage davon weg, dass gewählt wird. Danach wird abgerechnet, wir kämpfen auf dem Weg dahin um jede Stimme und ich gehe davon aus, dass das Ergebnis sich erheblich von den jetzigen Umfragen unterscheiden wird.
1: Das heißt, Sie gehen auch fest davon aus, dass der Sigmund keine absolute Mehrheit bekommt?
3: Davon gehe ich fest aus und dafür stehe ich jeden Tag auf und kämpfe.
1: Ja, Heuer, die Linken haben heute gesagt, sie würden Herrn Schulze nicht zum Ministerpräsidenten wählen. Der wird es natürlich eng, die Regierung zu halten. Warum sind Sie sich sicher, dass Sie trotzdem die nächste Regierung stellen werden?
4: Da die AfD keine absolute Mehrheit bekommen wird, wird eine Regierung gegen die CDU nicht möglich sein.
1: Das heißt aber, die SPD ist derzeit gerade bei 6-7%. Die Linken wollen Herrn Schulze nicht wählen. Das wird schwierig.
4: Natürlich wird das schwierig, aber war schon leicht im Leben. Und ich habe auch gesagt, eine Minderheitsregierung darf kein Tabu sein. Und wir erleben es zurzeit in Sachsen, wir erleben es in Thüringen, wir haben es in vielen Ländern Europas gesehen, Skandinavien, Niederlande. Auch das kann funktionieren mit, und dann muss man halt themenbezogene Politik machen.
1: Warum ist denn zum Beispiel auch der Bundeskanzler so sehr dagegen, eine Minderheitsregierung zu machen?
4: Das müssen Sie ihn fragen. Also wir in Sachsen-Anhalt, ich muss ja auf Umfragen reagieren, ich muss sie ja zur Kenntnis nehmen. Natürlich wünsche ich mir, die Deutschlandkoalition fortzusetzen mit einer ganz starken CDU. Natürlich ist das unser Ziel. Aber wenn ich Umfragen zur Kenntnis nehme, dann muss ich über eine Option Minderheitsregierung auch nachdenken dürfen und kann nicht sagen, dass das ein Tabu wäre. Eine Minderheitsregierung kann kein Tabu sein.
1: Man hat heute gesehen, Sie sind ganz gut befreundet eigentlich mit allen Politikern, die schon länger mit dabei sind, auch mit der SPD. Spricht man da auch mal darüber, dass die SPD vielleicht gar nicht mehr über die 5%-Hürde kommt?
4: Man spricht über vieles. Und wir sind in einem politischen Geschäft. Und ich halte nichts davon, dass man alle parlamentarischen Geflogenheiten aufgrund von irgendwelchen Brandmauern außen vor lässt. Das kann man nicht tun. Und insofern pflege ich einen guten Draht zu den Fraktionen, dass man parlamentarische Gepflogenheiten, Sie haben es bei der Parlamentsreform gesehen, Sie sehen es, wenn wir Ausschussvorsitzende wählen, es gibt viele Dinge, wie man Tagesordnung, alles was so parlamentarisches Geschäft ist, da braucht man alle Fraktionen dafür, das ist einfach so.
5: So wie die derzeitige Parteienkonstellation in Sachsen-Anhalt aussieht, wird es mit Sicherheit die spannendste Landtagswahl aller Zeiten. Wie wichtig die diesjährige Wahlbeteiligung ist, sollte den Menschen klar sein. Wer auch immer gewinnen mag und den neuen Ministerpräsidenten stellt, eins ist sicher: Sachsen-Anhalt braucht eine neue Regierung und diese sollte möglichst stabil und demokratisch sein.
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0: Einen grauen und verregneten Himmel können wir zum Start des Sonntags erwarten. Stärkere Böen prägen die Mittagsstunden, der Niederschlag hält weiterhin an bei Maximalwerten von 17 Grad. 14 bis 15 Grad erreichen wir zum Abend, die Verhältnisse werden zur Nacht deutlich abschwächen, doch es bleibt bedeckt. Am Montag sieht es ähnlich aus, dafür mit weniger Regen bei 17 Grad.
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2: Tour der Hoffnung. Radtour für einen guten Zweck.
3: 16 Jahre nach ihrem letzten Besuch in der Region macht die Tour der Hoffnung wieder Station in Sachsen-Anhalt. Auf einer Pressekonferenz stellt die Organisation am Dienstag die 44. Auflage der Benefizradtour vor, die vom 6. bis zum 8. August stattfinden wird. Seit 1983 treten jedes Jahr engagierte Menschen aus allen möglichen Bereichen für den guten Zweck in die Pedale. Die Tour der Hoffnung sammelt Spenden für Kinder und Jugendliche, die an Krebs oder Leukämie erkrankt sind. Mit Erfolg, denn seit Beginn der Tour ist die Heilchance für leukämieerkrankte Kinder von rund 30 auf mittlerweile über 90% gestiegen. Doch das Ziel bleibt ehrgeizig. Die Organisatoren wollen den medizinischen Fortschritt weiter unterstützen, damit sich künftig kein Kind mehr vor einer Krebserkrankung und ihren Folgen fürchten muss.
4: Aber Ehrenamt funktioniert auch nur in der Umsetzung, wenn man ein Projekt für sich entdeckt hat, mit dem man sich zu 100% identifiziert. Und das ist bei uns in unserem Vorstand, aber auch wenn ich unsere Helsa-Jungs auch zur Seite stehen und all denen, die halt einmal im Jahr diese 3 Tage dann mit uns unterwegs sind, das ist gegeben, ansonsten würden die keine Wiederholungstäter sein. Und das macht halt unglaublich viel Spaß. Klar, für die sogenannten Prominenten, früher, ich stehe nicht mehr so in der Öffentlichkeit, aber als Prominente da mit rein zu beraten, dann den Namen auch ein Stück weit zu geben. Und das ist eigentlich so der Hauptweg. Und das muss ich jetzt wirklich sagen, als Athletin war die schönsten Erfolge die Staffelerfolge, weil die hat man gemeinsam erlebt und das Team hat Staffelerfolge natürlich auch gemeinsam gefeiert. Und wenn wir am letzten Abend durch sind, hoffentlich unfallfrei durch sind und eine schöne Spendensumme zusammenbekommen, es gibt nichts Schöneres, als in die Gesichter zu gucken, die dann alle stolz sein dürfen und zu wissen, was damit alles bewegt werden kann.
3: Rund 160 Teilnehmer werden in diesem Jahr auf die insgesamt 255 Kilometer lange Strecke gehen. Erkennbar sind sie dabei traditionell an ihrer auffälligen Kleidung, neongelber Helm und grüne Jacke. Die erste Etappe führt wie gewohnt durch Mittelhessen. Am zweiten Tag startet das Fahrerfeld in Magdeburg und fährt weiter nach Halle. Geplante Stopps gibt es unter anderem in Schönebeck und Köthen. Dort hoffen die Organisatoren nicht nur auf zahlreiche Zuschauer, sondern auch auf Spendenübergaben. Entsprechend groß war die Freude der Bürgermeister beider Städte über den Besuch der Tour. Die dritte und letzte Etappe führt schließlich von Halle nach Leipzig. Ziel ist die Kinderonkologie, die symbolisch für die Einrichtungen steht, denen die Spendengelder zugutekommen. Alle Startplätze sind bereits seit langem vergeben und die Fahrer bereiten sich derzeit intensiv auf die Tour vor. Das Team erhofft sich dann zum Start auch prominente Gäste wie Tefe Schur oder Olaf Ludwig begrüßen zu können.
4: Und dann mal vielleicht ganz schnell durch den Gang aus dem Biathlon-Bereich. Meine ehemalige Kollegin Katrin Apel, Sven Fischer und Frank Ulrich, Athlet und Bundestrainer. Mit Katrin Baron, unsere in Deutschland bekannteste und erfolgreichste Ruderin Dagmar Hase, die diesmal das erste Mal dabei sein wird, die Schwimmerin. Dann haben wir unsere Moderatorin nicht zu vergessen, unseren mit Marina Kielmann, eine ehemalige Eiskunstläuferin. Wir haben auch als mit Klaus-Peter Thaler, einem Radsportler, der unser langjähriger Kapitän ist und auch von Anfang an dabei ist, einer der, ich glaube, es gibt noch einen, der tatsächlich von Anfang an dabei ist. Die Fußballer Felix Magath und Jupp Kapellmann sind so ein bisschen unser Special Duo auf unserer Tour, die haben beide zugesagt. Und am Samstag kommt dann dazu, also die fahren fast alle auf den Samstag bis auf Epselinger, den Turner. Und ich glaube, Olaf Ludwig wird noch an dem Freitag dabei sein. Am Samstag kommen dann noch dazu Jens Lehmann, ehemaliger erfolgreicher Radsportler und jetzt Bundestagsabgeordneter, ist auch das erste Mal bei uns dabei. Henry Maske dürfen wir wieder bei uns begrüßen. Er hat letztes Jahr mal aussetzen müssen. Dieses Jahr haben wir ihn für einen Tag dabei. Und Johann von Bülow, der Schauspieler, also war kein Sportler, sondern war von der Schauspielerseite. Also ich glaube auch ein sehr schönes buntes Feld und alles Menschen, und das ist für uns immer wichtig. Ich sage, der Promi ist ein Türöffner und der Promi ist natürlich den, den ja auch die Stoppgeber und die Gastgeber dann nutzen können, um vielleicht ein bisschen Aufmerksamkeit zu erzeugen, dass vielleicht auch Leute dazukommen, wenn wir da den Stopp machen. Aber ich finde auch immer, es ist schön, wenn der Promi sich auch mit der Sache identifiziert. Also mir ist das immer wichtig, dass ich merke, wenn der dabei ist, dass er auch zu dieser Gemeinschaft zählt und nicht der Promi ist, wer den roten Teppich braucht. Also, und diese Promis, die wir bis jetzt mitgenommen haben, die sind voll dabei. Also die tanzen dann auch morgens um 10 schon Polonaise mit uns, ohne dass sie schon Alkohol getrunken haben. Und das ist schön. Das macht Spaß.
3: Ein besonderes Merkmal der Tour, die Spenden kommen zu 100% bei den Begünstigten an. Darunter zählen Kinderkliniken, Hospize und Forschungseinrichtungen, die sich um die Betreuung und Behandlung krebskranker Kinder und Jugendlicher kümmern. Sämtliche organisatorische Kosten werden dabei von den Sponsoren getragen. Wer Anfang August nicht selbst dabei sein kann, hat bereits im Juli die Möglichkeit, die Aktion zu unterstützen, beim sogenannten Social Ride. Vom 4. bis zum 12. Juli sollen die Teilnehmer innerhalb von 9 Tagen insgesamt 333 Kilometer mit dem Fahrrad zurücklegen. Idealerweise spendet man dabei 10 Cent pro gefahrenem Kilometer. Alternativ ist selbstverständlich auch eine direkte Spende möglich. Mehr Informationen dazu finden Interessierte auf der Internetseite der Tour der Hoffnung.
2: Digitalisierung. Stadtspaziergang wird modernisiert.
5: 11 Stationen führen Besucher quer durch die Köthener Innenstadt, vorbei an historischen Gebäuden, kulturellen Orten und wichtigen Erinnerungsstätten der Stadtgeschichte. Den Stadtspaziergang Köthener Perlen gibt es bereits seit 2010. Jetzt wurde das Angebot umfassend modernisiert und digital erweitert.
6: Wir hatten also die Möglichkeit, über ein Förderprogramm vom Land Sachsen-Anhalt die 10 Stelen, die seit 2010 in der Stadt aufgebaut waren und den Besuchern die Möglichkeit gegeben haben, analog den Rundgang durchzuführen, von Stele zu Stele, durch eine 11. zu ersetzen und das Ganze dann auch noch digital umzusetzen, sodass es diesen Stadtrundgang jetzt auch noch im Internet gibt, auf unserer Internetseite schlossköthen.de und auch als App für iOS und Android abrufbar ist.
5: Viele der bisherigen Informationstafeln waren nach rund 15 Jahren deutlich in die Jahre gekommen. Mit Fördermitteln des Landes Sachsen-Anhalt konnte der Rundgang erneuert und technisch modernisiert werden. Rund 46.000 Euro flossen in das Projekt. Die Informationen stehen Besucherinnen und Besuchern jetzt nicht mehr nur vor Ort zur Verfügung. Über die Schloss Köthen-App oder die Internetseite können die Inhalte auch digital abgerufen werden. Ergänzt wurden historische Bilder, zusätzliche Texte und Hörfunktionen.
6: Das Ganze bei der App-Version ist in der Schloss Köthen-App integriert worden, sodass man jetzt die Möglichkeit hat, bei Nutzung der App sowohl das Schloss zu erkunden, als auch den virtuellen Stadtrundgang und die Köthener Musikerorte. Das ist jetzt der Inhalt der App-Version. Im Internet hat man die Möglichkeit, den virtuellen Stadtrundgang zu machen. Und wer hier natürlich vor Ort ist,

0: hat die Möglichkeit, sich an den 11 Stelen auf einer 1,8 Kilometer langen Runde einmal die wichtigsten historischen Plätze der Stadt Köthen anzuschauen und bekommt an jeder einzelnen Stele Informationen, die über die virtuellen Versionen natürlich dann erweitert wird mit weiterem Bildmaterial, mit weiteren Texten. Die Texte sind dort vertont, man kann sie sich vorlesen lassen. Es gibt sie in Deutsch und in Englisch zurzeit. Wir sind natürlich dran, dort noch weitere Sprachen einzubauen. Aber dazu müssen wir jetzt erstmal die Zeit finden und gucken, wie sich die erste Version, die jetzt aktuell am Start ist, bewährt.
1: Neu hinzugekommen ist außerdem eine 11. Station am Standort der ehemaligen Synagoge in der Burgstraße. Damit erinnert der Rundgang jetzt auch an jüdisches Leben in Köthen und an Menschen, die die Stadtgeschichte geprägt haben.
0: Die 11. Stele war also auf Wunsch des Stadtrates der Stadt Köthen mit ins Programm aufgenommen worden in diese Runde. Und es ging da um Herrn Friedheim. Herr Friedheim war ein jüdischer Bankier hier in Köthen, der also sowohl der jüdischen Gemeinde angehört hat und also auch sehr viel für die Synagoge getan hat, die es leider nicht mehr gibt. Aber er hat auch den kompletten Ratssaal in Köthen gespendet. Also die ganze Holzverkleidung, die ganzen Gemälde, die ganzen Figuren. Also ein sehr sehenswerter Ratssaal, der damals von Herrn Friedheim gesponsert wurde. Und darum hat der Stadtrat gesagt, okay, wir hätten gern zu Ehren von Herrn Friedheim diese Stele errichtet.
1: Die zusätzliche Stele wurde auch mit Unterstützung von Bürgerinnen und Bürgern finanziert. Die Stadt Köthen verbindet mit dem neuen Angebot vor allem die Hoffnung, Geschichte für Gäste und Einheimische moderner und leichter zugänglich zu machen. Der digitale Stadtspaziergang Köthener Perlen ist ab sofort online sowie über die Schloss Köthen-App verfügbar. Die rund 1,8 Kilometer lange Tour kann kostenlos genutzt werden.
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0: Einen grauen und verregneten Himmel können wir zum Start des Sonntags erwarten. Stärkere Böen prägen die Mittagsstunden, der Niederschlag hält weiterhin an bei Maximalwerten von 17 Grad. 14 bis 15 Grad erreichen wir zum Abend, die Verhältnisse werden zur Nacht deutlich abschwächen, doch es bleibt bedeckt. Am Montag sieht es ähnlich aus, dafür mit weniger Regen bei 17 Grad.
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2: Wo kommt das Gemüse her? Die Halberstadtwerke verschenken Gemüsesamen. Im Versorgungsgebiet der Halberstadtwerke gab es wieder Geschenke für die Kinder in den Kitas und Grundschulen. Dieses Jahr gibt es kleine Samen, die die Kinder im kommenden Jahr wachsen lassen können.
3: Wir verschenken heute so ein Paketchen mit zwei Samen, die zu pflanzen sind. Das eine ist eine Paprika, das andere eine Tomate. Und jedes Kind bekommt so diese schon angezüchteten Samen, so dass daraus relativ schnell auch Pflanzen werden können. Ich habe die Kinder gefragt, also unser Obst und Gemüse wächst nicht in Plastiktüten und wächst auch nicht im Supermarkt, sondern im Garten oder auf dem Feld. Und die Frage ist, wie nachhaltig kann man Kinder dazu bringen, darüber nachzudenken, sich vernünftig zu ernähren.
2: Die Kinder näher an das Gemüse zu bringen, ist das Ziel. Doch nicht allen ist das zu Hause möglich. Damit alle Kinder das Gemüse anpflanzen können, gibt es in den Kitas und Grundschulen schon einen Plan.
3: Die Kindergärten hatten auch gleich eine tolle Idee, nämlich entweder die Kinder pflanzen das zu Hause ein. Nicht jedes Kind hat die Chance, nicht jedes Kind hat auch Eltern, die darauf Wert legen, so dass die Kindergärten selber gesagt haben, wir legen ein Beet an für alle, die möchten und pflanzen die bei uns ein und dann können die Kinder gucken, was aus ihren Pflanzen geworden ist. So hat man praktisch nicht nur für einen Tag so ein Geschenk, sondern für eine ganze Zeit.
2: Ein wichtiger Termin für die Halberstadtwerke. Denn dem Geschäftsführer Rainer Gerloff macht es viel Spaß, den Kindern Geschenke zu überreichen und ihnen eine Freude zu bereiten.
3: Jedes Jahr eines der schönsten Termine, die man so als Geschäftsführer haben kann. Glückliche Kinderaugen zum Kindertag, das ist schon eine tolle Sache.
2: Und diese Freude kommt an. Circa 3700 Kinder konnten sich im gesamten Gebiet über die Samen und ein Ausmalbild freuen. Damit sind sie den kommenden Wochen und Monaten gewappnet, in denen die beiden Gemüse heranwachsen werden. Ja! Erneut deutscher Meister. Die Siegesfeier des SCM.
4: Zahlreiche Jubelrufe dieser Art waren es, mit denen der Ankunft der SCM-Handballer am Montagabend entgegengefiebert wurde. Mit gutem Grund, denn die Männer in Rot-Grün konnten sich erneut den deutschen Meistertitel sichern. Zum dritten Mal innerhalb von 5 Jahren und insgesamt zum 4. Mal in der Geschichte des Vereins. Das sollte natürlich entsprechend gefeiert werden, weshalb der SCM wie nach seinen letzten Saisonerfolgen wieder mit dem Bus vor dem Magdeburger Rathaus einkehrte, wo die Sportler von der jubelnden Menge an Fans begrüßt wurden.

0: Diese mussten sich allerdings noch etwas gedulden, denn zunächst nahm die Oberbürgermeisterin im passenden Farbschema gekleidet die Mannschaft in Empfang und begleitete sie nach oben für die feierliche Eintragung in das Goldene Buch der Landeshauptstadt. Eine Geste, die dem Verein inzwischen bereits zum 6. Mal zu Ehren kam. Ein wirklich unbeschreibliches Gefühl, so Erfolgstrainer Bennett Wiegert am Montag.
1: Ich glaube, dass das auch ein bisschen benötigen wird, vielleicht die Sommerpause, um das zu realisieren, weil auch in der Art und Weise und der Dominanz, wie wir es gemacht haben, was ganz Besonderes bleibt.
0: Nachdem sich das gesamte Team einschließlich Trainer, medizinischem Personal, Geschäftsführern und Co. im Goldenen Buch verewigen durfte, hatte das Warten der Fans endlich ein Ende und die Berufshandballer begaben sich nach draußen auf den Rathausbalkon für die Siegesfeier, wo sie ihre hart erkämpfte Trophäe voller Stolz präsentierten.
2: Hier kommt euer SC Magdeburg!
0: An einen möglichen Wiederholungssieg im nächsten Jahr will man derzeit noch nicht denken. Allerdings haben die Magdeburger am Wochenende die Möglichkeit, ihren Titel in der EHF Champions League zu verteidigen. Und auch hierfür dürften die Chancen gut stehen.
3: Unsere Mannschaft ist einfach die Beste. Wir waren zu jedem Bundesligaspiel auswärts in der Halle. Wir waren zu jedem Champions-Spiel und auch Samstag in Köln. Wir schaffen das.
0: Mit Fans wie diesen auf jeden Fall.
4: Der Sachsen-Anhalt-Tag, wo Sachsen-Anhalt trifft.
5: Strahlender Sonnenschein, gute Stimmung und viele Gäste. Mit der offiziellen Eröffnung hat am Freitag der 24. Sachsen-Anhalt-Tag in Bernburg begonnen. Bis Sonntag präsentierte sich das ganze Land mit Kultur, Tradition und kulinarischen Angeboten. Aber gerade neben der Musik, Kultur und den zahlreichen Angeboten stand am ersten Tag des Sachsen-Anhalt-Tages auch das Ehrenamt im Mittelpunkt. Nämlich um 18 Uhr beim Empfang der Landesregierung im Theater Bernburg. Nach der Begrüßung seitens der Oberbürgermeisterin von Bernburg, Dr. Silvia Risto, und dem Ministerpräsident des Landes Sachsen-Anhalt, Sven Schulze, zeichnete der Ministerpräsident, den Peißener Ortswehrleiter Mike Hammermann, mit dem silbernen Brandschutz- und Katastrophenschutz-Ehrenzeichen aus.
6: Persönlich nochmal Ihnen danken. Ich weiß ja, dass Ihre gesamte Familie in der Feuerwehr ist. Ne? Silberne Brandschutz- und Katastrophenschutz-Ehrenzeichen am Bande Magdeburg, Juni 2026, der Ministerpräsident des Landes Sachsen-Anhalt, Sven Schulze.
5: Mit der Auszeichnung wurde sein langjähriger Verdienst im Brand- und Katastrophenschutz gewürdigt. Die Ehrung unterstreicht die wichtige Rolle, die die ehrenamtlichen Einsatzkräfte für die Sicherheit der Menschen in Sachsen-Anhalt leisten. Im Übrigen, verliehen wird dieses Ehrenzeichen nur an Personen, welche 25 Jahre aktiv pflichttreuen Dienst in der Feuerwehr, dem Katastrophenschutz oder anerkannten Hilfsorganisationen geleistet haben. Eigentlich sollte die Vergabe der Auszeichnung geheim bleiben, wurde aber durch eine vortagige Zeitungsausgabe veröffentlicht. Dennoch gelang die Übergabe so wie der Abend. Mit einer musikalischen Umrahmung ließ man den Abend dann ausklingen. Der 24. Sachsen-Anhalt-Tag in Bernburg war ein Fest der Begegnung, der Regionalität und der guten Stimmung. An drei Tagen strömten rund 150.000 Besucherinnen und Besucher in die Stadt und erlebten ein abwechslungsreiches Programm aus Musik, Kultur und Tradition. Überall in den Straßen herrschte eine fröhliche und friedliche Atmosphäre, die den besonderen Charakter des größten Landfestes Sachsen-Anhalts eindrucksvoll unterstrich. Besonders beliebt waren die zahlreichen Stände und Präsentationsflächen, auf denen sich Städte, Landkreise, Vereine und Initiativen aus dem ganzen Bundesland präsentierten. Hier entdeckten die Gäste regionale Besonderheiten, kamen mit engagierten Ehrenamtlichen ins Gespräch und erlebten die Vielfalt Sachsen-Anhalts hautnah. Wir fragten außerdem rum, an was denken Sie, wenn Sie Sachsen-Anhalt hören? Wobei wir ein ordentliches Sortiment an Eindrücken sammeln konnten.
7: Dazu fällt mir ein, dass es meine Heimat ist. Ich bin in Sachsen-Anhalt aufgewachsen und groß geworden. Ich würde auch immer hier bleiben. Wir sind vom Europa-Rosarium Sangerhausen Und das ist einfach das Schönste mit an Sachsen-Anhalt und zur größte Rosensammlung der Welt.
8: Und hoch, hoch, hoch, hoch, ja!
9: Schöne Region, nette Leute und ein unheimlich schöner Ort zum Wohlfühlen.
10: Wir kommen aus Sachsen-Anhalt, das Heimat. Ist unsere Heimat.
11: Jo, ja. Heimat. Noch ein? Viel Grün.
10: Gesunde Chemie, tolle Hochschulen, nette Menschen.
11: FCM? Nur?
10: Ja, gut.
5: Die Aussteller zeigten eindrucksvoll, was ihre Heimat ausmachte. Von touristischen Angeboten über kulturelle Projekte bis hin zu regionalen Produkten und Vereinsarbeit. Viele Besucher nutzten die Gelegenheit, neue Ausflugsziele kennenzulernen und mehr über die Geschichte, Tradition und Zukunftsprojekte der Region zu erfahren. Die Stände luden außerdem mit abwechslungsreichen Mitmachangeboten, Informationsmaterialien und persönlichen Gesprächen zum Verweilen ein. Gerade dieser direkte Austausch machte den besonderen Reiz des Sachsen-Anhalt-Tages aus. Die Besucher erlebten, wie vielfältig und engagiert die Menschen in den einzelnen Regionen des Landes waren.
12: Heimat. Ich komme von hier, von daher, ja.
13: Als allererstes nette Menschen, fleißige Menschen, stolze Menschen und ein wirklich wunderschönes Bundesland, was mehr ist als das, was man manchmal so in den Medien außerhalb Sachsen-Anhalts aus uns macht.
7: Alte Architektur beispielsweise, weil ich persönlich komme jetzt aus Halle, ich studiere in Dessau Design und was ich schön finde, sind beispielsweise die Burg Giebigenstein, die wir haben. Es ist halt relativ alt, aber es sieht so schön aus. Ich bin da auch schon mal gewesen. Ja, also Besuch ist empfehlenswert. Oder halt auch einfach wie in Dessau das Bauhaus.
14: Es ist ein schönes, kleines Land und es gibt viel zu erkunden. Viele schöne Städte und Dörfer,
15: viele Burgen,
14: ja.
15: Sehr viele Sehenswürdigkeiten.
5: Neben den Präsentationen sorgten zahlreiche Bühnenprogramme, der traditionelle Festumzug mit rund 4000 Mitwirkenden, das gemeinsame Konzert von über 200 Spielleuten sowie die stimmungsvollen Lichtfahrten auf der Saale für unvergessliche Momente. Das Landesfest zeigte einmal mehr, wie stark der Zusammenhalt in Sachsen-Anhalt war und wie lebendig die Regionen des Landes ihre Identität präsentierten. Bernburg präsentierte sich dabei als weltoffene und gastfreundliche Gastgeberstadt und bot den idealen Rahmen für ein Wochenende voller Begegnung, Lebensfreude und regionaler Vielfalt. Mit vielen positiven Eindrücken endete ein Sachsen-Anhalt-Tag, der den Besucherinnen und Besuchern noch lange in Erinnerung bleiben dürfte.
16: Zu Sachsen-Anhalt, ein wunderschönes Bundesland, oder? Naja, ich sag mal, die Geschichte Deutschlands hat in Sachsen-Anhalt viele Wurzeln. Also man kann dort vieles finden, was Gesamtdeutschland geprägt hat. Das ist in Sachsen-Anhalt zu finden. Nicht nur Nebra, auch Bad Dürnberg und Naumburg und viele, viele Sachen, die das ausmachen.
17: Ja, Sachsen-Anhalt. Ich wohne ja in Sachsen-Anhalt, ist ja schön in Sachsen-Anhalt. Also mir gefällt's.
18: Die Menschen. Die Menschen einfach. Es ist eine schöne Gegend. Ja, würden wir immer wieder gern herkommen.
19: Es ist meine Heimat. Dort geboren und dort leben wir.
17: So sieht das aus.
19: Im Harz. Und da wollen wir auch nicht weggehen. Wir können uns auch nicht beklagen.
17: Was fällt mir ein zu Sachsen-Anhalt, ja. Alles in Ordnung soweit.

0: Unser Land, unsere Vereine.
1: 63,50 Meter hoch und 18 Meter im Durchmesser. Ein Wahrzeichen der Stadt Dessau-Roßlau steht am Lutherplatz. Der 1897 fertiggestellte neue Wasserturm wurde bis in die 70er Jahre genutzt und dann dem Verfall preisgegeben. Über viele Jahre hinweg stand das imposante Gebäude ungenutzt herum, sollte immer wieder verkauft werden. Doch so recht traute sich kein Investor an die nun schon teilweise marode Bausubstanz. Die Rettung des neuen Wasserturms übernahm am 26. Oktober 2006 der Verein zur Förderung und Erhaltung des neuen Wasserturmes. 30 Gründungsmitglieder unterzeichneten damals die Vereinssatzung und sind seitdem bestrebt, das unter Denkmalschutz stehende Gebäude zu restaurieren und zu sanieren. Der 84-jährige Wilhelm Kleinschmidt ist von Anfang an im Verein und leitet heute die Geschicke. Vieles haben die Mitglieder bisher geschafft, doch gibt es immer noch Baustellen.
2: Wir hatten ja eine gewaltige Aufgabe vor uns. Das Dach musste gedeckt werden, die gesamte Unterkonstruktion musste erneuert werden, repariert werden. Dann die Laterne mit einem gewaltigen Aufwand, die allein einen Aufwand von 260.000 Euro erfordert hat. Dann die Erkertürme, dann die Fenster. Das war ganz wichtig, weil der Wasserturm ein Taubendomizil war. Es stank und da waren Exkremente in Zentimeter Höhe überall. Das haben wir durch das Erneuern der Fenster beseitigen können. Und es ist auch innen war der Turm nicht begehbar wegen dieses großen Loches. Die Treppe war marode. Die Bühne überhaupt nicht begehbar. Das haben wir inzwischen alles realisiert, alles erledigt. Und es bleibt eigentlich nur, dass der obere Sims, man sieht ihn wahrscheinlich auf dem Bild, wo die Sandsteinteile abgebrochen sind, dass das noch erneuert wird. Da sind wir aber dabei und wir haben auch in diesem Jahr Geld dafür gekriegt. Aber es ist alles so teuer geworden, dass wir nur einen Bruchteil von dem realisieren können, was mal vorgesehen war.
1: All das wäre ohne das ehrenamtliche Engagement des Vereins nicht möglich. Nun sind nicht alle der 60 Mitglieder im handwerklichen Bereich tätig, doch die Unterstützung ist nötig.
2: Naja, im Wesentlichen wird der Bau durch meine Person geleitet und wir haben viele Unterstützung, einmal bezüglich von Spendenaktionen. Da haben wir ja verschiedene Spendenaktionen durchgeführt, also mit Kalendergestellung, dann die Dachziegelaktion und die Treppenaktion. Da kam Geld rein, aber wir haben auch viel Unterstützung von den Firmen. Die muss man natürlich ansprechen, das ist klar. Aber wir hatten da schon erhebliche Unterstützung von Schick und Scheffler und von Echterhoff. Weil wir innen im Wasserturm ein riesengroßes Loch hatten, was beseitigt werden musste. Aber auch sonst bei den Rüstungen gab es immer wieder Zugeständnisse von den Firmen, ohne die wir es schwerlich so weit gebracht hätten.
1: Der dicke Rote, der am Lutherplatz in Dessau-Roßlau steht, wurde innen und außen kräftig repariert und auch saniert, wenngleich die größte Baustelle, der abbrechende Kalksandstein-Sims, den Vereinsmitgliedern Falten in die Stirn treibt. Nicht nur auf Wilhelm Kleinschmidt übt das Bauwerk eine gewisse Magie aus. Auch der ein oder andere Künstler findet im Inneren des Gemäuers eine besondere Atmosphäre vor, um sein Können zu präsentieren. Den neuen Wasserturm einer breiten Öffentlichkeit zugänglich zu machen und das gesellschaftliche Leben am Lutherplatz aufzuwerten, ist das Hauptanliegen des Vereins zur Förderung und Erhaltung des neuen Wasserturmes.
2: Wohl wissend, dass es eine schwierige Aufgabe wird, denn als gemeinnütziger Verein hat man keine wirtschaftlichen Einnahmen. Man ist also angewiesen auf Sponsoring, auf Spenden und natürlich auch Fördermittel. Und trotzdem haben wir uns die Aufgabe gestellt. Und ich denke, dass wir in den nunmehr fast 17 Jahren doch ein gutes Ergebnis vorweisen können.
1: Vereine wie dieser sind ein Gewinn für die Gesellschaft, schaffen sie doch einen gesellschaftlichen Mehrwert und, in diesem Fall, den Erhalt eines beeindruckenden Denkmals.
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0: Einen grauen und verregneten Himmel können wir zum Start des Sonntags erwarten. Stärkere Böen prägen die Mittagsstunden, der Niederschlag hält weiterhin an bei Maximalwerten von 17 Grad. 14 bis 15 Grad erreichen wir zum Abend, die Verhältnisse werden zur Nacht deutlich abschwächen, doch es bleibt bedeckt. Am Montag sieht es ähnlich aus, dafür mit weniger Regen bei 17 Grad.
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Showdown in Halberstadt. Wer soll Sachsen-Anhalt regieren? Der 6. September, der Tag der Landtagswahlen in Sachsen-Anhalt, rückt immer näher. Alle Parteien steigen momentan in den Wahlkampf ein. Laut aktueller Wahlumfrage von davum.de liegt die AfD mit großem Abstand vorn, gefolgt von der CDU. Die Partei Die Linke dürfte mit der 5%-Hürde kein Problem haben, denn mit 12% liegt sie im gesicherten Mittelfeld. SPD, FDP, BSW und Bündnis 90 Die Grünen müssen sich wohl Sorgen machen, die 5%-Hürde zu schaffen. Wie sie das erreichen wollen, erklären ihre Spitzenkandidaten in Wahlforen. Eigentlich finden diese in großen Städten wie Halle oder Magdeburg statt. Doch dieses Mal sorgte die liberale Mittelstandsvereinigung im Harzkreis dafür, dass in Halberstadt diskutiert wurde. Zu Beginn der Veranstaltung durften sich die Kandidaten der Parteien im Harzkreis kurz vorstellen. Jeder hatte ca. 4 Minuten Zeit, um die politischen Ziele vor den rund 150 Gästen kurz zu erörtern. Danach ging es mit der großen Elefantenrunde weiter. Die AfD und das BSW schickten ihre Spitzenkandidaten Ulrich Siegmund und Claudia Wittig. Für die SPD stieg Andreas Schmidt, für die Partei Die Linke Monika Hohmann und für das Bündnis 90 Die Grünen Olaf Meister in die Diskussion ein. Der Ministerpräsident Sven Schulze war ebenfalls eingeladen. Dieser hatte jedoch einen wichtigen Termin in Berlin, sodass die CDU Guido Heuer ihren Fraktionsvorsitzenden im Landtag ins Rennen schickte. Die Themen an diesem Abend waren vielfältig. Moderiert wurde er von Sandra Kowalski und Matthias Neier. Sie hatten sich die Themenbereiche wie Energie, Wirtschaft und Fachkräftesicherung ausgesucht. Je länger der Abend dauerte, desto hitziger wurden die Zwischenrufe im Publikum. Die beiden Moderatoren verstanden es dabei gut, die Politiker diskutieren zu lassen, ohne dass es dabei zu Beleidigungen kam. Die sachliche Diskussion ging etwa 2 Stunden und das ohne große Polemik. Alle 6 Teilnehmenden machten klar, wofür die eigene Partei steht und warum man sie wählen sollte. Die wichtigste Frage stellte die Moderation zum Schluss: Wer soll Sachsen-Anhalt zukünftig regieren? Und wer wird

0: haben. Und da weiß ich nicht, wie sich dann erstmal die Kräfteverhältnisse sowieso entwickeln. Und ich glaube, bedingungslos Sven Schulze zu unterstützen, glaube ich, würden wir als Linke auch nicht machen.
1: Ja? Die Linkspartei hat jetzt ja auch einen politischen Konkurrenten bekommen mit dem BSW. Wie sehen Sie das? Kann das BSW auch der Linkspartei noch gefährlich werden und ihnen viele Stimmen wegnehmen?
0: Nee, das glaube ich nicht. Ja? Also ich denke mal, das BSW auch mit den Vorstellungen, die das BSW hat, auch nicht konkret, also nicht hier und nicht da und dann machen wir doch eventuell, ist es für auch die, für die Wählerinnen und Wähler zu ungenau. Und das Problem des BSW sehe ich, dass sie sich wirklich nur auf bundespolitische Sachen stützen und eher wenig hier auf landespolitische Sachen.
1: Ja, Frau Witte, was macht Sie denn so sicher, dass das BSW hier in Sachsen-Anhalt bei der Landtagswahl über 5% kommt?
2: Also was mich sicher macht, ist die Tatsache, dass ich das immer wieder draußen höre, wie dringend wir gebraucht werden. Es gab eine ganze Reihe von Menschen, die jetzt so nicht mehr so richtig mitbekommen hatten, dass wir noch präsent sind. Und jetzt, wo wir in die Öffentlichkeit gegangen sind, kommt eine Riesenrückmeldung. Man merkt, dass Sachsen-Anhalt sich unbedingt einen politischen Wandel wünscht. Die Leute wollen, dass irgendwas anders wird. Es ist ihnen schon beinahe egal, was. Das sieht man auch an den AfD-Umfragewerten. Und wir sind dazu da, um da eine Alternative zur Alternative zu bieten, gewissermaßen. Wir wollen nämlich nicht einfach nur andere Politik. Wir wollen, dass überhaupt das ganze System wieder richtig demokratisch wird. Und wir haben da was anzubieten, was sonst niemand anzubieten hat. Und das klappt aber nur, wenn wir reinkommen.
1: Die Linke hat heute gesagt, sie würden Sven Schulze nicht zum Ministerpräsidenten wählen. Das heißt also, wenn das BSW reinkommt, könnten Sie sozusagen für Herrn Siegmund die Stimmen bringen, die er braucht, um Ministerpräsident zu werden. Ja. Ist das so?
2: Wir könnten die Stimmen bringen, wir werden es aber natürlich nicht machen. Wir haben gesagt,
1: warum nicht?
2: Weil wir möchten, wenn wir in eine Koalition gehen würden, dann müsste das eine sein, in der wir eine klar erkennbare BSW-Handschrift in den Landtag bringen können. Und das ist weder mit Herrn Siegmund noch mit Herrn Schulze im Angebot. Wenn das mal irgendwann anders ist und man kann wirklich inhaltlich so zusammenarbeiten, dass man erkennbar also auch die BSW-Handschrift sehen kann, dann können wir das machen. Aktuell ist das aber ja eine sehr komfortable Position, in der wir uns sehen. Wir wollen in der Sache entscheiden, Anträge weiterbringen, die wirklich Sachsen-Anhalt besser machen. Und von wem die kommen, ist uns egal. Das heißt, die Parteien müssen am Ende, selbst wenn wir nur mit 6% oder so reinkommen, auf uns zukommen und uns Angebote machen. Und dann machen wir gute Projekte mit wer auch immer welche gute Vorschläge hat.
1: Wenn die AfD Ihnen das Angebot macht, 3 Ministerposten?
2: Ja, ich glaube nicht, dass die AfD das macht, aber nein, wir haben deutlich gesagt, was wir wollen. Wir wollen politische Veränderungen und zwar nicht nur in der Sache, sondern auch strukturell. Und das können wir in unserer Position am besten durchsetzen, wenn wir das Zünglein an der Waage bleiben. Und wir haben ein tolles Konzept vorgeschlagen. Ich hoffe, dass die Parteien früher oder später, gerade wenn es dann um das Gerangel geht und wenn die Mehrheiten so sind, wie sie aktuell aussehen, dann wird es ja keine gute Lösung geben. Und ich glaube, dass wir dann mit unserem Konzept wirklich durchdringen können. Und wir schlagen dann was Alternatives vor, was wirklich die politische Landschaft quasi in ganz Deutschland verändern kann.
1: Ja, es gibt eine Menge Parteien, die im Landtag oder bei der Landtagswahl um die 5%-Hürde kämpfen, auch die Grünen. Warum sind Sie sicher, dass Sie das schaffen?
3: Ja, sicher sind wir nicht. Das entscheiden ja die Wählerinnen und Wähler am 6. September. Das ist der Punkt. Tatsächlich spricht eben, mal abgesehen von inhaltlichen Dingen, die wir natürlich versuchen nach vorne zu tragen in der Kampagne, insbesondere die Frage dafür, gelingt es uns, die AfD von der Macht fernzuhalten? Also wollen wir in der rechtsextremen Regierung, ja oder nein? Wir stehen da total gegen, aus Überzeugung. Und wenn man das verhindern will, muss man tatsächlich dafür sorgen, dass es nicht bei 42% schon eine absolute Mehrheit gibt. Das heißt, kleine Parteien müssen rein. Und wenn die Grünen im Landtag sind, hat die AfD keine Mehrheit und wir werden zu stabilen Verhältnissen kommen in einer demokratischen Konstellation. Das ist ein ganz zentraler Punkt.
1: Die Grünen waren ja auch im Bund sehr, sehr stark bei den letzten Wahlen. Was ist denn da total schiefgelaufen, dass die AfD jetzt bei über 40% steht?
3: Ja, wir sehen, das ist ja eine fast schon weltweite Entwicklung. Wir sehen in vielen Ländern, dass rechtsextreme Parteien auf dem Vormarsch sind. Das liegt, ich meine, im Wesentlichen daran, wie wir miteinander kommunizieren. So diese ganz einfachen Lösungen, so auf der Schuld und so mit Hass Klicks organisieren. Das funktioniert gut und das zündet richtig durch. Und wir merken, dass eben viele Leute so auf einfache Lösungen aus sind. Ja, okay, das so muss es sein. Und nicht erkennen, dass tatsächlich, es ist schwieriger. Natürlich haben wir Probleme, die müssen ordentlich gelöst werden und da wird nicht der einfache Schlenker, den die AfD da macht, die Lösung sein. So, und das macht es problematisch.
1: Herr Siegmund, die Linken haben heute gesagt, sie wollen Herrn Schulze nicht zum Ministerpräsidenten wählen. Dass Sie also Ministerpräsident werden, die Chancen werden immer größer. Warum sind Sie denn der bessere Ministerpräsident als Herr Schulze?
4: Das möchte ich mir gar nicht anmaßen. Das muss das Volk entscheiden, nicht ich selbst. Also wir haben eine klare politische Linie, eine klare Kommunikation. Wir möchten, dass die Leute

0: vor der Wahl genau wissen, was sie nach der Wahl von uns zu erwarten haben. Anscheinend möchten das auch sehr viele Bürger in diesem Land. Und für mich gibt es nur das Souverän, das Volk. Das muss eine Entscheidung treffen am 6.9. Und die Entscheidung werde ich mich selbstverständlich als Demokrat auch fügen. Aber bis dahin ist noch ein bisschen Zeit. Und die werden wir natürlich nutzen, um noch mehr Menschen in diesem Land von unseren sehr guten Kandidaten und von unserem hervorragenden Programm zu überzeugen.
1: Sollte das BSW reinkommen in den Landtag, dann sind die Chancen ja gar nicht schlecht, dass sie auch mit Ihnen gemeinsam stimmen und abstimmen. Und mit Frau Witte scheinen Sie ein ganz gutes Verhältnis zu haben.
0: Ich sag mal so, die Hand ist von mir als Demokrat immer allen gegenüber ausgestreckt. Egal, dem BSW gegenüber, der CDU, wem auch immer. Allerdings wird sie A, schon seit vielen Jahren nicht angenommen, ganz im Gegenteil, sie wird ja bekämpft. Und B, sehe ich aktuell auch niemanden in diesem Land, mit dem wir unsere guten Positionen hier umsetzen könnten. Das heißt, wir haben diametral immer noch Unterschiede, vor allem bei den Problemen, die unser Land dahin gebracht haben, wo es ist. Migration vor allem, Energiepolitik, innere Sicherheit und vieles mehr. Und wenn es aber so einen demokratischen Partner gibt, dann machen wir das sehr gerne miteinander. Aktuell gibt es ihn in Sachsen nicht und deswegen 45%+X.
1: Ja, Herr Schmidt, die SPD ist bei 7% ungefähr. Glauben Sie denn, dass Sie die 5%-Hürde ganz, ganz, ganz sicher schaffen?
2: Davon gehe ich aus.
1: Jetzt ist es ja so, die Linkspartei hat gesagt, die werden Ministerpräsidenten Sven Schulze nicht zum Ministerpräsidenten wählen. Das heißt also, CDU und SPD hätten ein Problem, die notwendigen Stimmen zu kriegen, um in der Regierungsverantwortung zu bleiben. Wie sehen Sie das?
2: Zunächst mal ist es so, wir sind jetzt noch ungefähr 80, 85 Tage davon weg, dass gewählt wird. Danach wird abgerechnet. Wir kämpfen auf dem Weg dahin um jede Stimme. Und ich gehe davon aus, dass das Ergebnis sich erheblich von den jetzigen Umfragen unterscheiden wird.
1: Das heißt, Sie gehen auch fest davon aus, dass der Sigmund keine absolute Mehrheit bekommt?
2: Davon gehe ich fest aus und dafür stehe ich jeden Tag auf und kämpfe.
1: Ja, Herr Heuer, die Linken haben heute gesagt, sie würden Herrn Schulze nicht zum Ministerpräsidenten wählen. Der wird es natürlich eng, die Regierung zu halten. Warum sind Sie sich sicher, dass Sie trotzdem die nächste Regierung stellen werden?
3: Da die AfD keine absolute Mehrheit bekommen wird, wird eine Regierung gegen die CDU nicht möglich sein.
1: Das heißt aber, die SPD ist derzeit gerade bei 6-7%. Die Linken wollen Herrn Schulze nicht wählen. Das wird schwierig.
3: Natürlich wird das schwierig, aber was schon leicht im Leben. Und ich habe auch gesagt, eine Minderheitsregierung darf kein Tabu sein. Und wir erleben es zurzeit in Sachsen, wir erleben es in Thüringen, wir haben es in vielen Ländern Europas gesehen, Skandinavien, Niederlande. Auch das kann funktionieren mit, und dann muss man halt themenbezogene Politik machen.
1: Warum ist denn zum Beispiel auch der Bundeskanzler so sehr dagegen, eine Minderheitsregierung zu machen?
3: Das müssen Sie ihn fragen. Also wir in Sachsen-Anhalt, ich muss ja auf Umfragen reagieren, ich muss sie ja zur Kenntnis nehmen. Natürlich wünsche ich mir, die Deutschlandkoalition fortzusetzen mit einer ganz starken CDU. Natürlich ist das unser Ziel. Aber wenn ich Umfragen zur Kenntnis nehme, dann muss ich über eine Option Minderheitsregierung auch nachdenken dürfen und kann nicht sagen, dass das ein Tabu wäre. Eine Minderheitsregierung kann kein Tabu sein.
1: Man hat heute gesehen, Sie sind ganz gut befreundet eigentlich mit allen Politikern, die schon länger mit dabei sind, auch mit der SPD. Spricht man da auch mal darüber, dass die SPD vielleicht gar nicht mehr über die 5%-Hürde kommt?
3: Man spricht über vieles. Und wir sind in einem politischen Geschäft. Und ich halte nichts davon, dass man alle parlamentarischen Geflogenheiten aufgrund von irgendwelchen Brandmauern außen vor lässt. Das kann man nicht tun. Und insofern pflege ich einen guten Draht zu den Fraktionen, dass man parlamentarische Gepflogenheiten, Sie haben es bei der Parlamentsreform gesehen, Sie sehen es, wenn wir Ausschussvorsitzende erwähnen, es gibt viele Dinge, wie man Tagesordnung, alles was so parlamentarisches Geschäft ist, da braucht man alle Fraktionen dafür, das ist einfach so.
4: So wie die derzeitige Parteienkonstellation in Sachsen-Anhalt aussieht, wird es mit Sicherheit die spannendste Landtagswahl aller Zeiten. Wie wichtig die diesjährige Wahlbeteiligung ist, sollte den Menschen klar sein. Wer auch immer gewinnen mag und den neuen Ministerpräsidenten stellt, eins ist sicher: Sachsen-Anhalt braucht eine neue Regierung und diese sollte möglichst stabil und demokratisch sein.
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0: Einen grauen und verregneten Himmel können wir zum Start des Sonntags erwarten. Stärkere Böen prägen die Mittagsstunden, der Niederschlag hält weiterhin an bei Maximalwerten von 17 Grad. 14 bis 15 Grad erreichen wir zum Abend, die Verhältnisse werden zur Nacht deutlich abschwächen, doch es bleibt bedeckt. Am Montag sieht es ähnlich aus, dafür mit weniger Regen bei 17 Grad.
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2: Tour der Hoffnung. Radtour für einen guten Zweck.
3: 16 Jahre nach ihrem letzten Besuch in der Region macht die Tour der Hoffnung wieder Station in Sachsen-Anhalt. Auf einer Pressekonferenz stellt die Organisation am Dienstag die 44. Auflage der Benefizradtour vor, die vom 6. bis zum 8. August stattfinden wird. Seit 1983 treten jedes Jahr engagierte Menschen aus allen möglichen Bereichen für den guten Zweck in die Pedale. Die Tour der Hoffnung sammelt Spenden für Kinder und Jugendliche, die an Krebs oder Leukämie erkrankt sind. Mit Erfolg, denn seit Beginn der Tour ist die Heilchance für leukämieerkrankte Kinder von rund 30 auf mittlerweile über 90% gestiegen. Doch das Ziel bleibt ehrgeizig. Die Organisatoren wollen den medizinischen Fortschritt weiter unterstützen, damit sich künftig kein Kind mehr vor einer Krebserkrankung und ihren Folgen fürchten muss.
4: Aber Ehrenamt funktionieren auch nur in der Umsetzung, wenn man ein Projekt für sich entdeckt hat, mit dem man sich zu 100% identifiziert. Und das ist bei uns in unserem Vorstand, aber auch wenn ich unsere Helfer-Jungs auch zur Seite stehen und all denen, die halt einmal im Jahr diese 3 Tage dann mit uns unterwegs sind, das ist gegeben. Ansonsten würden die keine Wiederholungstäter sein. Und das macht halt unglaublich viel Spaß. Klar, für die sogenannten Prominenten, früher, ich stehe nicht mehr so in der Öffentlichkeit, aber als Prominente da mit rein zu beraten, dann den Namen auch ein Stück weit zu geben. Und das ist eigentlich so der Hauptweg. Und das muss ich jetzt wirklich sagen, als Athletin waren die schönsten Erfolge die Staffelerfolge, weil die hat man gemeinsam erlebt und das Team hat Staffelerfolge natürlich auch gemeinsam gefeiert. Und wenn wir am letzten Abend durch sind, hoffentlich unfallfrei durch sind und eine schöne Spendensumme zusammenbekommen, es gibt nichts Schöneres, als in die Gesichter zu gucken, die dann alle stolz sein dürfen und zu wissen, was damit alles bewegt werden kann.
3: Rund 160 Teilnehmer werden in diesem Jahr auf die insgesamt 255 Kilometer lange Strecke gehen. Erkennbar sind sie dabei traditionell an ihrer auffälligen Kleidung, neongelber Helm und grüne Jacke. Die erste Etappe führt wie gewohnt durch Mittelhessen. Am zweiten Tag startet das Fahrerfeld in Magdeburg und fährt weiter nach Halle. Geplante Stopps gibt es unter anderem in Schönebeck und Köthen. Dort hoffen die Organisatoren nicht nur auf zahlreiche Zuschauer, sondern auch auf Spendenübergaben. Entsprechend groß war die Freude der Bürgermeister beider Städte über den Besuch der Tour. Die dritte und letzte Etappe führt schließlich von Halle nach Leipzig. Ziel ist die Kinderonkologie, die symbolisch für die Einrichtungen steht, denen die Spendengelder zugutekommen. Alle Startplätze sind bereits seit langem vergeben und die Fahrer bereiten sich derzeit intensiv auf die Tour vor. Das Team erhofft sich dann zum Start auch prominente Gäste wie Tefe Schur oder Olaf Ludwig begrüßen zu können.
4: Und dann mal vielleicht ganz schnell durch den Gang aus dem Biathlon-Bereich. Meine ehemalige Kollegin Katrin Apel, Sven Fischer und Frank Ulrich, Athlet und Bundestrainer. Mit Katrin Baron, unsere in Deutschland bekannteste und erfolgreichste Ruderin Dagmar Hase, die diesmal das erste Mal dabei sein wird, die Schwimmerin. Dann haben wir unsere Moderatorin nicht zu vergessen, unseren mit Marina Kielmann, eine ehemalige Eiskunstläuferin. Wir haben auch mit Klaus-Peter Thaler, einem Radsportler, der unser langjähriger Kapitän ist und auch von Anfang an dabei ist, einer der, ich glaube, es gibt noch einen, der tatsächlich von Anfang an dabei ist. Die Fußballer Felix Magath und Jupp Kapellmann sind so ein bisschen unser Special Duo auf unserer Tour. Wir haben beide zugesagt. Und am Samstag kommt dann dazu, also die fahren fast alle auf den Samstag bis auf Epselinger, den Turner. Und ich glaube, Olaf Ludwig wird noch an dem Freitag dabei sein. Am Samstag kommen dann noch dazu Jens Lehmann, ehemaliger erfolgreicher Radsportler und jetzt Bundestagsabgeordneter, ist auch das erste Mal bei uns dabei. Henry Maske dürfen wir wieder bei uns begrüßen. Er hat letztes Jahr mal aussetzen müssen. Dieses Jahr haben wir ihn für einen Tag dabei. Und Johann von Bülow, der war Schauspieler, also war kein Sportler, sondern war von der Schauspielerseite. Also ich glaube auch ein sehr schönes buntes Feld und alles Menschen, und das ist für uns immer wichtig. Ich sage, der Promi ist ein Türöffner und der Promi ist natürlich den, den die Stoppgeber und die Gastgeber dann nutzen können, um vielleicht ein bisschen Aufmerksamkeit zu erzeugen, dass vielleicht auch Leute dazukommen, wenn wir da den Stopp machen. Aber ich finde auch immer, es ist schön, wenn der Promi sich auch mit der Sache identifiziert. Also mir ist das immer wichtig, dass ich merke, wenn der dabei ist, dass der auch zu dieser Gemeinschaft zählt und nicht der Promi ist, wer den roten Teppich braucht. Also, und diese Promis, die wir bis jetzt mitgenommen haben, die sind voll dabei. Also die tanzen dann auch morgens um 10 schon Polonaise mit uns, ohne dass sie schon Alkohol getrunken haben. Und das ist schön. Das macht Spaß.
3: Ein besonderes Merkmal der Tour, die Spenden kommen zu 100% bei den Begünstigten an. Darunter zählen Kinderkliniken, Hospize und Forschungseinrichtungen, die sich um die Betreuung und Behandlung krebskranker Kinder und Jugendlicher kümmern. Sämtliche organisatorische Kosten werden dabei von den Sponsoren getragen. Wer Anfang August nicht selbst dabei sein kann, hat bereits im Juli die Möglichkeit, die Aktion zu unterstützen, beim sogenannten Social Ride. Vom 4. bis zum 12. Juli sollen die Teilnehmer innerhalb von 9 Tagen insgesamt 333 Kilometer mit dem Fahrrad zurücklegen. Idealerweise spendet man dabei 10 Cent pro gefahrenem Kilometer. Alternativ ist selbstverständlich auch eine direkte Spende möglich. Mehr Informationen dazu finden Interessierte auf der Internetseite der Tour der Hoffnung.
2: Digitalisierung. Stadtspaziergang wird modernisiert.
5: 11 Stationen führen Besucher quer durch die Köthener Innenstadt, vorbei an historischen Gebäuden, kulturellen Orten und wichtigen Erinnerungsstätten der Stadtgeschichte. Den Stadtspaziergang Köthener Perlen gibt es bereits seit 2010. Jetzt wurde das Angebot umfassend modernisiert und digital erweitert.
6: Wir hatten also die Möglichkeit, über ein Förderprogramm vom Land Sachsen-Anhalt die 10 Stelen, die seit 2010 in der Stadt aufgebaut waren und den Besuchern die Möglichkeit gegeben haben, analog den Rundgang durchzuführen, von Stele zu Stele, durch eine 11. zu ersetzen und das Ganze dann auch noch digital umzusetzen, sodass es diesen Stadtrundgang jetzt auch noch im Internet gibt, auf unserer Internetseite schlossköthen.de und auch als App für iOS und Android abrufbar ist.
5: Viele der bisherigen Informationstafeln waren nach rund 15 Jahren deutlich in die Jahre gekommen. Mit Fördermitteln des Landes Sachsen-Anhalt konnte der Rundgang erneuert und technisch modernisiert werden. Rund 46.000 Euro flossen in das Projekt. Die Informationen stehen Besucherinnen und Besuchern jetzt nicht mehr nur vor Ort zur Verfügung. Über die Schloss Köthen-App oder die Internetseite können die Inhalte auch digital abgerufen werden. Ergänzt wurden historische Bilder, zusätzliche Texte und Hörfunktionen.
6: Das Ganze bei der App-Version ist in der Schloss Köthen-App integriert worden, sodass man jetzt die Möglichkeit hat, bei Nutzung der App sowohl das Schloss zu erkunden, als auch den virtuellen Stadtrundgang und die Köthener Musikerorte. Das ist jetzt der Inhalt der App-Version. Im Internet hat man die Möglichkeit, den virtuellen Stadtrundgang zu machen. Und wer hier natürlich vor Ort ist, hat die Möglichkeit, sich an den 11 Stelen auf einer 1,8 Kilometer langen Runde einmal die wichtigsten historischen Plätze der Stadt Köthen anzuschauen und bekommt an jeder einzelnen Stele Informationen, die über die virtuellen Versionen natürlich dann erweitert wird mit weiterem Bildmaterial, mit weiteren Texten. Die Texte sind dort vertont, man kann sie sich vorlesen lassen. Es gibt sie in Deutsch und in Englisch zurzeit. Wir sind natürlich dran, dort noch weitere Sprachen einzubauen. Aber dazu müssen wir jetzt erstmal die Zeit finden und gucken, wie sich die erste Version, die jetzt aktuell am Start ist, bewährt.
5: Neu hinzugekommen ist außerdem eine 11. Station am Standort der ehemaligen Synagoge in der Burgstraße. Damit erinnert der Rundgang jetzt auch an jüdisches Leben in Köthen und an Menschen, die die Stadtgeschichte geprägt haben.
6: Die 11. Stele war also auf Wunsch des Stadtrates der Stadt Köthen mit ins Programm aufgenommen worden in diese Runde. Und es ging da um Herrn Friedheim. Herr Friedheim war ein jüdischer Bankier hier in Köthen, der also sowohl der jüdischen Gemeinde angehört hat und also auch sehr viel für die Synagoge getan hat, die es leider nicht mehr gibt. Aber er hat auch den kompletten Ratssaal in Köthen gespendet. Also die ganze Holzverkleidung, die ganzen Gemälde, die ganzen Figuren. Also ein sehr sehenswerter Ratssaal, der damals von Herrn Friedheim gesponsert wurde. Und darum hat der Stadtrat gesagt, okay, wir hätten gern zu Ehren von Herrn Friedheim diese Stele errichtet.
5: Die zusätzliche Stele wurde auch mit Unterstützung von Bürgerinnen und Bürgern finanziert. Die Stadt Köthen verbindet mit dem neuen Angebot vor allem die Hoffnung, Geschichte für Gäste und Einheimische moderner und leichter zugänglich zu machen. Der digitale Stadtspaziergang Köthener Perlen ist ab sofort online sowie über die Schloss Köthen-App verfügbar. Die rund 1,8 Kilometer lange Tour kann kostenlos genutzt werden.
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0: Einen grauen und verregneten Himmel können wir zum Start des Sonntags erwarten. Stärkere Böen prägen die Mittagsstunden, der Niederschlag hält weiterhin an bei Maximalwerten von 17 Grad. 14 bis 15 Grad erreichen wir zum Abend, die Verhältnisse werden zur Nacht deutlich abschwächen, doch es bleibt bedeckt. Am Montag sieht es ähnlich aus, dafür mit weniger Regen bei 17 Grad.
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2: Wo kommt das Gemüse her? Die Halberstadtwerke verschenken Gemüsesamen. Im Versorgungsgebiet der Halberstadtwerke gab es wieder Geschenke für die Kinder in den Kitas und Grundschulen. Dieses Jahr gibt es kleine Samen, die die Kinder im kommenden Jahr wachsen lassen können.
3: Wir verschenken heute so ein Paketchen mit zwei Samen, die zu pflanzen sind. Das eine ist eine Paprika, das andere eine Tomate. Und jedes Kind bekommt so diese schon angezüchteten Samen, so dass daraus relativ schnell auch Pflanzen werden können. Ich habe die Kinder gefragt, also unser Obst und Gemüse wächst nicht in Plastiktüten und wächst auch nicht im Supermarkt, sondern im Garten oder auf dem Feld. Und die Frage ist, wie nachhaltig kann man Kinder dazu bringen, darüber nachzudenken, sich vernünftig zu ernähren.

0: die Kinder näher an das Gemüse zu bringen, ist das Ziel. Doch nicht allen ist das zu Hause möglich. Damit alle Kinder das Gemüse anpflanzen können, gibt es in den Kitas und Grundschulen schon einen Plan.
1: Die Kindergärten hatten auch gleich eine tolle Idee, nämlich entweder die Kinder pflanzen das zu Hause ein. Nicht jedes Kind hat die Chance, nicht jedes Kind hat auch Eltern, die darauf Wert legen, so dass die Kindergärten selber gesagt haben, wir legen ein Beet an für alle, die möchten und pflanzen die bei uns ein und dann können die Kinder gucken, was aus ihren Pflanzen geworden ist. So hat man praktisch nicht nur für einen Tag so ein Geschenk, sondern für eine ganze Zeit.
0: Ein wichtiger Termin für die Halberstadtwerke. Denn dem Geschäftsführer Rainer Gerloff macht es viel Spaß, den Kindern Geschenke zu überreichen und ihnen eine Freude zu bereiten.
1: Jedes Jahr eines der schönsten Termine, die man so als Geschäftsführer haben kann. Glückliche Kinderaugen zum Kindertag, das ist schon eine tolle Sache.
0: Und diese Freude kommt an. Circa 3700 Kinder konnten sich im gesamten Gebiet über die Samen und ein Ausmalbild freuen. Damit sind sie den kommenden Wochen und Monaten gewappnet, in denen die beiden Gemüse heranwachsen werden. Erneut deutscher Meister. Die Siegesfeier des SCM.
2: Deutscher Meister, nur das Ziel, nur das Ziel, nur das Ziel.
3: Zahlreiche Jubelrufe dieser Art waren es, mit denen der Ankunft der SCM-Handballer am Montagabend entgegengefiebert wurde. Mit gutem Grund, denn die Männer in Rot-Grün konnten sich erneut den deutschen Meistertitel sichern. Zum dritten Mal innerhalb von 5 Jahren und insgesamt zum 4. Mal in der Geschichte des Vereins. Das sollte natürlich entsprechend gefeiert werden, weshalb der SCM wie nach seinen letzten Saisonerfolgen wieder mit dem Bus vor dem Magdeburger Rathaus einkehrte, wo die Sportler von der jubelnden Menge an Fans begrüßt wurden.

0: Diese mussten sich allerdings noch etwas gedulden, denn zunächst nahm die Oberbürgermeisterin im passenden Farbschema gekleidet die Mannschaft in Empfang und begleitete sie nach oben für die feierliche Eintragung in das Goldene Buch der Landeshauptstadt. Eine Geste, die dem Verein inzwischen bereits zum 6. Mal zu Ehren kam. Ein wirklich unbeschreibliches Gefühl, so Erfolgstrainer Bennett Wiegert am Montag.
1: Ich glaube, dass das auch ein bisschen benötigen wird, vielleicht die Sommerpause, um das zu realisieren, weil auch in der Art und Weise und der Dominanz, wie wir es gemacht haben, was ganz Besonderes bleibt.
0: Nachdem sich das gesamte Team einschließlich Trainer, medizinischem Personal, Geschäftsführern und Co. im Goldenen Buch verewigen durfte, hatte das Warten der Fans endlich ein Ende und die Berufshandballer begaben sich nach draußen auf den Rathausbalkon für die Siegesfeier, wo sie ihre hart erkämpfte Trophäe voller Stolz präsentierten.
2: Hier kommt euer SC Magdeburg!
0: An einen möglichen Wiederholungssieg im nächsten Jahr will man derzeit noch nicht denken. Allerdings haben die Magdeburger am Wochenende die Möglichkeit, ihren Titel in der EHF Champions League zu verteidigen. Und auch hierfür dürften die Chancen gut stehen.
3: Unsere Mannschaft ist einfach die beste. Wir waren zu jedem Bundesligaspiel auswärts in der Halle. Wir waren zu jedem Champions-Spiel und auch Samstag in Köln. Wir schaffen das.
0: Mit Fans wie diesen auf jeden Fall.
4: Der Sachsen-Anhalt-Tag, wo Sachsen-Anhalt trifft.
5: Strahlender Sonnenschein, gute Stimmung und viele Gäste. Mit der offiziellen Eröffnung hat am Freitag der 24. Sachsen-Anhalt-Tag in Bernburg begonnen. Bis Sonntag präsentierte sich das ganze Land mit Kultur, Tradition und kulinarischen Angeboten. Aber gerade neben der Musik, Kultur und den zahlreichen Angeboten stand am ersten Tag des Sachsen-Anhalt-Tages auch das Ehrenamt im Mittelpunkt. Nämlich um 18 Uhr beim Empfang der Landesregierung im Theater Bernburg. Nach der Begrüßung seitens der Oberbürgermeisterin von Bernburg, Dr. Silvia Risto, und dem Ministerpräsident des Landes Sachsen-Anhalt, Sven Schulze, zeichnete der Ministerpräsident, den Peißner Ortswehrleiter Mike Hammermann, mit dem silbernen Brandschutz- und Katastrophenschutz-Ehrenzeichen aus.
6: Persönlich nochmal Ihnen danken. Ich weiß ja, dass Ihre gesamte Familie in der Feuerwehr ist. Ne? Silberne Brandschutz- und Katastrophenschutz-Ehrenzeichen am Bande Magdeburg, Juni 2026, der Ministerpräsident des Landes Sachsen-Anhalt, Sven Schulze.
5: Mit der Auszeichnung wurde sein langjähriger Verdienst im Brand- und Katastrophenschutz gewürdigt. Die Ehrung unterstreicht die wichtige Rolle, die die ehrenamtlichen Einsatzkräfte für die Sicherheit der Menschen in Sachsen-Anhalt leisten. Im Übrigen, verliehen wird dieses Ehrenzeichen nur an Personen, welche 25 Jahre aktiv pflichttreuen Dienst in der Feuerwehr, dem Katastrophenschutz oder anerkannten Hilfsorganisationen geleistet haben. Eigentlich sollte die Vergabe der Auszeichnung geheim bleiben, wurde aber durch eine vortagige Zeitungsausgabe veröffentlicht. Dennoch gelang die Übergabe so wie der Abend. Mit einer musikalischen Umrahmung ließ man den Abend dann ausklingen. Der 24. Sachsen-Anhalt-Tag in Bernburg war ein Fest der Begegnung, der Regionalität und der guten Stimmung. An drei Tagen strömten rund 150.000 Besucherinnen und Besucher in die Stadt und erlebten ein abwechslungsreiches Programm aus Musik, Kultur und Tradition. Überall in den Straßen herrschte eine fröhliche und friedliche Atmosphäre, die den besonderen Charakter des größten Landfestes Sachsen-Anhalts eindrucksvoll unterstrich. Besonders beliebt waren die zahlreichen Stände und Präsentationsflächen, auf denen sich Städte, Landkreise, Vereine und Initiativen aus dem ganzen Bundesland präsentierten. Hier entdeckten die Gäste regionale Besonderheiten, kamen mit engagierten Ehrenamtlichen ins Gespräch und erlebten die Vielfalt Sachsen-Anhalts hautnah. Wir fragten außerdem rum, an was denken Sie, wenn Sie Sachsen-Anhalt hören? Wobei wir ein ordentliches Sortiment an Eindrücken sammeln konnten.
7: Dazu fällt mir ein, dass es meine Heimat ist. Ich bin in Sachsen-Anhalt aufgewachsen und groß geworden. Ich würde auch immer hier bleiben. Wir sind vom Europa-Rosarium Sangerhausen und das ist einfach das Schönste mit an Sachsen-Anhalt und zur größte Rosensammlung der Welt.
8: Schöne Region, nette Leute und ein unheimlich schöner Ort zum Wohlfühlen.
9: Wir kommen aus Sachsen-Anhalt, das Heimat. Ist unsere Heimat.
10: Jo, ja. Heimat. Viel Grün.
9: Gesunde Chemie, tolle Hochschulen, nette Menschen.
10: FCM? Nur?
9: Ja, gut.
5: Die Aussteller zeigten eindrucksvoll, was ihre Heimat ausmachte. Von touristischen Angeboten über kulturelle Projekte bis hin zu regionalen Produkten und Vereinsarbeit. Viele Besucher nutzten die Gelegenheit, neue Ausflugsziele kennenzulernen und mehr über die Geschichte, Tradition und Zukunftsprojekte der Region zu erfahren. Die Stände luden außerdem mit abwechslungsreichen Mitmachangeboten, Informationsmaterialien und persönlichen Gesprächen zum Verweilen ein. Gerade dieser direkte Austausch machte den besonderen Reiz des Sachsen-Anhalt-Tages aus. Die Besucher erlebten, wie vielfältig und engagiert die Menschen in den einzelnen Regionen des Landes waren.
11: Heimat. Ich komme von hier, von daher, ja.
12: Als allererstes nette Menschen, fleißige Menschen, stolze Menschen und ein wirklich wunderschönes Bundesland, was mehr ist als das, was man manchmal so in den Medien außerhalb Sachsen-Anhalts aus uns macht.
13: Alte Architektur beispielsweise, weil ich persönlich komme jetzt aus Halle, ich studiere in Dessau Design und was ich schön finde, sind beispielsweise die Burg Giebigenstein, die wir haben. Es ist halt relativ alt, aber es sieht so schön aus. Ich bin da auch schon mal gewesen. Ja, also Besuch ist empfehlenswert. Oder halt auch einfach wie in Dessau das Bauhaus.
14: Es ist ein schönes, kleines Land und es gibt viel zu erkunden. Viele schöne Städte und Dörfer,
15: viele Burgen,
14: ja.
15: Sehr viele Sehenswürdigkeiten.
5: Neben den Präsentationen sorgten zahlreiche Bühnenprogramme, der traditionelle Festumzug mit rund 4000 Mitwirkenden, das gemeinsame Konzert von über 200 Spielleuten sowie die stimmungsvollen Lichtfahrten auf der Saale für unvergessliche Momente. Das Landesfest zeigte einmal mehr, wie stark der Zusammenhalt in Sachsen-Anhalt war und wie lebendig die Regionen des Landes ihre Identität präsentierten. Bernburg präsentierte sich dabei als weltoffene und gastfreundliche Gastgeberstadt und bot

0: den idealen Rahmen für ein Wochenende voller Begegnung, Lebensfreude und regionaler Vielfalt. Mit vielen positiven Eindrücken endete ein Sachsen-Anhalt-Tag, der den Besucherinnen und Besuchern noch lange in Erinnerung bleiben dürfte.
1: Sachsen-Anhalt, ein wunderschönes Bundesland, oder? Naja, ich sag mal, die Geschichte Deutschlands hat in Sachsen-Anhalt viele Wurzeln. Also man kann dort vieles finden, was Gesamtdeutschland geprägt hat. Das ist in Sachsen-Anhalt zu finden. Nicht nur Nebra, auch Bad Dürnberg und Naumburg und viele, viele Sachen, die das ausmachen.
2: Ja, Sachsen-Anhalt. Ich wohne ja in Sachsen-Anhalt, ist ja schön in Sachsen-Anhalt. Also mir gefällt's.
3: Die Menschen. Die Menschen einfach. Es ist eine schöne Gegend. Ja, würden wir immer wieder gern herkommen.
4: Es ist meine Heimat. Dort geboren und dort leben wir.
5: So sieht das aus.
4: Im Harz. Und da wollen wir auch nicht weggehen. Und wir können uns auch nicht beklagen.
5: Das fällt mir ein zu Sachsen-Anhalt, ja. Alles in Ordnung soweit.

0: Unser Land, unsere Vereine.
1: 63,50 Meter hoch und 18 Meter im Durchmesser. Ein Wahrzeichen der Stadt Dessau-Roßlau steht am Lutherplatz. Der 1897 fertiggestellte neue Wasserturm wurde bis in die 70er Jahre genutzt und dann dem Verfall preisgegeben. Über viele Jahre hinweg stand das imposante Gebäude ungenutzt herum, sollte immer wieder verkauft werden. Doch so recht traute sich kein Investor an die nun schon teilweise marode Bausubstanz. Die Rettung des neuen Wasserturms übernahm am 26. Oktober 2006 der Verein zur Förderung und Erhaltung des neuen Wasserturmes. 30 Gründungsmitglieder unterzeichneten damals die Vereinssatzung und sind seitdem bestrebt, das unter Denkmalschutz stehende Gebäude zu restaurieren und zu sanieren. Der 84-jährige Wilhelm Kleinschmidt ist von Anfang an im Verein und leitet heute die Geschicke. Vieles haben die Mitglieder bisher geschafft, doch gibt es immer noch Baustellen.
2: Wir hatten ja eine gewaltige Aufgabe vor uns. Das Dach musste gedeckt werden, die gesamte Unterkonstruktion musste erneuert werden, repariert werden. Dann die Laterne mit einem gewaltigen Aufwand, die alleine einen Aufwand von 260.000 Euro erfordert hat. Dann die Erkertürme, dann die Fenster, das war ganz wichtig, weil der Wasserturm ein Taubendomizil war. Es stank und da waren Exkremente in Zentimeter Höhe überall. Das haben wir durch das Erneuern der Fenster beseitigen können. Und es ist auch innen, war der Turm nicht begehbar wegen dieses großen Loches. Die Treppe war marode, die Bühne überhaupt nicht begehbar. Das haben wir inzwischen alles realisiert, alles erledigt. Und es bleibt eigentlich nur, dass der obere Sims, man sieht ihn wahrscheinlich auf dem Bild, wo die Sandsteinteile abgebrochen sind, dass das noch erneuert wird. Da sind wir aber dabei und wir haben auch in diesem Jahr Geld dafür gekriegt. Aber es ist alles so teuer geworden, dass wir nur einen Bruchteil von dem realisieren können, was mal vorgesehen war.
1: All das wäre ohne das ehrenamtliche Engagement des Vereins nicht möglich. Nun sind nicht alle der 60 Mitglieder im handwerklichen Bereich tätig, doch die Unterstützung ist nötig.
2: Ja, im Wesentlichen wird der Bau durch meine Person geleitet und wir haben viele Unterstützung. Einmal bezüglich von Spendenaktionen, da haben wir ja verschiedene Spendenaktionen durchgeführt, also mit Kalendergestellung, dann die Dachziegelaktion und die Treppenaktion, da kam Geld rein. Aber wir haben auch viel Unterstützung von den Firmen, die muss man natürlich ansprechen, das ist klar. Aber wir hatten da schon erhebliche Unterstützung von Schick und Schäffler und von Echterhoff, weil wir innen im Wasserturm ein riesengroßes Loch hatten, was beseitigt werden musste. Aber auch sonst bei den Rüstungen gab es immer wieder Zugeständnisse von den Firmen, ohne die wir es schwerlich so weit gebracht hätten.
1: Der dicke Rote, der am Lutherplatz in Dessau-Roßlau steht, wurde innen und außen kräftig repariert und auch sein.

0: saniert, wenngleich die größte Baustelle, der abbrechende Kalksandstein-Sims, den Vereinsmitgliedern Falten in die Stirn treibt. Nicht nur auf Wilhelm Kleinschmidt übt das Bauwerk eine gewisse Magie aus. Auch der ein oder andere Künstler findet im Inneren des Gemäuers eine besondere Atmosphäre vor, um sein Können zu präsentieren. Den neuen Wasserturm einer breiten Öffentlichkeit zugänglich zu machen und das gesellschaftliche Leben am Lutherplatz aufzuwerten, ist das Hauptanliegen des Vereins zur Förderung und Erhaltung des neuen Wasserturmes.
1: Wohl wissend, dass es eine schwierige Aufgabe wird, denn als gemeinnütziger Verein hat man keine wirtschaftlichen Einnahmen. Man ist also angewiesen auf Sponsoring, auf Spenden und natürlich auf Fördermittel. Und trotzdem haben wir uns die Aufgabe gestellt. Und ich denke, dass wir in den nunmehr fast 17 Jahren doch ein gutes Ergebnis vorweisen können.
0: Vereine wie dieser sind ein Gewinn für die Gesellschaft, schaffen sie doch einen gesellschaftlichen Mehrwert und, in diesem Fall, den Erhalt eines beeindruckenden Denkmals.
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0: Einen grauen und verregneten Himmel können wir zum Start des Sonntags erwarten. Stärkere Böen prägen die Mittagsstunden, der Niederschlag hält weiterhin an bei Maximalwerten von 17 Grad. 14 bis 15 Grad erreichen wir zum Abend, die Verhältnisse werden zur Nacht deutlich abschwächen, doch es bleibt bedeckt. Am Montag sieht es ähnlich aus, dafür mit weniger Regen bei 17 Grad.
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0: Showdown in Halberstadt. Wer soll Sachsen-Anhalt regieren? Der 6. September, der Tag der Landtagswahlen in Sachsen-Anhalt, rückt immer näher. Alle Parteien steigen momentan in den Wahlkampf ein. Laut aktueller Wahlumfrage von davum.de liegt die AfD mit großem Abstand vorn, gefolgt von der CDU. Die Partei Die Linke dürfte mit der 5%-Hürde kein Problem haben, denn mit 12% liegt sie im gesicherten Mittelfeld. SPD, FDP, BSW und Bündnis 90 Die Grünen müssen sich wohl Sorgen machen, die 5%-Hürde zu schaffen. Wie sie das erreichen wollen, erklären ihre Spitzenkandidaten in Wahlforen. Eigentlich finden diese in großen Städten wie Halle oder Magdeburg statt. Doch dieses Mal sorgte die liberale Mittelstandsvereinigung im Harzkreis dafür, dass in Halberstadt diskutiert wurde. Zu Beginn der Veranstaltung durften sich die Kandidaten der Parteien im Harzkreis kurz vorstellen. Jeder hatte ca. 4 Minuten Zeit, um die politischen Ziele vor den rund 150 Gästen kurz zu erörtern. Danach ging es mit der großen Elefantenrunde weiter. Die AfD und das BSW schickten ihre Spitzenkandidaten Ulrich Siegmund und Claudia Wittig. Für die SPD stieg Andreas Schmidt, für die Partei Die Linke Monika Hohmann und für das Bündnis 90 Die Grünen Olaf Meister in die Diskussion ein. Der Ministerpräsident Sven Schulze war ebenfalls eingeladen. Dieser hatte jedoch einen wichtigen Termin in Berlin, sodass die CDU Guido Heuer ihren Fraktionsvorsitzenden im Landtag ins Rennen schickte. Die Themen an diesem Abend waren vielfältig. Moderiert wurde er von Sandra Kowalski und Matthias Neier. Sie hatten sich die Themenbereiche wie Energie, Wirtschaft und Fachkräftesicherung rausgesucht. Je länger der Abend dauerte, desto hitziger wurden die Zwischenrufe im Publikum. Die beiden Moderatoren verstanden es dabei gut, die Politiker diskutieren zu lassen, ohne dass es dabei zu Beleidigungen kam. Die sachliche Diskussion ging etwa 2 Stunden und das ohne große Polemik. Alle 6 Teilnehmenden machten klar, wofür die eigene Partei steht und warum man sie wählen sollte. Die wichtigste Frage stellte die Moderation zum Schluss. Wer soll Sachsen-Anhalt zukünftig regieren? Und wer wird mit seinen Stimmen Ulrich Siegmund oder Sven Schulze zum Ministerpräsidenten wählen, falls die AfD eine absolute Mehrheit verfehlt? Claudia Wittig vom BSW sowie Monika Hohmann von der Partei Die Linke machten dabei deutlich, dass man weder den einen noch den anderen unterstützen wird. Für die Wahl eines Ministerpräsidenten sind diese Stimmen allerdings notwendig und es bleibt offen, ob eine dieser beiden Parteien ihre derzeitige Einstellung ändern wird.
1: Also zum jetzigen Zeitpunkt wird sie Sven Schulze nicht unterstützen, weil wir ja auch die Kandidatur Sven Schulzes im Januar auch nicht unterstützen.

0: für die Wählerinnen und Wähler zu ungenau. Und das Problem des BSW sehe ich, dass sie sich wirklich nur auf bundespolitische Sachen stützen und eher wenig hier auf landespolitische Sachen.
1: Ja, Frau Witte, was macht Sie denn so sicher, dass das BSW hier in Sachsen-Anhalt bei der Landtagswahl über 5% kommt?
2: Also was mich sicher macht, ist die Tatsache, dass ich das immer wieder draußen höre, wie dringend wir gebraucht werden. Es gab eine ganze Reihe von Menschen, die jetzt so nicht mehr so richtig mitbekommen hatten, dass wir noch präsent sind. Und jetzt, wo wir in die Öffentlichkeit gegangen sind, kommt eine Riesenrückmeldung. Man merkt, dass Sachsen-Anhalt sich unbedingt einen politischen Wandel wünscht. Die Leute wollen, dass irgendwas anders wird. Es ist ihnen schon beinahe egal, was. Das sieht man auch an den AfD-Umfragewerten. Und wir sind dazu da, um da eine Alternative zur Alternative zu bieten gewissermaßen. Wir wollen nämlich nicht einfach nur andere Politik. Wir wollen, dass überhaupt das ganze System wieder richtig demokratisch wird. Und wir haben da was anzubieten, was sonst niemand anzubieten hat. Und das klappt aber nur, wenn wir reinkommen.
1: Die Linke hat heute gesagt, sie würden Sven Schulze nicht zum Ministerpräsidenten wählen. Das heißt also, wenn das BSW reinkommt, könnten Sie sozusagen für Herrn Siegmund die Stimmen bringen, die er braucht, um Ministerpräsident zu werden. Ist das so?
2: Wir könnten die Stimmen bringen, wir werden es aber natürlich nicht machen. Wir haben gesagt,
1: warum nicht?
2: Weil wir möchten, wenn wir in eine Koalition gehen würden, dann müsste das eine sein, in der wir eine klar erkennbare BSW-Handschrift in den Landtag bringen können. Und das ist weder mit Herrn Siegmund noch mit Herrn Schulze im Angebot. Wenn das mal irgendwann anders ist und man kann wirklich inhaltlich so zusammenarbeiten, dass man erkennbar also auch die BSW-Handschrift sehen kann, dann können wir das machen. Aktuell ist das aber ja eine sehr komfortable Position, in der wir uns sehen. Wir wollen in der Sache entscheiden, Anträge weiterbringen, die wirklich Sachsen-Anhalt besser machen. Und von wem die kommen, ist uns egal. Das heißt, die Parteien müssen am Ende, selbst wenn wir nur mit 6% oder so reinkommen, auf uns zukommen und uns Angebote machen. Und dann machen wir gute Projekte mit wer auch immer welche gute Vorschläge hat.
1: Wenn die AfD Ihnen das Angebot macht, 3 Ministerposten?
2: Ja, ich glaube nicht, dass die AfD das macht, aber nein, wir haben deutlich gesagt, was wir wollen. Wir wollen politische Veränderungen und zwar nicht nur in der Sache, sondern auch strukturell. Und das können wir in unserer Position am besten durchsetzen, wenn wir das Zünglein an der Waage bleiben. Und wir haben ein tolles Konzept vorgeschlagen. Ich hoffe, dass die Parteien früher oder später, gerade wenn es dann um das Gerangel geht und wenn die Mehrheiten so sind, wie sie aktuell aussehen, dann wird es ja keine gute Lösung geben. Und ich glaube, dass wir dann mit unserem Konzept wirklich durchdringen können. Und wir schlagen dann was Alternatives vor, was wirklich die politische Landschaft quasi in ganz Deutschland verändern kann.
1: Ja, es gibt eine Menge Parteien, die im Landtag oder bei der Landtagswahl um die 5%-Hürde kämpfen, auch die Grünen. Warum sind Sie sicher, dass Sie das schaffen?
3: Ja, sicher sind wir nicht. Das entscheiden ja die Wählerinnen und Wähler am 6. September. Das ist der Punkt. Tatsächlich spricht eben, mal abgesehen von inhaltlichen Dingen, die wir natürlich versuchen nach vorne zu tragen in der Kampagne, insbesondere die Frage dafür, gelingt es uns, die AfD von der Macht fernzuhalten? Also wollen wir in der rechtsextremen Regierung, ja oder nein? Wir stehen da total gegen, aus Überzeugung. Und wenn man das verhindern will, muss man tatsächlich dafür sorgen, dass es nicht bei 42% schon eine absolute Mehrheit gibt. Das heißt, kleine Parteien müssen rein. Und wenn die Grünen im Landtag sind, hat die AfD keine Mehrheit und wir werden zu stabilen Verhältnissen kommen in einer demokratischen Konstellation. Das ist ein ganz zentraler Punkt.
1: Die Grünen waren ja auch im Bund sehr, sehr stark bei den letzten Wahlen. Was ist denn da total schiefgelaufen, dass die AfD jetzt bei über 40% steht?
3: Ja, wir sehen, das ist ja eine fast schon weltweite Entwicklung. Wir sehen in vielen Ländern, dass rechtsextreme Parteien auf dem Vormarsch sind. Das liegt, ich meine, im Wesentlichen daran, wie wir miteinander kommunizieren. So diese ganz einfachen Lösungen, so auf der Schuld und so mit Hass Klicks organisieren. Das funktioniert gut und das zündet richtig durch. Und wir merken, dass eben viele Leute so auf einfache Lösungen aus sind. Ja, okay, das so muss es sein. Und nicht erkennen, dass tatsächlich, es ist schwieriger. Natürlich haben wir Probleme, die müssen ordentlich gelöst werden und da wird nicht der einfache Schlenker, den die AfD da macht, die Lösung sein. So, und das macht es problematisch.
1: Herr Siegmund, die Linken haben heute gesagt, sie wollen Herrn Schulze nicht zum Ministerpräsidenten wählen. Dass Sie also Ministerpräsident werden, die Chancen werden immer größer. Warum sind Sie denn der bessere Ministerpräsident als Herr Schulze?
4: Das möchte ich mir gar nicht anmaßen. Das muss das Volk entscheiden, nicht ich selbst. Also wir haben eine klare politische Linie, eine klare Kommunikation. Wir möchten, dass die Leute vor der Wahl genau wissen, was sie nach der Wahl von uns zu erwarten haben. Anscheinend möchten das auch sehr viele Bürger in diesem Land. Und für mich gibt es nur das Souverän, das Volk. Das muss eine Entscheidung treffen am 6.9. Und die Entscheidung werde ich mich selbstverständlich als Demokrat auch fügen. Aber bis dahin ist noch ein bisschen Zeit. Und die werden wir natürlich nutzen, um noch mehr Menschen in diesem Land von unseren sehr guten Kandidaten und von unserem hervorragenden Programm zu überzeugen.
1: Sollte das BSW reinkommen in den Landtag, dann sind die Chancen ja gar nicht schlecht, dass Sie auch mit Ihnen gemeinsam stimmen und abstimmen. Und mit Frau Witte scheinen Sie ein ganz gutes Verhältnis zu haben.
4: Ich sag mal so, die Hand ist von mir als Demokrat immer allen gegenüber ausgestreckt. Egal, dem BSW gegenüber, der CDU, wem auch immer.

0: Allerdings wird sie A, schon seit vielen Jahren nicht angenommen, ganz im Gegenteil, sie wird ja bekämpft. Und B, sehe ich aktuell auch niemanden in diesem Land, mit dem wir unsere guten Positionen hier umsetzen könnten. Das heißt, wir haben diametral immer noch Unterschiede, vor allem bei den Problemen, die unser Land dahin gebracht haben, wo es ist. Migration vor allem, Energiepolitik, innere Sicherheit und vieles mehr. Und wenn es aber so einen demokratischen Partner gibt, dann machen wir das sehr gerne miteinander. Aktuell gibt es ihn in Sachsen halt nicht und deswegen 45% plus X.
1: Ja, Herr Schmidt, die SPD ist bei 7% ungefähr. Glauben Sie denn, dass Sie die 5%-Hürde ganz, ganz, ganz sicher schaffen?
2: Davon gehe ich aus.
1: Jetzt ist es ja so, die Linkspartei hatte gesagt, die werden Ministerpräsidenten Sven Schulze nicht zum Ministerpräsidenten wählen. Das heißt also, CDU und SPD hätten ein Problem, die notwendigen Stimmen zu kriegen, um in der Regierungsverantwortung zu bleiben. Wie sehen Sie das?
2: Zunächst mal ist es so, wir sind jetzt noch ungefähr 80, 85 Tage davon weg, dass gewählt wird. Danach wird abgerechnet. Wir kämpfen auf dem Weg dahin um jede Stimme und ich gehe davon aus, dass das Ergebnis sich erheblich von den jetzigen Umfragen unterscheiden wird.
1: Das heißt, Sie gehen auch fest davon aus, dass der Sigmund keine absolute Mehrheit bekommt?
2: Davon gehe ich fest aus und dafür stehe ich jeden Tag auf und kämpfe.
1: Ja, Herr Heuer, die Linken haben heute gesagt, sie würden Herrn Schulze nicht zum Ministerpräsidenten wählen. Der wird es natürlich eng, die Regierung zu halten. Warum sind Sie sich sicher, dass Sie trotzdem die nächste Regierung stellen werden?
3: Da die AfD keine absolute Mehrheit bekommen wird, wird eine Regierung gegen die CDU nicht möglich sein.
1: Das heißt aber, die SPD ist derzeit gerade bei 6-7%. Die Linken wollen Herrn Schulze nicht wählen. Das wird schwierig.
3: Natürlich wird das schwierig, aber war schon leicht im Leben. Und ich habe auch gesagt, eine Minderheitsregierung darf kein Tabu sein. Und wir erleben es zurzeit in Sachsen, wir erleben es in Thüringen, wir haben es in vielen Ländern Europas gesehen, Skandinavien, Niederlande. Auch das kann funktionieren. Und dann muss man halt themenbezogene Politik machen.
1: Warum ist denn zum Beispiel auch der Bundeskanzler so sehr dagegen, eine Minderheitsregierung zu machen?
3: Das müssen Sie ihn fragen. Also wir in Sachsen-Anhalt, ich muss ja auf Umfragen reagieren, ich muss sie ja zur Kenntnis nehmen. Natürlich wünsche ich mir, die Deutschlandkoalition fortzusetzen mit einer ganz starken CDU. Natürlich ist das unser Ziel. Aber wenn ich Umfragen zur Kenntnis nehme, dann muss ich über eine Option Minderheitsregierung auch nachdenken dürfen und kann nicht sagen, dass das ein Tabu wäre. Eine Minderheitsregierung kann kein Tabu sein.
1: Man hat heute gesehen, Sie sind ganz gut befreundet eigentlich mit allen Politikern, die schon länger mit dabei sind, auch mit der SPD. Spricht man da auch mal darüber, dass die SPD vielleicht gar nicht mehr über die 5%-Hürde kommt?
3: Man spricht über vieles und wir sind in einem politischen Geschäft. Und ich halte nichts davon, dass man alle parlamentarischen Geflogenheiten aufgrund von irgendwelchen Brandmauern außen vor lässt. Das kann man nicht tun. Und insofern pflege ich einen guten Draht zu den Fraktionen, dass man parlamentarische Gepflogenheiten, Sie haben es bei der Parlamentsreform gesehen, Sie sehen es, wenn wir Ausschussvorsitzende erwähnen, es gibt viele Dinge, wie man Tagesordnung, alles was so parlamentarisches Geschäft ist, da braucht man alle Fraktionen dafür, das ist einfach so.
4: So wie die derzeitige Parteienkonstellation in Sachsen-Anhalt aussieht, wird es mit Sicherheit die spannendste Landtagswahl aller Zeiten. Wie wichtig die diesjährige Wahlbeteiligung ist, sollte den Menschen klar sein. Wer auch immer gewinnen mag und den neuen Ministerpräsidenten stellt, eins ist sicher: Sachsen-Anhalt braucht eine neue Regierung und diese sollte möglichst stabil und demokratisch sein.
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0: Einen grauen und verregneten Himmel können wir zum Start des Sonntags erwarten. Stärkere Böen prägen die Mittagsstunden, der Niederschlag hält weiterhin an bei Maximalwerten von 17 Grad. 14 bis 15 Grad erreichen wir zum Abend, die Verhältnisse werden zur Nacht deutlich abschwächen, doch es bleibt bedeckt. Am Montag sieht es ähnlich aus, dafür mit weniger Regen bei 17 Grad.
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2: Tour der Hoffnung. Radtour für einen guten Zweck.
3: 16 Jahre nach ihrem letzten Besuch in der Region macht die Tour der Hoffnung wieder Station in Sachsen-Anhalt. Auf einer Pressekonferenz stellt die Organisation am Dienstag die 44. Auflage der Benefizradtour vor, die vom 6. bis zum 8. August stattfinden wird. Seit 1983 treten jedes Jahr engagierte Menschen aus allen möglichen Bereichen für den guten Zweck in die Pedale. Die Tour der Hoffnung sammelt Spenden für Kinder und Jugendliche, die an Krebs oder Leukämie erkrankt sind. Mit Erfolg, denn seit Beginn der Tour ist die Heilchance für leukämieerkrankte Kinder von rund 30 auf mittlerweile über 90% gestiegen. Doch das Ziel bleibt ehrgeizig. Die Organisatoren wollen den medizinischen Fortschritt weiter unterstützen, damit sich künftig kein Kind mehr vor einer Krebserkrankung und ihren Folgen fürchten muss.
4: Aber Ehrenamt funktionieren auch nur in der Umsetzung, wenn man ein Projekt für sich entdeckt hat, mit dem man sich zu 100% identifiziert. Und das ist bei uns in unserem Vorstand, aber auch wenn ich unsere Helfer-Jungs auch zur Seite stehen und all denen, die halt einmal im Jahr diese 3 Tage dann mit uns unterwegs sind, das ist gegeben. Ansonsten würden die keine Wiederholungstäter sein. Und das macht halt unglaublich viel Spaß. Klar, für die sogenannten Prominenten, früher, ich stehe nicht mehr so in der Öffentlichkeit, aber als Prominente da mit rein zu geraten, dann den Namen auch ein Stück weit zu geben. Und das ist eigentlich so der Hauptweg. Und das muss ich jetzt wirklich sagen, als Athletin waren die schönsten Erfolge die Staffelerfolge, weil die hat man gemeinsam erlebt und das Team hat Staffelerfolge natürlich auch gemeinsam gefeiert. Und wenn wir am letzten Abend durch sind, hoffentlich unfallfrei durch sind und eine schöne Spendensumme zusammenbekommen, es gibt nichts Schöneres, als in die Gesichter zu gucken, die dann alle stolz sein dürfen und zu wissen, was damit alles bewegt werden kann.
3: Rund 160 Teilnehmer werden in diesem Jahr auf die insgesamt 255 Kilometer lange Strecke gehen. Erkennbar sind sie dabei traditionell an ihrer auffälligen Kleidung, neongelber Helm und grüne Jacke. Die erste Etappe führt wie gewohnt durch Mittelhessen. Am zweiten Tag startet das Fahrerfeld in Magdeburg und fährt weiter nach Halle. Geplante Stopps gibt es unter anderem in Schönebeck und Köthen. Dort hoffen die Organisatoren nicht nur auf zahlreiche Zuschauer, sondern auch auf Spendenübergaben. Entsprechend groß war die Freude der Bürgermeister beider Städte über den Besuch der Tour. Die dritte und letzte Etappe führt schließlich von Halle nach Leipzig. Ziel ist die Kinderonkologie, die symbolisch für die Einrichtungen steht, denen die Spendengelder zugutekommen. Alle Startplätze sind bereits seit langem vergeben und die Fahrer bereiten sich derzeit intensiv auf die Tour vor. Das Team erhofft sich dann zum Start auch prominente Gäste wie Tefe Schur oder Olaf Ludwig begrüßen zu können.
4: Und dann mal vielleicht ganz schnell durch den Gang aus dem Biathlon-Bereich. Meine ehemalige Kollegin Katrin Apel, Sven Fischer und Frank Ulrich, Athlet und Bundestrainer. Mit Katrin Baron, unsere in Deutschland bekannteste und erfolgreichste Ruderin Dagmar Hase, die diesmal das erste Mal dabei sein wird, die Schwimmerin. Dann haben wir unsere Moderatorin nicht zu vergessen, unseren mit Marina Thielmann, der ehemalige Eiskunstläuferin. Wir haben auch als mit Klaus-Peter Thaler, einem Radsportler, der unser langjähriger Kapitän ist und auch von Anfang an dabei ist, einer der, ich glaube, es gibt noch einen, der tatsächlich von Anfang an dabei ist. Die Fußballer Felix Magath und Jupp Kapellmann sind so ein bisschen unser Special Duo auf unserer Tour, die haben beide zugesagt. Und am Samstag kommt dann dazu, also die fahren fast alle auf den Samstag, bis auf Epselina, den Turner. Und ich glaube, Olaf Ludwig wird noch an dem Freitag dabei sein. Am Samstag kommt dann noch dazu Jens Lehmann, ehemaliger erfolgreicher Radsportler und jetzt Bundestagsabgeordneter, ist auch das erste Mal bei uns dabei. Henry Maske dürfen wir wieder bei uns begrüßen. Er hat letztes Jahr mal aussetzen müssen. Dieses Jahr haben wir ihn für einen Tag dabei. Und Johann von Bülow, der Schauspieler, also war kein Sportler, sondern war von der Schauspielerseite. Also ich glaube auch ein sehr schönes buntes Feld und alles Menschen, und das ist für uns immer wichtig. Ich sage, der Promi ist ein Türöffner und der Promi ist natürlich den, den wir auch die Stoppgeber und die Gastgeber dann nutzen können, um vielleicht ein bisschen Aufmerksamkeit zu erzeugen, dass vielleicht auch Leute dazukommen, wenn wir da den Stopp machen. Aber ich finde auch immer, es ist schön, wenn der Promi sich auch mit der Sache identifiziert. Also mir ist das immer wichtig, dass ich merke, wenn der dabei ist, dass der auch zu dieser Gemeinschaft zählt und nicht der Promi ist, wer den roten Teppich braucht. Also, und diese Promis, die wir bis jetzt mitgenommen haben, die sind voll dabei. Also die tanzen dann auch morgens um 10 schon Polonaise mit uns, ohne dass sie schon Alkohol getrunken haben. Und das ist schön. Das macht Spaß.
3: Ein besonderes Merkmal der Tour, die Spenden kommen zu 100% bei den Begünstigten an. Darunter zählen Kinderkliniken, Hospize und Forschungseinrichtungen, die sich um die Betreuung und Behandlung krebskranker Kinder und Jugendlicher kümmern. Sämtliche organisatorische Kosten werden dabei von den Sponsoren getragen. Wer Anfang August nicht selbst dabei sein kann, hat bereits im Juli die Möglichkeit, die Aktion zu unterstützen, beim sogenannten Social Ride. Vom 4. bis zum 12. Juli sollen die Teilnehmer innerhalb von 9 Tagen insgesamt 333 Kilometer mit dem Fahrrad zurücklegen. Idealerweise spendet man dabei 10 Cent pro gefahrenem Kilometer. Alternativ ist selbstverständlich auch eine direkte Spende möglich. Mehr Informationen dazu finden Interessierte auf der Internetseite der Tour der Hoffnung.
2: Digitalisierung. Stadtspaziergang wird modernisiert.
5: 11 Stationen führen Besucher quer durch die Köthener Innenstadt, vorbei an historischen Gebäuden, kulturellen Orten und wichtigen Erinnerungsstätten der Stadtgeschichte. Den Stadtspaziergang Köthener Perlen gibt es bereits seit 2010. Jetzt wurde das Angebot umfassend modernisiert und digital erweitert.
6: Wir hatten also die Möglichkeit, über ein Förderprogramm vom Land Sachsen-Anhalt die 10 Stelen, die seit 2010 in der Stadt aufgebaut waren und den Besuchern die Möglichkeit gegeben haben, analog den Rundgang durchzuführen, von Stele zu Stele, durch eine 11. zu ersetzen und das Ganze dann auch noch digital umzusetzen, sodass es diesen Stadtrundgang jetzt auch noch im Internet gibt, auf unserer Internetseite schlossköthen.de und auch als App für iOS und Android abrufbar ist.
5: Viele der bisherigen Informationstafeln waren nach rund 15 Jahren deutlich in die Jahre gekommen. Mit Fördermitteln des Landes Sachsen-Anhalt konnte der Rundgang erneuert und technisch modernisiert werden. Rund 46.000 Euro flossen in das Projekt. Die Informationen stehen Besucherinnen und Besuchern jetzt nicht mehr nur vor Ort zur Verfügung. Über die Schloss Köthen-App oder die Internetseite können die Inhalte auch digital abgerufen werden. Ergänzt wurden historische Bilder, zusätzliche Texte und Hörfunktionen.
6: Das Ganze bei der App-Version ist in der Schloss Köthen-App integriert worden, sodass man jetzt die Möglichkeit hat, bei Nutzung der App sowohl das Schloss zu erkunden, als auch den virtuellen Stadtrundgang und die Köthener Musikerorte. Das ist jetzt der Inhalt der App-Version. Im Internet hat man die Möglichkeit, den virtuellen Stadtrundgang zu machen. Und wer hier natürlich vor Ort ist, hat die Möglichkeit, sich an den 11 Stelen auf einer 1,8 Kilometer langen Runde einmal die wichtigsten historischen Plätze der Stadt Köthen anzuschauen und bekommt an jeder einzelnen Stele Informationen, die über die virtuellen Versionen natürlich dann erweitert wird mit weiterem Bildmaterial, mit weiteren Texten. Die Texte sind dort vertont. Man kann sie sich vorlesen lassen. Es gibt sie in Deutsch und in Englisch zurzeit. Wir sind natürlich dran, dort noch weitere Sprachen einzubauen. Aber dazu müssen wir jetzt erstmal die Zeit finden und gucken, wie sich die erste Version, die jetzt aktuell am Start ist, bewährt.
5: Neu hinzugekommen ist außerdem eine 11. Station am Standort der ehemaligen Synagoge in der Burgstraße. Damit erinnert der Rundgang jetzt auch an jüdisches Leben in Köthen und an Menschen, die die Stadtgeschichte geprägt haben.
6: Die 11. Stele war also auf Wunsch des Stadtrates der Stadt Köthen mit ins Programm aufgenommen worden in, in diese Runde und es ging

0: da um Herrn Friedheim. Herr Friedheim war ein jüdischer Bankier hier in Köthen, der also sowohl der jüdischen Gemeinde angehört hat und also auch sehr viel für die Synagoge getan hat, die es leider nicht mehr gibt. Aber er hat auch den kompletten Ratssaal in Köthen gespendet. Also die ganze Holzverkleidung, die ganzen Gemälde, die ganzen Figuren. Also ein sehr sehenswerter Ratssaal, der damals von Herrn Friedheim gesponsert wurde. Und darum hat der Stadtrat gesagt, okay, wir hätten gern zu Ehren von Herrn Friedheim diese Stele errichtet.
1: Die zusätzliche Stele wurde auch mit Unterstützung von Bürgerinnen und Bürgern finanziert. Die Stadt Köthen verbindet mit dem neuen Angebot vor allem die Hoffnung, Geschichte für Gäste und Einheimische moderner und leichter zugänglich zu machen. Der digitale Stadtspaziergang Köthener Perlen ist ab sofort online sowie über die Schloss Köthen-App verfügbar. Die rund 1,8 Kilometer lange Tour kann kostenlos genutzt werden.
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0: Einen grauen und verregneten Himmel können wir zum Start des Sonntags erwarten. Stärkere Böen prägen die Mittagsstunden, der Niederschlag hält weiterhin an bei Maximalwerten von 17 Grad. 14 bis 15 Grad erreichen wir zum Abend, die Verhältnisse werden zur Nacht deutlich abschwächen, doch es bleibt bedeckt. Am Montag sieht es ähnlich aus, dafür mit weniger Regen bei 17 Grad.
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2: Wo kommt das Gemüse her? Die Halberstadtwerke verschenken Gemüsesamen. Im Versorgungsgebiet der Halberstadtwerke gab es wieder Geschenke für die Kinder in den Kitas und Grundschulen. Dieses Jahr gibt es kleine Samen, die die Kinder im kommenden Jahr wachsen lassen können.
3: Wir verschenken heute so ein Paketchen mit zwei Samen, die zu pflanzen sind. Das eine ist eine Paprika, das andere eine Tomate. Und jedes Kind bekommt so diese schon angezüchteten Samen, so dass daraus relativ schnell auch Pflanzen werden können. Ich habe die Kinder gefragt, also unser Obst und Gemüse wächst nicht in Plastiktüten und wächst auch nicht im Supermarkt, sondern im Garten oder auf dem Feld. Und die Frage ist, wie nachhaltig kann man Kinder dazu bringen, darüber nachzudenken, sich vernünftig zu ernähren.
2: Die Kinder näher an das Gemüse zu bringen, ist das Ziel. Doch nicht allen ist das zu Hause möglich. Damit alle Kinder das Gemüse anpflanzen können, gibt es in den Kitas und Grundschulen schon einen Plan.
3: Die Kindergärten hatten auch gleich eine tolle Idee, nämlich entweder die Kinder pflanzen das zu Hause ein. Nicht jedes Kind hat die Chance, nicht jedes Kind hat auch Eltern, die darauf Wert legen, so dass die Kindergärten selber gesagt haben, wir legen ein Beet an für alle, die möchten und pflanzen die bei uns ein und dann können die Kinder gucken, was aus ihren Pflanzen geworden ist. So hat man praktisch nicht nur für einen Tag so ein Geschenk,

0: sondern für eine ganze Zeit.
1: Ein wichtiger Termin für die Halberstadtwerke. Denn dem Geschäftsführer Rainer Gerloff macht es viel Spaß, den Kindern Geschenke zu überreichen und ihnen eine Freude zu bereiten.
0: Jedes Jahr eines der schönsten Termine, die man so als Geschäftsführer haben kann. Glückliche Kinderaugen zum Kindertag, das ist schon eine tolle Sache.
1: Und diese Freude kommt an. Circa 3700 Kinder konnten sich im gesamten Gebiet über die Samen und ein Ausmalbild freuen. Damit sind sie den kommenden Wochen und Monaten gewappnet, in denen die beiden Gemüse heranwachsen werden. Erneut deutscher Meister. Die Siegesfeier des SCM.
2: Zahlreiche Jubelrufe dieser Art waren es, mit denen der Ankunft der SCM-Handballer am Montagabend entgegengefiebert wurde. Mit gutem Grund, denn die Männer in Rot-Grün konnten sich erneut den deutschen Meistertitel sichern. Zum dritten Mal innerhalb von 5 Jahren und insgesamt zum 4. Mal in der Geschichte des Vereins. Das sollte natürlich entsprechend gefeiert werden, weshalb der SCM wie nach seinen letzten Saisonerfolgen wieder mit dem Bus vor dem Magdeburger Rathaus einkehrte, wo die Sportler von der jubelnden Menge an Fans begrüßt wurden.

0: Diese mussten sich allerdings noch etwas gedulden, denn zunächst nahm die Oberbürgermeisterin im passenden Farbschema gekleidet die Mannschaft in Empfang und begleitete sie nach oben für die feierliche Eintragung in das Goldene Buch der Landeshauptstadt. Eine Geste, die dem Verein inzwischen bereits zum 6. Mal zu Ehren kam. Ein wirklich unbeschreibliches Gefühl, so Erfolgstrainer Bennett Wiegert am Montag.
1: Ich glaube, dass das auch ein bisschen benötigen wird, vielleicht die Sommerpause, um das zu realisieren, weil auch in der Art und Weise und der Dominanz, wie wir es gemacht haben, was ganz Besonderes bleibt.
0: Nachdem sich das gesamte Team einschließlich Trainer, medizinischem Personal, Geschäftsführern und Co. im Goldenen Buch verewigen durfte, hatte das Warten der Fans endlich ein Ende und die Berufshandballer begaben sich nach draußen auf den Rathausbalkon für die Siegesfeier, wo sie ihre hart erkämpfte Trophäe voller Stolz präsentierten.
2: Hier kommt euer SC Magdeburg!
0: An einen möglichen Wiederholungssieg im nächsten Jahr will man derzeit noch nicht denken. Allerdings haben die Magdeburger am Wochenende die Möglichkeit, ihren Titel in der EHF Champions League zu verteidigen. Und auch hierfür dürften die Chancen gut stehen.
3: Unsere Mannschaft ist einfach die beste. Wir waren zu jedem Bundesligaspiel auswärts in der Halle. Wir waren zu jedem Champions-Spiel und auch Samstag in Köln. Wir schaffen das.
0: Mit Fans wie diesen auf jeden Fall.
4: Der Sachsen-Anhalt-Tag, wo Sachsen-Anhalt trifft.
5: Strahlender Sonnenschein, gute Stimmung und viele Gäste. Mit der offiziellen Eröffnung hat am Freitag der 24. Sachsen-Anhalt-Tag in Bernburg begonnen. Bis Sonntag präsentierte sich das ganze Land mit Kultur, Tradition und kulinarischen Angeboten. Aber gerade neben der Musik, Kultur und den zahlreichen Angeboten stand am ersten Tag des Sachsen-Anhalt-Tages auch das Ehrenamt im Mittelpunkt. Nämlich um 18 Uhr beim Empfang der Landesregierung im Theater Bernburg. Nach der Begrüßung seitens der Oberbürgermeisterin von Bernburg, Dr. Silvia Risto, und dem Ministerpräsident des Landes Sachsen-Anhalt, Sven Schulze, zeichnete der Ministerpräsident, den Peißner Ortswehrleiter Mike Hammermann, mit dem silbernen Brandschutz- und Katastrophenschutz-Ehrenzeichen aus.
6: Persönlich nochmal Ihnen danken. Ich weiß ja, dass Ihre gesamte Familie in der Feuerwehr ist. Ne? Silberne Brandschutz- und Katastrophenschutz-Ehrenzeichen am Bande Magdeburg, Juni 2026, der Ministerpräsident des Landes Sachsen-Anhalt, Sven Schulze.
5: Mit der Auszeichnung wurde sein langjähriger Verdienst im Brand- und Katastrophenschutz gewürdigt. Die Ehrung unterstreicht die wichtige Rolle, die die ehrenamtlichen Einsatzkräfte für die Sicherheit der Menschen in Sachsen-Anhalt leisten. Im Übrigen, verliehen wird dieses Ehrenzeichen nur an Personen, welche 25 Jahre aktiv pflichttreuen Dienst in der Feuerwehr, dem Katastrophenschutz oder anerkannten Hilfsorganisationen geleistet haben. Eigentlich sollte die Vergabe der Auszeichnung geheim bleiben, wurde aber durch eine vortagige Zeitungsausgabe veröffentlicht. Dennoch gelang die Übergabe so wie der Abend. Mit einer musikalischen Umrahmung ließ man den Abend dann ausklingen. Der 24. Sachsen-Anhalt-Tag in Bernburg war ein Fest der Begegnung, der Regionalität und der guten Stimmung. An drei Tagen strömten rund 150.000 Besucherinnen und Besucher in die Stadt und erlebten ein abwechslungsreiches Programm aus Musik, Kultur und Tradition. Überall in den Straßen herrschte eine fröhliche und friedliche Atmosphäre, die den besonderen Charakter des größten Landfestes Sachsen-Anhalts eindrucksvoll unterstrich. Besonders beliebt waren die zahlreichen Stände und Präsentationsflächen, auf denen sich Städte, Landkreise, Vereine und Initiativen aus dem ganzen Bundesland präsentierten. Hier entdeckten die Gäste regionale Besonderheiten, kamen mit engagierten Ehrenamtlichen ins Gespräch und erlebten die Vielfalt Sachsen-Anhalts hautnah. Wir fragten außerdem rum, an was denken Sie, wenn Sie Sachsen-Anhalt hören? Wobei wir ein ordentliches Sortiment an Eindrücken sammeln konnten.
7: Dazu fällt mir ein, dass es meine Heimat ist. Ich bin in Sachsen-Anhalt aufgewachsen und groß geworden. Ich würde auch immer hier bleiben. Wir sind vom Europa-Rosarium Sangerhausen und das ist einfach das Schönste mit an Sachsen-Anhalt, unsere größte Rosensammlung der Welt.
8: Schöne Region, nette Leute und ein unheimlich schöner Ort zum Wohlfühlen.
9: Wir kommen aus Sachsen-Anhalt, das Heimat. Ist unsere Heimat.
10: Jo, ja. Heimat. Noch ein? Viel Grün.
9: Gesunde Chemie, tolle Hochschule, nette Menschen.
10: FCM? Nur?
9: Ja, gut.
5: Die Aussteller zeigten eindrucksvoll, was ihre Heimat ausmachte. Von touristischen Angeboten über kulturelle Projekte bis hin zu regionalen Produkten und Vereinsarbeit. Viele Besucher nutzten die Gelegenheit, neue Ausflugsziele kennenzulernen und mehr über die Geschichte, Tradition und Zukunftsprojekte der Region zu erfahren. Die Stände luden außerdem mit abwechslungsreichen Mitmachangeboten, Informationsmaterialien und persönlichen Gesprächen zum Verweilen ein. Gerade dieser direkte Austausch machte den besonderen Reiz des Sachsen-Anhalt-Tages aus. Die Besucher erlebten, wie vielfältig und engagiert die Menschen in den einzelnen Regionen des Landes waren.
11: Heimat. Ich komme von hier, von daher, ja.
12: Als allererstes nette Menschen, fleißige Menschen, stolze Menschen und ein wirklich wunderschönes Bundesland, was mehr ist als das, was man manchmal so in den Medien außerhalb Sachsen-Anhalts aus uns macht.
7: Alte Architektur beispielsweise, weil ich persönlich komme jetzt aus Halle, ich studiere in Dessau Design und was ich schön finde, sind beispielsweise die Burg Giebigenstein, die wir haben. Es ist halt relativ alt, aber es sieht so schön aus. Ich bin da auch schon mal gewesen. Ja, also Besuch ist empfehlenswert. Oder halt auch einfach wie in Dessau das Bauhaus.
13: Es ist ein schönes, kleines Land und es gibt viel zu erkunden. Viele schöne Städte und Dörfer,
14: viele Burgen,
13: ja.
14: Sehr viele Sehenswürdigkeiten.
5: Neben den Präsentationen sorgten zahlreiche Bühnenprogramme, der traditionelle Festumzug mit rund 4000 Mitwirkenden, das gemeinsame Konzert von über 200 Spielleuten sowie die stimmungsvollen Lichtfahrten auf der Saale für unvergessliche Momente. Das Landesfest zeigte einmal mehr, wie stark der Zusammenhalt in Sachsen-Anhalt war und wie lebendig die Regionen des Landes ihre Identität präsentierten. Bernburg präsentierte sich dabei als weltoffene und gastfreundliche Gastgeberstadt und bot den idealen Rahmen für ein Wochenende voller Begegnung, Lebensfreude und regionaler Vielfalt. Mit vielen positiven Eindrücken endete ein Sachsen-Anhalt-Tag, der den Besucherinnen und Besuchern noch lange in Erinnerung bleiben dürfte.
15: Zu Sachsen-Anhalt, na, wunderschönes Bundesland, oder? Naja, ich sag mal, die Geschichte Deutschlands hat in Sachsen-Anhalt viele Wurzeln. Also man kann dort vieles finden, was Gesamtdeutschland geprägt hat. Das ist in Sachsen-Anhalt zu finden. Nicht nur Nebra, auch Bad Dürnberg und Naumburg und viele, viele Sachen, die das ausmachen.
16: Ja, Sachsen-Anhalt

0: Ich wohne ja in Sachsen-Anhalt, ist ja schön in Sachsen-Anhalt, also mir gefällt's.
1: Die Menschen einfach, es ist eine schöne Gegend, ja, würden wir immer wieder gern herkommen.
2: Es ist meine Heimat, dort geboren und dort leben wir.
0: So sieht das aus.
2: Im Harz. Und da wollen wir auch nicht weggehen. Wir können uns auch nicht beklagen.
3: Das fällt mir ein zu Sachsen-Anhalt, ja. Alles in Ordnung soweit.

0: Unser Land, unsere Vereine.
1: 63,50 Meter hoch und 18 Meter im Durchmesser. Ein Wahrzeichen der Stadt Dessau-Roßlau steht am Lutherplatz. Der 1897 fertiggestellte neue Wasserturm wurde bis in die 70er Jahre genutzt und dann dem Verfall preisgegeben. Über viele Jahre hinweg stand das imposante Gebäude ungenutzt herum, sollte immer wieder verkauft werden. Doch so recht traute sich kein Investor an die nun schon teilweise marode Bausubstanz. Die Rettung des neuen Wasserturms übernahm am 26. Oktober 2006 der Verein zur Förderung und Erhaltung des neuen Wasserturmes. 30 Gründungsmitglieder unterzeichneten damals die Vereinssatzung und sind seitdem bestrebt, das unter Denkmalschutz stehende Gebäude zu restaurieren und zu sanieren. Der 84-jährige Wilhelm Kleinschmidt ist von Anfang an im Verein und leitet heute die Geschicke. Vieles haben die Mitglieder bisher geschafft, doch gibt es immer noch Baustellen.
2: Wir hatten ja eine gewaltige Aufgabe vor uns. Das Dach musste gedeckt werden, die gesamte Unterkonstruktion musste erneuert werden, repariert werden. Dann die Laterne mit einem gewaltigen Aufwand, die allein einen Aufwand von 260.000 Euro erfordert hat. Dann die Erkertürme. Dann die Fenster, das war ganz wichtig, weil der Wasserturm ein Taubendomizil war. Es stank und da waren Exkremente in Zentimeter Höhe überall. Das haben wir durch das Erneuern der Fenster beseitigen können. Und das ist auch innen, war der Turm nicht begehbar wegen dieses großen Loches. Die Treppe war marode, die Bühne überhaupt nicht begehbar. Das haben wir inzwischen alles realisiert, alles erledigt. Und es bleibt eigentlich nur, dass der obere Sims, man sieht ihn wahrscheinlich auf dem Bild, wo die Sandsteinteile abgebrochen sind, dass das noch erneuert wird. Da sind wir aber dabei und wir haben auch in diesem Jahr Geld dafür gekriegt. Aber es ist alles so teuer geworden, dass wir nur einen Bruchteil von dem realisieren können, was mal vorgesehen war.
1: All das wäre ohne das ehrenamtliche Engagement des Vereins nicht möglich. Nun sind nicht alle der 60 Mitglieder im handwerklichen Bereich tätig, doch die Unterstützung ist nötig.
2: Naja, im Wesentlichen wird der Bau durch meine Person geleitet und wir haben viele Unterstützung. Einmal bezüglich von Spendenaktionen, da haben wir ja verschiedene Spendenaktionen durchgeführt, also mit Kalendergestellung, dann die Dachziegelaktion und die Treppenaktion, da kam Geld rein. Aber wir haben auch viel Unterstützung von den Firmen, die muss man natürlich ansprechen, das ist klar. Aber wir hatten da schon erhebliche Unterstützung von Schick und Schaeffler und von Echterhoff, weil wir innen im Wasserturm ein riesengroßes Loch hatten, das beseitigt werden musste. Aber auch sonst bei den Rüstungen gab es immer wieder Zugeständnisse von den Firmen, ohne die wir es schwerlich so weit gebracht hätten.
1: Der dicke Rote, der am Lutherplatz in Dessau-Roßlau steht, wurde innen und außen kräftig repariert und auch saniert, wenngleich die größte Baustelle, der abbrechende Kalksandstein-Sims, den Vereinsmitgliedern Falten in die Stirn treibt. Nicht nur auf Wilhelm Kleinschmidt übt das Bauwerk eine gewisse Magie aus. Auch der ein oder andere Künstler findet im Inneren des Gemäuers eine besondere Atmosphäre vor, um sein Können zu präsentieren. Den neuen Wasserturm einer breiten Öffentlichkeit zugänglich zu machen und das gesellschaftliche Leben am Lutherplatz aufzuwerten, ist das Hauptanliegen des Vereins zur Förderung und Erhaltung des neuen Wasserturmes.

0: Wohl wissend, dass es eine schwierige Aufgabe wird, denn als gemeinnütziger Verein hat man keine wirtschaftlichen Einnahmen. Man ist also angewiesen auf Sponsoring, auf Spenden und natürlich auf Fördermittel. Und trotzdem haben wir uns die Aufgabe gestellt. Und ich denke, dass wir in den nunmehr fast 17 Jahren doch ein gutes Ergebnis vorweisen können.
1: Vereine wie dieser sind ein Gewinn für die Gesellschaft. Schaffen Sie doch einen gesellschaftlichen Mehrwert und, in diesem Fall, den Erhalt eines beeindruckenden Denkmals.
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0: Einen grauen und verregneten Himmel können wir zum Start des Sonntags erwarten. Stärkere Böen prägen die Mittagsstunden, der Niederschlag hält weiterhin an bei Maximalwerten von 17 Grad. 14 bis 15 Grad erreichen wir zum Abend, die Verhältnisse werden zur Nacht deutlich abschwächen, doch es bleibt bedeckt. Am Montag sieht es ähnlich aus, dafür mit weniger Regen bei 17 Grad.
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0: Showdown in Halberstadt. Wer soll Sachsen-Anhalt regieren? Der 6. September, der Tag der Landtagswahlen in Sachsen-Anhalt, rückt immer näher. Alle Parteien steigen momentan in den Wahlkampf ein. Laut aktueller Wahlumfrage von davum.de liegt die AfD mit großem Abstand vorn, gefolgt von der CDU. Die Partei Die Linke dürfte mit der 5%-Hürde kein Problem haben, denn mit 12% liegt sie im gesicherten Mittelfeld. SPD, FDP, BSW und Bündnis 90 Die Grünen müssen sich wohl Sorgen machen, die 5%-Hürde zu schaffen. Wie sie das erreichen wollen, erklären ihre Spitzenkandidaten in Wahlforen. Eigentlich finden diese in großen Städten wie Halle oder Magdeburg statt. Doch dieses Mal sorgte die liberale Mittelstandsvereinigung im Harzkreis dafür, dass in Halberstadt diskutiert wurde. Zu Beginn der Veranstaltung durften sich die Kandidaten der Parteien im Harzkreis kurz vorstellen. Jeder hatte ca. 4 Minuten Zeit, um die politischen Ziele vor den rund 150 Gästen kurz zu erörtern. Danach ging es mit der großen Elefantenrunde weiter. Die AfD und das BSW schickten ihre Spitzenkandidaten Ulrich Siegmund und Claudia Wittig. Für die SPD stieg Andreas Schmidt, für die Partei Die Linke Monika Hohmann und für das Bündnis 90 Die Grünen Olaf Meister in die Diskussion ein. Der Ministerpräsident Sven Schulze war ebenfalls eingeladen. Dieser hatte jedoch einen wichtigen Termin in Berlin, sodass die CDU Guido Heuer ihren Fraktionsvorsitzenden im Landtag ins Rennen schickte. Die Themen an diesem Abend waren vielfältig. Moderiert wurde er von Sandra Kowalski und Matthias Neier. Sie hatten sich die Themenbereiche wie Energie, Wirtschaft und Fachkräftesicherung rausgesucht. Je länger der Abend dauerte, desto hitziger wurden die Zwischenrufe im Publikum. Die beiden Moderatoren verstanden es dabei gut, die Politiker diskutieren zu lassen, ohne dass es dabei zu Beleidigungen kam. Die sachliche Diskussion ging etwa 2 Stunden und das ohne große Polemik. Alle 6 Teilnehmenden machten klar, wofür die eigene Partei steht und warum man sie wählen sollte. Die wichtigste Frage stellte die Moderation zum Schluss. Wer soll Sachsen-Anhalt zukünftig regieren? Und wer wird mit seinen Stimmen Ulrich Siegmund oder Sven Schulze zum Ministerpräsidenten wählen, falls die AfD eine absolute Mehrheit verfehlt? Claudia Wittig vom BSW sowie Monika Hohmann von der Partei Die Linke machten dabei deutlich, dass man weder den einen noch den anderen unterstützen wird. Für die Wahl eines Ministerpräsidenten sind diese Stimmen allerdings notwendig und es bleibt offen, ob eine dieser beiden Parteien ihre derzeitige Einstellung ändern wird.
1: Also zum jetzigen Zeitpunkt wird sie Sven Schulze nicht unterstützen, weil wir ja auch die Kandidatur Sven Schulzes im Januar auch nicht unterstützt haben. Und da weiß ich nicht, wie sich dann erstmal die Kräfteverhältnisse sowieso entwickeln. Und ich glaube, bedingungslos Sven Schulze zu unterstützen, glaube ich, würden wir als Linke auch nicht machen.
2: Ja? Die Linkspartei hat jetzt ja auch einen politischen Konkurrenten bekommen mit dem BSW. Wie sehen Sie das? Kann das BSW auch der Linkspartei noch gefährlich werden und ihnen viele Stimmen wegnehmen?
1: Nee, das glaube ich nicht. Ja? Also ich denke mal, das BSW auch mit den Vorstellungen, die das BSW hat, auch nicht konkret, also nicht hier und nicht da und dann machen wir doch eventuell, ist es für auch die

0: Das sieht man auch an den AfD-Umfragewerten. Und wir sind dazu da, um da eine Alternative zur Alternative zu bieten gewissermaßen. Wir wollen nämlich nicht einfach nur andere Politik. Wir wollen, dass überhaupt das ganze System wieder richtig demokratisch wird. Und wir haben da was anzubieten, was sonst niemand anzubieten hat. Und das klappt aber nur, wenn wir reinkommen.
1: Die Linke hat heute gesagt, sie würden Sven Schulze nicht zum Ministerpräsidenten wählen. Das heißt also, wenn das BSW reinkommt, könnten sie sozusagen für Herrn Siegmund die Stimmen bringen, die er braucht, um Ministerpräsident zu werden. Ist das so?
0: Wir könnten die Stimmen bringen, wir werden es aber natürlich nicht machen. Wir haben gesagt,
1: warum nicht?
0: Weil wir möchten, wenn wir in eine Koalition gehen würden, dann müsste das eine sein, in der wir eine klar erkennbare BSW-Handschrift in den Landtag bringen können. Und das ist weder mit Herrn Siegmund noch mit Herrn Schulze im Angebot. Wenn das mal irgendwann anders ist und man kann wirklich inhaltlich so zusammenarbeiten, dass man erkennbar also auch die BSW-Handschrift sehen kann, dann können wir das machen. Aktuell ist das aber ja eine sehr komfortable Position, in der wir uns sehen. Wir wollen in der Sache entscheiden, Anträge weiterbringen, die wirklich Sachsen-Anhalt besser machen. Und von wem die kommen, ist uns egal. Das heißt, die Parteien müssen am Ende, selbst wenn wir nur mit 6% oder so reinkommen, auf uns zukommen und uns Angebote machen. Und dann machen wir gute Projekte mit wer auch immer welche gute Vorschläge hat.
1: Wenn die AfD Ihnen das Angebot macht, 3 Ministerposten?
0: Ja, ich glaube nicht, dass die AfD das macht, aber nein, wir haben deutlich gesagt, was wir wollen. Wir wollen politische Veränderungen und zwar nicht nur in der Sache, sondern auch strukturell. Und das können wir in unserer Position am besten durchsetzen, wenn wir das Zünglein an der Waage bleiben. Und wir haben ein tolles Konzept vorgeschlagen. Ich hoffe, dass die Parteien früher oder später, gerade wenn es dann um das Gerangel geht und wenn die Mehrheiten so sind, wie sie aktuell aussehen, dann wird es ja keine gute Lösung geben. Und ich glaube, dass wir dann mit unserem Konzept wirklich durchdringen können. Und wir schlagen dann was Alternatives vor, was wirklich die politische Landschaft quasi in ganz Deutschland verändern kann.
1: Ja, es gibt eine Menge Parteien, die im Landtag oder bei der Landtagswahl um die 5%-Hürde kämpfen, auch die Grünen. Warum sind Sie sicher, dass Sie das schaffen?
2: Ja, sicher sind wir nicht. Das entscheiden ja die Wählerinnen und Wähler am 6. September. Das ist der Punkt. Tatsächlich spricht eben, mal abgesehen von inhaltlichen Dingen, die wir natürlich versuchen nach vorne zu tragen in der Kampagne, insbesondere die Frage dafür, gelingt es uns, die AfD von der Macht fernzuhalten? Also wollen wir in der rechtsextremen Regierung, ja oder nein? Wir stehen da total gegen, aus Überzeugung. Und wenn man das verhindern will, muss man tatsächlich dafür sorgen, dass es nicht bei 42% schon eine absolute Mehrheit gibt. Das heißt, kleine Parteien müssen rein. Und wenn die Grünen im Landtag sind, hat die AfD keine Mehrheit und wir werden zu stabilen Verhältnissen kommen in einer demokratischen Konstellation. Das ist ein ganz zentraler Punkt.
1: Die Grünen waren ja auch im Bund sehr, sehr stark bei den letzten Wahlen. Was ist denn da total schiefgelaufen, dass die AfD jetzt bei über 40% steht?
2: Ja, wir sehen, das ist ja eine fast schon weltweite Entwicklung. Wir sehen in vielen Ländern, dass rechtsextreme Parteien auf dem Vormarsch sind. Das liegt, ich meine, im Wesentlichen daran, wie wir miteinander kommunizieren. So diese ganz einfachen Lösungen, so auf der Schuld und so mit Hass Klicks organisieren. Das funktioniert gut und das zündet richtig durch. Und wir merken, dass eben viele Leute so auf einfache Lösungen aus sind. Ja, okay, das so muss es sein. Und nicht erkennen, dass tatsächlich, es ist schwieriger. Natürlich haben wir Probleme, die müssen ordentlich gelöst werden und da wird nicht der einfache Schlenker, den die AfD da macht, die Lösung sein. So, und das macht es problematisch.
1: Herr Siegmund, die Linken haben heute gesagt, sie wollen Herrn Schulze nicht zum Ministerpräsidenten wählen. Dass Sie also Ministerpräsident werden, die Chancen werden immer größer. Warum sind Sie denn der bessere Ministerpräsident als Herr Schulze?
3: Das möchte ich mir gar nicht anmaßen. Das muss das Volk entscheiden, nicht ich selbst. Also wir haben eine klare politische Linie, eine klare Kommunikation. Wir möchten, dass die Leute vor der Wahl genau wissen, was sie nach der Wahl von uns zu erwarten haben. Anscheinend möchten das auch sehr viele Bürger in diesem Land. Und für mich gibt es nur das Souverän, das Volk. Das muss eine Entscheidung treffen am 6.9. Und die Entscheidung werde ich mich selbstverständlich als Demokrat auch fügen. Aber bis dahin ist noch ein bisschen Zeit. Und die werden wir natürlich nutzen, um noch mehr Menschen in diesem Land von unseren sehr guten Kandidaten und von unserem hervorragenden Programm zu überzeugen.
1: Sollte das BSW reinkommen in den Landtag, dann sind die Chancen ja gar nicht schlecht, dass Sie auch mit Ihnen gemeinsam stimmen und abstimmen. Und mit Frau Witte scheinen Sie ein ganz gutes Verhältnis zu haben.
3: Ich sag mal so, die Hand ist von mir als Demokrat immer allen gegenüber ausgestreckt. Egal, dem BSW gegenüber, der CDU, wem auch immer. Allerdings wird sie A, schon seit vielen Jahren nicht angenommen. Ganz im Gegenteil, sie wird ja bekämpft. Und B, sehe ich aktuell auch niemanden in diesem Land, mit dem wir unsere guten Positionen hier umsetzen könnten. Das heißt, wir haben diametral immer noch Unterschiede, vor allem bei den Problemen, die unser Land dahin gebracht haben, wo es ist. Migration vor allem, Energiepolitik, innere Sicherheit und vieles mehr. Und wenn es aber so einen demokratischen Partner gibt, dann machen wir das sehr gerne miteinander. Aktuell gibt es ihn in Sachsen-Anhalt nicht und deswegen 45%. Plus X.
1: Ja, Herr Schmidt, die SPD ist bei 7% ungefähr. Glauben Sie denn, dass Sie die 5%-Hürde ganz, ganz, ganz sicher schaffen?
4: Davon gehe ich aus.
1: Jetzt ist es ja so, die Linkspartei hat

0: gesagt, die werden Ministerpräsidenten Sven Schulze nicht zum Ministerpräsidenten wählen. Das heißt also, CDU und SPD hätten ein Problem, die notwendigen Stimmen zu kriegen, um in der Regierungsverantwortung zu bleiben. Wie sehen Sie das?
1: Zunächst mal ist es so, wir sind jetzt noch ungefähr 80, 85 Tage davon weg, dass gewählt wird. Danach wird abgerechnet. Wir kämpfen auf dem Weg dahin um jede Stimme. Und ich gehe davon aus, dass das Ergebnis sich erheblich von den jetzigen Umfragen unterscheiden wird.
0: Das heißt, Sie gehen auch fest davon aus, dass der Sigmund keine absolute Mehrheit bekommt?
1: Davon gehe ich fest aus und dafür stehe ich jeden Tag auf und kämpfe.
0: Ja, Herr Heuer, die Linken haben heute gesagt, sie würden Herrn Schulze nicht zum Ministerpräsidenten wählen. Der wird es natürlich eng, die Regierung zu halten. Warum sind Sie sich sicher, dass Sie trotzdem die nächste Regierung stellen werden?
2: Da die AfD keine absolute Mehrheit bekommen wird, wird eine Regierung gegen die CDU nicht möglich sein.
0: Das heißt aber, die SPD ist derzeit gerade bei 6-7%. Die Linken wollen Herrn Schulze nicht wählen. Das wird schwierig.
2: Natürlich wird das schwierig, aber was schon leicht im Leben. Und ich habe auch gesagt, eine Minderheitsregierung darf kein Tabu sein. Und wir erleben es zurzeit in Sachsen, wir erleben es in Thüringen, wir haben es in vielen Ländern Europas gesehen, Skandinavien, Niederlande. Auch das kann funktionieren. Und dann muss man halt themenbezogene Politik machen.
0: Warum ist denn zum Beispiel auch der Bundeskanzler so sehr dagegen, eine Minderheitsregierung zu machen?
2: Das müssen Sie ihn fragen. Also wir in Sachsen-Anhalt, ich muss ja auf Umfragen reagieren, ich muss sie ja zur Kenntnis nehmen. Natürlich wünsche ich mir, die Deutschlandkoalition fortzusetzen mit einer ganz starken CDU. Natürlich ist das unser Ziel. Aber wenn ich Umfragen zur Kenntnis nehme, dann muss ich über eine Option Minderheitsregierung auch nachdenken dürfen und kann nicht sagen, dass das ein Tabu wäre. Eine Minderheitsregierung kann kein Tabu sein.
0: Man hat heute gesehen, Sie sind ganz gut befreundet eigentlich mit allen Politikern, die schon länger mit dabei sind, auch mit der SPD. Spricht man da auch mal darüber, dass die SPD vielleicht gar nicht mehr über die 5%-Hürde kommt?
2: Man spricht über vieles. Und wir sind in einem politischen Geschäft. Und ich halte nichts davon, dass man alle parlamentarischen Geflogenheiten aufgrund von irgendwelchen Brandmauern außen vor lässt. Das kann man nicht tun. Und insofern pflege ich einen guten Draht zu den Fraktionen, dass man parlamentarische Gepflogenheiten, Sie haben es bei der Parlamentsreform gesehen, Sie sehen es, wenn wir Ausschussvorsitzende erwähnen, es gibt viele Dinge, wie man Tagesordnung, alles was so parlamentarisches Geschäft ist, da braucht man alle Fraktionen dafür, das ist einfach so.
3: So wie die derzeitige Parteienkonstellation in Sachsen-Anhalt aussieht, wird es mit Sicherheit die spannendste Landtagswahl aller Zeiten. Wie wichtig die diesjährige Wahlbeteiligung ist, sollte den Menschen klar sein. Wer auch immer gewinnen mag und den neuen Ministerpräsidenten stellt, eins ist sicher: Sachsen-Anhalt braucht eine neue Regierung und diese sollte möglichst stabil und demokratisch sein.
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0: Einen grauen und verregneten Himmel können wir zum Start des Sonntags erwarten. Stärkere Böen prägen die Mittagsstunden, der Niederschlag hält weiterhin an bei Maximalwerten von 17 Grad. 14 bis 15 Grad erreichen wir zum Abend, die Verhältnisse werden zur Nacht deutlich abschwächen, doch es bleibt bedeckt. Am Montag sieht es ähnlich aus, dafür mit weniger Regen bei 17 Grad.
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2: Tour der Hoffnung. Radtour für einen guten Zweck.
3: 16 Jahre nach ihrem letzten Besuch in der Region macht die Tour der Hoffnung wieder Station in Sachsen-Anhalt. Auf einer Pressekonferenz stellt die Organisation am Dienstag die 44. Auflage der Benefizradtour vor, die vom 6. bis zum 8. August stattfinden wird. Seit 1983 treten jedes Jahr engagierte Menschen aus allen möglichen Bereichen für den guten Zweck in die Pedale. Die Tour der Hoffnung sammelt Spenden für Kinder und Jugendliche, die an Krebs oder Leukämie erkrankt sind. Mit Erfolg, denn seit Beginn der Tour ist die Heilchance für leukämieerkrankte Kinder von rund 30 auf mittlerweile über 90% gestiegen. Doch das Ziel bleibt ehrgeizig. Die Organisatoren wollen den medizinischen Fortschritt weiter unterstützen, damit sich künftig kein Kind mehr vor einer Krebserkrankung und ihren Folgen fürchten muss.
4: Aber Ehrenamt funktionieren auch nur in der Umsetzung, wenn man ein Projekt für sich entdeckt hat, mit dem man sich zu 100% identifiziert. Und das ist bei uns in unserem Vorstand, aber auch wenn ich unseren Helfer, die uns auch zur Seite stehen und all denen, die halt einmal im Jahr diese 3 Tage dann mit uns unterwegs sind, das ist gegeben. Ansonsten würden die keine Wiederholungstäter sein. Und das macht halt unglaublich viel Spaß. Klar, für die sogenannten Prominenten, früher, ich stehe nicht mehr so in der Öffentlichkeit, aber als Prominente da mit rein zu geraten, dann den Namen auch ein Stück weit zu geben. Und das ist eigentlich so der Hauptbeweggrund. Und das muss ich jetzt wirklich sagen, als Athletin war die schönsten Erfolge die Staffelerfolge, weil die hat man gemeinsam erlebt und das Team hat Staffelerfolge natürlich auch gemeinsam gefeiert. Und wenn wir am letzten Abend durch sind, hoffentlich unfallfrei durch sind und eine schöne Spendensumme zusammenbekommen. Es gibt nichts Schöneres, als in die Gesichter zu gucken, die dann alle stolz sein dürfen und zu wissen, was damit alles bewegt werden kann.
3: Rund 160 Teilnehmer werden in diesem Jahr auf die insgesamt 255 Kilometer lange Strecke gehen. Erkennbar sind sie dabei traditionell an ihrer auffälligen Kleidung, neongelber Helm und grüne Jacke. Die erste Etappe führt wie gewohnt durch Mittelhessen. Am zweiten Tag startet das Fahrerfeld in Magdeburg und fährt weiter nach Halle. Geplante Stopps gibt es unter anderem in Schönebeck und Köthen. Dort hoffen die Organisatoren nicht nur auf zahlreiche Zuschauer, sondern auch auf Spendenübergaben. Entsprechend groß war die Freude der Bürgermeister beider Städte über den Besuch der Tour. Die dritte und letzte Etappe führt schließlich von Halle nach Leipzig. Ziel ist die Kinderonkologie, die symbolisch für die Einrichtungen steht, denen die Spendengelder zugutekommen. Alle Startplätze sind bereits seit langem vergeben und die Fahrer bereiten sich derzeit intensiv auf die Tour vor. Das Team erhofft sich dann zum Start auch prominente Gäste wie Tefe Schur oder Olaf Ludwig begrüßen zu können.
4: Und dann mal vielleicht ganz schnell durch den Gang aus dem Biathlon-Bereich. Meine ehemalige Kollegin Katrin Apel, Sven Fischer und Frank Ulrich, Athlet und Bundestrainer. Mit Katrin Baron, unsere in Deutschland bekannteste und erfolgreichste Ruderin Dagmar Hase, die diesmal das erste Mal dabei sein wird, die Schwimmerin. Dann haben wir unsere Moderatorin nicht zu vergessen, unseren mit Marina Thielmann, der ehemalige Eiskunstläuferin. Wir haben auch als mit Klaus-Peter Thaler, einem Radsportler, der unser langjähriger Kapitän ist und auch von Anfang an dabei ist. Einer der, ja, ich glaube, es gibt noch einen, der tatsächlich von Anfang an dabei ist. Die Fußballer Felix Magath und Jupp Kapellmann sind so ein bisschen unser Special Duo auf unserer Tour, die haben beide zugesagt. Und am Samstag kommt dann dazu, also die fahren fast alle auf den Samstag bis auf Epselinger, den Turner. Und ich glaube, Olaf Ludwig wird noch an dem Freitag dabei sein. Am Samstag kommt dann noch dazu Jens Lehmann, ehemaliger erfolgreicher Radsportler und jetzt Bundestagsabgeordneter, ist auch das erste Mal bei uns dabei. Henry Maske dürfen wir wieder bei uns begrüßen. Er hat letztes Jahr mal aussetzen müssen, dieses Jahr für einen Tag dabei. Und Johann von Bülow wäre Schauspieler, also war kein Sportler, sondern war von der Schauspielerseite. Also ich glaube auch ein sehr schönes buntes Feld und alles Menschen, und das ist für uns immer wichtig. Ich sage, der Promi ist ein Türöffner und der Promi ist natürlich den, den wir auch die Stoppgeber und die Gastgeber dann nutzen können, um vielleicht ein bisschen Aufmerksamkeit zu erzeugen, dass vielleicht auch Leute dazukommen, wenn wir da den Stopp machen. Aber ich finde auch immer, es ist schön, wenn der Promi sich auch mit der Sache identifiziert. Also mir ist das immer wichtig, dass ich merke, wenn der dabei ist, dass der auch zu dieser Gemeinschaft zählt und nicht der Promi ist, wer den roten Teppich braucht. Also, und diese Promis, die wir bis jetzt mitgenommen haben, die sind voll dabei. Also die tanzen dann auch morgens um 10 schon Polonaise mit uns, ohne dass wir schon Alkohol getrunken haben. Und das ist schön. Das macht Spaß.
3: Ein besonderes Merkmal der Tour: die Spenden kommen zu 100% bei den Begünstigten an. Darunter zählen Kinderkliniken, Hospize und Forschungseinrichtungen, die sich um die Betreuung und Behandlung krebskranker Kinder und Jugendlicher kümmern. Sämtliche organisatorische Kosten werden dabei von den Sponsoren getragen. Wer Anfang August nicht selbst dabei sein kann, hat bereits im Juli die Möglichkeit, die Aktion zu unterstützen, beim sogenannten Social Ride. Vom 4. bis zum 12. Juli sollen die Teilnehmer innerhalb von 9 Tagen insgesamt 333 Kilometer mit dem Fahrrad zurücklegen. Idealerweise spendet man dabei 10 Cent pro gefahrenem Kilometer. Alternativ ist selbstverständlich auch eine direkte Spende möglich. Mehr Informationen dazu finden Interessierte auf der Internetseite der Tour der Hoffnung.
2: Digitalisierung. Stadtspaziergang wird modernisiert.
5: 11 Stationen führen Besucher quer durch die Köthener Innenstadt, vorbei an historischen Gebäuden, kulturellen Orten und wichtigen Erinnerungsstätten der Stadtgeschichte. Den Stadtspaziergang Köthener Perlen gibt es bereits seit 2010. Jetzt wurde das Angebot umfassend modernisiert und digital erweitert.
6: Wir hatten also die Möglichkeit, über ein Förderprogramm vom Land Sachsen-Anhalt die 10 Stelen, die seit 2010 in der Stadt aufgebaut waren und den Besuchern die Möglichkeit gegeben haben, analog den Rundgang durchzuführen, von Stele zu Stele, durch eine 11. zu ersetzen und das Ganze dann auch noch digital umzusetzen, sodass es diesen Stadtrundgang jetzt auch noch im Internet gibt, auf unserer Internetseite schlossköthen.de und auch als App für iOS und Android abrufbar ist.
5: Viele der bisherigen Informationstafeln waren nach rund 15 Jahren deutlich in die Jahre gekommen. Mit Fördermitteln des Landes Sachsen-Anhalt konnte der Rundgang erneuert und technisch modernisiert werden. Rund 46.000 Euro flossen in das Projekt. Die Informationen stehen Besucherinnen und Besuchern jetzt nicht mehr nur vor Ort zur Verfügung. Über die Schloss Köthen-App oder die Internetseite können die Inhalte auch digital abgerufen werden. Ergänzt wurden historische Bilder, zusätzliche Texte und Hörfunktionen.
6: Das Ganze bei der App-Version ist in der Schloss Köthen-App integriert worden, sodass man jetzt die Möglichkeit hat, bei Nutzung der App sowohl das Schloss zu erkunden, als auch den virtuellen Stadtrundgang und die Köthener Musikerorte. Das ist jetzt der Inhalt der App-Version. Im Internet hat man die Möglichkeit, den virtuellen Stadtrundgang zu machen. Und wer hier natürlich vor Ort ist, hat die Möglichkeit, sich an den 11 Stelen auf einer 1,8 Kilometer langen Runde einmal die wichtigsten historischen Plätze der Stadt Köthen anzuschauen und bekommt an jeder einzelnen Stele Informationen, die über die virtuellen Versionen natürlich dann erweitert wird mit weiterem Bildmaterial, mit weiteren Texten. Die Texte sind dort vertont, man kann sie sich vorlesen lassen. Es gibt sie in Deutsch und in Englisch zurzeit. Wir sind natürlich dran, dort noch weitere Sprachen einzubauen. Aber dazu müssen wir jetzt erstmal die Zeit finden und gucken, wie sich die erste Version, die jetzt aktuell am Start ist, bewährt.
5: Neu hinzugekommen ist außerdem eine 11. Station am Standort der ehemaligen Synagoge in der Burgstraße. Damit erinnert der Rundgang jetzt auch an jüdisches Leben in Köthen und an Menschen, die die Stadtgeschichte geprägt haben.
6: Die 11. Stele war also auf Wunsch des Stadtrates der Stadt Köthen mit ins Programm aufgenommen worden in in diese Runde. Und es ging da um Herrn Friedheim. Herr Friedheim war ein jüdischer Bankier hier in Köthen, der also sowohl der jüdischen Gemeinde angehört hat und also auch sehr viel für die Synagoge getan hat, die es leider nicht mehr gibt. Aber er hat auch den kompletten Ratssaal in Köthen gespendet. Also die ganze Holzverkleidung, die ganzen Gemälde, die ganzen Figuren. Also ein sehr sehenswerter Ratssaal, der damals von Herrn Friedheim gesponsert wurde. Und darum hat der Stadtrat gesagt, okay, wir hätten gern zu Ehren von Herrn Friedheim diese Stele errichtet.

0: Die zusätzliche Stele wurde auch mit Unterstützung von Bürgerinnen und Bürgern finanziert. Die Stadt Köthen verbindet mit dem neuen Angebot vor allem die Hoffnung, Geschichte für Gäste und Einheimische moderner und leichter zugänglich zu machen. Der digitale Stadtspaziergang Köthener Perlen ist ab sofort online sowie über die Schloss Köthen-App verfügbar. Die rund 1,8 Kilometer lange Tour kann kostenlos genutzt werden.
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0: Einen grauen und verregneten Himmel können wir zum Start des Sonntags erwarten. Stärkere Böen prägen die Mittagsstunden, der Niederschlag hält weiterhin an bei Maximalwerten von 17 Grad. 14 bis 15 Grad erreichen wir zum Abend, die Verhältnisse werden zur Nacht deutlich abschwächen, doch es bleibt bedeckt. Am Montag sieht es ähnlich aus, dafür mit weniger Regen bei 17 Grad.
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2: Wo kommt das Gemüse her? Die Halberstadtwerke verschenken Gemüsesamen. Im Versorgungsgebiet der Halberstadtwerke gab es wieder Geschenke für die Kinder in den Kitas und Grundschulen. Dieses Jahr gibt es kleine Samen, die die Kinder im kommenden Jahr wachsen lassen können.
3: Wir verschenken heute so ein Paketchen mit zwei Samen, die zu pflanzen sind. Das eine ist eine Paprika, das andere eine Tomate. Und jedes Kind bekommt so diese schon angezüchteten Samen, so dass daraus relativ schnell auch Pflanzen werden können. Ich habe die Kinder gefragt, also unser Obst und Gemüse wächst nicht in Plastiktüten und wächst auch nicht im Supermarkt, sondern im Garten oder auf dem Feld. Und die Frage ist, wie nachhaltig kann man Kinder dazu bringen, darüber nachzudenken, sich vernünftig zu ernähren.
2: Die Kinder näher an das Gemüse zu bringen, ist das Ziel. Doch nicht allen ist das zu Hause möglich. Damit alle Kinder das Gemüse anpflanzen können, gibt es in den Kitas und Grundschulen schon einen Plan.
3: Die Kindergärten hatten auch gleich eine tolle Idee, nämlich entweder die Kinder pflanzen das zu Hause ein. Nicht jedes Kind hat die Chance, nicht jedes Kind hat auch Eltern, die darauf Wert legen, so dass die Kindergärten selber gesagt haben, wir legen ein Beet an für alle, die möchten und pflanzen die bei uns ein und dann können die Kinder gucken, was aus ihren Pflanzen geworden ist. So hat man praktisch nicht nur für einen Tag so ein Geschenk, sondern für eine ganze Zeit.
2: Ein wichtiger Termin für die Halberstadtwerke. Denn dem Geschäftsführer Rainer Gerloff macht es viel Spaß, den Kindern Geschenke zu überreichen und ihnen eine Freude zu bereiten.
3: Jedes Jahr eines der schönsten Termine, die man so als Geschäftsführer haben kann. Glückliche Kinderaugen zum Kindertag, das ist schon eine tolle Sache.
2: Und diese Freude kommt an. Circa 3700 Kinder konnten sich im gesamten Gebiet über die Samen und ein Ausmalbild freuen. Damit sind sie den kommenden Wochen und Monaten gewappnet, in denen die beiden Gemüse heranwachsen werden. Ja! Erneut deutscher Meister. Die Siegesfeier des SCM.
4: Zahlreiche Jubelrufe dieser Art waren es, mit denen der Ankunft der SCM-Handballer am Montagabend entgegengefiebert wurde. Mit gutem Grund, denn die Männer in Rot-Grün konnten sich erneut den deutschen Meistertitel sichern. Zum dritten Mal innerhalb von 5 Jahren und insgesamt zum 4. Mal in der Geschichte des Vereins. Das sollte natürlich entsprechend gefeiert werden, weshalb der SCM wie nach seinen letzten Saisonerfolgen wieder mit dem Bus vor dem Magdeburger Rathaus einkehrte, wo die Sportler von der jubelnden Menge an Fans begrüßt wurden.

0: Diese mussten sich allerdings noch etwas gedulden, denn zunächst nahm die Oberbürgermeisterin im passenden Farbschema gekleidet die Mannschaft in Empfang und begleitete sie nach oben für die feierliche Eintragung in das Goldene Buch der Landeshauptstadt. Eine Geste, die dem Verein inzwischen bereits zum 6. Mal zu Ehren kam. Ein wirklich unbeschreibliches Gefühl, so Erfolgstrainer Bennett Wiegert am Montag.
1: Ich glaube, dass das auch ein bisschen benötigen wird, vielleicht die Sommerpause, um das zu realisieren, weil auch in der Art und Weise und der Dominanz, wie wir es gemacht haben, was ganz Besonderes bleibt.
0: Nachdem sich das gesamte Team einschließlich Trainer, medizinischem Personal, Geschäftsführern und Co. im Goldenen Buch verewigen durfte, hatte das Warten der Fans endlich ein Ende und die Berufshandballer begaben sich nach draußen auf den Rathausbalkon für die Siegesfeier, wo sie ihre hart erkämpfte Trophäe voller Stolz präsentierten.
2: Hier kommt euer SC Magdeburg!
0: An einen möglichen Wiederholungssieg im nächsten Jahr will man derzeit noch nicht denken. Allerdings haben die Magdeburger am Wochenende die Möglichkeit, ihren Titel in der EHF Champions League zu verteidigen. Und auch hierfür dürften die Chancen gut stehen.
3: Unsere Mannschaft ist einfach die Beste. Wir waren zu jedem Bundesligaspiel auswärts in der Halle. Wir waren zu jedem Champions-Spiel und auch Samstag in Köln. Wir schaffen das.
0: Mit Fans wie diesen auf jeden Fall.
4: Der Sachsen-Anhalt-Tag, wo Sachsen-Anhalt trifft.
5: Strahlender Sonnenschein, gute Stimmung und viele Gäste. Mit der offiziellen Eröffnung hat am Freitag der 24. Sachsen-Anhalt-Tag in Bernburg begonnen. Bis Sonntag präsentierte sich das ganze Land mit Kultur, Tradition und kulinarischen Angeboten. Aber gerade neben der Musik, Kultur und den zahlreichen Angeboten stand am ersten Tag des Sachsen-Anhalt-Tages auch das Ehrenamt im Mittelpunkt. Nämlich um 18 Uhr beim Empfang der Landesregierung im Theater Bernburg. Nach der Begrüßung seitens der Oberbürgermeisterin von Bernburg, Dr. Silvia Risto, und dem Ministerpräsident des Landes Sachsen-Anhalt, Sven Schulze, zeichnete der Ministerpräsident, den Peißner Ortswehrleiter Mike Hammermann, mit dem silbernen Brandschutz- und Katastrophenschutz-Ehrenzeichen aus.
6: Persönlich nochmal Ihnen danken. Ich weiß ja, dass Ihre gesamte Familie in der Feuerwehr ist. Ne? Silberne Brandschutz- und Katastrophenschutz-Ehrenzeichen am Bande Magdeburg, Juni 2026, der Ministerpräsident des Landes Sachsen-Anhalt, Sven Schulze.
5: Mit der Auszeichnung wurde sein langjähriger Verdienst im Brand- und Katastrophenschutz gewürdigt. Die Ehrung unterstreicht die wichtige Rolle, die die ehrenamtlichen Einsatzkräfte für die Sicherheit der Menschen in Sachsen-Anhalt leisten. Im Übrigen, verliehen wird dieses Ehrenzeichen nur an Personen, welche 25 Jahre aktiv pflichttreuen Dienst in der Feuerwehr, dem Katastrophenschutz oder anerkannten Hilfsorganisationen geleistet haben. Eigentlich sollte die Vergabe der Auszeichnung geheim bleiben, wurde aber durch eine vortagige Zeitungsausgabe veröffentlicht. Dennoch gelang die Übergabe so wie der Abend. Mit einer musikalischen Umrahmung ließ man den Abend dann ausklingen. Der 24. Sachsen-Anhalt-Tag in Bernburg war ein Fest der Begegnung, der Regionalität und der guten Stimmung. An 3 Tagen strömten rund 150.000 Besucherinnen und Besucher in die Stadt und erlebten ein abwechslungsreiches Programm aus Musik, Kultur und Tradition. Überall in den Straßen herrschte eine fröhliche und friedliche Atmosphäre, die den besonderen Charakter des größten Landfestes Sachsen-Anhalts eindrucksvoll unterstrich. Besonders beliebt waren die zahlreichen Stände und Präsentationsflächen, auf denen sich Städte, Landkreise, Vereine und Initiativen aus dem ganzen Bundesland präsentierten. Hier entdeckten die Gäste regionale Besonderheiten, kamen mit engagierten Ehrenamtlichen ins Gespräch und erlebten die Vielfalt Sachsen-Anhalts hautnah. Wir fragten außerdem rum, an was denken Sie, wenn Sie Sachsen-Anhalt hören? Wobei wir ein ordentliches Sortiment an Eindrücken sammeln konnten.
7: Dazu fällt mir ein, dass es meine Heimat ist. Ich bin in Sachsen-Anhalt aufgewachsen und groß geworden. Ich würde auch immer hier bleiben. Wir sind vom Europa-Rosarium Sangerhausen und das ist einfach das Schönste mit an Sachsen-Anhalt, unsere größte Rosensammlung der Welt.
8: Schöne Region, nette Leute und ein unheimlich schöner Ort zum Wohlfühlen.
9: Wir kommen aus Sachsen-Anhalt, das Heimat. Ist unsere Heimat.
10: Jo, ja. Heimat. Noch ein? Viel Grün.
9: Gesunde Chemie, tolle Hochschulen, nette Menschen.
11: FCM?
10: Nur?
9: Ja, gut.
5: Die Aussteller zeigten eindrucksvoll, was ihre Heimat ausmachte. Von touristischen Angeboten über kulturelle Projekte bis hin zu regionalen Produkten und Vereinsarbeit. Viele Besucher nutzten die Gelegenheit, neue Ausflugsziele kennenzulernen und mehr über die Geschichte, Tradition und Zukunftsprojekte der Region zu erfahren. Die Stände luden außerdem mit abwechslungsreichen Mitmachangeboten, Informationsmaterialien und persönlichen Gesprächen zum Verweilen ein. Gerade dieser direkte Austausch machte den besonderen Reiz des Sachsen-Anhalt-Tages aus. Die Besucher erlebten, wie vielfältig und engagiert die Menschen in den einzelnen Regionen des Landes waren.
12: Heimat. Ich komme von hier, von daher, ja.
13: Als allererstes nette Menschen, fleißige Menschen, stolze Menschen und ein wirklich wunderschönes Bundesland, was mehr ist als das, was man manchmal so in den Medien außerhalb Sachsen-Anhalts aus uns macht.
14: Alte Architektur beispielsweise, weil ich persönlich komme jetzt aus Halle, ich studiere in Dessau Design und was ich schön finde, sind beispielsweise die Burg Giebigenstein, die wir haben. Es ist halt relativ alt, aber es sieht so schön aus. Ich bin da auch schon mal gewesen. Ja, also Besuch ist empfehlenswert. Oder halt auch einfach wie in Dessau das Bauhaus.
15: Es ist ein schönes, kleines Land und es gibt viel zu erkunden. Viele schöne Städte und Dörfer,
16: viele Burgen,
15: ja.
16: Sehr viele Sehenswürdigkeiten.
5: Neben den Präsentationen sorgten zahlreiche Bühnenprogramme, der traditionelle Festumzug mit rund 4000 Mitwirkenden, das gemeinsame Konzert von über 200 Spielleuten sowie die stimmungsvollen Lichtfahrten auf der Saale für unvergessliche Momente. Das Landesfest zeigte einmal mehr, wie stark der Zusammenhalt in Sachsen-Anhalt war und wie lebendig die Regionen des Landes ihre Identität präsentierten. Bernburg präsentierte sich dabei als weltoffene und gastfreundliche Gastgeberstadt und bot den idealen Rahmen für ein Wochenende voller Begegnung, Lebensfreude und regionaler Vielfalt. Mit vielen positiven Eindrücken endete ein Sachsen-Anhalt-Tag, der den Besucherinnen und Besuchern noch lange in Erinnerung bleiben dürfte.
17: Sachsen-Anhalt, ein wunderschönes Bundesland, oder? Naja, ich sag mal, die Geschichte Deutschlands hat in Sachsen-Anhalt viele Wurzeln. Also man kann dort vieles finden, was Gesamtdeutschland geprägt hat. Das ist in Sachsen-Anhalt zu finden. Nicht nur Nebra, auch Bad Dürnberg und Naumburg und viele, viele Sachen, die das ausmachen.
18: Ja, Sachsen-Anhalt. Ich wohne ja in Sachsen-Anhalt, ist ja schön in Sachsen-Anhalt. Also mir gefällt's.
19: Die Menschen einfach. Es ist eine schöne Gegend. Ja, würden wir immer wieder gerne herkommen.
20: Das ist meine Heimat. Dort geboren und dort leben wir.
18: So sieht das aus.
20: Im Harz. Und da wollen wir auch nicht weggehen. Und wir können uns auch nicht beklagen.
21: Das fällt mir ein zu Sachsen-Anhalt, ja. Alles in Ordnung soweit.

0: Unser Land, unsere Vereine.
1: 63,50 Meter hoch und 18 Meter im Durchmesser. Ein Wahrzeichen der Stadt Dessau-Roßlau steht am Lutherplatz. Der 1897 fertiggestellte neue Wasserturm wurde bis in die 70er Jahre genutzt und dann dem Verfall preisgegeben. Über viele Jahre hinweg stand das imposante Gebäude ungenutzt herum, sollte immer wieder verkauft werden. Doch so recht traute sich kein Investor an die nun schon teilweise marode Bausubstanz. Die Rettung des neuen Wasserturms übernahm am 26. Oktober 2006 der Verein zur Förderung und Erhaltung des neuen Wasserturmes. 30 Gründungsmitglieder unterzeichneten damals die Vereinssatzung und sind seitdem bestrebt, das unter Denkmalschutz stehende Gebäude zu restaurieren und zu sanieren. Der 84-jährige Wilhelm Kleinschmidt ist von Anfang an im Verein und leitet heute die Geschicke. Vieles haben die Mitglieder bisher geschafft, doch gibt es immer noch Baustellen.
2: Wir hatten ja eine gewaltige Aufgabe vor uns. Das Dach musste gedeckt werden, die gesamte Unterkonstruktion musste erneuert werden, repariert werden. Dann die Laterne mit einem gewaltigen Aufwand, die allein einen Aufwand von 260.000 Euro erfordert hat. Dann die Erkertürme, dann die Fenster, das war ganz wichtig, weil der Wasserturm ein Taubendomizil war. Es stank und da waren Exkremente in Zentimeter Höhe überall. Das haben wir durch das Erneuern der Fenster beseitigen können. Und es ist auch innen, war der Turm nicht begehbar wegen dieses großen Loches. Die Treppe war marode, die Bühne überhaupt nicht begehbar. Das haben wir inzwischen alles realisiert, alles erledigt. Und es bleibt eigentlich nur, dass der obere Sims, man sieht ihn wahrscheinlich auf dem Bild, wo die Sandsteinteile abgebrochen sind, dass das noch erneuert wird. Da sind wir aber dabei und wir haben auch in diesem Jahr Geld dafür gekriegt. Aber es ist alles so teuer geworden, dass wir nur einen Bruchteil von dem realisieren können, was mal vorgesehen war.
1: All das wäre ohne das ehrenamtliche Engagement des Vereins nicht möglich. Nun sind nicht alle der 60 Mitglieder im handwerklichen Bereich tätig, doch die Unterstützung ist nötig.
2: Naja, im Wesentlichen wird der Bau durch meine Person geleitet und wir haben viele Unterstützung. Einmal bezüglich von Spendenaktionen, da haben wir ja verschiedene Spendenaktionen durchgeführt, also mit Kalendergestellung, dann die Dachziegelaktion und die Treppenaktion, da kam Geld rein. Aber wir haben auch viel Unterstützung von den Firmen, die muss man natürlich ansprechen, das ist klar. Aber wir hatten da schon erhebliche Unterstützung von Schick und Schaeffler und von Echterhoff, weil wir innen im Wasserturm ein riesengroßes Loch hatten, was beseitigt werden musste. Aber auch sonst bei den Rüstungen gab es immer wieder Zugeständnisse von den Firmen, ohne die wir es schwerlich so weit gebracht hätten.
1: Der dicke Rote, der am Lutherplatz in Dessau-Roßlau steht, wurde innen und außen kräftig repariert und auch saniert, wenngleich die größte Baustelle, der abbrechende Kalksandstein-Sims, den Vereinsmitgliedern Falten in die Stirn treibt. Nicht nur auf Wilhelm Kleinschmidt übt das Bauwerk eine gewisse Magie aus. Auch der ein oder andere Künstler findet im Inneren des Gemäuers eine besondere Atmosphäre vor, um sein Können zu präsentieren. Den neuen Wasserturm einer breiten Öffentlichkeit zugänglich zu machen und das gesellschaftliche Leben am Lutherplatz aufzuwerten, ist das Hauptanliegen des Vereins zur Förderung und Erhaltung des neuen Wasserturmes.
2: Wohl wissend, dass es eine schwierige Aufgabe wird, denn als gemeinnütziger Verein hat man keine wirtschaftlichen Einnahmen. Man ist also angewiesen auf Sponsoring, auf Spenden und natürlich auf Fördermittel. Und trotzdem haben wir uns die Aufgabe gestellt. Und ich denke, dass wir in den nun fast 17 Jahren doch ein gutes Ergebnis vorweisen können.
1: Vereine wie dieser sind ein Gewinn für die Gesellschaft. Schaffen Sie doch einen gesellschaftlichen Mehrwert und in diesem Fall den Erhalt eines beeindruckenden Denkmals.
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Einen grauen und verregneten Himmel können wir zum Start des Sonntags erwarten. Stärkere Böen prägen die Mittagsstunden, der Niederschlag

0: hält weiterhin an bei Maximalwerten von 17 Grad. 14 bis 15 Grad erreichen wir zum Abend. Die Verhältnisse werden zur Nacht deutlich abschwächen, doch es bleibt bedeckt. Am Montag sieht es ähnlich aus, dafür mit weniger Regen bei 17 Grad.
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0: Showdown in Halberstadt. Wer soll Sachsen-Anhalt regieren? Der 6. September, der Tag der Landtagswahlen in Sachsen-Anhalt, rückt immer näher. Alle Parteien steigen momentan in den Wahlkampf ein. Laut aktueller Wahlumfrage von davum.de liegt die AfD mit großem Abstand vorn, gefolgt von der CDU. Die Partei Die Linke dürfte mit der 5%-Hürde kein Problem haben, denn mit 12% liegt sie im gesicherten Mittelfeld. SPD, FDP, BSW und Bündnis 90 Die Grünen müssen sich wohl Sorgen machen, die 5%-Hürde zu schaffen. Wie sie das erreichen wollen, erklären ihre Spitzenkandidaten in Wahlforen. Eigentlich finden diese in großen Städten wie Halle oder Magdeburg statt. Doch dieses Mal sorgte die liberale Mittelstandsvereinigung im Harzkreis dafür, dass in Halberstadt diskutiert wurde. Zu Beginn der Veranstaltung durften sich die Kandidaten der Parteien im Harzkreis kurz vorstellen. Jeder hatte ca. 4 Minuten Zeit, um die politischen Ziele vor den rund 150 Gästen kurz zu erörtern. Danach ging es mit der großen Elefantenrunde weiter. Die AfD und das BSW schickten ihre Spitzenkandidaten Ulrich Siegmund und Claudia Wittig. Für die SPD stieg Andreas Schmidt, für die Partei Die Linke Monika Hohmann und für das Bündnis 90 Die Grünen Olaf Meister in die Diskussion ein. Der Ministerpräsident Sven Schulze war ebenfalls eingeladen. Dieser hatte jedoch einen wichtigen Termin in Berlin, sodass die CDU Guido Heuer ihren Fraktionsvorsitzenden im Landtag ins Rennen schickte. Die Themen an diesem Abend waren vielfältig. Moderiert wurde er von Sandra Kowalski und Matthias Neier. Sie hatten sich die Themenbereiche wie Energie, Wirtschaft und Fachkräftesicherung rausgesucht. Je länger der Abend dauerte, desto hitziger wurden die Zwischenrufe im Publikum. Die beiden Moderatoren verstanden es dabei gut, die Politiker diskutieren zu lassen, ohne dass es dabei zu Beleidigungen kam. Die sachliche Diskussion ging etwa 2 Stunden und das ohne große Polemik. Alle 6 Teilnehmenden machten klar, wofür die eigene Partei steht und warum man sie wählen sollte. Die wichtigste Frage stellte die Moderation zum Schluss. Wer soll Sachsen-Anhalt zukünftig regieren? Und wer wird mit seinen Stimmen Ulrich Siegmund oder Sven Schulze zum Ministerpräsidenten wählen, falls die AfD eine absolute Mehrheit verfehlt? Claudia Wittig vom BSW sowie Monika Hohmann von der Partei Die Linke machten dabei deutlich, dass man weder den einen noch den anderen unterstützen wird. Für die Wahl eines Ministerpräsidenten sind diese Stimmen allerdings notwendig und es bleibt offen, ob eine dieser beiden Parteien ihre derzeitige Einstellung ändern wird.
1: Also zum jetzigen Zeitpunkt wird sie Sven Schulze nicht unterstützen, weil wir ja auch die Kandidatur Sven Schulzes im Januar auch nicht unterstützt haben. Und da weiß ich nicht, wie sich dann erstmal die Kräfteverhältnisse sowieso entwickeln. Und ich glaube, bedingungslos Sven Schulze zu unterstützen, glaube ich, würden wir als Linke auch nicht machen.
2: Ja? Die Linkspartei hat jetzt ja auch einen politischen Konkurrenten bekommen mit dem BSW. Wie sehen Sie das? Kann das BSW auch der Linkspartei noch gefährlich werden und ihnen viele Stimmen wegnehmen?
1: Nee, das glaube ich nicht. Ja? Also ich denke mal, das BSW auch mit den Vorstellungen, die das BSW hat, auch nicht konkret, also nicht hier und nicht da und dann machen wir doch eventuell, ist es für auch die, für die Wählerinnen und Wähler zu ungenau. Und das Problem des BSW sehe ich, dass sie sich wirklich nur auf bundespolitische Sachen stützen und eher wenig hier auf landespolitische Sachen.
2: Ja, Frau Witte, was macht Sie denn so sicher, dass das BSW hier in Sachsen-Anhalt bei der Landtagswahl über 5% kommt?
3: Also was mich sicher macht, ist die Tatsache, dass ich das immer wieder draußen höre, wie dringend wir gebraucht werden. Es gab eine ganze Reihe von Menschen, die jetzt so nicht mehr so richtig mitbekommen hatten, dass wir noch präsent sind. Und jetzt, wo wir in die Öffentlichkeit gegangen sind, kommt eine Riesenrückmeldung. Man merkt, dass Sachsen-Anhalt sich unbedingt einen politischen Wandel wünscht. Die Leute wollen, dass irgendwas anders wird. Es ist ihnen schon beinahe egal, was.

0: wir möchten, wenn wir in eine Koalition gehen würden, dann müsste das eine sein, in der wir eine klar erkennbare BSW-Handschrift in den Landtag bringen können. Und das ist weder mit Herrn Siegmund noch mit Herrn Schulze im Angebot. Wenn das mal irgendwann anders ist und man kann wirklich inhaltlich so zusammenarbeiten, dass man erkennbar also auch die BSW-Handschrift sehen kann, dann können wir das machen. Aktuell ist das aber ja eine sehr komfortable Position, in der wir uns sehen. Wir wollen in der Sache entscheiden, Anträge weiterbringen, die wirklich Sachsen-Anhalt besser machen. Und von wem die kommen, ist uns egal. Das heißt, die Parteien müssen am Ende, selbst wenn wir nur mit 6% oder so reinkommen, auf uns zukommen und uns Angebote machen. Und dann machen wir gute Projekte mit wer auch immer welche gute Vorschläge hat.
1: Wenn die AfD Ihnen das Angebot macht, 3 Ministerposten?
0: Ja, ich glaube nicht, dass die AfD das macht, aber nein, wir haben deutlich gesagt, was wir wollen. Wir wollen politische Veränderungen und zwar nicht nur in der Sache, sondern auch strukturell. Und das können wir in unserer Position am besten durchsetzen, wenn wir das Zünglein an der Waage bleiben. Und wir haben ein tolles Konzept vorgeschlagen. Ich hoffe, dass die Parteien früher oder später, gerade wenn es dann um das Gerangel geht und wenn die Mehrheiten so sind, wie sie aktuell aussehen, dann wird es ja keine gute Lösung geben. Und ich glaube, dass wir dann mit unserem Konzept wirklich durchdringen können. Und wir schlagen dann was Alternatives vor, was wirklich die politische Landschaft quasi in ganz Deutschland verändern kann.
1: Ja, es gibt eine Menge Parteien, die im Landtag oder bei der Landtagswahl um die 5%-Hürde kämpfen, auch die Grünen. Warum sind Sie sicher, dass Sie das schaffen?
2: Ja, sicher sind wir nicht. Das entscheiden ja die Wählerinnen und Wähler am 6. September. Das ist der Punkt. Tatsächlich spricht eben, mal abgesehen von inhaltlichen Dingen, die wir natürlich versuchen nach vorne zu tragen in der Kampagne, insbesondere die Frage dafür, gelingt es uns, die AfD von der Macht fernzuhalten? Also wollen wir in der rechtsextremen Regierung, ja oder nein? Wir stehen da total gegen, aus Überzeugung. Und wenn man das verhindern will, muss man tatsächlich dafür sorgen, dass es nicht bei 42% schon eine absolute Mehrheit gibt. Das heißt, kleine Parteien müssen rein. Und wenn die Grünen im Landtag sind, hat die AfD keine Mehrheit und wir werden zu stabilen Verhältnissen kommen in einer demokratischen Konstellation. Das ist ein ganz zentraler Punkt.
1: Die Grünen waren ja auch im Bund sehr, sehr stark bei den letzten Wahlen. Was ist denn da total schiefgelaufen, dass die AfD jetzt bei über 40% steht?
2: Ja, wir sehen, das ist ja eine fast schon weltweite Entwicklung. Wir sehen in vielen Ländern, dass rechtsextreme Parteien auf dem Vormarsch sind. Das liegt, ich meine, im Wesentlichen daran, wie wir miteinander kommunizieren. So diese ganz einfachen Lösungen, so auf der Schuld und so mit Hass Klicks organisieren. Das funktioniert gut und das zündet richtig durch. Und wir merken, dass eben viele Leute so auf einfache Lösungen aus sind. Ja, okay, das so muss es sein. Und nicht erkennen, dass tatsächlich, es ist schwieriger. Natürlich haben wir Probleme, die müssen ordentlich gelöst werden und da wird nicht der einfache Schlenker, den die AfD da macht, die Lösung sein. So, und das macht es problematisch.
1: Herr Siegmund, die Linken haben heute gesagt, sie wollen Herrn Schulze nicht zum Ministerpräsidenten wählen. Dass Sie also Ministerpräsident werden, die Chancen werden immer größer. Warum sind Sie denn der bessere Ministerpräsident als Herr Schulze?
3: Das möchte ich mir gar nicht anmaßen. Das muss das Volk entscheiden, nicht ich selbst. Also wir haben eine klare politische Linie, eine klare Kommunikation. Wir möchten, dass die Leute vor der Wahl genau wissen, was sie nach der Wahl von uns zu erwarten haben. Anscheinend möchten das auch sehr viele Bürger in diesem Land. Und für mich gibt es nur das Souverän, das Volk. Das muss eine Entscheidung treffen am 6.9. Und der Entscheidung werde ich mich selbstverständlich als Demokrat auch fügen. Aber bis dahin ist noch ein bisschen Zeit. Und die werden wir natürlich nutzen, um noch mehr Menschen in diesem Land von unseren sehr guten Kandidaten und von unserem hervorragenden Programm zu überzeugen.
1: Sollte das BSW reinkommen in den Landtag, dann sind die Chancen ja gar nicht schlecht, dass Sie auch mit Ihnen gemeinsam stimmen und abstimmen. Und mit Frau Witte scheinen Sie ein ganz gutes Verhältnis zu haben.
3: Ich sag mal so, die Hand ist von mir als Demokrat immer allen gegenüber ausgestreckt. Egal, dem BSW gegenüber, der CDU, wem auch immer. Allerdings wird sie A, schon seit vielen Jahren nicht angenommen. Ganz im Gegenteil, sie wird ja bekämpft. Und B, sehe ich aktuell auch niemanden in diesem Land, mit dem wir unsere guten Positionen hier umsetzen könnten. Das heißt, wir haben diametral immer noch Unterschiede, vor allem bei den Problemen, die unser Land dahin gebracht haben, wo es ist. Migration vor allem, Energiepolitik, innere Sicherheit und vieles mehr. Und wenn es aber so einen demokratischen Partner gibt, dann machen wir das sehr gerne miteinander. Aktuell gibt es ihn in Sachsen-Anhalt nicht und deswegen 45%. Plus X.
1: Ja, Herr Schmidt, die SPD ist bei 7% ungefähr. Glauben Sie denn, dass Sie die 5%-Hürde ganz, ganz, ganz sicher schaffen?
4: Davon gehe ich aus.
1: Jetzt ist es ja so, die Linkspartei hat gesagt, wir werden Ministerpräsidenten Sven Schulze nicht zum Ministerpräsidenten wählen. Das heißt also, CDU und SPD hätten ein Problem, die notwendigen Stimmen zu kriegen, um in der Regierungsverantwortung zu bleiben. Wie sehen Sie das?
4: Zunächst mal ist es so, wir sind jetzt noch ungefähr 80, 85 Tage davon weg, dass gewählt wird. Danach wird abgerechnet. Wir kämpfen auf dem Weg dahin um jede Stimme. Und ich gehe davon aus, dass das Ergebnis sich erheblich von den jetzigen Umfragen unterscheiden wird.
1: Das heißt, Sie gehen auch fest davon aus, dass der Sigmund keine absolute Mehrheit bekommt.
4: Davon gehe ich fest aus und dafür stehe ich

0: jeden Tag auf und kämpfe.
1: Ja, Herr Heuer, die Linken haben heute gesagt, sie würden Herrn Schulze nicht zum Ministerpräsidenten wählen. Der wird es natürlich eng, die Regierung zu halten. Warum sind Sie sich sicher, dass Sie trotzdem die nächste Regierung stellen werden?
2: Da die AfD keine absolute Mehrheit bekommen wird, wird eine Regierung gegen die CDU nicht möglich sein.
1: Das heißt aber, die SPD ist derzeit gerade bei 6-7%. Die Linken wollen Herrn Schulze nicht wählen. Das wird schwierig.
2: Natürlich wird das schwierig, aber was schon leicht im Leben. Und ich habe auch gesagt, eine Minderheitsregierung darf kein Tabu sein. Und wir erleben es zurzeit in Sachsen, wir erleben es in Thüringen, wir haben es in vielen Ländern Europas gesehen, Skandinavien, Niederlande. Auch das kann funktionieren mit, und dann muss man halt themenbezogene Politik machen.
1: Warum ist denn zum Beispiel auch der Bundeskanzler so sehr dagegen, eine Minderheitsregierung zu machen?
2: Das müssen Sie ihn fragen. Also wir in Sachsen-Anhalt, ich muss ja auf Umfragen reagieren, ich muss sie ja zur Kenntnis nehmen. Natürlich wünsche ich mir, die Deutschlandkoalition fortzusetzen mit einer ganz starken CDU. Natürlich ist das unser Ziel. Aber wenn ich Umfragen zur Kenntnis nehme, dann muss ich über eine Option Minderheitsregierung auch nachdenken dürfen und kann nicht sagen, dass das ein Tabu wäre. Eine Minderheitsregierung kann kein Tabu sein.
1: Man hat heute gesehen, Sie sind ganz gut befreundet eigentlich mit allen Politikern, die schon länger mit dabei sind, auch mit der SPD. Spricht man da auch mal darüber, dass die SPD vielleicht gar nicht mehr über die 5%-Hürde kommt?
2: Man spricht über vieles. Und wir sind in einem politischen Geschäft. Und ich halte nichts davon, dass man alle parlamentarischen Geflogenheiten aufgrund von irgendwelchen Brandmauern außen vor lässt. Das kann man nicht tun. Und insofern pflege ich einen guten Draht zu den Fraktionen, dass man parlamentarische Gepflogenheiten, Sie haben es bei der Parlamentsreform gesehen, Sie sehen es, wenn wir Ausschussvorsitzende erwähnen, es gibt viele Dinge, wie man Tagesordnung, alles was so parlamentarisches Geschäft ist, da braucht man alle Fraktionen dafür, das ist einfach so.
3: So wie die derzeitige Parteienkonstellation in Sachsen-Anhalt aussieht, wird es mit Sicherheit die spannendste Landtagswahl aller Zeiten. Wie wichtig die diesjährige Wahlbeteiligung ist, sollte den Menschen klar sein. Wer auch immer gewinnen mag und den neuen Ministerpräsidenten stellt, eins ist sicher: Sachsen-Anhalt braucht eine neue Regierung und diese sollte möglichst stabil und demokratisch sein.
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0: Einen grauen und verregneten Himmel können wir zum Start des Sonntags erwarten. Stärkere Böen prägen die Mittagsstunden, der Niederschlag hält weiterhin an bei Maximalwerten von 17 Grad. 14 bis 15 Grad erreichen wir zum Abend, die Verhältnisse werden zur Nacht deutlich abschwächen, doch es bleibt bedeckt. Am Montag sieht es ähnlich aus, dafür mit weniger Regen bei 17 Grad.
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2: Tour der Hoffnung. Radtour für einen guten Zweck.
3: 16 Jahre nach ihrem letzten Besuch in der Region macht die Tour der Hoffnung wieder Station in Sachsen-Anhalt. Auf einer Pressekonferenz stellt die Organisation am Dienstag die 44. Auflage der Benefizradtour vor, die vom 6. bis zum 8. August stattfinden wird.

0: Seit 1983 treten jedes Jahr engagierte Menschen aus allen möglichen Bereichen für den guten Zweck in die Pedale. Die Tour der Hoffnung sammelt Spenden für Kinder und Jugendliche, die an Krebs oder Leukämie erkrankt sind. Mit Erfolg, denn seit Beginn der Tour ist die Heilchance für leukämieerkrankte Kinder von rund 30 auf mittlerweile über 90% gestiegen. Doch das Ziel bleibt ehrgeizig. Die Organisatoren wollen den medizinischen Fortschritt weiter unterstützen, damit sich künftig kein Kind mehr vor einer Krebserkrankung und ihren Folgen fürchten muss.
1: Aber Ehrenamt funktionieren auch nur in der Umsetzung, wenn man ein Projekt für sich entdeckt hat, mit dem man sich zu 100% identifiziert. Und das ist bei uns in unserem Vorstand, aber auch wenn ich unseren Helfer, die uns auch zur Seite stehen und all denen, die halt einmal im Jahr diese 3 Tage dann mit uns unterwegs sind, das ist gegeben. Ansonsten würden die keine Wiederholungstäter sein. Und das macht halt unglaublich viel Spaß. Klar, für die sogenannten Prominenten, früher, ich stehe nicht mehr so in der Öffentlichkeit, aber als Prominente da mit rein zu geraten, dann den Namen auch ein Stück weit zu geben. Und das ist eigentlich so der Hauptweg. Und das muss ich jetzt wirklich sagen, als Athletin war die schönsten Erfolge die Staffelerfolge, weil die hat man gemeinsam erlebt und das Team hat Staffelerfolge natürlich auch gemeinsam gefeiert. Und wenn wir am letzten Abend durch sind, hoffentlich unfallfrei durch sind und eine schöne Spendensumme zusammenbekommen. Es gibt nichts Schöneres, als in die Gesichter zu gucken, die dann alle stolz sein dürfen und zu wissen, was damit alles bewegt werden kann.
0: Rund 160 Teilnehmer werden in diesem Jahr auf die insgesamt 255 Kilometer lange Strecke gehen. Erkennbar sind sie dabei traditionell an ihrer auffälligen Kleidung, neongelber Helm und grüne Jacke. Die erste Etappe führt wie gewohnt durch Mittelhessen. Am zweiten Tag startet das Fahrerfeld in Magdeburg und fährt weiter nach Halle. Geplante Stopps gibt es unter anderem in Schönebeck und Köthen. Dort hoffen die Organisatoren nicht nur auf zahlreiche Zuschauer, sondern auch auf Spendenübergaben. Entsprechend groß war die Freude der Bürgermeister beider Städte über den Besuch der Tour. Die dritte und letzte Etappe führt schließlich von Halle nach Leipzig. Ziel ist die Kinderonkologie, die symbolisch für die Einrichtungen steht, denen die Spendengelder zugutekommen. Alle Startplätze sind bereits seit langem vergeben und die Fahrer bereiten sich derzeit intensiv auf die Tour vor. Das Team erhofft sich dann zum Start auch prominente Gäste wie Tefe Schur oder Olaf Ludwig begrüßen zu können.
1: Und dann mal vielleicht ganz schnell durch den Gang aus dem Biathlon-Bereich. Meine ehemalige Kollegin Katrin Apel, Sven Fischer und Frank Ulrich, Athlet und Bundestrainer. Mit Katrin Baron, unsere in Deutschland bekannteste und erfolgreichste Ruderin Dagmar Hase, die diesmal das erste Mal dabei sein wird, die Schwimmerin. Dann haben wir unsere Moderatorin nicht zu vergessen, unseren mit Marina Kielmann, der ehemalige Eiskunstläuferin. Wir haben auch als mit Klaus-Peter Thaler, einem Radsportler, der unser langjähriger Kapitän ist und auch von Anfang an dabei ist. Einer der, ja, ich glaube, es gibt noch einen, der tatsächlich von Anfang an dabei ist. Die Fußballer Felix Magath und Jupp Kappellmann sind so ein bisschen unser Special Duo auf unserer Tour. Die haben beide zugesagt. Und am Samstag kommt dann dazu, also die fahren fast alle auf den Samstag bis auf Epselina, den Turner. Und ich glaube, Olaf Ludwig wird noch an dem Freitag dabei sein. Am Samstag kommen dann noch dazu Jens Lehmann, ehemaliger erfolgreicher Radsportler und jetzt Bundestagsabgeordneter, ist auch das erste Mal bei uns dabei. Henry Maske dürfen wir wieder bei uns begrüßen. Er hat letztes Jahr mal aussetzen müssen, dieses Jahr wäre ich für einen Tag dabei. Und Johann von Bülow, der Schauspieler, also war kein Sportler, sondern war von der Schauspielerseite. Also ich glaube, auch ein sehr schönes, buntes Feld. Und alles Menschen, und das ist für uns immer wichtig, ich sage, der Promi ist ein Türöffner und der Promi ist natürlich den, den wir auch die Stoppgeber und die Gastgeber dann nutzen können, um vielleicht ein bisschen Aufmerksamkeit zu erzeugen, dass vielleicht auch Leute dazukommen, wenn wir da den Stopp machen. Aber ich finde auch immer, es ist schön, wenn der Promi sich auch mit der Sache identifiziert. Also mir ist das immer wichtig, dass ich merke, wenn der dabei ist, dass der auch zu dieser Gemeinschaft zählt und nicht der Promi ist, wer den roten Teppich braucht. Also, und diese Promis, die wir bis jetzt mitgenommen haben, die sind voll dabei. Also die tanzen dann auch morgens um 10 schon Polonaise mit uns, ohne dass sie schon Alkohol getrunken haben. Und das ist schön. Das macht Spaß.
0: Ein besonderes Merkmal der Tour, die Spenden kommen zu 100% bei den Begünstigten an. Darunter zählen Kinderkliniken, Hospize und Forschungseinrichtungen, die sich um die Betreuung und Behandlung krebskranker Kinder und Jugendlicher kümmern. Sämtliche organisatorische Kosten werden dabei von den Sponsoren getragen. Wer Anfang August nicht selbst dabei sein kann, hat bereits im Juli die Möglichkeit,

0: Möglichkeit, die Aktion zu unterstützen, beim sogenannten Social Ride. Vom 4. bis zum 12. Juli sollen die Teilnehmer innerhalb von 9 Tagen insgesamt 333 Kilometer mit dem Fahrrad zurücklegen. Idealerweise spendet man dabei 10 Cent pro gefahrenem Kilometer. Alternativ ist selbstverständlich auch eine direkte Spende möglich. Mehr Informationen dazu finden Interessierte auf der Internetseite der Tour der Hoffnung.
1: Digitalisierung. Stadtspaziergang wird modernisiert.
2: 11 Stationen führen Besucher quer durch die Köthener Innenstadt, vorbei an historischen Gebäuden, kulturellen Orten und wichtigen Erinnerungsstätten der Stadtgeschichte. Den Stadtspaziergang Köthener Perlen gibt es bereits seit 2010. Jetzt wurde das Angebot umfassend modernisiert und digital erweitert.
3: Wir hatten also die Möglichkeit, über ein Förderprogramm vom Land Sachsen-Anhalt die 10 Stelen, die seit 2010 in der Stadt aufgebaut waren und den Besuchern die Möglichkeit gegeben haben, analog den Rundgang durchzuführen, von Stele zu Stele, durch eine 11. zu ersetzen und das Ganze dann auch noch digital umzusetzen, sodass es diesen Stadtrundgang jetzt auch noch im Internet gibt, auf unserer Internetseite schlossköthen.de und auch als App für iOS und Android abrufbar ist.
2: Viele der bisherigen Informationstafeln waren nach rund 15 Jahren deutlich in die Jahre gekommen. Mit Fördermitteln des Landes Sachsen-Anhalt konnte der Rundgang erneuert und technisch modernisiert werden. Rund 46.000 Euro flossen in das Projekt. Die Informationen stehen Besucherinnen und Besuchern jetzt nicht mehr nur vor Ort zur Verfügung. Über die Schloss Köthen-App oder die Internetseite können die Inhalte auch digital abgerufen werden. Ergänzt wurden historische Bilder, zusätzliche Texte und Hörfunktionen.
3: Das Ganze bei der App-Version ist in der Schloss Köthen-App integriert worden, sodass man jetzt die Möglichkeit hat, bei Nutzung der App sowohl das Schloss zu erkunden, als auch den virtuellen Stadtrundgang und die Köthener Musikerorte. Das ist jetzt der Inhalt der App-Version. Im Internet hat man die Möglichkeit, den virtuellen Stadtrundgang zu machen. Und wer hier natürlich vor Ort ist, hat die Möglichkeit, sich an den 11 Stelen auf einer 1,8 Kilometer langen Runde einmal die wichtigsten historischen Plätze der Stadt Köthen anzuschauen und bekommt an jeder einzelnen Stele Informationen, die über die virtuellen Versionen natürlich dann erweitert wird mit weiterem Bildmaterial, mit weiteren Texten. Die Texte sind dort vertont, man kann sie sich vorlesen lassen. Es gibt sie in Deutsch und in Englisch zurzeit. Wir sind natürlich dran, dort noch weitere Sprachen einzubauen. Aber dazu müssen wir jetzt erstmal die Zeit finden und gucken, wie sich die erste Version, die jetzt aktuell am Start ist, bewährt.
2: Neu hinzugekommen ist außerdem eine 11. Station am Standort der ehemaligen Synagoge in der Burgstraße. Damit erinnert der Rundgang jetzt auch an jüdisches Leben in Köthen und an Menschen, die die Stadtgeschichte geprägt haben.
3: Die 11. Stele war also auf Wunsch des Stadtrates der Stadt Köthen mit ins Programm aufgenommen worden in diese Runde. Und es ging da um Herrn Friedheim. Herr Friedheim war ein jüdischer Bankier hier in Köthen, der also sowohl der jüdischen Gemeinde angehört hat und also auch sehr viel für die Synagoge getan hat, die es leider nicht mehr gibt. Aber er hat auch den kompletten Ratssaal in Köthen gespendet, also die ganze Holzverkleidung, die ganzen Gemälde, die ganzen Figuren, also ein sehr sehenswerter Ratssaal, der damals von Herrn Friedheim gesponsert wurde. Und darum hat der Stadtrat gesagt, okay, wir hätten gern zu Ehren von Herrn Friedheim diese Stele errichtet.
2: Die zusätzliche Stele wurde auch mit Unterstützung von Bürgerinnen und Bürgern finanziert. Die Stadt Köthen verbindet mit dem neuen Angebot vor allem die Hoffnung, Geschichte für Gäste und Einheimische moderner und leichter zugänglich zu machen. Der digitale Stadtspaziergang Köthener Perlen ist ab sofort online sowie über die Schloss Köthen-App verfügbar. Die rund 1,8 Kilometer lange Tour kann kostenlos genutzt werden.

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0: Einen grauen und verregneten Himmel können wir zum Start des Sonntags erwarten. Stärkere Böen prägen die Mittagsstunden, der Niederschlag hält weiterhin an bei Maximalwerten von 17 Grad. 14 bis 15 Grad erreichen wir zum Abend, die Verhältnisse werden zur Nacht deutlich abschwächen, doch es bleibt bedeckt. Am Montag sieht es ähnlich aus, dafür mit weniger Regen bei 17 Grad.
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2: Wo kommt das Gemüse her? Die Halberstadtwerke verschenken Gemüsesamen. Im Versorgungsgebiet der Halberstadtwerke gab es wieder Geschenke für die Kinder in den Kitas und Grundschulen. Dieses Jahr gibt es kleine Samen, die die Kinder im kommenden Jahr wachsen lassen können.
3: Wir verschenken heute so ein Paketchen mit zwei Samen, die zu pflanzen sind. Das eine ist eine Paprika, das andere eine Tomate. Und jedes Kind bekommt so diese schon angezüchteten Samen, so dass daraus relativ schnell auch Pflanzen werden können. Ich habe die Kinder gefragt, also unser Obst und Gemüse wächst nicht in Plastiktüten und wächst auch nicht im Supermarkt, sondern im Garten oder auf dem Feld. Und die Frage ist, wie nachhaltig kann man Kinder dazu bringen, darüber nachzudenken, sich vernünftig zu ernähren.
2: Die Kinder näher an das Gemüse zu bringen, ist das Ziel. Doch nicht allen ist das zu Hause möglich. Damit alle Kinder das Gemüse anpflanzen können, gibt es in den Kitas und Grundschulen schon einen Plan.
3: Die Kindergärten hatten auch gleich eine tolle Idee, nämlich entweder die Kinder pflanzen das zu Hause ein. Nicht jedes Kind hat die Chance, nicht jedes Kind hat auch Eltern, die darauf Wert legen, so dass die Kindergärten selber gesagt haben, wir legen ein Beet an für alle, die möchten und pflanzen die bei uns ein und dann können die Kinder gucken, was aus ihren Pflanzen geworden ist. So hat man praktisch nicht nur für einen Tag so ein Geschenk, sondern für eine ganze Zeit.
2: Ein wichtiger Termin für die Halberstadtwerke. Denn dem Geschäftsführer Rainer Gerloff macht es viel Spaß, den Kindern Geschenke zu überreichen und ihnen eine Freude zu bereiten.
3: Jedes Jahr eines der schönsten Termine, die man so als Geschäftsführer haben kann. Glückliche Kinderaugen zum Kindertag, das ist schon eine tolle Sache.
2: Und diese Freude kommt an. Circa 3700 Kinder konnten sich im gesamten Gebiet über die Samen und ein Ausmalbild freuen. Damit sind sie den kommenden Wochen und Monaten gewappnet, in denen die beiden Gemüse heranwachsen werden. Ja! Erneut deutscher Meister. Die Siegesfeier des SCM.
4: Zahlreiche Jubelrufe dieser Art waren es, mit denen der Ankunft der SCM-Handballer am Montagabend entgegengefiebert wurde. Mit gutem Grund, denn die Männer in Rot-Grün konnten sich erneut den deutschen Meistertitel sichern. Zum dritten Mal innerhalb von 5 Jahren und insgesamt zum 4. Mal in der Geschichte des Vereins. Das sollte natürlich entsprechend gefeiert werden, weshalb der SCM wie nach seinen letzten Saisonerfolgen wieder mit dem Bus vor dem Magdeburger Rathaus einkehrte, wo die Sportler von der jubelnden Menge an Fans begrüßt wurden.

0: Diese mussten sich allerdings noch etwas gedulden, denn zunächst nahm die Oberbürgermeisterin im passenden Farbschema gekleidet die Mannschaft in Empfang und begleitete sie nach oben für die feierliche Eintragung in das Goldene Buch der Landeshauptstadt. Eine Geste, die dem Verein inzwischen bereits zum 6. Mal zu Ehren kam. Ein wirklich unbeschreibliches Gefühl, so Erfolgstrainer Bennett Wiegert am Montag.
1: Ich glaube, dass das auch ein bisschen benötigen wird, vielleicht die Sommerpause, um das zu realisieren, weil auch in der Art und Weise und der Dominanz, wie wir es gemacht haben, was ganz Besonderes bleibt.
0: Nachdem sich das gesamte Team einschließlich Trainer, medizinischem Personal, Geschäftsführern und Co. im Goldenen Buch verewigen durfte, hatte das Warten der Fans endlich ein Ende und die Berufshandballer begaben sich nach draußen auf den Rathausbalkon für die Siegesfeier, wo sie ihre hart erkämpfte Trophäe voller Stolz präsentierten.
2: Hier kommt euer SC Magdeburg!
0: An einen möglichen Wiederholungssieg im nächsten Jahr will man derzeit noch nicht denken. Allerdings haben die Magdeburger am Wochenende die Möglichkeit, ihren Titel in der EHF Champions League zu verteidigen. Und auch hierfür dürften die Chancen gut stehen.
3: Unsere Mannschaft ist einfach die beste. Wir waren zu jedem Bundesligaspiel auswärts in der Halle. Wir waren zu jedem Champions-Spiel und auch Samstag in Köln. Wir schaffen das.
0: Mit Fans wie diesen auf jeden Fall.
4: Der Sachsen-Anhalt-Tag, wo Sachsen-Anhalt trifft.
5: Strahlender Sonnenschein, gute Stimmung und viele Gäste. Mit der offiziellen Eröffnung hat am Freitag der 24. Sachsen-Anhalt-Tag in Bernburg begonnen. Bis Sonntag präsentierte sich das ganze Land mit Kultur, Tradition und kulinarischen Angeboten. Aber gerade neben der Musik, Kultur und den zahlreichen Angeboten stand am ersten Tag des Sachsen-Anhalt-Tages auch das Ehrenamt im Mittelpunkt. Nämlich um 18 Uhr beim Empfang der Landesregierung im Theater Bernburg. Nach der Begrüßung seitens der Oberbürgermeisterin von Bernburg, Dr. Silvia Risto, und dem Ministerpräsident des Landes Sachsen-Anhalt, Sven Schulze, zeichnete der Ministerpräsident, den Peißner Ortswehrleiter Mike Hammermann, mit dem silbernen Brandschutz- und Katastrophenschutz-Ehrenzeichen aus.
6: Persönlich nochmal Ihnen danken. Ich weiß ja, dass Ihre gesamte Familie in der Feuerwehr ist. Ne? Silberne Brandschutz- und Katastrophenschutz-Ehrenzeichen am Bande Magdeburg, Juni 2026, der Ministerpräsident des Landes Sachsen-Anhalt, Sven Schulze.
5: Mit der Auszeichnung wurde sein langjähriger Verdienst im Brand- und Katastrophenschutz gewürdigt. Die Ehrung unterstreicht die wichtige Rolle, die die ehrenamtlichen Einsatzkräfte für die Sicherheit der Menschen in Sachsen-Anhalt leisten. Im Übrigen, verliehen wird dieses Ehrenzeichen nur an Personen, welche 25 Jahre aktiv pflichttreuen Dienst in der Feuerwehr, dem Katastrophenschutz oder anerkannten Hilfsorganisationen geleistet haben. Eigentlich sollte die Vergabe der Auszeichnung geheim bleiben, wurde aber durch eine vortagige Zeitungsausgabe veröffentlicht. Dennoch gelang die Übergabe so wie der Abend. Mit einer musikalischen Umrahmung ließ man den Abend dann ausklingen. Der 24. Sachsen-Anhalt-Tag in Bernburg war ein Fest der Begegnung, der Regionalität und der guten Stimmung. An drei Tagen strömten rund 150.000 Besucherinnen und Besucher in die Stadt und erlebten ein abwechslungsreiches Programm aus Musik, Kultur und Tradition. Überall in den Straßen herrschte eine fröhliche und friedliche Atmosphäre, die den besonderen Charakter des größten Landfestes Sachsen-Anhalts eindrucksvoll unterstrich. Besonders beliebt waren die zahlreichen Stände und Präsentationsflächen, auf denen sich Städte, Landkreise, Vereine und Initiativen aus dem ganzen Bundesland präsentierten. Hier entdeckten die Gäste regionale Besonderheiten, kamen mit engagierten Ehrenamtlichen ins Gespräch und erlebten die Vielfalt Sachsen-Anhalts hautnah. Wir fragten außerdem rum, an was denken Sie, wenn Sie Sachsen-Anhalt hören? Wobei wir ein ordentliches Sortiment an Eindrücken sammeln konnten.
7: Dazu fällt mir ein, dass es meine Heimat ist. Ich bin in Sachsen-Anhalt aufgewachsen und groß geworden. Ich würde auch immer hier bleiben. Wir sind vom Europa-Rosarium Sangerhausen und das ist einfach das Schönste mit an Sachsen-Anhalt, unsere größte Rosensammlung der Welt.
8: Schöne Region, nette Leute und ein unheimlich schöner Ort zum Wohlfühlen.
9: Wir kommen aus Sachsen-Anhalt, das Heimat. Ist unsere Heimat.
10: Jo, ja. Heimat. Noch ein? Viel Grün.
9: Gesunde Chemie, tolle Hochschule, nette Menschen.
10: FCM? Nur?
9: Ja, gut.
5: Die Aussteller zeigten eindrucksvoll, was ihre Heimat ausmachte. Von touristischen Angeboten über kulturelle Projekte bis hin zu regionalen Produkten und Vereinsarbeit. Viele Besucher nutzten die Gelegenheit, neue Ausflugsziele kennenzulernen und mehr über die Geschichte, Tradition und Zukunftsprojekte der Region zu erfahren. Die Stände luden außerdem mit abwechslungsreichen Mitmachangeboten, Informationsmaterialien und persönlichen Gesprächen zum Verweilen ein. Gerade dieser direkte Austausch machte den besonderen Reiz des Sachsen-Anhalt-Tages aus. Die Besucher erlebten, wie vielfältig und engagiert die Menschen in den einzelnen Regionen des Landes waren.
11: Heimat. Ich komme von hier, von daher, ja.
12: Als allererstes nette Menschen, fleißige Menschen, stolze Menschen und ein wirklich wunderschönes Bundesland, was mehr ist als das, was man manchmal so in den Medien außerhalb Sachsen-Anhalts aus uns macht.
7: Alte Architektur beispielsweise, weil ich persönlich komme jetzt aus Halle, ich studiere in Dessau Design und was ich schön finde, sind beispielsweise die Burg Giebigenstein, die wir haben. Es ist halt relativ alt, aber es sieht so schön aus. Ich bin da auch schon mal gewesen. Ja, also Besuch ist empfehlenswert. Oder halt auch einfach wie in Dessau das Bauhaus.
13: Es ist ein schönes, kleines Land und es gibt viel zu erkunden. Viele schöne Städte und Dörfer,
14: viele Burgen,
13: ja.
14: Sehr viele Sehenswürdigkeiten.
5: Neben den Präsentationen sorgten zahlreiche Bühnenprogramme, der traditionelle Festumzug mit rund 4000 Mitwirkenden, das gemeinsame Konzert von über 200 Spielleuten sowie die stimmungsvollen Lichtfahrten auf der Saale für unvergessliche Momente. Das Landesfest zeigte einmal mehr, wie stark der Zusammenhalt in Sachsen-Anhalt war und wie lebendig die Regionen des Landes ihre Identität präsentierten. Bernburg präsentierte sich dabei als weltoffene und gastfreundliche Gastgeberstadt und bot den idealen Rahmen für ein Wochenende voller Begegnung, Lebensfreude und regionaler Vielfalt. Mit vielen positiven Eindrücken endete ein Sachsen-Anhalt-Tag, der den Besucherinnen und Besuchern noch lange in Erinnerung bleiben dürfte.
15: Sachsen-Anhalt, na, wunderschönes Bundesland, oder? Naja, ich sag mal, die Geschichte Deutschlands hat in Sachsen-Anhalt viele Wurzeln. Also man kann dort vieles finden, was Gesamtdeutschland geprägt hat. Das ist in Sachsen-Anhalt zu finden. Nicht nur Nebra, auch Bad Dürnberg und Naumburg und viele, viele Sachen, die das ausmachen.
16: Ja, Sachsen-Anhalt. Ich wohne ja in Sachsen-Anhalt, ist ja schön in Sachsen-Anhalt. Also mir gefällt's.
17: Die Menschen einfach. Es ist eine schöne Gegend. Ja, würden wir immer wieder gerne herkommen.
18: Das ist meine Heimat. Dort geboren und dort leben wir.
16: So sieht das aus.
18: Im Harz. Und da wollen wir auch nicht weggehen. Und wir können uns auch nicht beklagen.
9: Das fällt mir ein zu Sachsen-Anhalt, ja. Alles in Ordnung soweit.

0: Unser Land, unsere Vereine.
1: 63,50 Meter hoch und 18 Meter im Durchmesser. Ein Wahrzeichen der Stadt Dessau-Roßlau steht am Lutherplatz. Der 1897 fertiggestellte neue Wasserturm wurde bis in die 70er Jahre genutzt und dann dem Verfall

0: preisgegeben. Über viele Jahre hinweg stand das imposante Gebäude ungenutzt herum, sollte immer wieder verkauft werden. Doch so recht traute sich kein Investor an die nun schon teilweise marode Bausubstanz. Die Rettung des neuen Wasserturms übernahm am 26. Oktober 2006 der Verein zur Förderung und Erhaltung des neuen Wasserturmes. 30 Gründungsmitglieder unterzeichneten damals die Vereinssatzung und sind seitdem bestrebt, das unter Denkmalschutz stehende Gebäude zu restaurieren und zu sanieren. Der 84-jährige Wilhelm Kleinschmidt ist von Anfang an im Verein und leitet heute die Geschicke. Vieles haben die Mitglieder bisher geschafft, doch gibt es immer noch Baustellen.
1: Wir hatten ja eine gewaltige Aufgabe vor uns. Das Dach musste gedeckt werden, die gesamte Unterkonstruktion musste erneuert werden, repariert werden. Dann die Laterne mit einem gewaltigen Aufwand, die alleine einen Aufwand von 260.000 Euro erfordert hat. Dann die Erkertürme. Dann die Fenster, das war ganz wichtig, weil der Wasserturm ein Taubendomizil war. Es stank und da waren Exkremente in Zentimeter Höhe überall. Das haben wir durch das Erneuern der Fenster beseitigen können. Und das ist auch innen, war der Turm nicht begehbar wegen dieses großen Loches. Die Treppe war marode, die Bühne überhaupt nicht begehbar. Das haben wir inzwischen alles realisiert, alles erledigt. Und es bleibt eigentlich nur, dass der obere Sims, man sieht ihn wahrscheinlich auf dem Bild, wo die Sandsteinteile abgebrochen sind, dass das noch erneuert wird. Da sind wir aber dabei und wir haben auch in diesem Jahr Geld dafür gekriegt. Aber es ist alles so teuer geworden, dass wir nur einen Bruchteil von dem realisieren können, was mal vorgesehen war.
0: All das wäre ohne das ehrenamtliche Engagement des Vereins nicht möglich. Nun sind nicht alle der 60 Mitglieder im handwerklichen Bereich tätig, doch die Unterstützung ist nötig.
1: Ja, im Wesentlichen wird der Bau durch meine Person geleitet und wir haben viele Unterstützung. Einmal bezüglich von Spendenaktionen, da haben wir ja verschiedene Spendenaktionen durchgeführt, also mit Kalendergestellung, dann die Dachziegelaktion und die Treppenaktion, da kam Geld rein. Aber wir haben auch viel Unterstützung von den Firmen. Die muss man natürlich ansprechen, das ist klar. Aber wir hatten da schon erhebliche Unterstützung von Schick und Schaeffler und von Echterhoff, weil wir innen im Wasserturm ein riesengroßes Loch hatten, was beseitigt werden musste. Aber auch sonst bei den Rüstungen gab es immer wieder Zugeständnisse von den Firmen, ohne die wir es schwerlich soweit gebracht hätten.
0: Der Dicke Rote, der am Lutherplatz in Dessau-Roßlau steht, wurde innen und außen kräftig repariert und auch saniert, wenngleich die größte Baustelle, der abbrechende Kalksandsteinsims, den Vereinsmitgliedern Falten in die Stirn treibt. Nicht nur auf Wilhelm Kleinschmidt übt das Bauwerk eine gewisse Magie aus. Auch der ein oder andere Künstler findet im Inneren des Gemäuers eine besondere Atmosphäre vor, um sein Können zu präsentieren. Den neuen Wasserturm einer breiten Öffentlichkeit zugänglich zu machen und das gesellschaftliche Leben am Lutherplatz aufzuwerten, ist das Hauptanliegen des Vereins zur Förderung und Erhaltung des neuen Wasserturmes.
1: Wohl wissend, dass es eine schwierige Aufgabe wird, denn als gemeinnütziger Verein hat man keine wirtschaftlichen Einnahmen. Man ist also angewiesen auf Sponsoring, auf Spenden und natürlich auf Fördermittel. Und trotzdem haben wir uns die Aufgabe gestellt. Und ich denke, dass wir in den nunmehr fast 17 Jahren doch ein gutes Ergebnis vorweisen können.
0: Vereine wie dieser sind ein Gewinn für die Gesellschaft, schaffen sie doch einen gesellschaftlichen Mehrwert und, in diesem Fall, den Erhalt eines beeindruckenden Denkmals.
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0: Einen grauen und verregneten Himmel können wir zum Start des Sonntags erwarten. Stärkere Böen prägen die Mittagsstunden, der Niederschlag hält weiterhin an bei Maximalwerten von 17 Grad. 14 bis 15 Grad erreichen wir zum Abend, die Verhältnisse werden zur Nacht deutlich abschwächen, doch es bleibt bedeckt. Am Montag sieht es ähnlich aus, dafür mit weniger Regen bei 17 Grad.
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